0: abschließende Ausführung des versuchten Anschlags ist dem Bereich von Low-Level-Agenten zuzuordnen.
1: Der Vorstand von Volkswagen hat einem Medienbericht zufolge bereits beschlossen, 4 VW-Werke zu schließen. Der Wirtschaftswoche liegt nach eigenen Angaben ein entsprechendes Papier vor. Demnach soll die Produktion in Emden, Hannover, Zwickau und Neckarsulm zwischen 2031 und 2034 enden. Laut Magazin kann der Vorstand das am Aufsichtsrat vorbei umsetzen. In den vergangenen Tagen hatte es bei Volkswagen eine Reihe von Betriebsversammlungen gegeben. Hintergrund sind die Sparpläne des Unternehmens. Am Freitag kommt der Aufsichtsrat zusammen, dann könnten Entscheidungen fallen. Als Vergeltung für vorangegangene US-Attacken hat der Iran wieder mehrere Ziele im Nahen Osten und der Golfregion angegriffen. Jordanien fing nach eigenen Angaben 10 ballistische Raketen ab. Auch der mit den USA verbündete Golfstaat Kuwait berichtet von iranischen Drohnen, die von der Luftverteidigung abgewehrt wurden. Zuvor hatten die US-Streitkräfte iranische Militäranlagen ins Visier genommen. Borussia Dortmund hat die erste Hürde im DFB-Pokal genommen. Der deutsche Vizemeister setzte sich mit 5:0 beim Fußball-Oberligisten HEBC durch. Der Hamburger Stadtteilverein durfte sich immerhin über einen Rekord freuen. Dank des Umzugs ins Volksparkstadion kamen fast 46.000 Zuschauer. So viele Besucher waren noch nie bei einem DFB-Pokalspiel mit Beteiligung eines Fünftligisten. Das waren die Nachrichten. Und das Wetter in Deutschland, tagsüber vor allem im Nordwesten, zeitweise Regenschauer, sonst bei Sonne und Wolken meist trocken, die Temperaturen 18 bis 7.
2: Mein Name ist Timo Turga, ich bin fast blind und ich gehe auf eine Reise, die ich mir bisher nie zugetraut hätte.
3: Ich fühle mich ja wirklich gefangen durch meine Behinderung, weil ich mich oft nicht traue zu reisen. Ich traue mich viele Aktivitäten gar nicht auszuprobieren, obwohl ich da Lust drauf habe. Und deswegen wollte ich unbedingt auf diese Reise gehen, um mich von diesen Ketten loszureißen. Also wirklich davon auszubrechen, von diesem Gefühl gefangen zu sein und möchte mich wieder ein bisschen beweglicher fühlen, freier fühlen.
2: Diese Woche wird eine Konfrontationstherapie. Zum ersten Mal werde ich am Berg klettern.
4: Ich will ja echt keinen Stress machen, aber das hier ist eine echt stressige Situation.
2: Ich werde in den Wrestling-Ring steigen und es ordentlich krachen lassen. Und ich werde mich an einer Mega-Zipline ins Tal stürzen.
5: Dankeschön!

0: Reisen gehört für mich in erster Linie zum Beruf. Ich bin Comedian und fahre von einem Comedy-Auftritt zum nächsten.
1: Einen großen Applaus für Timo Turner!
2: Ich saß so in meinem Abholbereich, auf einmal kommt ein Typ mit einem Rollstuhl zu mir und ich so, oh, Entschuldigung, Sie haben den falschen. Ich bin so ein Stocktyp, also... Dann setzt die mich so, also diese Person, die setzt mich so in den Rollstuhl, dann fährt er einfach mit mir los und ich habe mich ein bisschen gekidnappt gefühlt. Ich konnte auch meinen Blindenstock so schnell nicht einklappen. Der hing so nach vorne weg. Ich sah aus wie bei so einem Ritterturnier. Ich habe gesagt, ey, falls ein Blinder aus der anderen Richtung kommt, wir weichen aus.
0: Privat reise ich kaum alleine. Deshalb wird das jetzt eine echte Herausforderung für mich.
3: Ich fahre jetzt ins Bielertal, Rosenthal-Bielertal. Und zwar möchte ich, das ist in der sächsischen Schweiz, und ich möchte dort klettern gehen. Ich habe es mal gegoogelt, ich habe es mir heute erst angeguckt, weil morgen kletter ich da. Ich habe es mir heute angeguckt, Riesenfehler. Ich habe es morgen warten sollen, weil ich habe es gegoogelt. Da, ist nicht normal. Einmal niesen, das Ding kippt um.
4: Meine Damen und Herren, willkommen im Intercity der Deutschen Bahn auf der Fahrt nach Dresden über Riesa, Dresden-Neustadt. Wir wünschen Ihnen eine angenehme Reise.
5: Die Motivation für mich, für diese Reise, um auf diese Reise zu gehen, das entstand eigentlich schon vorletztes Jahr, als ich meinen ersten Urlaub gemacht habe, alleine mit Erblindung. Und da gemerkt habe, auf wie viel Hilfe ich angewiesen bin und vor allem, wie viel Angst ich davor hatte. Und mich diese Angst auch immer wieder gehemmt hat, wieder irgendwo hinzureisen und etwas auszuprobieren, vielleicht Dinge zu machen, von denen ich selber glaube, dass ich die mit Erblindung einfach nicht machen kann. Und ich wollte jetzt einfach auf Reise gehen, Dinge ausprobieren, von denen ich glaube, dass ich sie nicht kann, nur um diese Angst zu verlieren, damit meine Komfortzone sich noch ein bisschen erweitert.
6: Ankunft Gleis 2, Ausstieg rechts.
5: Es fühlt sich auf jeden Fall so an, als würde ich mein altes Leben zurückholen, weil so ich weiß, dass ich diese Probleme habe mit den Augen und ich will davon nicht so mein Leben komplett verändern lassen. Ich will nicht immer alle Hobbys verlieren und mir so viele Gedanken machen müssen. Und wenn ich es schaffe, trotz der Erblindung Dinge zu machen, die mir Spaß machen, dann ist es wirklich so, als würde ich mir mein altes Leben zurückholen, auch wenn ich diese Schwierigkeiten habe.
7: Bitte achten Sie auf den Abstand und den Höhenunterschied zwischen dem Ur- und Bahnsteigkante. Aufstieg rechts.
3: Das ist schon wilder Westen hier, ne? Finde ich geil. So, jetzt muss ich kurz überlegen. Wir müssen hier hoch und dann in die Richtung zur Bushaltestelle. Aber erst müssen wir vom Gleis weg. Da fährt ein Bus. Ach du Scheiße. Muss ich jetzt irgendwie... Scheiße, was geht denn hier ab? Deswegen ziehen die Blinden auch nicht aufs Land. Das ist ja schrecklich. Wunderschön, aber voll gefährlich. Na. Ich finde Busfahren so viel schlimmer, weil erstmal man muss mal den richtigen Bussteig finden, also wirklich die Bushaltestelle, die muss man irgendwie finden. Gerade bei so großen Bushaltestellen, wo immer ganz viele verschiedene Richtungen auch sind, da kann man viel mehr falsch machen. Das heißt, man hat nicht so ein schön groß ausgeschildertes Gleis. Ich habe auch irgendwie keine vernünftige App, wo ich irgendwie immer nachverfolgen kann. Es ist viel, viel stressiger. Nochmal, steht da. Ach, ich kann nichts erkennen. Also muss ich das jetzt ein bisschen anders machen. Ich habe eine Sehbehinderung, wie du weißt. Und ich stehe jetzt hier an einem Bahn, beziehungsweise an einer Bushaltestelle. Und ich kann die Fahrpläne, die ich dir jetzt abfotografiert habe, nicht lesen. Ich muss aber mit der 242 fahren, und zwar Rosenthal-Dorfplatz. Kannst du zufällig anhand der Fotos erkennen, ob ich an der richtigen Bushaltestelle bin? Noch ist ChatGPT am Auswerten. Ja, ich bin richtig. Ja, du bist richtig, sofern du Rosenthal-Dorfplatz meinst.
2: Ja.
5: Also ich habe mit 16 meine Diagnose bekommen und ich habe eine richtig harmlose Krankheit. Ich habe einfach nur eine Hornhautverkrümmung. Das heißt, bei mir ist der Sehnerv in Ordnung. Und man hat versucht, alle möglichen Behandlungsmethoden. Das hat aber nie funktioniert. Dann hat man sich für eine Augenoperation entschieden. Das heißt, ich hatte an beiden Augen eine Hornhauttransplantation. Und dann war es eine Zeit lang besser. Und irgendwann werden die Fäden entfernt. Und dann wurde es wieder schlimmer. Ich weiß nicht, wieso. Das hat man mir bis heute nicht wirklich erklärt. Das Einzige, was gesagt wurde, ist, die Hornhaut sieht so aus, als hätte man die mit Schrot beschossen. Und ja, irgendwann bin ich einfach wieder bei 5% Sehkraft gelandet.
3: Ja, guck mal, da ist zum Beispiel grün. Was man echt super unterscheiden kann von dem Grau. Und da war sogar gerade ein bisschen rot.
5: Die Erblindung, gerade ab dem Punkt, wo es wirklich schlimm wurde, hat mich in ein richtig schlimmes, depressives Loch geworfen. Vor allem, als ich meinen Job verloren habe, weil das wirklich so ein Gefühl von Machtlosigkeit, von Ohnmacht war, weil man konnte auf einmal seinen Job nicht mehr machen. Man musste Dinge neu lernen. Dinge, bei denen man vorher als Erwachsener selbstständig war, konnte man auf einmal nicht mehr. Und man musste das irgendwie neu lernen oder einen neuen Weg finden, das zu machen. Das heißt, man fühlt sich auf einmal wie ein Kind, man fühlt sich wie ein Versager und das war total schlimm. Ich musste viele meiner Hobbys aufgeben, weil die dann irgendwann zu gefährlich waren. Ich war früher viel skaten, das ging auf einmal nicht mehr. Und das komplette Leben verändert sich von jetzt auf gleich. Und man verliert auch so einen Großteil von seiner Identität irgendwie. Und das war wirklich schlimm.

0: Okay, ich hab's. Mir nach.
1: Nach fast 4 Stunden Fahrt habe ich es endlich geschafft. Hier gibt es was zu essen und bestimmt auch ein Bett.
0: Ach, das geht im Kreis, okay.
2: So, hier nach links, Vorsicht, kleine Stufe.
0: Oh, die ist wirklich klein. Ach, ist ja süß.
2: Reicht zum Stolpern, so.
0: Das stimmt.
2: Zimmer Nummer 11.
0: Zimmer Nummer 11. Ah ja, vom Namen kann ich das sehen, perfekt. Oh, hübsch hier. Also das, was ich sehen kann, finde ich sehr toll. Vielen Dank. Morgen wird richtig cool. Morgen geht es nämlich schon weiter. Und zwar fängt dann morgen das Klettern an. Und ja, ich glaube, wenn man das auch schafft, ohne hinzugucken, gibt es einem wahrscheinlich auch ein sehr, sehr großes Gefühl von Freiheit, wenn man gemerkt hat, okay, ich habe diese Behinderung. Das hat mich aber nicht davon abgehalten, irgendwo raufzuklettern. Und das alles auch noch in einem sicheren Rahmen. Ich glaube, das kann, gerade wenn man eine Behinderung hat, ein sehr, sehr befreiendes Gefühl sein.
1: Heute geht's endlich los. Ich treffe meine Bergführer, Thilo Hebold und seine Tochter Laura. Thilo arbeitet ehrenamtlich bei der Bergwacht und bietet auch therapeutisches Klettern an.
3: Ja, gerade Klettern ist im Prinzip, hat viel mit Vertrauen zu tun. Also ganz, ganz viel mit Vertrauen, mit Loslassen. Andere Menschen eben Vertrauen ist wichtig. Und es geht nicht darum, dass man Ängste komplett wegkriegt. Das ist auch immer das, was ich den Patienten sage, mit denen ich klettern gehe. Es geht nicht darum, dass man Ängste komplett wegkriegt. Das ist illusorisch. Kriegt man nicht weg. Man kann aber lernen, mit den Ängsten umzugehen.
0: Genau.
3: Ich habe noch Wanderstöcke mit.
0: Ja.
3: Das sind Teleskopstöcke.
0: Also, die gibt es auch als Blindenstock tatsächlich. So als Teleskopversion. Die wurde mir aber nicht, weil die sich schnell verkeilen, dann kriegt man die nicht mehr rein und rausgefahren.
3: Ja.
0: Deswegen habe ich den mit so einem Gummiband.
3: Wie gesagt, da kann man in der Höhe variieren. Da kannst du einfach mal.
4: Ich würde sagen, ein so, ein so.
3: Im Prinzip, du kannst du nach hinten
0: überlegen. So auf dem einen so ein bisschen stützen.
3: Ja.
0: Mit dem anderen so
3: genau.
0: Ein bisschen. Ich glaube, ich nehme die Wanderstöcke. Wie cool ist das denn? Ich kann ja trotzdem zwischendurch so machen, weil ich kann den eh nicht richtig benutzen. Also die Drehspitze, die dreht hier ja gar nicht richtig. Dann nehme ich einfach 2 Wanderstöcke und kann zwischendurch
3: also
0: so machen.
3: Die Drehspitze nützt dir im Wald jetzt im Prinzip gar nichts. So, Timo, jetzt ein bisschen schön aufpassen. Es geht so ein bisschen gestuft.
0: Oh, okay.
4: Ja, das ist recht. Ja.
3: Jawohl. Jawohl. Sehr gut. Super. Nur wenn es wieder hier links vorbeigehen, also zwischen den 2 Steinen.
1: Und da ist er. Mein Berg. Der sogenannte Wiesenkopf. Da muss ich jetzt hoch. 10 Meter geht's nach oben.
0: So?
4: So. Achtung, eng. Ja. Du kannst doch gerne einfach hier unten warten.
0: Ja.
4: Und wenn der Papa oben ist, geht's los. Der sieht prinzipiell aus wie eine 8, deswegen heißt der Achterknoten. Und der hat hier so eine große Schlaufe.
0: Ja.
4: Und die mache ich dir jetzt mit 2 Karabinern in deine Gurtschlaufe hier unten fest.
0: Ja.
4: Karabiner zuschrauben und die beiden Karabiner sind gegenläufig, dass sich, falls sich einer mal lösen sollte, was selten passiert, du aber immer noch an allem gesichert bist.
0: Ah, perfekt.
4: So. Und dann kannst du zum Thilo hochrufen. Thilo, ich bin dran.
0: Thilo, ich bin dran.
3: Okay, Timo, Seil ist straff. Du kannst losmachen. Kann losgehen.
0: Okay.
5: Bisher läuft das doch ganz gut hier.
0: Ja, nice.
4: Du musst jetzt ein Stückchen nach rechts,
0: ja.
4: Noch ein bisschen weiter. Nee, na, klein mal hier, bleib mal hier unten.
0: Ja.
1: Ich bin vorher nur in der Kletterhalle gewesen, wo du natürlich auch diese Griffe einfach hast, wo du dich da rantasten kannst. Die sind dann auch noch schön bunt, das heißt, die kann ich eh noch besser sehen. Aber jetzt habe ich da diesen grauen Felsen einfach vor mir, wo die Griffe nicht eben so bunt hervorragen, sondern ich musste mich wirklich einfach nur auf meinen Tastsinn verlassen. Und das war richtig schön, weil ich gemerkt habe, ich kann die Augen gerade einfach entspannen und mich einfach nur auf den Sinn verlassen, den ich im Alltag sowieso viel benutze.
4: Sehr gut. Ja, da ist das für die Hand. Sehr gut. Noch ein Stückchen höher wird es besser, ja.
3: Immer genau. Versuchen, die Füße senkrecht zur Wand zu stellen. Also, ja, genau so. Ja, perfekt.
4: Genau.
0: Und schieb.
3: Sehr gut.
4: Und jetzt eigentlich ein Stückchen nach rechts.
3: Greif mal über deinen Kopf.
0: Nicht nach links?
4: Nee, links wird... Nee.
3: Timo, mit der rechten Hand über den Kopf greifen. Das sind Schildgrößen. Mit der rechten Hand. Danach setzen. Noch ein Stück höher. Ja, Ah! Die Hände bleiben, wo sie sind, erstmal und höher steigen. Mit den Füßen erstmal höher. Timo, willst du dich schon mal reinsetzen, was wir unten nicht gemacht haben? Setz dich einfach mal rein. Genau. Einfach die Beine richtig durchdrücken, Hände weg von der Wand. Versuche einfach die Arme hängen zu lassen. Du musst dich nicht festhalten. Versuche alles zu entspannen. Ich will ja nicht unken, ob er Schlöpfe hinten kommt, Regen.
0: Ja, Regen auch noch schön.
3: So. Richtig dranhängen. Timo, nicht mit den Händen zu drauf stützen, sondern richtig als Griff festhalten.
0: Ja.
3: So hoch wie möglich drehen.
4: Ja, genau.
3: Jetzt
4: Fuß.
3: Hast du oben Griffe. Du gehst mit der linken Hand hin, mit der rechten Hand weiter rechts drüber. Nee.
4: Genau.
3: Jawohl.
4: Sehr gut. Ja, perfekt.
3: Wow. Die Hände bleiben, wo sie sind. Nee, lass mal die Hände, wo sie sind.
4: Schieb dich auf das Bein.
3: Und hochdrücken. Genau.
0: Ja. Yes.
4: Sehr gut.
3: Sauber.
0: Ja. Jawohl.
3: Super.
0: Bergheil.
3: Bergheil.
0: Glückwunsch.
3: Yes. Cool. Ganz, ganz stark. So. Dein erster Gipfel.
0: Das war der erste Gipfel. So, das war ja der schwierige Pfad. Und wann sind wir an dem Berg?
3: Witzbold.
0: Ja, Mann. Was eine Aussicht. Wenn ich das jetzt noch sehen könnte, wunderschön. Ich würde ja ein Selfie machen, aber ich habe mein Handy unten vergessen.
1: Und es ist ja wirklich nur Tastsinn mit Händen und Füßen. Und es dann da hochzuschaffen, das ist ja wirklich ein richtig starkes Gefühl, weil man merkt, ey, ich habe das selber aus eigener Kraft da hochgeschafft. Das ist doch ein mega cooles Gefühl. Also was Besseres gibt's ja gar nicht.
6: Und dann fängt es plötzlich an zu regnen. Richtig doll. Das war so nicht vorhergesagt. Zur Sicherheit müssen wir schnell runter.
3: Die Beine richtig durchdrücken?
0: Ich versuch's, aber ich komme nicht weiter.
3: Ne, du musst bitte nachgehen. Du musst dir selber bitte Seil geben.
0: Genau. Ach so, ich muss mir selber.
3: Okay. So läuft das genau so.
0: Okay.
4: Ja, jetzt kommt der kleine Übergang. Genau. Ja, das ist gut.
3: Jawohl.
4: Ja, perfekt. Genau.
3: Nur Stücke links, Timo, links, ja.
4: Ja,
3: und jetzt gerade runter. Perfekt.
4: Genau, gerade zu mir. Achtung, Boden kommt. Ja, perfekt.
0: Ja, das war doch entspannt.
4: Jetzt kannst du es richtig doll rausziehen hier oben. Und dann kannst du sagen, Seil frei.
0: Seil frei.
3: Perfekt, danke.
0: Ich bin komplett nass, also wirklich alles. Also ich bin mega froh, jetzt im Auto zu sein. Also der Regen war schon kalt und unangenehm. Also ich freue mich schon, jetzt einfach im Auto zu sitzen und jetzt Richtung Hotel zu fahren, um mir was Warmes anzuziehen, was Trockenes anzuziehen. Deswegen, ein Dach über dem Kopf ist schon echt schön gerade. Der hat so ein krasses Moveset, ne? egal ob vom Top Rope oder so und vor allem dieses Kraftpaket, der einfach so einen Deadlift Powerbomb macht, das ist der Wahnsinn. Boah. Ich habe mit 14 angefangen Wrestling zu gucken, da hat mir das ein Kumpel damals gezeigt und dann war ich von der Show irgendwie total fasziniert und diesen choreografierten Kämpfen und das ist schon total beeindruckend. Also ich gucke mir hier Material von Axel Tischer an. So, ich würde sagen, mit einer oder vielleicht sogar der bekannteste deutsche Wrestler auf jeden Fall, war ja auch schon bei der WWE. Und Axel Tischer macht wirklich großartige Matches. Der ist Hammer im Ring und der hat hier in Dresden eine eigene Wrestling-Schule. Und es war von mir immer ein Kindheitstraum, selber mal in einem Wrestling-Ring zu stehen. Und ich will wissen, wie sich das anfühlt, auf so eine Matte zu knallen. Und genau das darf Axel Tischer heute mit mir machen und das wird der Hammer.
6: Eine echte Herausforderung. Ob das wirklich klappt? Doch bis dahin habe ich noch Zeit, Dresden zu erkunden.
0: Die meiste Zeit überlasse ich mich doch eher treiben, weil ich glaube, ich finde es immer da am schönsten, wo mein Bauch oder so mein Gefühl mich so ein bisschen hinführt. Und da finde ich es dann auch wirklich am schönsten. Wie gemalt! Der Wahnsinn! Ich bin wirklich in solchen Momenten dann auch mal dankbar, dass ich so ein bisschen mit der Wrestling-Kraft und dem Handy dann immer so ein bisschen mitbekommen kann. Das ist natürlich nicht so schön, als könnte man es jetzt einfach so angucken, ohne Bildschirm und mehr sehen. Ich glaube, das würde mir natürlich mehr gefallen. Aber ich freue mich trotzdem über alles, was noch möglich ist. Weil ich glaube, wenn man sonst komplett zynisch wird und sagt, ja, nützt mir ja gar nichts, wenn ich es mir nicht angucken kann. Ja, ich glaube, das ist auch so ein erster Schritt in so eine Richtung, wo man so ein bisschen die Freude am Leben verliert. Und das will man dann auch nicht. Das heißt, dann nehme ich Sightseeing wenigstens mit Restsehkraft wahr oder einfach durch die anderen Sinne oder einfach das Gefühl, da zu sein, so ein bisschen die Atmosphäre aufsaugen. Ich dachte kurz, da kommt eine Lokomotive. Was war denn das für ein Hupen?
3: glaube, ich laufe auf der Straße. Ist das eine Straße? Keine Ahnung.
0: Also wenn ich so in der Stadt unterwegs bin oder generell im Alltag unterwegs bin, bekomme ich so durch meine Sehbehinderung die unterschiedlichsten Reaktionen. Dann gibt es natürlich die super netten Leute, die einem Hilfe anbieten. Und es gibt die super interessierten Leute, die halt wissen wollen, wie das passiert ist. Und dann gibt es auch die andere Seite, die leider ein bisschen präsenter ist, die viel häufiger reagieren. Das heißt, es gibt oft Leute, die pöbeln einen an, Leute, die rempeln einen an, um zu gucken, ob man ausweicht, ob man wirklich blind ist. Also viele unterstellen einem, dass das halt gespielt ist, weil ich durch meine Restsehkraft mich halt noch viel umgucke.
6: Aber ich will mich nicht beschweren, denn jetzt kommt was richtig Cooles. Etwas, das ich mir bisher nicht zugetraut habe. Mein erstes Wrestling-Training. Und zwar bei Axel Tischer, dem deutschen Star der Szene.
3: Hallo? Hi, oh, hier sind direkt Matten, darf ich hier mit dir?
7: Genau.
3: Ich bin Timo.
7: Hey, ich bin Axel.
3: Freut mich sehr.
7: Schön, dich kennenzulernen.
3: Willkommen mir Ehre.
7: Im Sportcenter Dresden.
3: Vielen Dank.
6: Axel ist ein mehrfacher Champion. Er war sogar bei der größten Wrestling-Liga in den USA. 2023 hat er in Dresden mit Freunden seine eigene Schule gegründet.
7: Von daher würde ich sagen, zieh dich um und lass uns loslegen.
3: Boah, ich bin so bereit. Ich bin so ready. Das ist der Hammer.
1: Ich kannte schon einige Videos von so Wrestling-Training und wie so die Grundlagen ja erstmal anfangen. Und ich wusste dann, dass ich jetzt erstmal fallen lerne.
3: Das ist so geil.
7: Wichtig ist halt, ich zeig das vor, bist hier, Handyhöhe. Die Arme sind nicht hier oben, weil das ist dann gegen das Gelenk, das ist nicht gut. Die sind halt, sag ich mal so 45 Grad, so 50 Grad. Das heißt, wenn du hier bist, schön weit ausholen.
3: Ja.
7: Okay.
3: Das ist der Hammer.
7: Ich find's großartig, ne?
3: Ich habe mir nicht wehgetan.
7: Erste Station. Jawohl.
3: Ah, das war ein bisschen zu früh.
7: Mehr abschlagen. Wie geht's vom Aufbau her?
3: Gut, also man gewöhnt sich ein bisschen dran. Am Anfang ist es, glaube ich, noch so ein bisschen dieses Schreckhafte, so ich falle jetzt nach hinten. Aber das
7: Barriere, die haben wir aber schon lange durchbrochen.
3: Ja, ja, ich fühle mich auch mittlerweile echt mutiger. Vor allem, ich finde es einfach cool, wirklich mal zu spüren, wie sich das anfühlt. Weil man sieht es und hört es ja immer nur, aber man konnte sich das selber nie vorstellen. Das finde ich total faszinierend.
7: Lass noch einmal machen und danach gehen wir einen Schritt an.
3: Boah.
1: Ich dachte immer, man muss mit 18 anfangen, aber Axel hat mir auch gesagt, dass er schon früher angefangen hat. Und ich wollte dann immer mit dem Wrestling anfangen. Dann fing das aber mit der Diagnose ja mit 16 schon an, dass ich dachte, ja gut, dann wird das wohl nie was werden. Und ich habe dann mir selber immer gesagt, okay, das kann nicht klappen. Wie will man denn als Sehbehinderter anfangen zu wresteln? Weil ich verletze ja dann auch andere dabei vielleicht. Gut, in dem Zustand jetzt noch nicht, aber sobald ich ein bisschen trainiert habe. Auf jeden Fall dachte ich immer, das würde nicht klappen. Und hab mir das dann selber quasi schon von Anfang an nicht zugetraut.
7: Jetzt gehen wir zu der letzten Phase, zur letzten Entwicklung von der Fallschule.
3: Ja.
7: Ja. Bananenschale. Bananenschale. Und dann. Rechts hoch, rechts hoch. Jawohl. Das ist die Zeit. Dick, dick. Ja, beide Beine nach oben. Gib mir noch eine. Jawohl, sehr gut. Ich habe es mir halt vorgestellt, wir brauchen ein bisschen länger. Du hast meine Erwartung vollkommen übertroffen. Und in dem Falle, ich bin happy.
3: Boah, ich liebe es.
7: So, und jetzt gehen wir aufs Ringseil hoch.
3: Oh,
7: auf die Ringecke hoch. So, eins. Genau, schön hier packen, genau. Zwei. Genau. Drei.
3: So, leicht
7: so, diagonal. Pass auf, leicht diagonal, dass du hier.
3: Ja.
7: Du merkst jetzt hier am Fuß, merkst du, wie das Seil schon reingeht.
3: Genau.
7: Genau. Und wenn du den jetzt einfach hochbringst, das ist immer diese Gelenkigkeit, genau. So.
3: So.
7: Alles gut, ich bin bei dir. Ich bin bei dir. Alles gut.
3: Ah, da ist die Decke, ja.
7: Okay, so. Ohne Decke?
3: Ja.
7: Ich hab dich nur an der Hand, okay?
3: Ja.
7: Auf drei lasse ich los.
3: Ja.
7: Und du probierst dich zu halten.
0: Okay.
7: Ich bin aber neben dir.
0: Okay.
7: Eins, zwei, drei. Stehst du alleine?
0: Wahnsinn!
7: Wie ist das wegen Runderspringen?
0: Achso,
7: Magst du Runderspringen?
0: Ich kann nur die Höhe noch nicht so ganz einschätzen.
7: Deswegen, du bist jetzt circa ja, so ein bisschen über einen Meter.
0: Versuch mal. Ja.
7: Jawohl.
0: Das war voll cool. Das war der Hammer.
8: Ja, das ist ein Schlauch.
7: Genau. Ja. Eins, zwei, drei.
0: So.
7: Genau. Halt dich. Galionsfigur.
0: Ja. Ja,
7: okay. Sehr gut. Achtung. Im Wrestling-Jargon, wir bedanken uns immer, dass wir halt miteinander gearbeitet haben, dass man in sicherer Hand war. Deswegen einfach danke dir.
0: Ich danke dir.
7: Danke für dein Vertrauen. Und wie gesagt, auf eine schöne Wrestling-Karriere. Und ich hoffe, man sieht dich bald in einem Ring irgendwo wieder.
0: Ich hoffe auch. Ich hätte richtig Bock drauf. Und am liebsten wieder mit dir. Das hat mich so glücklich gemacht, dass ich wirklich dachte, hey, worüber habe ich mir die ganze Zeit Sorgen gemacht? Das hat ja geklappt. Also warum sollte es nicht klappen, auch mal so ein ganzes Match zu haben oder so? Und der Knoten, der ist jetzt auf jeden Fall weg und das ist ein richtig gutes Gefühl. Und am nächsten Tag geht's gleich weiter.
3: Also ich habe an sich eigentlich gut geschlafen. Ich bin vor allem schnell eingeschlafen. Ich würde sagen, also wie ein Baby oder nach dem Kampf gestern wie ein bewusstloses Baby. Aber ich habe auf jeden Fall die Auswirkungen noch gemerkt. Also bei jeder Umdrehung hatte ich immer Schmerzen und ich habe auch immer noch Schmerzen, aber es sind schöne Schmerzen. Also die bringen mich schon zum Grinsen, also ich bereue gar nichts.
6: Und am Ende meiner Reise will ich eine Sache noch ausprobieren. Ich mache Stopp im Harz. Dort gibt es eine Mega-Zipline und eine riesige Hängebrücke an der Rappbodetalsperre.
3: Das ist gar nicht so einfach hier auf der Brücke mit dem Stock. Auch wenn ich nicht viel davon sehen kann. Aber ich höre auch mein Handy hier nicht raus, sonst wird es gefährlich. Ich habe Angst, dass ich das fallen lasse. Und da unten höre ich mal, da drüben höre ich mal Autos vorbeifahren. Also die anderen Sinne, die kriegen ja zumindest noch ein bisschen was geboten. Man spürt den Wind, das ist echt schön. Also man spürt, man ist sehr weit oben. Es schaukelt sehr hin und her, das hatte ich auch so noch nie. Also ich finde es allen für die anderen Sinne ist das schon aufregend. Aber ich habe diese irrationale Angst, dass mir der Blindenstock hier runterfällt oder generell irgendwas aus den Hosentaschen, die habe ich alle zugemacht. Und so diese Angst, irgendwas zu verlieren, die ist irgendwie hier oben auf einmal viel größer. Das ist ganz komisch, weil die hat man ja sonst nicht, wenn man irgendwo rumläuft.
6: Aber das hält mich nicht davon ab, noch einen Schritt weiter zu gehen und genau das hier zu machen.
9: Du kriegst auf jeden Fall noch einen Helm von mir.
3: Oh, vielen Dank.
9: Ja, mit Helm fliegt sich's besser. Machen wir einmal fest. Nicht wundern, wenn da noch ein bisschen Platz ist.
3: Ich habe von meinen Eltern noch mehr Ärger bekommen, wenn ich ohne Helm geflogen bin.
9: Sehr gut.
10: Achtung, jetzt kommen die Stufen.
3: Ah, perfekt. Genau, bei den Stufen ist es immer einfacher, den Stock zu nehmen.
10: So, das ist erstmal dein Hauptanschläger. Und jetzt kriegst du noch eine Redundanz, dass du auch gesichert bist. Timo, jetzt gehst du mit dem Körper nach vorne, gehst dabei in die Knie.
3: Ja.
10: Der Gott hat dich schon, du lässt die Beine einfach nach hinten fallen.
3: Ja, entspannt.
10: Okay. Super, Alter, geil. So, winkel mal die Beine an, anhocken.
3: So.
10: Und jetzt drückst du dich nach hinten ganz stark weg. Rücken. Jo. That's it?
3: Ja.
10: Pass auf, ich zieh dich an der Schulter noch mal ein bisschen hoch. Pass mal auf, ich setz dir noch mal deine Brille ins Gesicht, Kumpel.
3: Oh, ich krieg eine Schutzbrille.
10: Die brauchen wir halt auch so ein bisschen, ne?
3: Damit ich keine Insekten ins Gesicht kriege.
10: Genau so sieht's aus. Sorry. Timo, pass auf.
3: Ja.
10: Ellbogen schön dicht am Körper.
3: Ja.
10: Das ist deine Flugposition. So bleibst du ganz tiefenentspannt.
3: Okay.
10: Unten einfach liegen bleiben, ne?
3: Okay.
10: Willst du zu dir was anderes sagen? Ey, ich wünsche dir ganz viel Spaß.
3: Ich danke dir.
10: Wenn du willst, schreiß raus, das trage ich auch dir.
3: Alles gut. Dankeschön.
10: Ach, das ist doch entspannt.

0: Der Wind, der schlägt einem ins Gesicht. Ich konnte dann natürlich die ganzen Farben erkennen und man spürt ja auch diese Bewegung. Man hat dann noch diese Liegeposition. Das heißt, es fühlt sich auch wirklich wie Fliegen an. Und das war natürlich auch nochmal ein richtig krasses Gefühl von Freiheit.
1: Ich hoffe, ich platze nicht irgendwie zu einem ungünstigen Zeitpunkt rein.
2: Nein, alles gut. Du warst genau richtig. Auf dich haben wir gewartet.
0: Also was ich auf jeden Fall zukünftig ändern möchte, ist auf jeden Fall, dass ich, wenn ich merke, dass ich vor irgendwas Angst habe oder mir irgendwas nicht zutraue, dass ich das dann erst recht mal ausprobieren sollte. Weil wie oft kann mir das noch passieren, dass wenn ich etwas Neues ausprobiere, von dem ich dachte, das ist nicht möglich, dass ich auf einmal viel mehr Möglichkeiten für mein Leben entdecke. Und das ist was so Schönes und das wünsche ich mir für mein Leben noch viel häufiger.

0: Das war ja richtig krass. Boah, das glaubt mir niemand, wenn ich das erzähle. Habt ihr das auf Video? Ich hoffe, ihr habt das auf Video.
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0: Ihnen einen guten Abend. Hier ist Sachsen-Anhalt heute. Gut informiert geht's gemeinsam rein in den meteorologischen Herbst und in den Monat September. Unter anderem geht's um ein kleines Dorf, wo der Begriff Zusammenhalt mehr als nur ein Wort ist. Und auch das haben wir für Sie. Fensterflügel, filigrane Arbeiten für geschichtsträchtigen Saal. Wahlkreuz, Zeichen für Vielfalt und Zusammenhalt im ländlichen Raum. Und Kurpark-Baustellen mitmachen statt meckern an der Quelle. Zunächst geht's aber um Otto den Ersten, auch bekannt als der Große, der erste römisch-deutsche Kaiser mit diesem Namen war. Übrigens mit ca. 1,80 Meter war er etwa 10 cm größer als der Durchschnitt der Männer im 10. Jahrhundert. Nachdem Otto zuletzt auch der Wissenschaft zuliebe, sagen wir, einen Ausflug gemacht hat, sind seine Gebeine nun wieder zurück, nämlich im Magdeburger Dom.
1: Schlange stehen für ein Jahrhundertereignis heute Morgen am Magdeburger Dom. Sie alle wollen Abschied nehmen von Kaiser Otto. Ein historischer Moment.
2: Den will ich mir auf keinen Fall entgehen lassen. 1000 Jahre nach dem Tod wieder bestattet zu werden, das ist schon wirklich etwas ganz Besonderes.
3: Ich bin Magdeburger, habe den Dom schon öfters besucht, interessiere mich sehr für die Geschichte.
4: Ich habe heute die Ehre, die Stadt Enger zu vertreten. Enger in Westfalen. Der Herkunftsort von Widukind, dem Vorfahr von Mathilde und damit dem Vorfahr der Mutter Ottos.
1: In diesem Sarg liegen Kaiser Ottos Gebeine. Das Interesse ist enorm. Magdeburger Politiker, Wissenschaftler, alle sind gekommen, Otto die letzte Ehre zu erweisen. Otto der Große, eine Schlüsselfigur der europäischen Geschichte, einer der wichtigsten Herrscher des Mittelalters, bestattet im Magdeburger Dom. Der Sarkophag, ein Denkmal von kulturhistorischem Wert. Doch der ist einsturzgefährdet, entdecken Experten vor 2 Jahren. Daraufhin wird um den Sarkophag eine Holzkiste errichtet, eine Schutzhülle. Denn es besteht dringender Handlungsbedarf. Die Schäden können nur behoben werden, wenn die 300 Kilogramm schwere Marmorplatte abgenommen wird. Das tun die Experten unter höchsten Schutzvorkehrungen und finden im Innern einen Holzsack mit Stoffen, Pflanzenresten und mit menschlichen Überresten.
5: Da lag dieses Wirrwarr, ja, also die Gebeine von Otto durchwühlt, die Textilien. Man konnte erst mal erahnen, was sich alles in diesem Sarg befand. Also das war für mich sicherlich der ergreifendste Moment. Ja.
1: Aber sind das tatsächlich die Gebeine von Otto dem Großen oder sind sie es nicht? Das haben Archäologen, Anthropologen, Rechtsmediziner, ein interdisziplinäres Forscherteam untersucht. Und herausgefunden, es ist Otto, nachgewiesen durch DNA-Analysen.
6: Sehr verehrte Majestät, wenn wir Sie nun zu Grabe tragen, dann schreiben wir Geschichte. Wir schreiben Ihre Geschichte zu Ende und unsere Geschichte voran.
1: Und nun kehrt Otto an den Platz im Hohen Chor zurück, an dem er seit fast einem Jahrtausend ruht. Heute Abend wird die antike Marmorplatte die Grablege erneut schließen. Und das vermutlich für viele Jahrhunderte.
0: Geschichte immer wieder spannend, wer sie mag. Ja, nicht ganz so alt, aber immerhin mehr als ein Jahrhundert Geschichte auf dem Buckel hat auch dieses farbenfrohe Glas mit den filigranen Verzierungen. Diese historischen Bleiglasfenster sind im Rathaus in Köthen nach einer aufwendigen Instandsetzung zurück an ihrem Platz. Heute wurden die letzten Elemente wieder eingesetzt.
7: Beim Blick aufs Köthener Rathaus fallen sie noch gar nicht auf, die wertvollen historischen Fenster. Noch verstecken sie sich hinter dem großen Baugerüst. Und drinnen, da ist die Freude groß. Alle 12 Fenster, 126 Jahre alt, sind zurück an ihrem Platz. Das letzte Einsetzen am Morgen verlief sogar schneller als gedacht. Und das, obwohl vieles zu beachten war.
8: Zum Beispiel diese Scheibe hier, die war komplett durch Raketeneinschlag komplett zerstört. Gab es nur noch Einzelteile, die wurde dann wieder so hergestellt, wie man diese jetzt hier sehen.
7: Täglich arbeiteten 3 bis 4 Mitarbeiter rund 8 Stunden an den Bleiglasfenstern. Die Firma aus Quedlinburg, sie ist weltweit gefragt. Die Mitarbeiter restaurierten bereits die Verglasung der Deutschen Nationalkirche in Rom und des Kleinen Michels in Hamburg. Seit gut 1,5 Jahren bereitete die Stadt die außergewöhnliche Maßnahme vor, mit einem knappen Zeitbudget.
9: Wir haben das aber auch immer so kommuniziert, dass wir sagen, also wir haben nur 6 bis 8 Wochen und da müssen wir wirklich straff dran arbeiten.
7: Eine teure Instandsetzung, die Stadt nicht alleine stemmen muss.
9: Wir haben eine Maßnahme gefördert bekommen vom Land Sachsen-Anhalt, zu 50%. Die Maßnahme selber kostet um den Daumen 90.000 Euro. Können Sie sich ausrechnen, dass wir da gut dran sind und wir sind auch sehr dankbar, dass wir die Fördermittel bekommen haben.
7: Neben der denkmalgerechten Restaurierung wurden die Fenster auch energetisch verbessert. Es ist die erste grundlegende Sanierung der gesamten Fensterfront in der Geschichte des Rathauses seit mehr als 100 Jahren. Und schon am Donnerstag soll das Gerüst verschwinden. Und in einer Woche tagt hier schon wieder der Hauptausschuss.
0: Tja, und für die FDP geht es bei der Landtagswahl am Sonntag um den Wiedereinzug ins Parlament. In der jüngsten Infratest-DiMAP-Umfrage kommt sie aber nur auf 3%, würde also an der 5%-Hürde scheitern. Trotzdem gibt sich Spitzenkandidatin Lydia Hüskens zuversichtlich. Wahlkampf-Endsport der FDP gestern Abend im Magdeburger Moritzhof. Wenige Tage vor der Landtagswahl will die Partei noch mal Wähler mobilisieren. Auch mit Bundesprominenz Wolfgang Kubicki, im Mittelpunkt die Wirtschaft und die Frage, wie Sachsen-Anhalt wieder wettbewerbsfähiger werden kann. Spitzenkandidatin Lydia Hüskens geht fest vom Wiedereinzug in den Landtag aus. Gelingt der, werde auch über eine erneute Regierungsbeteiligung gesprochen werden müssen, so Hüskens. Seit 2021 regiert die FDP gemeinsam mit der CDU und der SPD. Kennen Sie das alte Sprichwort, der Bauer wird schon mit einem Stein auf der Brust geboren? Das steht sinnbildlich für immerwährendes Klagen. Tatsächlich haben unsere Landwirte aber mit immer neuen Herausforderungen zu kämpfen. Deshalb wollen sie ernsthaft gehört werden, vor allem in der Politik und erst recht vor Wahlen.
10: Ein Wahlkreuz gegrubbert in den Boden bei Tangerhütte. Die Aktion wird unter anderem verantwortet von der Arbeitsgemeinschaft Bäuerliche Landwirtschaft, der Arbeiterwohlfahrt und der Kirche. Das Symbol soll ein Appell an die Parteien im Land sein, den ländlichen Raum nicht zu vergessen.
11: Eine Forderung wäre zum Beispiel Klimaanpassungsstrategien, was ich gerade so genannt habe. Wir brauchen auf den Flächen tatsächlich ganz konkret Lösungen, damit wir mit diesen Herausforderungen, die wir nun mal immer haben, die können wir nicht wegreden, sondern da wirklich weiterkommen. Das nächste ist, wir brauchen stabile Bodenpreise. Gerade in Sachsen-Anhalt ist eine Region, wo die Bodenpreise seit Jahren steigen. Irgendwann können die Landwirtschaftsbetriebe damit nicht mehr mithalten und dafür braucht es politische Rückendeckung.
10: Der Wunsch der Initiatoren, geht wählen, macht euch Gedanken, wie Politik künftig aussehen soll. Das Kreuz wird bald wieder bewachsen sein. Die Forderungen nach Lösungen bei der Klimaveränderung oder mehr politischer und kultureller Teilhabe auf dem Land, sie sollen im Bewusstsein bleiben.
0: Wir alle sind uns wohl darüber im Klaren, Sachsen-Anhalt steht vor einer wegweisenden Landtagswahl. Unter dem Slogan "Wahre Heimatliebe ist" wollen engagierte Sachsen-Anhalter mit den Menschen ins Gespräch kommen. Mit einem Camper ziehen sie durchs Land und kleben Plakate.
12: Der orangefarbene Camper macht in 12 Städten Halt. Dort wollen die Mitarbeiterinnen mit Sachsen-Anhaltern ins Gespräch kommen und wissen, was ihre Probleme sind und was für sie wahre Heimatliebe ist. Das wird aufgeschrieben und könnte irgendwann auch auf Plakaten veröffentlicht werden. Herzstück der Kampagne sind aber die Gespräche mit Passanten.
13: Wahre Heimatliebe ist eine Kampagne, die von uns ins Leben gerufen wurde, vom Verein Mehr als uns Trend e.V. Ursprünglich waren wir einfach eine Gruppe von Freunden, die sich Sorgen gemacht hat um die Landtagswahl in Sachsen-Anhalt. Und inzwischen haben wir eine ganz breite Zustimmung von vielen Leuten im Land, vielen Freiwilligen, Förderern, Unterstützern.
14: Wahre Heimatliebe ist für mich, wenn ich auf meiner Dessauer Theaterbühne Kunstfreiheit ausleben darf, ohne Angst zu haben vor repressiver Kulturpolitik auf Parteilinie.
15: Ich liebe mein Heimatland Sachsen-Anhalt. Ich wurde hier geboren und lebe seit 72 Jahren hier. Ich kann mir keinen anderen Lebensmittelpunkt vorstellen als dieses wunderbare Land.
16: Wahre Heimatliebe ist, wenn Kunst die Sprache der Freiheit und Vielfalt spricht und nicht die Sprache der Macht und Unterdrückung.
12: Ja, und was ist wahre Heimatliebe für die Sachsen-Anhalter und was sind die Probleme im Land?
17: Wir müssen alle, auch wir Alten, besonders mobil sein, aber die ganze Stadtgesellschaft, das ganze Sachsen-Anhalt, damit unsere Demokratie bewahrt bleibt. Dass wir Fremde aufnehmen, dass wir ihnen helfen.
18: Ja, zum Beispiel die ganze Rentenpolitik. Ich bin auch schon Rentner, ich habe 50 Jahre gearbeitet und die Rente reicht nicht, ich muss nebenbei noch arbeiten. Ich höre dann Nachmittag auch wieder.
12: Die schönsten Sprüche werden auf Plakaten festgehalten, die jetzt an vielen Orten hängen. Sie sollen zeigen, was auf dem Spiel steht. Am Camper werden inzwischen viele Gespräche geführt.
13: Die Leute, die mit der AfD sympathisieren beispielsweise, sind oft sehr enttäuscht, haben oft so ein ganz tief sitzendes Nein in sich drin. Und wir können das zu einem gewissen Grad ja auch nachvollziehen. Also wir alle sind gerade unzufrieden mit der Politik, wie sie ist. Klimakrise, schwächelnde Wirtschaft, steigende Preise. Wir glauben eben nicht, dass es eine Lösung sein kann, eine radikale Partei zu wählen.
12: Nicht jeder will reden, als der Camper in Halle steht. Doch viele nutzen die Gelegenheit, ihre Sorgen loszuwerden. Jeder Gesprächspartner wird hier ernst genommen. Annemarie Rosenstock und ihre Mitstreiterinnen bekommen viel Zuspruch, hören aber auch, was die Menschen bedrückt.
0: Überall werden ja händeringend Fachkräfte gesucht. Dazu gehören natürlich auch Polizisten. Heute wurden in Aschersleben im Salzlandkreis neue Polizeianwärter und Anwärterinnen feierlich ernannt. Und zwar 360 an der Zahl, etwa die Hälfte davon beginnt eine Ausbildung zur Polizeimeisterin oder zum Polizeimeister. Die anderen wollen Kommissar oder Kommissarin werden. Mit den bereits im Frühjahr eingestellten Polizeianwärtern gibt es nun in diesem Jahr 480 Polizistinnen und Polizisten in Ausbildung. Der Beruf scheint sich großer Beliebtheit zu erfreuen. Insgesamt hatten sich etwa 2800 junge Leute beworben. Ungefähr so viele wie auch in den Jahren zuvor. Womit müssen sich nicht nur Städte, sondern insbesondere kleine Dörfer herumschlagen? Mit knappen Kassen, dem demografischen Wandel und mit der Frage, wie es in der Zukunft weitergeht. Zusammenhalt heißt beispielsweise im altmärkischen Kleistau das Zauberwort. Im wohl kleinsten Dorf Sachsen-Anhalts zeigen die Bewohner, die bewusst abgeschieden leben, dass eine gelebte Gemeinschaft viel wert ist, gerade in Zeiten des Wandels.
12: Kleistau im Norden der Altmark zählt mit seinen 7 Häusern und 22 Einwohnern zu den kleinsten Dörfern in Sachsen-Anhalt. Wer in dem Rundplatzdorf mit seinen historischen Fachwerkhöfen sein Zuhause gefunden hat, will ganz bewusst die Abgeschiedenheit. Für Anneliese Plättke wäre ein Leben in der Großstadt undenkbar. Sie liebt das Landleben.
19: Ich wohne 78 Jahre hier. Ich bin hier im Haus, Elternhaus geboren, wie das früher so war, mit Hausgeburten. Und ich bin von daher noch nie weg gewesen. Und ich finde, das toll hier ist. Die Natur ringsherum, der Wald, wo man guckt, es ist schön. Gut, wir haben einige Sachen, dass wir weit fahren müssen zum Einkaufen.
12: Wenn Bürgermeister Jan Meine durch die beschauliche Gemeinde geht, lassen sich Anliegen schon mal im kleinen Kreis besprechen. Und die Bushaltestelle wird zum Treffpunkt.
20: Ja, ich freue mich, dass wir jetzt mal einen positiven Anlass haben, uns zu sehen. Sonst haben wir ja zurzeit ganz viele Diskussionen in der Gemeinde, was die Windräder und die Photovoltaikanlagen betrifft.
12: Vielerorts sind die finanziellen Spielräume begrenzt. Das gilt auch für Kleistau. Bürgermeister Jan Meine will den Ort trotzdem zukunftsfähig aufstellen. Doch nicht alle Ideen finden Zustimmung. Aber ohne Veränderung und Kompromisse geht es nicht.
20: Ansonsten ist alles, was wir tun können, mit sehr viel Geld verbunden. Und da haben wir eine große Herausforderung. Wir haben einen gesperrten Haushalt. Und ein Themenpunkt, an dem ich sehr stark arbeite, ist, zusätzliche Gelder zu akquirieren. Und ein Element sind die erneuerbaren Energien, die Freiflächen-Photovoltaikanlagen oder die Windkraftanlagen. Durch das Beteiligungs- und Akzeptanzgesetz, welches es in Sachsen-Anhalt gibt, gibt es da zahlreiche Möglichkeiten, um zusätzliche Gelder in die Gemeinden zu holen, um weiterhin eine lebenswerte Infrastruktur aufzubauen.
2: Bisher hat man in dem kleinen Altmarkdorf gemeinschaftlich immer Lösungen gefunden. Gemeinschaft wird hier generell groß geschrieben. Auf dem Hof von Familie Bartel trifft man sich oft. Hier leben inzwischen drei Generationen. Thorsten Bartel ist 1998 von Leipzig nach Kleistau gezogen, auf den elterlichen Hof seiner Frau. Er war sofort angetan von der Landschaft, den Menschen, aber auch von der gelebten Hilfsbereitschaft.
21: Wir sehen uns regelmäßig, sagen uns guten Tag und wenn jemand mal Hilfe braucht, kann er gerne den anderen anrufen oder vorbeikommen und sagen, komm, ich brauche mal das und das oder kannst du mir morgen mal helfen.
2: Was Thorsten Bartel hier geschaffen hat, bedeutet ihm viel, trotz aller Herausforderungen und der Abgeschiedenheit. Dieser Ort ist für ihn längst Heimat geworden.
0: Ja, und gemeinsam ein Zeichen gesetzt haben viele Freiwillige in Bad Lauchstädt im Saalekreis. Im Kurpark sind ja zerstörte Bänke nur ein Problem. Kurzerhand haben sich Feuerwehrleute, Rathausmitarbeiter und viele Schülerinnen und Schüler des Goethe-Gymnasiums zu einem Arbeitseinsatz verabredet unter dem Motto Mitmachen statt Meckern.
22: Schön, dass Sie da sind und damit hallo aus dem Saalekreis. Sie sehen es schon an den Fahrzeugen. Sofortmaßnahme in Bad Lauchstädt.
23: Und zwar hier im Kurpark. Was erhofft sich Bad Lauchstädts Bürgermeister von diesem Mitmachtag, den wir vereinbarten?
24: Erste Station, wir wollen unsere Bänke wieder in Ordnung bringen. Die zweite Station, wir wollen die Vogelvoliere, den Sand austauschen. Und die dritte Station ist, wir wollen 3000 Frühblüher pflanzen.
22: So, erste Aufgabe, Bänke reparieren.
23: Drei Mitarbeiter des Bauhofs sind eigentlich für den Kurpark zuständig. Die kommen kaum mit den Arbeiten hinterher. Erst recht nicht, wenn Einrichtungen mutwillig beschädigt werden. Schön, dass heute zum Beispiel auch eine komplette Jahrgangsstufe des Goethe-Gymnasiums hilft.
22: So, lassen wir so. Ja? Ja? Okay. So, die ersten Sitzbänke sind renoviert. Nächste Baustelle.
23: Schräg gegenüber gibt's im Kurmittelhaus was zu tun. Hier wird die Quelle gewartet. Und auf der anderen Seite des Kurparks muss das Außengehege eines Vogelkäfigs saniert werden. Das bedeutet zunächst alten Kies ausbaggern. Auch hier arbeiten Profis und Freiwillige Hand in Hand.
25: Leo, Sandro, Schüttler, macht's so gut.
23: Daran hätte ich auch nie gezweifelt. Mir tut sich eine ganz andere Frage auf.
22: Heiko! Hier auf dem Foto sind sie ja riesengroß. Wo sind denn eigentlich die Vögel?
26: Die Vögel sind im Schutzraum.
23: Rund 50 Vögel gibt es hier am Kurpark. Eine neue Voliere wurde einst im Rahmen einer MDR-Aktion gebaut. Doch das ist 7 Jahre her. Jetzt muss der Außenbereich saniert werden.
22: So, Stückchen noch, ne? Und übrigens, diese Noppenbahn dient dazu. Die werden wir jetzt hier in diesem Bereich anbringen, damit künftig keine Feuchtigkeit mehr ins Mauerwerk dringt und dass hier alles mit Grünspan besetzt wird.
23: Den Sanierungsaufwand habe ich allerdings unterschätzt. Die Mitarbeiter des Bauhofes sagen mir jedoch zu, bis Ende der Woche ist das hier erledigt.
22: So, nächste Herausforderung, 3000 Krokusse verteilen und zwar hier auf der sogenannten Rehwiese.
23: Schnecken gibt's ja übrigens auch. Auf der Rehwiese. Die heißt so, weil zum Weihnachtsmarkt hier immer Deko-Rehe aufgestellt werden. Beim Pflanzen ist Geduld gefragt, doch die Neuntklässler bringen genau das mit. Ihre Schule ist gleich nebenan. Die Jugendlichen nutzen den Park vor und nach dem Unterricht, um sich zu treffen.
27: Also ich bin positiv überrascht von meinen Schülern, was die hier für eine Energie an den Tag legen. Heute früh im Klassenraum war das noch so, oh, so kalt, es regnet, müssen wir da wirklich raus? Und jetzt, wir waren zuerst bei den Rosen drüben, da haben die alle aktiv mitgemacht und jetzt machen sie hier aktiv mit. Also es ist richtig schön, das zu sehen.
23: Auch beim Überstreichen von Graffitis zeigen sich die Jugendlichen engagiert. Und dann sind alle Helfer noch einmal verabredet mit dem Bürgermeister. In 4 Stunden wurde das geschafft, wozu Bauhofmitarbeitern sonst scheinbar Zeit fehlt.
28: Also ich glaube, es ist einfach so, dass die Schüler so ihren Kurpark wertschätzen können und einfach auch so ein Stückchen wir den Schülern zeigen können, guckt mal, hier habt ihr euch jetzt eingebracht und jetzt ist das für die Zukunft, dass er ein bisschen mehr darauf achtet. Und ich glaube, das funktioniert auch.
23: Ja, das ist auch mein Eindruck. Und zum Schluss haben sich alle eins verdient.
24: Vielen, vielen Dank. Ich denke, wir haben so richtig viel geschafft. Das Beste, das sehen wir uns dann im Frühjahr an, wenn 3000 Krokusse für uns blühen. Und dann könnt ihr selber stolz auf euch sein, weil ihr da mitgemacht habt. Also,
22: großartig gemacht. Tschüss!
0: Ja, und es ist auch immer wieder interessant, was aus jungen Talenten wird, die wir seit Jahren beobachten. So wie die Radsportler Edda und Onnut Bieberle vom RSV Osterweddingen. Sie wurde jetzt in Genthin deutsche Jugendmeisterin im Zeitfahren. Ihr Bruder war dort auch Mitfavorit. Vor 2 Jahren ist er auf die Sportschule nach Cottbus gewechselt. Nach diversen Erfolgen wird der 18-Jährige schon von Profiteams beobachtet. Und er weiß, was er will und was er kann.
1: Das ist noch lange kein Warm-up für die Tour de France. Es ist nur Genthin. Aber das Rad, auf dem sich Onno Bieberle hier warm spitzt, unterscheidet sich nicht von dem, mit dem der Superstar Tadej Pogacar die Profiszene dominiert. Und Onno Bieberle spricht auch schon wie ein Profi, obwohl er erst 18 ist.
3: Die letzten 2 Jahre waren auf jeden Fall hart. Also, das ist auf jeden Fall schon was anderes in der U19, vor allem mit dem internationalen Niveau als die Jahre zuvor.
1: Es ist eine unglaublich schnelle Entwicklung. Vom heimischen Kinderzimmer aus zum Jugendrennfahrer, der fast alles gewann, der deutscher Meister wurde, wie seine jüngere Schwester Edda, die inzwischen noch erfolgreicher ist und in Genthin jetzt deutsche Zeitfahrmeisterin wurde. Onno Bieberle hat auch schon ein Management, der frühere Tagesschausprecher Marc Bartor, der auch den Tourdritten von 2025 Florian Lipowitz vertritt. Es gibt nur eine Richtung, irgendwie nach oben.
3: Ich gucke jetzt, dass ich nächstes Jahr erstmal ein Team finde, was mich weiterbringt, unterstützt und wo ich mich entwickeln kann. Und ansonsten gucke ich natürlich aber auch trotzdem, dass ich meine Schule vernünftig mache. Ich bin jetzt in der 13. Klasse letztes Jahr.
1: In Cottbus auf dem Sportgymnasium, um später der Plan B zu studieren. 20 Kilometer gegen die Uhr. Eine Medaille ist das Ziel mindestens, nach sehr guten Ergebnissen im Frühjahr. Onno Bieberle hat die Augen fast nur auf dem Radcomputer. Wie ein Profi kennt er genau die Watts,

0: dann ein Stückchen zu weit niedrig und es war nicht ganz optimal. Auf dem Rückzug hat es mir dann dadurch, haben die Beine ganz schön zugemacht.
1: An diesem sechsten Platz wegen 2 Millimetern wird die Profikarriere wohl nicht scheitern. Aber gedanklich läuft schon die Zeit.
0: Man hat ja dann auch jetzt die U23, in die ich komme. Und wenn man es am 4. Jahr dann nicht geschafft hat, in den Profibereich zu kommen, wird es natürlich schon sehr schwer. Aber ja, erstmal muss man, denke ich, schon fahren, weil es kann immer noch viel passieren. Das sind ja dann immer noch 4 Jahre jetzt.
1: Auf Schwester Edda gucken auch bald die ersten Profiteams. Es dürfte bald familieninterne Wetten geben, wer denn zuerst einen Vertrag unterschreibt.
2: Bleibt noch der Ziersport mit unserem Zuschauerfoto. Nick Schmielewski aus Wernigerode hat diese Himmelsgucker am Harzmuseum ins Bild gesetzt. Vielen Dank dafür. Haben Sie auch ein Foto, das wir hier zeigen sollten? Na dann, laden Sie es hoch unter mdr.de/sah. Welche Aussichten das Wetter an den nächsten Tagen zu bieten hat, verrät uns Susanne Langhans. Genießen Sie den Abend. Wir sind dann morgen wieder für Sie da. Punkt 19 Uhr. Und das Wichtigste zum Schluss, passt Sie auf sich auf und tschüss.
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0: Um 3 Uhr mit Milat Kupay. Die Bundesregierung macht Russland für den versuchten Drohnenanschlag am Flughafen Leipzig-Halle verantwortlich. Bundesinnenminister Dobrindt sagte, polizeiliche Ermittlungen, Tatmuster und nachrichtendienstliche Erkenntnisse belegen dies. Außenminister Wadephul kündigte eine ganze Reihe von Gegenmaßnahmen an. Aus Berlin, Birte Sönnigsen mit Einzelheiten.
1: Der russische Botschafter wurde einbestellt als offizielles Zeichen des Protests. Dann soll das russische Generalkonsulat in Bonn geschlossen werden, Mitte des Monats. Das ist das letzte, das es noch gibt. Auch das russische Haus soll geschlossen werden. Das ist eine Kultureinrichtung des russischen Staates mitten in Berlin. Da gab es immer wieder Vorwürfe, dass Russland das nutzt, um Propaganda zu machen und auch für Spionage. Und dann soll es auch noch verschärfte Einreisekontrollen für russische Staatsbürger geben, die eben nach Deutschland reisen.
0: Die Bundeswehr setzt ihre Pläne zur Aufrüstung offenbar konsequent um. Im Nordatlantik hat die Marine jetzt einen bislang geheim gehaltenen Test des israelischen Raketensystems LORA erfolgreich abgeschlossen. Marineinspekteur Karg sagte der deutschen Presseagentur, die Erprobung zeige, dass sich das Waffensystem von deutschen Schiffen aus einsetzen lasse. Karg gab sich dabei regelrecht euphorisch. Wörtlich sagte er, die mögliche Reichweite übersteigt alles, was wir bisher kannten. Nun sollen Pläne für die Beschaffung des Systems mit einer Reichweite von mehr als 500 Kilometern vorangetrieben werden. Der Vorstand von Volkswagen hat einem Medienbericht zufolge bereits beschlossen, 4 VW-Werke zu schließen. Der Wirtschaftswoche liegt nach eigenen Angaben ein entsprechendes Papier vor.

0: Demnach soll die Produktion in Emden, Hannover, Zwickau und Neckarsulm zwischen 2031 und 2034 enden. Laut Magazin kann der Vorstand das am Aufsichtsrat vorbei umsetzen. In den vergangenen Tagen hatte es bei Volkswagen eine Reihe von Betriebsversammlungen gegeben. Hintergrund sind die Sparpläne des Unternehmens. Am Freitag kommt der Aufsichtsrat zusammen, dann könnten Entscheidungen fallen. Borussia Dortmund hat die erste Hürde im DFB-Pokal genommen. Der deutsche Vizemeister setzte sich mit 5:0 beim Fußball-Oberligisten HEBC durch. Der Hamburger Stadtteilverein durfte sich immerhin über einen Rekord freuen. Dank des Umzugs ins Volksparkstadion kamen fast 46.000 Zuschauer. So viele Besucher waren noch nie bei einem DFB-Pokalspiel mit Beteiligung eines Fünftligisten. Das waren die Nachrichten. Das Wetter in Deutschland, oft trocken, an der Nordsee etwas Regen, Tiefstwerte 16 bis 5 Grad. Tagsüber häufig trocken, vor allem im Nordwesten zeitweise Regenschauer, vereinzelt Gewitter, Höchstwerte 18 Grad im Sauerland bis 27 Grad am Kaiserstuhl. Und die Zeit, es ist 3.
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2: Und wir begrüßen Sie ganz herzlich.
3: Guten Abend.
2: Es gab schon wieder einen versuchten Anschlag in Deutschland. Wieder sollte kritische Infrastruktur zerstört oder beschädigt werden. An einem Umspannwerk in Brandenburg wurden heute Sprengvorrichtungen gefunden.
3: Das Umspannwerk ist in Turnow-Preilack, nicht weit von dem Braunkohlekraftwerk Jenschwalde entfernt. Die gefundenen Sprengstoffvorrichtungen waren unkonventionell und doch nehmen die Ermittler die Tat sehr ernst.
4: Am Umspannwerk im brandenburgischen Preilack sind am Nachmittag noch immer Entschärfer und Spurensicherer der Polizei im Einsatz. Was war geschehen?
5: Gegen 8 Uhr heute Morgen erhielten wir die Information, dass es zu einer möglichen Sachbeschädigung an einem Umspannwerk in Turnow-Preilack gekommen sein soll. In der Folge sind die Kollegen vor Ort gefahren, haben mehrere sogenannte USBV, also das sind unkonventionelle Sprengstoff- und Brandvorrichtungen, vor Ort festgestellt. Das sind im Grunde Selbstlaborate, die man so handelsüblich nicht kaufen kann, die zumindest zum Teil nicht umgesetzt worden sind.
4: Heißt, nicht alle dieser quasi selbstgebastelten Feuerwerkskörper zündeten. Eine Zeugin hatte zufällig einen gefunden.
6: Da waren wir noch mal eine kleine Runde im Wald spazieren und da ist uns eine kleine Rakete aufgefallen. Also die stand da ganz alleine rum. Das war schon so ein bisschen komisch, weil die Pferde halt geguckt haben. Aber gedacht haben wir uns jetzt nicht dabei. Ja, sind dann vorbeigegangen. Sie war ungefähr so 40 Zentimeter hoch.
4: Mutmaßlich ein Sabotageakt, um Kurzschlüsse in Stromleitungen auszulösen. Und damit auch das benachbarte Braunkohlekraftwerk Jenschwalde lahmzulegen. An der Grenze zu Polen und Sachsen wird dessen Strom überregional über das Umspannwerk verteilt. Zu einem großen Stromausfall sei es zum Glück nicht gekommen, hat Brandenburgs Innenminister inzwischen mitgeteilt.
7: Insofern ist der Umstand, dass wir hier keinen Stromausfall zu befürchten hatten, dass es in Anbetracht der zahlreichen Vorkehrungen hier für weitere Einbringungen in die Höchstspannungsleitung das nicht geglückt ist, kann man feststellen, dass es vergleichsweise glimpflich abgegangen ist im Verhältnis zu dem, was hätte passieren können hier. Wir freuen uns, dass natürlich keine Personen zu Schaden gekommen sind.
4: Über die Täter ist noch nichts bekannt. Politik und Energiewirtschaft nehmen den Vorfall aber sehr ernst und prüfen, wie kritische Infrastruktur noch besser zu schützen sei.
3: Zwei Tatorte in NRW an zwei Tagen. Die Geschichten sehr ähnlich. Schüsse auf Gebäude. In Köln auf ein Café in der Südstadt. In Erfstadt auf ein Wohnhaus.
2: Die Kölner Polizei fahndet in beiden Fällen nach jungen Männern. Bei den Schüssen in Erftstadt vermutet die Polizei, dass es sich dabei um eine Erpressung eines türkischen Imbisskettenbesitzers handeln könnte.
3: Ja, die mutmaßlichen Täter sollen Mitglieder einer türkisch-kurdischen Jugendbande sein, der sogenannten Gen Z-Mafia. Im Kölner Fall laufen die Ermittlungen noch.
8: Ein Tag nach dem Angriff auf das türkische Café. Die Einschusslöcher sind von außen abgeklebt. Mitarbeiter Nettin zeigt uns, wie einige der Kugeln das Handtuch sowie die Tür der Damentoilette durchlöchert haben.
9: Heute fühle ich mich ganz normal. Gestern auch haben wir nur hier, ich war auch hier, haben wir aufgeräumt, sauber gemacht. Also persönlich habe ich keine Angst.
8: Auch wenn der Schütze noch nicht gefasst ist. Es gibt Spekulationen, dass es sich um eine Tat der türkischen Gen Z-Mafia handeln könnte. Journalist Jörg Diehl recherchiert seit Monaten in der Szene.
10: Gen Z sind bestimmte türkische Banden, die der organisierten Kriminalität zugerechnet werden, die aus der Türkei stammen, die auch teilweise aus dem Ausland heraus gesteuert werden und die sich in Deutschland darauf spezialisiert haben, türkische Gewerbetreibende zu erpressen.
8: Das könnte hier in Erfstadt-Köttingen der Fall gewesen sein. Sonntag früh wurden mehrere Schüsse abgefeuert. In dem Haus wohnt der Besitzer einer großen türkischen Imbisskette. Er soll der Anführer der Dalton-Gruppe sein. Nur eine kriminelle Bande, die innerhalb der Gen Z-Mafia operiert. Alle Gruppen inszenieren sich stark in den sozialen Medien. Ein vermeintlich cooles Gangsterleben mit Gemeinschaft, Waffen und schnellen Autos. Ein Teil des Geschäftsmodells, denn so werden junge Menschen für Aufträge rekrutiert.
10: Hinterlassen Likes, treten irgendwie in die Kommunikation ein und werden so im Grunde genommen geködert, um dann letztlich auch den Weg in die Kriminalität zu beschreiten.
8: Die jungen Menschen, die sich durch solche Videos angesprochen fühlen, sind oft gerade mal 13. Für Aufträge wie Mord, Sprengsatz werfen oder Schüsse abfeuern gibt es dann einige hundert Euro. Erst im August wurde auf dieses Kölner Juweliergeschäft eines türkischen Betreibers geschossen. Das Landeskriminalamt hat seit Februar rund 20 Straftaten in NRW registriert, die es den türkischen Gen Z-Banden zurechnet.
11: Wir werden beim Landeskriminalamt jetzt systematisch auswerten. Wir werden auch im Zusammenarbeit mit dem Bundeskriminalamt die Versuche zu unternehmen, ob es vielleicht Opfergemeinsamkeiten auch im Bundesgebiet festzustellen sind. Und da muss man schauen.
8: In der Kölner Südstadt fühlen sich einige Menschen nicht mehr sicher und hoffen, dass bald was passiert.
12: Ne, man weiß ja nicht, wo der nächste Mal zuschlägt.
13: Ist schon ein mulmiges Gefühl, finde ich.
8: Die Kölner Polizei will sich noch in dieser Woche zu den Schüssen auf das türkische Café äußern.
2: Kommen wir noch mal kurz auf den Sprengstoffanschlag. Wir haben eben gehört, in Brandenburg, da wird noch ermittelt, wer dahinter steckt. Für den versuchten Sprengstoffanschlag in Leipzig ist jetzt ein Täter benannt, und zwar Russland.
3: Anfang August war auf dem Leipziger Flughafen eine Sprengstoffdrohne entdeckt worden. Sprengstoff und Zünder waren professionell und wurden in der Nähe ukrainischer Frachtmaschinen gefunden.
2: Inzwischen lässt sich wohl beweisen, dass ein russischer Geheimdienst dahinter steckt. Bundesinnenminister Alexander Dobrindt und Bundesaußenminister Johann Wadephul traten am Nachmittag gemeinsam vor die Presse.
3: Ja, im Namen der Bundesregierung kündigten sie Gegenmaßnahmen an. So wird zum Beispiel das letzte russische Generalkonsulat in Bonn geschlossen. Und sie legten Beweise vor.
14: Das Interesse der Medien ist enorm, die politische und diplomatische Bedeutung auch. Lange hatte die Bundesregierung vermieden, Russland direkt für den versuchten Anschlag am Leipziger Flughafen verantwortlich zu machen. Nun spricht der Innenminister aus, was viele Experten seit Wochen vermuten.
15: Zusammen betrachtet belegen polizeiliche Ermittlungen, Tatmuster und nachrichtendienstliche Erkenntnisse eine russische Verantwortung für den versuchten Anschlag am Flughafen Leipzig.
14: Der Anschlagsversuch in Leipzig reiht sich damit ein in zahlreiche Anschläge durch Russland in ganz Europa. Darauf weist heute früh am Morgen bereits Polens Ministerpräsident bei einer Gedenkveranstaltung zum Zweiten Weltkrieg hin. Und ganz nebenbei plaudert Donald Tusk auch bereits die deutschen Ermittlungsergebnisse zu Leipzig aus. Finnland, Litauen, Lettland, Estland, genauso wie Polen, Rumänien und Dänemark haben bereits solche Angriffe erlebt. Zuletzt auch Deutschland. Ja, wir werden schon bald erfahren, dass der russische Geheimdienst hinter dem Drohnenangriff in Leipzig steckt. Donald Tusk war also offenbar informiert. Der polnische Regierungschef macht am Morgen zugleich deutlich, dass sich viele europäische Staaten von Deutschland ein härteres Vorgehen gegen Russland wünschen. Innenminister Dobrindt hatte zuletzt immer betont, dass erst Klarheit über die Täter herrschen müsse, dann aber Konsequenzen erfolgen würden. Die hat die Bundesregierung nun beschlossen. Sie betreffen auch das russische Generalkonsulat in Bonn.
16: Das russische Generalkonsulat in Bonn wird zum 18. September geschlossen. Der Vertrag über das russische Haus in Berlin wird gekündigt. Wir werden in der Europäischen Union neue Listungen von Personen aus Russland im Kontext hybrider Angriffe vorschlagen. Wir verschärfen die Einreisekontrollen für russische Staatsangehörige. Wir erhöhen den Druck auf die russische Schattenflotte.
14: Mit der sogenannten Schattenflotte umgeht Russland etwa in der Ostsee und im Mittelmeer Sanktionen, bringt zum Beispiel Öl und Gas außer Landes. Während andere EU-Staaten wie Schweden bereits Schiffe kontrolliert und festgesetzt haben, war die Kritik an der deutschen Zurückhaltung auch hier zuletzt lauter geworden. Doch auch heute reizt die Bundesregierung ihre Möglichkeiten gegenüber Russland offenbar nicht aus.
15: Die Bundesregierung beantwortet diesen hybriden Angriff von Leipzig verhältnismäßig und besonnen, aber gleichermaßen entschlossen. Und lassen Sie mich noch deutlich machen, wir befinden uns nicht im Krieg.
14: Es ist ein politischer Balanceakt zwischen klarer Reaktion ohne totale Eskalation. Vielleicht auch deswegen war die Pressekonferenz nach gut 10 Minuten beendet. Nachfragen wurden nicht zugelassen.
3: Ja, da waren Nachfragen an den Minister nicht gestattet. Aber wir fragen nach bei Kerstin Dausend. Die hat die Pressekonferenz in Berlin für uns beobachtet. Kerstin, da sind schon massive Anschuldigungen plus klare Konsequenzen. Was ist denn da nach diesem Tag im politischen Berlin los?
17: Naja, gut, zum einen herrscht nach wochenlangen Mutmaßungen jetzt eben offiziell Klarheit, Russland war's. Und zum anderen geht es hier in Berlin natürlich um die Härte der Gegenmaßnahmen, die Außenminister Wadephul verkündet hat. Die waren in etwa so erwartet worden, wobei eine diskutierte Maßnahme nicht kommt. Es werden nicht weitere russische Diplomaten ausgewiesen. Es wären auch noch andere weitergehende Sanktionen grundsätzlich möglich gewesen. Und das zeigt eben, dass die Bundesregierung hier nicht in die volle Eskalation gehen will. Interessant in dem Zusammenhang auch, dass die beiden zuständigen Minister für Innen und Außen den Presseauftritt gemacht haben und nicht der Kanzler persönlich, der ja in der vergangenen Woche quasi der Wortführer in dieser Angelegenheit war. Stichwort: die Drahtzieher für den Leipziger Anschlag werden dafür zahlen. Das heißt, das zeigt also auch, dass obwohl Merz engstens in alle Entscheidungen eingebunden war, wie Dobrindt noch mal betont hat, man will sich vielleicht gewissermaßen Pfeile im Köcher behalten, für den Fall, dass ja eine weitere Reaktion eines Tages nötig wird aus Deutschland. Denn Russland wiederum hat ja postwendend auf den Auftritt der Minister angekündigt, dass sie, Moskau, jetzt auch wieder reagieren werden. Da werden wir wohl demnächst erfahren, was das konkret heißt.
3: Kerstin Dausend aus unserem Hauptstadtstudio, vielen Dank für deine Einschätzung aus Berlin. Wir bleiben beim Thema, machen weiter mit Anne.
2: Genau, und wir werden das Thema vertiefen mit Professor Clemens Fischer. Er ist Politikwissenschaftler und Professor für internationale Beziehungen und Geopolitik an der Universität Köln. Schönen guten Abend.
18: Guten Abend, Frau Gerstensen.
2: Ja, wir haben es gerade schon gehört. Also es ist schon eine massive Anschuldigung, die da von zwei Ministern präsentiert wird. Gab es sowas schon mal seit Bestehen der Bundesrepublik? Ist ja jetzt nicht jeden Tag so.
18: Nein, und auf jeden Fall ist es eine völlig neue Situation nach dem Kalten Krieg, dass wir so etwas erleben müssen. Wenn nicht der Spannungsbogen vom Kanzler so hochgezogen worden wäre, wäre das heute auch vielleicht noch etwas deftiger ausgefallen. Aber so waren es eben dann nur zwei Minister, unter Anführungszeichen, die aber sehr abgerundete und ausgewogene Antworten auf die vermutete russische Urheberschaft des Ganzen reagiert haben. Denn eines muss es auch klar sein, wir reden hier nicht von gerichtsfesten Beweisen, wir reden von politischen Beweisketten, wie es genau in diesen Umständen auch üblich ist. Und da geht es nicht um den rauchenden Colt, den Sie haben, sondern um die Muster, die man gesehen hat.
2: Und jetzt ahnt man natürlich, dass es vielleicht noch ein Fall mehr im Köcher ist, aber halten Sie es für klug, dass der Kanzler das nicht gemacht hat?
18: Ich bin nicht in der Lage, dem Kanzler zu erklären, wie er es machen sollte. Aber noch einmal, der Spannungsbogen hätte erwarten lassen, dass unglaubliche Sanktionen, sehr, sehr harte Antworten kommen und der Kanzler sie selber verkündet. Am Ende besinnt man sich darauf, dass man möglicherweise noch nicht die letzte Eskalationsstufe zünden darf und begnügt sich dann unter Anführungszeichen mit sehr, sehr adäquaten Antworten auf das, was passiert ist. Und wir reden zwar von der ganzen Kette von Drohnenangriffen, von hybriden Angriffen, aber die reichen in Summe eben nicht aus, um den letzten großen Schritt zu gehen.
2: Ist der vielleicht nötig, wenn Russland das wahrmacht, was Sie heute sofort angekündigt haben, nämlich im Grunde genommen spiegelbildlich zu reagieren, hat die Sprecherin des Außenministeriums gesagt. Was erwarten Sie da?
18: Nö, das ist eigentlich das, was normalerweise diplomatisch passiert. Man schließt jetzt das letzte russische Generalkonsulat im Westen. Frankfurt, Hamburg, München und Leipzig sind schon geschlossen worden. Man könnte jetzt zynisch sagen, Russland verliert das letzte Richtmikrofon im Westen, ist nur mehr auf die Botschaft in Berlin angewiesen. Die Schließung des Russlandhauses ist derselbe Schritt und damit wird auch Russland vermutlich genauso antworten. Das heißt, wir könnten vielleicht davon ausgehen, dass die Goethe-Institute geschlossen werden. Dass die Schattenflotte vermehrt überwacht wird und dass man auch noch neue Sanktionen in Brüssel schmieden will, ist eigentlich auch nicht wirklich die ganz große Antwort, die heftige Antwort, die man hätte erwarten dürfen, bleibt aber im Rahmen dessen und die muss dann europäisch auch gemeinsam abgestimmt werden.
2: Weiß man ja, dass Putin ein großer Stratege ist und irgendwie fragt man sich, vielleicht ist das auch fast schon ein bisschen zynisch, aber spielt es möglicherweise Putin in irgendeiner Weise sogar in die Hände, so eine Eskalation?
18: Bis zu einem gewissen Grad natürlich, denn er kann es zu Hause zeigen, dass egal was Russland macht, Deutschland reagiert es auch mit und damit kommt das Narrativ Russlands immer besser zum Tragen. Der Westen will uns nicht, der Westen schließt unsere diplomatischen Einrichtungen und kann nicht einmal wirklich schlüssig beweisen, so wird es Russland zumindest darstellen, dass wir etwas gemacht haben. Sein Narrativ ist damit bestätigt und ich weiß auch nicht, welche innenpolitischen Auswirkungen diese Reaktion von heute nach dem großen Spannungsbogen des Kanzlers auch noch nach sich ziehen wird.
2: Werden wir dann morgen drüber sprechen. Clemens Fischer war das, Professor für internationale Beziehungen und Geopolitik. Herzlichen Dank für heute Abend.
18: Schöne Grüße nach Köln.
3: Das Versprechen ist natürlich erstmal verführerisch. Du nimmst ein Medikament und die Kilos verschwinden. Tschüss Übergewicht. Die sogenannten Abnehmspritzen sind weltweit heiß begehrt. Und jetzt kommt nach der Spritze ab heute auch die Pille zum Abnehmen in die Apotheken in den Westen. Wie bei der Spritze braucht man ein Rezept und muss selbst zahlen. Studien zeigen, dass die Tabletten ähnlich wirksam sind wie die Spritzenbehandlung. Aber ja, die Pille und die Tabletten haben mindestens die gleichen Nebenwirkungen. Ähnlich ist auch die Warnung von Experten, die Abnehmpille ist kein Wundermittel.
19: Noch bevor es die Pille in Deutschland zu kaufen gibt, im Netz ist sie längst ein Lieblingsthema der Medfluencer.
20: Mounjaro, Wegovy, Ozempic und jetzt auch noch eine Abnehmpille?
21: Einfach Pille rein und schon sollen die Kilos porzeln.
22: Ich sag dir, sie wird zur größten Abnehmlüge, die dir die Diätindustrie jemals verkauft hat.
23: Würdest du sie nehmen?
19: Auch die Kölnerin Manuela Helm hat von der Pille gehört. Sie nimmt seit 2 Jahren die Abnehmspritze auf Rezept und als Selbstzahlerin und hat so 20 Kilo abgenommen.
24: Das fühlt sich frei an, weil ich sonst unheimlich viel gegessen habe. Das ist weg. Und mit der Spritze ist das einfach so Essen, wie normale Menschen essen.
19: Und jetzt soll das ohne Spritze gehen, mit so einer Pille. Tatsächlich ist der Effekt derselbe, sagt der Allgemeinmediziner Alexander Lorscheid.
25: Das Mittel wirkt ja im Gehirn so, dass sie einfach an Essen vorbeigehen können, dass sie einfach nicht mehr das Verlangen haben zu essen.
19: Die Spritze muss man sich einmal jede Woche setzen. Die Pille schluckt man jeden Tag. Das klingt bequem, doch die Anwendung hat es in sich, sagt der Chef des Branchenverbandes der Apotheken.
26: Ich muss 8 Stunden nichts gegessen haben und darf dann auch 1 Stunde nichts essen, nichts trinken, auch keine anderen Medikamente einnehmen. Sonst treten eher die Nebenwirkungen ein und die Wirkung der Tablette ist nicht so gut.
19: Mögliche Nebenwirkungen sind zum Beispiel Bauchschmerzen, Übelkeit und Erbrechen. Die Beschwerden können bei der Pille auch stärker ausfallen. Für beide Präparate gilt, man bekommt sie nur auf Rezept und muss sie selbst zahlen. Die Spritze mit mittlerer Dosis kostet 237,14 Euro pro Monat. Die vergleichbare Pille liegt mit 233,23 Euro knapp darunter. Für die Hersteller geht es um einen Milliardenmarkt. 35,6% der Erwachsenen in NRW gelten als präadipös. Weitere 19,2% sind sogar adipös, also fettleibig. Allein im Westen ist also die Hälfte aller Erwachsenen zu dick. So ein großer Markt lockt auch Betrüger an, glaubt Thomas Preis.
26: Wir haben bei den Spritzen schon zu Beginn der Markteinführung sehr viele Fälschungen gehabt. Und wir rechnen jetzt auch bei den Tabletten mit Fälschungen.
19: Deswegen sollte man nicht online nach günstigen Angeboten suchen. Gesundheitsökonom Jürgen Wasem rechnet mit hohen Verkaufspreisen, solange die Patente der Hersteller gelten.
0: Das wird sich aber in wenigen Jahren ändern. Und dann kommen natürlich generische Wettbewerber, die die Arzneimittel für sehr viel niedrigere Preise anbieten. Und das ist dann sowohl für die Selbstzahler als auch für die Krankenkasse eine gute Nachricht.
19: Ein Wundermedikament steckt weder in der Spritze noch in der Pille. Zusätzlich müssen die Patienten nämlich Sport treiben und sich gesünder ernähren.
25: Dann ist das sinnvoll. Ne? Ansonsten wird das, wenn Sie wieder an demselben Punkt angelangen, wo Sie vorher auch waren.
19: Manuela Helm will bei der Spritze bleiben. Sie sei nicht der Tablettentyp. Und bis jetzt laufe es für sie gut.
24: Ich habe auch wieder mehr Lust, mich irgendwo zu zeigen, auf einen Geburtstag oder mal ein Bier trinken zu gehen, was ich lange nicht getan habe.
19: Und das ist das, was sich viele so sehr wünschen und womit einige Hersteller gerade sehr viel Geld verdienen.
3: Heute ist Tag 7 nach der furchtbaren Sturzflug im Himalaya. Die Zahl der Toten, die steigt von Tag zu Tag. Die Behörden aus Nepal und Tibet melden bislang zusammen über 1.000 Menschen, die ihr Leben verloren haben. Und dazu kommen immer noch Tausende Vermisste.
2: Und jetzt nach einer Woche ist es eigentlich schwer vorstellbar, überhaupt noch viele Überlebende zu finden. Und trotzdem wird weiter gesucht. Es gibt Hoffnung, dass Menschen im weit verzweigten Tunnelsystem der Wasserwerke die Katastrophe überlebt haben.
8: Sie kämpfen sich durch die engen, schlammüberfüllten Tunnel, hoffen immer noch auf Lebenszeichen. In den vielen Tunneln der Wasserkraftwerke am Trishuli-Fluss vermuten die nepalesischen Behörden noch mehr als 600 Menschen. Ein Mitarbeiter kommt jeden Tag hierher, in der Hoffnung, dass seine Kollegen es rausschaffen. Bei Überschwemmungen und Erdbeben ist der Tunnel eigentlich ein sicherer Zufluchtsort. Doch diesmal war er das nicht. Rettungskräfte konnten zwar 19 Meter weit in den Tunnel vordringen, alles ist aber voller Schlamm, sie kommen nicht weiter. Mit Drohnen und Wärmebildkameras suchen die Retter in den verzweigten Tunnelsystemen nach Überlebenden. Ein Drohnenpilot sagt, die Tunnel seien so voll mit Schlamm gefüllt wie Zahnpasta in der Tube. Die nepalesische Armee bekommt auch Unterstützung aus China und Korea. Das Gelände ist schwer zugänglich. Die Rettungskräfte versinken im Schlamm, kommen nur auf allen Vieren voran. Zusätzlich erschwert das Wetter die Arbeit, erzählt Serafin Reiber, der nur einige Kilometer von den Tunneln entfernt ist.
1: Das Wetter hat sich hier heute erneut verschlechtert. Es regnet sehr viel, was auch normal ist im August. Und wie man hier hinter mir sehen kann, hat es auch dichten Nebel gegeben. Und das erschwert natürlich die Rettungsarbeiten. Einerseits in den Wasserkraftwerken selbst, andererseits aber auch an den Tunnelportalen.
8: Die Wasserkraftwerke, erzählt er, sind mit die wichtigsten Arbeitgeber in der Region. Jede Familie kenne hier jemanden, der dort arbeitet.
1: Und da ist die Betroffenheit sehr groß und gleichzeitig schwindet natürlich auch die Hoffnung, da noch Menschenleben zu bergen.
8: Die Wasserkraftwerke am Trishuli-Fluss liefern 10% der Energie in Nepal, sagt Geowissenschaftler Jakob Steiner. Der Wasserkraftexperte hat die jetzt verschütteten Tunnel schon besucht und kennt Mitarbeiter dort.
4: Es haben Leute versucht, noch in die Tunnels reinzukommen, um ihre Kollegen zu warnen und sie rauszubringen. Also es gibt Leute, die sind reingefahren, ich weiß von einem, wo der Fahrer überlebt hat, der ist wieder rausgeschafft. Aber von der Person, die versucht hat, die Menschen zu warnen, weiß man bis jetzt noch nichts.
8: Bei solchen Bildern schwer vorstellbar, wie Menschen hier bei der gewaltigen Flut überlebt haben sollen. Doch in den unterirdischen Systemen gibt es auch breite Wege für schwere Fahrzeuge und große Hohlräume.
4: Diese Kavernen sind sehr, sehr hoch, eben einige Stockwerke. Das heißt, wenn wir Glück haben, sind sie nicht komplett verschüttet und die Menschen drinnen haben es geschafft, sich an die Installationen in den höheren Levels zurückzuziehen. Es gibt Zugang zu Sauerstoff.
8: Am Freitag konnten die Rettungskräfte noch einige Mitarbeiter aus den Tunneln befreien. Auf solche Erfolge hoffen sie auch jetzt noch, auch wenn das von Tag zu Tag unwahrscheinlicher wird.
3: Bei uns im Westen geht allerspätestens morgen die Zeit vorbei mit viel mehr freien Parkplätzen in den Städten und nicht ganz so vielen Staus wie sonst. Das kann man auch schon mal schade finden.
2: Irgendwie schon. Ja. Alle sind wieder da. Viele wollen von A nach B, aber im Westen wird an Autobahnen, Brücken und Schienen gebaut und repariert wie selten zuvor.
3: Dieser Herbst 2026 wird kein leichter sein, zumindest verkehrstechnisch.
5: Mühsam kämpfen sich die Autos durch Bonn, die Stadt geplagt. Nordbrückensperrung und fehlende Straßenbahnen. Und morgen enden auch noch die Schulferien in NRW.
6: Jetzt in den Ferien war es echt gut. Also jetzt im Moment ist es zwar katastrophal, aber ich denke, ab morgen wird es noch viel schlimmer werden.
7: Sehr schlimm geworden hier.
9: Da sieht man ja, es ist ein Chaos pur.
5: Der Sommer verabschiedet sich, am Horizont Staugefahr, auch in Düsseldorf. Feierabendverkehr, eine Blechlawine schiebt sich durch die Straße.
10: Die letzten 6 Wochen war echt entspannt, aber jetzt, ich bin mal gespannt, jetzt gleich auf dem Weg nach Hause. Aber ja, ist schon deutlich voller geworden.
5: Und hier jetzt auch noch das. Das Werstner Kreuz in Düsseldorf wird gesperrt vom 7. bis zum 21. September. Taxifahrer Michael Heider ist genervt.
11: Mit Sicherheit viel Stress und natürlich das obligatorische Chaos, das dazu gehört. Ne?
5: Warum?
11: Weil das natürlich ein ganz zentraler Punkt innerhalb der Zufahrt in das Düsseldorfer Zentrum ist.
5: Nicht die einzige Autobahnsperrung in NRW, nachzulesen in der WDR-App. Am Nachmittag gab es insgesamt 26 Meldungen. Nur einige Beispiele. A1, Kreuz Leverkusen-West. Dort ist die Verbindung zur A59 wegen Brückenarbeiten gesperrt bis Ende 2027. A3, im Kreuz Kaiserberg. Die Verbindung zur A40 Richtung Essen nicht befahrbar bis Mitte nächsten Jahres. Oder auch A46. Die Ausfahrt Wennemen bei Meschede ist gesperrt, voraussichtlich bis Oktober 27. Aktuell gibt es 907 Baustellen auf 17 Autobahnen. Taxifahrer Heider hat dafür Verständnis.
11: Es ist eine Notwendigkeit, es sollte gemacht werden. Die Frage ist immer, inwiefern die Abstimmung der einzelnen Baustellen dann auch für den Nutzer sinnvoll erscheint. Da zweifelt der eine oder andere dran.
5: Mehr Stress auch bald wieder auf 2 Rädern.
12: Ab morgen ist dann wieder viel mehr los auf der Straße. Mehr Fußgänger, mehr Fahrradfahrer, ja, mehr Autofahrer, die ganz oft zu schnell fahren.
5: Trotzdem nutzt sie nur das Rad. Falls es Stau gibt, radelt sie einfach daran vorbei.
2: Ja, immerhin, ist auch eine Möglichkeit. Ja. Aber diese Aussichten, die sind, sagen wir mal, so mittel. Mhm. Hoffen wir mal, dass die Sommerferien so gut waren, dass man ein bisschen was von dem Spaß und der Erholung mit in diesen Herbst retten kann.
3: Ja, das wäre schön, aber schaffen wir das auch? Heute am letzten Sommerferientag haben wir Leute in Dortmund gefragt, mit welchen Gefühlen sie jetzt wieder in diesen Alltag starten.
23: Mit viel Freude, aber auch Stress.
27: Man muss dann wieder erstmal klarkommen, vielleicht 3 Tage vorher sich schon mal vorbereiten, dass wieder der Alltag beginnt, dass man früher schlafen geht.
28: Mein Alltag war schon vorher da, bevor die Ferien zu Ende gingen oder die Schule wieder anfing.
29: Mit Vorfreude, dass die Kinder wieder ihren normalen Alltag haben, wissen, was sie den ganzen Tag zu tun haben und sich auch wieder freuen, was zu lernen, ihre Freunde wieder treffen.
30: Ich hätte gern noch mehr Sommer, weil die letzten Tage waren jetzt ja auch nicht so schön. Wir haben jetzt am Donnerstag auch Einschulung und da soll es auch nicht so schönes Wetter sein. Deswegen würde ich mir noch mehr Sommer und noch ein bisschen mehr Sonne wünschen.
2: Das finde ich total schön. Die sollen sich mal aufs Lernen freuen. Finde ich auch. Lernen ist was total Schönes. Also morgen geht dieser wunderschöne Lernalltag wieder los. Für alle Familien, zumindest mit schulpflichtigen Kindern, ab Klasse 2. Die i-Dötzchen, die fangen ja manchmal erst einen Tag später an. Das weiß man nie so genau. Dann mit einer feierlichen Zeremonie, mit Schultüte und allem Zip und Zap.
3: Ja, in diesem Jahr ändert sich etwas für alle Erstklässler. Seit dem 1. August haben die Eltern einen Anspruch, einen Rechtsanspruch auf Ganztagsbetreuung ihres Kindes.
2: Für die Schulen heißt das vor allem eine Menge Logistik zu stemmen. Und so dürfte es für alle Beteiligten morgen ein spannender Schulstart werden.
31: Die Schultüte der 6-jährigen Jaylin aus Neuss ist schon gepackt. Jetzt fehlt nur noch der passende Schulranzen.
32: Ja, sieht doch gut aus, oder?
31: Jaylin weiß schon ganz genau, welche Farbe es sein soll.
33: Pink.
32: Warum pink?
33: Weil pink meine Lieblingsfarbe ist.
31: Für Erstklässler wie Jaylin bereiten sich die Grundschulen in NRW vor, wie die Heinrich-Heine-Grundschule in Düsseldorf.
34: Wir haben ja hinten die Kühlschränke, ja. Die kommen ja nach
35: genau,
34: da.
35: Genau, geplant ist, dass die hier eingebaut werden sollen. Die beiden Schränke werden ausgebaut.
31: Die Schulmensa wird künftig gleich doppelt genutzt. Hier findet bald nicht nur Mittagessen statt, sondern auch die Ganztagsbetreuung. Dafür müssen Schulleiterin Britta Kuhlen und ihr Team umdenken und umräumen.
36: Wir sehen ja hier ganz viele Tische und
34: Stühle. Das kommt alles raus. Wir bekommen neue, leistungsstärkere Kühlschränke. Wir haben auch ein Konzept überlegt, wie man die Räume noch weniger lautempfindlich gestalten kann. Sie sehen ja, wir haben hier so eine Schubwand, die wir wieder nutzen werden. Und dann kommen Multifunktionsmöbel.
0: Das ist eine Kombination aus Tisch und Stühlen, welches sich leicht zusammen- und auseinanderbauen lässt. Das spart Zeit und Platz.
34: Mittwoch, wenn dann alle Kinder da sind, dann können wir hier tanzen, wir können Bewegungsangebote, Theater gemeinsam durchführen.
0: Über 170.000 Kinder starten in NRW die erste Klasse. Für alle Erstklässler gilt erstmals der Rechtsanspruch auf eine Ganztagsbetreuung. In 3 Jahren gilt der Anspruch dann für alle Klassen. Die Regelung soll jedem Kind einen Platz garantieren. Düsseldorf macht es jetzt schon vor. Mehr Kinder, die länger bleiben. Auch für die Heinrich-Heine-Grundschule eine Herausforderung. Über 300 Kinder nutzen bereits das Betreuungsangebot. Nur 15 nehmen es nicht in Anspruch.
34: Ja, je mehr Kinder am Ganztag teilnehmen, desto mehr Kinder essen auch Mittag. Das heißt, wir haben koordiniert, dass die Kinder sozusagen im Schichtsystem essen, damit alle Kinder verlässlich versorgt werden. Und das bedeutet natürlich auch, dass wir dafür Personal benötigen.
0: Für viele Eltern eine Erleichterung. So können sie Beruf und Kind besser vereinbaren. Doch bevor die Schule wieder losgeht, werden im Schulwarenfachgeschäft die letzten Einkäufe getätigt. Christina Möser macht noch einige Besorgungen für die Schultüte ihrer Tochter.
1: Die Schultüte ist genäht, aber noch nicht gefüllt. Das heißt, wir brauchen noch was Praktisches, wie zum Beispiel eine Trinkflasche, die farblich hoffentlich dann auch der Tochter gefällt und passend dazu auch noch eine Brotdose.
0: Jaylin ist schon ganz aufgeregt und freut sich nicht nur auf ihren ersten Schultag, sondern ganz besonders auf ihre Schultüte.
7: Was ist denn so eine Schultüte drin?
13: Halt mir deine Ohren zu.
7: Schön, das dürfen wir gar nicht erfahren.
13: Ja, da hat die Tante sich gute Sachen einfallen lassen.
0: Für Jaylin und viele andere Erstklässler beginnt morgen ein aufregender, neuer Lebensabschnitt in der Ganztagsschule.
2: Der ist auch schön.
3: Ja, viel Spaß. Jetzt zu diesem putzigen Tierchen. Süß, ne? Das ist eine Boa Constrictor, eine Würgeschlange.
2: Ja, man guckt die sich ganz gerne an, ne? Zumindest so auf dem Foto. Vielleicht auch noch im Zoo, wenn man ganz mutig ist, sogar noch im Urlaub in Südamerika.
3: Man kann aber auch hier im Westen über so ein Ding stolpern oder beim Rasenmähen plötzlich seinen Augen nicht mehr trauen. Tatsächlich haben sie jetzt in Krefeld wieder so eine Boa entdeckt.
2: Und das ist schon die zweite Boa in diesem Sommer. Und in Hilden ist außerdem noch ein Python gefunden worden.
3: Was ist da los? Wir haben so viele Fragen, die stehen schon Schlange.
14: Die etwa 1,5 Meter lange Boa Constrictor wird jetzt im Tierheim Krefeld versorgt. Sie hat eine Verletzung am Schwanz. Woher sie stammt, weiß man nicht. Auch ob der Schlangenfund mit dem von Anfang August zusammenhängt, ist noch unklar.
15: Wir haben schon viel erlebt, aber 2 Boas innerhalb von dieser kurzen Zeit in der gleichen Kleingartenanlage, ja, finden wir auch suspekt.
14: Gefunden wurden beide Schlangen in nebeneinander liegenden Gärten in Krefeld. Auch in Hilden wurde eine Schlange in einem Garten gefunden. Jetzt ist die Königspython im Tierheim Hilden. Ob sie ausgesetzt wurde, ist unklar. Aber warum setzt man eine Schlange überhaupt aus?
16: Es geht schnell, ist am einfachsten. Man muss sich um nichts mehr kümmern. Ist für die meisten scheinbar der einfachste Weg. Für die Tiere ist es nicht der einfachste Weg.
14: Die Königspython, vom Tierheim getauft Otto, ist gesund und munter. Aber ein bisschen ungewohnt ist ihr Übergangszuhause noch.
16: Eher sich am Verstecken, aber total lieb. Also hat bis jetzt noch nicht irgendwie angedeutet, irgendwen von uns beißen zu wollen oder so. Also lässt auch eigentlich darauf schließen, dass sie zumindest irgendwo herkommt, wo sie nicht schlecht behandelt wurde.
14: Der Besitzer hat jetzt noch 2 Wochen Zeit, sich zu melden. Sonst braucht Otto ein neues Zuhause. Wer eine Schlange findet, sollte sich ruhig verhalten.
16: Feuerwehr oder Polizei anrufen und denen das sagen, dass da eine ist, dass die die dann ordnungsgemäß mitnehmen können.
14: Sowohl in Hilden als auch in Krefeld hoffen die Tierheime jetzt, dass es erstmal keine weiteren Schlangenfunde gibt.
2: Da ich gibt's schon mit Wespen ausraste, würde ich bei Schlangen wahrscheinlich kaum
3: ruhig. Wenn der Otto liegt und winkt, ja, guck mal, das kann hallo. Sein.
2: So, also im Ernst. Jedes Jahr am Antikriegstag, das ist der 1. September, also heute, da wird in Aachen der Friedenspreis verliehen. Heute geht der Preis an gleich mehrere Gruppen. Die einen protestieren gegen die repressive Politik der US-Einwanderungsbehörde ICE.
3: Die andere ist eine Initiative, die sich um einen respektvollen Dialog zwischen Juden und Palästinensern bemüht. Die Gründerin von Palestinians and Jews for Peace, die lebt in Köln. Sie war damals entsetzt von dem schrecklichen Angriff auf Israel.
4: Es ist der 7. Oktober 2023. Die Terrororganisation Hamas überfällt Israel, tötet und entführt Jüdinnen und Juden. Die Palästinenserin Zeykara Osman aus Köln ist damals geschockt. Am Abend trifft sie eine jüdische Freundin.
6: Wir wollten einfach nur zusammen sein und einander Solidarität zeigen, weil wir beide waren nach dem 7. Oktober total fertig. Wir waren so richtig, wir hatten sehr viel Schmerz, Angst, Wut.
4: Schnell war der 39-Jährigen klar, sie will Solidarität zeigen, will demonstrieren. Jedoch nicht nur mit Palästinensern oder nur mit Juden, sondern einfach mit Menschen, die solidarisch mit anderen Menschen sind. Die Demos, die damals stattfanden, erschienen ihr nicht geeignet. Zu politisch, zu aufgeheizt, teilweise zu radikal.
6: Für uns, das war so, dann wohin gehen wir? Also das ist auch unsere Straße und wir haben dieses Bedürfnis, auch laut zu sein. Und dann haben wir diese Idee, okay, dann vielleicht müssen wir diesen Ort selbst schaffen.
4: Die ehrenamtliche Initiative Palestinians and Jews for Peace wird gegründet. Es geht um Dialog, um friedlichen Protest, der Gewalt beider Seiten ablehnt. Heute bekommt die Gruppe dafür zusammen mit anderen Initiativen den Aachener Friedenspreis verliehen.
8: Und das ist, glaube ich, in diesen polarisierenden Zeiten, wo alle in irgendeine Meinung gedrängt werden wollen oder müssen oder sich sagen, gerade zu diesem schwierigen Thema Israel-Palästina muss ich mich entscheiden, die oder diese Sichtweite zu haben, die sagen, nein, musst du nicht. Es gibt, wir müssen den Schmerz beider Seiten sehen.
4: Wenn das gelingt, dann sind Juden und Palästinenser keine Gegner, können Freunde sein und müssen alte Konflikte nicht ewig fortführen. Svetlana, Jüdin und Mitglied bei Palestinians and Jews for Peace, musste sich dafür von bestimmten Denkmustern befreien.
9: Also ich hatte das irgendwie so von meiner Familie, gab es schon Leute, die dann halt irgendwie sowas gesagt haben, wie ja, dass Palästinenser uns irgendwie alle umbringen wollen und sowas. Und dann habe ich halt PalästinenserInnen kennengelernt und habe festgestellt, nee, eigentlich sind die ganz nett. Also ich hatte mit denen keine Probleme. Ich habe da sehr positive Erfahrungen gemacht und die PalästinenserInnen, die ich kenne, setzen sich gemeinsam mit mir auch gegen Antisemitismus ein und ich setze mich mit ihnen auch gegen Rassismus ein.
4: Den Nahostkonflikt lösen, das können sie nicht, da ist die Gruppe realistisch. Aber vielleicht können sie die Art ändern, wie über und mit Juden und Palästinensern gesprochen wird, offener und vorurteilsfreier.
2: Und vielleicht wird das einfach eine größere Bewegung eines Tages, wäre schön. Es ist ein royales Großereignis, das kurzfristig anberaumt werden musste. Die Inthronisierung von König Håkon VIII.
3: Nach dem Tod von Norwegens König Harald am vergangenen Freitag folgt sein Sohn auf den Thron. Heute hat Håkon vor dem Parlament den Amtseid abgelegt.
2: Die feierliche Zeremonie ersetzt die Krönung, die 1908 schon in Norwegen abgeschafft wurde. Gemessenen Schrittes betritt Håkon VIII. Das Parlament, gefolgt von seiner Mutter, seiner Tochter und seinem Sohn.
3: Nicht dabei seine Frau, die neue Königin Mette Marit, die ihn wegen Komplikationen nach ihrer Lungentransplantation nicht begleiten konnte.
2: Da stand seine Tochter, die Kronprinzessin Ingrid Alexandra, an seiner Seite. Wie sein Vater und sein Großvater entschied sich Håkon für den Wahlspruch "Alles für Norwegen".
10: Traditionen har også jeg som Norges konge tatt valgspråket "Alt for Norge".
2: So klingt das.
3: Das durchschnittliche Alter von Frauen bei der ersten Geburt steigt in Deutschland kontinuierlich weiter. Stand 1. Juli 2026 passiert es so mit 30 ungefähr.
2: Geht aber offensichtlich auch später. Die Schauspielerin und Sängerin Jeanette Biedermann hat jetzt glücklich auf Instagram verkündet, dass sie mit 46 Jahren zum ersten Mal Mutter geworden ist. Sie sagt selbst, es sei auf natürlichem Wege passiert.
3: Ja, das ist schon außergewöhnlich bei 40 plus. Wir sprechen in WDR aktuell um 21:45 über späte Schwangerschaften, was dafür sprechen kann und wo die Risiken liegen.
2: Und jetzt bei uns Nachrichten und Meldungen vom Tage. Heute kompakt.
5: Das Landeskriminalamt hat laut Kölner Stadtanzeiger weitere Zahlen im Zusammenhang mit der Coesfelder Liste über ausreisepflichtige Personen zusammengestellt. Demnach seien 6.800 Menschen aus dem Irak und den Westbalkanstaaten in 12.000 Ermittlungsverfahren verwickelt. Für den Bereich der Kölner Ausländerbehörde ermittelte das LKA demnach 160 Beschuldigte bei 1.600 Ermittlungsverfahren. Das Kölner Ausländeramt hatte ein Angebot der zentralen Ausländerbehörde Coesfeld ausgeschlagen, bei der Abschiebung behilflich sein zu können. NRW-Ministerpräsident Hendrik Wüst macht Wahlkampf für die CDU in Sachsen-Anhalt. Bei einem Bürgerdialog in Scherben versicherte Wüst, die Sorgen und Ängste der Menschen ernst zu nehmen. Aber nicht alles sei über Nacht zu regeln, so Wüst. Kurz vor der Landtagswahl in Sachsen-Anhalt am Wochenende liegt die CDU Umfragen zufolge deutlich hinter der AfD.
3: Polizisten haben bei einer Wohnungsdurchsuchung in Wuppertal scharfe Schusswaffen, Munition und eine Hakenkreuz-Anstecknadel gefunden. Der 55-jährige Verdächtige habe ein politisches Motiv für seine Bewaffnung aber bestritten. Das teilten Staatsanwaltschaft und Polizei mit. Die Waffen hatte er offenbar mit einem 3D-Drucker selbst hergestellt. Entdeckt wurde der Mann durch einen Hinweis seines Arbeitgebers, die Stadtwerke Wuppertal. Bei einer routinemäßigen Kontrolle seines Dienstcomputers wurden Dateien zum Bau von Schusswaffen gefunden und in seinem Spind eine scharfe Waffe. Mehr Nachrichten.
5: In Mönchengladbach soll ein Mann bei einem Familienstreit gestern Abend seine 44-jährige Schwägerin getötet und seine 39-jährige Ehefrau lebensgefährlich verletzt haben. Kurz danach fand die Polizei den 51-Jährigen neben einem brennenden Auto sitzend und nahm ihn fest. Warum der mutmaßliche Täter offenbar mit einem Messer auf die Frauen losgegangen ist, darüber ist noch nichts bekannt. In Köln demonstrieren zur Stunde mehrere hundert Menschen gegen die Rüstungsindustrie. Sie sind Teilnehmer eines Protestcamps des Bündnisses Rheinmetall Entwaffnen. Bis zum kommenden Sonntag kampieren Kriegsgegner unter dem Kölner Fernsehturm. Teilnehmer des Camps wollen in Köln unter anderem Rüstungsunternehmen blockieren. Die Polizei ist mit mehr als 1.000 Beamten im Einsatz. Im vergangenen Jahr wurden mehrere Polizisten und Demonstranten bei Auseinandersetzungen verletzt. Diese historische Schwebebahn ziert künftig den Wuppertaler Hauptbahnhof. Der Wagen aus den 1950er Jahren wurde am Morgen mit einem 450-Tonnen-Kran über die Bahnhofsgebäude gehoben. Die Aktion ist Teil der Umbaumaßnahmen am Hauptbahnhof. Die alte Bahn soll künftig als Wahrzeichen der Stadt die Reisenden begrüßen. Zudem können Interessenten den 12 Meter langen Schwebebahn-Oldie als Event-Location und Hochzeitsort buchen.
2: Könnte auch spannend, ne?
3: So spannend. Oh Gott, wenn man das wie? Möchte, gerne.
2: So, Wetter, komm, schnell Wetter.
3: Danke.
2: Ja, komm, schön. Wie wird denn der Herbst anfangen, Claudia Kleinert?
11: Habt ihr doch gemerkt, heute schon. Heute war ja offiziell Herbstanfang. Ähnlich wird es die nächsten Tage weitergehen, wobei es noch mal wärmer wird. Und über zu wenig Sonne können wir uns ja die letzten 3 Monate nicht beschweren. Das waren die Sonnenstunden. 730 in Lüchte-Panbruch, 123%. 100% wäre das Erwartbare. In Essen waren es 706 Stunden, 118%. Aachen 130%, sogar also 30% mehr, als man eigentlich mit rechnen dürfte, mit 797 Stunden. Und auch heute gab es zwischen den dichten Wolken immer mal wieder etwas Sonnenschein. Man sieht, es gab schon dichtere Quellwolken. Die waren auch zeitweise in Ostwestfalen so kompakt, dass die Sonne kaum durchkam. Dann kam wieder Sonnenschein. Und hier liegt zum einen nördlich von uns ein Tief und südwestlich von uns ein Hochdruckgebiet. Und die werden in den nächsten Tagen dafür sorgen, dass wieder wärmere Luft nach Nordrhein-Westfalen kommt. Heute in Zülpich 7 Stunden 42 Minuten Sonne, also trotz dichter Wolken konnte man doch noch längere Zeit auch diese Herbstsonne heute genießen. Temperatur von 22 Grad, recht kühl im Moment, geht es dann Richtung Freitag wieder auf 27, 28. Dann Samstag nochmal Temperaturrückgang. Richtung Sonntag könnten es eventuell sogar an die 30 Grad werden. Ist im Moment noch nicht so ganz sicher, je nachdem, wann die jeweiligen Druckgebiete zu uns kommen und dann eben auch diesen Schwupps warmer Luft bringen, beziehungsweise in dem Fall wäre es dann heißer Luft. Jetzt in der Nacht geht es erst einmal mit lockerer Bewölkung weiter. Dazu ist es trocken. Es kann sich aber nach Süden hin schon örtlich Nebel bilden. Daran merkt man, dass der Herbst nicht so weit ist. Und die Temperaturen liegen morgen früh bei 7 bis 9 Grad in höher gelegenen Tälern. Sonst meist 10 bis 14. Morgen Vormittag starten wir mit Sonnenschein, aber auch dichteren Wolkenfeldern. Im Rothaargebirge fallen vielleicht mal ein paar Tropfen. Im Laufe des Nachmittags kommen dann von Norden dichte Wolkenfelder mit Schauern. Die können auch mal etwas kräftiger sein. Auch sonst sind die Wolken kompakt und die Sonne ist nicht so unheimlich oft dabei. Temperaturen steigen dann auf 16 bis 24 Grad. Der Wind ist schwach bis mäßig, kommt aus West bis Südwest. Die nächsten Tage bringen erstmal einen ziemlich nassen Donnerstag. Da kommen aus Norden dichte Wolkenfelder. Es kann auch mal regnen, also es sind nicht nur Schauer und dann hört es wieder auf, sondern auch mal länger anhaltender Regen. Am ehesten trocken Richtung Südwesten, Eifel, Köln, Bonner Bucht. Da dann auch bis zu 24 Grad und am Freitag ähnliches Bild wie Donnerstag. Dichte Wolkenfelder nach Norden hin trüb und es regnet länger und etwas häufiger. Temperaturen aber dann 21 bis 27 Grad. Auch am Freitag wird es im Südwesten am ehesten den ganzen Tag über trocken sein. Allerdings so besonders sonnig, besonders freundlich wird der Tag dann nicht.
3: Danke, Claudia Kleinert. Schönen Abend.
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20: Sie versuchen zu retten, was noch zu retten ist. Die Feuerwehrkräfte in ganz Europa. Bei ihrem Kampf gegen das Feuer gehen sie an ihre Grenzen und oft darüber hinaus. Wir fühlen uns hilflos, obwohl wir tun, was wir können. Es ist so traurig. Erschöpfung in einer Brandsaison, die gerade erst angefangen hat. Immer intensiver werdende Brände, begünstigt durch den Klimawandel. Klar ist, die gesamte Erde erhitzt sich, auf allen Kontinenten. In den vergangenen 30 Jahren ist die globale Durchschnittstemperatur um etwa 0,27 Grad alle 10 Jahre gestiegen. Zum Vergleich die Entwicklung bei uns. Europa erwärmt sich derzeit alle 10 Jahre um durchschnittlich 0,56 Grad. Also mehr als doppelt so schnell wie der globale Durchschnitt.
21: Das liegt zum einen daran, dass sich Landgebiete wie Europa generell schneller erwärmen als der globale Durchschnitt, der zu 70% aus Meeresoberfläche besteht, die sich nicht so schnell erwärmt. Zum Zweiten kommt bei Europa eben noch eine besonders starke Erwärmung hinzu durch die Dürre im Mittelmeerraum.
20: Laut Experten führen die hohen Temperaturen und anhaltende Dürreperioden zu mehr Trockenheit und so zu mehr brennbarer Biomasse in unseren Wäldern. Die kann brennen wie Zunder. Besonders intensive Brände können Wurzeln und die Fruchtbarkeit des Bodens zerstören. Je nach Schwere des Brandes kann es viele Jahre dauern, bis sich der Wald wieder erholt. Doch es braucht immer einen Auslöser. Am häufigsten ist das der Mensch selbst. Schätzungen zufolge werden bis zu 96% der Waldbrände in der EU von Menschen ausgelöst. Durch Brandstiftung oder durch Unachtsamkeit. Aber auch defekte Strommasten oder Leitungen können einen Brand entfachen. Nur selten ist die Natur selbst der Auslöser.
22: Was wir jetzt sehen, ist diese perfekte Verkettung und Zusammenwirken dieser sogenannten Feuerverhaltensfaktoren, also Wetterbedingungen, Brennmaterialverfügbarkeit und Menge. Zündquellen sind da, Topografie, also gerade wenn wir Richtung Spanien schauen, das Gebirge. Und all diese Faktoren wirken jetzt auf Seiten des Feuers.
20: Vom reinen Kampf gegen die Feuer müsse man wegkommen, fordern Experten. Stattdessen brauche es ein ganzheitliches Waldbrandmanagement. Dafür hat die EU-Kommission im März eine neue Strategie vorgestellt. Im Kern beruht sie auf 4 Säulen. Zum einen auf Prävention. Die Wälder sollen widerstandsfähiger werden, etwa durch die Wiederherstellung geschädigter Ökosysteme oder durch bessere Waldpflege. Wie hier durch europäische Bisons. Sie werden unter anderem in einem Pilotprojekt auf der Iberischen Halbinsel eingesetzt, um Buschland kurz zu halten. Außerdem setzt die EU auf Früherkennung und Vorsorge, etwa durch den Austausch von Wissen und die bessere Nutzung von Satelliten zur Erkennung von Brandherden, wie hier in Griechenland. Das Land verfügt über 4 eigene Satelliten, die mit Wärmebildkameras Feuer erkennen. Auch die gemeinsame Brandbekämpfung soll gestärkt werden. So sollen bis 2028 12 zusätzliche Löschflugzeuge und 5 Hubschrauber zur Verfügung stehen. Sie sollen die europäische Reserveflotte RESC-EU verstärken. Ein weiterer Punkt: Wiederaufbau und Anpassung. Betroffene Waldbrandgebiete sollen schneller wiederhergestellt und gleichzeitig widerstandsfähiger werden. Zum Beispiel durch Mischwälder mit verschiedenen Baumarten statt anfälliger Monokulturen wie Kiefernwälder, die wie hier in der Region um Bordeaux die Brände zusätzlich angefacht haben. Insgesamt setzt die EU auf mehr Zusammenarbeit, den Austausch von Wissen und eine bessere Abstimmung zwischen den Mitgliedstaaten.
22: In dieser Strategie steht natürlich eine Empfehlung. Ja, wir würden uns natürlich wünschen, dass da ganz konkret drin steht, die Mitgliedstaaten mögen bitte aktiv folgende Maßnahmen umsetzen. Also diese Konkretisierung fehlt uns und die Verbindlichkeit und die Messbarkeit der vorgegebenen Ziele.
20: Europa steht vor der Herausforderung, den Klimawandel zu bremsen und sich gleichzeitig besser auf seine Folgen vorzubereiten. Wie das aussehen kann, zeigt Portugal. Die Brandkatastrophe von 2017 mit mehr als 120 Toten wurde zum Wendepunkt. Seitdem setzt das Land nicht mehr nur auf die Bekämpfung von Bränden, sondern vor allem auf Vorsorge. Dazu gehört eines der größten Netzwerke freiwilliger Feuerwehrleute Europas. Sie löschen Brände nicht nur, sie verhindern sie auch. Mit kontrollierten Feuern wird brennbare Vegetation gezielt reduziert und außerdem das Verhalten des Feuers studiert. Portugal gestaltet auch seine Wälder um. So werden zum Beispiel nicht heimische und besonders brennbare Baumarten gezielt gerodet.
22: Portugal hat es geschafft, tatsächlich das Budget, was bisher zu 90-95% in die Feuerbekämpfung geflossen ist, die Hälfte tatsächlich in resiliente Landschaften und deren Bewohner zu investieren. Das heißt, eine Förderung der nachhaltigen naturnahen Landwirtschaft, der Biomassereduktion, der Beweidung, des Brennens. Jetzt hat die Feuerwehr in Portugal viel bessere Chancen, die auftretenden Feuer zu kontrollieren.
20: Portugals Strategiewechsel strahle aus und diene schon jetzt als Orientierung für

0: Roma Termini, der größte Bahnhof Italiens und ein Symbol für den italienischen Bahnboom. Denn Pendler, Geschäftsreisende, aber auch immer mehr Touristen sind auf der Schiene unterwegs.
1: Der Zugverkehr war ziemlich gut, kaum Verspätungen. Es hat eigentlich alles super geklappt. Also ich bin sehr, sehr positiv überrascht.
2: Die Züge sind erstklassig, wenn man einmal drin ist. Nur am Bahnhof ist es ein bisschen zu heiß. Man kann kaum atmen. Ansonsten kann ich es empfehlen.
0: Wer mit dem Schnellzug reisen will, hat die Wahl. Trenitalia von der staatlichen Eisenbahngesellschaft oder doch lieber Italo, den privaten Konkurrenten. 2012 ist der Konzern im italienischen Hochgeschwindigkeitsverkehr eingestiegen. Seitdem hat sich dort einiges geändert. Was genau wollen wir uns hier anschauen, im Italo-Zug von Rom nach Mailand. Mit uns im Zug Vincenzo Gioia. Er ist bereits in Neapel zugestiegen. Der 51-Jährige ist häufig auf dieser Strecke unterwegs.
3: Ich arbeite in der Logistik und wir haben Niederlassungen in Rom, Florenz, Bologna und Mailand. Ich bin also viel unterwegs.
0: Warum fahren Sie nicht mit dem Auto?
3: Nein, um Himmels Willen, ich ziehe den Zug vor. Abgesehen davon, dass es entspannter ist, kann ich hier auch arbeiten. Und es ist bequem, schön kühl mit Klimaanlage. Außerdem sind die Fahrzeiten mittlerweile sehr kurz, sodass man schnell am Ziel ist.
0: Der Boom der Schnellzüge beginnt bereits 2008. Italien investiert massiv in den Ausbau des Hochgeschwindigkeitsnetzes, Grundvoraussetzung für den Wettbewerb im Fernverkehr. 4 Jahre später steigt Italo ein. Zunächst nur auf einer Strecke, auf Italiens wichtigster Nord-Süd-Achse, Mailand-Rom-Neapel, auf der auch wir unterwegs sind.
3: In den ersten Jahren war es hart. Wir mussten uns den nötigen Platz auf den Gleisen erkämpfen, damit die Züge fahren konnten, aber auch in den Bahnhöfen. Es war also eine sehr langwierige Herausforderung.
0: Heute bieten Italo und Trenitalia allein zwischen Rom und Mailand täglich mehr als 90 Verbindungen an. Italo hat dem ehemaligen Monopolisten Trenitalia aber keine Fahrgäste weggenommen. Stattdessen ist der gesamte Markt gewachsen. Studien sprechen sogar von einer Win-Win-Situation für die Unternehmen und die Reisenden.
3: In Italien war der Angebotszuwachs enorm. Im Jahr 2012 hat sich das Angebot fast verdoppelt und das kann auf den Wettbewerb zurückgeführt werden. Die Qualität lässt sich zwar schwerer messen, doch auch in diesem Fall ist es ziemlich offensichtlich,

0: eingleisigen Strecken das Bild. Und je weiter man in den Süden kommt, desto schlechter die Infrastruktur. Viele Regionen in Süditalien sind noch überhaupt nicht mit dem Schnellzug erreichbar. Und auch bei den Ost-West-Verbindungen gibt es Probleme. Das soll sich ändern, sagt Italo-Chef La Rocca.
1: Der Erfolg der Hochgeschwindigkeitsstrecken hat dazu geführt, dass weiterhin investiert wird und Projekte fertiggestellt werden. Die Strecke Mailand-Genua wird gerade fertiggestellt, ebenso wie die Strecke Rom-Bari. Auch das ist eine Folge davon und es braucht Zeit. Im Eisenbahnwesen dauert alles Jahre. Der Bau der Infrastruktur dauert mehrere Jahre. Es ist also eine Frage der Zeit.
0: Zurück in unserem Zug nach Mailand. In wenigen Minuten sind wir da. Etwa 600 Kilometer in weniger als 3 Stunden. Geschäftsmann Vincenzo wird es pünktlich zu seinen Terminen schaffen, auch wenn der Zug ein wenig Verspätung hat.
1: 8 Minuten, aber es waren 15, erinnerst du dich? Er hat 7 Minuten aufgeholt und er kann noch 2 Minuten wieder reinholen.
0: Am Ende erreicht unser Zug Mailand mit 6 Minuten Verspätung. Ob Pendler, Geschäftsleute oder Touristen, für viele Menschen in Italien ist der Zug längst eine verlässliche Alternative zu Auto und Flugzeug geworden.
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0: Um 4 Uhr mit Milat Kupay. Nach den angekündigten neuen Sanktionen gegen Russland erhält Deutschland Zuspruch aus mehreren europäischen Ländern. Die Bundesregierung reagiert mit den Strafmaßnahmen auf den versuchten Drohnenanschlag am Leipziger Flughafen, für den sie Russland verantwortlich macht. Eine gesamteuropäische Antwort auf die zahlreichen Drohnenvorfälle der letzten Monate scheint aber weiter komplizierter. Aus Wicklow, Sabrina Fritz.
1: EU-Kommissionspräsidentin Ursula von der Leyen hat erneute Sanktionen angekündigt. Sie könnten die Schiffe treffen, die immer noch russisches Öl transportieren, und die russische Rüstungsindustrie. Allerdings wird es immer schwieriger, alle 27 Mitgliedsländer auf einen gemeinsamen Kurs gegenüber Russland zu bringen. Neben Sanktionen will sich die EU auch besser gegen Angriffe aus Moskau schützen. Dazu hat die Außenbeauftragte der EU, Kaja Kallas, ein neues Gremium aus Politikern und Militärexperten ins Leben gerufen. Es soll Verteidigungslücken erkennen und schließen.
0: Die Bundeswehr setzt ihre Pläne zur Aufrüstung offenbar konsequent um. Im Nordatlantik hat die Marine jetzt einen bislang geheim gehaltenen Test des israelischen Raketensystems LORA erfolgreich abgeschlossen. Marineinspekteur Karg sagte der deutschen Presseagentur, die Erprobung zeige, dass sich das Waffensystem von deutschen Schiffen aus einsetzen lasse. Karg gab sich dabei regelrecht euphorisch. Wörtlich sagte er, die mögliche Reichweite übersteigt alles, was wir bisher kannten. Nun sollen Pläne für die Beschaffung des Systems mit einer Reichweite von mehr als 500 Kilometern vorangetrieben werden. Nach einem unkontrollierten Hackerangriff durch eines seiner KI-Systeme hat das US-Unternehmen OpenAI eine neue, stärker abgesicherte ChatGPT-Version angekündigt. Das Modell mit dem Namen Astra sei unter anderem darauf trainiert, schädliche Anfragen im Bereich Cybersicherheit zuverlässiger zurückzuweisen und Sicherheitsbeschränkungen einzuhalten, teilten die Entwickler mit. Bei Tests leistungsfähiger KI-Systeme hatte sich im Juli ein KI-Agent selbstständig mit dem Internet verbunden und eine Hackerattacke auf eine Programmierplattform ausgeführt. OpenAI hatte daraufhin Teile seiner Modellentwicklung für 2 Wochen pausiert. Borussia Dortmund hat die erste Hürde im DFB-Pokal genommen. Der deutsche Vizemeister setzte sich mit 5

0: 1:0 beim Fußball-Oberligisten HEBC durch. Der Hamburger Stadtteilverein durfte sich immerhin über einen Rekord freuen. Dank des Umzugs ins Volksparkstadion kamen fast 46.000 Zuschauer. So viele Besucher waren noch nie bei einem DFB-Pokalspiel mit Beteiligung eines Fünftligisten. Das waren die Nachrichten. Und das Wetter in Deutschland, tagsüber vor allem im Nordwesten zeitweise Regenschauer, sonst bei Sonne und Wolken meist trocken, die Temperaturen 18 bis 27 Grad. Es ist 4 Uhr.
1: Guten Abend, ich begrüße Sie zur ersten Ausgabe von Brandenburg aktuell im September. Aber unser erstes Thema in diesem neuen Monat, das ist leider kein schönes. Am Umspannwerk in Turnow-Preilack, das ist in der Nähe des Kraftwerks hier in Schwalde. Da hat es offenbar einen schweren Sabotageversuch auf das Stromnetz gegeben. Brandenburgs Ministerpräsident Woidke hat diesen mutmaßlichen Anschlag verurteilt. Die hohe Frequenz solcher Taten zeige, wie entschlossen die Infrastruktur geschützt werden müsse, sagte er. Aber wer hinter dieser Tat steckt, das ist derzeit noch unklar.
2: Der Ortsrand von Preilack am Nachmittag. Polizei, Landesregierung, Vertreter von Energieversorgern. Aufregung. Kurz vor 8 am Morgen war die Polizei gerufen worden ans nahe Umspannwerk bei Jenschwalde. Sachbeschädigung an Stromleitungen, heißt es zunächst. Mittlerweile kann man wohl von Sabotage reden. Der Innenminister ist am frühen Abend vor Ort und präzisiert:
3: Sabotagehandlungen in der Weise, dass versucht wurde, mit Hilfe von Treibsätzen leitfähiges Material in die Höchstspannungsleitungen einzubringen, um damit einen Kurzschluss zu verursachen, um damit auch Auswirkungen auf die Netzstabilität, Auswirkungen auf die Energieversorgung, insbesondere auf die Versorgung des Netzes mit Strom aus dem Kraftwerk Jenschwalde hinter uns zu produzieren. Das ist in zwei Fällen geglückt.
2: Selbstgebaute Raketen. Im Umfeld wurden weitere gefunden, die offenbar nicht losgegangen sind.
3: Die ganze Konstruktion ist nicht ohne Aufwand. Ich will deshalb aber nicht behaupten, dass es sich hier um Spezialistenwissen gehandelt hat, das notwendig war. Das ist irgendwo dazwischen. Wir sind gegenwärtig aber noch dabei, das genau zu analysieren.
2: Vom Umspannwerk des Netzbetreibers 50 Hertz gehen Leitungen zum nahen Kraftwerk Jenschwalde. Das war zeitweilig auch betroffen.
4: Mit diesem Sabotageakt kam es dann bei uns im Kraftwerk für einen Block zu einer spontanen Abschaltung. Das heißt aber auch konkret, dass weder Personal oder auch das Equipment in irgendeiner Form davon Schaden genommen haben, auch keine Betriebsstörung aufgetreten ist und die Versorgungssicherheit auch dann des Weiteren abgesichert war.
2: Nur kurze Leitungsunterbrechungen. Backup-Systeme haben gegriffen und?
5: Wir hatten heute einen Tag, an dem die Sonne geschienen hat, der Wind geweht hat. Das heißt, wir haben ein hohes Maß an anderen Energieträgern, die heute zur Verfügung gestanden haben. Das heißt, wir hatten ein hohes Maß an Versorgungssicherheit.
2: Dennoch, die kritische Infrastruktur ist verletzlich. Viel zu verwundbar, sagt der Innenminister.
3: Auf hybride Bedrohungen brauchst du hybride Antworten. Wir arbeiten im Innenministerium bereits an einem Gesetzentwurf, der den Betreibern kritischer Infrastrukturen mehr Möglichkeiten gibt, sich selbst zu schützen. Die Betreiber sollen die Befugnisse haben, Abwehreinrichtungen verwenden zu können und Detektionseinrichtungen, wie sie sonst nur die Polizei verwenden darf. Das betrifft den Bereich Drohnenabwehr, betrifft aber auch den Bereich Videoüberwachung und auch intelligente Videoüberwachung.
2: Behörden und Energieunternehmen bitten heute: Augen auf, wenn es verdächtige Bewegungen im Umfeld von Stromnetzen oder ähnlicher Infrastruktur gibt.
1: Und in Turnow-Preilack nahe Jenschwalde im Landkreis Spree-Neiße ist für uns jetzt mein Kollege Philipp Manske. Philipp, was ist denn dort jetzt vor Ort noch los? Immer noch alles gesperrt?
6: Ja, Reiko, man sieht es hinter mir, die Landesstraße 70, die von Cottbus unter anderem nach Guben führt, ist nach wie vor gesperrt. Die Polizei ist noch immer im Einsatz. Hinter mir ein paar hundert Meter liegt das Umspannwerk, das also heute Morgen attackiert worden ist mit diesen Treibsätzen, selbstgebastelte Raketen. Möglicherweise ein Sprecher vom Netzbetreiber 50 Hertz hatte ja heute von sogenannten oder ähnlichen Silvesterraketen gesprochen. Und die Polizei ist nach wie vor im Einsatz, sucht mit Beamten unter den Höchstspannungsleitungen, die hinter mir zu sehen sind und die vom Kraftwerk Jenschwalde bis zum Umspannwerk führen. Also nach weiteren Treibsätzen, zweistellige Zahl sei inzwischen gefunden worden, hatte der Innenminister heute bei der Pressekonferenz gesagt. Und diese Arbeiten werden vermutlich noch bis tief in die Nacht weitergehen. Gerade eben wurden hier die Polizeikräfte einmal ausgetauscht, die seit dem Morgen ja im Einsatz gewesen sind. Das spricht also genau dafür, dass dieser Einsatz noch lange gehen wird. Und ja, dieses Dorf hier, das ist ein kleines Dorf eben zwischen Cottbus und Guben, ist ja heute urplötzlich in den Fokus der Berichterstattung geraten. Bundesweite Presse ist bis immer noch hier, neben uns stehen Kamerateams, sogar aus Polen ist ein Kamerateam da. Also hier gucken auch viele Leute, was passiert, und dieser Einsatz hält das Dorf natürlich in Atem.
1: Du warst ja zum Glück, muss man sagen, nur ein Anschlags- oder Sabotageversuch, aber welche Auswirkungen hat denn der gehabt?
6: Na, wir haben ja schon gehört, zwei selbstgebastelte Treibsätze haben ja zu Kurzschlüssen geführt, und diese Kurzschlüsse wiederum haben dazu geführt, dass also ein feuerartiger Ball sich ergeben hat und bis ins Erdreich eingeschlagen hat. Man muss dazu wissen, diese Höchstspannungsleitungen, die führen über 200.000 Volt, da ist also ja viel Energie drin, und dieser Kurzschluss wiederum, der hat dazu geführt, dass im benachbarten oder nahegelegenen Kraftwerk Jenschwalde, immerhin das größte Braunkohlekraftwerk Brandenburgs und das fünftgrößte in der Bundesrepublik, ein von drei Blöcken abschalten musste. Das wiederum hat, wir haben es in dem Beitrag gehört, nicht zu den allzu großen Problemen geführt, weil eben heute besonders viel erneuerbare Energien, Wind und Sonne im Netz gewesen sind. Aber man mag sich nicht ausmalen, wie das Ganze verlaufen wäre, wenn es vielleicht Winter gewesen wäre und ja die Region also auf Braunkohlestrom, verlässliche Energie, also angewiesen wäre und nicht so viel Erneuerbares im Netz gewesen wäre.
1: Philipp, ganz kurz am Schluss nochmal, warum ist die Stelle, an der du stehst, so sensibel? Bitte um kurze Antwort.
6: Ja, wir stehen ja hier am Ende eines Dorfes. Ortsausgang ist da hinten. Hier ist sonst niemand. Da hinten sind Felder und genau da steht das Umspannwerk. Und man muss sich das so vorstellen, das Umspannwerk ist eine Art Schnittstelle zwischen Kraftwerk und Stromnetz. Natürlich ist das Kraftwerk bewacht und umzäunt. Das Umspannwerk ebenso. Nur die Stromleitung, die liegt eben offen. Und wer etwas tun will, der macht es und ist daran ungehindert. Deswegen auch der Vorschlag vom Innenminister, also mehr zu tun, mehr Kompetenzen an die Betreiber solcher Netze.
1: Vielen Dank, Philipp, für diese Einschätzung und Informationen. Dankeschön. Ja, und das Ganze wollen wir noch etwas einordnen. Und wer wäre dafür besser geeignet als ARD-Terrorismusexperte Michael Götschenberg? Mit ihm bin ich jetzt verbunden. Schönen guten Abend.
7: Ja, guten Abend.
1: Ja, noch ist ja unklar, wir haben es schon gehört, wer hinter dem Anschlag steckt. Wer könnten denn die Täter gewesen sein?
7: Ja, zunächst mal würde ich sagen, da hatte jemand einen Plan und die Durchführung war so semi-professionell und erfreulicherweise eben nicht sehr erfolgreich. Wenn wir über Anschläge auf die Stromversorgung reden, dann denkt man häufig an Linksextremisten aus dem einfachen Grunde, weil wir das in den vergangenen Jahren immer wieder gesehen haben, verübt durch die sogenannten Vulkangruppen, zuletzt in Berlin, wo zigtausend Haushalte betroffen waren, aber auch in Brandenburg in den vergangenen Jahren. Allerdings, und das muss man schon sagen, passt der Modus operandi von dem, was wir da heute sehen, nicht zu dem, was die Linksextremisten in den vergangenen Jahren gemacht haben. Da ging es eher um Brandanschläge, die man verübt hat, sehr professionell durchgeführt mit hoher Wirkung. Und es gab auch danach immer eine Bekennerbotschaft. Die kann noch kommen. Bisher ist sie nicht aufgetaucht, aber wenn wir über linksextremistische Anschläge reden, dann gab es die in der Regel. Heißt nicht, dass es diesen Hintergrund gar nicht haben kann, aber man muss sicherlich noch zurückhaltend sein.
1: Was hätte denn überhaupt beschädigt werden können mit dem, was man da gefunden hat?
7: Naja, am Ende ging es mutmaßlich darum, die Stromversorgung zum Erliegen zu bringen. Und das entspricht natürlich schon dem, was wir auch in der Vergangenheit bei linksextremistischen Anschlägen gesehen haben. Man muss aber auch andere Szenarien mitdenken, bis hin auch zu einer von Russland gesteuerten Operation. Wir reden hier über kritische Infrastruktur. Wir hatten heute den Fall, da ging es nochmal um die Sprengstoffdrohne am Flughafen Leipzig-Halle, wo die Bundesregierung jetzt Russland ganz klar verantwortlich macht. Aber auch eben aus einem solchen Szenario, wäre der Modus operandi nicht unbedingt der, den man erwarten würde. Da kamen eher Drohnen zum Einsatz. Also insgesamt muss man sagen, das passt bisher noch in keine Schublade. So höre ich das auch aus dem Sicherheitsapparat. Und wir haben in den vergangenen Jahren Szenarien gesehen, die einen völlig anderen Hintergrund hatten. Psychisch verwirrte Menschen, die aus völlig irrationalen Erwägungen solche Dinge getan haben. Also man sollte da sich eine hohe Offenheit bewahren. Und ich glaube, es ist auch genau das, was die Ermittlungsbehörden im Moment tun.
1: Gut, vielen Dank auch für diese Information. Jetzt wissen wir schon ein bisschen mehr. Dankeschön, Michael Götschenberg. Ja, und zur Sabotage beim Kraftwerk in Schwalde senden wir um 20.15 Uhr ein rbb24 Spezial. Das Ganze also gleich nach der Tagesschau. Und jetzt haben wir für Sie weitere Kurznachrichten im Überblick. Und da ist gestern, Sie haben es wahrscheinlich auch gehört, haben wir über eine schwere Gewalttat in Erkner berichtet. Ein Mann hat dort eine junge Frau auf offener Straße angegriffen und getötet. Der Mann wurde festgenommen. Jetzt hat die Staatsanwaltschaft Frankfurt-Oder Haftantrag gestellt. Mordverdacht.
8: Die Staatsanwaltschaft wirft dem Mann vor, seine ehemalige Lebensgefährtin aus niedrigen Beweggründen getötet zu haben. Das Tatmotiv könne ein Streit über den Umgang mit dem gemeinsamen minderjährigen Kind gewesen sein. Bei dem mutmaßlichen Täter handelt es sich laut Staatsanwaltschaft um einen 29 Jahre alten kongolesischen Staatsangehörigen, bei der getöteten Frau um eine 24-jährige Kamerunerin. Justizminister Grimm kündigte an, er wolle sich für mehr Prävention gegen Gewalt an Frauen und schärfere Strafen einsetzen.
9: Der Stromkonzern Vattenfall hat in Nauen im Havelland einen neuen Solarpark eröffnet. Die Anlage erstreckt sich auf einer Fläche von rund 40 Hektar und soll pro Jahr rund 47 Gigawattstunden Strom aus Sonnenenergie erzeugen. Die Energie ist für die Wielandwerke vorgesehen und deckt etwa 15% deren gesamten Strombedarfs. Das Unternehmen aus Süddeutschland stellt Kupferprodukte wie Bleche und Rohre sowie Legierungen her.
10: Hier liegt die Zukunft auf der Schiene. In Schwarze Pumpe wurde heute Europas modernstes Radsatz-Service-Center in Betrieb genommen. Es ist Teil des Instandsetzungswerks für Schienenfahrzeuge, das die MCR Lausitz, ein Tochterunternehmen der LEAG, dort betreibt. In den Ausbau hat das Unternehmen rund 11 Millionen Euro investiert. Etwa 2,7 davon sind Fördermittel vom Land Brandenburg. Die Aufträge für das Radsatz-Service-Center kommen aus Polen, Tschechien, der Schweiz und Österreich. Danke fürs
11: Tesla verbraucht in seiner Fabrik in Grünheide wesentlich weniger Wasser als zunächst veranschlagt. Das geht aus einem Umweltbericht des Unternehmens hervor, den unabhängige Experten überprüft haben. Demnach verbrauchte Tesla im letzten Jahr etwa 300.000 Kubikmeter Wasser. Ursprünglich genehmigt wurden bis zu 1,8 Millionen Kubikmeter.
12: Da sind wir jetzt bei 1,5 Kubikmeter pro produziertes Model Y angekommen, was eine wirklich große Leistung ist, auch im Branchendurchschnitt. Insbesondere haben wir das erreichen können, weil wir eine lokale Abwasseraufbereitung haben hier, wo das Prozessabwasser zu 100% recycelt wird.
11: Der Bericht enthält allerdings nicht alle umweltrelevanten Aspekte. So wurde etwa die CO2-Belastung durch angeliefertes Aluminium nicht berücksichtigt.
1: Heute hat das Kabinett über den Doppelhaushalt für die nächsten beiden Jahre beraten. Trotz angespannter Finanzlage übersteigt er erstmals die Marke von jeweils 18 Milliarden Euro. Dafür werden neue Schulden aufgenommen. Natürlich muss ordentlich gespart werden. Fast alle Ministerien bekommen da harte Vorgaben für. Bevor gleich der Finanzminister selber hier im Studio ist, fasst Ismaran Alburger den heutigen Tag und die Ergebnisse zusammen.
13: Es ist der erste Haushalt, den Finanzminister Daniel Keller verantwortet und den er heute nach der Abstimmung im Kabinett präsentiert. Ein Rekordhaushalt mit mehr als 18 Milliarden Euro Volumen und das pro Jahr. Und mit erstaunlich geschrumpften Löchern.
14: Ich würde sagen, es ist ein Haushalt, der mit Klarheit zeigt, dass wir eben auf die Stopptaste drücken.
13: Geplant sind für das nächste Jahr 18,4 Milliarden Euro, knapp eine Milliarde mehr als im laufenden Haushalt. Um dies zu finanzieren, soll durch Kreditaufnahme die Netto-Neuverschuldung um knapp 1,5 Milliarden Euro steigen. Im Jahr 2028 sind dann knapp 18,7 Milliarden Euro vorgesehen. Die Netto-Neuverschuldung steigt dann um 1,2 Milliarden Euro.
15: wieder Zeitzeuge.
13: Um die Finanzierung in den kommenden Jahren sicherzustellen, will Keller die Gesamtausgaben der Ressorts deckeln. Fast alle Ministerien müssen sparen. Das Landwirtschafts-, das Infrastruktur- und das Wirtschaftsministerium sollen beispielsweise künftig etwa 9% weniger ausgeben.
14: Deswegen ist das Erstaunliche eigentlich bei dem Prozess, dass wir eben nicht gesagt haben, alle müssen jetzt 9% einsparen, sondern dass es schon noch eine Bereitschaft gab, mit Augenmaß zu gucken, wer kann hier was und wie viel dazu beitragen.
13: Während Keller lobt, kommt sein Haushalt bei der Opposition im Landtag gar nicht gut an.
16: Die wirklich einschneidenden und radikalen Reformen, die nötig wären, um nicht nur den Haushalt wieder gesund zu bekommen, sondern auch die Wirtschaft in Brandenburg wieder gesund zu bekommen, die vermeidet diese Regierung. Ist ein Versuch des weiter so.
17: Beweist die rot-schwarze Landesregierung vor allem eines, ihr ist die Puste ausgegangen. Statt beherzt anzupacken und Brandenburg zukunftsfähig aufzustellen, beschert sie den Bürgerinnen und Bürgern ein riesiges Haushaltsloch und flüchtet sich in die reine Verwaltung des Mangels. Besonders verheerend ist der finanzpolitische Blindflug bei den Zukunftsinvestitionen.
13: Das letzte Wort aber hat am Ende der Landtag. Der soll den Haushalt im Dezember verabschieden.
1: Ja, und dann Investitionen. Das ist das Zauberwort. Und von denen soll es etliche geben. Wo und mit welchen konkreten Mitteln? Hier mal ein kurzer Überblick.
18: Ein Zeichen will das Finanzministerium bei Investitionen setzen. Im Vergleich zu diesem Jahr sollen sie 2027 um knapp 300 Millionen Euro auf 2,55 Milliarden Euro steigen. 2028 sinkt die Summe dann zwar auf 2,32 Milliarden, liegt aber auch dann noch über dem diesjährigen Wert. Davon profitieren zum Beispiel die Krankenhäuser im Land. Sie erhalten für Investitionen pro Jahr 215 Millionen Euro, etwas mehr als dieses Jahr. Der Wermutstropfen allerdings ist die Investitionsquote. Trotz höherer Investitionssummen sinkt der Anteil der Investitionen am Gesamthaushalt von 13% auf 12,2% und schließlich auf 10,4%. In Summe zulegen werden auch die Landesmittel für den kommunalen Finanzausgleich. Dieser steigt von heute 2,65 Milliarden Euro auf 2,91 Milliarde im kommenden Jahr und bleibt dann 2028 mit 2,9 Milliarden nahezu stabil. Mehr Geld für zusätzliche Polizistinnen und Polizisten gibt es auch. Pro Jahr soll es 100 Stellen mehr geben. Am Ziel von 9.000 Stellen hält die Landesregierung also fest. Die Anschaffung von neuen Polizeihubschraubern allerdings scheint erstmal verschoben worden zu sein. Bei den Hochschulen wird die Grundfinanzierung in den kommenden beiden Jahren schrittweise leicht um 16 Millionen Euro erhöht. Dafür greift das Wissenschaftsministerium unter anderem auf eigene Rücklagen zurück, die sich auf 300 Millionen Euro angehäuft haben. Eine enorme Summe. So hohe Rücklagen hatten gerade mal alle anderen Ministerien zusammen angespart.
1: Ja, und jetzt wie angekündigt oder versprochen, hier ist er, der Daniel Keller, der Finanzminister. Schönen guten Abend.
19: Guten Abend, Herr Thal.
1: Also wir haben ja gehört, im Januar standen wir noch vor einem riesigen Haushaltsloch. Das waren, glaube ich, 7 Millionen Euro. Das Loch ist weg. Hat es Sie auch überrascht, wie hoch doch der Milliarden, ne? Wie hoch der finanzielle Spielraum ist?
19: Genau, diese 7 Milliarden ging es halt jetzt zu schließen. Wir haben das mit drei wichtigen inhaltlichen Botschaften auch vollbracht. Wir haben auf der einen Seite konsolidiert und hier im Schwerpunkt bei der Landesregierung selbst, auch mit Personalabbau. Als zweites war es uns wichtig, und Sie haben es gerade dargestellt, das Investitionsvolumen noch zu erhöhen. Das heißt, wir bringen mehr Millionen auch auf die Straße. Das ist auch gut für die Wirtschaft in der Region. Und das dritte ist die politische Schwerpunktsetzung. Wir tun was für Polizei, wir stellen mehr Lehrerinnen und Lehrer ein. Es gibt mehr Personal an den Gerichten. Und das dritte haben Sie auch gesagt, ganz klar, da geht es darum, dass wir auch die Kommunen bei der schweren Haushaltslage, die Sie haben, nicht allein lassen. Da gibt es einen Aufwuchs um bis zu 9%.
1: Wir reden ja trotzdem über mehr als 18 Milliarden Euro pro Jahr. Im Koalitionsvertrag, wenn wir uns erinnern, haben SPD und CDU eigentlich vereinbart, keinen neuen Rekordhaushalt aufzustellen. Wo kommt der Sinneswandel her?
19: Na, wir haben da unterschiedliche Effekte. Auf der einen Seite haben wir die Ministerien, die gespart haben, wo es also mit dem Zuschussbedarf, wenn man es im Groben sagen würde, mit den Gesamtausgaben auch nach unten gegangen ist. Zusätzlich gab es aber zusätzliche Belastungen. Einmal bei dem Thema der Beamtenbesoldung. Da setzen wir ein Verfassungsgerichtsurteil um. Das sind Mehrbelastungen von 500 bis 600. 600 Millionen Euro Jahr für Jahr. Und darüber hinaus haben wir noch ein zweites wichtiges Verfahren, was zusätzliche Kosten bringt. Das sind die Sozialausgaben. Der Bund setzt dort Standards. Das sorgt dafür, dass wir 230 Millionen derzeitig pro Jahr an Mehrausgaben haben. Das kann an der Stelle so auch nicht weitergehen.
1: Sie haben es gerade gehört, gesagt, wir haben es alle gehört, dass viele Ministerien bereit sind, ihren Beitrag zu leisten. Aber Sie haben trotzdem bei vielen Projekten die Stopptaste gedrückt. Heißt das im Umkehrschluss, wir haben in den letzten Jahren über unsere Verhältnisse gelebt?
19: Ja, ich würde sagen, dass wir in den letzten Jahren ja verschiedene Situationen haben. Wir haben eine Corona-Pandemie gehabt, wir haben eine Energiekrise gehabt. Hier war es richtig, auch die Brandenburgerinnen und Brandenburger zu entlasten. Aber nach der Krise heißt es dann halt auch, ganz deutlich zu machen, wo wir sparen. Und wir haben uns entschieden, eben nicht ein, zwei Projekte komplett zu streichen, vom Tisch zu nehmen, sondern zu sagen, dass wir bei der Qualität beim Status quo bleiben. Wir haben dank einer starken Wirtschaft gute Steuereinnahmen. Und die Einnahmen müssen dann auch wieder mehr zu den Ausgaben in Zukunft passen.
1: Ein Teil des Geldes haben Sie in den Rücklagen der Ministerien gefunden oder einzelner Ministerien. Das Geld ist dann weg. Das heißt, in der Zukunft müssen wir dann noch mehr sparen?
19: Es ist so, dass wir bestimmte Einmaleffekte jetzt genutzt haben, die Rücklagen, die Sie angesprochen haben, oder auch Ausgabenreste. Das heißt, dass die Aufgabe in den nächsten zwei Jahren ist, wirklich auch strukturelle Änderungen bei der Landesverwaltung, bei der Finanzierung in den Ministerien herbeizuführen, damit wir mit weniger Krediten aufkommen. Es ist uns jetzt gelungen, diese Deckungslücke mit 35% weniger Krediten zu schließen als doch im Jahr 2025/26. Der Weg ist also schon der richtige.
1: Wir haben ja etliche oder einige zwei Stimmen der Opposition gehört. Das ist ja naturgemäß, dass die kritisieren. Aber kommen wir mal zu dem, was die AfD gesagt hat. Die haben gesagt, mit Blick auf das Landespersonal sparen Sie nicht genug. Arbeiten zu viele Menschen beim Land?
19: Also wir haben insgesamt 22.000 Lehrerinnen und Lehrer, wir haben 9.000 Polizistinnen, 4.000 im Bereich Justiz und in den anderen Verwaltungen kommt auch einiges dazu. Die AfD macht es sich sehr leicht. Sie sagt nicht, wo Personal gespart werden soll. Sie sagt nur, wenn ein neuer eingestellt werden soll, sollen zwei gehen. Das sollen Sie mir mal im Bereich Schule oder bei der Polizei vormachen. Wir haben jetzt 465 Stellen gestrichen. Wir werden da weitermachen. Das werden wir mit Verstand und mit einem mittelfristigen Weg, mit Digitalisierung, Automatisierung werden wir dabei nutzen. Das ist mir viel klüger als nur irgendwelche Parolen und ohne konkret zu sagen, wo und wie Sie einsparen wollen.
1: Daniel Keller, danke, dass Sie da waren.
19: Dankeschön.
1: Ja, während schon am 1. August im Handwerk, im öffentlichen Dienst, auch bei vielen kaufmännischen Berufen das neue Ausbildungsjahr begonnen hat, ist heute der klassische Starttermin für viele Industrieunternehmen, Großkonzerne, aber auch für Pflegeberufe. Und noch immer sind in Berlin und Brandenburg etwa 14.000 Plätze nicht besetzt. Also wer jetzt noch auf die Suche geht, hat gute Chancen. Die jungen Menschen, die heute im Kongresshotel in Potsdam anfingen, die haben ihre schon ergriffen.
15: Ihre Ausbildung beginnt heute Morgen mit einem Orientierungslauf durchs riesige Potsdamer Kongresshotel.
20: Insgesamt haben wir um die 40 Tagungsräume bei uns im Haus in ganz verschiedenen Größen.
15: 13 neue Azubis starten hier heute ihre Ausbildung. In der Hotellerie, im Restaurant oder in der Küche. Brian Schäfer ist einer von ihnen. Der 18-Jährige will Hotelfachmann werden.
21: Arbeiten, Service, du hast immer was zu tun. Hast immer neue Leute, die Kollegen sind mega und das reizt mich einfach und macht mir Freude.
15: Tabea Ritter aus Bergholz-Rehbrücke hat sich für eine Ausbildung zur Köchin im Hotel entschieden.
22: Ich mag auch einfach, dass es ein sehr kreativer Job ist und man viel mit den Händen arbeitet und nicht ja, den ganzen Tag im Stuhl sitzt und irgendwelche Dokumente sortiert. Ich weiß nicht.
15: Das Hotel hatte keine Probleme, seine Ausbildungsstellen zu besetzen. Es gab sogar wesentlich mehr Bewerber als Plätze. Die Präsenz auf Ausbildungsmessen und in Schulen hat sich ausgezahlt. Attraktiv für die Azubis ist auch die berufliche Perspektive, die das Hotel bietet.
23: Im besten Fall bleiben die Kollegen nach der Ausbildung bei uns, werden Fachkräfte und können sich dann auch weiterentwickeln. Wir haben Kollegen, die ein Masterstudium dranhängen. Wir haben jemanden, der einen Bachelor of Culinary Management macht.
15: Babette, Marianne und Jannika hingegen zieht es nach oben in eine Männerdomäne. Die drei beginnen eine Ausbildung bei der Potsdamer Dachdeckerfirma Dabesa. Marianne als Dachklempnerin kümmert sich um alle Metallarbeiten auf dem Dach.
24: Es ist ein sehr interessanter Beruf. Man kann viel rumbasteln, rumtüfteln und genau das hat mich auch an dem Beruf so angezogen. Klar, ich habe geguckt, ob ich Höhenangst habe, habe alles Mögliche. John hat darüber nachgedacht, ob es wirklich das ist, was ich machen möchte.
15: Ausbilder Lukas Gutke ist froh über den weiblichen Nachwuchs in der Firma.
25: Naja, es gibt einfach Verhaltensweisen auf Baustellen, die natürlich ein bisschen unterbunden werden, wenn junge Damen mit dabei sind. Und wo man sich dann als Mann ja auch manchmal vielleicht ein bisschen mehr zusammenreißt. Und das ist natürlich auch für so ein Arbeitsklima und Baustellenklima in meinen Augen nur von Vorteil.
15: Alle drei haben bei Praktika bereits erste Höhenerfahrungen gemacht und werden schon morgen ihren ersten Einsatz auf Potsdams Dächern haben.
1: Ja, einen ganz anderen Einsatz gibt es morgen in Oranienburg. Da soll nämlich wieder eine Bombe aus dem Zweiten Weltkrieg entschärft werden. Nach Angaben der Stadt müssen dafür bis 8 Uhr rund 4.700 Menschen ihre Wohnungen und Häuser verlassen. In dem Sperrkreis befinden sich auch mehrere Schulen, eine Kita, auch ein Seniorenwohnheim. Die S-Bahn ist ebenfalls betroffen. Die S1 hält eben morgen zwischen 8 und 10 Uhr zunächst nicht in Lehnitz. Danach fährt sie nur bis Bürgenwerder, bis die Bombe entschärft ist. Der Sprengsatz war bei der systematischen Suche gefunden worden. Jetzt weitere Kurzmeldungen, kompakt im Überblick.
10: Knapp 100 junge Leute haben heute in Potsdam ihr freiwilliges soziales oder ökologisches Jahr beim Landesjugendring begonnen, so viele wie noch nie. Die kommenden 12 Monate arbeiten sie zum Beispiel im Nationalpark, in der Landwirtschaft oder in Jugendverbänden. Dafür bekommen sie rund 360 Euro Taschengeld im Monat. Der größte Teil des Geldes stammt aus dem Europäischen Sozialfonds. Diese Finanzierung läuft allerdings Ende 2027 aus. Der Landesjugendring hofft, dass dann das Land Brandenburg einspringt.
0: Brandenburger Fischer und Teichwirte haben sich in der Gemeinde Sardiner See zu ihrem jährlichen Verbandstag getroffen. Sie beklagten die wirtschaftliche Lage der Betriebe. Insbesondere die Teichwirtschaft sei kaum noch kostendeckend zu betreiben. Zudem mache die zunehmende Zahl der fischfressenden Kormorane den Fischern und Aquakulturbetreibern das Leben schwer. In Brandenburg gibt es rund 140 Fischereibetriebe. Etwa 30 Unternehmen züchten Fische in Teichen.
2: Am Flughafen BER wird die KI-gestützte Roboterplattform Roboxy zur automatischen Erkennung von Fremdkörpern auf den Start- und Landebahnen in einem viermonatigen Testlauf erprobt. Das 1400 Kilogramm schwere System soll das Bodenpersonal unterstützen und teure Triebwerksschäden verhindern. Der BER testet diese Technologie als erster deutscher Flughafen im laufenden Betrieb.
1: Eigentlich leben Wasserbüffel in offenen Feuchtgebieten, in Sumpfwäldern, auch dicht bewachsenen Flusstälern, aber auch in Plessow-Werder. Dort hat sie Wetterreporter Attila Weidemann bestaunt, natürlich auch umgekehrt.
3: Wasserbüffel in Brandenburg, kommen die denn klar mit unserem Wetter und auch mit unserer Wasserlage? Ich habe mich mit Bauer Fritz verabredet, kann ich hier rübersteigen?
4: Ja, komm, das
3: also. Strom aus?
4: Ja.
3: Ja, ich habe nicht gespürt. Hallo, grüß dich. Man meint, Wasserbüffel brauchen nasse Füße. Kriegen Sie die hier?
4: Ja, wir machen hier eigentlich Moorwiedervernässung. Die haben da hinten ein Matschloch, da gehen die jetzt rein. Das fühlt sich jetzt auch langsam wieder an. Ganz ehrlich, über den Sommer war es hier einfach mir viel zu trocken.
3: Das sieht gemütlich aus.
4: Ja, die haben wie Schweine nicht die Möglichkeit zu schwitzen oder nicht richtig zu schwitzen. Und die liegen da sehr, sehr gerne rein. Auch an Tagen wie heute, wo es jetzt gar nicht so warm ist. Und das ist zum Beispiel eine italienische Linie. Die kennen wir vom Mozzarella her. Und es gibt in Rumänien schon lange und in Bulgarien schon sehr, sehr lange Wasserbüffel.
5: Grüß dich, Jo.
4: Ja, du. Hast dich ja richtig schön für uns gemacht heute. Ja, ist matschig.
3: Am Rand der Weide gibt es auch so Entwässerungsgräben, alte. Gehen die da auch rein, um da vielleicht ein bisschen sich zu erfrischen?
4: Ja, dürfen wir leider nicht, würde ich eigentlich gerne machen, aber Gewässer müssen ausgezäunt werden. Aber worum es mir eigentlich geht, ist, er ist halt über den Sommer komplett trocken gegangen. Im Winter haben wir den hier voll, aber wir müssen gucken, dass es hier auch im Sommer das Wasser gehalten wird.
3: Und ist das jetzt eine Frage des Wasserhaushalts oder nur des Regens?
4: Es ist eine Mischung aus beidem. Ich glaube, es ist sehr, sehr lokal, dass es nicht geregnet hat, aber hier ist nicht so viel angekommen.
3: Wir gucken einfach mal, ob ein bisschen noch was runterkommt oder wieder alles vorbeizieht.
6: In der Nacht kommen einige Schauer im Süden runter, sonst trocken bei 10 bis 13 Grad. Morgen kann es leicht regnen im Havelland und an der Elbe. In weiten Teilen bleibt es trocken und wechselhaft mit sonnigen Abschnitten bei 22 bis 24 Grad.
3: Wie viel Büffel hält der Pool hier aus? Also jetzt ist er mit 5 Damen gefüllt. Wie ist so manchmal die Stimmung hier?
4: Es kann wirklich sein, dass die ganze Herde im Kreis hier drinnen liegt. Und die Kälber außen dran, also gute 20 Tiere, passen schon hier rein.
3: Was machen die denn, wenn es regnet?
4: Ja, das ist lustig, da stehen sie unterm Dach. Wasserbüffel wollen, glaube ich, selber entscheiden, wann sie ins Wasser gehen oder nicht. Aber da sind sie im Unterstand.
3: Na ja, gucken wir mal auf die nächsten Tage, ob sie tatsächlich den Unterstand lieber haben oder in ihrem Pool sind, die 3-Tage-Aussicht.
6: Donnerstag wechselhaft, wenige Schauer, oft windig bei 23 Grad. Freitag wird es wärmer, bis zu 26 Grad, im Norden teils regnerisch. Sonnabend von allem etwas Regen, Sonne und Wolken bei 23 Grad.
5: So ein Moorbad soll ja enorm gesund sein, auch für uns Menschen. Ich werde mich jetzt da nicht reinlegen, aber man sieht eindeutig, die Wasserbüffel in Plesso fühlen sich richtig wohl.
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34: Guten und Ben.
29: Willkommen bei uns. Mit Millionenlöchern haben wir hier in Bremen ja öfter zu tun. Jetzt klafft eins im Bildungsressort ausgerechnet, wo da doch der Bedarf besonders groß ist. Unser erstes Thema. Und hier sind weitere. KI in der Bahn. Wie steht's um den Datenschutz? Fehlbefunde bei Brustkrebs. Wer hilft den Betroffenen? Und Transferendspurt. Zu- und Abgänge bei Werder. Immer mehr Schülerinnen und Schüler an Bremens Schulen haben einen besonderen Förderbedarf. Sie brauchen zum Beispiel eine persönliche Schulassistenz, die sie im Unterricht begleitet. Das kostet Geld, viel Geld. Unter anderem deshalb klafft im Bildungsetat ein großes Loch, 27 Millionen Euro. Wie kann dieses Loch gestopft werden? Woher soll das Geld kommen? Das hat der Senat heute beschlossen. Leonie Henschel.
35: Schlechte Stimmung vor Beginn der Bildungsdeputation. Hier soll gleich über zusätzliche Millionen für Bildung beraten werden. Aber die Opposition hat vorab keine Infos, worüber eigentlich genau.
36: Wir befinden uns jetzt ungefähr 20 Minuten vor Start der Deputation. Wir haben immer noch nicht die Vorlage. Wenn es die Senatspressemitteilung nicht geben würde, wüsste ich noch nicht mal, wofür das Geld eingesetzt wird.
37: Natürlich nehmen wir das auch als Anlass zu sehen, wie mit der Opposition umgegangen ist. Und das scheinbar Kritik. Qualifizierte Kritik, weil die können wir ja in der Form jetzt gar nicht so richtig üben, weil wir wissen ja gar nicht nach Papierlage, was los ist, gar nicht gewollt ist.
38: Da müssen wir dann uns tatsächlich während der Sitzung noch mal eben schnell ein Bild machen. Oder wenn wir das Glück haben, gerade dass einer unserer Mitarbeiter sich die Unterlage noch schnell durchschauen kann.
35: Zum Hintergrund, es geht um einen großen Batzen Geld. 27 Millionen braucht das Bildungsressort zusätzlich für Schulassistenzen. Denn immer mehr Kinder haben einen sonderpädagogischen Förderbedarf. Eine Entwicklung, mit der der Bildungssenator trotz stetigem Anstieg nicht gerechnet hat.
39: In der Dimension konnte man es nicht voraussehen. Das hat sich ja über 22% zusätzlich zum Vergleich des Vorjahres hat sich das entwickelt jetzt. Also wir haben einfach eine ganz hohe Dynamik im Bereich GE und Autismus, also geistige Entwicklung, Autismus und Kinder, die im körperlich-motorischen Bereich, also Kinder im Rollstuhl auch, einfach ist ein starker Anwuchs in diesem Bereich.
35: Seit 2022 ist die Anzahl der Kinder mit sonderpädagogischem Förderbedarf im Bereich geistige Entwicklung, hier in Blau, massiv angestiegen. Aktuell sind es 1.350 Schülerinnen und Schüler. Besonders stark steigt die Anzahl der Kinder mit Autismus, hier in Rot. 27 Millionen extra für Schulassistenzen sollen helfen. Aber woher kommt das Geld? Der Senator betont, zum Großteil aus dem eigenen Haus, etwa durch Umschichtung, aber...
39: Es muss leider auch eine Umlage für die befreundeten Ressorts, sage ich mal freundlich, die natürlich auch alle stöhnen, mussten wir eine Umlage heute im Senat beschließen in der Höhe von etwa 7 Millionen Euro, also 7,7 Millionen Euro. Das heißt, es ist ein Solidarakt für alle.
35: Kritik gibt's von der Opposition.
36: Da mangelt es wieder wegen schlechter Planung an Geld und dann müssen an anderen Bereichen, wo wir das Geld auch dringend brauchen, wieder Geld zweckentfremdet werden.
37: Tatsächlich an dem Teil, das Haus besser aufzustellen, die Finanzierung vielleicht auch transparenter und nachvollziehbarer zu machen, das schafft er nicht.
35: Am Ende hat sich die Opposition durchgesetzt. Weil sie keine Infos vorab bekommen hat, wird das Thema auf kommende Woche verlegt. In einer Sondersitzung wollen sie dann auch darüber abstimmen.
29: Dass nicht genug Geld da ist für Kinder, das macht nicht nur dem Bildungsressort Probleme. Immer mehr Familien haben finanzielle Sorgen. Immer mehr Eltern können sich für ihre Kinder nur das Notwendigste leisten, müssen auf vieles verzichten. Das zeigt eine aktuelle Forsa-Umfrage unter Eltern in Deutschland. Und wie steht's um die Kinderarmut im Land Bremen? Thorsten Harms war in Bremerhaven da, wo man sich um Kinder aus ärmeren Verhältnissen kümmert.
0: In der Arche in Bremerhaven-Lehe verbringen viele Kinder ihre Freizeit nach der Schule. Denn hier kümmert sich das Team um sie und es gibt viele verschiedene Angebote wie Mittagessen, Hausaufgabenhilfe oder einfach Spielen.
1: Wir starten ja mit einem Mittagessen. Auch da sehen wir einfach den Bedarf, dass vielen Eltern und Familien und auch den Kindern das gut tut zu wissen, hier habe ich eine warme Mahlzeit am Tag, die bekomme ich vielleicht sonst gar nicht zu Hause und weiß sicher, hier kann ich hinkommen, mit anderen zusammen essen und Zeit verbringen.
0: Bei den meisten Kindern haben die Familien finanzielle Nöte und die haben sich in den vergangenen Jahren verschärft. Zu diesem Schluss kommt auch die Forsa-Umfrage für Save the Children. Große oder sehr große finanzielle Zukunftssorgen hatten im Winter 24/25 15% aller befragten Familien. Im Sommer 25 waren es schon 25% und in diesem Jahr 27%. Bei Haushalten mit einem Nettoeinkommen unter 3.000 Euro liegt der Wert sogar bei 61%. Nora Mengel kann diese Ergebnisse in ihrer Einrichtung bestätigen.
1: Wir kriegen manchmal so O-Töne von Eltern, dass der Druck irgendwie höher wird, dass irgendwelche Kindergelder dann doch wegfallen oder Geld nicht gezahlt wird und einfach es irgendwie ja, enger wird und knapper wird.
0: Heute feiern sie hier die Geburtstage der Augustkinder nach. Denn viele Familien können sich keine Party leisten. Laut Umfrage verzichten bei Familien mit Nettoeinkommen unter 3.000 Euro die Hälfte auf Geschenke oder Feiern oder stecken zurück. Der Durchschnitt aller Befragten liegt nur bei 22%.
1: Entweder weil es vielleicht in den Familien auch nicht so wichtig ist oder die Eltern von vornherein wissen, wir haben eh nicht Freunde, die viel schenken können oder ich habe nicht den Raum, ich schäme mich für meine Wohnung, ich kann meinem Kind nichts schenken.
0: Lehe ist einer der ärmsten Stadtteile in Bremerhaven. Hier dürfte sich ein weiteres Umfrageergebnis bestätigen. Bei den Familien mit geringen Einkommen sagen 56% Nein zu Ausgaben, die über das Nötige hinausgehen. Für die Kinder hier ist Armut normal, aber für ihre Eltern wird sie immer bedrängender.
29: Wie heikel ist es in puncto Datenschutz, dass die Bremer Straßenbahn AG jetzt künstliche Intelligenz einsetzt in ihren Bahnen? Darum geht's gleich nach diesen Nachrichten.
2: Damit mehr Pflegekräfte aus dem Ausland nach Bremen kommen, soll noch in diesem Jahr ein Welcome Center entstehen. Dabei geht es nicht nur um den Einstieg in den Job.
4: Es geht ja nicht nur um den Arbeitsplatz, sondern wir haben wir haben ja jetzt schon Erfahrung gesammelt, was es bedeutet, ausländische Pflegekräfte hier tatsächlich unterzubringen. Und da poppt wirklich alles Mögliche auf, ob das Mietfragen oder Wohnungsfragen sind, ob es mit Kinderunterbringung zu tun hat.
2: Hier auf dem Gelände der Bremischen Schwesternschaft soll das Welcome Center entstehen. Es soll ausländische Pflegekräfte etwa bei der Einreise oder bei der Anerkennung ihrer beruflichen Abschlüsse unterstützen. 580.000 Euro steckt Bremen in das Projekt. Es soll zunächst bis Ende 2027 laufen. An der neuen Sammelstation der Tafel in der Erzeugerhalle am Großmarkt können Unternehmen und auch Kunden des Großmarkts in Zukunft Waren abgeben, die nicht mehr verkauft werden können, aber noch gut sind.
10: Am Ende geht es natürlich für uns alle darum, zum einen den armutsgefährdeten Menschen zu helfen und die Lebensmittelverschwendung zu reduzieren. Ich glaube, da haben wir als Gesamtgesellschaft eine Aufgabe, nachhaltiger zu werden.
2: Abgegeben werden darf alles, was nicht schnell verdirbt, also kein Fleisch oder Fisch. Bereits jetzt spenden einige Unternehmen ihre nicht verkauften Lebensmittel. Mit der neuen Abgabestelle im Großmarkt kann diese Spende aber gebündelt werden. Die Bremer Tafel holt die Waren am selben Tag ab und verteilt sie.
13: Wir haben im Augenblick eine sehr hohe Nachfrage von Seniorinnen und Senioren. Das hängt mit der zunehmenden Altersarmut zusammen. Und wir haben viele Alleinerziehende mit Kindern.
2: Insgesamt versorgt die Tafel rund 2.500 Haushalte und 6.000 Personen mit gespendeten Lebensmitteln. Das Pilotprojekt im Großmarkt Bremen läuft noch bis Ende Februar 2027.
29: Dass es Kameras gibt in den Bussen und Bahnen der BSAG, das ist nichts Neues. Aber jetzt fährt auch die KI mit, die künstliche Intelligenz, und wertet die Aufnahmen aus, um Sicherheitsrisiken wie etwa Gewalttaten schnell zu erkennen. Ein Pilotprojekt der BSAG, es soll also der Sicherheit der Fahrgäste dienen, bringt aber seinerseits ein Risiko für den Datenschutz. Michael Brandt.
3: Die KI schaut mit. In ihren Straßenbahnen setzt die BSAG künstliche Intelligenz zur Überwachung ein. Sie ist auf Servern direkt in den Fahrzeugen verbaut, wie Projektleiter Tim Weiland hier zeigt.
5: Das war uns in der Projektstartphase ganz wichtig, dass wir alles lokal im Fahrzeug haben und nichts nach draußen streamen.
3: Tatsächlich sollen keine Bilddaten die Bahn verlassen. 43 Fahrzeuge will die BSAG bis Ende des Jahres so ausrüsten. Doch der Testbetrieb sorgt seit Monaten für Diskussionen zwischen dem Landesdatenschutzbeauftragten und der Straßenbahn. Rund 60 Seiten umfasst der Schriftwechsel bisher, gespickt mit Fragen und Forderungen. Die Kritik im Kern: Folgen für den Datenschutz seien nicht bedacht worden, die Anonymisierung der Bilder nicht ausreichend und überhaupt sei die Nutzung von KI nicht genügend begründet worden. Mehrfach musste die BSAG nachbessern. Vor der Kamera ist Timo Utermark allerdings nicht auf Streit aus.
6: Klar ist es so, dass wir im Austausch miteinander auch weitergekommen sind und dann auch die Datenschutzerklärung fortentwickelt worden ist.
3: Klar ist aber auch:
6: Zufrieden sind wir umfassend noch nicht.
3: Und damit sich das ändert, arbeitet Tim Weiland mit seinem Team im Techniklabor weiter an dem Projekt. Er erklärt, was die KI leisten soll.
5: Je nachdem, wie klar die Situation ist, wenn es eine ganz klare, offensichtliche Schlägerei ist, reagiert die KI ziemlich schnell und gibt dann die Meldung innerhalb von wenigen Sekunden an die Leitstelle und an den Fahrer weiter.
3: Und das aus Datenschutzgründen eben nur als Textmeldung ohne Bilder. Bisher gibt es bundesweit nur wenige KI-Projekte im Nahverkehr. BSAG-Sprecher Andreas Holling hält Startprobleme deshalb für normal. Auch er spricht nicht von Streit.
8: Wir haben uns das Thema Überwachung der Innenräume natürlich nicht leicht gemacht. Auch der Einsatz von KI ist natürlich kein einfacher. Wir haben mit dem Landesbeauftragten für den Datenschutz eine sehr enge Abstimmung dazu, mehrere Runden gedreht, wie es bei einem neuen Projekt auch normal ist, uns rangetastet an das, was rechtlich richtig und ordentlich funktioniert.
3: Klappt das denn?
8: Zum jetzigen Zeitpunkt ist das noch nicht belastbar zu sagen, da wir bislang nur 20 ausgestattete Fahrzeuge haben.
3: Erst im nächsten Jahr legen genügend Zahlen für eine Auswertung des KI-Tests vor. Dann schaut auch der Landesdatenschutzbeauftragte noch mal genau hin.
29: 34 Frauen fühlen sich alleingelassen. Von der Geno, dem städtischen Klinikverbund, und von der Politik. Sie haben was durchgemacht. Gesagt bekommen, dass sie eine gefährliche Form von Brustkrebs haben, anschließend eine starke Chemo und eine Antikörpertherapie bekommen, die so nicht nötig gewesen wären. Alles aufgrund von Fehlbefunden im Klinikum Bremen-Mitte. Den Frauen wurde schnelle und unbürokratische Hilfe versprochen. Sie warten seit Monaten. Ich spreche gleich mit der zuständigen Senatorin Claudia Bernhard darüber, nach diesem Film von Jan-Meyer Wente.
9: Am 3. Dezember 2025 berichtet Buten und Binn erstmals über die falschen Brustkrebsbefunde am Klinikum Mitte. 34 Frauen sind betroffen. Sie erhalten unnötig starke Chemotherapien. Alexandra Hardorf ist eine von ihnen.
11: Also ich finde, das ist wie vergiften, und man macht es ja, weil man die Hoffnung hat, dass es danach besser ist als davor.
9: Der zuständige Klinikverbund Gesundheit Nord, Geno, bestätigt die Fälle. Eine Ärztin habe Fehler bei den Befunden gemacht.
14: Uns ist es zuerst mal an zwei Fällen aufgefallen, weil der behandelnde Gynäkologe sich gewundert hat, dass der Tumor gar nicht auf die Therapie anspricht, so wie er das erwartet hatte.
9: Die Geno verspricht daraufhin, die Frauen zu entschädigen. Unbürokratisch.
15: Sicherlich ist es ein Fehler unsererseits und wir werden dafür auch die notwendigen Konsequenzen tragen, klar.
9: Doch vergangenen Freitag erzählen die Frauen bei Buten und Binn, bislang gäbe es keine Entschädigung. Im Gegenteil, der Versicherer der Geno will jetzt erstmal vor Gericht die Beweislage klären. Die CDU fordert hingegen, die Frauen schnell zu entschädigen. Wichtig sei,
16: dass es schnell geht,
7: dass der Schaden anerkannt wird. Das ist ja noch nicht getan, es ist ja noch nicht passiert. Nicht, dass die den Eindruck haben, das wird jetzt irgendwie beiseite geschoben und schuld sind andere. Und dass es schnellstmöglich reguliert wird, dass die Frauen wirklich mit diesem Kapitel abschließen können.
9: 34 Frauen, die eine unnötig schmerzhafte Therapie bekamen, die ihren Körper an die Grenzen brachte. Sie hofften auf Hilfe. Bislang haben sie sie nicht bekommen.
29: Und ich spreche mit der Gesundheitssenatorin Claudia Bernhardt. Sie ist zugleich Aufsichtsratsvorsitzende des Klinikverbunds Geno. Hallo, Frau Bernhardt. Die Hallo. Betroffenen Frauen, die fühlen sich alleingelassen. Sie hatten versprochen, sie nicht allein zu lassen. Warum warten die nach wie vor auf Hilfe?
4: Naja, wir haben unbürokratische Hilfe durchaus angeboten und das hat sich bezogen auf Beratung bzw. psychologische Betreuung entsprechend. Dazu stehe ich auch nach wie vor. Aber es ist leider so, dass unbürokratische Schadensregulierung gibt es nicht. Und deswegen sind wir sehr daran interessiert, dass wir Wege finden, womit das in irgendeiner Weise beschleunigt werden kann. Wir haben jetzt auch ein Verfahren vorgeschlagen. Und wir versuchen das über ein Musterbeweisverfahren zu machen, damit das nicht alle Frauen machen müssen, sondern einen Musterfall damit zu erzeugen. Und wenn man den dann gut übertragen kann, dann würde das Ganze deutlich schneller gehen. Und das haben wir jetzt angestoßen.
29: Wäre es auch eine Möglichkeit gewesen, vielleicht einen Vergleich anzubieten, also eine pauschale Entschädigung, sodass die Frauen nicht so lange warten müssen, bis sowas anderes durch ist?
4: In vielen Fällen, auch gerade bei medizinischen, Fehldiagnosen und Ähnliches, gibt es das. Trotzdem sind sie davon abhängig, dass das juristisch aufgearbeitet wird. Und ohne ein Gutachten, das das eindeutig feststellt, gibt es nicht die Möglichkeit, das durchzuführen. Das muss immer die Grundlage sein, auf der man dann eben einen Vergleich schließen kann. Und das ist die Schwierigkeit an der ganzen Sache, weil sonst eben der Versicherungsschutz der Geno nicht eingehalten wird.
29: Und die Geno beruft sich eben immer auf ihren Versicherer. Das ist aber nicht wie bei Privatleuten ein privater Versicherer, sondern kommunale. Das heißt, da könnten Sie auch Druck machen.
4: Naja, an den Gesetzgebungen bezüglich des Versicherers kann ich keinen Druck machen in dem Sinne, dass die Regelungen aufgehoben werden. Deswegen sind wir ja auf die Idee des Musterverfahrens verfallen, sodass man das nicht, diese ganzen komplizierten individuellen Dinge durchkaspern muss, sage ich jetzt mal, sondern dass es tatsächlich schneller geht. Und das haben wir jetzt nach langen Hin- und Hergesprächen, das muss ich an der Stelle ehrlich einräumen, vorgeschlagen. Und ich hoffe, dass das Ganze extrem beschleunigt. Ich kann das total gut verstehen, dass man denkt, das darf doch wohl nicht wahr sein. Jetzt ist das fast ein Jahr her. Wir müssen doch Mittel und Wege finden. Und das wäre auch mein Interesse.
29: Und jetzt abgesehen von dem Musterverfahren, wo wir noch nicht genau wissen, wie viel Zeit das wieder beansprucht, ist es ja so, dass Sie auch, haben Sie eben gesagt, psychologische Hilfe versprochen haben. Die Frauen hatten zuletzt Anfang des Jahres ein Treffen in der Geno. Seitdem, sagen Sie uns zumindest in dem Bericht vom Freitag, ist nichts weiter passiert. Hätte man die nicht auch einfach an die Hand nehmen können und zwischendurch immer wieder aufs Laufende bringen, was das juristische Verfahren angeht, damit die sich nicht so alleingelassen fühlen?
4: Da muss ich sagen, ich habe auch auf die Briefe entsprechend geantwortet und wäre sehr dankbar gewesen, wenn das im Einzelnen zurückgemeldet worden wäre. Ich habe extra da noch mal betont, dass jegliche Hilfe, die sich jetzt nicht darauf bezieht, dass es die Schadensregulierung selber betrifft, bitte zurückgemeldet werden. Da ist leider bei mir nichts angekommen. Wie weit das praktisch bei der Gesundheit Nord angekommen ist, würde ich auch gerne noch mal nachfragen. Ich war eigentlich überrascht von der Mitteilung, dass sie sich alleingelassen fühlen, weil all das, was drumherum ist, Unterstützung, medizinische Aufklärung, juristische Aufklärung, es gibt ja vielfältige Möglichkeiten, wie man das flankieren kann. Da wäre ich auf jeden Fall hinterher, dass das natürlich auch angeboten wird, das ist vollkommen klar.
29: Noch kurz zum Schluss, Sie haben ja verschiedene Maßnahmen versprochen, wie auch an der, sagen wir mal, an der Ausgangslage sich verbessern, was verbessern kann, die zu den Fehlbefunden geführt hat. Und da ging es unter anderem darum, dass die Pathologie übergangsmäßig übernommen werden soll. Im Juli, ist das im vergangenen Juli jetzt eingetreten?
4: Das ist jetzt mit eingetreten. Wir haben eine Kooperation, insbesondere mit der Pathologie in Göttingen abgeschlossen, beziehungsweise die Gesundheit Nord. Das Personal wurde auch deutlich aufgestockt und wir haben auch von den Verfahren, also Sie können ja durchaus sehr viel digitale Verfahren mit einbeziehen. Auch das noch mal ausgebaut, weil wir natürlich ein Interesse haben, dass sowas auf gar keinen Fall wiederholt.
29: Also da ist auf jeden Fall schon was passiert. Ich bedanke mich ganz herzlich fürs Gespräch, Frau Bernhardt.
4: Ja, ich danke auch.
29: Das Gespräch haben wir aus Termingründen heute Nachmittag aufgezeichnet. In ein paar Minuten schließt sich das Transferfenster. Dann muss Werder Bremen seine Zu- und Abgänge eingetütet haben. Zuletzt hat sich noch viel getan. Zwischen gestern Abend und eben gerade wurden 3 Neuzugänge offiziell bekannt gegeben. Jagoda Martic und Moritz Casalet über den Tag.
12: Am Ende eines langen und harten Arbeitstages kann man schon mal durcheinander kommen. Werders Geschäftsführer Clemens Fritz ist vor einer guten halben Stunde vor die Bremer Presse getreten, um über die Neuzugänge zu sprechen.
16: Ich muss gerade überlegen, was wir jetzt schon rausgegeben haben und was nicht.
12: Lang ist der Tag auch für die Journalisten. Einige von ihnen sitzen schon seit den frühen Morgenstunden am Weserstadion, sehen schicke Autos, gespannte Blicke, wer sitzt drin. Ein typischer letzter Tag in der Transferperiode. Um kurz nach 9 Uhr heute Morgen kommt Werders neuer Mittelfeldspieler Jurie Reguer zum Stadion. Gestern von Ajax Amsterdam ausgeliehen, hat seinen ersten Arbeitstag am Osterdeich und soll hier für den verletzten Jens Day spielen.
16: Jens ist schon lange bei uns. Jens hat natürlich diese Werder-DNA auch verinnerlicht. Er ist ein Führungsspieler, absolut wichtig in unserer Kabine. Diese Lücke kannst du nicht mit einem Transfer schließen. Und ich will Jurie auch nicht diesen Rucksack aufsetzen, dass jetzt außen diese Erwartungshaltung entsteht, dass er jetzt derjenige ist, der Jens ersetzt.
12: Wenig später ist der Niederländer zum ersten Mal auf dem Platz. Die neuen Kollegen haben frei, er selbst 35 Minuten Einzeltraining. Währenddessen rollt am Stadion das nächste Auto mit getönten Scheiben vor. Hier auf der Rückbank, nicht zu erkennen, Moussa Ndjaye, Linksverteidiger vom RSC Anderlecht in Belgien. In der vergangenen Saison war der Senegalese nach Schalke verliehen und ist dort Zweitligameister geworden. Und für die rechte Abwehrseite ist er gekommen, der Brasilianer Arthur, ausgeliehen aus Leverkusen.
16: Wir haben einen extrem großen Wert auf Charaktere eben auch gelegt, zum einen Führungscharaktere, aber auch zum anderen auf gute Charaktere, sodass die Mannschaft sich auch schnell und frühzeitig jetzt finden kann.
12: Die letzte Meldung aus der Geschäftsstelle kommt erst um 6:30 heute Abend. Die von einem Abgang. 10-Millionen-Mann Samuel Mbangula verlässt Werder nach einem Jahr schon wieder, wird verliehen nach Bologna.
16: Man wünscht sich das immer. Wir haben auch unser Bestmögliches getan, um Sam dahingehend auch zu helfen, sich schnellstmöglich zu integrieren. Und sicherlich war auch ein Faktor, dass er im vergangenen Jahr alleine hier in Bremen war, seine Familie nicht hier hatte.
12: Noch immer läuft die Pressekonferenz mit Clemens Fritz. Es gibt viel zu besprechen am Ende eines langen Transfertages.
29: Und wir wollen das Ganze noch mal einordnen mit meinem Kollegen Stefan Schiffner. Stefan, also auf den letzten Drücker 2 Abwehrspieler und 1 Mittelfeldspieler holt Werder. Wie bewertest du das?
17: Ja, schwer was los bei Werder. Diese Transfers sind absolut richtig und notwendig. Also gerade hier bei Arthur, der eben im Beitrag ja auch erwähnt wurde, kann man schon sagen, der hat A, Bundesliga-Erfahrung. Das ist auch nicht selbstverständlich, wenn Werder einen Spieler holt. B, ist ja von anderen Clubs durchaus auch umworben gewesen und ist einfach ein guter, talentierter Mann. Ich glaube, das sollte funktionieren. Und auch Recher, der eben hier im Beitrag auch schon angesprochen wurde, so ein bisschen der Stay-Ersatz sein soll, der hat zuletzt bei Ajax Amsterdam bei einem wirklich renommierten Club gespielt, und zwar an der Seite von Davy Klaassen und Julian Brandt. Das sind ja in Bremen auch keine Unbekannten. Also den halte ich, wenn er denn fit ist, für so gut, dass er bei Werder seinen Platz finden wird, sollte.
29: Würdest du sagen, Werder ist jetzt also zumindest mal bis zum Winter richtig gut aufgestellt?
17: Das kann ich so nicht wirklich bejahen. Das ist ein großes Fragezeichen. Vor allem die Situation im Mittelfeld ist schon einigermaßen spannend, vielleicht sogar dramatisch. Schmied ist gegangen, Lien nicht so richtig fit, Stay lange verletzt, hatten wir eben angedeutet. Ja, und jetzt fällt auch noch Justin Ginmar lange aus mit einer Oberschenkelverletzung. Das ist eine Meldung von heute. Bangula haben wir gerade gesehen, ist gegangen. Das heißt, also gerade auf den Flügeln sind sie schon echt dünn besetzt. Da muss man wirklich mal gucken, ob das dann für mehr als Abstiegskampf reicht.
29: Es sind einige Neuzugänge und auch Abgänge, ein paar auf den letzten Drücker. Was heißt denn sowas, so eine Situation für den Trainer?
17: Ja, der Trainer freut sich zum einen, weil er natürlich jetzt Spieler bekommen hat, die Qualität haben, die das Team mutmaßlich besser machen. Die Frage ist nur, wann? Das heißt also, es geht für ihn jetzt darum, im Prinzip nochmal nach der Vorbereitung eine Vorbereitung zu machen. Er muss diese ganzen Spieler ja erstmal integrieren. Er muss gucken, wie ticken die, was will ich denen eigentlich beibringen, wie wollen wir spielen. Und das ist natürlich tendenziell erstmal ein Nachteil, wenn du als Club mit deinen Transfers so spät fertig wirst wie Werder Bremen auch in diesem Jahr.
29: Sag doch noch einen Satz zu Samuel Mbangula. Der wurde erst vor einem Jahr für rund 10 Millionen Euro geholt. Jetzt verlässt er den Club wieder. Ist das richtig, den gehen zu lassen?
17: Ich denke schon, er hat es, und Clemens Fritz hat es angedeutet, eben einfach nicht geschafft, sich hier durchzusetzen. Es ist aber ehrlich gesagt auch das Eingeständnis, dass eben der nächste Offensivtransfer bei Werder wieder mal, muss man sagen, nicht gefunzt hat. Letztes Jahr Boniface, viel diskutiert, hat überhaupt nicht funktioniert. Und Bangula, dieses 10-Millionen-Versprechen, das stand natürlich hier immer im Raum. Da hat Werder mal richtig, wie der Trainer gesagt hat, ein paar Chips auf den Tisch gelegt. Das hat auch nicht funktioniert. Jetzt ist er nach Bologna ausgeliehen, kann dort Spielpraxis sammeln. Wenn er gut spielt, kriegt er einen höheren Wert, kann Werder ihn verkaufen. Ich glaube nicht, dass er als Spieler hier nochmal nach Bremen zurückkehrt.
29: Wir werden sehen, wie es weiterläuft, auch mit den Neuen. Du wirst berichten. Vielen Dank, Stefan Schiffner.
17: Dankeschön. Sehr gerne.
29: Produzieren wir unseren eigenen Strom bald mit einem Windbäumchen, das im Garten steht? Oder gewinnen E-Autos ihren Strom bald über die Beschichtung der Karosserie? Die technischen Entwicklungen, die gibt's schon. In unserer Wochenserie wollen wir heute wissen, wie weit all das schon ist und wie effizient. Die Forschung muss neue Lösungen zur Verfügung stellen, denn unser Stromverbrauch steigt und steigt. Janosch Kerasti.
18: Kleiner Spoiler vorweg, die Energie der Zukunft, die ist bereits da. Zumindest die ersten Vorboten. Manches wohl neu für die meisten, anderes schon bekannt, wie Offshore-Windparks. Hier in Bremerhaven am Fraunhofer IWES forschen sie an Windkraft der Zukunft. Die wird nämlich noch wichtiger.
19: Das Energiesystem der Zukunft ist ein hochkomplexes System. Wir haben mehrere Quellen und der Weg ist vorgezeichnet. Es werden auch zukünftig immer mehr Erneuerbare werden.
18: Die Ausbauziele für erneuerbare Energien sehen vor, die Leistung aus Wind an Land, Wind auf See sowie Photovoltaik, also Sonnenenergie, zu verdoppeln. Ja, die Windkraft auf See sogar zu verdreifachen. Bis 2030. Wird das Windrad auf See dafür am Fraunhofer IWES neu erfunden?
19: Im Moment ist es mehr einfach Optimierung und Entwicklung. Das ist keine disruptive Geschichte, die jetzt irgendwie passiert und plötzlich sehen wir eine Windenergieanlage, die ganz anders aussieht.
18: Dank der Arbeit in Bremerhaven

0: das wird immer mehr und mehr werden, aber nicht nur als Aufdachanlagen, sondern wirklich auch integriert in das Dach. Und dann auch so, dass man das PV-Modul auch gar nicht mehr erkennen kann als PV-Modul, sondern dass es wirklich so aussieht wie die Dachhaut. Oder natürlich Agri-PV-Anlagen, das heißt für landwirtschaftlich genutzte Flächen.
1: Halbtransparente Solaranlagen über Apfelbäumen. Es gibt sogar durchsichtige Kollektoren, als Folie fast überall einsetzbar.
0: Ich denke, wir werden mehr und mehr dezentrale Energieversorgung haben in dem Fall. Und das unterstützt, jetzt wird es schon fast politisch, aber das unterstützt uns alle und verschafft auch ein bisschen Unabhängigkeit.
1: Mit diesem Gedanken befasst sich auch Johanna Mirzig. An der Uni Bremen forscht sie zur Resilienz, also Widerstandsfähigkeit von Energiesystemen. Unser Stromnetz sollte auch Naturkatastrophen oder kriegerische Attacken aushalten.
2: Um die Resilienz zu erhöhen, macht es Sinn, wenn man auch kleine Versorger hat. Also die Häuser, die sich zum Teil großteils selbst versorgen, die das Netz entlasten können.
1: Das deutsche Stromnetz besteht grob aus drei Ebenen. Dem Übertragungsnetz mit Hochspannung, hier speisen große Kraftwerke Energie ein. Dem Verteilungsnetz mit Mittelspannung, dies leitet die Energie an Industrieanlagen, die Bahn oder kleinere Kraftwerke weiter. Und dem lokalen Verteilungsnetz mit Niedrigspannung. An dies sind die Haushalte angeschlossen. Auf dieser Ebene soll zukünftig viel Energie erzeugt und verteilt werden.
2: Wir müssen eigentlich das Verteilnetz in kleine aktive Zellen aufteilen. Das kann eine Stadt sein, das kann eine Region sein. Und diese Zellen bekommen dann die Aufgaben, Frequenzhaltung und Ausgleich von Erzeugung und Verbrauch in ihrer Zelle.
1: Es hängt eben alles mit allem zusammen. Das macht die Energiewende so schwierig.
3: Grundsätzlich halte ich die Ziele für ambitioniert, aber machbar.
1: Hoffentlich. Denn eines ist sicher, wir werden morgen mehr Energie verbrauchen als heute.
4: Tja, riesige Mengen an Energie verbraucht die KI, die ja gerade immer mehr Bereiche unseres Alltags durchdringt. Stromfresser, künstliche Intelligenz, darum geht's dann morgen in unserer Wochenserie. Dass heute der 1. September ist und damit meteorologisch Herbst anfängt, das heißt ja nicht, dass damit der Sommer vorbei sein muss. Kalendarisch geht der schließlich noch bis zum 23. September. Hoffentlich ist das auch dem Wetter klar. Ob so ist, das erfahren wir jetzt von Anastasia Hill. Ich sag tschüss und genießen Sie Ihren Abend.
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0: Hallo, guten Abend. Willkommen zur Hessenschau. Mehr als 1000 Menschen sind tot. Mehrere tausend werden außerdem immer noch vermisst. Die Lage am Himalaya kann einen nicht kalt lassen, auch eine knappe Woche nach der Katastrophe nicht. Wassermassen, Schlamm und Geröll hatten ganze Dörfer dem Erdboden gleichgemacht. Die Not ist jetzt riesig dort. Hilfsorganisationen warnen wegen der schlimmen hygienischen Lage davor, dass gefährliche Krankheiten ausbrechen können. Es fehle unter anderem an sauberem Wasser. Und Hilfe kommt auch von einer Frau und zwei Männern aus Hessen. Ihnen geht das Drama in Nepal ganz besonders nahe.
1: Die Wucht der Flut ist kaum vorstellbar. Ganze Dörfer wurden in Nepal zerstört. Straßen und Brücken weggespült. Tausende Menschen werden noch vermisst. Einer, der jetzt versucht, möglichst schnell zu helfen, ist Thomas Meyer aus Flechtdorf bei Korbach. Seit 17 Jahren lebt Meyer in Kathmandu. Für eine nepalesische Organisation und den Marburger Verein Terra Projekte International koordiniert der Nordhesse die Nothilfe.
2: Wenn man sieht, was da passiert ist, dass da eine Flutwelle von 10, 15, 20 Metern sich durch ein ganzes Tal 100 Kilometer runtergeschoben hat und dabei Tausende an Menschen mitgerissen hat, das lässt einen nicht unberührt.
1: Er gehört zu den mehr als 13.000 Rettungskräften sowie Mitarbeitern von Hilfsorganisationen, die derzeit im Katastrophengebiet Hilfsgüter verteilen und die Betroffenen versorgen.
2: Wir sind jetzt schon im fünften Tag der Hilfe. Wir haben am ersten Tag angefangen, am zweiten.

0: Guten Tag haben wir die ersten LKWs losgeschickt. Drei mit Hilfsmitteln wie Nahrungsmittel, Moskitonetze, Hygieneartikel. Aber es geht vorrangig darum, den Menschen jetzt das Nötigste zu geben.
1: Geben, das ist auch für Günther Hoffmann aus Mülheim seit Jahren selbstverständlich. Eine Reise in den Himalaya 1984 prägte den pensionierten Bäckermeister nachhaltig. Seit mehr als 25 Jahren sammelt er Spenden für Projekte in Nepal. Auch nach der aktuellen Flutkatastrophe reagierte er und rief über soziale Netzwerke zu Spenden auf.
2: Nachdem die ersten Rettungsarbeiten beendet sind, nachdem Ruhe einkehrt, soll direkt Unterstützung für die Menschen vor Ort geleistet werden. Also medizinische Versorgung, eventuell Nahrungsmittel, wenn eine Knappheit entsteht. Oder auch, sei es, dass Schulen in den Dörfern zerstört worden sind, dass wir da was machen.
1: Bereits jetzt sind rund 11.000 Euro für den Wiederaufbau zusammengekommen. Geld, das er 1:1 an eine Partnerorganisation vor Ort weitergibt. Doch Hilfe muss auch dort ankommen, wo die Menschen besonders schwer zu erreichen sind, in abgelegenen Dörfern weit oben in den Bergen. Um sie kümmert sich Stella Detjen. Die gebürtige Hessin lebt und arbeitet seit Jahren in Nepal und hat mit Back to Life eine Organisation aufgebaut, die Hilfe zur Selbsthilfe leistet. Sie unterstützt jetzt vor allem die Menschen, die es ohnehin schwerer haben.
3: Wir schauen eben auch, dass das Gemeinschaften sind, die arm sind, die viele kranke, schwangere, behinderte Menschen, das sind alles die, die jetzt zurückbleiben, die ihre Stimme nicht erheben können. Und deshalb konzentrieren wir uns darauf.
1: Rund 120 nepalesische Mitarbeiter sind für sie vor Ort im Einsatz. Viele von ihnen haben nach der Flut selbst mit den Folgen zu kämpfen. Günther Hoffmann, Tobias Meyer und Stella Dietchen. Drei Hessen, die sich für Menschen in Nepal einsetzen, damit dort nach der Katastrophe wieder ein Leben möglich wird.
4: In Limburg hat die Polizei einen mutmaßlichen Autodieb gefasst. Die Nachrichten mit Claudia Schick.
5: Der 19-Jährige soll vor ein paar Tagen mit zwei Mitfahrern in einem gestohlenen Auto unterwegs gewesen sein. Als er bei einer Verkehrskontrolle versuchte, der Polizei zu entkommen, sei er direkt auf zwei Beamte zugefahren. Einer von ihnen gab dann einen Schuss ab, aber der Fahrer konnte entkommen. Jetzt sitzt der mutmaßliche Tatverdächtige in Limburg in Untersuchungshaft. Heute ist es soweit. Großkontrolle wieder im gewerblichen Güterverkehr auf der A45 bei Wetzlar. Solche Kontrollen finden einmal im Jahr immer im großen Stil statt. Schwerpunkt der Kontrolle ist Abfall und Gefahrengut. Von den ersten 24 überprüften Lkw dürfen zwei nicht weiterfahren. Bei einem Laster waren 20 Tonnen Bremsenreiniger, also ein Gefahrgut, schlecht gesichert. Das andere Mal hat die Polizei einen gefälschten Führerschein aus dem Verkehr gezogen. Auch das Bundesamt für Logistik und das Regierungspräsidium Gießen machen mit. Am Frankfurter Hauptbahnhof und an den Stationen Höchst, Hauptwache und Konstablerwache ist es sicherer geworden. Zu diesem Schluss ist jetzt die sogenannte Ordnungspartnerschaft zwischen der Stadt Frankfurt, der Bahn, der Verkehrsgesellschaft VGF und der Bundes- und Landespolizei gekommen. So habe es in den letzten 12 Monaten zum Beispiel weniger Diebstähle gegeben und auch das Vorgehen gegen die Drogen- und Trinkerszene habe Wirkung gezeigt. Unter dem Motto Friedensfähig statt kriegstüchtig ruft der Deutsche Gewerkschaftsbund zu Demonstrationen und Kundgebungen gegen Krieg auf. In Kassel etwa organisierte das Friedensforum am Nachmittag eine Kundgebung vor dem Rathaus. Rund 250 Menschen setzten ein Zeichen für den Frieden. Am 1. September 1939 hat der Zweite Weltkrieg mit dem deutschen Überfall auf Polen begonnen. Seit 69 Jahren ruft der DGB deshalb zum Antikriegstag auf. Zentrale Forderung dieses Jahr, nicht von Kriegstüchtigkeit reden, sondern auf Diplomatie, humanitäre Hilfe und faire Handelspolitik setzen.
4: Mountainbiken, dafür ist das Wetter gerade richtig ideal. Allerdings nicht die Gesetzeslage. Die hat die Landesregierung verschärft. Mountainbiker dürfen auf einigen ihrer geliebten Trails nicht mehr durch den Wald brettern. Sie müssen vorher den Waldbesitzer fragen. Nur, wie sollen sie den bitteschön finden? Außerdem verbietet das Gesetz jetzt, gewisse Routen in Fahrrad-Apps einzustellen. Der Ärger bei den Bikern ist ziemlich groß.
6: Steile Abfahrten, enge Kurven und viel Adrenalin. Mitten im Wald, auf illegal angelegten Pfaden. Viele Mountainbiker fahren gerne querfeldein und posten ihre neuen, selbsterkundeten Routen dann in bestimmten Apps. Jetzt verboten durch Änderungen im hessischen Waldgesetz.
7: Okay, also das ist die Tour für heute. Ich habe es euch ja schon geschickt, ihr könnt sie selber mittracken. Aufpassen, wenn wir heute auf Wegen fahren, die nicht offiziell sind, dass wir die nicht posten. Sonst könnte es ja sein, dass wir nach dem neuen Waldgesetz da Probleme kriegen.
6: Markus Fill ist Mountainbike-Trainer beim Alpenverein. Er fürchtet, dass ein neuer Paragraph auch Einfluss auf seine Touren haben könnte.
7: Kritisch sehen wir da ein bisschen dran die Umsetzung in der Praxis, weil für uns bedeutet das ja, dass wenn wir eine Tour planen, wenn wir eine Tour fahren und die danach posten, dass wir möglicherweise mit diesem Gesetz da in Konflikt kommen und dass es dann möglicherweise zu einer Anzeige kommen könnte, weil man sieht den Weg ja nicht an, ob der jetzt die Kriterien von, sag ich mal, ist der fahrbar? Ja, aber ist der von dem Waldbesitzer freigegeben? Nein.
6: Und genau darum geht's. Laut Gesetzesänderung müssen jetzt die Waldbesitzer ausdrücklich zustimmen, damit ein Mountainbike-Trail in Apps angezeigt und gefahren werden darf. Die Fahrradfahrer kritisieren, dass man oft gar nicht weiß, wem der Wald gehört. Das können neben Hessenforst auch kommunale oder private Eigentümer sein, oft auch mehrere verschiedene. Ein kaum leistbarer Aufwand, findet der Guide.
7: Und dann können wir nicht jedes Mal den Waldbesitzer befragen, ob wir jetzt diesen Weg fahren dürfen oder nicht. Man muss einfach ein bisschen mehr aufpassen jetzt, was man da tut.
6: Wem der Wald gehört, könne man ganz einfach bei den jeweiligen Forstämtern erfragen, entgegnet Christian Raubach vom Hessischen Waldbesitzerverband. Er hatte dafür gekämpft, dass Pfade jetzt genehmigt werden müssen.
8: Der Waldeigentümer will seinen Wald selber bewirtschaften können und entscheiden, wo Wege sein dürfen, wo nicht. Wo Ruhezonen sind für Wild, wo naturschutzsensible Bereiche sind, wo Holz gefällt wird, wo Kulturen sind. Und deswegen, wenn Wege ohne seine Zustimmung angelegt worden sind, muss er das Recht haben, die auch zu entfernen.
6: Die Waldbesitzer können jetzt App-Betreiber auffordern, Routen zu löschen. Dazu müssen sie nachweisen, dass ihnen der Wald entsprechend gehört. Das Forstministerium sagt zur Begründung, man wollte den Waldeigentümern mehr Rechte geben und sie einbinden. Thomas Götz vom Forstamt Wallroth findet das richtig, denn in seinem Revier wurde der Limeswall illegalerweise als Bike Trail benutzt. Deshalb hat das Forstamt extra eine Downhill-Strecke angelegt.
9: Das haben wir zusammen mit den Mountainbikern entwickelt. Da haben wir auch akzeptiert, das ist ein Bereich, der wird jetzt gestört. Das Wild weicht in diesem Gebiet aus. Insofern haben wir da sozusagen bewusst ein Angebot gemacht, um einfach dafür andere Gebiete, die sensibel sind, sozusagen zu schonen.
6: Mountainbike-Trainer Markus Fill gibt zu bedenken, dass manche Biker den Reiz gerade in nicht extra für sie angelegten Strecken sehen. Aber
7: der Alpenverein ist ja auch ein Naturschutzverband und neben dem Bergsport wollen wir natürlich nicht, dass hier der ganze Wald mit neuen Wegen gemacht wird.
6: Er hofft, dass Mountainbiker und Waldbesitzer einen gemeinsamen Weg finden, damit seine und andere Touren im Wald weiter möglich sind, aber störungsarm.
4: Ja, und die wirklich großen Schäden im Wald, die werden ohnehin anders erzeugt. Vom Klimawandel, vom Borkenkäfer, von der Trockenheit, durch Brände. Nur woher wissen Försterinnen und Förster dann, wo sie genau eingreifen müssen? Da kann der Blick aus dem All oder aus Flugzeugen helfen. Nimmt man dann auch noch künstliche Intelligenz dazu, entsteht ein nie dagewesenes Waldlagebild.
10: Braune Blätter schon im August. Hessens Wald ist im Trockenstress. Manche Bäume haben kaum noch Blätter. Vor allem Buchen sind betroffen. Wichtig zu wissen, wo neu gepflanzt werden muss.
11: Also wir greifen als Forstbetrieb schon länger auf Satellitenaufnahmen zurück, um Schäden zu erkennen. Bisher war es so, dass durch die geringe Auflösung der Satelliten 10 mal 10 Meter vor allem großflächige Schäden zu erkennen waren, also etwa bei Borkenkäfern. Unsere neueren Schadformen, wie zum Beispiel hier bei der Buche, finden aber eher einzelbaumweise oder gruppenweise statt. Und dafür ist die bisherige Auflösung zu gering gewesen.
10: Und hier arbeiten sie an einer Lösung. In Wiesbaden. Unter den Eichen. Die passende Adresse. Informatiker der Hochschule Rhein-Main entwickeln ein Programm, das mit Hilfe von Satellitendaten und künstlicher Intelligenz Förstern alle paar Tage den aktuellen Zustand des Walds zeigen kann. Dazu werden Satellitenbilder mit Flugzeugbildern abgeglichen. Die gut aufgelösten Flugzeugbilder gibt's nur alle 2 Jahre. Die Satellitenbilder sind ständig aktuell, aber nur grob aufgelöst. KI kann aus beiden Bildern ein Bild erzeugen, auf dem man Schäden gut erkennen kann.
12: Das Training ist sehr aufwendig. Das dauert selbst auf großen Rechenmaschinen doch Tage oder teilweise Wochen, bis man dann so ein Modell trainiert hat. Und das ist dann ein erster Versuch. Und nach Tagen oder Wochen guckt man dann, wie gut es geworden ist und fängt an, dann fein zu tunen.
10: Beim Forschungsprojekt zur Erfassung der Waldschäden arbeiten die Hochschule Rhein-Main, Hessen-Forst und die Nordwestdeutsche Forstliche Versuchsanstalt zusammen. Informatiker und Förster. Und es braucht Rechenpower. Der benötigte Rechner kostet etwa 80.000 Euro. Erst die Fortschritte der letzten Jahre machen das Projekt möglich.
13: Ich glaube, dass dieser Fortschritt nur weitergehen wird. Im Sinne, dass wir noch bessere Bilder generieren können und noch bessere Auflösungen erreichen können.
10: Erste Ergebnisse sind vielversprechend. Was Sie hier in Hessen entwickeln, kann wahrscheinlich weltweit genutzt werden, auch für die Landwirtschaft.
12: Wir trainieren halt jetzt speziell für deutsche Wälder, sage ich mal, aber man könnte das Ganze natürlich auch in anderen Regionen machen. Wir haben ein sehr lange laufendes DRD-Projekt mit einer pakistanischen Universität und haben da auch schon gemeinsam dran gearbeitet. Teile von den Sachen, die wir publiziert haben, sind auch mit Kollegen in Pakistan, in Islamabad entstanden. Und da gibt es auch Anwendungen, um zum Beispiel die Qualität von Getreide und ähnlichen Sachen zu beurteilen auf Basis von Luftbildern.
10: Bis es soweit ist, muss die KI immer weiter verbessert werden. Und Maxim Dolgich wird noch viele Fehler in Kleinarbeit korrigieren müssen. Das große Ziel ist die Mühe wert, sagt er.
14: Es ist einfach so ein enorm wichtiger Lebensraum. Wir müssen auch bedenken, dass unser Wald ist der beste CO2-Speicher, den wir haben. Und wenn all das weg ist, dann ist das alles zusätzliches CO2, was in die Luft geht, anstatt dass wir zusätzliches CO2 dort speichern.
10: In 2,5 Jahren soll das Projekt abgeschlossen sein. Mit einem einfach zu bedienenden Computerprogramm, das Förstern schnell und genau zeigt, wo sie handeln müssen, um unseren Wald zu erhalten.
4: Das Wasser, das jeden Tag bei uns aus dem Hahn kommt, das muss ja vorher erstmal irgendwo gespeichert werden. Da denken jetzt viele sicher an diese typischen gemauerten Wassertürme. Bauzeit einige Monate. Inzwischen geht das aber auch einfacher. Riesige Wasserspeicher gibt's als Kunststoffbaukasten. Blitzschnell errichtet. Wir haben uns das im nordhessischen Löhlbach angeschaut.
15: Wir gehen mal ein bisschen ab. Gut. Sag mal, stopp noch nicht. Auf geht's. Nochmal hoch, bitte.
16: Löhlbach im nordhessischen Landkreis Waldeck-Frankenberg braucht einen neuen Trinkwasserspeicher. Die Sanierung des alten Hochbehälters rentiert sich nicht mehr. Der neue Hochbehälter soll direkt nebenan entstehen und zwar in Rekordzeit. Markus Petri und sein Team von der Firma Frank wollen bereits diesen Vormittag den neuen Wasserspeicher aus 5 Kunststoffmodulen zusammensetzen.
15: Im Moment versuchen wir auszurichten, versuchen das Planen praktisch, den Behälter ein bisschen anzupassen, dass der frei auffliegen kann.
16: Der Plan klingt sportlich. Jetzt am Anfang muss alles ganz exakt gerade ausgerichtet werden. Das erste Modul ist die sogenannte Armaturenkammer. In der Armaturenkammer sind später Leitungen und Steuerung untergebracht. Mehrmals müssen Sie die nun anheben, nachjustieren und messen, ob alles passt.
15: Unten ist der Pumpensumpf. Der Pumpensumpf ist im Prinzip die tiefste Stelle des Behälters. Und die tiefste Stelle des Behälters, da sollte das Wasser hinlaufen. Die Konstruktion ist schon so, dass es in die Richtung läuft. Aber schöner ist natürlich, wenn der Behälter ein ganz kleines bisschen geneigt ist, dann haben wir eine bessere Entleerung. Bei der Armaturenkammer ist es so, hier müssen wir sehr, sehr genau arbeiten, weil es halt auch das Gebäude ist, das wir dann betreten. Und das muss einfach sehr, sehr gerade oder gut im Wasser sitzen. Das ist gut? Sehr gut. So können wir es lassen.
16: Die Armaturenkammer wird nun befestigt, sodass nichts verrutschen kann. Dann werden die Röhren montiert. 4 Röhren müssen für die beiden großen Wassertanks zusammengefügt werden. Während oben montiert wird, kommt schon die nächste den steilen Berg hoch. Statt Stahlbeton und monatelanger Bautätigkeit geht hier alles unheimlich schnell. Schon nach einer Stunde werden die ersten Röhren für die Wasserbehälter miteinander verschweißt.
15: Bisher jetzt alles gut. Wir sind gut im Zeitplan. Wir haben noch keine 11 Uhr. Wir sind zum größten Teil fertig. Wenn das letzte Stück jetzt noch geht, können wir rechtzeitig Mittagspause machen.
16: Während hier bereits das letzte Teil für die 400 Kubikmeter fassenden Wassertanks verbaut wird, werfen wir einen Blick in den alten Hochspeicher. Er hat dasselbe Fassungsvermögen und bekommt eine neue Aufgabe als Löschwasserspeicher.
17: Wenn wir momentan in die Medien schauen, sehen wir, welche Waldbrände sich ereignet haben. Von der Lage hier oben sind wir auch in einem bewaldeten Gebiet. Und von daher ist das ein gutes Reservoir, was wir dann noch zur Verfügung haben.
16: Die Bauweise, eine völlig andere als bislang. Kunststoff statt Beton. Wegen des Plastikmülls habe Kunststoff einen schlechten Ruf, zu Unrecht, sagt Markus Petri.
15: Der Kunststoff, wenn der überdeckt ist, verändert er seine Struktur nicht mehr. Er ist einfach zu reinigen. Ich habe keine Wartung und kann ihn ewig im Boden liegen lassen. Natürlich ist es bei einer Verpackung eine andere Geschichte, wenn ich was ewig im Boden, also wenn es im Boden liegt und hat keine Aufgabe und verrottet nicht. Aber hier ist es so, hier machen wir uns das zunutze. Wenn ich Kunststoffen hier eine Aufgabe gebe von 100 Jahren oder mehr, ist es definitiv der richtige Weg. Und dann kann man da nicht abfällig drüber reden, sondern muss sagen, es gibt fast nichts Besseres.
16: Und das alles sei sogar recycelbar. 800.000 Euro kostet das Gesamtprojekt. Das ist vergleichsweise günstig. Und noch etwas anderes war für den Bau ausschlaggebend.
18: Mit dieser neuen Technik, mit diesem neuen Material gehen wir von einer längeren Haltbarkeit, von einem längeren Wert von bis 20, 30 Jahren länger wie die alte Betonbautechnik aus.
16: Nach 4 Stunden ist alles fertig. Noch ein paar Tage wird verschweißt und das Ganze mit Erde abgedeckt. Betriebsstart ist ab November.
4: Lange wurde diskutiert, jetzt steht fest, wo der Schutt vom Rückbau des ehemaligen Atomkraftwerks Biblis gelagert werden soll. Nochmal Nachrichten mit Claudia.
5: Die erste Ladung Schutt soll noch in dieser Woche auf der Deponie Büttelborn im benachbarten Kreis Groß-Gerau gelagert werden. Am Donnerstag sollen rund 60 Tonnen Abfall geliefert werden, teilte die für den Rückbau des Kraftwerks zuständige RWE Nuklear GmbH mit. Insgesamt geht es um mehr als 3000 Tonnen leicht radioaktiven Abfall, der spezifisch entsorgt werden muss. Mehrere Verbände, darunter der Naturschutzbund BUND, haben heute vor dem Hessischen Landtag in Wiesbaden gegen die geplante Änderung des Hessischen Klimaschutzgesetzes protestiert. Mit einem Trauerzug und einem Sarg haben rund 50 Demonstrierende den Klimaschutz symbolisch zu Grabe getragen. In Form einer Trauerrede kritisierten die Verbände vor allem, dass die geplanten Änderungen zu weniger Klimaschutzmaßnahmen in den Kommunen führen könnte, gerade in Zeiten knapper Kassen. Über das Gesetz soll der Landtag in den kommenden Monaten entscheiden. Ja, was ist es? Nette Kolleginnen und Kollegen, das Gefühl, am richtigen Platz zu sein, gute Übernahmechancen. Was wünschen sich junge Menschen zum Ausbildungsstart? Die evangelische Kirche wollte das wissen und hat den Sommer über Antworten aus ganz Deutschland gesammelt. Mit der bundesweiten Aktion Herzen hoch für dich wurden sie heute auf dem Frankfurter Römerberg vorgelesen. Die Hoffnungen und Wünsche für den neuen Lebensabschnitt wurden in Gebete aufgenommen und gemeinsam mit 2026 Herzen aus Schaum symbolisch in den Himmel geschickt. Mit der Aktion möchte die Evangelische Kirche Deutschland den jungen Menschen ein gutes Gefühl für den Ausbildungsstart mit auf den Weg geben. Ja, und gerade erst sind die Bad Hersfelder Festspiele zu Ende gegangen. Die Intendantin zufrieden, 88% Auslastung. Da könnte man mal eine kurze Pause machen, aber nein, gleich rein in die neue Saison. Heute wurde das Programm für die kommende Spielzeit vorgestellt.
19: Insgesamt 7 Stücke wird das Team rund um Intendantin Elke Hesse im kommenden Jahr präsentieren. Den Auftakt macht Jedermann von Hugo von Hofmannsthal. In der Stiftsruine neu inszeniert unter dem Titel Jedermann wird jeder Mensch. Es soll nicht mehr nur um das Schicksal einer, sondern mehrerer Personen gehen. Das Singspiel im Weißen Rössel verspricht Österreich-Feeling in Bad Hersfeld. Und mit Was ihr wollt wird ein Komödienklassiker von William Shakespeare gezeigt. Außerdem haben sich die Festspiele die Rechte an Ödipus von Loriot gesichert.
20: Ja, das ist sehr besonders. Also das war eine Riesenfreude und ist schon eine große Herausforderung, auch eine Bürde, weil Loriot ist jetzt nicht niemand. Man kann nicht den Film 1:1 auf die Bühne stellen.
19: Eröffnung der 76. Bad Hersfelder Festspiele ist am 18. Juni. Der Kartenvorverkauf startet in einer Woche.
5: Und das war's für den Nachrichten, Daniel.
4: Dankeschön, Claudia. Der Sommer ist meteorologisch gesehen heute rum. Jetzt also zumachen oder doch noch ein bisschen auflassen? Viele Freibäder sagen, reicht jetzt, am Wochenende ist Schluss. Andere verlängern die Saison noch mal ein paar Tage. Und die war insgesamt echt gut. Bei Rekordtemperaturen von über 40 Grad sind die Freibäder die Zufluchtsorte schlechthin gewesen. Zeit, Bilanz zu ziehen oder eben noch ein paar Bahnen.
0: Würde man das Wort Freibad-Fan im Duden nachschlagen, würde vermutlich ihr Name auftauchen. Mehr als 100 Mal war Hildegard Beck-Westenberger in Friedrichsdorf im Kühlen nass. Sogar mehrmals täglich.
21: Die Saison, klasse wie immer. Ich sag ja, bis Weihnachten dürfen sie gerne verlängern.
0: Um die 82.000 Besucher zählt das Freibad im Taunus bisher. Keine Rekordsaison, aber eine sehr gute. Auch in anderen hessischen Städten lief es bislang gut. Rund 265.000 Schwimmer in Kassel, in Marburg knapp 60.000, in Fulda 135.000, rund 1 Million in Frankfurt. Insgesamt kamen mehr Besucher in die hessischen Freibäder als die Jahre zuvor, so die Bilanz der Arbeitsgemeinschaft Hessischer Bäder. Das habe einige Freibäder aber auch an ihre Grenzen gebracht. Allein in Friedrichsdorf kamen die Mitarbeiter zeitweise auf mehr als 60 Überstunden pro Monat.
22: Wir haben natürlich durch die hohe Belastung der technischen Anlage, durch die Belastung der Mitarbeiter immer wieder erlebt, dass es auch zu Badschließungen kommen musste. Entweder Einlassstops oder aber auch punktuelle Schließungen über ein oder mehrere Tage, weil zu wenig Personal verfügbar war oder weil Wasserparameter nicht mehr gepasst haben.
0: Im nordhessischen Bad Wildungen gibt's eigentlich kein Freibad mehr. Deshalb hat die Gemeinde kurzerhand 2 XXL-Pools gemietet für 300.000 Euro. Anfangs oft belächelt und kritisiert, von denen, die drin waren, aber geliebt.
23: Es ist eine richtige Bereicherung für alle Bad Wildunger. Das ist ein herrliches Becken.
24: Sehr schön, das hat mir sehr gut gefallen.
25: 25 Meter Becken optimal. Ich bin gern hierher gekommen und wenn's nächstes Jahr wieder käme, komme ich auch.
0: Bürgermeister Ralf Gutheil kann sich für kommendes Jahr tatsächlich ein Comeback vorstellen. An guten Tagen waren um die 200 Schwimmer da. Mittlerweile ist die Saison vorbei.
26: Es hat sich auf alle Fälle aus dem Grund gelohnt, dass wir viele Kinder und Erwachsene glücklich gemacht haben. Und was vor allen Dingen gelungen ist am Ende der Sommerferien, dass wir sogar einen Schwimmkurs durchführen konnten mit einer Kindergartengruppe und einer Einrichtung hier aus Bad Wildungen.
0: Die meisten Freibäder schließen bis Mitte September. Einige überlegen zu verlängern, aber nur, wenn der Sommer nochmal zurückkommt.
4: Taufen, das kennen wir aus der Kirche, kann man aber auch auf die Frankfurter Art machen, in einer Eishalle. Und nicht im Namen des Vaters und des Sohnes und des Heiligen Geistes, sondern im Namen des Eishockeys. Und vorher wird dann noch das Weihwasser zu Wein verwandelt, zu einem echten Frankfurter Stöffel.
27: Appleboy on the rocks. Apfelwein auf Eis. Und Achtung, Trommelwirbel. Sie schütten ihnen tatsächlich Appleboy über den Kopf. Jeder Neulöwe muss die Mähne hinhalten, auf dass sie so richtig schön verklebt. Es ist ein Storch, der die Löwen tauft. Genauer gesagt, Rüdiger Storch.
28: Viele von unseren neuen Spielern kennen ja den Apfelweingeruch noch gar nicht und den spüren die dann und er dringt in die Haut ein und sie werden für immer und ewig sich daran erinnern können, hier bei dieser Taufe, dass Apfelwein was richtig Gutes ist.
27: Der Taufe mit dem Apfelwein folgt das Bekenntnis des Täuflings.
29: Einmal Löwe, immer Löwe.
27: Aus Neuzugängen werden Frankfurter. Da muss jeder durch, auch ein Urbayer wie Konrad Abelshauser.
29: Ja, war eine coole Erfahrung. Da ich vom Land aus Bayern bin, finde ich Traditionen echt was Schönes. Und Teil jetzt so einer hessischen Tradition und jetzt hier in Frankfurt zum Sei, da gehört eine Apfelweintaufe einfach dazu.
27: Ein Puck, ein Schluck. Normalerweise bevorzugt er Bier. Das ist bewiesen und dicke Zigarren zur Meisterschaft. 4-mal insgesamt mit München. Jetzt also Frankfurt und Appleboy.
29: Naja, man riecht schon den Apfel. Also trinken war mir lieber, wie über den Kopf schütten, aber ja, heute machen wir das einmal so.
27: Der neue Verteidiger im Löwenrudel, Frankfurts Königstransfer, ein komplett fruchtig positiver Typ.
29: Ich bin eigentlich einfach einer, der hart arbeitet, aber Spaß dabei hat, immer ein Grinsen im Gesicht, der gerne Eishockey spielt. Und genau die Tugend will ich an die Spieler weitergeben, dass man hart arbeiten kann, aber das auch genießen, ist ein absoluter Privileg, Profisport zu machen.
27: Mit ihm soll es nach einer schwachen Löwensaison inklusive langem Abstiegskampf jetzt besser werden. Der Kader wirkt vor dem Saisonstart in 2 Wochen gut verstärkt. Davon ist auch sein Trainer überzeugt. Apropos, der ist auch noch nicht so lange da. Also muss der ja auch noch.
30: Super Erlebnis.
1: Aber ein wunderschönes Gefühl, eine Löwe zu sein. Einmal ein Löwe, immer ein Löwe.
27: Der Glaube ist da. Mögen die Apfelweingötter mit ihnen sein.
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0: einen wunderschönen guten Morgen an diesem Mittwochmorgen.
1: Guten Morgen.
2: Moin, moin.
0: Wir haben heute vieles für Sie vorbereitet. Ein kleiner Überblick über die Themen, die Sie gleich erwarten. Sanktionen verhängt. Bundesregierung macht Russland für Leipziger Drohnenvorfall verantwortlich.
2: Und Anschlagsziel Stromnetz. Ermittlungen nach Sabotageversuch in Brandenburger Umspannwerk.
3: Mehr Netto vom Brutto. Bundeskabinett will Einkommensteuerreform verabschieden.
0: Und bevor wir über alle diese Themen und noch mehr sprechen, schauen wir einmal nach Mainz zu den Nachrichten zu Marc Burgemeister. Hallo Marc.
1: Guten Morgen, Marc.
2: Hi Marc.
4: Liebe Grüße zu euch, Dankeschön nach Berlin und auch Ihnen guten Morgen zum frühen Nachrichtenüberblick. Das Bundeskabinett will heute die geplante Reform der Einkommenssteuer auf den Weg bringen. Damit sollen Familien mit Kindern und Menschen mit kleinen und mittleren Einkommen im Umfang von rund 10 Milliarden Euro entlastet werden. Zur Gegenfinanzierung soll unter anderem die Reichensteuer früher greifen. Finanzminister Klingbeil selbst wird heute nicht in Berlin sein. Er sitzt in den USA fest aufgrund technischer Probleme seines Regierungsfliegers. In den USA hatte Klingbeil am Treffen der G20-Finanzminister teilgenommen. Dabei wurde gefordert, gegen die wirtschaftlichen Folgen billiger Importe vorzugehen. China lehnte dies ab, weshalb es keine gemeinsame Abschlusserklärung gab. Auch der Forderung, die Straße von Hormuz wieder für die internationale Schifffahrt freizugeben, stimmte China nicht zu. In der Nacht haben die USA und Iran erneut gegenseitige Angriffe gemeldet. Die USA haben nach eigenen Angaben iranische Ziele nahe der Straße von Hormuz angegriffen. Als Begründung nannte das US-Militär iranische Attacken gegen die Handelsschifffahrt. Als Vergeltung griff Iran US-Ziele in Kuwait und Jordanien an. Der russische Präsident Putin hat die von Deutschland angekündigten Sanktionen gegen sein Land als Fehler bezeichnet. Nach dem Fund einer Sprengstoffdrohne auf dem Leipziger Flughafen hatte die Bundesregierung angekündigt, unter anderem das russische Generalkonsulat in Bonn zu schließen. Putin bezeichnete die Sanktionen als innenpolitisch motiviert. Die vorgelegten Beweise, dass Russland für die Sprengstoffdrohne verantwortlich sei, nannte Putin gefälscht. Wie gut oder schlecht ist der Sprachstand bei Vierjährigen? Das soll künftig in Kitas geprüft werden. Ein neues Gesetz von Bundesfamilienministerin Prien sieht vor, die Qualität der frühkindlichen Bildung zu verbessern. Bei Bedarf sollen Kinder entsprechend gefördert werden. Zudem sind Maßnahmen für den Übergang in die Grundschule vorgesehen. Venezuela hat dem von US-Präsident Trump angekündigten Ölabkommen zugestimmt. Am Abend hatte Venezuelas Nationalversammlung die Vereinbarung mit den USA angenommen. Später stimmte auch die Armee zu. Es wird erwartet, dass der US-Ölriese Chevron jetzt seine Aktivitäten im Land ausbaut. Venezuela verfügt über die größten bekannten Erdölreserven der Welt. Soweit die heute Express-Nachrichten. Wie das Wetter wird, zur Wochenmitte verrät uns jetzt Benjamin Stöwe.
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2: Vielen Dank, Marco, und guten Morgen, liebe Zuschauerinnen und Zuschauer. Herzlich willkommen zum Moma Wetter. Die ersten Kastanien liegen schon, zumindest in Wuppertal. Achim Otto hat sie entdeckt und fotografiert. Herzlichen Dank dafür. Aber heute der Tag für die meisten von uns weniger herbstlich, sommerlich in der Anmutung dank des Hochdruckeinflusses. Die Ausnahme bildet der Nordwesten. Sie sehen, der Tiefdruckeinfluss schleift damit der Kaltfront entlang. Schauer und Gewitter in den Tag hinein wird es geben. Die Morgenlage erstmal entspannt. Im Westen dichtere Wolken, im Osten klar und trocken. Bei folgenden frisch gemessenen Temperaturen. Sontra in Hessen heute Morgen mit 9 Grad Celsius, dabei 18 meldet im Moment St. Peter-Ording. Und der Blick aufs Wettergeschehen in der Zusammenfassung. Sehr viel Sonnenschein im Süden, ansonsten ein freundlicher Sonne-Wolken-Mix und eben Richtung Nordwesten, Richtung Nordseeküste. Schauer und Gewitter durchaus mal in Begleitung von Böen bis 65 Kilometer pro Stunde. Niederschlagsmengen zwischen 1 und 10 Liter auf den Quadratmeter über den Tag im Umfeld der Gewitter. Die höheren Mengen. Das Ganze bei Temperaturen. Temperaturen. Heute bis 27 Grad Celsius im Breisgau, an der Nordseeküste 19 bis 20 Grad. Damit sind wir beim Blick auf die Aussichten für die kommenden Tage. Morgen und übermorgen ähnlich. Die Niederschlagssituation im Nordwesten wird sich intensivieren. Am Freitag der stärkste Tag. Dann sind in der Spitze allein am Freitag auch mal bis 30 Liter im Bereich des Möglichen. Dann Richtung Wochenende einzelne Schauer im Osten. Alles in allem Wetterberuhigung bei Temperaturen für die nächsten Tage zwischen 18 und 32 Grad. Soweit zum MoMa-Wetter für den Moment. Kommen Sie mit diesen Aussichten jetzt weiter gut in den Mittwoch.
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0: Danke dir, Benjamin, und guten Morgen nochmal von mir. Wie reagiert man auf einen Angriff, ohne von Krieg zu sprechen? Vor dieser Frage stand die Bundesregierung nach dem versuchten Anschlag auf den Flughafen Leipzig-Halle, für den sie gestern erstmals Russland verantwortlich gemacht hat. Vor einem Monat war eine mit Sprengstoff beladene Drohne auf dem Flughafengelände gefunden worden, die offenbar eine ukrainische Frachtmaschine angreifen sollte. Jetzt ist wohl klar, Russland steckt dahinter. Welche Konsequenzen die Bundesregierung zieht und was Russlands Präsident Putin zu den Vorwürfen sagt, Anja Heide fasst zusammen.
1: Gemeinsam traten Innen- und Außenminister gestern vor die Presse und machten erstmals Russland offiziell verantwortlich für einen versuchten Anschlag in Deutschland. Die Tatmittel in Leipzig seien von den Ermittlern klar zuzuordnen gewesen. Die Geheimdienste hätten zusätzliche Informationen gehabt.
6: Zusammen betrachtet belegen polizeiliche Ermittlungen, Tatmuster und nachrichtendienstliche Erkenntnisse eine russische Verantwortung für den versuchten Anschlag am Flughafen Leipzig.
1: Deutschland befinde sich nicht im Krieg, sei aber tägliches Ziel hybrider Kriegsführung, so der Innenminister weiter. Nun sollen die Einreisekontrollen für russische Staatsangehörige verschärft, der Druck auf die russische Schattenflotte erhöht und das Konsulat in Bonn bereits im September geschlossen werden. Auch das russische Haus in Berlin wird dicht gemacht. Es sei für russische Spionagetätigkeit genutzt worden. Ob das die hybriden Attacken beendet, ist zweifelhaft.
7: Wenn wir nicht reagiert hätten, dann hätte Russland sich ja geradezu eingeladen gefühlt, weiterzumachen. Also wir sind sicher, wir tun alles, was möglich ist, um dieses Land zu schützen. 100%igen Schutz gegen ein Land wie Russland gibt es nicht. Aber Russland wird jetzt wissen, dass Deutschland entschlossen ist.
1: Experten halten die Reaktionen auf den versuchten Anschlag in Leipzig durchaus für angemessen.
8: Die Russen werden es nicht besonders schön finden, das Generalkonsulat in Bonn zu schließen und auch das russische Haus in Berlin vor allen Dingen, weil damit ihre eigenen Spionagemöglichkeiten und Chancen, Desinformationskampagnen aus Deutschland heraus weiter durchzuführen, begrenzt werden.
1: Wladimir Putin nannte die Strafmaßnahmen am Abend einen schweren Fehler und zweifelte die Beweise an. Die Linke im Bundestag fordert eine Offenlegung der Ergebnisse.
9: Ich würde gerne noch einmal einen Schritt zurückgehen und sagen, dass ich aktuell noch nicht sehe, dass es ausreichend Transparenz und Aufklärung darüber gibt und tatsächlich ausreichend Beweise, dass das tatsächlich Russland war. Ich würde das überhaupt nicht ausschließen, aber ich glaube, bevor man so eine Form von Maßnahmen ergreift, muss erstmal transparent gemacht werden, welche Form von Belege die Bundesregierung gerade hat.
1: Den Grünen wiederum gehen die Maßnahmen nicht weit genug.
10: Etwas enttäuschend ist, wie wenig konkret dann die Maßnahmen bezüglich der Schattenflotte, der Frozen Assets, der Frage der Einschränkungen von Visa sind. Trotzdem glaube ich, die Bundesregierung ist auf dem richtigen Weg, eben Klarheit in der Sprache zu finden.
1: Doch die Klarheit in der Sprache wird allein nicht reichen. Bisher haben weder Druck noch Sanktionen Russland zum Einlenken gebracht. Die Frage für die Zukunft wird sein, welche Mittel bleiben noch?
0: Wer hinter dem Sabotageversuch an einem Umspannwerk in Brandenburg steckt, ist noch nicht klar. Gestern wurde an einer Stromleitung Sprengvorrichtungen gefunden. Es gab zwar keine Folgen für die Stromversorgung, aber es ist ein Sabotageversuch, der die Sicherheitsbehörden beschäftigt. Den aktuellen Stand haben Dorte Störmann und Kai Niklasch.
11: Die Straße Richtung Turnow-Prei lag gestern Nachmittag weiträumig abgesperrt. Die Polizei ist mit einem Großaufgebot und Entschärfungsspezialisten vor Ort. In der Ferne Masten, die Strom vom Kraftwerk Jenschwalde zum Umspannwerk in Turnow-Preilack leiten. Hier im Süden Brandenburgs passierte es gestern. Gegen 7.30 Uhr in der Früh melden Mitarbeitende des Übertragungsnetzbetreibers 50 Hertz einen Feuerball an einer Leitung auf freiem Feld.
12: Es ist etwas in die Leitung reingeflogen. Damit gibt es dann eine Art Kurzschluss in der Leitung und dann schaltet die Leitung ab.
11: Zunächst war die Rede von Geschossen, die Silvesterraketen ähneln. Doch Brandenburgs Innenminister Eilig samt Wirtschaftsministerin angereist dementiert.
13: Also das waren ganz sicher keine Silvesterraketen, sondern Raketen, die zu diesem Zwecke hier hergestellt wurden. Sie mussten ja auch ein gewisses Gewicht in die Höchstspannungsleitung einbringen.
11: Durch einen heftigen Kurzschluss wird eine Leitung beschädigt. Sie fällt kurz aus. Niemand wird verletzt, aber die Polizei findet bis zum Abend weitere Sprengstoff- und Brandvorrichtungen im zweistelligen Bereich, die nicht gezündet haben. Und die Suche soll auch heute noch weitergehen.
13: Das Vorgehen war schon ein systematisches Vorgehen, das muss man schon sagen. Das war jetzt kein Kinderstreich, der hier stattfand, sondern deutlich, deutlich mehr.
11: Denn in Brandenburgs größtem Braunkohlekraftwerk Jenschwalde fährt einer der Blöcke automatisch herunter.
14: Das heißt aber auch konkret, dass weder Personal oder auch das Equipment in irgendeiner Form davon Schaden genommen haben, auch keine Betriebsstörung aufgetreten ist und die Versorgungssicherheit auch dann des Weiteren abgesichert war.
11: Der erzeugte Strom aus Jenschwalde versorgt über das Umspannwerk die Niederlausitz, auch Cottbus, und stützt darüber hinaus das Stromnetz im gesamten Osten. Brandenburgs Regierung spricht von einem Sabotageakt, der wohl zu einem größeren Stromausfall führen sollte. Wer dahinter steckt, noch unbekannt. Das LKA ermittelt in alle Richtungen.
15: Ja, der Vorfall des heutigen Tages zeigt, dass wir als Energie- und als Wirtschaftsminister und in der Politik im Ganzen sowohl im Land als auch im Bund sicherstellen müssen, gemeinsam mit unseren Netzbetreibern, Übertragungsnetzbetreibern, aber auch unseren Energieunternehmen, dass wir resilient aufgestellt sind, sowohl was die Energieerzeugung als auch die Netze angeht.
11: Brandenburg will nun noch schneller einen Gesetzentwurf durchbringen, der Betreibern kritischer Infrastruktur mehr Möglichkeiten zum Selbstschutz gibt, etwa Abwehreinrichtungen. Die Polizei bittet Zeugen, jede noch so kleine Beobachtung zu melden.
0: Ausgerechnet heute sitzt Bundesfinanzminister Lars Klingbeil wegen eines defekten Fliegers in den USA fest. Denn heute steht in Berlin eines seiner wichtigsten Projekte auf der Tagesordnung. Das Bundeskabinett will die Einkommenssteuerreform auf den Weg bringen. Doch kurz vor knapp gibt es Kritik aus dem Wirtschaftsministerium. Bernd Bentin darüber, was geplant ist und worüber die Koalition jetzt diskutiert.
16: Es war eines der zentralen Versprechen, das die Regierung gemacht hat.
17: In der Einkommensteuer wollen wir die unteren und mittleren Einkommen wie im Koalitionsvertrag vereinbart und gerade Familien entlasten.
18: Es ist ein sehr wichtiges Anliegen, dass kleine und mittlere Einkommen entlastet werden.
19: Dass Arbeitnehmerinnen und Arbeitnehmer in Deutschland vom Brutto wieder mehr Netto übrig behalten.
16: Kurz vor der Sommerpause verkündet Schwarz-Rot eine Einigung. Etwa 10 Milliarden Euro Entlastung insgesamt in den nächsten 2 Jahren. Vor allem für Familien mit Kindern. Gleichzeitig eine Anhebung der Reichensteuer. Die Opposition hat ihr Urteil schnell gefällt.
20: Es ist einfach eine Mogelpackung. Wirklich. Also man kann es nicht anders bezeichnen als eine Mogelpackung.
21: Es bringt doch nichts, in kleineren Schritten zu löschen, wenn das Haus brennt. Wir müssen die Wirtschaft beleben und wir müssen die Menschen, die wirklich fleißig sind, deutlich entlasten. Das sind Tropfen auf dem heißen Stein, die nichts bringen.
16: Das volle Entlastungsvolumen käme im Jahr 2028. Ein Single-Haushalt mit 70.000 Euro Jahreseinkommen hätte dann monatlich 17,50 Euro mehr in der Tasche. Eine Familie mit 2 Kindern und 2 Berufstätigen und insgesamt 100.000 Euro hätte 55,70 Euro mehr. Demgegenüber aber stehen steigende Sozialabgaben und der Kaufkraftverlust durch Inflation.
22: Das kann dazu führen, dass Einzelfallkonstellationen 2027 existieren, wo die Bürger, die Steuerpflichtigen, letztendlich weniger netto in der Tasche haben als gegenüber 2026, weil einfach die Belasteneffekte, die entlastenden Effekte teilweise oder sogar ganz aufzehren.
16: Finanzminister Klingbeil wollte eine größere Entlastung durchsetzen, aber die Koalition konnte sich nicht einigen, wo dafür gespart werden soll. Das CDU-geführte Wirtschaftsministerium kritisiert jetzt, so wie die Reform angelegt sei, käme am Ende keine Entlastung heraus, sondern inflationsbedingt eher eine heimliche Steuererhöhung. Die CDU im Bundestag sagt jetzt, vielleicht lässt sich ja doch noch mehr machen.
23: Wir Parlamentarier sind der Haushaltsgesetzgeber. Wir werden uns das genau ansehen, ob noch Spardinge möglich sind, ob wir hier und da noch ein paar Milliarden zusammenbringen können, damit wir auch bei der kalten Progression mehr machen können. Das ist jedenfalls mein Wille.
16: Aus dem SPD-Finanzministerium heißt es dazu nur, man stehe weiteren Entlastungen überhaupt nicht im Wege. Aber das Geld müsse erstmal gefunden werden.
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0: 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Was steht... So, jetzt. Was steht bei Ihnen garantiert auf dem Frühstückstisch? Für viele ist die Nuss-Nougat-Creme ein Muss. Da gibt es ja ganz unterschiedliche, und zwar nicht nur beim Preis. Was da eigentlich drin steckt und wie Nutella und Co. bei Stiftung Warentest abschneiden, zeigt uns Gereon Helmes.
3: Nusspli al natura, Schokonussa, Nudossi, Cocobar oder natürlich Nutella. 18 Nuss-Nougat-Cremes dieser und anderer Marken hat Stiftung Warentest aktuell genau untersucht.
4: Wir prüfen auf verschiedenste Kriterien. Ganz wichtig natürlich, wie riechen und schmecken die Produkte. Das heißt, da verkosten Fachleute für uns diese Cremes. Dann gucken wir auch auf Schadstoffe, auf Keime, auf die Nährwerte und was auf der Verpackung steht.
3: Die Preisspanne im Test lag zwischen 50 Cent und 5,94 Euro pro 100 Gramm. Nuss-Nougat-Creme besteht circa zur Hälfte aus Zucker, im Schnitt zu mehr als einem Drittel aus Fett. Und was steckt noch drin?
4: Eine klassische Nuss-Nougat-Creme enthält immer Haselnüsse, Kakao und Zucker. Und je nach Rezeptur kommt dann auch noch Milchpulver hinzu oder Pflanzenfett, zum Beispiel Palmöl.
3: Im Grunde ist es also eine Süßigkeit. Besonders Kinder sollten die süße Creme deshalb eher selten genießen. Mit einer üblichen Portion von 20 Gramm schöpfen kleine Kinder schon ein Drittel der Zuckermenge aus, die sie pro Tag laut der Deutschen Gesellschaft für Ernährung zu sich nehmen sollten.
4: Wenn ich eine typische Portion Nuss-Nougat-Creme nehme, das sind so 20 Gramm, und die zum Beispiel mit Honig und Marmelade vergleiche, dann ist es so, dass Honig und Marmelade tatsächlich einen geringeren Energiewert haben, weil die eben kein Fett enthalten. Aber alle drei haben sehr viel Zucker. Das heißt, die sollte man alle drei nur in Maßen essen. Wenn ich dagegen eine Scheibe Gouda nehme, die hat zum Beispiel einen ähnlichen Kaloriengehalt wie die Nuss-Nougat-Cremes, aber da ist ja viel Protein drin und kein Zucker.
3: An der Spitze des Tests zwei Produkte. Eins vom Discounter und das andere aus einer Schokoladenmanufaktur.
4: Die von der Manufaktur Goldhelm, die dunkle Haselnusscreme, die war die leckerste im Test. Eine glatte 1,0, also sensorisch wirklich spitze, super viele Haselnüsse drin, der geringste Zuckergehalt und kein Fett zugesetzt, kostet aber eben auch 6 Euro die 100 Gramm. Genauso gut insgesamt war die Creme von Aldi, Nuscati, für nur 50 Cent pro 100 Gramm, sensorisch eine 1,5, vor allem was für Schokofans, weil die nach Bitterschokolade vor allem schmeckt und insgesamt auch ein gutes Produkt.
3: Bleibt die Frage, wie es mit dem bekanntesten Produkt auf dem Markt aussieht. Wie schneidet Nutella ab?
4: Ja, die klassische Nutella, die landet bei uns nicht auf der 1, sondern nur auf Platz 3 der Tabelle. Also ist auch ein insgesamt gutes Produkt, aber hat zum Beispiel den höchsten Zuckergehalt im Test mit 57% Zucker.
3: Fazit: Nuss-Nougat-Cremes sind eine süße Sünde, bei der ein genauer Blick auf Zutaten und Zuckergehalt lohnt.
0: Es ist Mittwoch und ich sitze hier mit Peter Twiehaus. Das heißt, wir sprechen über den Filmtipp der Woche. Und da startet heute ein Film, der hat bei den Filmfestspielen in Cannes viel Aufmerksamkeit und einen Preis gewonnen. Genau. Der Film heißt Vaterland. Was hat er denn für einen Preis gewonnen?
5: Das ist der Preis für die beste Regie an den polnischen Regisseur Paweł Pawlikowski, einer der wichtigsten Vertreter des zeitgenössischen polnischen Kinos. Hier sehen wir ihn gleich. Sein Thema 2015 gewann er, vielleicht können wir die oftmals ruhig einspielen, Paweł Pawlikowski, den Regisseur mal zeigen. 2015 gewann er mit seinem Spielfilm Ida den ersten Auslands-Oscar für einen polnischen Film. Ida, die Geschichte einer Novizin in strengem Schwarz-Weiß gedreht. Schwarz-Weiß, genauso wie jetzt auch der neue Film Vaterland. Das ist ein dritter Spielfilm. Und der hat eigentlich immer ein Thema, Heimat und Zugehörigkeit. Und auch in diesem Film hat er sich eine, diesmal hat er sich eine deutsche Geschichte ausgesucht, die auf einer wahren Begebenheit beruht. Nämlich Thomas Mann besuchte mit seiner Frau Katja das Nachkriegsdeutschland. Im Film ist es aber die Tochter, die ihn begleitet, Erika. Es geht also mehr um die familiären Konflikte, gerade auch mit dem Sohn Klaus, der im Hintergrund eine Rolle spielt. Vor diesem historischen Hintergrund zwei Staaten entstehen, Nachkriegsdeutschland. Und Thomas Mann bekommt zweimal den Goethe-Preis.
6: Deutschland feiert Goethes 200. Geburtstag. Thomas und Erika Mann besuchen die alte Heimat.
7: Herzlich willkommen in Frankfurt am Main.
8: You and your father make a great double act.
6: Mit allen Ehren wird der Literaturnobelpreisträger am Main empfangen. Aber nicht alle sind erfreut.
9: Herr Professor Mann, Sie haben Deutschland im Jahr 1933 verlassen, anstatt in die innere Emigration zu gehen. Was antworten Sie denjenigen, die Sie des Verrats oder mangelnder Solidarität beschuldigen?
24: Wäre ich hier geblieben, könnten wir heute nicht miteinander reden.
6: Erika hat ein Wiedersehen mit ihrem Ex-Gatten, Gustav Gründgens.
25: Du bist der schlimmste Karrierist, dem ich je begegnet bin.
26: Also, Maya, ich bin noch nicht meiner Karriere wegen in Deutschland geblieben.
27: Wir grüßen unseren Thomas Mann. Er lebe hoch, hoch, hoch.
6: Ihre Reise führt sie später in die sowjetische Besatzungszone nach Weimar. Die Oberen hier versuchen Mann für ihre Sachen zu gewinnen.
28: Hatten Sie inzwischen Gelegenheit, über meinen Vorschlag nachzudenken?
29: Ich fürchte, ich bin für diese Art Rolle nicht der Richtige.
6: Vaterland ist eine dichte Reflexion über Heimat, Mitläufer und eine schwierige Vater-Tochter-Beziehung. Großartig.
0: Also ein ungewöhnliches Format und in Schwarz-Weiß. Was findest du so besonders an dem Film?
5: Ich finde den Film schlicht großartig, weil er, der Regisseur Pavel Pawlikowski, es ihm gelingt, die Handlung wirklich aufs Wesentliche zu verdichten, indem er sich auf die Familientragödie der Manns konzentriert. Im Hintergrund spielt ja Klaus Mann und das, was mit ihm passiert, eine ganz wichtige Rolle. Und zum anderen spielt das Ganze eben vor dem Hintergrund eines zerstörten Landes, in dem Teile der Nazis oder der Verbrecher immer noch die Strippen ziehen. Es geht also um eine Stimmung, die Manns werden mit einer Mischung aus Ressentiment und Lobhudelei empfangen. Das Ganze erzählt er in streng komponierten Schwarz-Weiß-Bildern, sehr ruhigen Einstellungen. Also man hat wirklich die Möglichkeit, sich einzulassen auf diesen Film. Und hier hinten sehen wir Sandra Hüller. Aber nicht nur Sandra Hüller ist klasse in ihren Rollen, sondern auch Hans Zischler, August Diehl. Also ich bin aus diesem Film rausgekommen. Und so dicht er ist, 82 Minuten. Und man hat sehr viel nachzudenken und sehr viel zu bereden mit seinen Freunden und Freundinnen.
0: Also ganz klare Empfehlung von dir. Danke, Peter.
5: Sehr gerne.
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0: Und auch der Sport beginnt wie im Film, denn am Anfang steht ein Rekord. Noch nie haben über 45.000 Zuschauer ein DFB-Pokalspiel zwischen einem Fünft- und Erstligisten live im Stadion gesehen. Im Hamburger Volksparkstadion schlägt Borussia Dortmund den Hamburg-Eimsbüttel Ballspielclub mit 5:0.
31: Höchst seriös meistert der BVB die erste Pokalrunde und wird seiner Favoritenrolle gerecht.
32: Ich denke, wir haben heute alle gesehen, wie schön Fußball sein kann, welche Atmosphäre dieses Stadion bringt, welche Leidenschaft ein Fünftligist auf den Platz bringt. Sie haben uns das Leben sehr schwer gemacht.
31: So hält der Außenseiter in der ersten halben Stunde gegen Schwarz-Gelb die Null, auch dank seines starken Torhüters schon. Vor einer Pokalrekordkulisse für einen Fünftligisten geht Dortmund im Hamburger Volkspark in der 33. Minute in Führung, profitiert von einem Eigentor von HEBC-Kapitän Wrede. Danach dreht der Champions-League-Teilnehmer auf, Svensson mit dem 2:0 in der 36. Minute. Inacio legt 5 Minuten später nach. Und der Rotsünder vom HSV-Spiel schnürt in der Nachspielzeit noch den Doppelpack, 4:0 der Pausenstand. Fast eine Stunde ist gespielt, als Fabio Silva auf 5:0 erhöht. Danach lässt der BVB noch einige Chancen liegen. Am deutlichen Sieg ändert das nichts. Der Hamburger Oberligist verkauft sich in seinem Spiel des Lebens teuer, weiß punktuell zu gefallen, ist trotz großen Kampfes letztlich aber chancenlos.
33: Dank an ganz Hamburg, dass so viele Leute hier waren und so gepusht haben. Ich finde, wenn man als Amateurverein einmal die Chance hat, DFB-Pokal zu spielen, ungefähr so muss man das dann ausleben, wie HEBC das gemacht hat.
31: Mit leeren Händen geht der HEBC trotzdem nicht nach Hause. Das gemeinsame Erinnerungsfoto bleibt.
0: Auch der VfL Osnabrück hofft heute Abend auf ein Erinnerungsfoto mit den Bayern. Der Zweitliga-Aufsteiger empfängt in der ersten Runde des DFB-Pokals den Rekordpokalsieger und will dabei an den wohl größten Moment der eigenen Vereinsgeschichte anknüpfen. 1978 gelang gegen die Bayern die Sensation. Damals gewannen sie in München. Heute soll zu Hause die nächste Pokalüberraschung her.
31: Jubeln haben sie in Osnabrück schon mal geübt. Ligasieg in Bochum. Jetzt wartet in der ersten Pokalrunde der größtmögliche Brocken. Spielort die Bremer Brücke, wo sie die Erinnerungen an die ganz großen Tage sorgsam aufbewahren. 1978 Pokalaufeinandertreffen der beiden mit dem Sensationssieg für den VfL in München. Langes her, aber der Pokal schreibt ja bekanntlich die verrücktesten Geschichten.
1: Das ist schon geil, sich mit denen messen zu können und trotzdem. Es geht bei 0-0 los und im Fußball ist alles möglich.
31: Schön gesagt, aber gegen seine Bayern schwer. Gute Stuttgarter verlieren zum Ligaauftakt 1-5, aber in Osnabrück sind sie, sagen wir so, auf alles gefasst.
10: Wie sind die Prämienverhandlungen für die, so für die nächsten Runden gelaufen?
11: So, dass der Verein da schon gut vorgesorgt hat und das alles schon in den Verträgen drin steht.
31: Mut machen hier, professioneller Realismus da.
12: Immer abhängig, wie lange es dauert, wie schnell kannst du deine Räume finden und wie gefährlich die sein können.
1: Die größte Qualität, die mein Kollege den Bayern antrainiert hat in den letzten zwei Jahren, ist, dass sie wirklich jedes Spiel scharf sind.
12: Das in einem Pokalspiel ist immer spannend.
31: Der Pokal schreibt ja gern seine eigenen Geschichten. Das hier wäre wohl das normale Bild nach dem Spiel, aber vielleicht sehen wir ja auch eine große Überraschung.
0: Ob die Überraschung gelingt, sehen Sie kurz nach Abpfiff in der ZDF-Heute-App und unter zdfheute.de mit der Zusammenfassung der Partie dann. Bei den US Open zieht Jan-Lennard Struff in die zweite Runde ein. Der 36-Jährige besiegt den Argentinier Camilo Hugo Carabelli in drei Sätzen. Bei den Frauen ist für Ella Seidel nach der ersten Runde bereits Schluss. Eva Lüss hingegen besteht die erste Runde in New York und sagt anschließend, dass das ein ganz, ganz großer Sieg für sie gewesen sei. Nach 72 Minuten schlägt sie die Tschechin Gabriela Knutsson mit 6:3 und 6:3 und trifft nun auf die russische French Open-Gewinnerin Mira Andreeva. Alexander Zverev, der spielt gerade noch sein Erstrundenmatch gegen Italiener Lorenzo Sonego und liegt mit 1:2 Sätzen in Rückstand. Mehr dazu dann im nächsten Sportblock. Die deutschen Volleyballerinnen hingegen sind bereits am Feiern. Zum ersten Mal seit 7 Jahren stehen sie wieder im Viertelfinale einer Europameisterschaft. Mit 3:2 setzt sich das DVV-Team gegen Belgien in Istanbul durch. Und die Vorfreude steigt bei allen Basketballfans. Am Freitag beginnt in Berlin die Heimweltmeisterschaft der deutschen Basketballerinnen. Heute gibt der Bundestrainer Olaf Lange den endgültigen WM-Kader bekannt.
13: Das nötige Ballgefühl haben die deutschen Basketballfrauen. Das muss vor der WM sicher nicht mehr trainiert werden. Doch bevor es am Freitag in Berlin losgeht, gibt es noch die ein oder andere Baustelle für Bundestrainer Olaf Lange. Die 3 Testspiele gingen alle verloren, Lange lässt das aber kalt.
14: Im Grunde ist es immer besser zu verlieren. In der WNBA, wenn wir im Training Camp, in den Preseason Games, immer alle gewinnen, wäre ich immer nervös. Weil dann denkt jeder, alles ist in guter Ordnung. Und am Anfang eines Turniers, am Anfang der Saison ist nie alles in Ordnung. Das ist nur eine falsche Sicherheit.
13: Die Coolness des Coaches ist nicht gespielt, seine Stammspielerinnen sind einsatzbereit. Leonie Fiebig ist als Letzte in Berlin eingetroffen, ihre Knöchelverletzung macht ihr nicht mehr zu schaffen.
15: Ich bin einfach froh, dass ich jetzt relativ gesund hier auf dem Feld stehen kann.
13: Niara Sabali wird nach Wadenproblemen im Auftaktmatch wohl auf dem Feld stehen. Ihre Schwester Satou musste ja verletzungsbedingt die WM absagen. Auch Marie Gülich ist nach ihrer Meniskusverletzung zurück. Der Zusammenhalt soll die Mannschaft zum Sieg tragen.
15: Wir spielen

0: Es ist kurz vor sechs. Einen wunderschönen guten Morgen.
1: Hallöchen nochmal.
2: Moin, moin.
0: Und in der nächsten Stunde haben wir unter anderem folgende Themen für Sie vorbereitet. Sanktionen verhängt. Bundesregierung macht Russland für Leipziger Drohnenvorfall verantwortlich.
2: Und mehr Netto vom Brutto. Bundeskabinett will Einkommenssteuerreform verabschieden.
1: Creme de la Creme. Welcher Nuss-Nougat-Aufstrich ist der beste?
0: Seid ihr Team Süß oder Team Herzhaft am Morgen?
1: Team Süß.
2: Beides. Beides. Erst Süß und dann Hackepeter. Die Frage.
0: Okay, wild.
2: Ja, ja, ja, aber die Frage ist ja Nuss-Nougat und Butter drunter oder nicht?
1: Auf keinen Fall.
0: Ich auch nicht. Du? Aha. Manche machen ja sogar Frischkäse drunter.
2: Das habe ich noch nicht probiert.
0: Das geht zu weit. Ja, ja gut.
2: Das ist eine Inspiration, würde ich sagen.
0: Es gab ja auch mal so einen Frischkäse, der war Nuss-Nougat mit reingerührt. Das gab es auch mal. Oder gibt es vielleicht noch, weiß ich nicht.
2: Aber das war nichts? Hast du es probiert?
0: Doch, ich habe es mal probiert. Es war eigentlich gar nicht schlecht. Oh? Ja, jetzt habe ich direkt so abwertend das gesagt, aber eigentlich war es gar nicht so schlecht.
1: Sollte ich Butter mal probieren
0: ja,
1: darunter?
0: Ja, vielleicht, vielleicht. Naja, fragen wir mal, was Marc so macht, wenn er morgens frühstückt in Mainz. Marc Burgemeister, nein, Butter Hi, unter Marc. Die Nutella?
3: Also erstmal bei Nuss-Nougat bin ich komplett raus, so also gar nicht meine Welt. Hauptsache gesund, sage ich immer, aber Butter darf es dann auch sein. Wir machen mal weiter mit den Nachrichten. Einen schönen guten Morgen und willkommen zu Heute Express. Das Bundeskabinett will heute die geplante Reform der Einkommenssteuer auf den Weg bringen. Damit sollen Familien mit Kindern und Menschen mit kleinen und mittleren Einkommen im Umfang von rund 10 Milliarden Euro entlastet werden. Zur Gegenfinanzierung soll unter anderem die Reichensteuer früher greifen. Finanzminister Klingbeil selbst wird heute nicht in Berlin sein. Er sitzt in den USA fest aufgrund technischer Probleme seines Regierungsfliegers. In den USA hatte Klingbeil am Treffen der G20-Finanzminister teilgenommen. Dabei wurde gefordert, gegen die wirtschaftlichen Folgen billiger Importe vorzugehen. China lehnte dies ab, weil es keine gemeinsame Abschlusserklärung gegeben hat. Auch der Forderung, die Straße von Hormuz wieder für die internationale Schifffahrt freizugeben, stimmte China nicht zu. In der Nacht haben die USA und Iran erneut gegenseitige Angriffe gemeldet. Die USA haben nach eigenen Angaben iranische Ziele nahe der Straße von Hormuz angegriffen. Als Begründung nannte das US-Militär iranische Attacken gegen die Handelsschifffahrt. Als Vergeltung griff Iran US-Ziele in Kuwait und Jordanien an. Der russische Präsident Putin hat die von Deutschland angekündigten Sanktionen gegen sein Land als Fehler bezeichnet. Nach dem Fund einer Sprengstoffdrohne auf dem Leipziger Flughafen hatte die Bundesregierung angekündigt, unter anderem das russische Generalkonsulat in Bonn zu schließen. Putin bezeichnete die Sanktionen als innenpolitisch motiviert. Die vorgelegten Beweise, dass Russland für die Sprengstoffdrohne verantwortlich sei, nannte Putin gefälscht. Wie gut oder schlecht ist der Sprachstand bei Vierjährigen? Das soll künftig in Kitas geprüft werden. Ein neues Gesetz von Bundesfamilienministerin Prien sieht vor, die Qualität der frühkindlichen Bildung zu verbessern. Bei Bedarf sollen Kinder entsprechend gefördert werden. Zudem sind Maßnahmen für den Übergang in die Grundschule vorgesehen. Venezuela hat dem von US-Präsident Trump angekündigten Ölabkommen zugestimmt. Am Abend hatte Venezuelas Nationalversammlung die Vereinbarung mit den USA angenommen. Später stimmte auch die Armee zu. Es wird erwartet, dass der US-Ölriese Chevron jetzt seine Aktivitäten im Land ausbaut. Venezuela verfügt über die größten bekannten Erdölreserven der Welt. Soweit die aktuellen Nachrichten. Ja, dieser Mittwoch startet erstmal klar und trocken. Was sonst noch kommt, verrät uns jetzt Benjamin Stöwe mit den Wetteraussichten.
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2: Vielen Dank, Marc, und guten Morgen, liebe Zuschauerinnen und Zuschauer. Herzlich willkommen zum MoMA-Wetter. Alexander Tsipolanidis schickt Grüße aus Griechenland und sagt, was für ein schöner blauer Himmel, Temperaturen bei ihm 32 Grad Celsius. Aber, lieber Alexander, das wird es auch bei uns im Verlauf dieser Woche geben. Gucken wir es uns an. Wir schauen auf die Europatemperaturen. Heute für den Tag, da sehen wir die Situation in der Mittelmeerregion. 30 bis 35, auf der Iberischen Halbinsel bis 40 Grad. Bei uns so ein bisschen frischer durch die nördliche Strömung, aber heute

0: es für die meisten von uns ein freundlicher Sonne-Wolken-Mix werden, denn der Hochdruckeinfluss aus Richtung der Azoren, der streckt sich aus, nur ganz im Norden bzw. Nordwesten, da schleift die Kaltfront, da sind Schauer und Gewitter mit im Spiel, aber Marc hat schon gesagt, wir kommen aus einer erstmal klaren Nacht, die Schauer sind raus, jetzt schieben sich von Westen die Wolken übers Land, aber für alle bleibt zumindest mal der Start in den Tag trocken. Bei folgenden frisch gemessenen Temperaturen sollte auch heute Morgen mit 9 Grad dabei, 17 Grad meldet List auf Sylt. Und die Höchstwerte erreichen heute Temperaturen bis 19 und 20 Grad an der Nordseeküste, 27 Grad im Breisgau. Und damit kommen wir zum Blick aufs Wettergeschehen und schauen uns an, was ist da heute los. Und da sehen wir die Situation, die sich im Nordwesten entwickeln wird. Einmal vom Emsland über die Lüneburger Heide hoch bis nach Schleswig-Holstein sind da Schauer und Gewitter mit im Spiel. Durchaus begleitet von Böen Richtung Küste bis 65 Kilometer pro Stunde. Dieser freundliche Sonne-Wolken-Mix, der heute das Wettergeschehen im Nordosten prägt, wird auch in weiten Teilen der Mitte vertreten sein. Aber Spitzenreiter ist ganz eindeutig der Süden. Wenn wir das einmal übersetzen in die für den heutigen Tag erwarteten Sonnenstunden, sehen wir 6 bis 10 Stunden Sonnenschein. Zwischen Schwarzwald und Bayerischem Wald sind drin. Richtung Nordwesten ist es übersichtlich 1 bis 5 Stunden. Dafür gibt es da 1 bis 10 Liter Regen, gerade im Umfeld der Gewitter die höheren Summen. Und die Aussichten für die kommenden 4 Tage zeigen uns morgen und übermorgen ähnliche Wettersituationen. Es wird ein bisschen intensiver am Freitag werden. Dann können da teilweise bis 30 Liter auf den Quadratmeter in der Spitze im Nordwesten zusammenkommen. Den Ausgleich gibt es dann zum Wochenende. Das Ganze bei Höchsttemperaturen für die nächsten Tage zwischen 18 und 32 Grad. Soweit zum MOMA-Wetter. Für den Moment kommen Sie mit diesen Aussichten. Und hier jetzt mit Maral weiter. Gut in den Mittwoch.
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2: Guten Morgen nochmal von mir und danke an dich, Benjamin. Wie reagiert man auf einen Angriff, ohne von Krieg zu sprechen? Vor dieser Frage stand die Bundesregierung nach dem versuchten Anschlag auf den Flughafen Halle-Leipzig, für den sie gestern erstmals Russland verantwortlich gemacht hat. Vor einem Monat war eine mit Sprengstoff beladene Drohne auf dem Flughafengelände gefunden worden, die offenbar eine ukrainische Frachtmaschine angreifen sollte. Jetzt ist wohl klar, Russland steckt dahinter. Welche Konsequenzen die Bundesregierung zieht und was Russlands Präsident Putin zu den Vorwürfen sagt, Anja Heide fasst das zusammen.
3: Gemeinsam traten Innen- und Außenminister gestern vor die Presse und machten erstmals Russland offiziell verantwortlich für einen versuchten Anschlag in Deutschland. Die Tatmittel in Leipzig seien von den Ermittlern klar zuzuordnen gewesen. Die Geheimdienste hätten zusätzliche Informationen gehabt.
4: Zusammen betrachtet belegen polizeiliche Ermittlungen, Tatmuster und nachrichtendienstliche Erkenntnisse eine russische Verantwortung für den versuchten Anschlag am Flughafen Leipzig.
3: Deutschland befinde sich nicht im Krieg, sei aber tägliches Ziel hybrider Kriegsführung, so der Innenminister weiter. Nun sollen die Einreisekontrollen für russische Staatsangehörige verschärft, der Druck auf die russische Schattenflotte erhöht und das Konsulat in Bonn bereits im September geschlossen werden. Auch das russische Haus in Berlin wird dicht gemacht. Es sei für russische Spionagetätigkeit genutzt worden. Ob das die hybriden Attacken beendet, ist zweifelhaft.
5: Wenn wir nicht reagiert hätten, dann hätte Russland sich ja geradezu eingeladen gefühlt, weiterzumachen. Also wir sind sicher, wir tun alles, was möglich ist, um dieses Land zu schützen. 100%igen Schutz gegen ein Land wie Russland gibt es nicht. Aber Russland wird jetzt wissen, dass Deutschland entschlossen ist.
3: Experten halten die Reaktionen auf den versuchten Anschlag in Leipzig durchaus für angemessen.
6: Die Russen werden es nicht besonders schön finden, das Generalkonsulat in Bonn zu schließen und auch das russische Haus in Berlin vor allen Dingen, weil damit ihre eigenen Spionagemöglichkeiten und Chancen, Desinformationskampagnen aus Deutschland heraus weiter durchzuführen, begrenzt werden.
3: Wladimir Putin nannte die Strafmaßnahmen am Abend einen schweren Fehler und zweifelte die Beweise an. Die Linke im Bundestag fordert eine Offenlegung der Ergebnisse.
7: Ich würde gerne noch einmal einen Schritt zurückgehen und sagen, dass ich aktuell noch nicht sehe, dass es ausreichend Transparenz und Aufklärung darüber gibt und tatsächlich ausreichend Beweise, dass das tatsächlich Russland war. Ich würde das überhaupt nicht ausschließen, aber ich glaube, bevor man so eine Form von Maßnahmen ergreift, muss erstmal transparent gemacht werden, welche Form von Belege die Bundesregierung gerade hat.
3: Den Grünen wiederum gehen die Maßnahmen nicht weit genug.
8: Etwas enttäuschend ist, wie wenig konkret dann die Maßnahmen bezüglich der Schattenflotte, der Frozen Assets, der Frage der Einschränkungen von Visa sind. Trotzdem glaube ich, die Bundesregierung ist auf dem richtigen Weg, eben Klarheit in der Sprache zu finden.
3: Doch die Klarheit in der Sprache wird allein nicht reichen. Bisher haben weder Druck noch Sanktionen Russland zum Einlenken gebracht. Die Frage für die Zukunft wird sein, welche Mittel bleiben noch?
2: Gestern Abend hat die USA erneut Ziele in Iran angegriffen. Ziel seien Stellungen der Revolutionsgarden im Land gewesen. Als Begründung nannte das US-Militär iranische Attacken gegen Handelsschiffe in der Straße von Hormus und gegen US-Soldaten, die in der Region stationiert sind. Elmar Thewissen beobachtet die Lage für uns aus Washington. Hallo Elmar, nach ungefähr einem Monat sind jetzt die Angriffe zwischen USA und Iran wieder aufgeflammt. In welcher Phase des Kriegs befinden wir uns?
9: Ja, wir sind offenbar weiter in der Phase ohne einen ersichtlichen Plan und ohne jeden Ausweg. Es gibt Schläge und es gibt Gegenschläge, weil sich eben beide Seiten nicht an die Vereinbarung aus dem Juni diesen Jahres halten. Die iranische Seite sagt, dass in der vergangenen Nacht durch die US-Angriffe auch Zivilisten zu Schaden gekommen sind. Eine Hochzeitsgesellschaft sei angegriffen worden. Dabei habe es 4 Tote gegeben. Die US-Seite bestreitet das. Sie sagt, sie nimmt keine Zivilisten ins Visier. Die iranische Seite hat ganz offenbar auch wieder Ziele in Jordanien angegriffen, Stützpunkte, auf denen auch US-Soldaten sind. Es gibt bisher keine Angaben über die Opfer, aber es sind auf jeden Fall wieder viele Abwehrmunition, Raketen verschossen worden auf amerikanischer Seite, um eben diese Angriffe abzuwehren vom Iran. Und gleichzeitig hören wir, dass auch der Ölpreis weiter steigt. Also irgendwie ist keine Lösung in diesem Konflikt in Sicht.
2: Und wie schätzt du das dann ein? Gibt es überhaupt noch diplomatische Kanäle in Richtung Iran?
9: Ja, es gibt noch offene Kanäle, die laufen einerseits über Pakistan, andererseits über Katar. Man kann da eigentlich jederzeit miteinander sprechen. Donald Trump ist auch fest überzeugt, das hat er wieder gesagt am Dienstag, dass der Iran dem Druck nachgeben wird und doch eine Vereinbarung am Ende haben will. Aber ehrlich gesagt ist das nicht in Sicht. Der iranische Präsident Pezeshkian hat sich am Dienstag in Bischkek in Kirgisistan mit dem russischen Präsidenten Putin getroffen. Putin hat dem Iran weiter Unterstützung zugesagt. Und die Financial Times meldet ja, dass ganz offenbar Russland dabei ist, dem Iran bei der Modernisierung von Raketen zu helfen, damit eben amerikanische Ziele besser und schneller getroffen werden können. Also hier ist nirgendwo ein Ausweg aus diesem Konflikt derzeit in Sicht.
2: Vielen Dank für deine Einschätzung, Elmar Thewissen, live aus Washington. Ausgerechnet heute sitzt Bundesfinanzminister Lars Klingbeil wegen eines defekten Fliegers in den USA fest. Denn heute steht in Berlin eines seiner wichtigsten Projekte auf der Tagesordnung. Das Bundeskabinett will die Einkommenssteuerreform auf den Weg bringen. Doch kurz vor knapp gibt es Kritik aus dem Wirtschaftsministerium. Bernd Bentin darüber, was geplant ist und worüber die Koalition jetzt diskutiert.
10: Es war eines der zentralen Versprechen, das die Regierung gemacht hat.
11: In der Einkommensteuer wollen wir die unteren und mittleren Einkommen wie im Koalitionsvertrag vereinbart und gerade Familien entlasten.
12: Es ist ein sehr wichtiges Anliegen, dass kleine und mittlere Einkommen entlastet werden.
13: Dass Arbeitnehmerinnen und Arbeitnehmer in Deutschland vom Brutto wieder mehr Netto übrig behalten.
10: Kurz vor der Sommerpause verkündet Schwarz-Rot eine Einigung. Etwa 10 Milliarden Euro Entlastung insgesamt in den nächsten 2 Jahren. Vor allem für Familien mit Kindern. Gleichzeitig eine Anhebung der Reichensteuer. Die Opposition hat ihr Urteil schnell gefällt.
14: Es ist einfach eine Mogelpackung. Wirklich. Also man kann es nicht anders bezeichnen als eine Mogelpackung.
15: Es bringt doch nichts, in kleineren Schritten zu löschen, wenn das Haus brennt. Wir müssen die Wirtschaft beleben und wir müssen die Menschen, die wirklich fleißig sind, deutlich entlasten. Das sind Tropfen auf dem heißen Stein, die nichts bringen.
10: Das volle Entlastungsvolumen käme im Jahr 2028. Ein Single-Haushalt mit 70.000 Euro Jahreseinkommen hätte dann monatlich 17,50 Euro mehr in der Tasche. Eine Familie mit 2 Kindern und 2 Berufstätigen und insgesamt 100.000 Euro hätte 55,70 Euro mehr. Demgegenüber aber stehen steigende Sozialabgaben und der Kaufkraftverlust durch Inflation.
16: Das kann dazu führen, dass Einzelfallkonstellationen 2027 existieren, wo die Bürger, die Steuerpflichtigen, letztendlich weniger netto in der Tasche haben als gegenüber 2026, weil einfach die Belasteneffekte die entlastenden Effekte teilweise oder sogar ganz aufzehren.
10: Finanzminister Klingbeil wollte eine größere Entlastung durchsetzen, aber die Koalition konnte sich nicht einigen, wo dafür gespart werden soll. Das CDU-geführte Wirtschaftsministerium kritisiert jetzt, so wie die Reform angelegt sei, käme am Ende keine Entlastung heraus, sondern inflationsbedingt eher eine heimliche Steuererhöhung. Die CDU im Bundestag sagt jetzt, vielleicht lässt sich ja doch noch mehr machen.
17: Wir Parlamentarier sind der Haushaltsgesetzgeber. Wir werden uns das genau ansehen, ob noch Spardinge möglich sind, ob wir hier und da noch ein paar Milliarden zusammenbringen können, damit wir auch bei der kalten Progression mehr machen können. Das ist jedenfalls mein Wille.
10: Aus dem SPD-Finanzministerium heißt es dazu nur, man stehe weiteren Entlastungen überhaupt nicht im Wege. Aber das Geld müsse erstmal gefunden werden.
2: Peter Tvias und ich sitzen auf dem Sofa. Das heißt, wir sprechen über den Filmtipp der Woche. Und du hast uns heute einen Film mitgebracht, der startet heute. Mhm. Und der hat auf den Filmfestspielen kann ganz viel Aufmerksamkeit bekommen und auch einen Preis. Der Film heißt Vaterland. Welchen Preis hat er denn bekommen?
18: Den Preis für die beste Regie. Und der ging an den polnischen Regisseur Paweł Pawlikowski. Paweł Pawlikowski ist einer der herausragenden Vertreter des zeitgenössischen polnischen Kinos, muss man sagen. 2015 gewann er den allerersten Auslands-Oscar für einen polnischen Film mit seiner Produktion Ida. Es ging um die Geschichte einer Novizin. Schon damals hat er in strengem Schwarz-Weiß gedreht. Das tut er auch hier in seinem dritten Spielfilm Vaterland. Es ist allerdings eine deutsche Geschichte. Das Drehbuch basiert auf einer wahren Begebenheit. 1959 besuchte Thomas Mann Nachkriegsdeutschland mit seiner Frau Katja. Und im Film ist es seine Tochter Erika. Und im Hintergrund wabert noch die schwierige Beziehung zu seinem Sohn Klaus mit. Also es geht um einen Familienkonflikt auf hohem literarischen Niveau, muss man sagen. Und gleichzeitig spielt das Ganze natürlich vor historischer Kulisse. 1949, Nachkriegsdeutschland, zwei Staaten entstehen, Deutschland ist besetzt. Und Thomas Mann kommt in diese alte Heimat und bekommt gleich zweimal den Goethe-Preis.
19: Deutschland feiert Goethes 200. Geburtstag. Thomas und Erika Mann besuchen die alte Heimat.
20: Herzlich willkommen in Frankfurt am Main.
21: You and your father make a great double act.
19: Mit allen Ehren wird der Literaturnobelpreisträger am Main empfangen. Aber nicht alle sind erfreut.
22: Herr Professor Mann, Sie haben Deutschland im Jahr 1933 verlassen, anstatt in die innere Emigration zu gehen. Was antworten Sie denjenigen, die Sie des Verrats oder mangelnder Solidarität beschuldigen?
23: Wäre ich hier geblieben, könnten wir heute nicht miteinander reden.
19: Erika hat ein Wiedersehen mit ihrem Ex-Gatten, Gustav Gründgens.
24: Du bist der schlimmste Karrierist, dem ich je begegnet bin.
25: Also, Maja, ich bin noch nicht meiner Karriere wegen in Deutschland geblieben.
26: Wir grüßen unseren Thomas Mann. Er lebe hoch, hoch, hoch.
19: Ihre Reise führt sie später in die sowjetische Besatzungszone nach Weimar. Die Oberen hier versuchen Mann für ihre Sachen zu gewinnen.
27: Haben Sie inzwischen Gelegenheit, über meinen Vorschlag nachzudenken?
28: Ich fürchte, ich bin für diese Art Rolle nicht der Richtige.
19: Vaterland ist eine dichte Reflexion über Heimat, Mitläufer und eine schwierige Vater-Tochter-Beziehung. Großartig.
2: Großartig, sagst du da. Ein ungewöhnliches Format.
18: Das stimmt.
2: Schwarz-Weiß. Was ist denn daran so großartig?
18: Großartig ist, wie Paweł Pawlikowski seine Handlung auf das Wesentliche verdichtet. Der Film ist schlanke 82 Minuten lang und trotzdem ist alles drin. Es ist ein komplexer Familienkonflikt. Das Schicksal von Klaus Mann spielt immer im Hintergrund eine Rolle. Besonders die Rolle des strengen Übervaters Thomas Mann wird hier in Frage gestellt. Zum anderen gelingt Paweł Pawlikowski aber auch das Porträt eines zerstörten Landes, in dem Teile des Verbrecherstaates immer noch so seine Strippen ziehen, zumindest das Denken. Also Familie Mann wird hier in einer Mischung aus Ressentiment und Bewunderung empfangen. Und das Ganze erzählt er in streng komponierten Schwarz-Weiß-Bildern, die wirklich lange nachklingen, in langen Einstellungen. Man kann zuschauen. Und last but not least, hier sehen wir Sandra Hüller. Aber nicht nur Sandra Hüller ist klasse als Erika Mann, Hans Zischler als Thomas Mann, August Diehl als Klaus Mann. Ich habe selten so fantastische Darstellerleistungen gesehen und bin aus einem Film gekommen, in dem ich ganz viel reden wollte, ganz viel nachdenken musste und der sehr inspirierend war.
2: Also ganz klare Empfehlung, du bist ganz sehr begeistert, ja. Das spüre ich. Lass uns noch kurz über die Filmfestspiele in Venedig sprechen, die eröffnen heute.
0: Richtig.
2: Bring uns da auf den aktuellen Stand. Welche Filme, welche großen Namen, womit müssen wir rechnen?
0: Sehr gerne. 83. Ausgabe, heute beginnt sie. Die großen Namen, die schon da sind. Einmal Maggie Gyllenhaal, sie ist ja die Juryvorsitzende im Wettbewerb. Dann kommt Pamela Anderson, eventuell Al Pacino, Orlando Bloom, Alicia Vikander. Und zwei Filme, auf die wartet die cineastische Weltgemeinde ganz besonders. Zum einen der Film Bunker mit einem Powerpaar aus Spanien, nämlich Penélope Cruz und Javier Bardem. Da geht es um Moral und Kapitalismus. Und der Eröffnungsfilm ist auch sehr interessant heute Abend. Ink heißt der, von Danny Boyle, Trainspotting-Regisseur. Endlich hat er mal wieder was gemacht. Und er erzählt, er hat ein Theaterstück adaptiert, das von den frühen Jahren des Medienmoguls Rupert Murdoch erzählt. Und vor dem Film wird ein Stammgast in Venedig geehrt mit den höchsten Weinen.
19: Hollywoods schöner Grand Seigneur der Schauspielzunft bekommt heute Abend den goldenen Ehrenlöwen für sein Lebenswerk. Danach geht es Schlag auf Schlag. Spaniens Powerpaar Javier Bardem und Penélope Cruz zeigen neue Kinokunst. Genauso wie die Oasis-Brüder und Ex-Teenie-Schwarm, heute Charakterdarsteller Robert Pattinson. Er zeigt die Mediensatire Primetime.
1: Ich bin Chris Hansen von Dateline NBC und wir machen eine Story über Erwachsene, die online Kontakt zu Teenagern suchen. Ihnen ist klar, wonach das aussieht, oder?
19: Weiteres Highlight, die schräge Komödie Wild Horse 9 mit John Malkovich und Oscar-Preisträger Sam Rockwell.
3: Und großer, wie ist die scheiß Osterinsel?
4: Super Marsch, die
5: haben hier überall diese riesigen Steinköpfe. Erinnern mich an dich, aber quatschen viel weniger.
19: Zwei deutsche Altmeister konkurrieren ums Interesse, Werner Herzog und Wim Wenders. Letzterer präsentiert seinen Dokumentarfilm From Inside Out über Peter Zumthor, den weltberühmten Schweizer Architekten und seine wegweisenden Bauten, die wie Kunstwerke in der Landschaft stehen.
2: Also wirklich hochkarätisch dort in Venedig. Wen aus Deutschland können wir denn da erwarten?
0: Also im Wettbewerb, der wichtigste ist Werner Herzog, der sein neues Projekt vorstellt, Bucking Fastard, über Zwillingsschwester, die alles teilen, auch den Ehemann, ist übrigens nach einer wahren Geschichte. Und ein anderer Film mit deutscher Beteiligung, auf den ich mich sehr freue, heißt A Girl with Laika. Da spielen Emilia Schüle und Luna Wedler mit. Und da geht es um eine der legendären Kriegsfotografinnen, nämlich Gerda Taro. Okay. Das war's.
2: Okay, das war's.
0: Du bist perplex. Du willst gleich nach Venedig mit mir,
2: es
0: oder?
2: Es ist so viele Namen, die ich mir merken muss, so viele Tipps. Danke dir, Peter.
0: Fahren wir gleich los.
2: Ja, würde ich auch sagen. Genau. Also nach unserem Ausflug in die Filmwelt schauen wir jetzt in die Musikwelt mit Doug Freier in der Szene.
6: Ich bleib bei dir, egal, was du mit mir machst.
7: Fangs Video Under Pressure wirkt so, als sei er längst ein etablierter Star mit einer gut geölten Marketingmaschine hinter sich. Doch weit gefehlt.
8: Ich bin komplett independent, ich mache alles selber ohne Label.
7: Fang versucht, ganz aus eigener Kraft und mit einem kreativen Freundeskreis, nichts weniger als von Berlin aus eine Musikrevolution in Deutschland anzustoßen. Mit einer Prise koreanischer Inspiration.
8: Ursprünglich wollte ich schon immer auch dieses typische K-Pop-Idol werden. Es gibt auch viele K-Pop-Idols, die eben nicht Koreaner sind, die dann extra nach Korea ziehen, um das dann zu machen. Ich war damals aber schon zu alt dafür und ich dachte mir, hey, wir können das einmal probieren. Wir versuchen es professionell wie möglich zu machen und versuchen unser Glück.
7: Sollten wir tatsächlich die ersten Schritte zur Begründung eines neuen Musikgenres miterlebt haben, hätte es schon einen griffigen Namen, G-Pop.
8: G-Pop steht für German Pop, so wie K-Pop für Korean Pop steht. Warum nenne ich das nicht einfach Deutsch Pop? Na, wenn man sich meine Musik anhört, merkt man schon den K-Pop-Flavor.
7: Einen weiten Weg hat Natalie Imbruglia seit ihrem Superhit der 90er zurückgelegt. Längst hat sie ihr eigenes Label und auf dem erscheint nun ihr erstes Album seit 5 Jahren, Algorithm. Und weil Natalie Imbruglia ihre kreative Freiheit lebt, ist darauf jedes Detail mit sympathischer Nerdigkeit genau so gestaltet, wie sie es sich ausgedacht hat. Es fühlt sich so gut an, das als unabhängige Künstlerin zu machen. Der ganze Code hier, das sind Anfangsbuchstaben von Sätzen aus Songs. Ich habe eine Ewigkeit rumgesucht. Eine Dortmunder Kirche, aus der Techno dröhnt. Sie ist zur Bar ausgebaut. Darin Menschen, die allerdings nicht tanzen und feiern, sondern Schach spielen.
4: Ich glaube, irgendwie in einem stillen, langweiligen Raum wäre ich nie jetzt auch in diesen Vibe auch gekommen.
9: Das ist für mich einfach normale Umgebungslautstärke.
7: Der Club der schlechten Schachspieler ist sicherlich einer der ungewöhnlichsten Clubs Deutschlands. Er bringt all jene ans Brett, für die nicht allzu viele Züge vorauszusehen Teil der Spielfreude ist.
11: Schach flößt einfach sehr starken Respekt ein. Das hat ja so eine Aura. Nur Genies können das irgendwie beherrschen. Und wir haben gedacht, wir wollen auch ein bisschen diese Hürden sehr niedrig machen.
7: Der Bärde Chess Club bietet an wechselnden Orten im Ruhrgebiet Bauerspringer, Turm, Amateuren unendlich viele Möglichkeiten zum Schachmatt.
12: Es gibt mehr Möglichkeiten, wie eine Schachpartie aussehen kann, als es Atome im Weltall gibt, glaube ich.
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2: Ich hoffe, Sie sind bereit für ein bisschen Morgensport. Legen wir los. Guten Morgen. Alexander Zverev spielt gerade noch sein Erstrundenmatch bei den US Open. Gegen den Italiener Lorenzo Songeo liegt er mit 1-2 Sätzen im Rückstand. Wir halten Sie aber natürlich auf dem Laufenden. Mehr dazu also dann im nächsten Sportblock. Jan-Lennard Struff zieht in die zweite Runde der US Open ein. Der 36-Jährige besiegt den Argentinier Camilo Hugo Carabelli in 3 Sätzen. Bei den Frauen ist für Ella Seidel nach der ersten Runde bereits Schluss. Eva Lüss hingegen übersteht die erste Runde in New York und sagt anschließend, dass das ein ganz, ganz, ganz großer Sieg für sie gewesen sei. Nach 72 Minuten schlägt sie die Tschechin Gabriela Knutsson mit 6-3 und 6-3 und trifft nun auf die russische French Open-Gewinnerin Mira Andrejeva. Ab zum Fußball. Borussia Dortmund steht in der nächsten Runde des DFB-Pokals. Der BVB setzt sich mit 5-0 gegen den Fünftligisten Hamburg-Eimsbüttler Ballspielclub durch. Für den HEBC bleibt es trotzdem ein besonderer Abend. Mit mehr als 45.000 Zuschauern erlebt der Club die größte Kulisse, die ein Fünftligist im DFB-Pokal je hatte.
14: Höchst seriös meistert der BVB die erste Pokalrunde und wird seiner Favoritenrolle gerecht.
15: Ich denke, wir haben heute alle gesehen, wie schön Fußball sein kann, welche Atmosphäre dieses Stadion bringt, welche Leidenschaft ein Fünftligist auf den Platz bringt. Sie haben uns das Leben sehr schwer gemacht.
14: So hält der Außenseiter in der ersten halben Stunde gegen Schwarz-Gelb die Null, auch dank seines starken Torhüters schon. Vor einer Pokalrekordkulisse für einen Fünftligisten geht Dortmund im Hamburger Volkspark in der 33. Minute in Führung, profitiert von einem Eigentor von HEBC-Kapitän Wrede. Danach dreht der Champions-League-Teilnehmer auf. Svensson mit dem 2-0 in der 36. Minute. Inacio legt 5 Minuten später nach. Und der Rotsünder vom HSV-Spiel schnürt in der Nachspielzeit noch den Doppelpack. 4-0 der Pausenstand. Fast eine Stunde ist gespielt, als Fabio Silva auf 5-0 erhöht. Danach lässt der BVB noch einige Chancen liegen. Am deutlichen Sieg ändert das nichts. Der Hamburger Oberligist verkauft sich in seinem Spiel des Lebens teuer, weiß punktuell zu gefallen, ist trotz großen Kampfes letztlich aber chancenlos.
16: Dank an ganz Hamburg, dass so viele Leute hier waren und so gepusht haben. Ich finde, wenn man als Amateurverein einmal die Chance hat, DFB-Pokal zu spielen, ungefähr so muss man das dann ausleben, wie HEBC das gemacht hat.
14: Mit leeren Händen geht der HEBC trotzdem nicht nach Hause. Das gemeinsame Erinnerungsfoto bleibt.
2: Und jetzt haben wir weitere Sportmeldungen kurz und kompakt für Sie zusammengefasst.
17: Beim VfL Osnabrück ist die Vorfreude groß vor dem heutigen Pokalspiel gegen die Bayern. Angst vor dem großen Namen hat man nicht.
29: Wir werden es den Bayern so schwer wie möglich machen. Und wir haben nichts zu verlieren in dem Spiel. Wir wissen schon, dass einiges zusammenkommen muss, aber das Spiel geht bei 0-0 los. Ich bin der festen Überzeugung, dass im Fußball alles möglich ist.
17: Antonio Rüdiger ist beim Neustart der deutschen Fußballnationalmannschaft nach dem WM-Debakel nicht mehr dabei. Der 33 Jahre alte Innenverteidiger erklärte gut 2 Monate nach dem frühen Turnier aus seinen Rücktritt aus der DFB-Auswahl. Er spielte seit 2014 insgesamt 86 Mal für die Nationalmannschaft. Jetzt wird's schmutzig. In Wales fand die 40. Weltmeisterschaft im Moorschnorcheln statt. Die Regeln in Kurzform: Es muss eine Strecke von 60 Metern in einem trüben, kalten, Torfwasser gefüllten Graben zurückgelegt werden. Kraulen und Brustschwimmen sind verboten. Die Fortbewegung erfolgt ausschließlich durch Beinschläge und Flossenkraft. Kostümierung ist zwar nicht Pflicht, aber wird im spleenigen Großbritannien gern gesehen. Yes.
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2: Es ist kurz vor 6:30 am Mittwochmorgen. Ich wünsche Ihnen einen wunderschönen guten Morgen.
20: Hallöchen nochmal.
21: Moin, moin.
2: Und heute ist der 2. September und wir haben ja gestern gelernt, 1. September, meteorologischer Herbstanfang. Und der ist jetzt offiziell, weil ich habe gestern eine Kastanie gefunden. Ist Herbst, oder?
21: Also du musst das, ich hoffe, du führst Tagebuch und schreibst da in die Statistik rein, 1. September, erste Kastanie gefunden. Weil das ist ja der meteorologische Herbstanfang. Alle Meteorologinnen und Meteorologen im Land sagen, ab heute gucken wir ganz genau, wie entwickelt sich das Wetter. Die gute Nachricht für alle Sommerfreundinnen und Freunde ist ja, der astronomische Herbstanfang ist erst am 23. September.
2: Und man muss die erste Kastanie, die man findet im Jahr, behalten, weil die bringt Glück den ganzen Herbst und Winter über.
20: Ich dachte, Empfehlung. Du hast ein Kastanchenmännchen.
21: Ich wollte gerade sagen, bastelst du was draus?
2: Ist ja nur eine, man braucht auch zwei oder mehrere, so Kopf.
21: Ja, vielleicht auch so Eicheln.
20: Zum Beispiel,
21: was kommt noch? Was findest.
2: Na gut, das machen wir dann hier bald zusammen, würde ich sagen, wenn ihr auch welche Tisch gefunden habt. Und schauen jetzt nach Mainz zu den Nachrichten mit Marc Burgemeister.
20: Guten Morgen, Marc.
21: Hi, Marc.
22: Dankeschön nach Berlin. Einen schönen guten Morgen und willkommen zum Frühnachrichtenüberblick. Das Bundeskabinett will heute die geplante Reform der Einkommensteuer auf den Weg bringen. Damit sollen Familien mit Kindern und Menschen mit kleinen und mittleren Einkommen im Umfang von rund 10 Milliarden Euro entlastet werden. Zur Gegenfinanzierung soll unter anderem die Reichensteuer früher greifen. Finanzminister Klingbeil selbst wird heute nicht in Berlin sein. Er sitzt noch immer in den USA fest aufgrund technischer Probleme seines Regierungsfliegers. In den USA hatte Klingbeil am Treffen der G20-Finanzminister teilgenommen. Dabei wurde gefordert, gegen die wirtschaftlichen Folgen billiger Importe vorzugehen. China lehnte dies ab, weshalb es keine gemeinsame Abschlusserklärung gab. Auch der Forderung, die Straße von Hormuz wieder für die internationale Schifffahrt freizugeben, stimmte China nicht zu. In der Nacht haben die USA und Iran erneut gegenseitige Angriffe gemeldet. Die USA haben nach eigenen Angaben iranische Ziele nahe der Straße von Hormuz angegriffen. Als Begründung nannte das US-Militär iranische Attacken gegen die Handelsschifffahrt. Als Vergeltung griff Iran US-Ziele in Kuwait und Jordanien an. Außenminister Wadefuhl will seine EU-Kollegen heute über die Erkenntnisse zum mutmaßlich russischen Anschlagsversuch mit einer Sprengstoffdrohne am Leipziger Flughafen informieren. Gestern hatte er Sanktionen gegen Russland angekündigt. Unter anderem werde das russische Generalkonsulat in Bonn geschlossen. Russlands Präsident Putin nannte die Sanktionen innenpolitisch motiviert. Beweise, wonach Russland für die Sprengstoffdrohne verantwortlich sei, nannte er gefälscht. Wie gut oder schlecht ist der Sprachstand bei Vierjährigen? Das soll künftig in Kitas geprüft werden. Ein neues Gesetz von Bundesfamilienministerin Prien sieht vor, die Qualität der frühkindlichen Bildung zu verbessern. Bei Bedarf sollen Kinder entsprechend gefördert werden. Zudem sind Maßnahmen für den Übergang zur Grundschule vorgesehen. Venezuela hat dem von US-Präsident Trump angekündigten Ölabkommen zugestimmt. Am Abend hatte Venezuelas Nationalversammlung die Vereinbarung mit den USA angenommen. Später stimmte auch die Armee zu. Es wird erwartet, dass der Ölriese Chevron jetzt seine Aktivitäten im Land ausbaut. Venezuela verfügt über die größten bekannten Erdölreserven der Welt. Soweit der aktuelle Nachrichtenüberblick. Dieser Mittwoch verspricht sowohl Sonne als auch Wolken. Alles Weitere zum Wetter gibt's jetzt von Benjamin Stöwe.
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21: Vielen Dank, Marc, und guten Morgen, liebe Zuschauerinnen und Zuschauer. Herzlich willkommen zum Murmawetter. In der Tat Sonne im Süden, dann Sonnewolken für weite Teile bis in den Nordwesten. Und im Nordwesten ist es dann dichter, da gibt es nicht nur Wolken, sondern auch Schauer und Gewitter. Und damit nochmal herzlich willkommen zum Murmawetter. Gucken wir auf den Satellitenfilm, dann sehen wir die Konstellation, die uns dieses Wettergeschehen beschert. Zum einen dehnt sich dieser Hochdruckkomplex von den Azoren bis nach Mitteleuropa aus. Davon profitiert weite Teile des Landes. Sie sehen aber auch hier sehr schön markant zwischen Island, kaum zu sehen unter den Wolken, und Skandinavien. Da sitzt ein Tiefdruckgebiet und dessen Kaltfront schrammt bei uns im Nordwesten heute, morgen und in den nächsten Tagen immer wieder mit neuen Einflüssen. Das bedeutet immer wieder Schauer und Gewitter, Höhepunkt dieser Entwicklung dann übermorgen. Heute in der Spitze bis 10 Liter auf den Quadratmeter, ungemütlicher Wind, dichte Wolken und eben auch der Regen, unabhängig von den Gewittern. Wie sieht es im Moment aus? Ein verbreitet trockener Start in den Tag. Der kombinierte Radar- und Satellitenfilm fasst die Nacht zusammen. Das war jetzt zeitweise mal verbreitet, klar. Aber von Westen kommt das nächste Wolkenpaket rein. Erste Niederschlagsechos sind mit drin. Im Osten ist es noch klar und die Temperaturen heute Morgen aktuell gemessen. In der Rhön, in Kaltennordheim, wir sind in Thüringen, 7 Grad Celsius, 18 sind es im Moment auf Amrum. Und damit kommen wir zum Blick auf das Wettergeschehen für den Tag heute. Für Sie in der Nahaufnahme hier und rechts in der Tabelle gut abzulesen. Die für den heutigen Tag erwarteten Höchstwerte: 19 Grad gibt es in Flensburg, bis 27 Grad im äußersten Südwesten, in Mülheim im Markgräfler Land. Und wie erwähnt, die Verteilung, und im Nordwesten etwa vom Emsland hoch bis nach Schleswig-Holstein die Schauer und Gewitter. Damit sind wir beim Blick auf die Aussichten für die kommenden 4 Tage und sehen, die Situation wird anhalten. Am Freitag dann extrem für den Nordwesten, teilweise bis 30 Liter auf den Quadratmeter. Im übrigen Land teilweise heiß, bis 32 Grad gibt es im Süden. Und dann geht es ein bisschen entspannter ins Wochenende. Soweit zum Murmawetter für den Moment. Kommen Sie mit diesen Aussichten und hier jetzt mit Maral weiter. Guten den Mittwoch.
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2: Danke dir, Benjamin, und guten Morgen nochmal von mir. Die Bundesregierung macht Russland für den Drohnenvorfall auf dem Flughafen Halle-Leipzig verantwortlich und reagiert mit Strafmaßnahmen. Das russische Generalkonsulat in Bonn und das russische Haus in Berlin werden geschlossen. Einreisekontrollen für russische Staatsangehörige werden verschärft. Und auch gegen die sogenannte russische Schattenflotte will die Bundesregierung härter vorgehen. Wie Russland darauf reagiert, hat Lukas Eiler beobachtet.
3: Schon bevor die Maßnahmen gegen Russland verkündet werden, baut Maria Sacharowa, die Sprecherin des russischen Außenministeriums, gestern Nachmittag rhetorisch vor. Plant man etwa eine neue Provokation? Diese Frage richtet sich an Berlin. Planen Sie eine Provokation? Dann müssen Sie sich Ihrer Verantwortung stellen. Deutschlands Antwort auf den Drohnenvorfall von Leipzig ist im russischen Fernsehen dann auch sofort nach der Verkündung Thema. Eilmeldung. Ich würde es nicht als erfreuliche Nachricht bezeichnen, aber es ist auch keine Überraschung. Der deutsche Innenminister Alexander Dobrindt hat jetzt offiziell Russland beschuldigt, dass russische Drohnen versucht hätten, ein ukrainisches Flugzeug auf dem Leipziger Flughafen anzugreifen. Im russischen Staatsfernsehen ist die Interpretation für einen der Talkgäste klar. Deutschland bereitet sich auf den Krieg vor. Dutzende Milliarden Dollar werden da reingepumpt. Manche Experten bei Bild sagen, das könnte ein Zeichen sein, dass man schon im Krieg mit den Russen sei. Deutschland hat unter anderem angekündigt, noch im September das russische Generalkonsulat in Bonn zu schließen. Für den russischen Politologen im Staatsfernsehen ist damit auch ein Teil von Russlands Antwort schon sicher. Was das Konsulat betrifft, ist das keine einseitige Geschichte. Es beruht auf Gegenseitigkeit. Ihre Stiftungen wie die Adenauer Stiftung in Russland werden geschlossen und auch ihre Konsulate. Wie wird der Kreml reagieren? Wladimir Putin, der auf einem Gipfel im kirgisischen Bischkek ist, lässt russische Journalisten bis um 2 Uhr nachts Ortszeit warten. Man will den aggressiven Russen Paroli bieten. Wo sind die Beweise? Hier, sie haben Beweise untergeschoben. Ich denke, das ist ein weiterer Fehler, ein grober Fehler der deutschen Führung, und aus meiner Sicht widerspricht das den Interessen der deutschen Bevölkerung. Doch wie Russlands Reaktion aussehen wird, die Antwort liefert Putin vorerst nicht.
2: Während dieser Entwicklungen zwischen Russland und Deutschland hat Russland die Ukraine erneut massiv angegriffen. Unser Reporter Henna Hebestreit ist in der Ukraine in Odessa. Hallo Henna. In den vergangenen Tagen und Nächten wurde die Ukraine massiv von Russland angegriffen, vor allem rund um die Hauptstadt Kiew. Wie ist denn die Lage bei dir in Odessa, 500 Kilometer entfernt von der Hauptstadt?
0: Also wenn man sich diesen wunderschönen Morgen hier anguckt, kann man sich nicht vorstellen, dass wir auch noch bis vor 2 Stunden im Bunker gesessen haben. Der Tag hier in Odessa erwacht. Die Menschen kommen langsam wieder auf die Beine. Man hört das vielleicht an den Autos, die ab und an uns vorbeifahren. Man hat sehr viel Explosionen gehört. Das war Luftverteidigung gegen Drohnen und gegen Cruise Missiles. Das Ganze fing etwa um Mitternacht an und hat bis Ortszeit etwa um 6 Uhr gedauert. Also bis so vor einer guten Stunde war hier Luftalarm. Jetzt riecht man, dass es etwas verbrannt riecht, und man riecht auch diesen typischen Zweitakter- oder Benzingeruch. Das kommt daher, dass wahrscheinlich irgendetwas an der Infrastruktur, an der Energieversorgung getroffen wurde und jetzt überall wieder die Generator für die dezentrale Stromversorgung sorgen.
2: Eine Forderung der Ukraine ist ja seit Wochen, dass sie mehr Abfangraketen brauchen. Bei dem Treffen der EU-Verteidigungsminister gestern gab es keine neue Zusage für Patriot-Flugabwehrraketen. Liegt denn jetzt die Hoffnung auf dem EU-Außenministertreffen heute?
0: Die Hoffnung der ukrainischen Seite liegt immer auf solchen Treffen. Das war gestern so und das ist auch heute so in Irland. Der ukrainische Außenminister ist schon angereist und hat eine Prioritätenliste vorgestellt, was sich die Ukraine bis zum Winter von den verbündeten Partnern und verfreundeten Partnern wünscht. Da steht natürlich die Luftverteidigung, die Stärkung der Luftverteidigung ganz weit oben. Es gibt auch einen Antrag, 2 Milliarden aus dem großen EU-Finanzpaket zu bekommen, mit dem man sich dann in den USA Patriot-Raketen kaufen kann. Das ist aus EU-Sicht nicht ganz einfach, denn das Geld soll eigentlich dazu verwendet werden, innerhalb der EU einzukaufen. Jetzt ist man in der EU dabei zu versuchen, bei Verbündeten, zum Beispiel bei Griechenland, bei Spanien, aber auch in internationalen Drittstaaten, Patriot-Raketen loszueisen. Das ist alles andere als einfach, weil die sagen, ja, wir haben auch unklare Sicherheitslagen und wollen uns jetzt nicht blank ziehen. Aber die Hoffnung besteht darin, dass man vielleicht Patriot-Raketen bekommen kann, und jetzt wird's putzig, deren Verfallsdatum bevorsteht. Also die werden wahrscheinlich dann hier eher eingesetzt werden, als dass sie in irgendwelchen Lagern von NATO-Partnern dann verstauben. Das scheint jedenfalls so die Hoffnung zu sein. Also die Erwartungen an die westlichen Partner sind nach wie vor groß.
2: Vielen Dank für deine Einschätzung. Henna Hebestreit live aus der Ukraine. Am Sonntag wird abgestimmt. 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
2: 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Was in Deutschland verboten ist, ist in vielen US-Bundesstaaten legal. Es geht um Leihmutterschaft. Seitdem Jens Spahn öffentlich gemacht hat, dass er mithilfe einer Leihmutter in den USA Vater geworden ist, wird bei uns wieder vermehrt darüber diskutiert. Kritiker argumentieren, dass Frauen und ihre Körper zur Ware werden. Befürworter sehen darin eine Chance für Menschen mit unerfülltem Kinderwunsch. Wie Leihmutterschaft in den USA gelebt wird, zeigt uns Claudia Bates.
18: Mutter sein, das ist für Sarah wiedergewonnenes Glück. Sie war erst 25, als ihr Mann starb. Die beiden hatten unbedingt Kinder gewollt, doch dazu kam es nicht mehr. Als später dann die Schwangerschaft mit ihrer kleinen Soraya völlig unkompliziert verlief, entstand in ihr der Wunsch, Paaren zu helfen, die keine Kinder haben können. Man geht von Anfang an im Wissen heran, dass es nicht das eigene Kind ist. Der Embryo ist ja bereits da, es besteht also keine genetische Verbindung zu mir. Da man das von Anfang an weiß, kann man es voneinander trennen.
4: just kind of know kind of where to disconnect.
18: Geld, sagt die Kosmetikerin, spielte eine Rolle. Sie konnte ihre Kredite abzahlen, aber es war nicht ausschlaggebend. Üblicherweise bekommen Leihmütter 60.000 bis 80.000 Dollar. Am frühen Morgen in Los Angeles. Lily und Noah sind 6 Jahre alt und müssen zur Schule. Haare kämmen, einschmieren und los geht's. Lily ist Kevins leibliche Tochter, Noah ist Ryans Sohn. Zu ihren Leihmüttern pflegen sie weiterhin guten Kontakt. Ich denke, das ist eines der Missverständnisse, dass es sich um eine Transaktion handelt. Dabei ist es eher wie eine Partnerschaft. Wir sind ihnen sehr nahe gekommen. Sie gehören praktisch zur Familie. Leihmutterschaft gegen Bezahlung ist nicht in allen US-Bundesstaaten erlaubt, aber weitgehend. Sarahs Agentin arbeitet mit einem Anwalt, der erläutert, was ein umfassender Vertrag festlegt. So hat die Leihmutter keine elterlichen Rechte, sie bestimmt aber selbst über ihre eigene Gesundheitsversorgung. Die Zahlung wird darin ebenso aufgeschlüsselt wie Kriterien für einen möglichen Schwangerschaftsabbruch. Der Jurist fasst das Arrangement so zusammen: Dein Brot, mein Ofen. In den USA herrscht eine funktionale Sichtweise. Es geht nicht unbedingt darum, wer das Baby austrägt, sondern darum, wer die Eltern des Kindes sein werden. Diese Frau ist von Beginn an die Mutter. Sarah hat nicht das Gefühl, dass sie ihren Bauch vermietet. Tatsächlich gibt es ihr selbst viel, die Eltern des Kindes am Ende so glücklich zu sehen. Allein wie unglaublich dankbar sie waren für das, was ich für sie getan hatte, war einfach so bewegend. Leihmutterschaft zu verbieten, wie in Deutschland, dafür haben Ryan und Kevin kein Verständnis. Ich finde, es wird zu viel Wert auf den Prozess gelegt und zu wenig auf die Liebe und den Traum. Jeden Tag sind sie dankbar, dass sie die Möglichkeit hatten, diesen Traum zu verwirklichen.
2: 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Was steht bei Ihnen garantiert auf dem Frühstückstisch? Für viele ist die Nuss-Nougat-Creme ja ein Muss. Da gibt es ganz unterschiedliche. Und zwar nicht nur beim Preis. Was da eigentlich drinsteckt und wie Nutella und Co. bei Stiftung Warentest abschneiden, zeigt uns Gereon Helmes.
6: Nusspli al natura, Schokonussa, Nudossi, Cocobar oder natürlich Nutella. 18 Nuss-Nougat-Cremes dieser und anderer Marken hat Stiftung Warentest aktuell genau untersucht.
8: Wir prüfen auf verschiedenste Kriterien. Ganz wichtig natürlich, wie riechen und schmecken die Produkte. Das heißt, da verkosten Fachleute für uns diese Cremes. Dann gucken wir auch auf Schadstoffe, auf Keime, auf die Nährwerte und was auf der Verpackung steht.
6: Die Preisspanne im Test lag zwischen 50 Cent und 5,94 Euro pro 100 Gramm. Nuss-Nougat-Creme besteht ca. zur Hälfte aus Zucker, im Schnitt zu mehr als einem Drittel aus Fett. Und was steckt noch drin?
8: Eine klassische Nuss-Nougat-Creme enthält immer Haselnüsse, Kakao und Zucker. Und je nach Rezeptur kommt dann auch noch Milchpulver hinzu oder Pflanzenfett, zum Beispiel Palmöl.
6: Im Grunde ist es also eine Süßigkeit. Besonders Kinder sollten die süße Creme deshalb eher selten genießen. Mit einer üblichen Portion von 20 Gramm schöpfen kleine Kinder schon ein Drittel der Zuckermenge aus, die sie pro Tag laut der Deutschen Gesellschaft für Ernährung zu sich nehmen sollten.
8: Wenn ich eine typische Portion Nuss-Nougat-Creme nehme, das sind so 20 Gramm, und die zum Beispiel mit Honig und Marmelade vergleiche, dann ist es so, dass Honig und Marmelade tatsächlich einen geringeren Energiewert haben, weil die eben kein Fett enthalten. Aber alle drei haben sehr viel Zucker. Das heißt, die sollte man alle drei nur in Maßen essen. Wenn ich dagegen eine Scheibe Gouda nehme, die hat zum Beispiel einen ähnlichen Kaloriengehalt wie die Nuss-Nougat-Cremes, aber da ist ja viel Protein drin und kein Zucker.
6: An der Spitze des Tests zwei Produkte. Eins vom Discounter und das andere aus einer Schokoladenmanufaktur.
8: Die von der Manufaktur Goldhelm, die dunkle Haselnusscreme, die war die leckerste im Test. Eine glatte 1,0, also sensorisch wirklich spitze, super viele Haselnüsse drin, der geringste Zuckergehalt und kein Fett zugesetzt, kostet aber eben auch 6 Euro die 100 Gramm. Genauso gut insgesamt war die Creme von Aldi, Nuscati, für nur 50 Cent pro 100 Gramm, sensorisch eine 1,5, vor allem was für Schokofans, weil die nach Bitterschokolade vor allem schmeckt und insgesamt auch ein gutes Produkt.
6: Bleibt die Frage, wie es mit dem bekanntesten Produkt auf dem Markt aussieht. Wie schneidet Nutella ab?
8: Ja, die klassische Nutella, die landet bei uns nicht auf der 1, sondern nur auf Platz 3 der Tabelle. Also ist auch ein insgesamt gutes Produkt, aber hat zum Beispiel den höchsten Zuckergehalt im Test mit 57% Zucker.
6: Fazit: Nuss-Nougat-Cremes sind eine süße Sünde, bei der ein genauer Blick auf Zutaten und Zuckergehalt lohnt.
2: So, das war unser Ausflug in die Nuss-Nougat-Welt. Jetzt geht's in die Musikwelt in der Szene von Doug Freier.
7: Ich bleib bei dir, egal, was du mit mir machst. Fangs Video Under Pressure wirkt so, als sei er längst ein etablierter Star mit einer gut geölten Marketingmaschine hinter sich. Doch weit gefehlt.
9: Ich bin komplett independent, ich mache alles selber ohne Label.
7: Fang versucht, ganz aus eigener Kraft und mit einem kreativen Freundeskreis, nichts weniger als von Berlin aus eine Musikrevolution in Deutschland anzustoßen, mit einer Prise koreanischer Inspiration.
9: Ursprünglich wollte ich schon immer auch dieses typische K-Pop-Idol werden. Es gibt auch viele K-Pop-Idols, die eben nicht Koreaner sind, die dann extra nach Korea ziehen, um das dann zu machen. Ich war damals aber schon zu alt dafür und ich dachte mir, hey, wir können das einmal probieren. Wir versuchen es so professionell wie möglich zu machen und versuchen unser Glück.
7: Sollten wir tatsächlich die ersten Schritte zur Begründung eines neuen Musikgenres miterlebt haben, hätte es schon einen griffigen Namen, G-Pop.
9: G-Pop steht für German Pop, so wie K-Pop für Korean Pop steht. Warum nenne ich das nicht einfach Deutsch-Pop? Na, wenn man sich meine Musik anhört, merkt man schon den K-Pop-Flavor.
7: Einen weiten Weg hat Natalie Imbruglia seit ihrem Superhit der 90er zurückgelegt. Längst hat sie ihr eigenes Label und auf dem erscheint nun ihr erstes Album seit 5 Jahren, Algorithm. Und weil Natalie Imbruglia ihre kreative Freiheit lebt, ist darauf jedes Detail mit sympathischer Nerdigkeit genau so gestaltet, wie sie es sich ausgedacht hat. Es fühlt sich so gut an, das als unabhängige Künstlerin zu machen. Der ganze Code hier, das sind Anfangsbuchstaben von Sätzen aus Songs. Ich habe eine Ewigkeit rumgesucht. Eine Dortmunder Kirche, aus der Techno dröhnt, sie ist zur Bar ausgebaut, darin Menschen, die allerdings nicht tanzen und feiern, sondern Schach spielen.
11: Ich glaube, irgendwie in einem stillen, langweiligen Raum wäre ich nie jetzt auch in diesen Vibe auch gekommen.
19: Das ist für mich einfach normale Umgebungslautstärke.
7: Der Club der schlechten Schachspieler ist sicherlich einer der ungewöhnlichsten Clubs Deutschlands. Er bringt all jene ans Brett, für die nicht allzu viele Züge vorauszusehen Teil der Spielfreude ist.
23: Schach flößt einfach sehr starken Respekt ein. Das hat ja so eine Aura, nur Genies können das irgendwie beherrschen. Und wir haben gedacht, wir wollen auch ein bisschen diese Hürden sehr niedrig machen.
7: Der Bad Chess Club bietet an wechselnden Orten im Ruhrgebiet Bauer, Springer, Turm, Amateuren unendlich viele Möglichkeiten zum Schachmatt.
12: Es gibt mehr Möglichkeiten, wie eine Schachpartie aussehen kann, als es Atome im Weltall gibt, glaube ich.
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2: Aus dem Weltall nehmen wir Sie zurück auf die Erde. Guten Morgen zum Sport. Wir schauen nach New York. Bei den US Open spielt Alexander Zverev gerade noch sein Erstrundenmatch. Gegen den Italiener Lorenzo Songeo liegt er mit 1-2 Sätzen in Rückstand. Wir halten Sie natürlich auf dem Laufenden. Mehr dazu gibt es dann in einer halben Stunde im nächsten Sportblock. Borussia Dortmund steht in der zweiten Runde des DFB-Pokals. Der BVB schlägt den Fünftligisten Hamburg-Eimsbüttel BC mit 5-0. Und zwar vor 45.000 Zuschauern im Hamburger Volksparkstadion. Zuschauerrekord für ein DFB-Pokalduell zwischen einem Fünft- und Erstligisten.
14: Höchst seriös meistert der BVB die erste Pokalrunde und wird seiner Favoritenrolle gerecht.
15: Ich denke, wir haben heute alle gesehen, wie schön Fußball sein kann. Welche Atmosphäre dieses Stadion bringt, welche Leidenschaft ein Fünftligist auf den Platz bringt. Sie haben uns das Leben sehr schwer gemacht.
14: So hält der Außenseiter in der ersten halben Stunde gegen Schwarz-Gelb die Null. Auch dank seines starken Torhüters schon. Vor einer Pokalrekordkulisse für einen Fünftligisten geht Dortmund im Hamburger Volkspark in der 33. Minute in Führung, profitiert von einem Eigentor von HEBC-Kapitän Wrede. Danach dreht der Champions-League-Teilnehmer auf. Svensson mit dem 2-0 in der 36. Minute. Inacio legt 5 Minuten später nach. Und der Rotsünder vom HSV-Spiel schnürt in der Nachspielzeit noch den Doppelpack. 4-0 der Pausenstand. Fast eine Stunde ist gespielt, als Fabio Silva auf 5-0 erhöht. Danach lässt der BVB noch einige Chancen liegen. Am deutlichen Sieg ändert das nichts. Der Hamburger Oberligist verkauft sich in seinem Spiel des Lebens teuer, weiß punktuell zu gefallen, ist trotz großen Kampfes letztlich aber chancenlos.
16: Dank an ganz Hamburg, dass so viele Leute hier waren und so gepusht haben. Ich finde, wenn man als Amateurverein einmal die Chance hat, DFB-Pokal zu spielen, ungefähr so muss man das dann ausleben, wie HEBC das gemacht hat.
14: Mit leeren Händen geht der HEBC trotzdem nicht nach Hause. Das gemeinsame Erinnerungsfoto bleibt.
2: Und auch der VfL Osnabrück hofft heute Abend auf ein Erinnerungsfoto mit den Bayern. Der Zweitliga-Aufsteiger empfängt in der ersten Runde des DFB-Pokals den Rekordpokalsieger und will dabei an den wohl größten Moment der eigenen Vereinsgeschichte anknüpfen. 1978 gelang gegen die Bayern die Sensation. Damals gewannen sie in München, heute soll zu Hause die nächste Pokalüberraschung her.
17: Jubeln haben sie in Osnabrück schon mal geübt. Ligasieg in Bochum. Jetzt wartet in der ersten Pokalrunde der größtmögliche Brocken. Spielort die Bremer Brücke, wo sie die Erinnerungen an die ganz großen Tage sorgsam aufbewahren. 1978 Pokalaufeinandertreffen der beiden mit dem Sensationssieg für den VfL in München. Langes her, aber der Pokal schreibt ja bekanntlich die verrücktesten Geschichten.
20: Das ist schon geil, sich mit denen messen zu können und trotzdem. Es geht bei 0-0 los und im Fußball ist alles möglich.
17: Schön gesagt, aber gegen seine Bayern schwer. Gute Stuttgarter verlieren zum Ligaauftakt 1-5, aber in Osnabrück sind sie, sagen wir so, auf alles gefasst.
22: Wie sind die Prämienverhandlungen für diese und für die nächsten Runden gelaufen?
24: So, dass der Verein da schon gut vorgesorgt hat und das alles schon in den Verträgen drin steht.
17: Mut machen hier, professioneller Realismus da.
25: Immer abhängig, wie lange es dauert, wie schnell kannst du deine Räume finden und wie gefährlich die sein können.
20: Die größte Qualität, die mein Kollege den Bayern antrainiert hat in den letzten zwei Jahren, ist, dass sie wirklich jedes Spiel scharf sind.
25: Das in einem Pokalspiel ist immer spannend.
17: Der Pokal schreibt ja gern seine eigenen Geschichten. Das hier wäre wohl das normale Bild nach dem Spiel, aber vielleicht sehen wir ja auch eine große Überraschung.
2: Und ob die große Überraschung gelingt, sehen Sie dann kurz nach Abpfiff in der ZDF-Heute-App und unter zdfheute.de mit der Zusammenfassung der Partie. Und die deutschen Volleyballerinnen hingegen, die sind bereits am Feiern. Zum ersten Mal seit 7 Jahren stehen sie wieder im Viertelfinale einer Europameisterschaft. Mit 3-2 setzt sich das DVV-Team gegen Belgien in Istanbul durch. Und die Vorfreude steigt bei allen Basketballfans. Am Freitag beginnt in Berlin die Heimweltmeisterschaft der deutschen Basketballerinnen. Heute gibt der Bundestrainer Olaf Lange den endgültigen WM-Kader bekannt.
26: Das nötige Ballgefühl haben die deutschen Basketballfrauen. Das muss vor der WM sicher nicht mehr trainiert werden. Doch bevor es am Freitag in Berlin losgeht, gibt es noch die ein oder andere Baustelle für Bundestrainer Olaf Lange. Die 3 Testspiele gingen alle verloren, Lange lässt das aber kalt.
27: Im Grunde ist es immer besser zu verlieren. In der WNBA, wenn wir im Trainingcamp, in den Preseason-Games, immer alle gewinnen, wäre ich immer nervös. Weil dann denkt jeder, alles ist in guter Ordnung. Und am Anfang eines Turniers, am Anfang der Saison, ist nie alles in Ordnung. Das ist nur eine falsche Sicherheit.
26: Die Coolness des Coaches ist nicht gespielt, seine Stammspielerinnen sind einsatzbereit. Leonie Fiebig ist als Letzte in Berlin eingetroffen, ihre Knöchelverletzung macht ihr nicht mehr zu schaffen.
28: Ich bin einfach froh, dass ich jetzt relativ gesund hier auf dem Feld stehen kann.
26: Niara Sabali wird nach Wadenproblemen im Auftaktmatch wohl auf dem Feld stehen. Ihre Schwester Satou musste ja verletzungsbedingt die WM absagen. Auch Marie Gülich ist nach ihrer Meniskusverletzung zurück. Der Zusammenhalt soll die Mannschaft zum Sieg tragen.
28: Wir spielen alle in anderen Ländern und vielleicht auch in Deutschland und woanders. Und man geht immer woanders hin und das ist dann Basketball und das Team und das ist der Beruf. Aber das fühlt sich jetzt nicht an wie ein Beruf, das fühlt sich an wie Leidenschaft.
26: Der Team Spirit ist da. Mit dieser Leidenschaft könnte es die deutsche Mannschaft bei der WM sehr weit bringen.
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2: Und zu diesem Mittwoch begrüßen wir Sie. Schönen guten Tag.
29: Schönen guten Morgen, schön, dass Sie bei uns sind. Und hier sind 3 unserer Themen.
0: Sanktionen verhängt. Bundesregierung macht Russland für Leipziger Drohnenvorfall verantwortlich.
1: Anschlagsziel Stromnetz. Ermittlungen nach Sabotageversuch in Brandenburger Umspannwerk.
0: Und mehr Netto vom Brutto. Bundeskabinett will Einkommensteuerreform verabschieden.
1: Also das drei unserer Themen und Gespräche haben wir natürlich heute Morgen auch für Sie. Wir sprechen gleich um kurz nach sieben. Sie haben es eben im Themenüberblick gesehen. Ein Anschlagsversuch in Brandenburg an einem Umspannwerk. Und wir sprechen gleich über den Stand der Ermittlungen mit dem Innenminister von Brandenburg von der CDU, Jan Redmann. Und natürlich auch über die Frage, wie man denn kritische Infrastruktur, auch Stromnetze, besser schützen kann. Und dann im Top-Thema ist heute Dirk Wiese bei uns. Er ist der erste parlamentarische Geschäftsführer der SPD-Bundestagsfraktion. Und da sprechen wir über den Vorfall am Flughafen Leipzig-Halle. Die Bundesregierung macht jetzt auch seit gestern offiziell Russland dafür verantwortlich. Wir sprechen über die Reaktionen, die Sanktionen und auch die russische Reaktion.

0: Weil selbst wird heute nicht in Berlin sein. Er sitzt noch immer in den USA fest aufgrund technischer Probleme seines Regierungsfliegers. In den USA hatte Klingbeil am Treffen der G20-Finanzminister teilgenommen. Dabei wurde gefordert, gegen die wirtschaftlichen Folgen billiger Importe vorzugehen. China lehnte dies ab, weshalb es keine gemeinsame Abschlusserklärung gab. Auch die Forderung, die Straße von Hormuz wieder für die internationale Schifffahrt freizugeben, stimmte China nicht zu. In der Nacht haben die USA und Iran erneut gegenseitige Angriffe gemeldet. Die USA haben nach eigenen Angaben iranische Ziele nahe der Straße von Hormuz angegriffen. Als Begründung nannte das US-Militär iranische Attacken gegen die Handelsschifffahrt. Als Vergeltung griff Iran US-Ziele in Kuwait und Jordanien an. Außenminister Wadefuhl will seine EU-Kollegen heute über die Erkenntnisse zum mutmaßlich russischen Anschlagsversuch mit einer Sprengstoffdrohne am Leipziger Flughafen informieren. Gestern hatte er Sanktionen gegen Russland angekündigt. Unter anderem werde das russische Generalkonsulat in Bonn geschlossen. Russlands Präsident Putin nannte die Sanktionen innenpolitisch motiviert. Beweise, wonach Russland für die Sprengstoffdrohne verantwortlich sei, nannte er gefälscht. Wie gut oder schlecht ist der Sprachstand bei Vierjährigen? Das soll künftig in Kitas geprüft werden. Ein neues Gesetz von Bundesfamilienministerin Prien sieht vor, die Qualität der frühkindlichen Bildung zu verbessern. Bei Bedarf sollen Kinder entsprechend gefördert werden. Zudem sind Maßnahmen für den Übergang in die Grundschule vorgesehen. In den USA wird der mutmaßliche Mörder des ultrarechten US-Aktivisten Charlie Kirk angeklagt. Das hat jetzt ein Gericht im US-Bundesstaat Utah verkündet. Es lägen ausreichend Beweise vor, dass der Angeklagte im vergangenen September den Podcaster Kirk erschossen habe. Ihm droht jetzt die Todesstrafe. Soweit die aktuellen Nachrichten. Alles zum Wetter an diesem Mittwoch gibt es jetzt von Benjamin Stöwe für uns die Aussichten.
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2: Vielen Dank, Marc, und guten Morgen, liebe Zuschauerinnen und Zuschauer. Herzlich willkommen zum MoMa-Wetter. Ja, Auftakt in einen Mittwoch, teilweise mit Nebel. Wir gucken mal auf den kombinierten Radar- und Satellitenfilm, vor allem im Osten Richtung Lausitz. Da war es eine klare Nacht, da hat sich Nebel gebildet. Und von Westen schiebt sich jetzt ein Wolkenpaket übers Land. Es ist aber für die meisten von uns trocken zum Start in den Tag. Im Tagesverlauf dann im Nordwesten größere Schauer und Gewitter. Schauen wir uns gleich an. Zuvor der Blick auf die aktuell gemessenen Temperaturen. 7 Grad Celsius meldet im Moment Nürnberg. 17 sind es in St. Peter-Ording. Und damit beginnen wir diesen Mittwoch. Die große Wetterlage zweigeteilt. Über dem Westen die dichteren Wolken, über dem Osten der blanke Himmel und der Sonnenschein so schön wie Hardy Schulz, das heute Morgen schon in Schleiz fotografiert hat. Danke für diesen frisch gemachten Wettereindruck. Und damit sind wir beim Blick auf die Konstellation, die uns durch den Tag und auch durch die weitere Woche begleiten wird. Wir sehen den Hochdruckeinfluss aus Richtung der Azoren. Der wirkt bis nach Mitteleuropa, streckt seine Nase aus. Das ergibt dann im Ergebnis diesen freundliche Sonne-Wolken-Mix. Und gleichzeitig hier dieser Tiefdruckkomplex über dem Norden Europas, der wirkt bei uns mit rein, schleift immer wieder im Nordwesten. Gerade übermorgen wird es intensiver, dann teilweise bis 30 Liter auf den Quadratmeter, heute in der Spitze bis 10. Und damit sind wir beim Blick auf das Wettergeschehen in der Zusammenfassung des Tages heute. Freundlich der Sonne, Wolkenmix und vor allem im Süden sehr viel Sonnenschein. Bis zu 10 Stunden sind drin. Richtung Nordwesten ist das alles ein bisschen dichter. Die Sonne hat es schwer, zwischen 1 und 5 Stunden sind aber möglich. Und der Wind ist ein Faktor, gerade direkt an der Küste. Böen in Höhe von 65 Kilometern pro Stunde. Darauf sollten Sie sich einstellen. Und Schauer und Gewitter eben vom Emsland hoch bis nach Schleswig-Holstein. Das Ganze bei Tageshöchsttemperaturen. Temperaturen gerade da an der Nordseeküste 19 bis 20 Grad, ansonsten bis 27 Grad im Breisgau. Und damit sind wir beim Blick auf die Aussichten für die kommenden 4 Tage und sehen den Tiefdruckeinfluss und wie er wirkt. Vor allem ganz im Norden am Freitag dann der Tag mit bis zu 30 Litern auf den Quadratmeter über den Tag für den Nordwesten. Für alle anderen bleibt es freundlich, sonnig und am Freitag auch noch mal heiß. Bis 32 Grad Celsius gibt es im Süden. Ein bisschen entspannter geht es dann Richtung Wochenende, aber teilweise bleibt es sommerlich heiß mit bis zu 31 Grad. Soweit zum MoMa-Wetter für den Moment. Und wenn Sie ähnlich tolle Eindrücke wie den hier von Hardy mit uns teilen möchten, moma-wetter@zdf.de ist meine Mailadresse. Ich freue mich auf Ihre Post und wünsche Ihnen hier jetzt einen guten Start weiter in den Mittwoch.

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1: Danke, Benjamin. Und nochmal schönen guten Morgen von uns beiden und dem gesamten Team.
2: Das russische Generalkonsulat in Bonn wird geschlossen, der Vertrag mit dem russischen Haus in Berlin gekündigt. Es soll ein stärkeres Vorgehen gegen die russische Schattenflotte geben. Das sind einige der Sanktionen der Bundesregierung gegen Russland.
1: Und zwar als Reaktion auf den Drohnenvorfall von Leipzig. Die Bundesregierung macht Moskau für diesen und weitere Angriffe verantwortlich. Russland hat Gegenmaßnahmen angekündigt. Und zum aktuellen Stand berichtet jetzt Anja Heide.
3: Gemeinsam traten Innen- und Außenminister gestern vor die Presse und machten erstmals Russland offiziell verantwortlich für einen versuchten Anschlag in Deutschland. Die Tatmittel in Leipzig seien von den Ermittlern klar zuzuordnen gewesen. Die Geheimdienste hätten zusätzliche Informationen gehabt.
4: Zusammen betrachtet belegen polizeiliche Ermittlungen, Tatmuster und nachrichtendienstliche Erkenntnisse eine russische Verantwortung für den versuchten Anschlag am Flughafen Leipzig.
3: Deutschland befinde sich nicht im Krieg, sei aber tägliches Ziel hybrider Kriegsführung, so der Innenminister weiter. Nun sollen die Einreisekontrollen für russische Staatsangehörige verschärft, der Druck auf die russische Schattenflotte erhöht und das Konsulat in Bonn bereits im September geschlossen werden. Auch das russische Haus in Berlin wird dicht gemacht. Es sei für russische Spionagetätigkeit genutzt worden. Ob das die hybriden Attacken beendet, ist zweifelhaft.
5: Wenn wir nicht reagiert hätten, dann hätte Russland sich ja geradezu eingeladen gefühlt, weiterzumachen. Also wir sind sicher, wir tun alles, was möglich ist, um dieses Land zu schützen. 100%igen Schutz gegen ein Land wie Russland gibt es nicht. Aber Russland wird jetzt wissen, dass Deutschland entschlossen ist.
3: Experten halten die Reaktionen auf den versuchten Anschlag in Leipzig durchaus für angemessen.
6: Die Russen werden es nicht besonders schön finden, das Generalkonsulat in Bonn zu schließen und auch das russische Haus in Berlin vor allen Dingen, weil damit ihre eigenen Spionagemöglichkeiten und Chancen, Desinformationskampagnen aus Deutschland heraus weiter durchzuführen, begrenzt werden.
3: Wladimir Putin nannte die Strafmaßnahmen am Abend einen schweren Fehler und zweifelte die Beweise an. Die Linke im Bundestag fordert eine Offenlegung der Ergebnisse.
7: Ich würde gerne noch einmal einen Schritt zurückgehen und sagen, dass ich aktuell noch nicht sehe, dass es ausreichend Transparenz und Aufklärung darüber gibt und tatsächlich ausreichend Beweise, dass das tatsächlich Russland war. Ich würde das überhaupt nicht ausschließen, aber ich glaube, bevor man so eine Form von Maßnahmen ergreift, muss erstmal transparent gemacht werden, welche Form von Belege die Bundesregierung gerade hat.
3: Den Grünen wiederum gehen die Maßnahmen nicht weit genug.
8: Etwas enttäuschend ist, wie wenig konkret dann die Maßnahmen bezüglich der Schattenflotte, der Frozen Assets, der Frage der Einschränkungen von Visa sind. Trotzdem glaube ich, die Bundesregierung ist auf dem richtigen Weg, eben Klarheit in der Sprache zu finden.
3: Doch die Klarheit in der Sprache wird allein nicht reichen. Bisher haben weder Druck noch Sanktionen Russland zum Einlenken gebracht. Die Frage für die Zukunft wird sein, welche Mittel bleiben noch?
1: Also im Fall Leipzig-Halle ist für die Bundesregierung klar, wer verantwortlich ist. Noch unklar ist hingegen, wer hinter dem Anschlag auf ein Umspannwerk im Süden Brandenburg steckt. Gestern waren bei Jenschwalde mehrere Sprengvorrichtungen gefunden worden.
2: Ja, die brandenburgische Landesregierung sprach gestern von Sabotage und einer sehr ernsten Lage. Das vermutete Ziel, ein größerer Stromausfall, den es zum Glück nicht gab. Wir sprechen gleich mit Brandenburgs Innenminister über den Stand der Ermittlungen nach dem Bericht von Dorte Störmann und Kai Niklasch.
9: Die Straße Richtung Turnow-Prei lag gestern Nachmittag weiträumig abgesperrt. Die Polizei ist mit einem Großaufgebot und Entschärfungsspezialisten vor Ort. In der Ferne Masten, die Strom vom Kraftwerk Jenschwalde zum Umspannwerk in Turnow-Prei lag leiten. Hier im Süden Brandenburgs passierte es gestern. Gegen 7.30 Uhr in der Früh melden Mitarbeitende des Übertragungsnetzbetreibers 50 Hertz einen Feuerball an einer Leitung auf freiem Feld.
10: Es ist etwas in die Leitung reingeflogen. Damit gibt es dann eine Art Kurzschluss in der Leitung und dann schaltet die Leitung ab.
9: Zunächst war die Rede von Geschossen, die Silvesterraketen ähneln. Doch Brandenburgs Innenminister eilig samt Wirtschaftsministerin angereist, dementiert.
11: Also das waren ganz sicher keine Silvesterraketen, sondern Raketen, die zu diesem Zwecke hier hergestellt wurden. Sie mussten ja auch ein gewisses Gewicht in die Höchstspannungsleitung einbringen.
9: Durch einen heftigen Kurzschluss wird eine Leitung beschädigt. Sie fällt kurz aus. Niemand wird verletzt, aber die Polizei findet bis zum Abend weitere Sprengstoff- und Brandvorrichtungen im zweistelligen Bereich, die nicht gezündet haben. Und die Suche soll auch heute noch weitergehen.
11: Das Vorgehen war schon ein systematisches Vorgehen, das muss man schon sagen. Das war jetzt kein Kinderstreich, der hier stattfand, sondern deutlich, deutlich mehr.
9: Denn in Brandenburgs größtem Braunkohlekraftwerk Jenschwalde fährt einer der Blöcke automatisch herunter.
12: Das heißt aber auch konkret, dass weder Personal oder auch das Equipment in irgendeiner Form davon Schaden genommen haben, auch keine Betriebsstörung aufgetreten ist und die Versorgungssicherheit auch dann des Weiteren abgesichert war.
9: Der erzeugte Strom aus Jenschwalde versorgt über das Umspannwerk die Niederlausitz, auch Cottbus, und stützt darüber hinaus das Stromnetz im gesamten Osten. Brandenburgs Regierung spricht von einem Sabotageakt, der wohl zu einem größeren Stromausfall führen sollte. Wer dahinter steckt, noch unbekannt. Das LKA ermittelt in alle Richtungen.
13: Ja, der Vorfall des heutigen Tages zeigt, dass wir als Energie- und als Wirtschaftsminister und in der Politik im Ganzen, sowohl im Land als auch im Bund, sicherstellen müssen, gemeinsam mit unseren Netzbetreibern, Übertragungsnetzbetreibern, aber auch unseren Energieunternehmen, dass wir resilient aufgestellt sind, sowohl was die Energieerzeugung als auch die Netze angeht.
9: Brandenburg will nun noch schneller einen Gesetzentwurf durchbringen, der Betreibern kritischer Infrastruktur mehr Möglichkeiten zum Selbstschutz gibt, etwa Abwehreinrichtungen. Die Polizei bittet Zeugen, jede noch so kleine Beobachtung zu melden.
2: Und bei mir im Studio ist jetzt der Innenminister von Brandenburg, Jan Redmann von der CDU. Schönen guten Morgen.
14: Guten Morgen.
2: Herr Redmann, haben Sie denn inzwischen neue Erkenntnisse zu den möglichen Tätern und auch zu einem möglichen Motiv?
14: Die polizeilichen Ermittlungen, die dauerten die ganze Nacht über an und dauern auch noch in den Morgen hinein an. Denn es ist sehr anspruchsvoll, unter diesen Hochspannungsleitungen auch den Tatort zu sichern. Wir haben eine größere Anzahl weiterer dieser Abschussvorrichtungen antreffen müssen vor Ort. Also das ist inzwischen mehr als ein Dutzend, die nicht ausgelöst haben. Wir gehen gegenwärtig davon aus, dass eine einzige nur sich in der Stromleitung verfangen hat und dann zu einem solchen Kurzschluss führte. Wir können aber zu den Hintergründen, zu den Tätern heute Morgen noch nichts sagen. Denn es gibt schon Unterschiede in der Tatbegehung zu den Anschlägen auf das Tesla-Werk oder beim Stromausfall in Berlin. Das ist möglicherweise ein anderes Vorgehen.
2: Okay, also keine Infos zu möglichen Tätern, zu einem möglichen Motiv. Jetzt haben Sie gerade von Abschussvorrichtungen gesprochen. Gestern gab es da auch widersprüchliche Meldungen. Ich glaube, der Betreiber hat von Silvesterraketen ähnlichen Dingen gesprochen. Das haben Sie dementiert. Es hieß dann teilweise auch, es gäbe gar keine raketenähnlichen Geschosse. Es wurde von Sprengvorrichtungen gesprochen. Über was reden wir da?
14: Wir reden von, also der Begriff Silvesterraketen ähnlich trifft es vielleicht. Es ist aber keine klassische Silvesterrakete, sondern etwas, was ein Treibsatz, der dort installiert worden ist, der selbst gebaut wurde, offenbar auch fachkundig gebaut wurde und der das Ziel hatte, letztlich einen leitfähigen Gegenstand, also eine Leitung, in diese Hochspannungsleitung zu transportieren, mit der dann eine Verbindung zwischen der Hochspannungsleitung und dem Erdboden entsteht. Und das ist in einem Fall gelungen. Und dadurch ist dann das ist ja nicht nur eine Hochspannung, eine Höchstspannungsleitung, die dann einen wirklich starken Einschlag dort verursacht hat. Man kann sogar einen Erdaufwurf dort vor Ort sehen, okay, wo das gelungen ist.
2: Also ein Kurzschluss, die Stromversorgung dort lahmzulegen. Jetzt haben Sie gestern auch schon gesprochen, dass möglicherweise auch, Zitat, fremde Mächte dahinter stecken. Das ist ja eine Formulierung, die der Bundesinnenminister Alexander Dobrindt auch benutzt hat im Zusammenhang mit Leipzig-Halle. Das heißt, gibt es für Sie irgendwelche Hinweise, die auf einen staatlichen Akteur hindeuten?
14: Wir können gegenwärtig keine Täterschaft ausschließen. Wir sehen, dass es sich hier aber um ein Umspannwerk handelt, der wichtigsten Kategorie in Deutschland, im Höchstspannungsnetz, das eine Bedeutung hat über das Kraftwerk hinaus, über das Kraftwerk Jenschwalde hinaus, eine ganz wichtige Verbindung in der Nord-Süd-Energieversorgung darstellt. Und insofern kann das Ziel dieses Anschlags auch gewesen sein, die Stromversorgung in Deutschland zu destabilisieren und für großflächige Ausfälle zu sorgen. Und wer dahinter steckt, kann man gegenwärtig nicht sagen. Das ist hybride Bedrohung, die wir da gegenwärtig erleben. Und insofern können wir auch nicht ausschließen, dass fremde Mächte dahinter stecken.
2: Es ist ja nicht das erste Mal, dass wir über solche ähnliche Vorfälle sprechen, über besseren Schutz kritischer Infrastruktur. Warum ist es in diesem Fall wieder nicht gelungen, die Infrastruktur an dieser Stelle davor zu schützen?
14: Die kritische Infrastruktur ist vielgestaltig in Deutschland. Wir haben vor ein paar Wochen über Flughäfen geredet. Davon gibt es mehrere in Deutschland. Es gibt tausende Kilometer Stromleitungen, Hochspannungsleitungen, die alle auf diese Weise angegriffen werden könnten, wie wir es hier erlebt haben gestern. Wir haben daneben Telekommunikationsinfrastruktur, Gasversorgung, Wasserversorgung und. Und wir sind in all diesen Bereichen zu gefährdet. Wir sichern diese Bereiche nicht ausreichend, weil wir sie in einer Zeit errichtet wurden, in der es eine andere Bedrohungslage gab. Und wir müssen hier schnell nachrüsten. Wir müssen schnell dafür sorgen, dass die Betreiber ihre eigenen Einrichtungen besser sichern können, auch mit Befugnissen, die gegenwärtig nur die Polizei hat. Was ich damit meine, ist die Befugnis, beispielsweise Drohnen abzuwehren, zu können, die Befugnis, auch intelligente Videoüberwachung einsetzen zu können. Man kann nicht neben jeden Hochspannungsmasten einen Polizisten stellen.
2: Okay, aber wenn Sie jetzt die Betreiber ansprechen, die sich besser wehren sollen, Drohnenabwehr hätte in diesem Fall nicht geholfen.
14: Das heißt, nein, aber zum Beispiel eine Videoüberwachung, eine intelligente Videoüberwachung an den...
2: Aber eine Videoüberwachung zeichnet ja nur Taten auf, wenn sie schon begangen wurden.
14: Eine Videoüberwachung zeichnet nicht Taten auf, wenn sie begangen wurden, sondern eine intelligente Videoüberwachung funktioniert so, dass immer dann, wenn ungewöhnliche Ereignisse stattfinden, also Menschen zum Beispiel unterhalb einer Hochspannungsleitung langlaufen, dort Dinge installieren, so wie es hier möglicherweise auch passiert ist. Die Sache ist vorbereitet worden. Das war nicht ad hoc. Möglicherweise waren diese Einrichtungen dort schon mehrere Tage vorher angebracht worden. Das ist etwas, was möglicherweise auch hätte durch eine intelligente Videoüberwachung beobachtet werden können.
2: Ein Vorschlag des Innenministers von Brandenburg, Jan Redmann von der CDU, war bei uns. Dankeschön.
14: Gerne.
1: So, und wir wechseln das Thema und schauen auf die Filme, die in die Kinos kommen und überhaupt auf die Filmwelt mit unserem Filmexperten Peter Twiehaus. Schönen guten Morgen.
15: Schönen guten Morgen.
1: Wir starten jetzt mit einem Film, der kommt morgen ins Kino und hat schon in Cannes durchaus Erfolg gehabt, hat auch einen Preis bekommen. Vaterland. Welchen Preis genau, Peter?
15: Das war der Preis für die beste Regie an den polnischen Filmemacher Paweł Pawlikowski, einer der herausragenden Vertreter des zeitgenössischen polnischen Kinos. Hier sehen wir ihn. 2015 gewann er mit Ida den ersten Auslands-Oscar für einen polnischen Film. Ida war die Geschichte einer Novizin in strengem Schwarz-Weiß gedreht, so wie auch dieser neue Film Vaterland. Das ist sein dritter Spielfilm. Und in seinem Kino geht es immer um die Themen Heimat und Zugehörigkeit. Und diesmal hat er sich aber eine deutsche Geschichte, nicht eine polnische, ausgesucht. Und zwar eine bekannte. Thomas Mann besucht 1949 Nachkriegsdeutschland, eigentlich mit seiner Frau Katja. Im Drehbuch ist es allerdings seine Tochter Erika. Die beiden haben gutes oder relativ gutes Verhältnis, aber er hat ein schlechtes Verhältnis zu seinem Sohn Klaus Mann, der auch im Hintergrund eine wichtige Rolle spielt. Also es geht um einen literarischen Familienkonflikt, wenn man so will, vor historischer Kulisse. Zwei deutsche Staaten entstehen 1949, Deutschland ist immer noch besetzt. Und in dieses zerrissene Land kommt Thomas Mann, um zweimal den Goethe-Preis zu bekommen.
16: Deutschland feiert Goethes 200. Geburtstag. Thomas und Erika Mann besuchen die alte Heimat.
17: Herzlich willkommen in Frankfurt am Main.
18: You and your father make a great double act.
16: Mit allen Ehren wird der Literaturnobelpreisträger am Main empfangen. Aber nicht alle sind erfreut.
19: Herr Professor Mann, Sie haben Deutschland im Jahr 1933 verlassen, anstatt in die innere Emigration zu gehen. Was antworten Sie denjenigen, die Sie des Verrats oder mangelnder Solidarität beschuldigen?
20: Wäre ich hier geblieben, könnten wir heute nicht miteinander reden.
16: Erika hat ein Wiedersehen mit ihrem Ex-Gatten Gustav Gründgens.
21: Du bist der schlimmste Karrierist, dem ich je begegnet bin.
22: Also, Maya, ich bin noch nicht meiner Karriere wegen in Deutschland geblieben.
23: Thomas Mann, er lebe hoch, hoch, hoch.
16: Ihre Reise führt sie später in die sowjetische Besatzungszone nach Weimar. Die Oberen hier versuchen Mann für ihre Sache zu gewinnen.
24: Hatten Sie inzwischen Gelegenheit, über meinen Vorschlag nachzudenken?
25: Ich fürchte, ich bin für diese Art Rolle nicht der Richtige.
16: Vaterland ist eine dichte Reflexion über Heimat, Mitläufer und eine schwierige Vater-Tochter-Beziehung. Großartig.
1: Also ein besonderes Format, auch in Schwarz-Weiß gedreht, aber du sagst total großartig. Was genau macht das?
15: Es ist großartig, wie Paweł Pawlikowski die Handlung auf das Wesentliche verdichtet. Das sind schlanke 82 Minuten, trotzdem schafft er es, einen eine komplexe Familientragödie zu erzählen. Dieses Schicksal von Klaus Mann wird die Familie noch erschüttern und vor allen Dingen, wie Thomas Mann darauf reagiert. Zum anderen ist es das Porträt eines zerstörten Landes, in dem viele Mitläufer oder einige Mitläufer immer noch die Strippen ziehen und in dem die Familie Mann in einer Mischung aus Bewunderung, aber auch viel Ressentiment empfangen wird. Das Ganze erzählt Pawel Pawlikowski wirklich mit einem ganz eigenen Stil, strenge Schwarz-Weiß-Bilder, komponierte Bilder, auf die man sich einlassen kann, die wirklich auch etwas durch den Schnitt erzählen, die langsam, lange Einstellungen. Und last but not least, hier sehen wir Sandra Hüller, aber ansonsten auch Hans Zischler, August Diehl. Das ist fantastische Darstellerleistungen. Und ich bin aus diesem Film mit einem Freund gekommen und wir waren wie inspiriert. Wir mussten ganz viel reden, weil dieser Film so sehr zum Nachdenken anregt.
1: Okay, aber das ist ja dann auf jeden Fall Daumen hoch von dir.
15: Zweimal
1: Daumen hoch, genau. Genau. Das Zweite, was du uns mitgebracht hast, ist, wir gucken zu den internationalen Filmfestspielen in Venedig. Die werden eröffnet. Das ist ja immer großer roter Teppich und ganz viel los. Ja. Bring uns auf den Stand. Was erwartet uns denn
15: da? Also heute Abend geht's los, die 83. Ausgabe. Eine Dame ist schon seit mehreren Tagen da, nämlich die Juryvorsitzende im Wettbewerb Maggie Gyllenhaal, und es kommen noch Pamela Anderson, Orlando Bloom, Alicia Vikander und es soll auch eventuell auch Al Pacino. Und zwei Filme werden ganz besonders heiß erwartet, wie man so schön sagt. Der eine heißt Bunker mit dem spanischen Powerpaar Penélope Cruz und Javier Bardem. Da geht es um Moral und Kapitalismus. Und der zweite Film ist der Eröffnungsfilm heute Abend, Ink von Danny Boyle, Trainspotting-Regisseur, der ein Theaterstück adaptiert hat und von den frühen Jahren von Rupert Murdoch erzählt, dem Medienmogul. Oh, ja, und kurz vor dem Film, wenn der Film dann gezeigt wurde, kommt ein Vertreter oder sagen wir mal ein Veteran aus Venedig zu höchsten Ehren.
16: Hollywoods schöner Grand Seigneur der Schauspielzunft bekommt heute Abend den goldenen Ehrenlöwen für sein Lebenswerk. Danach geht es Schlag auf Schlag. Spaniens Powerpaar Javier Bardem und Penélope Cruz zeigen neue Kinokunst. Genauso wie die Oasis-Brüder und Ex-Teenie-Schwarm, heute Charakterdarsteller Robert Pattinson. Er zeigt die Mediensatire Primetime.
0: Ich bin Chris Hansen von Dateline NBC. Und wir machen eine Story über Erwachsene, die online Kontakt zu Teenagern suchen. Ihnen ist klar, wonach das aussieht, oder?
16: Weiteres Highlight, die schräge Komödie Wild Horse 9 mit John Malkovich und Oscar-Preisträger Sam Rockwell.
4: Und großer, wie ist die scheiß Osterinsel?
5: Super, Marsch, die
6: haben hier überall diese riesigen Steinköpfe. Erinnern mich an dich, aber quatschen viel weniger.
16: Zwei deutsche Altmeister konkurrieren ums Interesse, Werner Herzog und Wim Wenders. Letzterer präsentiert seinen Dokumentarfilm From Inside Out über Peter Zumthor, den weltberühmten Schweizer Architekten und seine wegweisenden Bauten, die wie Kunstwerke in der Landschaft stehen.
1: So, und du hast uns schon ganz viel erzählt von internationalen Stars, die da erwartet werden. Wer kommt denn aus Deutschland?
15: Also sehr gespannt ist man auf den neuen Film von Werner Herzog, der im Wettbewerb läuft. Bucking Festard heißt der, mit Rooney Mara. Und der erzählt die Geschichte von Zwillingsschwestern, die alles teilen. Sogar den alles. Ehemann. Ja, sogar den Ehemann. Und das ist basiert auf einer wahren Geschichte. Und ein Film, auf den ich mich mit deutscher Beteiligung, auf den ich wirklich sehr gespannt bin, der heißt A Girl with Laika, spielen Emilia Schüle und Luna Wedel mit. Und die Luna Wedler mit. Und da geht es um eine legendäre Kriegsfotografin, die legendäre Kriegsfotografin Gerda Thora.
1: Ja, wunderbar.
15: Das war's.
1: Das war's. Jetzt fahren wir nach Venedig. Vielen Dank, Peter.
15: Sehr gerne.
1: Und in einer Stunde etwa sehen wir uns noch mal wieder. Ja. Und jetzt geht's hier weiter mit dem Sport.
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8: Auch der Sport gleicht heute fast einem Film. Es gleicht einem Krimi. In New York spielt nämlich Alexander Zverev zurzeit sein Erstrundenmatch bei den US Open. Gegen den Italiener Lorenzo Songeo steht es aktuell 2-2 nach Sätzen. Wir sind weiterhin für Sie dabei. In einer halben Stunde gibt's dann natürlich ein Update. Ja, und Jan-Lennard Struff ist bereits in die zweite Runde eingezogen. Der 36-Jährige besiegt den Argentinier Camilo Hugo Carabelli in 3 Sätzen. Bei den Frauen ist für Ella Seidel nach der ersten Runde bereits Schluss. Eva Lüss hingegen übersteht die erste Runde in New York und sagt anschließend, dass das ein ganz, ganz großer Sieg für sie sei. Nach 72 Minuten schlägt sie die Tschechin Gabriela Knutson mit 6-3 und 6-3 und trifft nun auf die russische French Open-Gewinnerin Mira Andrejeva. ab zum Fußball. Und da gab es für den Fünfligisten Hamburg-Eimsbüttel BC zwar keine Pokalsensation, dafür aber eine volle Hütte. Borussia Dortmund setzt sich mit 5:0 durch. Mehr als 45.000 Fans waren dabei. So viel Zuschauer hatte ein Fünftligist im DFB-Pokal noch nie. Der HEBC geht also mit einer Niederlage, aber immerhin mit einem Zuschauerrekord nach Hause.
3: Höchst seriös meistert der BVB die erste Pokalrunde und wird seiner Favoritenrolle gerecht.
5: Ich denke, wir haben heute alle gesehen, wie schön Fußball sein kann, welche Atmosphäre dieses Stadion bringt, welche Leidenschaft ein Fünftligist auf den Platz bringt. Sie haben uns das Leben sehr schwer gemacht.
3: So hält der Außenseiter in der ersten halben Stunde gegen Schwarz-Gelb die Null, auch dank seines starken Torhüters Schon. Vor einer Pokalrekordkulisse für einen Fünftligisten geht Dortmund im Hamburger Volkspark in der 33. Minute in Führung, profitiert von einem Eigentor von HEBC-Kapitän Wrede. Danach dreht der Champions-League-Teilnehmer auf, Svensson mit dem 2:0 in der 36. Minute. Inacio legt 5 Minuten später nach. Und der Rotsünder vom HSV-Spiel schnürt in der Nachspielzeit noch den Doppelpack, 4:0 der Pausenstand. Fast eine Stunde ist gespielt, als Fabio Silva auf 5:0 erhöht. Danach lässt der BVB noch einige Chancen liegen. Am deutlichen Sieg ändert das nichts. Der Hamburger Oberligist verkauft sich in seinem Spiel des Lebens teuer, weiß punktuell zu gefallen, ist trotz großen Kampfes letztlich aber chancenlos.
10: Dank an ganz Hamburg, dass so viele Leute hier waren und so gepusht haben. Ich finde, wenn man als Amateurverein einmal die Chance hat, DFB-Pokal zu spielen, ungefähr so muss man das dann ausleben, wie HEBC das gemacht hat.
3: Mit leeren Händen geht der HEBC trotzdem nicht nach Hause. Das gemeinsame Erinnerungsfoto bleibt.
8: Und wir haben jetzt weitere Sportmeldungen für Sie kurz und kompakt zusammengefasst.
11: Beim VfL Osnabrück ist die Vorfreude groß vor dem heutigen Pokalspiel gegen die Bayern. Angst vor dem großen Namen hat man nicht.
12: Wir werden es den Bayern so schwer wie möglich machen. Und wir haben nichts zu verlieren in dem Spiel. Wir wissen schon, dass einiges zusammenkommen muss, aber das Spiel geht bei 0-0 los. Ich bin der festen Überzeugung, dass im Fußball alles möglich ist.
11: Antonio Rüdiger ist beim Neustart der deutschen Fußballnationalmannschaft nach dem WM-Debakel nicht mehr dabei. Der 33 Jahre alte Innenverteidiger erklärte gut 2 Monate nach dem frühen Turnier aus seinen Rücktritt aus der DFB-Auswahl. Er spielte seit 2014 insgesamt 86 Mal für die Nationalmannschaft. Jetzt wird's schmutzig. In Wales fand die 40. Weltmeisterschaft im Moorschnorcheln statt. Die Regeln in Kurzform: Es muss eine Strecke von 60 Metern in einem trüben, kalten, Torfwasser gefüllten Graben zurückgelegt werden. Kraulen und Brustschwimmen sind verboten. Die Fortbewegung erfolgt ausschließlich durch Beinschläge und Flossenkraft. Kostümierung ist zwar nicht Pflicht, aber wird im spleenigen Großbritannien gern gesehen.
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2: So, es ist Mittwoch, kurz vor 7:30 an diesem 2. September und wir wünschen einen schönen guten Morgen.
1: Genau so ist es. Und wir haben einige Gespräche für Sie. Eins haben wir schon geführt, um 7:15 hat Philipp gesprochen mit dem Innenminister Brandenburgs, mit Jan Redmann von der CDU. Es geht ja um die Sprengvorrichtungen, die man in Brandenburg gefunden hat, auf Strommasten. Bisher ist nicht klar, wer dahinter steckt, aber Brandenburgs Innenminister fordert auf jeden Fall einen besseren Schutz der kritischen Infrastruktur. Um 7:45 im Top-Thema werden wir sprechen mit Dirk Wiese. Er ist der erste parlamentarische Geschäftsführer der SPD-Bundestagsfraktion. Mit ihm schauen wir noch mal darauf. Gestern hat die Bundesregierung ja Russland verantwortlich gemacht für den Drohnenvorfall in Leipzig. Ja, ob das die richtige Strategie ist, was zu erwarten ist von russischer Seite, all das werden wir nachher im Top-Thema besprechen.
2: So sieht's aus, das sind unsere Themen. Und vielleicht noch, vielleicht ist es gerade auch bei Ihnen auf dem Frühstückstisch. Wir haben heute Morgen nämlich noch Service.
1: Nutella und Co., also alle möglichen
2: Nuss-Nougat-Aufstriche. Da gehen die Meinungen ja auseinander. Schmeckt's, schmeckt's nicht? Gehört das auf dem Frühstückstisch?
1: Und wir haben vor allem den Test dazu und können Ihnen auch sagen, wie gut die Sachen so sind. die Bewertung.
2: So, aber auch. Der persönliche Test an dich. Isst du es oder isst du es nicht?
1: Also ich gebe zu, ich esse vor allem Marmelade und Honig. Ja. Keine Nuss-Nougat-Creme. Mhm. Weiß auch nicht. Hat es irgendwie nicht bei mir auf dem Frühstückstisch geschafft. Aber bei Ihnen vielleicht.
2: Also das dann später bei uns im Service. Jetzt aber erstmal die Nachrichten. Marc Burgemeister steht bereit, ist gestärkt. Ob mit oder ohne Nuss-Nougat-Creme.
1: Genau.
2: Guten Morgen.
1: Mit Müsli.
9: Eindeutig ohne. Schönen guten Morgen und willkommen zum frühen Nachrichtenüberblick. Das Bundeskabinett will heute die geplante Reform der Einkommensteuer auf den Weg bringen. Damit sollen Familien mit Kindern und Menschen mit kleinen und mittleren Einkommen im Umfang von rund 10 Milliarden Euro entlastet werden. Zur Gegenfinanzierung soll unter anderem die Reichensteuer früher greifen. Finanzminister Klingbeil selbst wird heute nicht in Berlin sein. Er sitzt noch immer in den USA fest, aufgrund technischer Probleme seines Regierungsfliegers. In den USA hatte Klingbeil am Treffen der G20-Finanzminister teilgenommen. Dabei wurde gefordert, gegen die wirtschaftlichen Folgen billiger Importe vorzugehen. China lehnte dies ab, weshalb es keine gemeinsame Abschlusserklärung gab. Auch der Forderung, die Straße von Hormuz wieder für die internationale Schifffahrt freizugeben, stimmte China nicht zu. In der Nacht haben die USA und Iran erneut gegenseitige Angriffe gemeldet. Die USA haben nach eigenen Angaben iranische Ziele nahe der Straße von Hormuz angegriffen. Als Begründung nannte das US-Militär iranische Attacken gegen die Handelsschifffahrt. Als Vergeltung griff Iran US-Ziele in Kuwait und Jordanien an. Außenminister Wadefuhl will seine EU-Kollegen heute über die Erkenntnisse zum mutmaßlich russischen Anschlagsversuch mit einer Sprengstoffdrohne am Leipziger Flughafen informieren. Gestern hatte er Sanktionen gegen Russland angekündigt. Unter anderem werde das russische Generalkonsulat in Bonn geschlossen. Russlands Präsident Putin nannte die Sanktionen innenpolitisch motiviert. Beweise, wonach Russland für die Sprengstoffdrohne verantwortlich sei, nannte er gefälscht. Der Anschlag auf ein Umspannwerk nahe des brandenburgischen Kohlekraftwerks Jenschwalde sollte nach Angaben der Landesregierung einen großflächigen Stromausfall auslösen. In der Nacht ein ähnlicher Vorfall an einem Umspannwerk in Bergheim in Nordrhein-Westfalen. Auch dort geht die Polizei von einer vorsätzlichen Tat aus. Genaue Ursache und Hintergründe sind bislang noch unklar. In den USA wird der mutmaßliche Mörder des ultrarechten US-Aktivisten Charlie Kirk angeklagt. Das hat jetzt ein Gericht im US-Bundesstaat Utah verkündet. Es legen ausreichend Beweise vor, dass der Angeklagte im vergangenen September den Podcaster Kirk erschossen habe. Ihm droht die Todesstrafe. Soweit die aktuellen Nachrichten. Der Mittwoch bringt uns verbreitet einen Sonne-Wolken-Mix mit. Alles Weitere zum Wetter jetzt von Benjamin Stöwe.
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14: Vielen Dank, Marc, und guten Morgen, liebe Zuschauerinnen und Zuschauer. Herzlich willkommen zum Murmerwetter. Ja, je weiter Sie im Nordwesten zu Hause sind, desto dichter werden heute die Wolken sein. Da hat es die Sonne schwer. Schauer und Gewitter prägen das Wettergeschehen im Nordseeumfeld. Ansonsten in der Tat ein freundlicher Sonne-Wolken-Mix bei sommerlichen Temperaturen. Wir setzen das mal ins Verhältnis und schauen auf die Europatemperaturen, die gemittelten Höchstwerte für den heutigen Tag. Und da wird deutlich, wir sind in weiten Teilen ganz gut dabei mit 25 bei uns im Südwesten, 27 Grad. Ansonsten richtig heiß ist es teilweise noch in der Mittelmeerregion. 35 bis 40 Grad. Die 40 Grad gibt's im Süden der Iberischen Halbinsel und auch Richtung Tunesien. Und damit kommen wir jetzt mehr und mehr zum Wettergeschehen hierzulande, das eben in weiten Teilen beeinflusst wird von dieser Hochdrucknase, die sich ausstreckt von den Azoren bis nach Mitteleuropa. Und der Nordwesten, der kriegt ihn eben ab, den Tiefdruckeinfluss. Heute, morgen und übermorgen wird diese Konstellation noch Bestand haben. Und wie sie sich aktuell manifestiert, können wir uns anschauen. Hier ist ein frisch gemachtes Satellitenbild. Und da ist sehr schön zu sehen, weite Teile des Ostens, klarer, sonniger Start in den Tag. Über den Westen schiebt sich jetzt mehr und mehr diese Wolkendecke. Es bleibt aber trocken, nur im Nordseeumfeld wird es demnächst losgehen mit Schauern. Die Temperaturen heute Morgen aktuell gemessen in Nürnberg mit 7 Grad Celsius. Der Beginn des Mittwochs 18 Grad meldet Amrum. Und wir fangen im Norden an mit dem Blick auf die Wettervorhersage für den Tag heute. Freundlicher Sonne-Wolken-Mix für die meisten. Aber dann vom Emsland hoch bis nach Schleswig-Holstein. Schauer und Gewitter gerade an der Küste und im Umfeld der Gewitter durchaus begleitet begleitet von Böen bis 65 Kilometer pro Stunde. Und der Sonne-Wolken-Mix, der wird ein eindeutiger Sonnenanteil werden, vor allem ganz im Süden. Heute bis zu 10 Stunden Sonnenschein sind drin, Richtung Nordwesten immerhin 1 bis 5, aber ganz im Nordwesten eben diese 1 bis 10 Liter auf den Quadratmeter, die es da heute geben wird, die höheren Mengen dann im Umfeld der Gewitter. Bei höchsten Temperaturen an der Nordseeküste zwischen 19 und 20 Grad bis 27 Grad im Breisgau. Und der Blick auf die Aussichten zeigt uns, wie angekündigt, für den Nordwesten hält diese Situation morgen und übermorgen noch an. Intensiv wird es vor allem am Freitag. Dann sind allein am Freitag durchaus auch bis 30 Liter auf den Quadratmeter innerhalb eines Tages möglich. Während es im Süden noch mal heiß wird, bis 32 Grad im Südwesten. Ähnlich geht es dann übers Wochenende weiter. Vereinzelte Schauer dann auch Richtung Osten. Soweit zum MoMA-Wetter für den Moment. Kommen Sie mit diesen Aussichten. Und hier jetzt mit Miriam und Philipp weiter. Gut in den Mittwoch.
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2: So, ich hatte mich eigentlich schon langsam auf Herbst eingestellt, aber dann eben noch mal bis zu 32 Grad. Danke, Benjamin, für die Aussichten. Schönen guten Morgen.
1: Schönen guten Morgen. Die russische Regierung weist ja die Vorwürfe Deutschlands zurück, hinter dem Drohnenvorfall in Leipzig zu stecken, und spricht von gefälschten Beweisen. Der deutsche Außenminister und der Innenminister hatten gestern erstmals klar benannt, dass sie Russland als Drahtzieher hinter dem versuchten Anschlag sehen.
2: Ja, und sie haben auch gesagt, dass dies nicht der einzige Vorfall sei, der auf das russische Konto gehe. Jetzt soll es neue Sanktionen gegen Russland geben. Das Generalkonsulat in Bonn beispielsweise wird geschlossen. Wie der Kreml darauf reagiert, das weiß Lukas Eiler.
17: Schon bevor die Maßnahmen gegen Russland verkündet werden, baut Maria Sacharowa, die Sprecherin des russischen Außenministeriums, gestern Nachmittag rhetorisch vor. Plant man etwa eine neue Provokation? Diese Frage richtet sich an Berlin. Planen Sie eine Provokation? Dann müssen Sie sich Ihrer Verantwortung stellen. Deutschlands Antwort auf den Drohnenvorfall von Leipzig ist im russischen Fernsehen dann auch sofort nach der Verkündung Thema. Eilmeldung. Ich würde es nicht als erfreuliche Nachricht bezeichnen, aber es ist auch keine Überraschung. Der deutsche Innenminister Alexander Dobrindt hat jetzt offiziell Russland beschuldigt, dass russische Drohnen versucht hätten, ein ukrainisches Flugzeug auf dem Leipziger Flughafen anzugreifen. Im russischen Staatsfernsehen ist die Interpretation für einen der Talkgäste klar. Deutschland bereitet sich auf den Krieg vor. Dutzende Milliarden Dollar werden da reingepumpt. Manche Experten bei Bild sagen, das könnte ein Zeichen sein, dass man schon im Krieg mit den Russen sei. Deutschland hat unter anderem angekündigt, noch im September das russische Generalkonsulat in Bonn zu schließen. Für den russischen Politologen im Staatsfernsehen ist damit auch ein Teil von Russlands Antwort schon sicher. Was das Konsulat betrifft, ist das keine einseitige Geschichte. Es beruht auf Gegenseitigkeit. Ihre Stiftungen wie die Adenauer-Stiftung in Russland werden geschlossen und auch ihre Konsulate. Wie wird der Kreml reagieren? Wladimir Putin, der auf einem Gipfel im kirgisischen Bischkek ist, lässt russische Journalisten bis um 2 Uhr nachts Ortszeit warten. Man will den aggressiven Russen Paroli bieten. Wo sind die Beweise? Hier, sie haben Beweise untergeschoben. Ich denke, das ist ein weiterer Fehler, ein grober Fehler der deutschen Führung, und aus meiner Sicht widerspricht das den Interessen der deutschen Bevölkerung. Doch wie Russlands Reaktion aussehen wird, die Antwort liefert Putin vorerst nicht.
1: Und wir fragen nach in Vladivostok bei unserem Korrespondenten Felix Klauser, der dort beim russischen Wirtschaftsforum derzeit ist. Schönen guten Morgen. Ja, es hieß zuletzt, Russland werde wohl spiegelbildlich reagieren. Welche Maßnahmen gegen Deutschland werden das wohl sein?
18: Also sollte das wirklich eine spiegelbildliche Reaktion sein, dann dürfte es wohl das deutsche Generalkonsulat in St. Petersburg treffen. Das ist das letzte in Russland verbliebene Generalkonsulat Deutschlands. Und es dürfte wohl das Goethe-Institut in Moskau treffen. Das wäre dann die spiegelbildliche Reaktion auf die Schließung des russischen Hauses in Berlin. Aber ob es wirklich bei dieser spiegelbildlichen Reaktion bleibt, gibt es, denke ich, zumindest ein Fragezeichen. Wir hören aus dem russischen Außenministerium auch Stimmen, die fordern, dass man eine deutlich schärfere Gangart anschlägt. Und dass Russland dazu bereit ist, das hat man in den vergangenen Wochen gezeigt. Beispiel Großbritannien, da hat Russland seinen Botschafter aus London abgezogen. Auch da ist der Hintergrund eine massive Verstimmung über die britische Unterstützung der Ukraine. So oder so, diese Entscheidung soll wohl ziemlich schnell fallen. Zumindest darüber herrscht hier in Russland weitestgehend Einigkeit.
1: Wir haben es schon gesagt, Deutschland wird das Generalkonsulat schließen, das russische Haus in Berlin stärker gegen die Schattenflotte vorgehen. So die Maßnahmen, die geplant sind. Inwieweit trifft das denn Russland eigentlich tatsächlich?
18: Also um vielleicht mal mit der Schattenflotte anzufangen. Ich denke, das trifft Russland schon. Allerdings ist jetzt noch ein bisschen zu früh zu sagen, inwiefern und wie schwer diese Schäden dann tatsächlich sein könnten, weil die genauen Details dieser Maßnahmen ja noch gar nicht feststehen. Festzuhalten ist schon, dass die Schattenflotte ja bereits hart sanktioniert ist. Es gibt auch schon 21 Sanktionspakete gegen Russland. Und wenn man da nicht eine deutlich schärfere Gangart anschlägt, dann wird Russland, denke ich, weiter Wege finden, diese Schattenflotte zu betreiben. Was das russische Haus in Berlin angeht und das Generalkonsulat, ich denke, das trifft Russland schon empfindlich. Normalerweise, wenn neue Sanktionen verkündet werden, dann hören wir aus Moskau eigentlich so eine Art Schulterzucken. Da heißt es dann, dass man mit all dem ja bereits Erfahrung hätte, dass das alles halb so wild sei. Dieses Mal sind die Reaktionen schon sehr deutlich anders. Da heißt es zum Beispiel von der Sprecherin des russischen Außenministeriums, Maria Sacharowa, dass Deutschland all das zerstören würde, was in den deutsch-russischen Beziehungen in den vergangenen Jahrzehnten aufgebaut worden ist. Also ich denke, diese Rhetorik zeigt schon sehr klar, Russland lassen diese neuen Maßnahmen definitiv nicht kalt.
1: Einschätzungen live von unserem Russland-Korrespondenten Felix Klauser. Vielen Dank.
2: Und wir kommen zurück nach Deutschland. Eine große Steuerentlastung sollte es werden, gerade für kleinere Einkommen und für Familien. Heute nun will das Bundeskabinett den Vorschlag aus dem Finanzministerium beschließen.
1: Allerdings ohne den zuständigen Minister. Der ist nämlich von einem Diensttermin in den USA noch nicht rechtzeitig zurück, weil seine Maschine eine Panne hat. Und das dürfte auch nicht der einzige Schönheitsfehler bei dem Vorhaben sein, berichtet Bernd Bentin.
19: Es war eines der zentralen Versprechen, das die Regierung gemacht hat.
20: In der Einkommensteuer wollen wir die unteren und mittleren Einkommen wie im Koalitionsvertrag vereinbart und gerade Familien entlasten.
21: Es ist ein sehr wichtiges Anliegen, dass kleine und mittlere Einkommen entlastet werden.
22: Dass Arbeitnehmerinnen und Arbeitnehmer in Deutschland vom Brutto wieder mehr Netto übrig behalten.
19: Kurz vor der Sommerpause verkündet Schwarz-Rot eine Einigung. Etwa 10 Milliarden Euro Entlastung insgesamt in den nächsten 2 Jahren. Vor allem für Familien mit Kindern. Gleichzeitig eine Anhebung der Reichensteuer. Die Opposition hat ihr Urteil schnell gefällt.
23: Es ist einfach eine Mogelpackung. Wirklich. Also man kann es nicht anders bezeichnen als eine Mogelpackung.
24: Es bringt doch nichts, in kleineren Schritten zu löschen, wenn das Haus brennt. Wir müssen die Wirtschaft beleben und wir müssen die Menschen, die wirklich fleißig sind, deutlich entlasten. Das sind Tropfen auf dem heißen Stein, die nichts bringen.
19: Das volle Entlastungsvolumen käme im Jahr 2028. Ein Single-Haushalt mit 70.000 Euro Jahreseinkommen hätte dann monatlich 17,50 Euro mehr in der Tasche. Eine Familie mit 2 Kindern und 2 Berufstätigen und insgesamt 100.000 Euro hätte 55,70 Euro mehr. Demgegenüber aber stehen steigende Sozialabgaben und der Kaufkraftverlust durch Inflation.
26: Das kann dazu führen, dass Einzelfallkonstellationen 2027 existieren, wo die Bürger, die Steuerpflichtigen, letztendlich weniger netto in der Tasche haben als gegenüber 2026, weil einfach die Belasteneffekte die entlastenden Effekte teilweise oder sogar ganz aufzehren.
19: Finanzminister Klingbeil wollte eine größere Entlastung durchsetzen. Aber die Koalition konnte sich nicht einigen, wo dafür gespart werden soll. Das CDU-geführte Wirtschaftsministerium kritisiert jetzt, so wie die Reform angelegt sei, käme am Ende keine Entlastung heraus, sondern inflationsbedingt eher eine heimliche Steuererhöhung. Die CDU im Bundestag sagt jetzt, vielleicht lässt sich ja doch noch mehr machen.
27: Wir Parlamentarier sind der Haushaltsgesetzgeber. Wir werden uns das genau ansehen, ob noch Spardinge möglich sind, ob wir hier und da noch ein paar Milliarden zusammenbringen können, damit wir auch bei der kalten Progression mehr machen können. Das ist jedenfalls mein Wille.
19: Aus dem SPD-Finanzministerium heißt es dazu nur, man stehe weiteren Entlastungen überhaupt nicht im Wege. Aber das Geld müsse erstmal gefunden werden.
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2: Und es geht weiter mit der Presseschau. Moritz Eichhorn ist bei uns, der Chefredakteur der Berliner Zeitung. Schönen guten Morgen.
0: Schönen guten Morgen.
2: So, unser erster Blick, der geht ins Handelsblatt und wir schauen auf ein Thema, was wir gerade schon kurz besprochen haben. Wir können lesen im Handelsblatt, Wirtschaftsministerin übt scharfe Kritik an Klingbeils Steuergesetz. Die Steuerpolitik der Bundesregierung sorgt für neuen Ärger. Katharina Reiche fordert mehr Entlastung für Bürger und Unternehmen. Der Finanzminister bleibt hart. Was ist da los?
0: Ich glaube, wir sehen einfach eine weitere Nahaufnahme des langen und schweren Autounfalls namens Bundesregierung. Also, um das noch mal kurz herzuleiten. Wir hatten einen Wahlkampf, in dem Steuerentlastungen versprochen wurden. Auch in der Regierung sind die noch versprochen worden. Richtige Entlastung, auch nicht sozusagen für breite Teile der Gesellschaft. Dann kommt ein unambitionierter Vorschlag, 10 Milliarden Euro. Aber gleichzeitig wird die kalte Progression nicht mehr ausgeglichen in diesem Jahr. Zum ersten Mal seit 10 Jahren. Und das bedeutet am Ende, wie viele Experten sagen, es wird sich im Portemonnaie der Leute ganz wenig wiederfinden. Und man bekommt doch bei diesem ganzen Prozess, jetzt wird wieder ein Brief durchgestochen, die Wirtschaftsministerin selbst sagt, das sind heimliche Steuererhöhungen. Was ja bedeutet, der Kanzler hat wieder mal nicht die Wahrheit gesagt, denn das hat er versprochen. Aber man glaubt halt einfach nicht mehr daran, dass die selber daran glauben. Die denken doch gar nicht, dass das klappt. Und was war eine echte Steuerreform, wenn man mal zurückschaut? Unter Schröder wurde der Spitzensteuersatz von 53 auf 42% gesenkt und der erste Steuersatz von sogar 27, glaube ich, auf 15%. Das ist Substanz.
2: Also heute eben der Vorschlag von Klingbeil dann im Kabinett. Wir werden beobachten, wie das weitergeht. Schauen jetzt aber mit unserem nächsten Thema auf die Landtagswahlen in Sachsen-Anhalt. Und damit geht unser Blick auch in die Süddeutsche Zeitung. Und da lesen wir die zwei Seiten der Brandmauer. Können sich die Wähler auf den Unvereinbarkeitsbeschluss der Christdemokraten verlassen? Gegenüber der AfD scheint das noch so zu sein. Dadurch wird die Frage nach dem Umgang mit der Linken zur eigentlichen Herausforderung.
0: Na, die Herausforderung für die CDU, selbst wenn von Medien immer wieder die CDU auch wie fast geflehentlich angebettelt wird, doch den Unvereinbarkeitsbeschluss zur Linken aufzuheben und zur AfD bestehen zu lassen. Erstens ist es ja so, das kann nur ein Parteitag. Und die Frage ist ja, selbst wenn das in einer breiteren Öffentlichkeit so gutiert würde, das wird die CDU zerreißen. Die ist ja jetzt schon zum Zerreißen gespannt. Sehen wir an der Opposition von Frau Reiche im Kabinett gegen den eigenen Kanzler. Ich habe das Gefühl, dass in Sachsen-Anhalt das Beste für die CDU wäre, wenn sie die Wahl verliert und die AfD die absolute Mehrheit bekommt. Denn dann würde sie gar nicht in diese Situation gelangen. Und es wirkt auch so, wie der Kanzler jetzt Wahlkampf macht, nämlich er tritt gar nicht vor Bürger, wenn er im Bundesland ist, als würde er gerne verlieren wollen.
2: Okay, wir schauen alle gespannt nach Sachsen-Anhalt. Am Sonntag, 18 Uhr, wissen wir dann mehr. Jetzt geht unser letzter Blick in Ihre Zeitungen, und zwar in Ihre Zeitung, und zwar die Berliner Zeitung. Der Anfang vom Ende der Isolation. Und damit sind wir bei der Außenpolitik. Sport, Kultur, G20-Diplomatie. Schrittweise kehrt Russland auf internationale Bühnen zurück. Krieg und Sanktionspolitik zum Trotz, schreibt Ihr Kollege Jonas Prien.
0: Ja. Ich meine, wir beschäftigen uns ja viel mit unseren internen Problemen, Steuerreform von 10 Milliarden Euro, wie wird das in Sachsen-Anhalt weitergehen, aber die Welt dreht sich eben weiter. Und jetzt hat der amerikanische Finanzminister, Herr Bessent, hat den russischen Finanzminister eingeladen. Trump spielt ja mit dem Gedanken, auch Putin nach Miami zum G20-Gipfel dieses Jahr noch einzuladen. Und ich finde, diese ganze Situation zeigt, dass wir viel zu stark in Deutschland auf unsere inneren Probleme schauen und die Dimensionen, die Räder, die gedreht werden, jenseits dessen, was wir hier für unbedingt wichtig halten, dass die weitergehen, diese Geschichten, und dass wir drohen, ins Abseits zu geraten, wenn wir uns nur mit uns selbst beschäftigen.
2: Die Einschätzung und Kommentierung von Moritz Eichhorn, Chefredakteur der Berliner Zeitung. Dankeschön.
0: Ich danke.
1: So, nach dem Blick auf die Schlagzeilen des heutigen Tages haben wir jetzt die Szene. Da ist ziemlich viel Musik drin, auch ein bisschen Schach und das Ganze von Dag Freier.
3: Fangs Video Under Pressure wirkt so, als sei er längst ein etablierter Star mit einer gut geölten Marketingmaschine hinter sich. Doch weit gefehlt.
4: Ich bin komplett independent, ich mache alles selber ohne Label.
3: Fang versucht, ganz aus eigener Kraft und mit einem kreativen Freundeskreis, nichts weniger als von Berlin aus eine Musikrevolution in Deutschland anzustoßen, mit einer Prise koreanischer Inspiration.
4: Ursprünglich wollte ich schon immer auch dieses typische K-Pop-Idol werden. Es gibt auch viele K-Pop-Idols, die eben nicht Koreaner sind, die dann extra nach Korea ziehen, um das dann zu machen. Ich war damals aber schon zu alt dafür und ich dachte mir, hey, wir können das einmal probieren. Wir versuchen es so professionell wie möglich zu machen und versuchen unser Glück.
3: Sollten wir tatsächlich die ersten Schritte zur Begründung eines neuen Musikgenres miterlebt haben, hätte es schon einen griffigen Namen, G-Pop.
4: G-Pop steht für German Pop, so wie K-Pop für Korean Pop steht. Warum nenne ich das nicht einfach Deutsch-Pop? Na, wenn man sich meine Musik anhört, merkt man schon den K-Pop-Flavor.
3: Einen weiten Weg hat Natalie Imbruglia seit ihrem Superhit der 90er zurückgelegt. Längst hat sie ihr eigenes Label und auf dem erscheint nun ihr erstes Album seit 5 Jahren, Algorithm. Und weil Natalie Imbruglia ihre kreative Freiheit lebt, ist darauf jedes Detail mit sympathischer Nerdigkeit genau so gestaltet, wie sie es sich ausgedacht hat. Es fühlt sich so gut an, das als unabhängige Künstlerin zu machen. Der ganze Code hier, das sind Anfangsbuchstaben von Sätzen aus Songs. Ich habe eine Ewigkeit rumgesucht. Eine Dortmunder Kirche, aus der Techno dröhnt, sie ist zur Bar ausgebaut, darin Menschen, die allerdings nicht tanzen und feiern, sondern Schach spielen.
5: Ich glaube, irgendwie in einem stillen, langweiligen Raum wäre ich nie jetzt auch in diesen Vibe auch gekommen.
6: Das ist für mich einfach normale Umgebungslautstärke.
3: Der Club der schlechten Schachspieler ist sicherlich einer der ungewöhnlichsten Clubs Deutschlands. Er bringt all jene ans Brett, für die nicht allzu viele Züge vorauszusehen Teil der Spielfreude ist.
10: Schach flößt einfach sehr starken Respekt ein. Das hat ja so eine Aura, nur Genies können das irgendwie beherrschen. Und wir haben gedacht, wir wollen auch ein bisschen diese Hürden sehr niedrig machen.
3: Der Bad Chess Club bietet an wechselnden Orten im Ruhrgebiet Bauer, Springer, Turm, Amateuren unendlich viele Möglichkeiten zum Schachmatt.
5: Es gibt mehr Möglichkeiten, wie eine Schachpartie aussehen kann, als es Atome im Weltall gibt, glaube ich.
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8: Einen wunderschönen guten Morgen zum Sport. Und Schach passt ganz gut, denn da braucht man Geduld. Und Geduld braucht auch Alexander Zverev. In New York läuft nämlich aktuell das Erstrundenmatch von ihm bei den US Open. Und gegen den Italiener Lorenzo Sonego steht es nach Sätzen 2:2. Es bleibt also spannend. In einer halben Stunde gibt es dann das nächste Update von uns. Ab zum Fußball. Da steht Borussia Dortmund in der zweiten Runde des DFB-Pokals. Der BVB schlägt den Fünftligisten Hamburg-Eimsbüttel BC mit 5:0. Vor 45.000 Zuschauern im Hamburger Volksparkstadion. Zuschauerrekord für ein DFB-Pokalduell zwischen einem Fünft- und Erstligisten.
15: Höchst seriös meistert der BVB die erste Pokalrunde und wird seiner Favoritenrolle gerecht.
16: Ich denke, wir haben heute alle gesehen, wie schön Fußball sein kann, welche Atmosphäre dieses Stadion bringt, welche Leidenschaft ein Fünftligist auf den Platz bringt. Sie haben uns das Leben sehr schwer gemacht.
15: So hält der Außenseiter in der ersten halben Stunde gegen Schwarz-Gelb die Null, auch dank seines starken Torhüters schon. Vor einer Pokalrekordkulisse für einen Fünftligisten geht Dortmund im Hamburger Volkspark in der 33. Minute in Führung, profitiert von einem Eigentor von HEBC-Kapitän Wrede. Danach dreht der Champions-League-Teilnehmer auf. Svensson mit dem 2:0 in der 36. Minute. Inacio legt 5 Minuten später nach. Und der Rotsünder vom HSV-Spiel schnürt in der Nachspielzeit noch den Doppelpack. 4:0 der Pausenstand. Fast eine Stunde ist gespielt, als Fabio Silva auf 5:0 erhöht. Danach lässt der BVB noch einige Chancen liegen. Am deutlichen Sieg ändert das nichts. Der Hamburger Oberligist verkauft sich in seinem Spiel des Lebens teuer, weiß punktuell zu gefallen, ist trotz großen Kampfes letztlich aber chancenlos.
25: Dank an ganz Hamburg,
9: dass so viele Leute hier waren und so gepusht haben. Ja, ich finde, wenn man als Amateurverein einmal die Chance hat, DFB-Pokal zu spielen, ungefähr so muss man das dann ausleben, wie HEBC das gemacht hat.
15: Mit leeren Händen geht der HEBC trotzdem nicht nach Hause. Das gemeinsame Erinnerungsfoto bleibt.
8: Auch der VfL Osnabrück hofft heute Abend auf ein Erinnerungsfoto mit den Bayern. Der Zweitliga-Aufsteiger empfängt in der ersten Runde des DFB-Pokals den Rekordpokalsieger und will dabei an den wohl größten Moment der eigenen Vereinsgeschichte anknüpfen. 1978 gelang gegen die Bayern die Sensation. Damals gewannen sie in München. Heute soll es zu Hause die nächste Pokalüberraschung geben.
11: Jubeln haben sie in Osnabrück schon mal geübt. Ligasieg in Bochum. Jetzt wartet in der ersten Pokalrunde der größtmögliche Brocken. Spielort die Bremer Brücke, wo sie die Erinnerungen an die ganz großen Tage sorgsam aufbewahren. 1978 Pokalaufeinandertreffen der beiden mit dem Sensationssieg für den VfL in München. Lang ist's her, aber der Pokal schreibt ja bekanntlich die verrücktesten Geschichten.
12: Das ist schon geil, sich mit denen messen zu können und trotzdem... Es geht bei 0-0 los und im Fußball ist alles möglich.
11: Schön gesagt, aber gegen seine Bayern schwer. Gute Stuttgarter verlieren zum Ligaauftakt 1-5, aber in Osnabrück sind sie, sagen wir so, auf alles gefasst.
13: Wie sind die Prämienverhandlungen für diese und für die nächsten Runden gelaufen?
12: Also, dass der Verein da schon gut vorgesorgt hat und das alles schon in den Verträgen drin steht.
11: Mut machen hier, professioneller Realismus da.
14: Es ist immer abhängig, wie lange es dauert, wie schnell kannst du deine Räume finden und wie gefährlich die sein können.
12: Die größte Qualität, die mein Kollege den Bayern antrainiert hat in den letzten 2 Jahren, ist, dass sie wirklich jedes Spiel scharf sind.
14: Das in einem Pokalspiel ist immer spannend.
11: Der Pokal schreibt ja gern seine eigenen Geschichten. Das hier wäre wohl das normale Bild nach dem Spiel, aber vielleicht sehen wir ja auch eine große Überraschung.
8: Und in einer halben Stunde sprechen wir über das Pokalspiel mit dem Direktor Fußball vom VfL Osnabrück, Joe Enox. Doch zuvor schauen wir noch nach Istanbul. Zum ersten Mal seit 7 Jahren stehen die deutschen Volleyballerinnen wieder im Viertelfinale einer Europameisterschaft. Mit 3-2 setzt sich das DVV-Team gegen Belgien durch. Die Vorfreude steigt bei den deutschen Basketballfans. Am Freitag startet in Berlin die Heimweltmeisterschaft der deutschen Basketballerin. Heute gibt der Bundestrainer Olaf Lange den endgültigen WM-Kader bekannt.
17: Das nötige Ballgefühl haben die deutschen Basketballfrauen. Das muss vor der WM sicher nicht mehr trainiert werden. Doch bevor es am Freitag in Berlin losgeht, gibt es noch die ein oder andere Baustelle für Bundestrainer Olaf Lange. Die 3 Testspiele gingen alle verloren. Lange lässt das aber kalt.
18: Im Grunde ist es immer besser zu verlieren. In der WNBA, wenn wir im Trainingcamp, in den Preseason Games, immer alle gewinnen, wäre ich immer nervös. Weil dann denkt jeder, alles ist in guter Ordnung. Und am Anfang eines Turniers, am Anfang der Saison, ist nie alles in Ordnung. Das ist nur eine falsche Sicherheit.
17: Die Coolness des Coaches ist nicht gespielt, seine Stammspielerinnen sind einsatzbereit. Leonie Fiebig ist als Letzte in Berlin eingetroffen, ihre Knöchelverletzung macht ihr nicht mehr zu schaffen.
25: Ich bin einfach froh, dass ich jetzt relativ gesund hier auf dem Feld stehen kann.
17: Niara Sabali wird nach Wadenproblemen im Auftaktmatch wohl auf dem Feld stehen. Ihre Schwester Satou musste ja verletzungsbedingt die WM absagen. Auch Marie Gülich ist nach ihrer Meniskusverletzung zurück. Der Zusammenhalt soll die Mannschaft zum Sieg tragen.
25: Wir spielen alle in anderen Ländern und vielleicht auch in Deutschland und woanders. Und man geht immer woanders hin und das ist dann Basketball und das Team und das ist der Beruf. Aber das fühlt sich jetzt nicht an wie ein Beruf, das fühlt sich an wie Leidenschaft.
17: Der Team Spirit ist da. Mit dieser Leidenschaft könnte es die deutsche Mannschaft bei der WM sehr weit bringen.
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2: Und wir starten gemeinsam ins Bergfest. Schönen guten Morgen an diesem Mittwoch.
1: Ja, heute ist Mittwoch. Und wir haben einige wichtige Themen für Sie dabei und auch Gespräche. Jetzt im Überblick.
2: Sanktionen verhängt. Bundesregierung macht Russland für Leipziger Drohnenvorfall verantwortlich.
1: Anschlagsziel Stromnetz. Ermittlungen nach Sabotageversuch in Brandenburger Umspannwerk.
2: Und mehr Netto vom Brutto. Bundeskabinett will Einkommenssteuerreform verabschieden. Also das drei unserer Themen. Und du hast es schon gesagt, Gespräche haben wir natürlich auch.
1: Genau. Um kurz nach sieben haben wir gesprochen mit Jan Redmann. Er ist der Innenminister von Brandenburg von der CDU. Und es ging um den versuchten Anschlag wohl auf das Stromnetz, auf das Umspannwerk. Was passieren muss? Jan Redmann sagt, es ist noch nicht klar, wer dahinter steht. Und er fordert mehr Schutz für die kritische Infrastruktur. Um kurz nach acht im Top-Thema wird Dirk Wiese sein, erster parlamentarischer Geschäftsführer der SPD-Bundestagsfraktion.

0: Sanktionen gegen Russland angekündigt. Unter anderem werde das russische Generalkonsulat in Bonn geschlossen. Russlands Präsident Putin nannte die Sanktionen innenpolitisch motiviert. Beweise, wonach Russland für die Sprengstoffdrohne verantwortlich sei, nannte er gefälscht. Der Anschlag auf ein Umspannwerk nahe des brandenburgischen Kohlekraftwerks Jenschwalde sollte nach Angaben der Landesregierung einen großflächigen Stromausfall auslösen. In der Nacht ein ähnlicher Vorfall an einem Umspannwerk in Bergheim in Nordrhein-Westfalen. Auch dort geht die Polizei von einer vorsätzlichen Tat aus. Genaue Ursache und Hintergründe sind noch nicht bekannt. Das Bundeskabinett will heute die geplante Reform der Einkommenssteuer auf den Weg bringen. Damit sollen Familien mit Kindern und Menschen mit kleinen und mittleren Einkommen im Umfang von rund 10 Milliarden Euro entlastet werden. Zur Gegenfinanzierung soll unter anderem die Reichensteuer früher greifen. Finanzminister Klingbeil selbst wird heute nicht in Berlin sein. Er sitzt noch immer in den USA fest aufgrund technischer Probleme seines Regierungsfliegers. In den USA hatte Klingbeil am Treffen der G20-Finanzminister teilgenommen. Dabei wurde gefordert, gegen die wirtschaftlichen Folgen billiger Importe vorzugehen. China lehnte dies ab, weshalb es keine gemeinsame Abschlusserklärung gab. Auch der Forderung, die Straße von Hormuz wieder für die internationale Schifffahrt freizugeben, stimmte China nicht zu. In der Nacht haben die USA und Iran erneut gegenseitige Angriffe gemeldet. Die USA haben nach eigenen Angaben iranische Ziele nahe der Straße von Hormuz angegriffen. Als Begründung nannte das US-Militär iranische Attacken gegen die Handelsschifffahrt. Als Vergeltung griff Iran US-Ziele in Kuwait und Jordanien an. In den USA wird der mutmaßliche Mörder des ultrarechten US-Aktivisten Charlie Kirk angeklagt. Das hat jetzt ein Gericht im US-Bundesstaat Utah verkündet. Es legen ausreichend Beweise vor, dass der Angeklagte im vergangenen September den Podcaster Kirk erschossen habe. Ihm droht nun die Todesstrafe. Soweit der aktuelle Nachrichtenüberblick. Nässe ist an diesem Mittwoch nicht ganz ausgeschlossen. Wo Schauer zu erwarten sind, das verrät uns jetzt Benjamin Stöfe mit den Aussichten.
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2: Ja, im Nordwesten, da gewittert es und schüttet es teilweise sogar. Für alle anderen gibt es einen überwiegend freundlichen Sonne-Wolken-Mix. Und damit vielen Dank, Marc. Und vor allem guten Morgen, liebe Zuschauerinnen und Zuschauer. Herzlich willkommen zum MOMA-Wetter. Wir starten mit einer Morgenstimmung, aufgenommen heute kurz vor Sonnenaufgang in Kelnhusen. Wir sind in Ostholstein und Manfred Januschke ist dieses zauberhafte Bild gelungen. Da möchte man noch so ein bisschen genießen. Das Farbenspiel ist einfach sehr, sehr schön. Herzlichen Dank dafür. Grüße gehen zurück an die Ostseeküste und wir schauen uns jetzt mal an, was der Tag heute bringt. Der Vorschaufilm zeigt nämlich zum einen sehr schön, dass dieser freundliche Sonnen-Wolken-Mix seinen Ursprung hat bei den Azoren und im sich von dort ausdehnenden Hochdruckkomplex, der bis nach Mitteleuropa reicht. Und das, was eben an der Nordseeküste heute los ist im Nordwesten unseres Landes, bedingt wird durch die Tiefdruckgebiete des Nordens. Die wirken eben dort, das tun sie heute, morgen und übermorgen in unterschiedlicher Intensität, heute in der Spitze bis 10 Liter auf den Quadratmeter. Schauen wir uns das einmal an, dann kann man sehen, vom Emsland hoch bis nach Schleswig-Holstein, da sind die Schauer unterwegs, teilweise eben auch mal kräftiger. Dann ist der Regensummenanteil im zweistelligen Bereich bis 10 Liter im Umfeld der Gewitter. Das Ganze begleitet von Böen durchaus bis 65 Kilometer pro Stunde. Für alle anderen heute ein trockener Mittwoch und eben auch ein freundlicher, wenngleich sich jetzt, wie hier sehr schön auf diesem aktuellen Satellitenbild zu sehen, doch dichtere Wolken von Westen übers Land schieben. Das wird sich im Verlauf wieder lichten. Im Osten ist es nicht nur ein trockener, sondern verbreitet auch ein klarer Start in den Tag. Das Ganze bei folgenden aktuell gemessenen Temperaturen. Nürnberg meldet im Moment 8 Grad Celsius, 17 sind es in St. Peter-Ording. Und damit schauen wir noch mal aufs Wettergeschehen fürs gesamte Land in der Zusammenfassung. Sehen die Schauer und Gewitter im äußersten Nordwesten. Ansonsten diesen freundlichen Sonnen-Wolken-Mix, der seinen Höhepunkt findet ganz im Süden. Dort sind bis zu 10 Stunden Sonnenschein im Bereich des Möglichen. Je weiter es in den Nordwesten geht, zwischen 1 und 4 Stunden. Das Ganze bei höchsten Temperaturen. Entsprechend an der Nordseeküste 19 bis 20 Grad, bis 27 Grad gibt es im Breisgau. Blicken wir auf die Aussichten für die kommenden 4 Tage, sehen wir, diese Konstellation hält an. Im Nordwesten wirkt der Tiefdruckeinfluss besonders intensiv. Wird er das am Freitag tun, dann kommen, Stand heute, über den Freitag teilweise bis zu 30 Liter auf den Quadratmeter innerhalb eines Tages.

0: zusammen. Gleichzeitig im Süden viel Sonnenschein und noch mal heiß bis 32 Grad Celsius. Und dann mit einzelnen Schauern im Osten geht's weiter Richtung Wochenende. Soweit zum MoMa-Wetter. Mit einer weiteren Morgenstimmung verabschieden wir uns aus diesem Wetterbericht. Jörg Döringer hat heute Morgen den Sonnenaufgang hinter einer Pusteblume fotografiert im Schwelmerland in Nordhessen. Auch sehr, sehr schön. Genießen wir es für einen kurzen Augenblick und kommen damit jetzt gemeinsam gut in diesen Mittwoch.
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2: Vielen Dank, Benjamin, und damit willkommen zu unserem Top-Thema.
3: Russland steckt hinter dem Drohnenvorfall vom Leipziger Flughafen. So benennt es die Bundesregierung jetzt auch ganz offiziell.
2: Ja, Innenminister Dobrindt und Außenminister Wadefuhl haben daraus folgend gestern Sanktionen gegen Russland angekündigt. Zum Beispiel soll das Generalkonsulat in Bonn schließen und der Vertrag mit dem russischen Haus in Berlin gekündigt werden.
4: Unser Top-Thema heute. Deutschland verschärft den Kurs gegen Russland. Reichen die Maßnahmen der Bundesregierung aus? Und wie wird Moskau reagieren? Das Top-Thema jetzt im ZDF-Morgenmagazin.
2: Ja, bis gestern hatte die Bundesregierung gezögert, klar zu benennen, wen sie hinter dem Drohnenvorfall sieht.
3: Wohl auch, weil dies jetzt Reaktionen aus Russland nach sich zieht und die diplomatischen Beziehungen weiter erschweren dürfte. Anja Heide mit den Einzelheiten.
5: Gemeinsam traten Innen- und Außenminister gestern vor die Presse und machten erstmals Russland offiziell verantwortlich für einen versuchten Anschlag in Deutschland. Die Tatmittel in Leipzig seien von den Ermittlern klar zuzuordnen gewesen. Die Geheimdienste hätten zusätzliche Informationen gehabt.
6: Zusammen betrachtet belegen polizeiliche Ermittlungen, Tatmuster und nachrichtendienstliche Erkenntnisse eine russische Verantwortung für den versuchten Anschlag am Flughafen Leipzig.
5: Deutschland befinde sich nicht im Krieg, sei aber tägliches Ziel hybrider Kriegsführung, so der Innenminister weiter. Nun sollen die Einreisekontrollen für russische Staatsangehörige verschärft, der Druck auf die russische Schattenflotte erhöht und das Konsulat in Bonn bereits im September geschlossen werden. Auch das russische Haus in Berlin wird dicht gemacht. Es sei für russische Spionagetätigkeit genutzt worden. Ob das die hybriden Attacken beendet, ist zweifelhaft.
7: Wenn wir nicht reagiert hätten, dann hätte Russland sich ja geradezu eingeladen gefühlt, weiterzumachen. Also wir sind sicher, wir tun alles, was möglich ist, um dieses Land zu schützen. 100%igen Schutz gegen ein Land wie Russland gibt es nicht. Aber Russland wird jetzt wissen, dass Deutschland entschlossen ist.
5: Experten halten die Reaktionen auf den versuchten Anschlag in Leipzig durchaus für angemessen.
8: Die Russen werden es nicht besonders schön finden, das Generalkonsulat in Bonn zu schließen und auch das russische Haus in Berlin vor allen Dingen, weil damit ihre eigenen Spionagemöglichkeiten und Chancen, Desinformationskampagnen aus Deutschland heraus weiter durchzuführen, begrenzt werden.
5: Wladimir Putin nannte die Strafmaßnahmen am Abend einen schweren Fehler und zweifelte die Beweise an. Die Linke im Bundestag fordert eine Offenlegung der Ergebnisse.
9: Ich würde gerne noch einmal einen Schritt zurückgehen und sagen, dass ich aktuell noch nicht sehe, dass es ausreichend Transparenz und Aufklärung darüber gibt und tatsächlich ausreichend Beweise, dass das tatsächlich Russland war. Ich würde das überhaupt nicht ausschließen, aber ich glaube, bevor man so eine Form von Maßnahmen ergreift, muss erstmal transparent gemacht werden, welche Form von Belege die Bundesregierung gerade hat.
5: Den Grünen wiederum gehen die Maßnahmen nicht weit genug.
10: Etwas enttäuschend ist, wie wenig konkret dann die Maßnahmen bezüglich der Schattenflotte, der Frozen Assets, der Frage der Einschränkungen von Visa sind. Trotzdem glaube ich, die Bundesregierung ist auf dem richtigen Weg, eben Klarheit in der Sprache zu finden.
5: Doch die Klarheit in der Sprache wird allein nicht reichen. Bisher haben weder Druck noch Sanktionen Russland zum Einlenken gebracht. Die Frage für die Zukunft wird sein, welche Mittel bleiben noch?
3: Und wir schalten zunächst zu unserer Korrespondentin Isabel Schäfers in die irische Küstenstadt Wicklow. Dort treffen sich nach den EU-Verteidigungsministern auch jetzt noch die Außenminister der EU-Staaten. Schönen guten Morgen. Wie fällt denn die Reaktion der EU-Verteidigungs- und Außenminister auf die Sanktionsankündigung der deutschen Regierung gegen Russland jetzt aus?
11: Also zunächst mal gab es gestern viele Solidaritätsbekundungen Richtung Deutschland aus ganz Europa, auch vom NATO-Generalsekretär. Aber es wurde ja auch sehr klar, dass Leipzig nicht als Einzelfall betrachtet wird, weil mittlerweile eigentlich alle Länder in Europa von hybriden Angriffen oder auch Drohnenvorfällen betroffen sind. Der deutsche Außenminister wird hier seinen Amtskollegen heute nochmal die deutschen Maßnahmen vorstellen. Aber es ist eben auch sehr klar, dass man sich europäisch besser koordinieren will. Deutschland will ja die russische Schattenflotte stärker treffen, aber am Ende ist das auch eine Frage der Durchsetzung und der Umsetzung. Denn in den bestehenden 21 Sanktionspaketen gegen Russland ist die Schattenflotte ja schon massiv sanktioniert. Und es gibt bisher nur wenige Länder, wie etwa Schweden, die die Schiffe dann auch tatsächlich festsetzen. Da könnten also alle anderen Länder, auch Deutschland, bereits stärker eingreifen. Und dann ist hier noch eine weitere Säule, die man in dem Zusammenhang für sehr wichtig erachtet. Und das ist die weitere Unterstützung der Ukraine. Da ist eine weitere Finanzierungslücke bekannt geworden. Da ist man jetzt auf der Suche nach dem Geld. Da wird Druck gemacht auf die Länder, die bisher bilateral noch nicht so viel leisten. Und dann ist man auch auf der Suche nach weiteren Patriot-Abwehrraketen, die die Ukraine so dringend braucht. Auch da kommt man nicht wirklich weiter. Es gibt schlecht nicht mehr so viele. In dem Zusammenhang werden immer wieder Griechenland und Spanien genannt, die wohl noch welche haben sollen. Aber die EU-Außenbeauftragte Kallas musste hier gestern einräumen, dass man da nicht weitergekommen ist. Also mit Blick auf weiteren Druck auf Russland und die weitere Unterstützung der Ukraine gibt es hier heute noch einiges zu besprechen.
3: Vom Treffen der EU-Außenminister in Irland. Isabel Schäfers war das live. Vielen Dank für die Einschätzung. Und wir kommen zurück nach Berlin. Zugeschaltet ist mir jetzt Dirk Wiese, der erste parlamentarische Geschäftsführer der SPD-Bundestagsfraktion. Wir sprechen über das gleiche Thema. Schönen guten Morgen.
12: Guten Morgen, ich grüße Sie.
3: Die Bundesregierung hat Russland klar benannt in Bezug auf die Drohnenangriffe. War das richtig so?
12: Der Schritt ist konsequent, er ist richtig und es ist ja nur ein erneuter Vorfall in einer ganzen Reihe von einer Art russischen hybriden Kriegsführung. Ich will zurückerinnern an den Tiergartenmord, der hier in Berlin stattgefunden hat, die fortwährenden Cyberangriffe, die wir erlebt haben, die Desinformationskampagnen auch zu den Bundestagswahlen. Also von daher, es ist die Spitze des Eisbergs, die wir hier erlebt haben und von daher ist die Entscheidung der Bundesregierung konsequent und richtig.
3: Von der Linken hört man, dass die Beweise noch nicht ausreichend vorgelegt werden. Von den Grünen kam der Einwand, man habe stärkere Reaktionen erwartet, konkretere Maßnahmen gegen Russland. Braucht es mehr?
12: Ich habe vollstes Vertrauen in unsere Sicherheitsbehörden und ich will Richtung Linkspartei, aber auch Richtung AfD schon sehr deutlich sagen, wenn die Bundesregierung und die Sicherheitsbehörden sich zu diesem Schritt entscheiden, dann liegen beweisbelastbare Informationen vor und die zeigen ganz klar zum Kreml nach Russland. Und nochmal, darum ist dieser Schritt notwendig und er ist richtig, weil das auch eine neue Dimension war, die wir hier in Leipzig gesehen haben, in einer Form der russischen hybriden Kriegsführung, die das Sicherheitsinteresse der Bundesrepublik Deutschland wirklich massiv bedroht. Und ja, natürlich kann man über weitere Dinge nachdenken. Man kann auch noch mal den Blick auf die Schattenflotte in der Ostsee richten. Das wird jetzt aber erstmal abzuwarten sein. Heute werden Gespräche geführt mit unseren Verbündeten auf der europäischen Ebene. Aber noch mal die Entscheidung, die jetzt getroffen worden ist, sie ist richtig und sie ist notwendig.
3: Ja. Was halten Sie denn davon, auch die NATO stärker mit einzubeziehen? Zum Beispiel Artikel 4 zu aktivieren. Das wären dann Beratungen der Verbündeten, wenn sich eben ein NATO-Staat von außen gefährdet sieht. Unterstützen Sie solche Überlegungen?
12: Jetzt so ist man natürlich mit unseren NATO-Verbündeten im Gespräch, aber nochmal die Reaktion, die die deutsche Bundesregierung gestern getroffen hat, die klare Benennung Russland als Verursacher dieses vermeintlichen Sprengstoffanschlags, den wir in Leipzig am Leipziger Flughafen gesehen haben. Und ich will nochmal sagen, es ist die Spitze des Eisbergs einer Vielzahl von Aktionen Russlands, die wir in den vergangenen Jahren erlebt haben. Hierzu werden wir mit den Verbündeten heute sprechen. Es wird ein entsprechendes Treffen auf europäischer Ebene geben. Aber seien Sie versichert, die Bundesregierung wird hier sich auch eng mit den NATO-Partnern konsultieren, um mögliche weitere Schritte natürlich zu besprechen, aber immer nur in Absprache mit unseren Verbündeten.
3: Und Artikel 4 erstmal nicht, höre ich da raus. Russland weist ja die Anschuldigungen von sich und spricht von gefälschten Beweisen und hat jetzt ebenfalls auch Reaktionen angekündigt. Was erwarten Sie da?
12: Erst einmal will ich in Richtung Russland oder in Richtung Kreml sehr deutlich sagen, das ist eine typische Vorgehensweise der russischen Seite. Ich war selbst unter Heiko Maas im Auswärtigen Amt verantwortlich für die Russlandpolitik und ich habe an vielen Stellen selbst erleben dürfen, wie die russische Seite solche durchsichtigen Manöver dann vornimmt, wie sie einem auch teilweise ins Gesicht lügt, das muss man sehr deutlich sagen. Und von daher, das ist jetzt sozusagen eingepreist, was die russische Seite hier wieder macht, an Desinformationen, an Falschinformationen streuen, leider auch unterstützt von der AfD hier in Deutschland, die sich als willfähriger Helfer der russischen Seite in solchen Situationen immer wieder generiert. Die russische Seite wird jetzt generieren. Man muss damit rechnen, dass es das Goethe-Institut trifft, dass möglicherweise ein Generalkonsulat auch von der deutschen Seite auf russischem Territorium geschlossen wird. Aber nochmal, das ist erwartbar, aber die Reaktion, die war notwendig und erforderlich, weil Russland unsere Sicherheitsinteressen massiv bedroht.
3: Ja, Herr Wiese, gestern gab es noch mal einen Sabotagevorfall in Brandenburg an einem Umspannwerk. Der Innenminister Brandenburgs, der war gerade vor einer Stunde etwa bei uns und sagte, das Ziel sei wohl ein großer Blackout gewesen. Wie kann sich denn Deutschland besser wappnen? Offenbar ist die kritische Infrastruktur in Deutschland ja zu schlecht geschützt.
12: Wir haben als Bundesregierung das kritische Dachgesetz auf den Weg gebracht zum massiveren Schutz der kritischen Infrastruktur. Wir bereiten eine Novelle der Nachrichtendienstgesetzgebung vor, damit unsere Dienste auch mehr Befugnisse letztendlich bekommen. Aber wenn Sie die kritische Infrastruktur ansprechen, die neuralgischen Punkte auch der Elektrizitätsversorgung, es ist ja gerade die AfD im Deutschen Bundestag, die durch eine Vielzahl von kleinen Anfragen genau versucht herauszufinden, wo sind Punkte der kritischen Infrastruktur bei uns im Land, wo sind Dinge letztendlich, die im Ernstfall Schwierigkeiten bereiten, wenn sie nicht mehr funktionieren. Wir wissen bis heute nicht, was die AfD mit diesen Informationen macht. Hier habe ich bis heute keine Antwort der AfD gekriegt. Und von daher ist auch die AfD, gerade wenn es die kritische Infrastruktur angeht, ein Sicherheitsrisiko für dieses Land.
3: Sagt Dirk Wiese, der erste parlamentarische Geschäftsführer der SPD-Bundestagsfraktion. Vielen Dank für Ihre Zeit heute Morgen.
12: Sehr gerne. Wiedersehen.
2: Also im Fall Leipzig-Halle ist für die Bundesregierung klar, wer dafür verantwortlich ist. Noch unklar ist aber, wer hinter dem Anschlag auf das Umspannwerk im Süden Brandenburgs steckt. Gestern waren bei Jentschwalde mehrere Sprengvorrichtungen gefunden worden. Die brandenburgische Landesregierung, die sprach gestern schon von Sabotage und einer sehr ernsten Lage. Das vermutete Ziel, ein größerer Stromausfall, den es zum Glück nicht gab. Zum Stand der Ermittlungen jetzt Dorte Störmann und Kai Niklasch.
13: Die Straße Richtung Turnow-Prei lag gestern Nachmittag weiträumig abgesperrt. Die Polizei ist mit einem Großaufgebot und Entschärfungsspezialisten vor Ort. In der Ferne Masten, die Strom vom Kraftwerk Jentschwalde zum Umspannwerk in Turnow-Preilack leiten. Hier im Süden Brandenburgs passierte es gestern. Gegen 7.30 Uhr in der Früh melden Mitarbeitende des Übertragungsnetzbetreibers 50 Hertz einen Feuerball an einer Leitung auf freiem Feld.
14: Es ist etwas in die Leitung reingeflogen. Damit gibt es dann eine Art Kurzschluss in der Leitung und dann schaltet die Leitung ab.
13: Zunächst war die Rede von Geschossen, die Silvesterraketen ähneln. Doch Brandenburgs Innenminister eilig samt Wirtschaftsministerin angereist dementiert.
15: Also das waren ganz sicher keine Silvesterraketen, sondern Raketen, die zu diesem Zwecke hier hergestellt wurden. Sie mussten ja auch ein gewisses Gewicht in die Höchstspannungsleitung einbringen.
13: Durch einen heftigen Kurzschluss wird eine Leitung beschädigt. Sie fällt kurz aus. Niemand wird verletzt, aber die Polizei findet bis zum Abend weitere Sprengstoff- und Brandvorrichtungen im zweistelligen Bereich, die nicht gezündet haben. Und die Suche soll auch heute noch weitergehen.
15: Das Vorgehen war schon ein systematisches Vorgehen, das muss man schon sagen. Das war jetzt kein Kinderstreich, der hier stattfand, sondern deutlich, deutlich mehr.
13: Denn in Brandenburgs größtem Braunkohlekraftwerk Jentschwalde fährt einer der Blöcke automatisch herunter.
16: Das heißt aber auch konkret, dass weder Personal oder auch das Equipment in irgendeiner Form davon Schaden genommen haben, auch keine Betriebsstörung aufgetreten ist und die Versorgungssicherheit auch dann des Weiteren abgesichert war.
13: Der erzeugte Strom aus Jentschwalde versorgt über das Umspannwerk die Niederlausitz, auch Cottbus, und stützt darüber hinaus das Stromnetz im gesamten Osten. Brandenburgs Regierung spricht von einem Sabotageakt, der wohl zu einem größeren Stromausfall führen sollte. Wer dahinter steckt, noch unbekannt. Das LKA ermittelt in alle Richtungen.
17: Ja, der Vorfall des heutigen Tages zeigt, dass wir als Energie- und als Wirtschaftsminister und in der Politik im Ganzen sowohl im Land als auch im Bund sicherstellen müssen, gemeinsam mit unseren Netzbetreibern, Übertragungsnetzbetreibern, aber auch unseren Energieunternehmen, dass wir resilient aufgestellt sind, sowohl was die Energieerzeugung als auch die Netze angeht.
13: Brandenburg will nun noch schneller einen Gesetzentwurf durchbringen, der Betreibern kritischer Infrastruktur mehr Möglichkeiten zum Selbstschutz gibt, etwa Abwehreinrichtungen. Die Polizei bittet Zeugen, jede noch so kleine Beobachtung zu melden.
3: So, jetzt zu einem ganz anderen Thema. Der Fall des früheren Unionsfraktionsvorsitzenden Jens Spahn und der Leihmutterschaft für seinen Sohn hatte nicht nur für die bekannte Personalrochade in der Bundesregierung gesorgt, sondern auch eine Debatte über Leihmutterschaft in Deutschland ausgelöst, die bei uns derzeit rechtlich verboten ist.
2: Ja, und es gibt aktuell keine politischen Mehrheiten, das zu ändern. Zum Schutz der Frauen und der Kinder und der Körper von Frauen sei keine Ware, das etwa sagen die Gegner. Ganz anders sieht man die Leihmutterschaft aber in den USA, wo sie in vielen Bundesstaaten erlaubt ist. Claudia Bates berichtet.
5: Mutter sein, das ist für Sarah wiedergewonnenes Glück. Sie war erst 25, als ihr Mann starb. Die beiden hatten unbedingt Kinder gewollt, doch dazu kam es nicht mehr. Als später dann die Schwangerschaft mit ihrer kleinen Soraya völlig unkompliziert verlief, entstand in ihr der Wunsch, Paaren zu helfen, die keine Kinder haben können. Man geht von Anfang an im Wissen heran, dass es nicht das eigene Kind ist. Der Embryo ist ja bereits da, es besteht also keine genetische Verbindung zu mir. Da man das von Anfang an weiß, kann man es voneinander trennen. Geld, sagt die Kosmetikerin, spielte eine Rolle. Sie konnte ihre Kredite abzahlen, aber es war nicht ausschlaggebend. Üblicherweise bekommen Leihmütter 60 bis 80.000 Dollar. Am frühen Morgen in Los Angeles. Lily und Noah sind 6 Jahre alt und müssen zur Schule. Haare kämmen, einschmieren und los geht's. Lily ist Kevins leibliche Tochter, Noah ist Ryans Sohn. Zu ihren Leihmüttern pflegen sie weiterhin guten Kontakt. Ich denke, das ist eines der Missverständnisse, dass es sich um eine Transaktion handelt. Dabei ist es eher wie eine Partnerschaft. Wir sind ihnen sehr nahe gekommen. Sie gehören praktisch zur Familie. Leihmutterschaft gegen Bezahlung ist nicht in allen US-Bundesstaaten erlaubt, aber weitgehend. Sarahs Agentin arbeitet mit einem Anwalt, der erläutert, was ein umfassender Vertrag festlegt. So hat die Leihmutter keine elterlichen Rechte, sie bestimmt aber selbst über ihre eigene Gesundheitsversorgung. Die Zahlung wird darin ebenso aufgeschlüsselt wie Kriterien für einen möglichen Schwangerschaftsabbruch. Der Jurist fasst das Arrangement so zusammen: Dein Brot, mein Ofen. In den USA herrscht eine funktionale Sichtweise. Es geht nicht unbedingt darum, wer das Baby austrägt, sondern darum, wer die Eltern des Kindes sein werden. Diese Frau ist von Beginn an die Mutter. Sarah hat nicht das Gefühl, dass sie ihren Bauch vermietet. Tatsächlich gibt es ihr selbst viel, die Eltern des Kindes am Ende so glücklich zu sehen. Allein wie unglaublich dankbar sie waren für das, was ich für sie getan hatte, war einfach so bewegend. Leihmutterschaft zu verbieten, wie in Deutschland, dafür haben Ryan und Kevin kein Verständnis. Ich finde, es wird zu viel Wert auf den Prozess gelegt und zu wenig auf die Liebe und den Traum. Jeden Tag sind sie dankbar, dass sie die Möglichkeit hatten, diesen Traum zu verwirklichen.
3: Ja, und mehr dazu gibt es dann im Auslandsjournal.
2: Und zwar heute Abend, 22.15 Uhr, hier im ZDF.
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19: Alexander Zverev hat es geschafft. Der 29-Jährige steht in der zweiten Runde der US Open und damit einen schönen guten Morgen zum Sport. Gegen den Italiener Lorenzo Sonego setzt sich der Hamburger nach fast 5 Stunden im entscheidenden 5. Satz durch.
20: Kurz vor 2 Uhr morgens Ortszeit beendet Alexander Zverev einen sehr langen Arbeitstag, letztlich erfolgreich. Gegen Lorenzo Sonego hat der French Open-Sieger zunächst einige Mühe, in dieses Match zu finden. Er wirkt nervös, ein wackeliger Start in dieses Turnier, bei dem er an Nummer 1 gesetzt ist. 4 Satzbälle lässt Zverev liegen, bis er Satz 1 nach 54 Minuten eher glanzlos mit 6:4 gewinnt. So richtig Stimmung mag da im Team Zverev noch nicht aufkommen. Und es wird nicht besser in Satz 2. Zverev kassiert ein Break, verliert den Satz und baut seinen italienischen Gegner auf. Und der macht ihm in Satz 3 das Leben weiter schwer. Nach Break und Rebreak geht es in den Tiebreak, den Lorenzo Sonego gewinnt. Zverev mit dem Rücken zur Wand muss sich jetzt steigern und es gelingt, zumindest phasenweise. Auch wenn er noch weit entfernt ist von seinem besten Spiel, er rettet sich in den 5. Satz. Dort dauert es fast 5 Stunden, bis Zverev, der hier als Titelanwärter gilt, sein Erstrundenmatch in mühsamen 5 Sätzen gewinnt. Und es ist klar, er muss sich gehörig steigern.
19: Und damit ab zum Fußball. In der ersten Runde des DFB-Pokals trifft heute Abend der FC Bayern München auf den Zweitliga-Aufsteiger VfL Osnabrück. Hören wir mal rein, wie die Lila-Weißen den Brocken Rekordpokalsieger angehen wollen. Dazu sprechen wir mit dem Osnabrücker Direktor Fußball Joe Enox. Den begrüße ich jetzt im Stadion an der Bremer Brücke. Guten Morgen.
0: Einen wunderschönen guten Morgen aus Osnabrück.
19: Ja, und ein echtes Saisonhighlight steht heute Abend an. Der Rekordpokalsieger wird an die Bremer Brücke kommen. Wie groß ist denn die Vorfreude?
0: Die Vorfreude ist riesengroß. Ich freue mich ganz besonders für den Verein, für die Spieler und für die Fans, dass wir so einen Übergegner hier an der Bremer Brücke begrüßen dürfen.
19: Sie sprechen es gerade schon an, der Übergegner. Auf dem Papier ist es eine klare Sache. Was erzählen Sie denn Ihrer Mannschaft, damit aus Respekt nicht Ehrfurcht wird?
0: Ja, letztendlich erzähle ich die Mannschaft gar nichts, sondern halt, das ist der Trainer. Der stellt die Mannschaft ein. Wir freuen uns einfach auf das Spiel. Natürlich Bayern München mit der Qualität, die sie halt nach Osnabrück bringen. Das wird eine Riesenaufgabe für uns. Aber letztendlich, im Fußball ist alles möglich. Und wir glauben an uns. Wir haben eine sehr gute Mannschaft. Und deswegen versuchen wir halt, alles zu geben, um ein gutes Ergebnis zu erzielen.
19: Aber ein bisschen was können Sie erzählen. Denn Sie wissen, wie man Tore gegen die Bayern schießt. 2004 haben Sie im DFB-Pokal mit dem VfL Osnabrück das wichtige Ausgleichstor geschossen. Also können Sie ja schon sagen, was das Rezept ist.
0: Ja, damals hatte ich natürlich ein bisschen Glück gehabt. Mir wäre es lieber, wenn wir das Spiel gewonnen hätten, als ein Tor geschossen zu haben. Das ist ein ganz besonderer Moment für mich gewesen. Aber letztendlich wäre es besser gewesen, wenn wir halt das Spiel gewonnen hätten.
19: Kommen wir wieder zurück ins Hier und Jetzt. In der Liga haben Sie am letzten Spieltag Bochum mit 1:0 geschlagen, nach zuvor 2 Niederlagen. Wie wichtig war denn auch oder ist auch dieser Sieg für heute Abend?
0: Insgesamt trennen wir das. Liga ist anders als DFB-Pokal. Für die Liga war es halt unheimlich wichtig, dass die Mannschaft gesehen hat, dass wir konkurrenzfähig sind, dass wir angekommen sind in der Liga, dass wir an unsere Leistungsgrenze gehen müssen, wenn wir halt solche Spiele gewinnen wollen. Aber das war ein ganz anderes Spiel als das Spiel, was heute Abend stattfindet.
19: Ganz besonders, so sieht das auch Vincent Kompany, der hat bereits von diesem besonderen Stadion und Atmosphäre in Osnabrück gehört. Was genau erwartet ihn denn heute Abend, was er so vielleicht noch nicht erlebt hat?
0: Das kann ich nicht beurteilen, was Vincent Kompany erlebt hatte, aber wir wissen ganz genau, dass in Osnabrück an der Bremer Brücke eine ganz besondere Atmosphäre herrscht und wir freuen uns unheimlich auf das Spiel heute Abend. Ich glaube, Stadion ist halt restlos ausverkauft, wir hätten halt viel mehr Karten verkaufen können, aber ich freue mich ganz besonders für die Mannschaft, dass die halt solche Spiele erleben dürfen hier an der Bremer Brücke. Es wird ein ganz besonderes Spiel.
19: Dann wünschen wir Ihnen einen besonders schönen Abend. Vielen Dank für die Zeit, Joe Enox.
0: Vielen Dank.
19: Und die Zusammenfassung der Partie gibt es für Sie dann kurz nach Abpfiff in der ZDF-Heute-App und unter zdfheute.de zu sehen. Schon in der 2. Runde ist Borussia Dortmund. Der BVB gewinnt im Hamburger Volksparkstadion souverän gegen den 5. Ligisten Hamburg-Eimsbüttel BC mit 5:0. Das soll es vom Sport gewesen sein. Mirjam und Philipp nehmen Sie jetzt mit ins MoMA-Café.
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2: So sieht's aus. Vielen Dank, Amelie. Und mir bleibt nur zu sagen, kurz vor 8:30, los geht's.
19: Los geht's.
21: Und jetzt das ZDF-MoMA-Café.
1: live aus Berlin.
2: Schönen guten Morgen.
21: Schön, dass Sie da sind. Hallo.
2: Herzlich willkommen.
21: Hallo.
2: Volle Hütte.
21: Ja. Und ganz viele junge Leute. Total schön. Ja, jetzt für die und für Sie haben wir jetzt Musik, Il Civetto. Die Band hat mal als Straßenmusikband angefangen und jetzt gibt sie schon seit 16 Jahren.
2: Ja, und ihr fünftes Album, das ist gerade draußen, es heißt Träume aus Lava. Wir hören jetzt Du bist schön, hier ist Il Civetto. Schönen guten Morgen. Applaus

0: Ja.
1: Il Civetto, live im ZDF-Morgenmagazin. Vielen Dank.
0: Und davon hören wir später noch mehr. Jetzt aber erstmal zu den Nachrichten und die hat Marc Burgemeister.
1: Guten Morgen.
2: Jawohl, danke schön nach Berlin. Schönen guten Morgen zum frühen Nachrichtenüberblick. Außenminister Wadefuhl will seine EU-Kollegen heute über die Erkenntnisse zum mutmaßlich russischen Anschlagsversuch mit einer Sprengstoffdrohne am Leipziger Flughafen informieren. Gestern hatte er Sanktionen gegen Russland angekündigt. Unter anderem werde das russische Generalkonsulat in Bonn geschlossen. Russlands Präsident Putin nannte die Sanktionen innenpolitisch motiviert. Beweise, wonach Russland für die Sprengstoffdrohne verantwortlich sei, nannte er gefälscht. Der Anschlag auf ein Umspannwerk nahe des brandenburgischen Kohlekraftwerks Jenschwalde sollte nach Angaben der Landesregierung einen großflächigen Stromausfall auslösen. In der Nacht ein ähnlicher Vorfall dann an einem Umspannwerk in Bergheim in Nordrhein-Westfalen. Auch dort geht die Polizei von einer vorsätzlichen Tat aus. Genaue Ursache und Hintergründe sind bislang noch nicht bekannt. Das Bundeskabinett will heute die geplante Reform der Einkommenssteuer auf den Weg bringen. Damit soll Familien und Kindern mit Menschen mit kleineren und mittleren Einkommen im Umfang von rund 10 Milliarden Euro entlastet werden. Zur Gegenfinanzierung soll unter anderem die Reichensteuer früher greifen. Finanzminister Klingbeil selbst wird heute nicht in Berlin sein. Er sitzt in den USA fest aufgrund technischer Probleme seines Regierungsfliegers. In den USA hatte Klingbeil am Treffen der G20-Finanzminister teilgenommen. Dabei wurde gefordert, gegen die wirtschaftlichen Folgen billiger Importe vorzugehen. China lehnte dies ab, weshalb es keine gemeinsame Abschlusserklärung gab. Auch der Forderung, die Straße von Hormuz wieder für die internationale Schifffahrt freizugeben, stimmte China nicht zu. In der Nacht haben die USA und Iran erneut gegenseitige Angriffe gemeldet. Die USA haben nach eigenen Angaben iranische Ziele nahe der Straße von Hormuz angegriffen. Als Begründung nannte das US-Militär iranische Attacken gegen die Handelsschifffahrt. Als Vergeltung griff Iran US-Ziele in Kuwait und Jordanien an. Venezuela hat dem von US-Präsident Trump angekündigten Ölabkommen zugestimmt. Am Abend hatte Venezuelas Nationalversammlung die Vereinbarung mit den USA angenommen. Später stimmte auch die Armee zu. Es wird erwartet, dass der US-Ölriese Chevron jetzt seine Aktivitäten im Land ausbaut. Venezuela verfügt über die größten bekannten Erdölreserven der Welt. Soweit die aktuellen Nachrichten. Wir geben damit wieder zurück ins MoMA-Café zu Mirjam und Philipp.
0: Und wir sagen nochmal wunderschönen guten Morgen an Sie zu Hause und an alle hier im MoMA-Café. Schön, dass Sie da sind.
1: Herzlich willkommen. Guten Morgen. So, ich habe heute Morgen schon verraten, ich bin langsam so in Herbststimmung. Wenn wir Benjamin heute Morgen aber zugehört haben, dann haben wir eine Zahl gehört, die alles andere als nach Herbst klingt, und zwar 32. Bis zu 32 Grad.
3: 32 Grad nicht heute, aber am Freitag gibt es die noch. Wir sind ja astronomisch auch immer noch im Sommer bis zum 23. September. Wir beschäftigen uns morgen im Morgenmagazin, aber mit den unterschiedlichen Herbstanfängen. Es gibt ja auch noch den phänologischen Herbstanfang. Gucken jetzt aber erstmal auf die Perspektive für den heutigen und die kommenden Tage.
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3: Ja, damit herzlich willkommen zum MoMA-Wetter an diesem Mittwoch mit einer deutlichen, naja, Zweiteilung könnte man sagen, oder ein Drittel, zwei Drittel Teilung zwischen dem Nordwesten unseres Landes und dem übrigen Bundesgebiet. Wir schauen uns mal auf dem Satellitenfilm an, was da los ist, und bemerken markant den Hochdruckeinfluss, der sich vom Atlantik aus Richtung der Azoren bis nach Mitteleuropa erstreckt. Davon profitieren weite Teile unseres Landes. Aber der Tiefdruckeinfluss aus dem Norden zwischen Island und Skandinavien befindlich, da sitzt das Tief. Der ist zu spüren eben auch bei uns im Nordwesten. Nordwesten an der Nordseeküste. Dichte Wolken, Schauer, Gewitter, das ist das Tagesprogramm. Und das Wolkenpaket, das wir hier so schön sich übers Land schieben sehen, das haben wir nochmal in einer Nahaufnahme. Hier ist ein aktuelles Satellitenbild aus rund 36.000 Kilometern Entfernung. Und da kann man sehen, überm Westen, da liegen die Wolken, überm Osten, da gibt es den blanken blauen Himmel. Die Wolken im Westen werden sich noch ein bisschen lichten, aber gerade im Nordwesten bleibt es heute tendenziell eher dicht. Blicken wir auf die Temperaturen zum Start in den Tag. Da meldet Kronach in Oberfranken im Moment 9 Grad Celsius, 18 sind es auf Amrum auf der nordfriesischen Insel. Und eben dort beginnen wir mit dem Blick aufs Wettergeschehen, starten im Norden und dann einmal vom Emsland über die Lüneburger Heide hoch in der Kurve bis nach Schleswig-Holstein. Eben heute Schauer- und Gewitterstimmung. Da kann es dann im Umfeld der Gewitter durchaus bis zu 10 Liter Regen auf den Quadratmeter geben und Windböen in Spitzengeschwindigkeiten bis 65 Kilometer pro Stunde. Ansonsten im Land ein freundlicher Sonne-Wolken-Mix und von den 1 bis 4 Stunden Sonnenschein im Nordwesten steigern wir uns mit Blick Richtung Süden am Alpenrand auf bis zu 10 Stunden Sonnenschein. Das Ganze bei Tageshöchsttemperaturen heute im Breisgau bis 26 Grad, 19 und 20 Grad an den Küsten von der Nordsee. Nicht an der Ostsee, da sind es 21 Grad und die Aussichten für die kommenden 4 Tage zeigen uns dann tatsächlich, wie eben von Philipp schon erwähnt, 32 Grad am Freitag in der Spitze im Süden. Es wird nochmal richtig heiß. Im Nordwesten wird es dann richtig ungemütlich. Der Freitag wird der intensivste dieser Niederschlagstiefdruck geprägten Tage für den Nordwesten. Dann sind es bis zu 30 Liter, die da möglich sind. Zum Wochenende dann Wetterberuhigung, einzelne Schauer zwar, aber alles in allem moderates Wetter bei zum Wochenende 18 bis 31 Grad. Soweit. Hier ist er, der blaue Himmel über Berlin, überm Zollernhof, überm ZDF-Hauptstadtstudio, uns allen damit jetzt. Und hier mit Miriam und Philipp weiter einen guten Start in den Mittwoch.
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0: Die russische Regierung, die weist die Vorwürfe Deutschlands zurück, hinter dem Drohnenvorfall in Leipzig zu stecken und spricht von, Zitat, gefälschten Beweisen. Der deutsche Außenminister und der Bundesinnenminister hatten gestern erstmals klar benannt, dass sie Russland als Drahtzieher hinter dem versuchten Anschlag sehen.
1: Ja, und sie haben auch gesagt, dass dies nicht der einzige Vorfall sei, der auf das russische Konto gehe. Jetzt soll es also neue Sanktionen gegen Russland geben. Das Generalkonsulat in Bonn beispielsweise wird geschlossen. Wie der Kreml darauf reagiert, das berichtet Lukas Eiler.
5: Schon bevor die Maßnahmen gegen Russland verkündet werden, baut Maria Sacharowa, die Sprecherin des russischen Außenministeriums, gestern Nachmittag rhetorisch vor. Plant man etwa eine neue Provokation? Diese Frage richtet sich an Berlin. Planen Sie eine Provokation? Dann müssen Sie sich Ihrer Verantwortung stellen. Deutschlands Antwort auf den Drohnenvorfall von Leipzig ist im russischen Fernsehen dann auch sofort nach der Verkündung Thema. Eilmeldung. Ich würde es nicht als erfreuliche Nachricht bezeichnen, aber es ist auch keine Überraschung. Der deutsche Innenminister Alexander Dobrindt hat jetzt offiziell Russland beschuldigt, dass russische Drohnen versucht hätten, ein ukrainisches Flugzeug auf dem Leipziger Flughafen anzugreifen. Im russischen Staatsfernsehen ist die Interpretation für einen der Talkgäste klar. Deutschland bereitet sich auf den Krieg vor. Dutzende Milliarden Dollar werden da reingepumpt. Manche Experten bei Bild sagen, das könnte ein Zeichen sein, dass man schon im Krieg mit den Russen sei. Deutschland hat unter anderem angekündigt, noch im September das russische Generalkonsulat in Bonn zu schließen. Für den russischen Politologen im Staatsfernsehen ist damit auch ein Teil von Russlands Antwort schon sicher. Was das Konsulat betrifft, ist das keine einseitige Geschichte. Es beruht auf Gegenseitigkeit. Ihre Stiftungen wie die Adenauer Stiftung in Russland werden geschlossen und auch ihre Konsulate. Wie wird der Kreml reagieren? Wladimir Putin, der auf einem Gipfel im kirgisischen Bischkek ist, lässt russische Journalisten bis um 2 Uhr nachts Ortszeit warten. Man will den aggressiven Russen Paroli bieten. Wo sind die Beweise? Hier, sie haben Beweise untergeschoben. Ich denke, das ist ein weiterer Fehler, ein grober Fehler der deutschen Führung und aus meiner Sicht widerspricht das den Interessen der deutschen Bevölkerung. Doch wie Russlands Reaktion aussehen wird, die Antwort liefert Putin vorerst nicht.
1: Und damit kommen wir zurück nach Deutschland. Eine große Steuerentlastung sollte es werden, gerade für kleinere Einkommen und für Familien. Heute nun will das Bundeskabinett den Vorschlag aus dem Finanzministerium beschließen.
0: Allerdings ohne den zuständigen Minister. Der ist nämlich von einem Diensttermin in den USA nicht rechtzeitig zurück, weil seine Maschine eine Panne hat. Und das dürfte auch nicht der einzige Schönheitsfehler bei dem Vorhaben sein. So berichtet jedenfalls auch Bernd Bentin.
6: Es war eines der zentralen Versprechen, das die Regierung gemacht hat.
7: In der Einkommensteuer wollen wir die unteren und mittleren Einkommen wie im Koalitionsvertrag vereinbart und gerade Familien entlasten.
8: Es ist ein sehr wichtiges Anliegen, dass kleine und mittlere Einkommen entlastet werden.
9: Dass Arbeitnehmerinnen und Arbeitnehmer in Deutschland vom Brutto wieder mehr Netto übrig behalten.
6: Kurz vor der Sommerpause verkündet Schwarz-Rot eine Einigung. Etwa 10 Milliarden Euro Entlastung insgesamt in den nächsten 2 Jahren. Vor allem für Familien mit Kindern. Gleichzeitig eine Anhebung der Reichensteuer. Die Opposition hat ihr Urteil schnell gefällt.
10: Es ist einfach eine Mogelpackung. Wirklich. Also man kann es nicht anders bezeichnen als eine Mogelpackung.
11: Es bringt doch nichts, in kleineren Schritten zu löschen, wenn das Haus brennt. Wir müssen die Wirtschaft beleben und wir müssen die Menschen, die wirklich fleißig sind, deutlich entlasten. Das sind Tropfen auf dem heißen Stein, die nichts bringen.
6: Das volle Entlastungsvolumen käme im Jahr 2028. Ein Single-Haushalt mit 70.000 Euro Jahreseinkommen hätte dann monatlich 17,50 Euro mehr in der Tasche. Eine Familie mit 2 Kindern und 2 Berufstätigen und insgesamt 100.000 Euro hätte 55,70 Euro mehr. Demgegenüber aber stehen steigende Sozialabgaben und der Kaufkraftverlust durch Inflation.
12: Das kann dazu führen, dass Einzelfallkonstellationen 2027 existieren, wo die Bürger, die Steuerpflichtigen, letztendlich weniger netto in der Tasche haben als gegenüber 2026, weil einfach die Belastendeffekte die entlastenden Effekte teilweise oder sogar ganz aufzehren.
6: Finanzminister Klingbeil wollte eine größere Entlastung durchsetzen. Aber die Koalition konnte sich nicht einigen, wo dafür gespart werden soll. Das CDU-geführte Wirtschaftsministerium kritisiert jetzt, so wie die Reform angelegt sei, käme am Ende keine Entlastung heraus, sondern inflationsbedingt eher eine heimliche Steuererhöhung. Die CDU im Bundestag sagt jetzt, vielleicht lässt sich ja doch noch mehr machen.
13: Wir Parlamentarier sind der Haushaltsgesetzgeber. Wir werden uns das genau ansehen, ob noch Spardinge möglich sind, ob wir hier und da noch ein paar Milliarden zusammenbringen können, damit wir auch bei der kalten Progression mehr machen können. Das ist jedenfalls mein Wille.
6: Aus dem SPD-Finanzministerium heißt es dazu nur, man stehe weiteren Entlastungen überhaupt nicht im Wege. Aber das Geld müsse erstmal gefunden werden.
1: Und wir gehen ins Ausland. Genau eine Woche ist die verheerende Sturzflut im Himalaya-Gebirge durch einen Gletscherabbruch inzwischen her. Die Zahl der Toten ist laut den Behörden in Nepal auf mehr als 1.000 gestiegen. Fast 5.000 Menschen gelten noch als vermisst. Viele konnten zum Glück aber auch gerettet werden. Unser Reporter Dara Hassanzadeh war gestern noch den ganzen Tag im Krisengebiet unterwegs und ist uns jetzt zugeschaltet. Schönen guten Morgen, Dara. Was hast du vor Ort erlebt? Was kannst du uns erzählen?
14: Ja, guten Morgen. Also ich habe da auch übernachten müssen. Wir haben das eigentlich nicht geplant gehabt, aber es setzte einen Monsunregen ein. Und das ist verheerend, denn die Versorgung von Tausenden von Menschen, die im Katastrophengebiet leben, hängt jetzt von Feldwegen ab, die über die Berge gehen. Und das ist das Himalaya. Die einzige asphaltierte Straße ist von der Flut mit Schlammmassen überschüttet worden. Und es wird noch Wochen dauern. Hilfstransporte, die bleiben öfter hängen. Es gibt Erdrutsche, es gibt kleine Pannen und die Straßen sind so schmal, dass man nur an wenigen Stellen aneinander vorbeifahren kann. Als wir dann im Ort ankamen, in Betravati, am Fluss selbst, dann trifft einen ein Bild des Grauens. Die Bilder hatte ich natürlich vorher schon gesehen, aber mit eigenen Augen ist das eine Zerstörung, denn dieser Ort lag in einer Flussbiegung. gezogen und die ganze Wucht hat sich aufgebaut. Wie wir ankamen, wurden 24 Leichen entdeckt in einem Haus, von Schlamm eingeschüttet. Die sind jetzt aufgebahrt auf einem Dach und sie sollen identifiziert werden. Zwei von ihnen wurden auch schon identifiziert und eine wurde auch beerdigt auf hinduistische Art. Diese Zeremonie fand am Fluss statt und dort wurden dann Holzscheitel aufgebaut und der Fluss, der im Prinzip das Leben genommen hat, war dann auch dort der Bestattungsort. Von dort, von Bedrawati, sind wir weiter Richtung Dunche, das Tal hochgefahren. Und auch dort sind die Straßen dermaßen aufgeweicht, dass man sich schwer vorstellen kann, dass diese Feldwege für die nächsten 2-3 Wochen Bestand haben können. Es ist also ein enormer Druck auf die Hilfsorganisationen und auf die Logistiker, denn man kann nicht auf Dauer, oder es ist sehr, sehr teuer, auf Dauer eine große Gegend nur aus der Luft zu versorgen. Der Monsunregen und die Regenzeit hier wird die Helfer vor ganz große Probleme stellen.
1: Eindrücke und Einschätzungen waren das von unserem Reporter Dara Hassan Sadeh. Danke dir. Ja, und wenn Sie für die Menschen in den betroffenen Regionen spenden möchten, dann können Sie das natürlich tun, und zwar mit einer Überweisung an das Aktionsbündnis Katastrophenhilfe. Die IBAN lautet DE65100400600 und das Stichwort ist ZDF Nothilfe Nepal.
0: Die vier dann vielleicht? Ja, hier sind wir. Und die Frage ist, was kommt eigentlich morgens aufs Brötchen? Der ein oder andere isst Nuss-Nougat-Creme, andere eher Marmelade oder Honig. Und das Schöne ist, die Stiftung Warentest hat jetzt Nuss-Nougat-Creme getestet. Da gibt es nämlich ganz, ganz große Unterschiede. Mehr im Service.
15: Nusspli al natura, Schokonussa, Nudossi, Cocobar oder natürlich Nutella. 18 Nuss-Nougat-Cremes dieser und anderer Marken hat Stiftung Warentest aktuell genau untersucht.
16: Wir prüfen auf verschiedenste Kriterien. Ganz wichtig natürlich, wie riechen und schmecken die Produkte. Das heißt, da verkosten Fachleute für uns diese Cremes. Dann gucken wir auch auf Schadstoffe, auf Keime, auf die Nährwerte und was auf der Verpackung steht.
15: Die Preisspanne im Test lag zwischen 50 Cent und 5,94 Euro pro 100 Gramm. Nuss-Nougat-Creme besteht circa zur Hälfte aus Zucker, im Schnitt zu mehr als einem Drittel aus Fett. Und was steckt noch drin?
16: Eine klassische Nuss-Nougat-Creme enthält immer Haselnüsse, Kakao und Zucker. Und je nach Rezeptur kommt dann auch noch Milchpulver hinzu oder Pflanzenfett, zum Beispiel Palmöl.
15: Im Grunde ist es also eine Süßigkeit. Besonders Kinder sollten die süße Creme deshalb eher selten genießen. Mit einer üblichen Portion von 20 Gramm schöpfen kleine Kinder schon ein Drittel der Zuckermenge aus, die sie pro Tag laut der Deutschen Gesellschaft für Ernährung zu sich nehmen sollten.
16: Wenn ich eine typische Portion Nuss-Nougat-Creme nehme, das sind so 20 Gramm, und die zum Beispiel mit Honig und Marmelade vergleiche, dann ist es so, dass Honig und Marmelade tatsächlich einen geringeren Energiewert haben, weil die eben kein Fett enthalten. Aber alle drei haben sehr viel Zucker, das heißt, die sollte man alle drei nur in Maßen essen. Wenn ich dagegen eine Scheibe Gouda nehme, die hat zum Beispiel einen ähnlichen Kaloriengehalt wie die Nuss-Nougat-Cremes, aber da ist ja viel Protein drin und kein Zucker.
15: An der Spitze des Tests zwei Produkte, eins vom Discounter und das andere aus einer Schokoladenmanufaktur.
16: Die von der Manufaktur Goldhelm, die dunkle Haselnusscreme, die war die leckerste im Test. Eine glatte 1,0, also sensorisch wirklich spitze, super viele Haselnüsse drin, der geringste Zuckergehalt und kein Fett zugesetzt, kostet aber eben auch 6 Euro die 100 Gramm. Genauso gut insgesamt war die Creme von Aldi, Nuskati, für nur 50 Cent pro 100 Gramm, sensorisch eine 1,5, vor allem was für Schokofans, weil die nach Bitterschokolade vor allem schmeckt und insgesamt auch ein gutes Produkt.
15: Bleibt die Frage, wie es mit dem bekanntesten Produkt auf dem Markt aussieht. Wie schneidet Nutella ab?
16: Ja, die klassische Nutella, die landet bei uns nicht auf der 1, sondern nur auf Platz 3 der Tabelle. Also ist auch ein insgesamt gutes Produkt, aber hat zum Beispiel den höchsten Zuckergehalt im Test mit 57% Zucker.
15: Fazit: Nuss-Nougat-Cremes sind eine süße Sünde, bei der ein genauer Blick auf Zutaten und Zuckergehalt lohnt.
0: So, und jetzt ist Peter Twiehaus bei mir, unser Filmexperte. Herzlich willkommen, Peter.
17: Schönen guten Morgen, grüß dich. Hallo.
0: Und es startet ein Film, Vaterland. Der hat schon in Cannes für Furore gesorgt und auch einen Preis bekommen. Welchen, Peter?
17: Den Preis für die beste Regie an den polnischen Filmemacher Paweł Pawlikowski. Er ist für mich einer der wichtigsten zeitgenössischen Vertreter des polnischen Kinos derzeit. 2015 hat er mit Ida zum ersten Mal einen Auslands-Oscar nach Polen geholt. Ida war die Geschichte einer Novize in strengem Schwarz-Weiß gefilmt. Und das ist auch Vaterland, sein dritter Spielfilm. Seine Themen sind eigentlich immer Heimat und Zugehörigkeit. Darum geht es auch in Vaterland. Allerdings nimmt er nicht eine polnische Geschichte, sondern eine deutsche Geschichte. Thomas Mann hat 1949 mit seiner Frau Katja Mann Deutschland, das Nachkriegsdeutschland, besucht. Im Film allerdings, also im Drehbuch, ist er mit seiner Tochter Erika unterwegs. Und im Hintergrund ist auch immer der Sohn Klaus noch virulent. Also es geht um einen Familienkonflikt vor historischer Kulisse. Denn wir sind ja in einem Deutschland, wo zwei Staaten entstehen. Deutschland ist immer noch unter Besatzung. Und Thomas Mann kommt also in diese zerstörte Heimat und empfängt gleich zweimal einen Goethe-Preis.
18: Deutschland feiert Goethes 200. Geburtstag. Thomas und Erika Mann besuchen die alte Heimat.
19: Herzlich willkommen in Frankfurt am Main.
20: You and your father make a great double act.
18: Mit allen Ehren wird der Literaturnobelpreisträger am Main empfangen. Aber nicht alle sind erfreut.
21: Herr Professor Mann, Sie haben Deutschland im Jahr 1933 verlassen, anstatt in die innere Emigration zu gehen. Was antworten Sie denjenigen, die Sie des Verrats oder mangelnder Solidarität beschuldigen?
22: Wäre ich hier geblieben, könnten wir heute nicht miteinander reden.
18: Erika hat ein Wiedersehen mit ihrem Ex-Gatten, Gustav Gründgens.
23: Du bist der schlimmste Karrierist, dem ich je begegnet bin.
24: Also, Maya, ich bin noch nicht meiner Karriere wegen in Deutschland geblieben.
25: Wir grüßen unseren Thomas Mann. Er lebe hoch, hoch, hoch.
18: Ihre Reise führt sie später in die sowjetische Besatzungszone nach Weimar. Die Oberen hier versuchen Mann für ihre Sachen zu gewinnen.
26: Haben Sie inzwischen Gelegenheit, über meinen Vorschlag nachzudenken?
22: Ich fürchte, ich bin für diese Art Rolle nicht der Richtige.
18: Vaterland ist eine dichte Reflexion über Heimat, Mitläufer und eine schwierige Vater-Tochter-Beziehung. Großartig.
0: Ja, und das Ganze in einem besonderen Format gedreht, in Schwarz-Weiß. Was hat dir am besten gefallen?
17: Großartig finde ich, wie Paweł Pawlikowski die Handlung hier auf das Wesentliche verdichtet. Es sind schlanke 82 Minuten und trotzdem erzählt er sehr dicht von einer tiefen Familientragödie. Das Schicksal von Klaus Mann spielt noch eine große Rolle vor. Und gleichzeitig gelingt ihm das Porträt eines zerrissenen, eines zerstörten Landes, in dem einige Mitläufer immer noch die Strippen ziehen. Ein Land, das Thomas Mann und seine Tochter mit einer Mischung aus Ressentiment und Bewunderung empfängt. Und das Ganze erzählt er eben in wirklich streng und wunderbar komponierten Schwarz-Weiß-Bildern, sehr langen Einstellungen und mit fantastischen Schauspielern, muss man sagen.
0: Soweit zu dem Film. Jetzt schauen wir noch auf das Filmfestival von Venedig, das internationale. Was erwartet uns da?
17: Es ist ja
0: großer, toller roter Teppich.
17: Natürlich, roter Teppich ab heute Abend. Da wird feierlich eröffnet, die 83. Ausgabe. Eine Dame ist schon seit ein paar Tagen da, die Juryvorsitzende der Wettbewerbsjury, Maggie Gyllenhaal. Dann kommen noch Pamela Anderson, Orlando Bloom, Alicia Vikander und eventuell auch Al Pacino. Zwei Filme sind ganz besonders von Interesse. Zum einen Bunker mit Penelope Cruz und Javier Bardem und der heutige Eröffnungsfilm. Ink heißt er, Danny Boyle, Trainspotting-Regisseur, schaut hier auf das frühe Leben des späteren Medienmoguls Rupert Murdoch. Und am selben Abend, also heute, wird auch ein Veteran, ein Stammgast von Venedig geehrt mit den höchsten Weinen.
18: Hollywoods schöner Grand Seigneur der Schauspielzunft bekommt heute Abend den goldenen Ehrenlöwen für sein Lebenswerk. Danach geht es Schlag auf Schlag. Spaniens Powerpaar Javier Bardem und Penelope Cruz zeigen neue Kinokunst. Genauso wie die Oasis-Brüder und Ex-Teenie-Schwarm, heute Charakterdarsteller Robert Pattinson. Er zeigt die Mediensatire Primetime.
27: Ich bin Chris Hansen von Dateline NBC. Und wir machen eine Story über Erwachsene, die online Kontakt zu Teenagern suchen. Ihnen ist klar, wonach das aussieht, oder?
18: Weiteres Highlight, die schräge Komödie Wild Horse 9 mit John Malkovich und Oscar-Preisträger Sam Rockwell.
28: Und großer, wie ist die scheiß Osterinsel?
29: Super, Marsch,
30: die haben hier überall diese riesigen Steinköpfe. Erinnern mich an dich, aber quatschen viel weniger.
18: Zwei deutsche Altmeister konkurrieren ums Interesse, Werner Herzog und Wim Wenders. Letzterer präsentiert seinen Dokumentarfilm From Inside Out über Peter Zumthor, den weltberühmten Schweizer Architekten und seine wegweisenden Bauten, die wie Kunstwerke in der Landschaft stehen.
0: Also Peter, noch ganz kurz, was wird noch aus deutscher Sicht erwartet?
17: Also hohe Erwartungen liegen auf dem neuen Film von Werner Herzog, der Deutschland im Wettbewerb vertritt mit dem Film Bucking Fastard. Und wer Werner Herzog kennt, weiß, dass das immer sehr ungewöhnliche Filme sind.
0: Da sind wir drauf gespannt. Danke, Peter.
17: Sehr gerne.
1: Heute Morgen sind die Berliner, man kann eigentlich sagen Lokalmatadoren Il Civetto bei uns im MoMA Café. Begonnen haben sie 2010 als Straßenmusiker. Es folgten dann erste Auftritte in Berliner Clubs und dann das Debütalbum 2015. Noch ganz frisch ist ihr fünftes Album Träume aus Lava. Anfang Oktober gehen sie damit auf die große Tour und sie spielen sich bei uns hier heute Morgen schon mal warm.
0: Und wir sagen an dieser Stelle schon mal Tschüss. Wir sehen und hören uns morgen. Und jetzt?
1: Wir hören jetzt Il Civetto mit Magst du. Bis morgen.

0: Vielen, vielen Dank.
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0: Erkenntnisse zum Anschlagsversuch am Flughafen Leipzig-Halle informieren. Weitere Themen sind der russische Angriffskrieg gegen die Ukraine und die Lage im Nahen Osten. Iran und USA melden weitere gegenseitige Angriffe. Bilder der iranischen Revolutionsgarde sollen Angriffe auf den US-Stützpunkt in Jordanien zeigen. Auch Kuwait und Bahrain meldeten Drohnen- und Raketenbeschuss. Zuvor hatten die USA nach eigenen Angaben iranische Ziele nahe der Straße von Hormus ins Visier genommen. Aus Iran wurden zivile Todesopfer gemeldet. Bundeskabinett will Einkommensteuerreform auf den Weg bringen. Sie soll vor allem Menschen mit geringem Einkommen und Familien zugutekommen. Kritik gibt es, weil Steuerzahler unter anderem durch steigende Sozialbeiträge weniger von der Entlastung haben. Finanzminister Klingbeil kommt nicht zur Kabinettssitzung. Er sitzt nach dem G20-Treffen in den USA fest, weil sein Regierungsflugzeug eine Panne hat. Sabotageverdacht am Umspannwerk westlich von Köln. Die Polizei wurde am Abend wegen eines Kurzschlusses und mehrerer ausgefallener Leitungen zu der Anlage in Bergheim gerufen. Sie geht inzwischen von einer vorsätzlichen Tat aus. Einen Stromausfall gab es aber nicht. Erst gestern hatte es einen mutmaßlichen Angriff auf ein Umspannwerk in Brandenburg gegeben. Die Hintergründe sind unklar. Urteil am Gericht der Europäischen Union zu Klimazielen erwartet. Geklagt hatten zwei Umweltorganisationen. Sie wollen, dass die EU ihre Klimaziele für 2030 verschärft. Die NGOs halten den bislang erlaubten CO2-Ausstoß der EU-Mitgliedstaaten für zu hoch, um das 1,5-Grad-Ziel einzuhalten. Andere Klimaklagen waren bislang vor dem Europäischen Gericht gescheitert. Das Wetter. Heute gibt es eine Mischung aus Sonne und Wolken im Nordwesten, vor allem am Nachmittag Schauer und auch Gewitter. Temperaturen bis zu 27 Grad.
1: Herzlich willkommen zu Update Wirtschaft. Mit ETFs fürs Alter vorsorgen und dabei Unterstützung vom Staat bekommen, das ist die Idee hinter dem neuen Altersvorsorgedepot. Ab Januar 2027 soll die neue staatlich geförderte Altersvorsorge starten. Und anders als bei der klassischen Riester-Rente soll dabei mehr Geld am Kapitalmarkt angelegt werden können, zum Beispiel in Aktien und ETFs. Das verspricht mehr Chancen auf Rendite, kann aber auch mehr Risiko bedeuten. Und obwohl das neue Modell erst im kommenden Jahr startet, werben die ersten Anbieter schon jetzt um Kunden. Worauf sollten Verbraucher also bei den Angeboten achten? Dem wollen wir jetzt mal nachgehen. Außerdem der Frage, ob das neue Altersvorsorgedepot wirklich für jeden etwas ist und wie verhindert man, dass aus einem günstigen Angebot am Ende eine Kostenfalle wird. Über all das spreche ich jetzt mit Saidi Sulilato. Er ist Chefredakteur des Verbraucherportals Finanztipp. Hallo.
2: Guten Morgen.
1: Das Altersvorsorgedepot, das kann ja erst ab Januar kommenden Jahres abgeschlossen werden. Trotzdem werben einige Anbieter jetzt schon um Kunden. Wie sollten Verbraucher damit umgehen? Jetzt schon vergleichen, vielleicht sogar schon entscheiden oder lieber erstmal abwarten?
2: Noch ist eher abwarten angesagt. Man kann sich das ganz in Ruhe von der Seitenlinie, sag ich mal, anschauen. Der Markt entwickelt sich erst. Ich würde schon dazu raten, für die meisten ist es ja eine interessante Sache, das ab Januar dann auch zu besparen. Aber noch kann man sozusagen schauen, wie sich die Anbieter da um die besten Preise rangeln und dann in Ruhe zum Beispiel Richtung Dezember seine Entscheidung treffen.
1: Ein großer Anbieter wirbt schon mit ETF-Kosten von 0,15% im Jahr. Klingt erstmal ziemlich günstig. Ist das wirklich ein gutes Angebot oder zunächst vor allem ein günstiger Werbepreis?
2: Man, glaube ich, kann sagen, wenn man sich alle Kosten zusammen anschaut, nicht nur die ETF-Kosten, sondern auch die Kosten für das Depot selbst, wenn das dann insgesamt bei 0,15% pro Jahr dauerhaft liegt, dann ist es sicherlich ein günstiges Angebot. Das sollte man definitiv in Erwägung ziehen. Aber man muss natürlich auch achten, ob Anbieter, sage ich mal, mit einem günstigen Einsteigerpreis werben, wie das ja auch, man das ja vielleicht vom Handypreis oder so ähnlich auch kennt, und dann aber sagen, ja, das gilt zum Beispiel nur fürs erste Jahr.
1: Vielleicht können wir das nochmal konkretisieren. Welche Kosten kommen denn neben diesen in dem Fall 0,15% eventuell noch dazu? Also worauf müssen Verbraucher am Ende wirklich achten, damit aus dem vermeintlich günstigen Depot kein deutlich teureres wird?
2: Ja, leider ist es so, dass den Anbieter da im Moment, soweit wir die Gesetzeslage sehen, relativ große Freiheiten gegeben sind. Ich habe die Kosten fürs Depot, für den Vertrag selbst, dann habe ich die Kapitalanlagekosten, also die Kosten für die Fonds, für die ETFs und so weiter. Und dann können Anbieter durchaus noch andere Kosten da einbauen. Es ist ja auch möglich, dass zum Beispiel Versicherungen solche Altersvorsorgeverträge anbieten, die dann ja ähnliche Kosten

0: haben könnten, wie alte Riester-Verträge, die ja leider in vielen Fällen viel zu teuer waren.
1: Das klingt kompliziert. Sie haben vorgerechnet, dass unterschiedliche Kosten über die gesamte Laufzeit mehr als 20.000 Euro Unterschied ausmachen können. Wie kann ich als Verbraucher denn herausfinden, was mich ein Vertrag am Ende wirklich kostet? Und wie kann ich da am besten vergleichen?
0: Ja, es ist zu hoffen, dass die Regelung noch kommt hier von Seiten des Bundesfinanzministeriums, dass ein Produktinformationsblatt zu so einem Altersvorsorgedepot herausgegeben wird, wo die gesamten Kosten, alle einschließlichen Kosten, dann pro Jahr aufgelistet sind. Und die sollten auf keinen Fall mehr als 0,5% pro Jahr betragen. Und es sollte aber am Markt deutlich günstiger gehen. Und im Wesentlichen würde ich dazu raten, eben ein echtes Depot, keine Versicherung in aller Regel abzuschließen, das nichts kostet. Das ist, glaube ich, schon absehbar am Markt, dass die Depots kostenlos sein werden. Und dann mit einem günstigen ETF, der nicht mehr als 0,2% pro Jahr kostet.
1: Dann stellt sich natürlich die Frage, ob sich dieses Altersvorsorge-Depot wirklich für jeden lohnt. Ist das wirklich für jeden etwas? Oder gibt es Menschen, bei denen Sie sagen würden, für die oder jene Person ist ein ganz normales ETF-Depot die bessere Lösung?
0: Ich glaube, für jeden und jede, die Geld für die Altersvorsorge langfristig zur Seite legen will, sagt, das brauche ich definitiv vorher nicht, wird ein Altersvorsorgedepot in den allermeisten Fällen eine gute Lösung sein, vor allen Dingen für Menschen mit einem, sag ich mal, unterdurchschnittlichen Einkommen oder für Eltern, für mindestens einen Elternteil mit einem Kind ist es absolut attraktiv. Man muss sich natürlich wie bei einem normalen ETF-Sparplan darauf einsteigen, dass es kein, nur weil der Staat was dazu schießt, keine Einbahnstraße nach oben ist. Das wird Schwankungen unterliegen und deswegen muss ich Geduld mitbringen. Ich kann das aber durchaus auch noch in fortgeschrittenem Alter machen, auch wenn ich noch nicht mehr so viele Jahre vor der Rente habe, weil das Geld ja über meine Rente dann noch viele, viele Jahre dort liegen bleiben kann.
1: Lassen Sie uns mal auf ein konkretes Beispiel schauen. Auf bis zu 1.800 Euro Einzahlung von einem selbst im Jahr gibt es ja die staatliche Förderung, umgerechnet also 150 Euro im Monat. Wenn ich jetzt mehr als diese 150 Euro im Monat habe, soll ich den Rest dann auch in dieses Altersvorsorgedepot stecken oder ist es da empfehlenswerter, das Ganze dann in einen ganz normalen ETF-Sparplan zu stecken?
0: Ich würde sagen, wenn ich meine Finanzen möglichst einfach halten möchte und letztendlich nur einen Topf für die langfristige Geldanlage haben möchte, dann ist es überhaupt kein Problem, auch das Altersvorsorgedepot über 150 Euro im Monat hinaus zu sparen. Bis zu 570 Euro im Monat sind maximal möglich. Dann habe ich meine gesamte Altersvorsorge in einem Topf. Aber wenn ich sage, ich mache da nur 150 Euro und das den Rest in ein normales ETF-Depot, weil ich sage, ich möchte mich da flexibler halten, ich möchte auch vielleicht vor der Rente schon ran an das Geld, wobei ich immer sagen würde, Mindestanlagehorizont 15 Jahre, dann kann ich auch zwei Depots führen, 150 Euro ins Altersvorsorgedepot und den Rest, und das ist für viele Durchschnittsverdiener absolut sinnvoll, dann vielleicht nochmal 150 Euro in ein normales Depot.
1: Mhm. Entscheidend ist am Ende ja nicht nur der Preis, sondern auch die Auswahl im Depot. Welche ETFs und welche anderen Anlageprodukte sollte denn ein gutes Altersvorsorgedepot zum einen haben und wo sollten Verbraucher lieber die Finger von lassen?
0: Ja, die Anlagemöglichkeiten sind da ziemlich groß, aber es ist im Grunde genommen ganz einfach. Es reicht ein weltweit anlegender Aktien-ETF, der das Geld auf möglichst viele Länder und möglichst viele Aktien und dann in der Regel dann Tausende von Aktien verteilt. Da gibt es gute Indizes, wie zum Beispiel den sogenannten IMI, ACWI IMI, der 99% des weltweiten Aktienmarktes abdeckt. Das ist sogar noch eine bessere Lösung als der durchaus bekannte MSCI World, mit dem man jetzt auch nichts verkehrt macht, aber es geht nochmal etwas besser. Was ich eher nicht machen sollte, sind alle Formen von aktiven Anlageformen, aktive Fonds, klassische Investmentfonds. Die sind in aller Regel zu teuer, liegen bei Kosten typischerweise oberhalb von 1% pro Jahr und über die langen Jahre, wie wir schon gehört haben, kann das durchaus Zehntausende von Euro ausmachen und vor allen Dingen statistisch bewiesen ist das in aller Regel nicht so, dass die besser laufen als ETFs.
1: Jetzt haben Sie die Schwankungen schon angesprochen. Die sind natürlich logisch, wenn man am Aktienmarkt investiert. Wie sieht es denn für jemanden aus, der vielleicht nur noch 10 oder 15 Jahre bis zur Rente hat? Ist das neue Depot überhaupt was für so einen?
0: Ja, würde ich schon sagen. Gerade 10 bis 15 Jahre, das ist immer noch ein guter Anlagehorizont, auch noch fürs Alter zu sparen. Und vor allen Dingen, weil die Auszahlung im Alter ja dann nach und nach und nicht auf einen Schlag erfolgt, zum größten Teil zumindest, ist der Anlagehorizont tatsächlich nicht 10 bis 15 Jahre, sondern wahrscheinlich noch 20 bis 30 oder sogar noch mehr Jahre, ne? Also wenn man damit rechnet, dass man 80 oder 90 Jahre alt wird. Und das ist der eigentliche Anlagehorizont. Und da kann man auch mit seiner Altersvorsorge gut noch in der Rente hantieren. Und außerdem gibt es auch noch die Möglichkeit, selbst wenn ich kurz vor der Rente stehe, mit meinem alten Riester-Vertrag zum Beispiel, von den neuen ja, Anlagemöglichkeiten und von neuen Auszahlungsmöglichkeiten zu profitieren. Also mit einem günstigen Altersvorsorgedepot machen die allermeisten nichts falsch.
1: Jetzt dürften viele Riester-Sparer bald Wechselangebote erhalten. Ab wann würden Sie denn sagen, ein Wechsel lohnt sich? Und wann würden Sie eher sagen, der bisherige Vertrag, den behaltet mal lieber?
0: Ja, die allermeisten Riester-Verträge sind zu teuer, bieten auch zu niedrige Renditen, zu niedrige Möglichkeiten, da wirklich Geld zu vermehren. Deswegen ist ein Wechsel, Achtung, in ein günstiges, das ist sehr wichtig, in ein günstiges Altersvorsorgedepot, das im Zweifelsfall vielleicht auch nicht beim gleichen Anbieter ist. Ja, aber es wird ja viele Angebote vom gleichen Anbieter geben, ist für die allermeisten Leute eine gute Idee, insbesondere dann, wenn ich es mir leisten kann, mindestens 25 Euro im Monat einzuzahlen. Wenn ich nur den Mindestbeitrag bei Riester zum Beispiel einzahle, 5 Euro, um dann ein bisschen Kinderzulagen mitzunehmen, und Ähnliches, dann kann ich auch meinen alten Riester-Vertrag eventuell behalten. Aber nochmal, für die allermeisten wird sich ein Wechsel lohnen und sich da unabhängig zu informieren, gerade auch bei einer unabhängigen Informationsstelle wie Finanztipp, das ist sicherlich eine gute Idee für die meisten.
1: Okay, es kann sich also lohnen. Wichtig ist es, genau hinzuschauen, vergleichen und nicht vorstellen, abzuschließen. Herr Solilato, vielen Dank für das spannende Gespräch.
0: Sehr gerne.
1: Ja, und nach dem Blick auf die finanzielle Zukunft des Einzelnen schauen wir jetzt mal auf die wirtschaftliche Lage einer ganzen Region. In Sachsen-Anhalt wird am Sonntag ein neuer Landtag gewählt. 2 Wochen später folgen die Wahlen in Mecklenburg-Vorpommern und Berlin. Damit steht auch die Wirtschaft in Ostdeutschland im Fokus und die Frage, wie wichtig die politische Entwicklung für sie ist. Denn die Region steht vor großen Herausforderungen, die Industrie steht unter Druck, vielerorts fehlen Fachkräfte und beim Einkommen liegt der Osten noch immer hinter dem Westen. Gleichzeitig gibt es aber auch klare Standortvorteile. Die angesprochenen Löhne, die sind für die einen schlecht, aber für Unternehmen ein Anreiz, eben dort vielleicht zu investieren oder sich anzusiedeln. Auch Wohn- und Immobilienkosten sind niedriger als im Westen. Große Unternehmen investieren weiterhin in der Region. Wie wichtig ist denn insgesamt die politische Sicherheit für Unternehmen und Investoren? Kann ein günstiger Standort Unsicherheiten ausgleichen? Und welche Probleme sind wirklich typisch für den Osten und welche betreffen genauso den Westen? Viele spannende Fragen, über die ich jetzt mit dem Ökonomen Martin Lück von Marco Manke sprechen möchte. Hallo.
2: Guten Morgen, Herr Artif.
1: Ja, Herr Lück, vielleicht mal ganz allgemein, inwiefern oder wie stark beeinflusst politische Unsicherheit denn die Entscheidungen von Unternehmen und Investoren?
2: Ganz erheblich. Also empirische Studien zeigen, dass Unternehmen sich sehr, sehr stark danach richten, wie sicher der Rechtsrahmen ist. Denn eine Marktwirtschaft soll sich ja frei entfalten können. Dafür müssen aber Rahmenpunkte gesetzt werden. Und deshalb ist es ganz wichtig, dass in einem Land, in einer Region die sogenannten Checks and Balances, auf Deutsch die Gewaltenteilung, funktioniert. Und die Gewaltenteilung besteht ja aus Legislative, Exekutive und Judikative. Und wenn halt zum Beispiel durch politische Einflüsse, durch populistische Parteien bestimmter Couleur an diesem Rechtsrahmen geschraubt wird, wenn beispielsweise die Rechtssicherheit infrage gestellt wird, dann werden die Eckpunkte dieses Rahmens, in dem sich die Marktwirtschaft entfaltet, verschoben. Dann entsteht mehr Unsicherheit und unter Unsicherheit wird weniger investiert. Das schwächt insofern ganz direkt das Wirtschaftswachstum.
1: Also Großkonzerne und Investoren, die schätzen vor allem eine Stabilität. Wie schätzen Sie denn die Lage in Ostdeutschland ein? Jetzt haben wir die Wahlen beispielsweise in Sachsen-Anhalt, später folgen Mecklenburg-Vorpommern und Berlin. Wie sehen Sie derzeit die Lage, gerade was die politische Unsicherheit angeht und welche Folgen könnte das Ganze haben?
2: Ja, Sie sprechen es an, es ist vor allem politische Unsicherheit. Ja, die Menschen bekommen hier im Grunde ein Gefühl suggeriert, sie seien irgendwie abgehängt worden und Ähnliches. Das ist aber ökonomisch nicht belegbar. Die wirtschaftliche Entwicklung der neuen Bundesländer insgesamt ist eigentlich eine Erfolgsgeschichte. Ja, seit den frühen 90er Jahren hat sich beispielsweise das Pro-Kopf-Einkommen preisbereinigt sogar, also Inflation rausgerechnet, verdoppelt in den ostdeutschen Bundesländern, während es im Westen nur etwas über 40% gewachsen ist. Da findet also ein gewaltiger Aufholprozess statt, der natürlich auch weiter vorangehen muss. Das tut er auch. Und die wirtschaftliche Situation kann man zum Beispiel auch festmachen, was die Lage der einzelnen Familien, was der Menschen betrifft. An der Arbeitslosigkeit, die ist heute in Ostdeutschland nur noch halb so hoch, wie sie etwa zu Beginn der 90er Jahre war. Also ökonomisch ist das nicht belegbar. Es ist eher ein politisches Gefühl, das jetzt suggeriert wird, früher sei alles besser, aber das geben die Zahlen nicht her. Nach wie vor ist die politische Situation in Ostdeutschland stabil, aber das kann sich eben ändern, wenn, und das ist auch aus der Empirie belegbar, populistische Parteien an die Regierung kommen und den Rechtsrahmen verschieben, dass dann das Wirtschaftswachstum leiden wird und die ökonomische Situation der Menschen eher schlechter wird.
1: Vielleicht können wir das mal konkretisieren. Ab wann wird politische Unsicherheit denn für Unternehmen, für Investoren zum Problem? Ab wann sagen die, okay, da investieren wir jetzt lieber doch woanders?
2: Ja, schauen Sie, es gibt ja juristische Entscheidungen, ja, die getroffen werden. Gerade große Unternehmen, die Sie ansprechen, die vielleicht Investitionsentscheidungen treffen, die haben Rechtsabteilungen, die prüfen vor der Entscheidung über einen Investitionsstandort, wo packe ich mein Kapital hin, wo baue ich eine neue Fabrik auf. Schauen Sie sich ganz genau an, wie sind die rechtlichen Bedingungen. Wenn jetzt aber die rechtlichen Bedingungen nicht mehr sicher sein können, weil beispielsweise Richterstellen nach politischer Willkür neu besetzt werden oder Berufungsgerichte entsprechend neu besetzt werden, dann geht diese Rechtssicherheit drauf und dann weiß ein Unternehmen nicht, Investitionspläne werden ja sehr langfristig ausgelegt, häufig über 10 Jahre und mehr, ob sich vielleicht in ein paar Jahren die Rechtslage komplett ändert und dann heißt es, ihr habt hier eure Investitionsentscheidung auf einer falschen Basis getroffen. Das lässt dann diese Unternehmen von einer solchen Entscheidung Abstand nehmen, wenn sie befürchten muss, dass sich der Rechtsrahmen verschiebt. Wir sehen solche Beispiele in den Vereinigten Staaten. Ja? Dort ist es so, dass beispielsweise die Trump-Administration übrigens schon während ihrer ersten Amtszeit ganz gezielt Richterstellen neu besetzt hat. Das ging bis hoch zum Supreme Court. Es ging aber auch um über 200 Richterstellen an Berufungsgerichten in den Bundesstaaten. Und dass dort einfach die Rechtssicherheit nicht mehr gegeben ist. Und Stellen nach politischer Willkür vergeben werden, Forschungsprojekte entsprechend vergeben werden, Universitäten drangsaliert werden. Und das schwächt einfach die Innovationskraft und die Investitionskraft eines Standortes ganz enorm.
1: Sie haben den Aufholprozess erwähnt in Ostdeutschland. Gleichzeitig erleben wir jetzt schon klare Vorteile, die es gibt. Beispielsweise die Löhne oder vor allem auch die Wohn- und Immobilienkosten sind niedriger als im Westen. Wie wichtig sind denn solche Kosten für Unternehmen, wenn die sich dann am Ende entscheiden und sagen, okay, hier wollen wir uns ansiedeln? Und können solche Kostenvorteile am Ende politische Sicherheit auch ausgleichen?
2: Ah, da gibt es wahrscheinlich eine Schwelle, ja. Ich denke schon, dass das eine auf der Plusseite und das andere auf der Minusseite auftaucht. Man kann sich das so vorstellen, dass dann in Konferenzräumen großer Unternehmen der Flipchart bemalt wird und auf der einen Seite stehen die Vorteile und auf der anderen Seite stehen die Nachteile eines bestimmten Investitionsstandortes. Und Sie sprechen es an, die Kosten sind dann eventuell niedriger. Allerdings muss man sich auch anschauen, dass natürlich das sich verändern kann. Auch die Kosten beispielsweise, wenn Sie die Energiekosten ansprechen, das kann auch sein. Wir haben jetzt gerade die versuchten Anschläge auf die Strominfrastruktur in Ostdeutschland, in Brandenburg erlebt. Dass so etwas auch in Frage gestellt wird, beispielsweise nicht vielleicht die Energiekosten, sondern die Energiesicherheit. Und das ist dann auch ein Kriterium, das durchaus eine Rolle spielen kann.
1: Wir sehen ja insgesamt, dass große Unternehmen trotzdem in Ostdeutschland investieren. Wir haben das Beispiel Tesla in Brandenburg, Infineon in Dresden. Was macht für diese großen Unternehmen Ostdeutschland so attraktiv?
2: Ja, das sind bisher, ich habe es ja gesagt, bisher hat sich der Rechtsrahmen ja noch nicht verschoben. Ja, bisher sind ja noch vernünftige Parteien an den Regierungen, die auch entsprechende Entscheidungen treffen und die dafür sorgen, dass die Unternehmen, die investieren wollen, sich auch auf diesen Rechtsrahmen und die Bedingungen verlassen können. Und dann spielen natürlich die Kosten eine große Rolle. Natürlich sind auch gerade für Tesla in Brandenburg riesige Zugeständnisse gemacht worden, auch was zum Beispiel Umweltauflagen angeht. Wir wissen, dass dieses Werk gigantischen Wasserverbrauch hat und wurde bemerkenswerterweise in einem Wasserschutzgebiet gebaut. Da mussten sich wirklich die Politiker auch ordentlich strecken, um diese Entscheidung in irgendeiner Weise durchzubringen. Also man sieht schon, dass da auch die Kosten eine Rolle spielen. Aber nochmal, wenn sich die politischen Sicherheitsfaktoren, wenn die Unsicherheit zunimmt, die Stabilität abnimmt und Unternehmen nicht mehr unter Sicherheit Entscheidungen treffen können, oder die werden immer unter Unsicherheit getroffen, aber unter halbwegs berechenbaren Prämissen, dann werden diese Unsicherheiten die Kostenvorteile konterkarieren. Und das steht zu befürchten.
1: Also die politische Stabilität könnte abnehmen, sagen Sie, das hätte Folgen auch für die Wirtschaft. Wenn wir aber jetzt auf den Ist-Zustand schauen, also auf die wirtschaftlichen Probleme, die wir jetzt erleben, also die Schwäche der Industrie, hohe Energiepreise, Probleme bei den Zulieferern, trifft das nicht genauso Unternehmen im Westen? Also inwiefern ist das ein typisch ostdeutsches Problem oder stärker ein ostdeutsches Problem?
2: Das ist kein stärker ostdeutsches Problem. Das ist tatsächlich ein gesamtdeutsches oder sogar europäisches Problem. In Deutschland ist es halt so, dass wir diesen Dreifacheffekt spüren, besonders nach dem russischen Angriff auf die Ukraine. dass wir sehen, wir können uns nicht mehr auf billiges Gas und billiges Öl aus Russland verlassen, Stichwort Energiepreise. Das Zweite ist, dass wir uns nicht mehr auf den Schutz durch die USA verlassen können, seit dort eine unberechenbare und sehr unzuverlässige Regierung ins Amt gekommen ist. Und drittens, dass unser Wachstumsmodell auch durch die veränderten Rahmendaten in China enorm in Frage gestellt wird. Wir sind ja ein Exportland. Wir exportieren und haben bisher sehr viel exportiert nach China. Und jetzt haben die Chinesen massive Überproduktion, die sie versuchen, überall in der Welt zu verkaufen und damit zu subventionierten Preisen unseren Markt überschwemmen. Das sind Probleme, die haben alle Industrieunternehmen in ganz Deutschland. Und deshalb gehen ja auch in ganz Deutschland, auch im Westen, in jedem Jahr in der Summe zwischen 10.000 und 15.000 Arbeitsplätze pro Monat in der Industrie verloren. Das ist ein besorgniserregender Trend und der hat nichts mit Ostdeutschland oder besonderen ostdeutschen Befindlichkeiten zu tun.
1: Okay, ein Phänomen in ganz Deutschland. Schauen wir trotzdem mal speziell auf Sachsen-Anhalt, wo jetzt am Sonntag die Wahlen anstehen. Das Land gehört zu den Bundesländern mit den niedrigsten durchschnittlichen Bruttoeinkommen. Gleichzeitig gehört das auch zu den Orten, wo man am günstigsten lebt. Also wie groß ist der wirtschaftliche Abstand zum Westen damit wirklich?
2: Der wirtschaftliche Abstand ist schon bemerkenswert. Wenn man jetzt mal den ostdeutschen Schnitt anguckt, dann liegen wir etwa bei 80% des Pro-Kopf-Einkommens vom Westen. Das ist eben noch nicht 100%, also, aber Sie sprechen es an. Natürlich sind auch die Lebenshaltungskosten viel geringer, vor allen Dingen die Wohnkosten. In Sachsen-Anhalt liegt das Pro-Kopf-Einkommen bei zwischen 34.000 und 35.000 Euro. In Bayern beispielsweise bei 58, da sieht man, wie groß der Abstand zwischen den ärmsten, also pro Kopf Einkommen gerechnet, und reichsten Bundesländern nach wie vor ist. Aber nichtsdestotrotz ist die Frage der Lebenshaltungskosten, der Lebensqualität, die ja heute erheblich besser ist als vor 30 Jahren. Man muss nur mal durch die ostdeutschen Bundesländer fahren, da sieht man, dass beispielsweise die Infrastruktur deutlich neuer ist als im Westen. Also das macht ja auch einen Teil der Lebensqualität der Menschen aus. Das ist nicht der entscheidende Faktor. Der entscheidende Faktor ist, dass dort ein politisches Gefühl von Abgehängtsein, von Abgehängtheit erzeugt wird, verstärkt wird und von politischen Parteien ausgenutzt.
1: Jetzt im Hinblick auf die Wahlen, letzte Frage an Sie. Was müsste denn eine neu gewählte Landesregierung tun, damit zum einen die Stabilität gewahrt wird, aber damit Ostdeutschland insgesamt sogar noch attraktiver wird für Investoren, für Unternehmen?
2: Ja, im Grunde müsste es den Unternehmen Standortsicherheit geben, Stabilität, wie Sie richtig sagen. Genau das zu sagen, das, was ihr bisher als Prämissen angenommen habt, die Bedingungen, die bisher existiert haben. Es werden nach wie vor die besten Menschen ins Land geholt, egal welche Hautfarbe sie haben. Die müssen keine Drangsalierung befürchten. Wir haben nach wie vor Investitionssicherheit, der Rechtsrahmen wird nicht geändert. Es wird nach wie vor Meinungsfreiheit herrschen in dem Land. Und davon müssten sich, also wenn das erfüllt sein sollte, dann müssten sich bestimmte Parteien von ihren Vorstellungen für die Wahl in Sachsen-Anhalt definitiv verabschieden, beziehungsweise müssen ihr Regierungsprogramm umschreiben.
1: Okay, es gibt Herausforderungen, aber auch Chancen. Das Ganze wird uns auf jeden Fall begleiten. Vielen Dank, Herr Lück, für das spannende Gespräch.
2: Danke Ihnen.
1: Ja, und wir schauen jetzt mal auf das Thema E-Mobilität. E-Autos gehören inzwischen ja ganz selbstverständlich zum Straßenbild. Damit wächst auch der Bedarf an Lademöglichkeiten. Die Politik will deshalb möglichst viele Ladestationen. Bis 2030 soll es in Deutschland 1 Million öffentlich zugängliche Ladepunkte geben. Aber ist das wirklich der richtige Weg? Einige Experten bezweifeln das. Sie warnen davor, viel Geld in Ladesäulen zu investieren, die am Ende kaum genutzt werden, etwa weil sie am falschen Ort stehen. Unsere Kollegen von Plus Minus haben sich das mal genauer angeschaut. Hier ein kurzer Einblick in ihre Recherche.
3: Zwischen Hamburg und Bremen, mitten im ländlichen Niedersachsen, liegt der kleine Ort Tarmstedt. Mittendrin das Autohaus Warnke. Bereits in dritter Generation führt die Familie von Wolf Warnke den Betrieb. Der technologische Umbruch im Autosektor hin zur Elektromobilität macht sich auch hier immer mehr an den Verkaufszahlen bemerkbar.
4: Es ist die Nachfrage im Zuge der Spritpreiserhöhung, die Nachfrage deutlich mehr geworden. Wir haben etwa 3/4 der Anfragen sind aktuell nach E-Autos, nach gebrauchten E-Autos. Und wir haben im April den Zeitpunkt erreicht, dass wir das erste Mal mehr elektrische Autos verkauft haben als Verbrenner.
3: Nicht nur die Reichweiten von Elektroautos sind in den vergangenen Jahren massiv gestiegen, sondern auch die Ladeleistung.
4: Die Technik entwickelt sich, dass die Ladeleistungen langsam, aber stetig ansteigen. Wir sind angefangen mit 50 kW maximaler Ladeleistung und wir sind jetzt im Bereich 150, 180 kW schon unterwegs. Das heißt, das hat sich auch etwa verdoppelt und verdreifacht. Das heißt, damit wird den Kunden natürlich sehr viel Unsicherheit genommen, weil im Falle eines Falles können sie schnell laden.
3: Der Trend zur Elektromobilität spiegelt sich auch in den bundesweiten Zulassungszahlen wider. Im Juli 2026 waren nur noch 30,7% aller neu zugelassenen Pkw Verbrenner. 29,3% dagegen reine Elektroautos. Rechnet man Plug-in-Hybridfahrzeuge hinzu, lag der Anteil der Neuwagen mit Elektroantrieb sogar bei 40,7%. Viele Jahre galten fehlende Ladesäulen als Hemmschuh. Die Politik will dem mit ehrgeizigen Ausbauzielen begegnen. Bis 2030 sollten bundesweit 1 Million öffentlich zugänglicher Ladepunkte gebaut werden. Beispiel Hamburg. Bis 2030 plant die Hansestadt 10.000 Ladepunkte im öffentlichen Raum.
1: Ja, und da wollen wir jetzt mal ein bisschen tiefer einsteigen. Und deshalb begrüße ich ganz herzlich den Autor des Films, Thomas Eckert von Plus Minus beim NDR. Hallo.
5: Hallo.
1: Ja, brauchen wir denn wirklich 1 Million öffentliche Ladepunkte oder gibt es inzwischen genug Ladesäulen?
5: Ja, dass in diesen Masterplänen Ladeinfrastruktur der aktuellen und auch der vorherigen Bundesregierung formulierte Ziel von 1 Million öffentlich zugänglicher Ladepunkte in Deutschland, da kann man sagen, das ist mittlerweile überholt. Also der Fokus auf solche starren Zahlen ist einfach falsch, weil der Markt ist sehr dynamisch. Man muss wissen, es gibt ja einmal die sogenannten langsameren AC-Lader und die sogenannten Schnelllader. Und diese Schnelllader spielen eine immer wichtigere Rolle in dem Markt. Und um mal ein bisschen Orientierung zu geben, in Deutschland haben wir aktuell so um die fast 60.000 Schnellladepunkte. Und damit sind wir im europäischen Vergleich wirklich an der Spitzen, an einem Spitzenplatz. Und wir haben in Deutschland, kann man sagen, nicht zu wenige Ladesäulen, sondern wir haben die falschen Ladesäulen am falschen Ort.
1: Wenn man sich jetzt Deutschland insgesamt anschaut, wo würden Sie sagen, gibt es inzwischen wirklich noch Bedarf und wo haben wir mehr als genug Ladesäulen?
5: Ja, das lässt sich gar nicht so einfach beantworten. Früher hat man immer gedacht, ne, wir gucken uns einmal den städtischen Raum an und eben den ländlichen Raum. Aber so einfach ist das nicht. Also die einfache Formel, je mehr Menschen, desto mehr Ladesäulen, das greift auch zu kurz. Also um ein Beispiel zu zeigen, auch in Hamburg. Hamburg hat in den letzten 1,5 Jahren sehr viele AC-Ladesäulen am Straßenrand und im öffentlichen Raum gebaut. Aber das auch oft in Wohngebieten, wo viele Menschen im Eigenheim leben, eine private Wallbox in ihrer Garage haben und da laden können. Sprich, da sind diese ganzen AC-Ladesäulen eigentlich komplett überflüssig. Mhm. Und im ländlichen Raum, um davon noch zurückzukommen, im ländlichen Raum gibt es ja oft an Verkehrsachsen sogenannte Schnellladeparks. Und diese Schnellladeparks ermöglichen es eben in kurzer Zeit relativ viele Autos zu laden und die decken damit wirklich auch im ländlichen Bereich oft ein großes Gebiet ab. Das darf man auch nicht unterschätzen, welche Rolle solche zentralen Punkte an Verkehrsachsen spielen.
1: Was Sie jetzt schon angesprochen haben, ist, Ladesäule ist nicht gleich Ladesäule. Es gibt die langsamen, es gibt die schnellen. Wie groß ist der Unterschied denn beim Laden wirklich und welche brauchen wir künftig vor allem und wo legt die Regierung denn den Fokus? Beim Schnellladen oder beim Langsamladen?
5: Ja, also natürlich hat die Bundesregierung auch erkannt, Schnelllader sind immer wichtiger. Also um auch mal da eine Zahl aus der Statistik zu bemühen. Seit ungefähr Ende 2024 finden mehr Ladevorgänge an Schnellladepunkten oder Schnellladesäulen statt. So, das heißt, da verschiebt sich was in genau diese Richtung. Und deswegen spielt auch die Überlegung, wo platzieren wir diese Schnellladepunkte, eine immer wichtigere Rolle. Und Beispiel zu geben auch Supermarktparkplätze. Das ist ein Bereich, der extrem wächst. Das haben auch die Supermarktketten tatsächlich erkannt. Und unter den Top 5 Schnelllade- oder Ladesäulenbetreibern befinden sich auch Supermarktketten. Das würde man vielleicht gar nicht erwarten.
1: Ja, vielen Dank für die Einblicke, vielen Dank für die Recherche, Thomas Eckert.
5: Gerne.
1: Ja, und das war's schon mit der heutigen Ausgabe von Update Wirtschaft. Hier bei Tagesschau 24 bleiben Sie natürlich weiter auf dem Laufenden. Und morgen, da sehen wir uns schon wieder, wenn Sie mögen. Machen Sie es gut. Bis dahin. Tschüss.
6: Guten Tag, hier ist die Tagesschau in 100 Sekunden. Putin nennt deutsche Maßnahmen nach Drohnenanschlag schweren Fehler. Diese seien innenpolitisch motiviert, so der russische Präsident. Die Belege der Bundesregierung seien gefälscht. Putin forderte weitere Beweise. Deutschland macht Russland für den Anschlagsversuch auf den Leipziger Flughafen verantwortlich und hat diverse Maßnahmen beschlossen. Darunter die Schließung des russischen Generalkonsulates in Bonn. EU-Außenminister beraten über hybride Bedrohungen. Bei dem Treffen in Irland will Bundesaußenminister Wadefuhl seine Kollegen über die bisherigen Erkenntnisse zum russischen Anschlagsversuch am Flughafen Leipzig-Halle informieren. Die EU-Außenbeauftragte Kallas erklärte, man habe den russischen EU-Gesandten in Brüssel einbestellt. Iran und USA melden weitere gegenseitige Angriffe. Bilder der iranischen Revolutionsgarde sollen Angriffe auf US-Stützpunkte in Jordanien zeigen. Auch Kuwait und Bahrain meldeten Drohnen- und Raketenbeschuss. Zuvor hatten die USA nach eigenen Angaben iranische Ziele nahe der Straße von Hormuz ins Visier genommen. Aus Iran wurden zivile Todesopfer gemeldet. Bundeskabinett will Einkommenssteuerreform auf den Weg bringen. Sie soll vor allem Menschen mit geringem Einkommen und Familien zugutekommen. Kritik gibt es, weil Steuerzahler unter anderem durch steigende Sozialbeiträge weniger von der Entlastung haben. Finanzminister Klingbeil kommt nicht zur Kabinettssitzung. Er sitzt nach dem G20-Treffen in den USA fest, weil sein Regierungsflugzeug eine Panne hat. Sabotageverdacht an Umspannwerk westlich von Köln. Die Polizei wurde am Abend wegen eines Kurzschlusses und mehrerer ausgefallener Leitungen zu der Anlage in Bergheim gerufen. Sie geht inzwischen von einer vorsätzlichen Tat aus. Einen Stromausfall gab es aber nicht. Erst gestern hatte es einen mutmaßlichen Angriff auf ein Umspannwerk in Brandenburg gegeben. Die Hintergründe sind unklar. Das Wetter. Heute gibt es eine Mischung aus Sonne und Wolken im Nordwesten, vor allem am Nachmittag Schauer und auch Gewitter. Temperaturen bis zu 27 Grad. Ja, wir hatten es gerade eben in den Kurznachrichten. Ein Sabotageakt am Stromnetz, und zwar zunächst in Brandenburg und jetzt in Bergheim an einem Umspannwerk. Und das ist natürlich das Thema bei uns im Update mit meinem Kollegen Luca Benincasa im Newsroom der Tagesschau. Luca, vielleicht mal ganz kurz, was ist bislang überhaupt bekannt in Bergheim?
7: Ja, gestern Abend gegen 20 Uhr, da dachten noch alle oder viele vermutlich, es handelt sich um einen technischen Defekt bei diesem Umspannwerk in der Nähe von Köln. Dann war aber schnell klar, nein, kein technischer Defekt. Es ist kein technischer Defekt, sondern Fremdeinwirkung. Dieses Wort hat mir gerade gefehlt. Wir schauen auf die Karte. Bergheim, der Ort, 20 Autominuten westlich von Köln entfernt, wissen vielleicht nicht alle, wo das liegt. Wir können auch die Bilder schauen von heute Morgen. Die Polizei war dann mit einem Großaufgebot da. Nachdem eben klar war, ja, es ist eine Fremdeinwirkung, das hat die Polizei inzwischen bestätigt, dass das der Verdacht ist. Auch der Kraftwerkbetreiber RWE geht davon aus und der hat mitgeteilt, dass bei dieser versuchten Fremdeinwirkung auf dieses Umspannwerk, dass dort eben dann mehrere Kraftwerksblöcke vom Netz gegangen sind. Die sehen wir jetzt auch einmal hier. Die Stromversorgung war nicht beeinträchtigt, aber die Blöcke, die brauchen noch ein wenig, bis sie wieder ans Netz gehen. Also einige wird davon ausgegangen, dass das heute schon wieder der Fall sein wird, bei anderen Blöcken dann erst am Wochenende.
6: Ich habe es gerade eben schon gesagt, es gab ja zuvor einen Sabotageakt auf das Stromnetz in Brandenburg. Siehst du da irgendwo Parallelen? Gibt es da vielleicht sogar Zusammenhänge?
7: Also der Verdacht drängt sich natürlich auf, wenn so zwei ähnliche Aktionen, sage ich mal, so kurz nacheinander folgen. Ich würde aber einschätzen, dass es, um Schlüsse zu ziehen, die dann irgendwie auch valide sind, dass es dafür einfach noch zu früh ist. Klar ist, dass es in dem Fall von Brandenburg eben ja auch Sabotage war. Da wurde mit, ich sag mal, Pyrotechnik versucht, Kurzschlüsse zu erzeugen, um so eben Stromausfälle zu provozieren. Hier in Bergheim, in NRW, eben auch Fremdeinwirkung, aber wer dahinter steckt und wie diese Tat ausgeübt werden sollte, das ist aktuell noch unklar.
6: Schauen wir nochmal auf diesen Vorfall in Brandenburg. Da hieß es ja auch, es sollen fremde Mächte am Werk gewesen sein. Fremde Mächte ist ja immer so ein Synonym neuerdings, geprägt von Bundesinnenminister Dobrindt für staatliche Akteure aus dem Ausland. Gibt es da denn wirkliche Hinweise?
7: Also wir hatten ja diesen Vorfall am Flughafen Leipzig-Halle, wo ja Dobrin zum Beispiel dann auch Russland gestern klar als diesen staatlichen Akteur hinter dieser Sprengstoffdrohne am Flughafen eben auch genau benannt hat. Hier in sowohl im Fall von Brandenburg als auch im Bergheim-Fall ist das noch zu früh, aber der brandenburgische Innenminister, der hat sich heute Morgen mal geäußert und wir hören da mal rein.
8: Wir können gegenwärtig keine Täterschaft ausschließen. Wir sehen, dass es sich hier aber um ein Umspannwerk handelt, der wichtigsten Kategorie in Deutschland im Höchstspannungsnetz, das eine Bedeutung hat über das Kraftwerk hinaus, über das Kraftwerk Jenschwalde hinaus, eine ganz wichtige Verbindung in der Nord-Süd-Energieversorgung darstellt. Und insofern kann das Ziel dieses Anschlags auch gewesen sein, die Stromversorgung in Deutschland zu destabilisieren und für großflächige Ausfälle zu sorgen. Und wer dahinter steckt, kann man gegenwärtig nicht sagen. Das ist hybride Bedrohung, die wir da gegenwärtig erleben. Und insofern können wir auch nicht ausschließen, dass fremde Mächte dahinter stecken.
7: Also man kann es nicht ausschließen, sagt der brandenburgische Innenminister. Und nochmal zur Einordnung, so ein Umspannwerk ist schon wirklich kritische Infrastruktur. Das ist ganz, ganz essentiell, um Haushalte, um Unternehmen, um Industrie mit Strom zu versorgen, um Strom vor allem von A nach B zu transportieren. Und wenn sowas dann mal ausfällt, dann kann es eben auch wirklich große, große Auswirkungen haben.
6: So, jetzt schauen wir nochmal auf ein anderes Thema, das heute Morgen auch für Schlagzeilen sorgt, nämlich der Hauptbahnhof Augsburg. Dort hat es eine Explosion gegeben. Was weiß man darüber?
7: Genau, in den frühen Morgenstunden gab es dort diese Explosion im Bahnhofsgebäude. Es sind zwei Personen verletzt worden, leicht verletzt worden, hat die Polizei gesagt. Fensterscheiben sind beschädigt, also eine Explosion im Bahnhofsgebäude. Anschließend hat die Polizei dann auch noch einen verdächtigen Gegenstand gefunden und den Bahnhof daraufhin dann auch abgesperrt. Wir schauen auf die Bilder. Der Augsburger Hauptbahnhof, wie gesagt, weiträumig abgesperrt. Der Fernverkehr kann den Bahnhof nicht ansteuern, genauso wie die Straßenbahn in der Stadt eben auch. Es wird ermittelt, wer dahinter steckt, noch völlig unklar. Fakt ist, der Bahnhof aktuell abgesperrt. Zwei Personen bei einer Explosion leicht verletzt.
6: Und in gut einer halben Stunde werden wir dann dort hinschalten zum Augsburger Bahnhof. Vielleicht haben wir dann noch mal ein paar mehr Details von vor Ort. Ja, jetzt schauen wir mal, wie man immer so schön sagt, ins politische Berlin. Das ist ja nichts anderes, als dass wir auf das Bundeskabinett, die Bundesregierung genauer schauen. Und die will nämlich heute was ganz Großes auf den Weg bringen. Großes aus ihrer Sicht, die Einkommensteuerreform. Was soll sich denn da mal ganz konkret ändern für uns?
7: Das ist schon ein großer Aufschlag, den Union und SPD da planen mit dieser Einkommensteuerreform. Eigentlich die große Überschrift ist, mehr Netto vom Brutto soll bleiben. Entlastet werden sollen vor allem mittlere und niedrige Einkommen. Es gibt Rechenbeispiele, die habe ich mir auch mal notiert. Also ein Paar mit 2.800 Euro brutto im Monat, also jeweils, die hätten demnach eine Entlastung von 600 Euro im Jahr. Ein Alleinverdiener mit 5.000 Euro im Monat, der würde nur in Anführungszeichen mit 200 Euro entlastet werden. Wie soll das Ganze funktionieren? Ich habe mal ein paar Beispiele mir rausgeschrieben. Zum Beispiel soll das funktionieren mit dem höheren Grundfreibetrag. Also der steuerfreie Einkommensteil, der soll eben schrittweise erhöht werden. Der liegt aktuell bei 12.350 Euro, soll steigen auf fast 13.000 Euro im Jahr 2028. Dann die Reichensteuer soll aufgesplittet werden. Der Steuersatz von 45%, der soll früher greifen, ab 250.000 Euro zu versteuerndem Einkommen. Und dann gibt es noch einen neuen superreichen Steuersatz, könnte man sagen, von 47%. Und der gilt dann ab der Grenze von 280.000 Euro. Und mehr Kindergeld, das letzte Beispiel, das ich mitgebracht habe, das soll steigen von aktuell 259 Euro je Kind auf 272 Euro je Kind im Jahr 2028. Das die Beispiele.
6: So, jetzt denkt man, höherer Grundfreibetrag, Reichensteuer habe ich mir eben mit aufgeschrieben und Kindergeld soll erhöht werden. Da müsste doch eigentlich die Opposition sich richtig drüber freuen.
7: Ja, kann man denken, machen vielleicht auch einige und sagen es nur nicht. Auf jeden Fall gibt es viel Kritik von der Opposition an diesem Vorhaben. Erstmal ist die Frage, wo soll das Geld eigentlich herkommen? Es wird mehr Kindergeld oder soll mehr Kindergeld geben. Wie soll das finanziert werden? Das ist eine große Frage. Auch die Wirtschaft kritisiert und sagt, dass dieses Paket schön und gut sei, aber es überhaupt keine Anreize für die Wirtschaft gebe. Das sind die Kritikpunkte von der Opposition und der Wirtschaft zu diesem Reformsteuervorhaben von Union und SPD.
6: So, jetzt schauen wir mal wieder, ich muss schon sagen, fast kein Update ohne den Nahen Osten. Wir schauen also mal wieder auf den Nahen Osten, auf Iran und USA, denn die Spannungen im Nahen Osten, die haben sich über Nacht wieder verschärft.
7: Absolut richtig. Iran und USA melden gegenseitige Angriffe. Die USA hat nach eigenen Angaben militärische Ziele im Iran attackiert und diese Bilder aus der Nacht veröffentlicht, die zeigen, wie Kampfjets von Flugzeugträgern abheben und Raketen eben auch abgefeuert werden. Es soll darum gegangen sein, Luftabwehrstellungen und Radarsysteme vor allem zu treffen. Iranische Staatsmedien, die melden, es seien auch zivile Ziele getroffen worden mit Todesopfern. Die USA, die bestreiten das und sagen, diese Angriffe in der Nacht, die hätten sich ausschließlich militärischen Zielen gewidmet.
6: Und wie hat der Iran darauf reagiert?
7: Der Iran, ich sag mal salopp, hat sich nicht lange bitten lassen, mit Drohnen und Raketen zurückgeschlagen, vor allem amerikanische Verbündete ins Visier genommen, Jordanien vor allem. Da soll eine Militäranlage ins Visier genommen worden sein. Also das Ziel sei ein US-Militärstützpunkt gewesen. Das jordanische Militär sagt, dass 10 Raketen abgefangen wurden, 3 seien eingeschlagen, allerdings auf unbewohntem Gebiet. Von daher, dass die Angriffe, gegenseitigen Angriffe aus der Nacht von Iran und den USA.
6: Auch die Lage wieder mal im Nahen Osten angespannt, behalten wir heute im Auge. Vielen Dank, Luca Benincasa, erstmal für diesen Überblick am Morgen.
7: Gerne.
6: Vier Wochen nach der fehlgeschlagenen Drohnenattacke am Flughafen Leipzig-Halle wirft die Bundesregierung Russland vor, hinter dem Angriff zu stehen. Innenminister Dobrindt sagte, es seien Sprengstoff und Zündtechnik verwendet worden, die aus anderen hybriden Aktionen Russlands bekannt sind. Die Regierung kündigte Strafmaßnahmen gegen Moskau an. Das russische Generalkonsulat in Bonn werde geschlossen. Einreisekontrollen für russische Staatsangehörige sollten verschärft und der Druck auf die russische Schattenflotte soll erhöht werden.
9: Mit einem Roboter macht die Polizei in der Nacht des 4. August eine Drohne mit Sprengstoff unschädlich. Sie sollte am Flughafen Leipzig mutmaßlich ukrainische Waffenlieferungen treffen. Die Bundesregierung ist jetzt überzeugt, dahinter steht Russland.
10: Es wurden Tatmittel wie die Drohnenkonfiguration, diverse Bauteile, Sprengstoff und Zündtechnik verwendet, die aus anderen hybriden Operationen Russlands und dessen Krieg gegen die Ukraine uns bekannt ist.
9: Die Minister berufen sich auf Erkenntnisse von Geheimdiensten. Diese lieferten Hinweise auf Personen, die im Auftrag staatlicher Stellen Russlands gehandelt hätten. Dobrindt spricht von sogenannten Low-Level-Agenten. Zur gleichen Zeit im Auswärtigen Amt. Kennzeichen 140 steht für Russland, dessen Botschafter erfährt hier Maßnahmen, die Deutschland nun gegen Russland verhängt. So wird das russische Generalkonsulat in Bonn geschlossen, der Vertrag für das russische Haus in Berlin gekündigt, russische Staatsangehörige will man bei der Einreise schärfer kontrollieren und der Druck auf die sogenannte Schattenflotte soll erhöht werden, also jene alten Tanker, mit denen Russland EU-Sanktionen gegen russisches Öl umgeht.
11: Russland zeigt keine Bereitschaft zum Ausgleich. Im Gegenteil, mit dem Anschlagsversuch in Leipzig hat die russische Führung sich vielmehr bewusst entschlossen, unser bereits massiv belastetes bilaterales Verhältnis nochmals erheblich zu beschädigen.
9: Kanzler Merz hatte vergangene Woche angekündigt, die Urheber hybrider Anschläge müssten dafür bezahlen. Die Bundesregierung hat für Sicherheitsexperte Neumann diese Erwartungen heute nur teilweise erfüllt.
12: Ich fand es richtig, dass Russland klar benannt wurde. Das ist ein positiver Fortschritt. Was ich etwas enttäuschend fand, war die Attribution, also die Art und Weise, wie man belegt hat, dass es Russland war. Da hätte ich mir mehr erwartet, vor allem angesichts der Tatsache, dass wir ja in Deutschland eine zum Teil sehr skeptische Öffentlichkeit haben.
9: Diese skeptische Öffentlichkeit sprechen AfD und Die Linke an. Sie kritisieren fehlende Beweise und Doppelmoral.
13: Sie können nicht auf der einen Seite sagen, wenn es um Nord Stream geht, dass ermittelt werden muss, dass Gerichtsurteile abzuwarten sind, und auf der anderen Seite in Leipzig sagen, die Ermittlungen laufen zwar noch, aber wir werden jetzt schon politische Maßnahmen umsetzen und haben diese beschlossen. Das ist keine kohärente Außen- und Sicherheitspolitik.
14: Sich einfach nur auf Geheimdienstunterlagen oder Geheimdienstberichte zu beziehen, ist bei so schwerwiegenden Vorwürfen definitiv nicht ausreichend. Es braucht eine transparente Aufklärung der Parlamentarierinnen, aber auch der Öffentlichkeit darüber, welche Belege es tatsächlich dafür gibt.
9: Die Bundesregierung ist von ihrem Handeln aber überzeugt. Sie sucht nun Gespräche auf NATO- und EU-Ebene, auch um weitere Sanktionen zu beschließen. NATO-Generalsekretär Rutte bekundete bereits volle Solidarität mit Deutschland.
6: Und für die Tagesthemen hat Jessi Wellmer mit Bundesaußenminister Wadefuhl über die Erkenntnisse der Bundesregierung und die Maßnahmen gegen Russland gesprochen. Sie hat ihn auch gefragt, ob diese Schritte zu der angekündigten Zeitenwende gehören.
15: Wir sind ja unglücklich darüber, dass Russland einen derart feindseligen Kurs gegenüber Europa, gegenüber Deutschland eingeschlagen hat. Aber wir müssen uns darauf einstellen und wir müssen darauf Antworten geben. Wir dürfen einen derartigen Angriff auf unsere Sicherheit hier in Deutschland nicht unbeantwortet lassen. Und deswegen heute diese Reaktion.
16: Gehen wir mal auf ein paar Punkte ein. Sie schließen das Generalkonsulat in Bonn und das Russische Haus. Was genau bringt das für die deutsche Sicherheit?
15: Naja, das Generalkonsulat in Bonn ist schon eine Institution, die Regierung, die verschiedene Institutionen in Russland, nicht nur das Außenministerium, umfänglich nutzt. Und wo wir nicht ganz sicher sind, dass von dort aus auch manches gemacht wird, was der Sicherheit von Deutschland schaden könnte. Es ist vor allen Dingen eine Reaktion, die zeigt, dass wir nicht einfach weiter in unseren Beziehungen so machen können wie bisher. Wenn Russland einen derart schweren Angriff auf Deutschland vorträgt, der ist ja glücklicherweise nicht erfolgreich gewesen, aber wenn man sich vorstellt, dass dieses explosive Material wirklich das Flugzeug beschädigt hätte, dass es zu einem Absturz gekommen wäre oder dass es einen größeren Schaden auf dem Flughafen auch von Menschen gegeben hätte, dann wäre natürlich der Aufschrei groß gewesen. Und deswegen müssen wir Russland jetzt deutlich machen, wer so etwas beabsichtigt, dem zeigen wir deutlich, dass das in unseren Beziehungen Folgen hat. Und das betrifft jetzt hier die diplomatischen Beziehungen, aber das betrifft auch das Russische Haus, was längst nicht mehr den eigentlichen Zweck einer kulturellen Verbindung zwischen Russland und Deutschland aufrechterhält.
16: Sondern?
15: Ich weiß nicht, was dort im Einzelnen noch gemacht wird. Auf jeden Fall ist es in dieser Zeit nicht zu rechtfertigen, einen derartigen Vertrag weiterlaufen zu lassen. Im Rahmen der rechtlichen Möglichkeiten, die wir geprüft haben, schließen wir dieses Haus jetzt oder verlängern den Vertrag nicht. Es wird eine Zeit dauern, das abzuwickeln. Aber die wesentliche Maßnahme ist natürlich das Generalkonsulat, von dem staatliches Handeln russischer Seite hier in Deutschland organisiert wird. Also ich glaube, eine angemessene, eine notwendige Reaktion, die der russischen Regierung deutlich machen soll, dass sie damit rechnen muss, dass die Bundesrepublik Deutschland angemessen reagiert. Mhm. Wir bleiben bereit zu einem konstruktiven Verhältnis, aber dazu muss Russland seine Politik deutlich ändern.
16: Sie wollen auch verstärkt gegen die Schattenflotte vorgehen. Sie waren da etwas allgemein in Ihren Ausführungen. Was heißt denn das konkret?
15: Konkret heißt es heute noch gar nichts, aber wir erhöhen den Druck. Wir sprechen ja mit vielen Staaten, wo die Schattenflotte vor Anker geht, wo sie Öl bezieht oder wo sie Öl abliefert. Also es gibt schon viele Staaten, die leider es zulassen, dass Russland damit Sanktionen umgeht. Diesen außenpolitischen Druck werden wir erhöhen und wir behalten uns natürlich auch weitere Maßnahmen vor. Frau Wellmer, in dieser Situation, da ging es der Bundesregierung um eine angemessene Reaktion, das heißt eine klare, eine harte, aber nicht eine überzogene Reaktion.
16: Herr Wadefuhl, wenn Russland, ich noch mal nachfragen darf bei der Schattenflotte. Natürlich. Es gibt ja auch Staaten, die machen schon deutlich mehr, siehe Schweden. Ist das etwas, woran Sie sich orientieren würden, also auch Schiffe möglicherweise festzusetzen?
15: Das bleibt eine Option für Deutschland, die ich zum jetzigen Zeitpunkt nicht ausschließen kann. Vieles hängt insgesamt von dem russischen Verhalten in der Zukunft ab. Wenn Russland bereit wäre, endlich Verhandlungen mit der Ukraine aufzunehmen, dann ist all das nicht notwendig. Wenn Russland seinen Aggressionskrieg gegen die Ukraine fortsetzt und auch seine hybriden Angriffe gegen Europa und Deutschland vorträgt, dann ist das eine Option für die Zukunft.
16: Den einen geht das nicht weit genug. Die wollen NATO-Beratungen nach Artikel 4 auslösen. Die anderen haben nun große Sorgen vor einer Eskalation. Wie begegnen Sie wachsenden Ängsten auf beiden Seiten?
15: Indem wir eben angemessen reagieren, aber in der Tat auch derartige Maßnahmen, wie Sie sie gerade eben angesprochen haben, nicht ergreifen. Sie sind auch nicht notwendig in dieser Situation. Es ging darum, Russland sehr klar zu zeigen, dass wir reagieren und dass wir auch hart reagieren, aber jetzt nicht unsererseits einen zu weiten Schritt zu gehen. Ich möchte noch mal klar machen, wir reagieren auf Russland, auf eine Eskalation, die Russland vorgetragen hat. Russland hat einen Sprengsatz in Deutschland auf dem Leipziger Flughafen installiert und der hätte möglicherweise großen Schaden anrichten können. Darauf richten wir. Weiteres tun wir nicht. Darauf reagieren wir. Weiteres tun wir nicht. Und es ist jetzt an Russland, innezuhalten und bereit zu sein, mit uns vernünftig über die Zukunft in Europa zu reden. Und dazu gehört, dass dieser Krieg gegen die Ukraine beendet wird. Und wenn wir etwas dazu beitragen können, sind wir dazu bereit. Aber wir sind auch jederzeit bereit, die Sicherheit Deutschlands und unseres Bündnisses zu verteidigen.
6: Bei Bischkek, der Hauptstadt von Kirgisistan, ist meine Kollegin Silke Dietrich. Silke, die Reaktion von Deutschland gegen Russland, sagen viele, sind bislang ja noch relativ verhalten. Dennoch nennt Putin diese einen schweren Fehler. Warum urteilt er gleich so hart?
17: Also er hat es einen groben Fehler, schwerwiegenden Fehler genannt und das sei ja nicht der erste von Deutschland gewesen. Naja, er hat vorher quasi die Begründung geliefert. Also er hat ja gesagt, Deutschland habe eigentlich gar keine Beweise vorgelegt und die wenigen Beweise, die es vielleicht geben möge, die seien einfach gefälscht. Man muss vielleicht auch noch mal wissen, in welchem Zusammenhang Putin das gesagt hat. Das war gestern mitten in der Nacht um 2.30 Uhr hier in Bischkek und er hatte vorher anderthalb Tage mit sehr, sehr wichtigen Präsidenten, Xi Jinping aus China mit dabei. Er hat sich mit Erdogan getroffen, mit dem Präsidenten von Iran, mit sehr vielen anderen Präsidenten hier in Zentralasien. Die haben dem den roten Teppich ausgelegt. Er war in einer Arena und Menschen haben ihm applaudiert. Das heißt also, er war sehr gestärkt. Er ist nicht international isoliert, sondern er stand da wirklich die letzten Tage international auf großer Bühne. Es sind 40% der Menschen hier bei dieser Organisation weltweit, die eben in dieser Shanghaier Organisation für Zusammenarbeit unter einem Dach kommen. Also das hat ihm sehr viel Elan gegeben und ich fand, dass er das dann versucht hat, so ein bisschen staatsmännisch herunterzuspielen und zu sagen, Deutschland macht eben diese Fehler, begründet hat er es ja auch noch, dass innenpolitisch bei uns so viel schlecht läuft. Und es wäre sehr viel besser, sich wie die anderen Länder quasi dann an Putin zu halten und mit Russland Freundschaft zu schließen.
6: Hat sich Putin denn auch inhaltlich zu den Vorwürfen aus Deutschland geäußert, dass Russland an diesem versuchten Anschlag auf dem Flughafen Leipzig mit beteiligt ist?
17: Also das wird natürlich sowieso von Putin und von allen anderen aus dem Kreml, auch aus dem Außenministerium immer wieder abgewiesen. Es wurde auch nochmal Nord Stream 2 erwähnt, dass damals ja auch Russland beschuldigt wurde und keine Beweise dafür da waren und Russland am Ende nicht schuld gewesen sei. Und deswegen hat er im Prinzip gesagt, ein Fehler, Deutschland würde eben Russland falsch beschuldigen und das stimme alles so gar nicht.
6: Wie könnte denn jetzt die Gegenreaktion von Putin ausfallen?
17: Also es gibt vermutlich zwei große Konsequenzen. Meistens ist es so, dass Moskau das dann spiegelbildlich macht. Wenn das russische Haus in Berlin schließt, dann könnte das hier in Russland dann eben das Goethe-Institut treffen. Das hat sowieso nur noch reduziert gearbeitet, aber man geht davon aus, dass das dann jetzt komplett schließen muss. Und das letzte Generalkonsulat Deutsche, was es gegeben hat in St. Petersburg. Einige sind ja schon vor 3 Jahren geschlossen worden. Das ist jetzt das letzte, was noch gearbeitet hat. Und da geht man jetzt schwer davon aus, dass das auch jetzt schließen muss, eben spiegelbildlich zu dem Konsulat, dem russischen in Bonn.
6: Ganz spannend ist ja, du hast ja eben noch mal die politische Stellung dort auf dem Treffen in Kirgisistan angesprochen von Putin, dass ihm dort der rote Teppich ausgerollt wird. Auf der anderen Seite gibt es jetzt weitere Forderungen von Deutschland, aber auch anderen EU-Staaten gegen die Schattenflotte von Russland, womit eben Öl transportiert wird aus Russland heraus, mehr vorzugehen. Fürchtet Russland das wirklich?
17: Nein. Eigentlich nicht. Also zumindest offiziell schon mal gar nicht. Der Tenor oder das Narrativ ist in Russland eigentlich immer, alle Sanktionen, vor allen Dingen von Seiten der EU, die würden eigentlich die EU selber treffen. Das hat Putin ja gestern auch noch mal gesagt. Er hat ja gesagt, dass dann die Anschuldigung, wie er das nennt, gegen Russland, dass die Drohne da platziert haben sollen in Leipzig, innenpolitisch motiviert sei. Und er argumentiert damit, dass es wirtschaftlich so schlecht laufe in Deutschland. Er sagt natürlich nicht, dass es wirtschaftlich in Russland schlecht läuft. Es läuft gerade schlecht. Das kann man durchaus sagen, vor allen Dingen für kleinere und mittlere Unternehmen im zivilen Bereich. Die einzige Wirtschaft, die im Moment noch ein bisschen im Wachstum ist, das ist die Militärwirtschaft. Aber es wird ihm wehtun, es wird Russland wehtun, durchaus, aber nicht so, dass sie, also bisher haben sie es immer noch mal wieder geschafft, ihre Wirtschaft auch umzustellen. Und Angst macht ihm das sicherlich nicht. Ich glaube, was Wladimir Putin Angst macht, ist vor allen Dingen, dass er einen Machtverlust haben könnte. Und deswegen, das hat er gestern auch noch mal betont, dass es an der Front gut läuft und dass Russland siegen wird.
6: So, und da sind wir ja schon beim Thema Ukraine. Da gab es ja gestern eine Drohung von Selenskyj, dem ukrainischen Präsidenten, dass er künftig in naher Zukunft Massen von Drohnen nach Russland schicken will. Und er hat auch gewarnt, den Flugverkehr in Russland und vor allen Dingen den zivilen Luftverkehr, man will ihn nicht angreifen, aber man könnte ihn bei diesen Angriffen der Ukraine mit Drohnen gefährden. Auch ausländische Fluggesellschaften sollen Russland, den russischen Flugraum meiden. Ist das ein Problem für Putin?
17: Ja, das wäre natürlich durchaus ein Problem. Also es ist ja nicht so, als wäre der Flugraum nicht schon längst oft genug gesperrt. Also auch die Flughäfen müssen immer wieder schließen, wenn Drohnenangriffe von Seiten der Ukraine gestartet werden. Aber das wäre natürlich erheblich. In der Ukraine selber fliegt ja kein einziges Flugzeug. Wenn das jetzt auch der Fall wäre in Russland, das wäre natürlich schon ein erheblicher Schlag. Auch darauf hat Wladimir Putin gestern reagiert. Er hat gesagt, das sei ein Akt von Staatsterrorismus. Wenn das so tatsächlich eintreffen würde, dann würde man entsprechend reagieren. Das waren seine Worte gestern.
6: Informationen von Silke Dietrich. Ganz herzlichen Dank.
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Guten Tag, hier ist die Tagesschau in 100 Sekunden. Putin nennt deutsche Maßnahmen nach Drohnenanschlag schweren Fehler. Diese seien innenpolitisch motiviert, so der russische Präsident. Die Belege der Bundesregierung seien gefälscht. Putin forderte weitere Beweise. Deutschland macht Russland für den Anschlagsversuch auf den Leipziger Flughafen verantwortlich und hat diverse Maßnahmen beschlossen, darunter die Schließung des russischen Generalkonsulates in Bonn. EU-Außenminister beraten über hybride Bedrohungen durch Russland. Bei dem Treffen in Irland will Außenminister Wadefuhl seine Kollegen über die bisherigen Erkenntnisse

0: Aus Iran wurden zivile Todesopfer gemeldet. Bundeskabinett will Einkommensteuerreform auf den Weg bringen. Sie soll vor allem Menschen mit geringem Einkommen und Familien zugutekommen. Kritik gibt es, weil Steuerzahler unter anderem durch steigende Sozialbeiträge weniger von der Entlastung haben. Finanzminister Klingbeil kommt nicht zur Kabinettssitzung. Er sitzt nach dem G20-Treffen in den USA fest, weil sein Regierungsflugzeug eine Panne hatte. Sabotageverdacht an Umspannwerk westlich von Köln. Die Polizei wurde am Abend wegen eines Kurzschlusses und mehrerer ausgefallener Leitungen zu der Anlage in Bergheim gerufen. Sie geht inzwischen von einer vorsätzlichen Tat aus. Einen Stromausfall gab es aber nicht. Erst gestern hatte es einen mutmaßlichen Angriff auf ein Umspannwerk in Brandenburg gegeben. Die Hintergründe sind unklar. Das Wetter. Heute gibt es eine Mischung aus Sonne und Wolken. Im Nordwesten vor allem am Nachmittag Schauer und auch Gewitter. Temperaturen bis zu 27 Grad. Bundespräsident Steinmeier ist aktuell in Österreich. Dort nimmt er gemeinsam mit Amtskollegen aus Belgien, Liechtenstein, Luxemburg und der Schweiz an einem Treffen der deutschsprachigen Staatsoberhäupter teil. Dabei ging es auch auf den Stubaier Gletscher, der vom Klimawandel und der Wärme stark bedroht ist, wie alle anderen Eiskolosse in Europa.
1: Andreas Pranger will uns die Macht der Berge zeigen, wo vor einem Jahr Schlammlawinen in seinen Ort Gschnitz schossen.
2: Die Mauer ist eigentlich so hoch oben raus, dass die Brücke unbeschädigt war.
3: Wie viele Meter sind das?
2: Das sind einmal sicher um 10, 12 Meter sicher. Das Material oben drüber. So groß war die.
1: Am frühen Abend hatte sich oben in den Gipfeln Geröll gelöst. Der Bürgermeister kann bis heute kaum fassen, dass damals niemand zu Tode kam. Vor der Katastrophe ist er bei Unwettern noch mit der Feuerwehr Patrouille gefahren, um kleinere Schäden schnell zu beseitigen.
2: Wie wir gesehen haben, wie das runterkommt alles, haben wir gesagt, wir fahren jetzt sicher nicht mehr, weil das einfach zu gefährlich ist. Die Nacht, du siehst nichts, das geht so schnell, das kommt so schnell daher, da hast du keine Chance mehr, dass du da wegkommst. Gell?
1: Die Situation in den Alpen sei inzwischen dramatisch, sagt die Gletscherforscherin Andrea Fischer, als sie uns ihre jüngsten Aufnahmen zeigt.
4: Für die Ostalpen ist es so, dass wir jetzt in der kritischsten Phase sind, weil wir bis 2030 ein Drittel dieser Gletscher, wie wir sie sehen, verloren haben werden.
1: Denn das Eis ist wie Kleber. Ist es einmal weg, bleibt lockeres Gestein und Schmelzwasser, das sich staut. Beides bedroht schon heute die Täler.
4: Das ist im kleineren Maßstab, aber genau dasselbe Phänomen, wie wir in Nepal beobachtet haben. Dieser Gipfel ist um ungefähr 30 Meter tiefer geworden. Die Sturzmasse ist bis ins Tal hinuntergegangen, bis zu den Schutzhütten.
1: Mit 6 Staatsoberhäuptern ist Fischer zum Stubaigletscher gekraxelt und hat ihnen erklärt, dass in den Alpen bis zu 20% der Eismasse geschmolzen seien, allein in diesem Jahr. Auf rund 3200 Metern sieht der deutsche Bundespräsident die Spuren des Klimawandels.
5: Und die sind in der Tat erschreckend, bedrückend und drängend zum Handeln.
1: Was Forscherin Fischer in der Theorie beschreibt, kann im Gschnitztal Andreas Pranger bestätigen.
2: Früher hat der Gletscher viel zurückgehalten, aber jetzt sieht man es sofort. Sobald er regnet oder schneit, nicht schneit oder hagelt, dann kommt es sofort bei uns außen im Tal daher.
1: Neue Dämme sollen nun das Schlimmste verhindern. Genauso wichtig aber Satellitendaten, die zum Glück schon flächendeckend erhoben werden, um Frühwarnsysteme zu etablieren. Aber Technik allein wird Menschenleben nicht retten, glaubt Glaziologin Fischer. Anwohner und Touristen müssten sich mehr denn je der Gefahren im Gebirge bewusst sein. Gerade jetzt, in den anstehenden kritischen Jahren der Gletscherschmelze.
0: Seit Sonntag treffen sich die Staats- und Regierungschefs der pazifischen Inselstaaten in Palau. Großes Thema ist in diesem Jahr, wie könnte es anders sein, der Klimawandel, der fast allen Ländern dort zu schaffen macht. Überschattet wird das Anliegen jedoch von geopolitischen Spannungen, denn auch Delegationen aus Taiwan und China nehmen an dem Gipfeltreffen teil.
6: Palaus atemberaubende Inselwelt, bewachsene Kalksteinfelsen, eine spektakuläre und gleichzeitig zerbrechliche Unterwasserwelt. Ausbleichende Korallen, extreme Hitze, in diesem Sommer besonders wenig Niederschläge, das Paradies ist in Gefahr. Und Palau ist damit nicht alleine. Praktisch alle Inselstaaten im Pazifik sind massiv von den Folgen des

0: Klimawandels betroffen. Einige drohen noch in diesem Jahrhundert komplett zu versinken. Der Klimawandel ist deshalb das zentrale Thema beim Pacific Island Forum in Palaus größter Stadt Koror. Die vielen kleinen Inselstaaten fordern mehr Unterstützung von den Ländern, die maßgeblich für den Klimawandel verantwortlich sind. Ein Zehntel Grad ist für uns keine Zahl hinter dem Komma. Es ist eine Küste, eine Süßwasserquelle, ein Korallenriff, eine Ernte und ein Zuhause. Palaus Präsident appelliert, das 1,5-Grad-Ziel nicht aus den Augen zu verlieren. Dieser Aufruf dringt kaum durch. Zu laut sind die Störgeräusche anderer Gipfelteilnehmer, allen voran von China. Dass auch Taiwan eine Delegation schicken durfte, ein Affront für Peking. Wir sind sehr besorgt. Taiwan ist kein Dialogpartner des Forums. Das hätte also nicht passieren dürfen. Wir halten es daher für äußerst unangemessen. Taiwans Außenminister weist diese Kritik zurück. Er wirft China vor, den Pazifik zu spalten. Sobald China an einer solchen Konferenz teilnimmt, verhält es sich, als wäre es selbst der Gastgeber und sorgt so für eine sehr schlechte Atmosphäre. Taiwan und Palau sind enge Partner. Sie unterhalten diplomatische Beziehungen zueinander. Das tun im Pazifik sonst nur zwei andere Inselstaaten, Tuvalu und die Marshallinseln. Die großen geopolitischen Konflikte der Welt, daran kommt man längst auch im Pazifik nicht mehr vorbei. Der Gastgeber versucht, diesen Konflikten Grenzen zu setzen. Unsere Partner sind willkommen, mit uns zu segeln, aber sie bestimmen nicht, wohin wir segeln. Die Agenda des Pazifiks muss von uns selbst bestimmt werden. Das ist, mal abgesehen vom Rahmenprogramm, bislang nicht gelungen. Bis Freitag bleibt noch Zeit, das zu ändern.
1: Und in Koror, dem wirtschaftlichen Zentrum des Inselstaates Palau, ist mein Kollege Thorsten Efland. Thorsten, teilen wir die Inhalte des Treffens dort mal in politische und in eine klimatische Dimension. Fangen wir mal mit dem Klima an. Der Klimawandel trifft auch den Pazifikraum massiv. Welche Folgen hat das ganz konkret und vor allen Dingen, was kann man dagegen tun?
2: Ja, im Grunde sind alle Pazifikstaaten mehr oder weniger stark von den Folgen des Klimawandels betroffen. Am augenscheinlichsten ist das beispielsweise auf Tuvalu. Da war ich im vergangenen Jahr. Da kann man förmlich spüren, wie diese Insel immer kleiner wird, wie der Sand abgetragen wird, wie die Landmasse geringer wird und was man eben auch dagegen tut. Es gab oder es gibt auch immer noch jede Menge Versuche, die Deiche zu sichern, Land aufzuschütten. Das sind wirklich massive Eingriffe, auch in die Geografie dieser jeweiligen Inseln, aber sie sind alternativlos, weil Tuvalu in dem Beispiel kaum mehr als Meter über dem Meeresspiegel liegt und da drückt das Wasser wirklich von allen Seiten, von einer Lagune, vom Pazifik, von unten aus dem Grundwasser hinaus und das ist wirklich ein großes Problem. Hier auf Palau ist es nicht ganz so schlimm, was das angeht. Man sieht es so ein bisschen hinter mir auch, es ist ein bisschen hügeliger hier. Das verdrängt dieses Problem zumindest erstmal, aber hier gibt es andere Sorgen, zum Beispiel das Thema Korallenbleiche. Palau ist ein sehr bekanntes Taucherbiet und das ist natürlich alles nicht mehr so schön für die Taucher, aber vor allem auch nicht so schön für die Natur, wenn diese Korallen immer weiter ausbleichen. Da versucht man was gegen zu tun. Man muss beispielsweise einen Pledge unterschreiben, also quasi ein Versprechen, dass man der Umwelt hier auf Palau nichts zuleide tut. Schon bei der Einreise am Flughafen ist das so. Das ist ein Ansatz und ich sehe hier zum Beispiel auch, dass es extrem sauber. Also man achtet sehr darauf zum Beispiel, dass Plastik nicht in den Ozean gespült wird. Das ist hier gut, aber an anderen Ecken ist die Umwelt, ist die Natur wesentlich stärker. Und da sieht man, wie ausgeliefert diese winzigen Inseln, diese Atolle teilweise dem Klimawandel sind.
1: Das Ganze, diese ganzen Maßnahmen, die du auch gerade eben aufgezählt hast, die kosten ja richtig Geld. Und da wollen ja jetzt die Inselstaaten dort im Pazifik auch einen finanziellen Ausgleich. Von wem? Was stellen die sich da vor und vor allem welche Größenordnung?
2: Ja, der Ton bei diesem Punkt ist deutlich schärfer geworden. Das habe ich hier in den Tagen auf dem Gipfel auch vernommen. Man hat eine Zeit lang vor allem ja darauf gepocht, um zu sagen, hallo, wir haben hier ein Problem, kriegt das endlich mit in anderen Teilen der Welt. Jetzt ist eher so die Lesart, wir haben jetzt genug dafür getrommelt, jetzt müssen mal Taten folgen. Und das geht vor allem an die Adresse der Industriestaaten, also an die Staaten, die maßgeblich dafür verantwortlich sind, dass die Folgen des Klimawandels hier im Pazifik, in den Pazifikstaaten so stark zu spüren sind. Zum Beispiel Australien sitzt hier mit am Tisch an diesem Gipfel und da sagt man ganz klar, wir brauchen Geld, um A, unsere Küsten weiter zu schützen, Beispiel Tuvalu habe ich genannt, aber auch B, um zum Beispiel auch erneuerbare Energien aufzubauen. Das ist natürlich hier auch noch relativ rückschrittlich. Man ist sehr fossil unterwegs, man ist enorm abhängig von Lieferungen von Öl beispielsweise, um hier überhaupt die Wirtschaft und das Land am Laufen zu lassen. Und da sagt man, helft uns dabei. Und das wurde jetzt sehr deutlich adressiert vom Chef dieses Gipfels, vom Gastgeber, von Palaus, Präsident Suhanjel Whips Jr., der hat gesagt, diese 1,5 Grad, das 1,5 Grad Ziel, das ist nicht einfach nur eine Zahl für uns. Da hängt eine Ernte dran, da hängt Trinkwasser dran, da hängt unser Zuhause dran und kapiert das endlich und tut was. Also diese kleinen Staaten sind sehr deutlich geworden an die Adresse der Industriestaaten und ich bin gespannt, ob diese Message ankommt.
1: So, ich habe es ja angekündigt, wir reden einmal über den Klimawandel bei dem Treffen, aber das Ganze hat ja auch noch eine riesige, muss man ja sagen, inzwischen riesige politische Dimension, denn China ist mit dabei und Taiwan gleichzeitig auch und da sind natürlich Konflikte vorprogrammiert. Hat man überhaupt dieser Dominanz Chinas, die da ja in der gesamten Region, im ganzen Südpazifik, im gesamten Pazifikraum gerade stattfindet, etwas entgegenzusetzen?
2: Ja, in erster Linie lenkt dieses Problem, auch das, was wir im Film gesehen haben zwischen Taiwan und China, von den eigentlichen massiven Problemen dieser Staaten ab. Das ist schon mal nicht gut und das verurteilen auch alle, weil die Kollegen, die Pressekollegen, die hier sind, in großer Zahl, so viele wie noch nie, dieser Gipfel wird immer wichtiger, vor allem aus Australien, vor allem aus Neuseeland, aber auch aus den USA, die kümmern sich vor allem um diesen Konflikt und nicht um beispielsweise die Probleme, die Folgen des Klimawandels mit sich bringen. Also China lenkt auch gewaltig ab. Was die Abhängigkeit angeht und was man dagegen tun kann, muss man einfach festhalten, diese Länder hier im Pazifik, und das gilt für alle, sind enorm abhängig von den Großmächten. Egal, ob es jetzt China oder ob es die USA sind oder ob es auch Australien sind, das auch immer mehr mitmischt. Sie können nicht ohne diese großen Mächte. Und genau da verläuft quasi auch der Graben zwischen den Pazifikstaaten. Wer hält zu wem? Wer macht es mit wem? Wer sitzt mit wem an einem Tisch? Das ist sehr, sehr schwierig, hier sich da auf eine gemeinsame Stimme zu einigen. Und das heißt für mich, es kommt für die meisten Staaten, das ist hier auch die Lesart, kein Weg, es geht kein Weg an China vorbei. Und das gefällt natürlich den Amerikanern nicht, die hier auf Palau wiederum natürlich Fragen haben. Es gibt jede Menge Armeestützpunkte hier, man zahlt mit dem US-Dollar. Der Einfluss der USA ist sehr, sehr groß hier drauf, der von China nicht. Und genau das ist China eben auch ein Dorn im Auge. Man möchte sie alle quasi einsammeln, um den Pazifik quasi beeinflussen zu können. Und manche Länder lassen sich darauf ein. Andere wiederum nicht. Und dieser Graben, ich sehe nicht, wie der zugeschüttet werden kann. Aber der Pazifik, das muss auch klar sein, kann nur mit einer Stimme sprechen. Noch ist das hier nicht der Fall.
1: Thorsten Iflan vom Treffen der pazifischen Inselstaaten auf Palau. Und weil das am anderen Ende der Welt gerade stattfindet, war die Bildqualität nicht perfekt. Trotzdem ganz herzlichen Dank für diese vielen Informationen. Nahe des Bahnhofs von Augsburg hat es in der Nacht eine Explosion gegeben. Die Hintergründe sind momentan noch unklar. Sprengstoffexperten der Polizei waren im Einsatz. Der Nah- und Zugverkehr ist seit dem Morgen beeinträchtigt. Und vom Ort am Bahnhof in Augsburg ist jetzt meine Kollegin Eva Heime. Eva, was ist da genau passiert eigentlich? Erklär uns das mal.
3: Die gute Nachricht vorneweg, es gibt Entwarnung. Nach und nach läuft der Zugverkehr jetzt langsam wieder an, weil der mich im Laufe der Ermittlungen zu der Explosion heute Morgen, dazu komme ich gleich, es einen weiteren verdächtigen Gegenstand gefunden wurde. Aber da hat sich nichts bestätigt, dass da eine Gefahr von ausging. Deswegen wird sich jetzt hier die Lage in den nächsten Stunden entspannen. Hier war heute Morgen auf jeden Fall in den frühen Morgenstunden gegen 3 Uhr jede Menge los. Hier im Hintergrund gegen 3 Uhr morgens hat es eine Explosion gegeben in diesem Zwischengang zwischen der Bank und einem Juweliergeschäft. Ob es da einen Zusammenhang gab oder nicht, das wissen wir noch nicht. Also es ist ja auch nichts passiert, aber es waren ganz normale Ermittlungen, weil wenn was passiert, dann wird hier natürlich auch weiträumig vom LKA, den Einsatzkräften, Spürhunden, Sprengstoffrobotern, Drohnen und so alles noch abgesucht, wegen der Sicherheit natürlich.
1: Weiß man über irgendetwas Verletzte dort, die sich möglicherweise in der Nacht in der Nähe aufgehalten haben?
3: Also bei der Explosion sind 2 Personen verletzt worden. Die haben ein sogenanntes Knalltrauma erlitten, eine 17-Jährige und ein 18-Jähriger. Das ist uns bekannt. Ansonsten hat es zum Glück nur ein paar zerbrochene Fensterscheiben gegeben. Das war's.
1: Was weiß man denn zur Stunde über mögliche Hintergründe? Du hast da gerade eben schon mal erwähnt, das Ganze hat möglicherweise in der Nähe einer Bank stattgefunden oder eines Juweliergeschäftes. Oder kann man vielleicht auch aus dem Sprengsatz dort herauslesen, was das überhaupt dort ist?
3: Zu den Ermittlungen ist zum jetzigen Standpunkt noch recht wenig bekannt. Die Polizei hat uns auch, laut Medienberichten soll es möglicherweise sich um eine Handgranate gehandelt haben, diese Information nicht bestätigt. Also da weiß man nicht, welcher Sprengstoff es war und warum es zu dieser Tat gekommen ist. Was da genau explodiert ist, auch dazu habe ich keinerlei Informationen.
1: Ja, das waren Informationen von Eva Heime zu einer Explosion am Bahnhof in Augsburg. Ganz herzlichen Dank. Ja, und wir schauen natürlich auf das, was heute Morgen noch alles passiert ist. Und das mache ich zusammen mit Luca Benicasa im Newsroom der Tagesschau. Und da schauen wir natürlich nach Bergheim bei Köln. Dort hat es an einem Umspannwerk einen Sabotageakt gegeben. Was weißt du zur Stunde darüber?
4: Ja, am Anfang dachten noch alle, das ist vielleicht ein technischer Defekt bei diesem Umspannwerk in Bergheim in der Nähe von Köln. Und dann war aber schnell klar, nein, Fremdeinwirkung, sagt die Polizei, sagt mittlerweile auch der Kraftwerkbetreiber RWE. Wir verorten das Ganze mal auf der Karte, schauen uns an, wo befindet sich dieses Umspannwerk überhaupt. Hier sehen wir Köln und westlich davon etwa 20 bis 25 Autominuten dann eben die Stadt Bergheim. Und dort eben auch dieses Umspannwerk, das betroffen war. Die Polizei war mit einem Großaufgebot vor Ort. Wir sehen hier Bilder vom frühen Morgen. Da wird jetzt ermittelt, die Spurensicherung ermittelt. Und um aufzuklären, was eben los war, also was sich genau abgespielt hat an diesem Umspannwerk, klar war, das nächstgelegene Braunkohlekraftwerk ist betroffen. Einige Kraftwerksblöcke mussten vom Netz gehen. Die Stromversorgung allerdings, die war nicht eingeschränkt.
1: Jetzt haben wir ja einmal diese Geschichte dort in Nordrhein-Westfalen. Aber wir hatten noch einen anderen Vorfall in Brandenburg, auch ein Sabotageakt auf ein Stromnetz. Siehst du da irgendwo Parallelen?
4: Ich glaube, das ist noch zu früh, aber der Verdacht drängt sich natürlich auf. Vielleicht hat das eine was mit dem anderen zu tun, gerade wenn die zeitliche Abfolge so nah beieinander liegt. Also in Brandenburg haben ja Unbekannte mit Pyrotechnik, mit Silvesterraketen versucht, einen Kurzschluss bzw. dann auch einen Stromausfall herbeizuführen, wie das jetzt im Fall von Bergheim war, gewesen ist, welche Menschen dahinter stecken, womöglich was das Ziel war. All das ist alles noch unklar.
1: Im Fall von Brandenburg, da spricht man ja momentan auch von fremden Mächten, die dort am Werk gewesen sein sollen. Ganz wichtig, dass wir da noch im Konjunktiv sind. Fremde Mächte, das ist ja immer so ein Synonym, wird von Innenminister Dobrindt gerne mal verwendet, dem Bundesinnenminister, für ausländische Staatskräfte, die möglicherweise Sabotageakte in Deutschland durchführen. Gibt es da irgendwelche Hinweise drauf?
4: Bislang noch nicht, aber man will auch überhaupt nichts ausschließen, gerade weil das so frisch ist, sowohl im Fall von Bergheim als auch in Brandenburg, den du ja angesprochen hast, Bernd. Und der brandenburgische Innenminister, der hat sich mal geäußert, wir hören einmal rein.
5: Wir können gegenwärtig keine Täterschaft ausschließen. Wir sehen, dass es sich hier aber um ein Umspannwerk handelt, der wichtigsten Kategorie in Deutschland, im Höchstspannungsnetz. Das eine Bedeutung hat über das Kraftwerk hinaus, über das Kraftwerk Jänschwalde hinaus eine ganz wichtige Verbindung im Nord, in der Nord-Süd-Energieversorgung darstellt. Und insofern kann das Ziel dieses Anschlags auch gewesen sein, die Stromversorgung in Deutschland zu destabilisieren und zu großflächigen Ausfällen, für großflächige Ausfälle zu sorgen. Und wer dahinter steckt, kann man gegenwärtig nicht sagen. Das ist hybride Bedrohung, die wir da gegenwärtig erleben. Und insofern können wir auch nicht ausschließen, dass fremde Mächte dahinter stecken.
4: Also man kann noch nichts ausschließen. Wir müssen weiter abwarten, was die Ermittlungen bringen. Und dann wissen wir auch mehr.
1: So, jetzt schauen wir mal auf ein anderes Thema. Da geht es um unser Geld, nämlich um die Einkommensteuerreform. Die soll heute zumindest erstmal im Kabinett auf den Weg gebracht werden. Jetzt bring uns doch mal aufs Laufende. Was bedeutet das für unsere Geldbörse?
4: Ja, im Optimalfall vielleicht ein bisschen mehr Netto vom Brutto. Das ist auf jeden Fall das Ziel von Union und SPD mit dieser großen Einkommensteuerreform. Vor allem profitieren sollen niedrige und mittlere Einkommen. Ich habe mir mal ein paar Beispiele überlegt, beziehungsweise nicht überlegt, sondern rausgesucht, an dem man das demonstrieren kann. Also, geplant ist ein höherer Grundfreibetrag. Das bedeutet, der steuerfreie Einkommensteil, der soll schrittweise erhöht werden auf 12.900 Euro im Jahr 2028. Die Reichensteuer, die soll aufgesplittet werden. Der Steuersatz von 45%, der soll dann früher greifen ab 250.000 Euro zu versteuerndem Einkommen. Und dann gibt es noch eine in Anführungszeichen Superreichensteuer, ein höherer Steuersatz, 47% ab 280.000 Euro Einkommen. Und mehr Kindergeld habe ich mir notiert, das soll steigen auf von jetzt 259 Euro je Kind auf 272 Euro im Jahr 2028.
1: So, mehr. Ja? Du wolltest noch was sagen.
4: Ich dachte, ich bin dir da ins Wort gefallen.
1: Nein, alles gut.
4: Nein, bist du nicht.
1: Es gibt jetzt aber auch Kritik von der Opposition, was man aber ganz schwer eigentlich nur versteht, denn da sind ja ganz viele Sachen drin, die die Opposition eigentlich fordert, nämlich eine Reichensteuer, mehr Kindergeld und ein höherer Grundfreibetrag. Warum wird das trotzdem kritisiert?
4: Weil die große Frage ist für viele in der Opposition, wie finanziert sich das Ganze eigentlich? Also das sei noch nicht sonderlich tragfähig und noch nicht final ausgearbeitet, heißt es von Teilen der Opposition. Und viel Kritik kommt eben auch von der Wirtschaft, weil die sagen, ja, hier Entlastungen, mehr Kindergeld, schön und gut, aber der Wirtschaft fehlen ganz klar die Anreize, um das Wachstum wieder anzukurbeln, vor allem bei der Inflation, die ja auch leicht anziehen soll in den kommenden Monaten. Von daher, das sind die beiden wesentlichen Kritikpunkte. Wie finanziert man das und mangelnde Anreize für die Wirtschaft?
1: Ja, beim Thema Steuern, da hat man ja immer den Eindruck, egal welche Bundesregierung, man kann es niemandem recht machen. Luca Benincasa in der Tagesschau-Redaktion, ganz vielen Dank.
4: Gerne.
6: Bis zum Freitag bleibt das Wetter bei uns zweigeteilt. In der Nordhälfte gibt es so einen Hauch von Frühherbst. In der Südhälfte geht es spätsommerlich weiter und dort gibt es auch die meisten Sonnenstunden. Heute zum Beispiel in Teilen von Baden-Württemberg und Bayern 6 bis 7 Sonnenstunden. Noch weiter südlich zeigt sich die Sonne bis zu 9 Stunden lang. Vom Nordwesten zur Mitte bis in den Osten hinein sind mehr Wolken am Start. Dort maximal 5 Sonnenstunden. Im Nordosten reicht es für 6 bis 7 Stunden Sonne. Aktuell sind 13,5 Sonnenstunden möglich. Vor einem Monat, da waren es 2 Stunden mehr. Also man merkt, wir nähern uns so langsam, aber sicher auch kalendarisch dem Herbst an. Jetzt aber erstmal der Blick auf den Europadruck. Ein Azorenhoch sorgt im Süden für trockenes und teilweise sonniges Wetter. Außerdem wird es im Südwesten in den kommenden Tagen heiß. Dem Norden bringt ein Tiefdrucksystem mehr Wolken und auch windiges Wetter. Heute wechseln sich Sonne und Wolken immer wieder ab. Am Nachmittag sind dann im Nordwesten, teilweise aber auch im Nordosten Schauer unterwegs, vereinzelt mit Blitz und Donner. In der Nacht ziehen im Nordwesten, aber auch am Alpenrand vereinzelt Schauer nach Osten. Später sind dann im Nordwesten kräftige Regenfälle und auch kurze Gewitter möglich. In den kommenden Tagen steigen die Werte im Südwesten über die 30-Grad-Marke. Im Norden geht es weniger sommerlich weiter. So auch heute an der See 19 bis 21 Grad, am Oberrhein bis zu 27 Grad. In der Nacht reichen die Tiefstwerte von 17 Grad auf den Nordseeinseln bis 8 Grad am Alpenrand. Das zweigeteilte Wetter, das geht auch morgen weiter. An den Küsten nimmt der Wind zu. Dort sind dann auch stürmische Böen möglich. Wir schauen uns mal die Aussichten an. am Donnerstag in der Nordhälfte zeitweise Regen oder Schauer. Es kann vereinzelt zu Gewittern kommen, dazu windig. Im Süden bleibt es trocken und regional sonnig. Am Freitag kaum Änderungen, im Norden fällt teilweise kräftiger Regen und man muss mit Gewittern rechnen, dazu windig bis stürmisch. Im Süden sonnig und trocken mit bis zu 33 Grad. Am Samstag wechselhaft mit einzelnen Schauern, im Nordosten weiterhin windig. Ja, im Südwesten, da ist der Sommer noch lange nicht vorbei. Am Sonntag erwarten wir bis zu 33 Grad.
1: Der gescheiterte Anschlag am Flughafen Leipzig-Halle und die von der Bundesregierung verhängten Maßnahmen gegen Russland beschäftigen heute natürlich auch die EU-Außenminister. Bei ihrem Treffen in Irland will Bundesaußenminister Wadefuhl seine Kollegen über die bisherigen Erkenntnisse informieren. Die EU-Außenbeauftragte Kallas erklärte, man habe den russischen EU-Gesandten in Brüssel einbestellt. Bei dem Treffen soll nach Angaben von Diplomaten auch über die weitere europäische Reaktion beraten werden. Und in Wicklow in Irland begrüße ich jetzt meine Kollegin Tina Hassel. Tina, was hört man von den Außenministern gerade in Bezug auf diese Vorfälle in Deutschland, in Leipzig?
7: Ja, das ist hier eine ganz große Solidarität mit Deutschland. Das konnte man ja schon gestern sehen daran, wie schnell wichtige europäische Regierungschefs sofort nach der Pressekonferenz in Berlin ihre uneingeschränkte Solidarität bekundet hatten. Das hat sich hier fortgesetzt. Mehrere Minister haben betont, die Russen wollten die Europäer auseinanderbringen. Aber das Gegenteil würde passieren. Man sei so geeint wie nie. Die Botschaft hier sei, das haben auch mehrere betont, Stärke durch Einigkeit. Und die EU-Außenbeauftragte Kallas hat unterstrichen, dass es ein starkes Signal gewesen sei, das Deutschland da gestern gesendet hätte, dass es aber jetzt darum gehe, was man auch wirklich mehr tun könnte, damit Taten folgen, Stichwort weitere Sanktionen, Stichwort härteres Vorgehen gegen die Schattenflotte. Denn alle hier, und auch darüber wird gesprochen, rechnen mit möglichen, vielleicht schnellen Gegenreaktionen von Russland, dass Putin reagieren dürfte, spiegelbildlich oder auch anders. Und auch darüber wird heute hier gesprochen.
1: Das sind eben mal zwei ganz wichtige Punkte genannt, nämlich Sanktionen gegen Russland und vor allen Dingen auch Sanktionen, Maßnahmen gegen die Schattenflotte Russlands. Wie einig ist man sich denn überhaupt in dieser EU? Denn gerade ja beim Thema Russland-Sanktionen, da muss man ja gegen viele Widerstände auch ankämpfen teilweise.
7: Absolut. Sanktionen in der letzten Zeit immer dann, wenn man ein größeres Paket schnüren wollte, das wurde immer schwieriger. Das 21. Paket ist ja gerade erst unter großen Mühen vor der Sommerpause geschnürt worden. Aber, und das hieß es heute hier schon, es bewegt sich etwas bei Sanktionen. Man will nicht mehr auf die großen Pakete ran, sondern die Rede ist von eben besonderen Listings, Sanktionen also gegen Personen oder Organisationen, die irgendwie eben da beteiligt sind oder profitieren von der hybriden Kriegsführung. Spannend ist, dass plötzlich die Rede von 1600 neuen Listungen geben soll, die heute hier diskutiert wird. Das wäre deutlich mehr als das, was die EU bislang vorbereitet hatte. Und auf die Frage heute Morgen an Kaja Kallas, wo denn diese neuen Listungen, dieser Aufwuchs denn herkommt, hat Kallas gesagt, ja, die Mitgliedstaaten hätten jetzt noch weitere Sanktionen hinzugefügt. Also da ist Bewegung. Und umgekehrt zeigt dies, dass bislang vielleicht nicht alles aus der Schublade geholt worden ist, nicht alles angewendet wurde, was da war. Und dass jetzt nach diesen ganzen drohenden Zwischenfällen, nicht nur in Leipzig, sondern ja massiv jetzt in Europa, der politische Wille vielleicht da ist, auch das anzupacken, was einem selbst möglicherweise etwas wehtun könnte.
1: Spannend ist ja, dass bei dem Treffen dort in Irland auch Kanada mit am Tisch sitzt, was ja, wie wir alle wissen, nicht zur EU gehört eigentlich.
7: Ja, das ist in der Tat eine Premiere und das ist wichtig. Das zeigt zum einen, dass hier eben man einen Schulterschluss vornimmt durch diese ganze Unsicherheit, die durch den US-Präsidenten gekommen ist. Ein Schulterschluss, der über Europa hinausgeht. In der Tat ist erstmals der kanadische Kanada vertreten. Es ist wieder aber auch Großbritannien oder Norwegen vertreten. Also da berät man insgesamt mehr. Das macht auch Sinn, denn das sind ja durchaus auch NATO-Staaten. Und es geht ja auch heute nochmal darum, die finanzielle Lücke, die es ja schon wieder gibt für die Ukraine. Man braucht mehr Geld. Und da geht es um nicht-europäische Staaten, die da mehr zahlen sollen, zum Beispiel Kanada. Deshalb ist es auf jeden Fall wichtig und interessant, dass die heute dabei sind.
1: Jetzt hast du die NATO schon mal angesprochen, die Zusammenarbeit EU-NATO. Die wird ja augenscheinlich zumindest immer enger. Heute trifft sich ja auch der NATO-Generalsekretär mit der Kommissionspräsidentin Ursula von der Leyen. Kann man das so sagen? Wird die EU immer militärischer oder was wird dabei rauskommen?
7: Ja, zunächst mal vielleicht kurz vorneweg. Heute wird der deutsche NATO-Botschafter seine NATO-Kollegen in der wöchentlichen NAC-Sitzung über die Erkenntnisse informieren. Das geschieht eigentlich immer nach einem drohenden Vorfall bei einem Bündnispartner. Deutschland hat ganz bewusst diesen Weg gesucht und nicht den Artikel 4 ausgerufen. Das hätte nämlich noch eine ganz andere Wirkung gehabt. Es wäre das erste Mal gewesen, dass Deutschland sowas tun würde. Und überhaupt ist der Artikel 4 ja nur 9 seit Bestehen der NATO aktiviert worden. Dass die beiden, also von der Leyen, die Kommissionspräsidentin und NATO-Chef Rutte heute im Berlaymont ein Statement abgeben, auch das ist nicht das erste Mal, das gibt es. Sie werden in der Tat zeigen, dass man sich abstimmt und beide hatten den Ton von dem, was da kommt, gestern ja schon in ihren jeweiligen Statements gesetzt, also volle Solidarität mit Deutschland, man lasse sich nicht einschüchtern durch Russland und man werde zusammenstehen.
1: Die hybride Bedrohung durch Russland, sie ist natürlich auch das Thema beim Treffen der EU-Außenminister in Irland. Das war Tina Hassel direkt vom Tagungsort. Ganz herzlichen Dank.
7: Gerne.
8: Herzlich willkommen zu Update Wirtschaft. Mit ETFs fürs Alter vorsorgen und dabei Unterstützung vom Staat bekommen, das ist die Idee hinter dem neuen Altersvorsorgedepot. Ab Januar 2027 soll die neue staatlich geförderte Altersvorsorge starten. Und anders als bei der klassischen Riester-Rente soll dabei mehr Geld am Kapitalmarkt angelegt werden können, zum Beispiel in Aktien und ETFs. Das verspricht mehr Chancen auf Rendite, kann aber auch mehr Risiko bedeuten. Und obwohl das neue Modell erst im kommenden Jahr startet, werben die ersten Anbieter schon jetzt um Kunden. Worauf sollten Verbraucher also bei den Angeboten achten? Dem wollen wir jetzt mal nachgehen. Außerdem der Frage, ob das neue Altersvorsorgedepot wirklich für jeden etwas ist und wie verhindert man, dass aus einem günstigen Angebot am Ende eine Kostenfalle wird. Über all das spreche ich jetzt mit Saidi Sulilato, er ist Chefredakteur des Verbraucherportals Finanztipp. Hallo.
9: Guten Morgen.
8: Das Altersvorsorgedepot, das kann ja erst ab Januar kommenden Jahres abgeschlossen werden. Trotzdem werben einige Anbieter jetzt schon um Kunden. Wie sollten Verbraucher damit umgehen? Jetzt schon vergleichen, vielleicht sogar schon entscheiden oder lieber erstmal abwarten?
9: Noch ist eher abwarten angesagt. Man kann sich das ganz in Ruhe von der Seitenlinie, sag ich mal, anschauen. Der Markt entwickelt sich erst. Ich würde schon dazu raten, für die meisten ist es ja eine interessante Sache, das ab Januar dann auch zu besparen. Aber noch kann man sozusagen schauen, wie sich die Anbieter da um die besten Preise rangeln und dann in Ruhe zum Beispiel Richtung Dezember seine Entscheidung treffen.
8: Ein großer Anbieter wirbt schon mit ETF-Kosten von 0,15% im Jahr. Klingt erstmal ziemlich günstig. Ist das wirklich ein gutes Angebot oder zunächst vor allem ein günstiger Werbepreis?
9: Man, glaube ich, kann sagen, wenn man sich alle Kosten zusammen anschaut, nicht nur die ETF-Kosten, sondern auch die Kosten für das Depot selbst, wenn das dann insgesamt bei 0,15% pro Jahr dauerhaft liegt, dann ist es sicherlich ein günstiges Angebot. Das sollte man definitiv in Erwägung ziehen. Aber man muss natürlich auch achten, ob Anbieter, sage ich mal, mit einem günstigen Einsteigerpreis werben, wie das ja auch, man das ja vielleicht vom Handypreis oder so ähnlich auch kennt, und dann aber sagen, ja, das gilt zum Beispiel nur fürs erste Jahr.
8: Vielleicht können wir das nochmal konkretisieren. Welche Kosten kommen denn neben diesen in dem Fall 0,15% eventuell noch dazu? Also worauf müssen Verbraucher am Ende wirklich achten, damit aus dem vermeintlich günstigen Depot kein deutlich teureres wird?
9: Ja, leider ist es so, dass den Anbietern da im Moment, soweit wir die Gesetzeslage sehen, relativ große Freiheiten gegeben sind. Ich habe die Kosten fürs Depot, für den Vertrag selbst, dann habe ich die Kapitalanlagekosten, also die Kosten für die Fonds, für die ETFs und so weiter. Und dann können Anbieter durchaus noch andere Kosten da einbauen. Es ist ja auch möglich, dass zum Beispiel Versicherungen solche Altersvorsorgeverträge anbieten, die dann ja ähnlich, vielleicht ähnliche Kosten haben könnten wie alte Riester-Verträge, die ja leider in vielen Fällen viel zu teuer waren.
8: Das klingt kompliziert. Sie haben vorgerechnet, dass unterschiedliche Kosten über die gesamte Laufzeit mehr als 20.000 Euro Unterschied ausmachen können. Wie kann ich als Verbraucher denn herausfinden, was mich ein Vertrag am Ende wirklich kostet und wie kann ich da am besten vergleichen?
9: Ja, es ist zu hoffen, dass die Regelung noch kommt hier von Seiten des Bundesfinanzministeriums, dass ein Produktinformationsblatt zu so einem Altersvorsorgedepot herausgegeben wird, wo die gesamten Kosten, alle einschließlichen Kosten dann pro Jahr aufgelistet sind und die sollten auf keinen Fall mehr als 0,5% pro Jahr betragen und es sollte aber am Markt deutlich günstiger gehen und im Wesentlichen würde ich dazu raten, eben ein echtes Depot, keine Versicherung in aller Regel abzuschließen, das nichts kostet. Das ist, glaube ich, schon absehbar am Markt, dass die Depots kostenlos sein werden und dann mit einem günstigen ETF, der nicht mehr als 0,2% pro Jahr kostet.
8: Dann stellt sich natürlich die Frage, ob sich dieses Altersvorsorge-Depot wirklich für jeden lohnt. Ist das wirklich für jeden etwas? Oder gibt es Menschen, bei denen Sie sagen würden, für die oder jene Person ist ein ganz normales ETF-Depot die bessere Lösung?
9: Ich glaube, für jeden und jede, die Geld für die Altersvorsorge langfristig zur Seite legen will, sagt, das brauche ich definitiv vorher nicht, wird ein Altersvorsorgedepot in den allermeisten Fällen eine gute Lösung sein, vor allen Dingen für Menschen mit einem, sag ich mal, unterdurchschnittlichen Einkommen oder für Eltern, für mindestens einen Elternteil mit einem Kind ist es absolut attraktiv. Man muss sich natürlich wie bei einem normalen ETF-Sparplan darauf einsteigen, dass es kein, nur weil der Staat was dazu schießt, keine Einbahnstraße nach oben ist. Das wird Schwankungen unterliegen und deswegen muss ich Geduld mitbringen. Ich kann das aber durchaus auch noch in fortgeschrittenem Alter machen, auch wenn ich noch nicht mehr so viele Jahre vor der Rente habe, weil das Geld ja über meine Rente dann noch viele, viele Jahre dort liegen bleiben kann.
8: Lassen Sie uns mal auf ein konkretes Beispiel schauen. Auf bis zu 1.800 Euro Einzahlung von einem selbst im Jahr gibt es ja die staatliche Förderung, umgerechnet also 150 Euro im Monat. Wenn ich jetzt mehr als diese 150 Euro im Monat habe, soll ich den Rest dann auch in dieses Altersvorsorgedepot stecken oder ist es da empfehlenswerter, das Ganze dann in einen ganz normalen ETF-Sparplan zu stecken?
9: Ich würde sagen, wenn ich meine Finanzen möglichst einfach halten möchte und letztendlich nur einen Topf für die langfristige Geldanlage haben möchte, dann ist es überhaupt kein Problem, auch das Altersvorsorgedepot über 150 Euro im Monat hinaus zu sparen. Bis zu 570 Euro im Monat sind maximal möglich. Dann habe ich meine gesamte Altersvorsorge in einem Topf. Aber wenn ich sage, ich mache da nur 150 Euro und das den Rest in ein normales ETF-Depot, weil ich sage, ich möchte mich da flexibler halten, ich möchte auch vielleicht vor der Rente schon ran an das Geld, wobei ich immer sagen würde, Mindestanlagehorizont 15 Jahre, dann kann ich auch zwei Depots führen, 150 Euro ins Altersvorsorgedepot und den Rest, und das ist für viele Durchschnittsverdiener absolut sinnvoll, dann vielleicht nochmal 150 Euro in ein normales Depot.
8: Entscheidend ist am Ende ja nicht nur der Preis, sondern auch die Auswahl im Depot. Welche ETFs und welche anderen Anlageprodukte sollte denn ein gutes Altersvorsorgedepot zum einen haben und wo sollten Verbraucher lieber die Finger von lassen?
9: Ja, die Anlagemöglichkeiten sind da ziemlich groß, aber es ist im Grunde genommen ganz einfach. Es reicht ein weltweit anlegender Aktien-ETF, der das Geld auf möglichst viele Länder und möglichst viele Aktien und dann in der Regel dann Tausende von Aktien verteilt. Da gibt es gute Indizes, wie zum Beispiel den sogenannten IMI, ACW IMI, der 99% des weltweiten Aktienmarktes abdeckt. Das ist sogar noch eine bessere Lösung als der durchaus bekannte MSCI World, mit dem man jetzt auch nichts verkehrt macht, aber es geht nochmal etwas besser. Was ich eher nicht machen sollte, sind alle Formen von aktiven Anlageformen, aktive Fonds, klassische Investmentfonds. Die sind in aller Regel zu teuer, liegen bei Kosten typischerweise oberhalb von 1% pro Jahr und über die langen Jahre, wie wir schon gehört haben, kann das durchaus Zehntausende von Euro ausmachen und vor allen Dingen statistisch bewiesen ist das in aller Regel nicht so, dass die besser laufen als ETFs.
8: Jetzt haben Sie die Schwankungen schon angesprochen. Die sind natürlich logisch, wenn man am Aktienmarkt investiert. Wie sieht es denn für jemanden aus, der vielleicht nur noch 10 oder 15 Jahre bis zur Rente hat? Ist das neue Depot überhaupt was für so einen?
9: Ja, würde ich schon sagen. Gerade 10 bis 15 Jahre, das ist immer noch ein guter Anlagehorizont, auch noch fürs Alter zu sparen. Und vor allen Dingen, weil die Auszahlung im Alter ja dann nach und nach und nicht auf einen Schlag erfolgt, zum größten Teil zumindest, ist der Anlagehorizont tatsächlich nicht 10 bis 15 Jahre, sondern wahrscheinlich noch 20 bis 30 oder sogar noch mehr Jahren, ne? Also wenn man damit rechnet, dass man 80 oder 90 Jahre alt wird. Und das ist der eigentliche Anlagehorizont. Und da kann man auch mit seiner Altersvorsorge gut noch in der Rente hantieren. Und außerdem gibt es auch noch die Möglichkeit, selbst wenn ich kurz vor der Rente stehe, mit meinem alten Riester-Vertrag zum Beispiel, von den neuen Anlagemöglichkeiten und von neuen Auszahlungsmöglichkeiten zu profitieren. Also mit einem günstigen Altersvorsorgedepot machen die allermeisten nichts falsch.
8: Jetzt dürften viele Riester-Sparer bald Wechselangebote erhalten. Ab wann würden Sie denn sagen, ein Wechsel lohnt sich? Und wann würden Sie eher sagen, der bisherige Vertrag, den behaltet mal lieber?
9: Ja, die allermeisten Riester-Verträge sind zu teuer, bieten auch zu niedrige Renditen, zu niedrige Möglichkeiten, da wirklich Geld zu vermehren. Deswegen ist ein Wechsel, Achtung, in ein günstiges, das ist sehr wichtig, in ein günstiges Altersvorsorgedepot, das im Zweifelsfall vielleicht auch nicht beim gleichen Anbieter ist. Ja, aber es wird ja viele Angebote vom gleichen Anbieter geben, ist für die allermeisten Leute eine gute Idee, insbesondere dann, wenn ich es mir leisten kann, mindestens 25 Euro im Monat einzuzahlen. Wenn ich nur den Mindestbeitrag bei Riester zum Beispiel einzahle, 5 Euro, um dann ein bisschen Kinderzulagen mitzunehmen und Ähnliches, dann kann ich auch meinen alten Riester-Vertrag eventuell behalten. Aber nochmal, für die allermeisten wird sich ein Wechsel lohnen und sich da unabhängig zu informieren, gerade auch bei einer unabhängigen Informationsstelle wie Finanztipp, das ist sicherlich eine gute Idee für die meisten.
8: Okay, es kann sich also lohnen. Wichtig ist es, genau hinzuschauen, vergleichen und nicht vorstellen, abzuschließen. Herr Solilato, vielen Dank für das spannende Gespräch.
9: Sehr gerne.
8: Ja, und nach dem Blick auf die finanzielle Zukunft des Einzelnen schauen wir jetzt mal auf die wirtschaftliche Lage einer ganzen Region. In Sachsen-Anhalt wird am Sonntag ein neuer Landtag gewählt. Zwei Wochen später folgen die Wahlen in Mecklenburg-Vorpommern und Berlin. Damit steht auch die Wirtschaft in Ostdeutschland im Fokus und die Frage, wie wichtig die politische Entwicklung für sie ist. Denn die Region steht vor großen Herausforderungen, die Industrie steht unter Druck, vielerorts fehlen Fachkräfte und beim Einkommen liegt der Osten noch immer hinter dem Westen. Gleichzeitig gibt es aber auch klare Standortvorteile, die angesprochenen Löhne. Die sind für die einen schlecht, aber für Unternehmen ein Anreiz, eben dort vielleicht zu investieren oder sich anzusiedeln. Auch Wohn- und Immobilienkosten sind niedriger als im Westen. Große Unternehmen investieren weiterhin in der Region. Wie wichtig ist denn insgesamt die politische Sicherheit für Unternehmen und Investoren? Kann ein günstiger Standort Unsicherheiten ausgleichen? Und welche Probleme sind wirklich typisch für den Osten und welche betreffen genauso den Westen? Viele spannende Fragen, über die ich jetzt mit dem Ökonomen Martin Lück von Marco Manke sprechen möchte. Hallo.
10: Guten Morgen, Atif.
8: Ja, Herr Lück, vielleicht mal ganz allgemein, inwiefern oder wie stark beeinflusst politische Unsicherheit denn die Entscheidungen von Unternehmen und Investoren?
10: Ganz erheblich. Also empirische Studien zeigen, dass Unternehmen sich sehr, sehr stark danach richten, wie sicher der Rechtsrahmen ist. Denn eine Marktwirtschaft soll sich ja frei entfalten können. Dafür müssen aber Rahmenpunkte gesetzt werden. Und deshalb ist es ganz wichtig, dass in einem Land, in einer Region die sogenannten Checks und Balances, auf Deutsch die Gewaltenteilung, funktioniert. Und die Gewaltenteilung besteht ja aus Legislative, Exekutive und Judikative. Und wenn halt zum Beispiel durch politische Einflüsse, durch populistische Parteien bestimmter Couleur an diesem Rechtsrahmen geschraubt wird, wenn beispielsweise die Rechtssicherheit infrage gestellt wird, dann werden die Eckpunkte dieses Rahmens, in dem sich die Marktwirtschaft entfaltet, verschoben. Dann entsteht mehr Unsicherheit und unter Unsicherheit wird weniger investiert. Das schwächt insofern ganz direkt das Wirtschaftswachstum.
8: Also Großkonzerne und Investoren, die schätzen vor allem eine Stabilität. Wie schätzen Sie denn die Lage in Ostdeutschland ein? Jetzt haben wir die Wahlen beispielsweise in Sachsen-Anhalt, später folgen Mecklenburg-Vorpommern und Berlin. Wie sehen Sie derzeit die Lage, gerade was die politische Unsicherheit angeht und welche Folgen könnte das Ganze haben?
10: Ja, Sie sprechen es an, es ist vor allem politische Unsicherheit. Ja, die Menschen bekommen hier im Grunde ein Gefühl suggeriert, sie seien irgendwie abgehängt worden und Ähnliches. Das ist aber ökonomisch nicht belegbar. Die wirtschaftliche Entwicklung der neuen Bundesländer insgesamt ist eigentlich eine Erfolgsgeschichte. Ja, seit den frühen 90er Jahren hat sich beispielsweise das Pro-Kopf-Einkommen preisbereinigt sogar, also Inflation rausgerechnet, verdoppelt in den ostdeutschen Bundesländern, während es im Westen nur etwas über 40% gewachsen ist. Da findet also ein gewaltiger Aufholprozess statt, der natürlich auch weiter vorangehen muss. Das tut er auch. Und die wirtschaftliche Situation kann man zum Beispiel auch festmachen, was die Lage der einzelnen Familien, was der Menschen betrifft. Eine Arbeitslosigkeit, die ist heute in Ostdeutschland nur noch halb so hoch, wie sie etwa zu Beginn der 90er Jahre war. Also ökonomisch ist das nicht belegbar. Es ist eher ein politisches Gefühl, das jetzt suggeriert wird, früher sei alles besser, aber das ist eben von, das geben die Zahlen nicht her. Nach wie vor ist die politische Situation in Ostdeutschland stabil, aber das kann sich eben ändern, wenn, und das ist auch aus der Empirie belegbar, populistische Parteien an die Regierung kommen und den Rechtsrahmen verschieben, dass dann das Wirtschaftswachstum leiden wird und die ökonomische Situation der Menschen eher schlechter wird.
8: Vielleicht können wir das mal konkretisieren. Ab wann wird politische Unsicherheit denn für Unternehmen, für Investoren zum Problem? Ab wann sagen die, okay, da investieren wir jetzt lieber doch woanders?
10: Ja, schauen Sie, es gibt ja juristische Entscheidungen, ja, die getroffen werden. Gerade große Unternehmen, die Sie ansprechen, die vielleicht Investitionsentscheidungen treffen, die haben Rechtsabteilungen, die prüfen vor der Entscheidung über einen Investitionsstandort, wo packe ich mein Kapital hin, wo baue ich eine neue Fabrik auf. Schauen Sie sich ganz genau an, wie sind die rechtlichen Bedingungen. Wenn jetzt aber die rechtlichen Bedingungen nicht mehr sicher sein können, weil beispielsweise Richterstellen nach politischer Willkür neu besetzt werden oder Berufungsgerichte entsprechend neu besetzt werden, dann geht diese Rechtssicherheit drauf und dann weiß ein Unternehmen nicht, Investitionspläne werden ja sehr langfristig ausgelegt, häufig über 10 Jahre und mehr, ob sich in vielleicht in ein paar Jahren die Rechtslage komplett ändert und dann heißt es, ihr habt hier eure Investitionsentscheidung auf einer falschen Basis getroffen. Das lässt dann diese Unternehmen von einer solchen Entscheidung Abstand nehmen, wenn sie befürchten muss, dass sich der Rechtsrahmen verschiebt. Wir sehen solche Beispiele in den Vereinigten Staaten. Ja? Dort ist es so, dass beispielsweise die Trump-Administration übrigens schon während ihrer ersten Amtszeit ganz gezielt Richterstellen neu besetzt hat. Das ging bis hoch zum Supreme Court. Es ging aber auch um über 200 Richterstellen an Berufungsgerichten in den Bundesstaaten. Und dass dort einfach die Rechtssicherheit nicht mehr gegeben ist. Und Stellen nach politischer Willkür vergeben werden, Forschungsprojekte entsprechend vergeben werden, Universitäten drangsaliert werden. Und das schwächt einfach die Innovationskraft und die Investitionskraft eines Standortes ganz enorm.
8: Sie haben den Aufholprozess erwähnt in Ostdeutschland. Gleichzeitig erleben wir jetzt schon klare Vorteile, die es gibt. Beispielsweise die Löhne oder vor allem auch die Wohn- und Immobilienkosten sind niedriger als im Westen. Wie wichtig sind denn solche Kosten für Unternehmen, wenn die sich dann am Ende entscheiden und sagen, okay, hier wollen wir uns ansiedeln? Und können solche Kostenvorteile am Ende politische Sicherheit auch ausgleichen?
10: Ah, da gibt es wahrscheinlich eine Schwelle, ja. Ich denke schon, dass das eine auf der Plusseite und das andere auf der Minusseite auftaucht. Man kann sich das so vorstellen, dass dann in den Konferenzräumen großer Unternehmen der Flipchart bemalt wird und auf der einen Seite stehen die Vorteile und auf der anderen Seite stehen die Nachteile eines bestimmten Investitionsstandortes. Und Sie sprechen es an, die Kosten sind dann eventuell niedriger. Allerdings muss man sich auch anschauen, dass natürlich das sich verändern kann. Auch die Kosten beispielsweise, wenn Sie die Energiekosten ansprechen, das kann auch sein. Wir haben jetzt gerade die versuchten Anschläge auf die Strominfrastruktur in Ostdeutschland, in Brandenburg erlebt. Dass so etwas auch in Frage gestellt wird, beispielsweise nicht vielleicht die Energiekosten, sondern die Energiesicherheit. Und das ist dann auch ein Kriterium, das durchaus eine Rolle spielen kann.
8: Wir sehen ja insgesamt, dass große Unternehmen trotzdem in Ostdeutschland investieren. Wir haben das Beispiel Tesla in Brandenburg, Infineon in Dresden. Was macht für diese großen Unternehmen Ostdeutschland so attraktiv?
10: Ja, das sind bisher, ich habe es ja gesagt, bisher hat sich der Rechtsrahmen ja noch nicht verschoben. Ja, bisher sind ja noch vernünftige Parteien an den Regierungen, die auch entsprechende Entscheidungen treffen und die dafür sorgen, dass die Unternehmen, die investieren wollen, sich auch auf diesen Rechtsrahmen und die Bedingungen verlassen können. Und dann spielen natürlich die Kosten eine große Rolle. Natürlich sind auch gerade für Tesla in Brandenburg riesige Zugeständnisse gemacht worden, auch was zum Beispiel Umweltauflagen angeht. Wir wissen, dass dieses Werk gigantischen Wasserverbrauch hat und wurde bemerkenswerterweise in einem Wasserschutzgebiet gebaut. Da mussten sich wirklich die Politiker auch ordentlich strecken, um diese Entscheidung in irgendeiner Weise durchzubringen. Also man sieht schon, dass da auch die Kosten eine Rolle spielen. Aber nochmal, wenn sich die politischen Sicherheitsfaktoren, wenn die Unsicherheit zunimmt, die Stabilität abnimmt und Unternehmen nicht mehr unter Sicherheit Entscheidungen treffen können, oder die werden immer unter Unsicherheit getroffen, aber unter halbwegs berechenbaren Prämissen, dann werden diese Unsicherheiten die Kostenvorteile konterkarieren. Mhm. Und das steht zu befürchten.
8: Also die politische Stabilität könnte abnehmen, sagen Sie, das hätte Folgen auch für die Wirtschaft. Wenn wir aber jetzt auf den Ist-Zustand schauen, also auf die wirtschaftlichen Probleme, die wir jetzt erleben, also die Schwäche der Industrie, hohe Energiepreise, Probleme bei den Zulieferern, trifft das nicht genauso Unternehmen im Westen? Also inwiefern ist das ein typisch ostdeutsches Problem oder stärker ein ostdeutsches Problem?
10: Das ist kein stärker ostdeutsches Problem. Das ist tatsächlich ein gesamtdeutsches oder sogar europäisches Problem. In Deutschland ist es halt so, dass wir diesen Dreifacheffekt spüren, besonders nach dem russischen Angriff auf die Ukraine, dass wir sehen, wir können uns nicht mehr auf billiges Gas und billiges Öl aus Russland verlassen, Stichwort Energiepreise. Das Zweite ist, dass wir uns nicht mehr auf den Schutz durch die USA verlassen können, seit dort eine unberechenbare und sehr unzuverlässige Regierung ins Amt gekommen ist. Und drittens, dass unser Wachstumsmodell auch durch die veränderten Rahmendaten in China enorm in Frage gestellt wird. Wir sind ja ein Exportland. Wir exportieren und haben bisher sehr viel exportiert nach China. Und jetzt haben die Chinesen massive Überproduktion, die sie versuchen, überall in der Welt zu verkaufen und damit zu subventionierten Preisen unseren Markt überschwemmen. Das sind Probleme, die haben alle Industrieunternehmen in ganz Deutschland. Und deshalb gehen ja auch in ganz Deutschland, auch im Westen, in jedem Jahr in der Summe zwischen 10.000 und 15.000 Arbeitsplätze pro Monat in der Industrie verloren. Das ist ein besorgniserregender Trend und der hat nichts mit Ostdeutschland oder besonderen ostdeutschen Befindlichkeiten zu tun.
8: Okay, ein Phänomen in ganz Deutschland. Schauen wir trotzdem mal speziell auf Sachsen-Anhalt, wo jetzt am Sonntag die Wahlen anstehen. Das Land gehört zu den Bundesländern mit den niedrigsten durchschnittlichen Bruttoeinkommen. Gleichzeitig gehört das auch zu den Orten, wo man am günstigsten lebt. Also wie groß ist der wirtschaftliche Abstand zum Westen damit wirklich?
10: Der wirtschaftliche Abstand ist schon bemerkenswert. Wenn man jetzt mal den ostdeutschen Schnitt anguckt, dann liegen wir etwa bei 80% des Pro-Kopf-Einkommens vom Westen. Das ist eben noch nicht 100%. Also, aber Sie sprechen es an. Natürlich sind auch die Lebenshaltungskosten viel geringer, vor allen Dingen die Wohnkosten. In Sachsen-Anhalt liegt das Pro-Kopf-Einkommen bei zwischen 34.000 und 35.000 Euro. In Bayern beispielsweise bei 58, da sieht man, wie groß der Abstand zwischen den ärmsten, also pro Kopf Einkommen gerechnet, und reichsten Bundesländern nach wie vor ist. Aber nichtsdestotrotz ist die Frage der Lebenshaltungskosten, der Lebensqualität, die ja heute erheblich besser ist als vor 30 Jahren. Man muss nur mal durch die ostdeutschen Bundesländer fahren, da sieht man, dass beispielsweise die Infrastruktur deutlich neuer ist als im Westen. Also das macht ja auch einen Teil der Lebensqualität der Menschen aus. Das ist nicht der entscheidende Faktor. Der entscheidende Faktor ist, dass dort ein politisches Gefühl von Abgehängtsein, von Abgehängtheit erzeugt wird, verstärkt wird und von politischen Parteien ausgenutzt.
8: Jetzt im Hinblick auf die Wahlen, letzte Frage an Sie. Was müsste denn eine neu gewählte Landesregierung tun, damit zum einen die Stabilität gewahrt wird, aber damit Ostdeutschland insgesamt sogar noch attraktiver wird für Investoren, für Unternehmen?
10: Ja, im Grunde müsste es den Unternehmen Standortsicherheit geben, Stabilität, wie Sie richtig sagen. Genau das zu sagen, das, was ihr bisher als Prämissen angenommen habt, die Bedingungen, die bisher existiert haben, es werden nach wie vor die besten Menschen ins Land geholt, egal welche Hautfarbe sie haben. Die müssen keine Drangsalierung befürchten. Wir haben nach wie vor Investitionssicherheit, der Rechtsrahmen wird nicht geändert. Es wird nach wie vor Meinungsfreiheit herrschen in dem Land. Und davon müssten sich, also wenn das erfüllt sein sollte, dann müssten sich bestimmte Parteien von ihren Vorstellungen für die Wahl in Sachsen-Anhalt definitiv verabschieden, beziehungsweise müssen ihr Regierungsprogramm umschreiben.
8: Okay. Es gibt Herausforderungen, aber auch Chancen. Das Ganze wird uns auf jeden Fall begleiten. Vielen Dank, Herr Lück, für das spannende Gespräch.
10: Danke Ihnen.
8: Ja, und wir schauen jetzt mal auf das Thema E-Mobilität. E-Autos gehören inzwischen ja ganz selbstverständlich zum Straßenbild. Damit wächst auch der Bedarf an Lademöglichkeiten. Die Politik will deshalb möglichst viele Ladestationen. Bis 2030 soll es in Deutschland 1 Million öffentlich zugängliche Ladepunkte geben. Aber ist das wirklich der richtige Weg? Einige Experten bezweifeln das. Sie warnen davor, viel Geld in Ladesäulen zu investieren, die am Ende kaum genutzt werden, etwa weil sie am falschen Ort stehen. Unsere Kollegen von Plus Minus haben sich das mal genauer angeschaut. Hier ein kurzer Einblick in ihre Recherche.
11: Zwischen Hamburg und Bremen, mitten im ländlichen Niedersachsen, liegt der kleine Ort Tarmstedt. Mittendrin das Autohaus Warnke. Bereits in dritter Generation führt die Familie von Wolf Warnke den Betrieb. Der technologische Umbruch im Autosektor hin zur Elektromobilität macht sich auch hier immer mehr an den Verkaufszahlen bemerkbar. Ja, hier ist aber auch ganz gut.
12: Es ist die Nachfrage im Zuge der Spritpreiserhöhung, die Nachfrage deutlich mehr geworden. Wir haben etwa 3/4 der Anfragen sind aktuell nach E-Autos, nach gebrauchten E-Autos. Und wir haben im April den Zeitpunkt erreicht, dass wir das erste Mal mehr elektrische Autos verkauft haben als Verbrenner.
11: Nicht nur die Reichweiten von Elektroautos sind in den vergangenen Jahren massiv gestiegen, sondern auch die Ladeleistung.
12: Die Technik entwickelt sich, dass die Ladeleistungen langsam, aber stetig ansteigen. Wir sind angefangen mit 50 kW maximaler Ladeleistung und wir sind jetzt im Bereich 150, 180 kW schon unterwegs. Das heißt, das hat sich auch etwa verdoppelt und verdreifacht. Das heißt, damit wird den Kunden natürlich sehr viel Unsicherheit genommen, weil im Falle eines Falles können sie schnell laden.
11: Der Trend zur Elektromobilität spiegelt sich auch in den bundesweiten Zulassungszahlen wider. Im Juli 2026 waren nur noch 30,7% aller neu zugelassenen Pkw Verbrenner. 29,3% dagegen reine Elektroautos. Rechnet man Plug-in-Hybridfahrzeuge hinzu, lag der Anteil der Neuwagen mit Elektroantrieb sogar bei 40,7%. Viele Jahre galten fehlende Ladesäulen als Hemmschuh. Die Politik will dem mit ehrgeizigen Ausbauzielen begegnen. Bis 2030 sollten bundesweit 1 Million öffentlich zugänglicher Ladepunkte gebaut werden. Beispiel Hamburg. Bis 2030 plant die Hansestadt 10.000 Ladepunkte im öffentlichen Raum.
8: Ja, und da wollen wir jetzt mal ein bisschen tiefer einsteigen. Und deshalb begrüße ich ganz herzlich den Autor des Films, Thomas Eckert von Plus Minus beim NDR. Hallo.
13: Hallo.
8: Ja, brauchen wir denn wirklich 1 Million öffentliche Ladepunkte oder gibt es inzwischen genug Ladesäulen?
13: Ja, dass in diesen Masterplan Ladeinfrastruktur der aktuellen und auch der vorherigen Bundesregierung formulierte Ziel von 1 Million öffentlich zugänglicher Ladepunkte in Deutschland, da kann man sagen, das ist mittlerweile überholt. Also der Fokus auf solche starren Zahlen ist einfach falsch, weil der Markt ist sehr dynamisch. Man muss wissen, es gibt ja einmal die sogenannten langsameren AC-Lader und die sogenannten Schnelllader. Und diese Schnelllader spielen eine immer wichtige Rolle in dem Markt. Und um mal ein bisschen Orientierung zu geben, in Deutschland haben wir aktuell so um die fast 60.000 Schnellladepunkte. Und damit sind wir im europäischen Vergleich wirklich an der an einem Spitzenplatz. Und wir haben in Deutschland, kann man sagen, nicht zu wenige Ladesäulen, sondern wir haben die falschen Ladesäulen am falschen Ort.
8: Wenn man sich jetzt Deutschland insgesamt anschaut, wo würden Sie sagen, gibt es inzwischen wirklich noch Bedarf und wo haben wir mehr als genug Ladesäulen?
13: Ja, das lässt sich gar nicht so einfach beantworten. Früher hat man immer gedacht, ne, wir gucken uns einmal den städtischen Raum an und eben den ländlichen Raum. Aber so einfach ist das nicht. Also die einfache Formel, je mehr Menschen, desto mehr Ladesäulen, das greift auch zu kurz. Also um ein Beispiel zu zeigen, auch in Hamburg. Hamburg hat in den letzten 1,5 Jahren sehr viele AC-Ladesäulen am Straßenrand und im öffentlichen Raum gebaut. Aber das auch oft in Wohngebieten, wo viele Menschen im Eigenheim leben, eine private Wallbox in ihrer Garage haben und da laden können. Sprich, da sind diese ganzen AC-Ladesäulen eigentlich komplett überflüssig. Mhm. Und im ländlichen Raum, um davon noch zurückzukommen, im ländlichen Raum gibt es ja oft an Verkehrsachsen sogenannte Schnellladeparks. Und diese Schnellladeparks ermöglichen es eben in kurzer Zeit relativ viele Autos zu laden und die decken damit wirklich auch im ländlichen Bereich oft ein großes Gebiet ab. Das darf man auch nicht unterschätzen, welche Rolle solche zentralen Punkte an Verkehrsachsen spielen.
8: Was Sie jetzt schon angesprochen haben, ist, Ladesäule ist nicht gleich Ladesäule. Es gibt die langsamen, es gibt die schnellen. Wie groß ist der Unterschied denn beim Laden wirklich und welche brauchen wir künftig vor allem und wo legt die Regierung denn den Fokus? Beim Schnellladen oder beim Langsamladen?
13: Ja, also natürlich hat die Bundesregierung auch erkannt, Schnelllader sind immer wichtiger. Also um auch mal da eine Zahl aus der Statistik zu bemühen. Seit ungefähr Ende 2024 finden mehr Ladevorgänge an Schnellladepunkten oder Schnellladesäulen statt. So, das heißt, da verschiebt sich was in genau diese Richtung. Und deswegen spielt auch die Überlegung, wo platzieren wir diese Schnellladepunkte, eine immer wichtigere Rolle. Und Beispiel zu geben auch Supermarktparkplätze. Das ist ein Bereich, der extrem wächst. Das haben auch die Supermarktketten tatsächlich erkannt. Und unter den Top 5 Schnelllade- oder Ladesäulenbetreibern befinden sich auch Supermarktketten. Das würde man vielleicht gar nicht erwarten.
8: Ja, vielen Dank für die Einblicke, vielen Dank für die Recherche, Thomas Eckert.
13: Gerne.
8: Ja, und das war's schon mit der heutigen Ausgabe von Update Wirtschaft. Hier bei Tagesschau 24 bleiben Sie natürlich weiter auf dem Laufenden. Und morgen, da sehen wir uns schon wieder, wenn Sie mögen. Machen Sie es gut. Bis dahin. Tschüss.

Guten Tag, hier ist die Tagesschau in 100 Sekunden. Putin nennt deutsche Maßnahmen nach Drohnenanschlag schweren Fehler. Diese seien innenpolitisch motiviert, so der russische Präsident. Die Belege der Bundesregierung seien gefälscht. Putin forderte weitere Beweise. Deutschland macht Russland für den Anschlagsversuch auf den Leipziger Flughafen verantwortlich und hat diverse Maßnahmen beschlossen, darunter die Schließung des russischen Generalkonsulates in Bonn. EU-Außenminister beraten über Bedrohungen durch Russland. Bei dem Treffen in Irland will Außenminister Wadephul seine Kollegen über die bisherigen Erkenntnisse zum Anschlagsversuch am Flughafen Leipzig-Halle informieren. Die EU-Außenbeauftragte Kallas erklärte, die Tat weise alle Merkmale von staatlich geförderten Terrorismus auf. Man habe den russischen EU-Gesandten einbestellt. Iran und USA melden weitere gegenseitige Angriffe. Bilder der iranischen Revolutionsgarde sollen Angriffe auf US-Stützpunkte in Jordanien zeigen. Auch Kuwait und Bahrain meldeten Drohnen- und Raketenbeschuss. Zuvor hatten die USA nach eigenen Angaben iranische Ziele nahe der Straße von Hormus ins Visier genommen. Aus

0: Zwei NGOs halten den erlaubten CO2-Ausstoß der EU-Mitgliedstaaten für zu hoch, um das 1,5-Grad-Ziel einzuhalten. Sie hatten deshalb die EU-Kommission aufgefordert, die Klimaziele für 2030 zu verschärfen. Die EU-Kommission lehnte das ab und bekam nun recht. Sabotageverdacht an Umspannwerk westlich von Köln an der Anlage in Berghain gab es am Abend einen Kurzschluss. Der Strom fiel aber nicht aus. Die Polizei geht inzwischen von einer vorsätzlichen Tat aus. Erst gestern hatte es einen mutmaßlichen Angriff auf ein Umspannwerk in Brandenburg gegeben. Die Hintergründe sind unklar. Das Wetter. Heute gibt es eine Mischung aus Sonne und Wolken. Im Nordwesten vor allem am Nachmittag Schauer und auch Gewitter. Temperaturen bis zu 27 Grad. Vier Wochen nach der fehlgeschlagenen Drohnenattacke am Flughafen Leipzig-Halle wirft die Bundesregierung Russland vor, hinter dem Angriff zu stehen. Innenminister Dobrindt sagte, es seien Sprengstoff und Zündtechnik verwendet worden, die aus anderen hybriden Aktionen Russlands bekannt sind. Die Regierung kündigte Strafmaßnahmen gegen Moskau an. Das russische Generalkonsulat in Bonn werde geschlossen. Einreisekontrollen für russische Staatsangehörige sollten verschärft und der Druck auf die russische Schattenflotte solle erhöht werden.
1: Mit einem Roboter macht die Polizei in der Nacht des 4. August eine Drohne mit Sprengstoff unschädlich. Sie sollte am Flughafen Leipzig mutmaßlich ukrainische Waffenlieferungen treffen. Die Bundesregierung ist jetzt überzeugt, dahinter steht Russland.
2: Es wurden Tatmittel wie die Drohnenkonfiguration, diverse Bauteile, Sprengstoff und Zündtechnik verwendet, die aus anderen hybriden Operationen Russlands und dessen Krieg gegen die Ukraine uns bekannt ist.
1: Die Minister berufen sich auf Erkenntnisse von Geheimdiensten. Diese lieferten Hinweise auf Personen, die im Auftrag staatlicher Stellen Russlands gehandelt hätten. Dobrindt spricht von sogenannten Low-Level-Agenten. Zur gleichen Zeit im Auswärtigen Amt. Kennzeichen 140 steht für Russland, dessen Botschafter erfährt hier Maßnahmen, die Deutschland nun gegen Russland verhängt. So wird das russische Generalkonsulat in Bonn geschlossen, der Vertrag für das russische Haus in Berlin gekündigt, russische Staatsangehörige will man bei der Einreise schärfer kontrollieren und der Druck auf die sogenannte Schattenflotte soll erhöht werden, also jene alten Tanker, mit denen Russland EU-Sanktionen gegen russisches Öl umgeht.
3: Russland zeigt keine Bereitschaft zum Ausgleich. Im Gegenteil, mit dem Anschlagsversuch in Leipzig hat die russische Führung sich vielmehr bewusst entschlossen, unser bereits massiv belastetes bilaterales Verhältnis nochmals erheblich zu beschädigen.
1: Kanzler Merz hatte vergangene Woche angekündigt, die Urheber hybrider Anschläge müssten dafür bezahlen. Die Bundesregierung hat für Sicherheitsexperte Neumann diese Erwartungen heute nur teilweise erfüllt.
4: Ich fand es richtig, dass Russland klar benannt wurde. Das ist ein positiver Fortschritt. Was ich etwas enttäuschend fand, war die Attribution, also die Art und Weise, wie man belegt hat, dass es Russland war. Da hätte ich mir mehr erwartet, vor allem angesichts der Tatsache, dass wir in Deutschland eine zum Teil sehr skeptische Öffentlichkeit haben.
1: Diese skeptische Öffentlichkeit sprechen AfD und Die Linke an. Sie kritisieren fehlende Beweise und Doppelmoral.
5: Sie können nicht auf der einen Seite sagen, wenn es um Nord Stream geht, dass ermittelt werden muss, dass Gerichtsurteile abzuwarten sind und auf der anderen Seite in Leipzig sagen, die Ermittlungen laufen zwar noch, aber wir werden jetzt schon politische Maßnahmen umsetzen und haben diese beschlossen. Das ist keine kohärente Außen- und Sicherheitspolitik.
6: Sich einfach nur auf Geheimdienstunterlagen oder Geheimdienstberichte zu beziehen, ist bei so schwerwiegenden Vorwürfen definitiv nicht ausreichend. Es braucht eine transparente Aufklärung der Parlamentarierinnen, aber auch der Öffentlichkeit darüber, welche Belege es tatsächlich dafür gibt.
1: Die Bundesregierung ist von ihrem Handeln aber überzeugt. Sie sucht nun Gespräche auf NATO- und EU-Ebene, auch um weitere Sanktionen zu beschließen. NATO-Generalsekretär Rutte bekundete bereits volle Solidarität mit Deutschland.

Und für die Tagesthemen hat Jessi Wellmer mit Bundesaußenminister Wadephul über die Erkenntnisse der Bundesregierung und die Maßnahmen gegen Russland gesprochen. Sie hat ihn auch gefragt,

0: gefragt, ob diese Schritte zu der angekündigten Zeitenwende gehören.
1: Wir sind ja unglücklich darüber, dass Russland einen derart feindseligen Kurs gegenüber Europa, gegenüber Deutschland eingeschlagen hat. Aber wir müssen uns darauf einstellen und wir müssen darauf Antworten geben. Wir dürfen einen derartigen Angriff auf unsere Sicherheit hier in Deutschland nicht unbeantwortet lassen. Und deswegen heute diese Reaktion.
2: Gehen wir mal auf ein paar Punkte ein. Sie schließen das Generalkonsulat in Bonn und das russische Haus. Was genau bringt das für die deutsche Sicherheit?
1: Naja, das Generalkonsulat in Bonn ist schon eine Institution, die Russland, die Regierung, die verschiedene Institutionen in Russland, nicht nur das Außenministerium, umfänglich nutzt. Und wo wir nicht ganz sicher sind, dass von dort aus auch manches gemacht wird, was der Sicherheit von Deutschland schaden könnte. Es ist vor allen Dingen eine Reaktion, die zeigt, dass wir nicht einfach weiter in unseren Beziehungen so machen können wie bisher. Wenn Russland einen derart schweren Angriff auf Deutschland vorträgt, der ist ja glücklicherweise nicht erfolgreich gewesen, aber wenn man sich vorstellt, dass dieses explosive Material wirklich das Flugzeug beschädigt hätte, dass es zu einem Absturz gekommen wäre oder dass es einen größeren Schaden auf dem Flughafen auch von Menschen gegeben hätte, dann wäre natürlich der Aufschrei groß gewesen. Und deswegen müssen wir Russland jetzt deutlich machen, wer so etwas beabsichtigt, dem zeigen wir deutlich, dass das in unseren Beziehungen Folgen hat. Und das betrifft jetzt hier die diplomatischen Beziehungen, aber das betrifft auch das russische Haus, was längst nicht mehr den eigentlichen Zweck einer kulturellen Verbindung zwischen Russland und Deutschland aufrechterhält.
2: Sondern?
1: Ich weiß nicht, was dort im Einzelnen noch gemacht wird. Auf jeden Fall ist es in dieser Zeit nicht zu rechtfertigen, einen derartigen Vertrag weiterlaufen zu lassen. Im Rahmen der rechtlichen Möglichkeiten, die wir geprüft haben, schließen wir dieses Haus jetzt oder verlängern den Vertrag nicht. Es wird eine Zeit dauern, das abzuwickeln. Aber die wesentliche Maßnahme ist natürlich das Generalkonsulat, von dem staatliches Handeln russischer Seite hier in Deutschland organisiert wird. Also ich glaube, eine angemessene, eine notwendige Reaktion, die der russischen Regierung deutlich machen soll, dass sie damit rechnen muss, dass die Bundesrepublik Deutschland angemessen reagiert. Mhm. Wir bleiben bereit zu einem konstruktiven Verhältnis, aber dazu muss Russland seine Politik deutlich ändern.
2: Sie wollen auch verstärkt gegen die Schattenflotte vorgehen. Sie waren da etwas allgemein in Ihren Ausführungen. Was heißt denn das konkret?
1: Konkret heißt es heute noch gar nichts, aber wir erhöhen den Druck. Wir sprechen ja mit vielen Staaten, wo die Schattenflotte vor Anker geht, wo sie Öl bezieht oder wo sie Öl abliefert. Also es gibt schon viele Staaten, die leider es zulassen, dass Russland damit Sanktionen umgeht. Diesen außenpolitischen Druck werden wir erhöhen und wir behalten uns natürlich auch weitere Maßnahmen vor. Frau Wellmer, in dieser Situation, da ging es der Bundesregierung um eine angemessene Reaktion, das heißt eine klare, eine harte, aber nicht eine überzogene Reaktion.
2: Herr Wadefuhl, wenn Russland, ich noch mal nachfragen darf bei der Schattenflotte. Natürlich. Es gibt ja auch Staaten, die machen schon deutlich mehr, siehe Schweden. Ist das etwas, woran Sie sich orientieren würden, also auch Schiffe möglicherweise festzusetzen?
1: Das bleibt eine Option für Deutschland, die ich zum jetzigen Zeitpunkt nicht ausschließen kann. Vieles hängt insgesamt von dem russischen Verhalten in der Zukunft ab. Wenn Russland bereit wäre, endlich Verhandlungen mit der Ukraine aufzunehmen, dann ist all das nicht notwendig. Wenn Russland seinen Aggressionskrieg gegen die Ukraine fortsetzt und auch seine hybriden Angriffe gegen Europa und Deutschland vorträgt, dann ist das eine Option für die Zukunft.
2: Den einen geht das nicht weit genug. Die wollen NATO-Beratungen nach Artikel 4 auslösen. Die anderen haben nun große Sorgen vor einer Eskalation. Wie begegnen Sie wachsenden Ängsten auf beiden Seiten?
1: Indem wir eben angemessen reagieren, aber in der Tat auch derartige Maßnahmen, wie Sie sie gerade eben angesprochen haben, nicht ergreifen. Sie sind auch nicht notwendig in dieser Situation. Es ging darum, Russland sehr klar zu zeigen, dass wir reagieren und dass wir auch hart reagieren, aber jetzt nicht unsererseits einen zu weiten Schritt zu gehen. Ich möchte noch mal klar machen, wir reagieren auf Russland, auf eine Eskalation, die Russland vorgetragen hat. Russland hat einen Sprengsatz in Deutschland auf dem Leipziger Flughafen installiert und der hätte möglicherweise großen Schaden anrichten können. Darauf richten wir. Weiteres tun wir nicht. Darauf reagieren wir. Weiteres tun wir nicht. Und es ist jetzt an Russland, innezuhalten und bereit zu sein, mit uns vernünftig über die Zukunft in Europa zu reden. Und dazu gehört, dass dieser Krieg gegen die Ukraine beendet wird. Und wenn wir etwas dazu beitragen können, sind wir dazu bereit. Aber wir sind auch jederzeit bereit, die Sicherheit Deutschlands und unseres Bündnisses zu verteidigen.
0: Bei Bischkek, der Hauptstadt von Kirgisistan, ist meine Kollegin Silke Dietrich. Silke, die Reaktion von Deutschland gegen Russland, sagen viele, sind bislang ja noch relativ verhalten. Dennoch nennt Putin diese einen schweren Fehler. Warum urteilt er gleich so hart?
3: Also er hat es einen groben Fehler, schwerwiegenden Fehler genannt und das sei ja nicht der erste von Deutschland gewesen. Naja, er hat vorher quasi die Begründung geliefert. Also er hat ja gesagt, Deutschland habe eigentlich gar keine Beweise vorgelegt und die wenigen Beweise, die es vielleicht geben möge, die seien einfach gefälscht. Man muss vielleicht auch noch mal wissen, in welchem Zusammenhang Putin das gesagt hat. Das war gestern mitten in der Nacht um 2.30 Uhr hier in Bischkek und er hatte vorher anderthalb Tage mit sehr, sehr wichtigen Präsidenten, Xi Jinping aus China mit dabei. Er hat sich mit Erdogan getroffen, mit dem Präsidenten von Iran, mit sehr vielen anderen Präsidenten hier in Zentralasien. Die haben dem den roten Teppich ausgelegt. Er war in einer Arena und Menschen haben ihm applaudiert. Das heißt also, er war sehr gestärkt. Er ist nicht international isoliert, sondern er stand da wirklich die letzten Tage international auf großer Bühne. Es sind 40% der Menschen hier bei dieser Organisation weltweit, die eben in dieser Shanghaier Organisation für Zusammenarbeit unter einem Dach kommen. Also das hat ihm sehr viel Elan gegeben und ich fand, dass er das dann versucht hat, so ein bisschen staatsmännisch herunterzuspielen und zu sagen, Deutschland macht eben diese Fehler, begründet hat er es ja auch noch, dass innenpolitisch bei uns so viel schlecht läuft. Und es wäre sehr viel besser, sich wie die anderen Länder quasi dann an Putin zu halten und mit Russland Freundschaft zu schließen.
0: Hat sich Putin denn auch inhaltlich zu den Vorwürfen aus Deutschland geäußert, dass Russland an diesem versuchten Anschlag auf dem Flughafen Leipzig mit beteiligt ist?
3: Also das wird natürlich sowieso von Putin und von allen anderen aus dem Kreml, auch aus dem Außenministerium immer wieder abgewiesen. Es wurde auch nochmal Nord Stream 2 erwähnt, dass damals ja auch Russland beschuldigt wurde und keine Beweise dafür da waren und Russland am Ende nicht schuld gewesen sei. Und deswegen hat er im Prinzip gesagt, ein Fehler, Deutschland würde eben Russland falsch beschuldigen und das stimme alles so gar nicht.
0: Wie könnte denn jetzt die Gegenreaktion von Putin ausfallen?
3: Also es gibt vermutlich zwei große Konsequenzen. Meistens ist es so, dass Moskau das dann spiegelbildlich macht. Wenn das russische Haus in Berlin schließt, dann könnte das hier in Russland dann eben das Goethe-Institut treffen. Das hat sowieso nur noch reduziert gearbeitet, aber man geht davon aus, dass das dann jetzt komplett schließen muss. Und das letzte Generalkonsulat Deutsche, was es gegeben hat in St. Petersburg. Einige sind ja schon vor 3 Jahren geschlossen worden. Das ist jetzt das letzte, was noch gearbeitet hat. Und da geht man jetzt schwer davon aus, dass das auch jetzt schließen muss, eben spiegelbildlich zu dem Konsulat, dem russischen in Bonn.
0: Ganz spannend ist ja, du hast ja eben noch mal die politische Stellung dort auf dem Treffen in Kirgisistan angesprochen von Putin, dass ihm dort der rote Teppich ausgerollt wird. Auf der anderen Seite gibt es jetzt weitere Forderungen von Deutschland, aber auch anderen EU-Staaten gegen die Schattenflotte von Russland, womit eben Öl transportiert wird aus Russland heraus, mehr vorzugehen. Fürchtet Russland das wirklich?
3: Nein, eigentlich nicht. Also zumindest offiziell schon mal gar nicht. Der Tenor oder das Narrativ ist in Russland eigentlich immer, alle Sanktionen, vor allen Dingen von Seiten der EU, die würden eigentlich die EU selber treffen. Das hat Putin ja gestern auch noch mal gesagt. Er hat ja gesagt, dass dann die Anschuldigung, wie er das nennt, gegen Russland, dass die Drohne da platziert haben sollen, in Leipzig innenpolitisch motiviert sei. Und er argumentiert damit, dass es wirtschaftlich so schlecht laufe in Deutschland. Er sagt natürlich nicht, dass es wirtschaftlich wirtschaftlich in Russland schlecht läuft. Es läuft gerade schlecht, das kann man durchaus sagen, vor allen Dingen für kleinere und mittlere Unternehmen im zivilen Bereich. Die einzige Wirtschaft, die im Moment noch ein bisschen im Wachstum ist, das ist die Militärwirtschaft. Aber es wird ihm wehtun, es wird Russland wehtun, durchaus, aber nicht so, dass sie, also bisher haben sie es immer noch mal wieder geschafft, ihre Wirtschaft auch umzustellen. Und Angst macht ihm das sicherlich nicht. Ich glaube, was Wladimir Putin Angst macht, ist vor allen Dingen, dass er einen Machtverlust haben könnte. Und deswegen, das hat er gestern auch noch mal betont, dass es an der Front gut läuft und dass Russland siegen wird.
0: So, und da sind wir ja schon beim Thema Ukraine. Da gab es ja gestern eine Drohung von Selenskyj, dem ukrainischen Präsidenten, dass er künftig in naher Zukunft Massen von Drohnen nach Russland schicken will. Und er hat auch gewarnt, den Flugverkehr in Russland und vor allen Dingen den zivilen Luftverkehr, man will ihn nicht angreifen, aber man könnte ihn bei diesen Angriffen der Ukraine mit Drohnen gefährden. Auch ausländische Fluggesellschaften sollen Russland, den russischen Flugraum meiden. Ist das ein Problem für Putin?
3: Ja, das wäre natürlich durchaus ein Problem. Also es ist ja nicht so, als wäre der Flugraum nicht schon längst oft genug gesperrt. Also auch die Flughäfen müssen immer wieder schließen, wenn Drohnenangriffe von Seiten der Ukraine gestartet werden. Aber das wäre natürlich erheblich. In der Ukraine selber fliegt ja kein einziges Flugzeug. Wenn das jetzt auch der Fall wäre in Russland, das wäre natürlich schon ein erheblicher Schlag. Auch darauf hat Wladimir Putin gestern reagiert. Er hat gesagt, das sei ein Akt von Staatsterrorismus. Wenn das so tatsächlich eintreffen würde, dann würde man entsprechend reagieren. Das waren seine Worte gestern.
0: Informationen von Silke Dietrich. Ganz herzlichen Dank. Der HEBC. Das heißt, der Hamburg-Eimsbüttner Ballspielclub gehört in der Fußballwelt nicht gerade zu den ganz großen Namen. Aber dennoch hat der Fünftligist gestern Abend auf seine Außenseiterchance im DFB-Pokal gehofft, aber vergebens. Gegen den Bundesligisten Borussia Dortmund konnte der HEBC anfangs zwar noch gut mithalten, musste sich aber am Ende mit 0:5 geschlagen geben.
4: Das Spiel des Lebens, für die einen eine Pflichtaufgabe, für die anderen. Knapp 46.000 sind Zeuge neuer Zuschauerrekord für ein DFB-Pokalspiel mit Beteiligung eines Fünftligisten.
5: Also es ist ganz schwer zu beschreiben, weil es also so emotional ist und man sich wirklich konzentrieren muss, dass man nicht anfängt zu heulen. Und dann, wenn das Spiel losgeht, geht's eigentlich.
4: Der haushohe Favorit in Gelb tut sich in der ersten halben Stunde schwer, benötigt ein Eigentor des Oberligisten, um in Führung zu gehen. Kapitän Wrede, der beim HSV als Scout arbeitet, überwindet seinen eigenen Keeper. Kurz darauf legt der BVB nach. Auf Vorlage von Riasson trifft Svensson zum 0:2, 36. Minute. Auffälligster Dortmunder im ersten Durchgang Inacio. Der Stürmer tunnelt schon zum 0:3. Inacio hatte in der Bundesliga gegen den HSV zuletzt rot gesehen, im Pokal ist er spielberechtigt. Kurz vor dem Pausenpfiff trifft der 18-Jährige erneut zum 0:4. Bester Eimsbüttler, Torwart Yannick Schon, der in der zweiten Hälfte Platz macht für Keeperkollege Nils Amann. Der muss in der zweiten Hälfte nur ein einziges Mal hinter sich greifen. Silber zum 0:5, das auch der Endstand.
6: Wir haben heute eine tolle Atmosphäre erlebt. Der Gegner hat sich in alles reingeworfen, wo man sich reinwerfen konnte, Aufopferung gearbeitet, gespielt. Also es hat Spaß gemacht.
4: Das Spiel des Lebens für den Fünftligisten aus Hamburg, Eimsbüttel.
0: So, wir gehen noch mal rüber zum Tennis. Topfavorit Alexander Zverev hat bei den US Open gerade noch ein Debakel zum Auftakt verhindern können und sich in einem 5-Satz-Krimi in die zweite Runde gerettet. Weit nach Mitternacht bezwang der French Open-Sieger als Nummer 1 der Setzliste den italienischen Außenseiter Lorenzo Sonego mit 6:4, 3:6, 6:7, 7:5 und 6:4. Nach einem zwischenzeitlichen Leistungseinbruch des Hamburgers entwickelte sich dann noch eine packende Partie mit spektakulären Ballwechseln. Erst nach 4 Stunden und 52 Minuten konnte Zverev dann jubeln. Und wir haben es heute Morgen schon diverse Male gemeldet. In einem Umspannwerk in Nordrhein-Westfalen hat es möglicherweise einen Sabotageversuch gegeben. Die Polizei wurde am Abend wegen eines Kurzschlusses und mehrerer ausgefallener Leitungen zu der Anlage in Bergheim westlich von Köln gerufen. Sie geht inzwischen von einer vorsätzlichen Tat aus. Einen Stromausfall gab es aber nicht. Erst gestern hatte es einen mutmaßlichen Angriff auf ein Umspannwerk in Brandenburg gegeben. Und vor Ort ist jetzt meine Kollegin Caroline Hoffmann. Caroline, was ist da, erklär uns das nochmal, heute Nacht eigentlich genau passiert? Wie ist das auch zeitlich abgelaufen?
7: Ja, gestern Abend, so um nach 20 Uhr, ist es hier zu einem Vorfall gekommen am Umspannwerk in Bergheim. Und es gibt Videos, die Menschen gemacht haben, die man in den sozialen Medien sehen kann. Da sieht man große Blitze. Ein Video davon ist auch bereits verifiziert worden. Und Anwohner berichten von Knallgeräuschen. Es ist in irgendeiner Form zu einem Schaden gekommen. Und der hat dazu geführt, dass die Kraftwerkszuleitung dann eine ausgefallen ist. Und die Polizei ist sofort gekommen und hat ermittelt und geht dann auch davon aus, dass das eine vorsätzliche Tat war.
0: Nun hört man das ja ganz oft, auch in allen Meldungen heute Vormittag, das ist eine vorsätzliche Tat. Warum ist sich die Polizei da eigentlich so sicher?
7: Wir haben bisher noch keine detaillierten Angaben dazu bekommen. Es ermittelt die Generalstaatsanwaltschaft, die Staatsanwaltschaft in Köln ermittelt. Und wir werden das im Laufe des Tages hoffentlich noch etwas zu hören. Die Polizei hier vor Ort gibt keine Töne. Was wir sagen können ist, dass die Polizei hier ist, ermittelt. Die sind gerade auch unterwegs in Richtung eines Maisfeldes, wo untersucht wird, ob es mögliche Spuren gibt. Und die Polizei hat gesagt, dass es eine Fremdeinwirkung gab. Amprion, der Betreiber dieses Umspannwerks hier, hat uns einen Ton gegeben, hat mit uns gesprochen heute und gesagt, dass es keine technische Panne gewesen ist. Und insofern geht man deshalb davon aus, dass das hier eine vorsätzliche Tat war. Was genau passiert ist, wissen wir noch nicht. Dazu wird sich möglicherweise auch gleich der Innenminister Reul in ein paar Minuten, Nordrhein-Westfalens Innenminister Reul in ein paar Minuten äußern.
0: Was sind die Folgen von dieser möglichen Sabotage für die Stromversorgung, aber auch für die Stromerzeugung?
7: Für die Stromversorgung hier vor Ort, der Menschen, der Haushalte hier, hat es keinerlei Folgen gegeben. Das ist ja so, dieses Umspannwerk hat mehrere Leitungen und wenn eine Kraftwerkszuleitung betroffen ist, wird sofort auf eine andere geschaltet. Man kann sich das so vorstellen, vielleicht zu Hause flackert es dann mal. Aber alle Menschen hier sind mit Strom versorgt und werden weiter mit Strom versorgt. Beim Kraftwerk hat es durchaus Folgen gehabt. RWE, ein Braunkohlekraftwerk, ist hier an diesem Umspannwerk angeschlossen und die haben infolge dieses Vorfalls gestern Nacht 5 Kraftwerks Blöcke runtergefahren. Das waren so ungefähr 4200 Megawatt, glaube ich, die sie vom Netz genommen haben. 3 dieser Blöcke werden sie heute schon wieder anfahren im Laufe des Tages und 2 Blöcke dann erst am Wochenende. Trotzdem ist die Stromversorgung der Menschen hier vor Ort gesichert.
0: Hat man irgendeine Ahnung, Caroline, was da die Hintergründe sein könnten? Würden da irgendwelche Parallelen? Wir haben ja auch heute schon berichtet über Brandenburg. Dort soll es ja auch einen Sabotageakt gegeben haben in der vergangenen Nacht bzw. gestern. Gibt es da irgendwelche Informationen, die du hast?
7: Tatsächlich haben wir hier vor Ort keine Informationen dazu bisher. Wir hören immer nur, es wird verwiesen auf die Staatsanwaltschaft, die sich dazu äußern wird. Bisher können wir nur hier beobachten, dass hier wir wissen, dass gestern Nacht ein sehr hohes Polizeiaufgebot war und wir können jetzt sehen, dass hier auch ein sehr hohes Polizeiaufgebot ist und dass viele Beamte gerade gemeinsam losgezogen sind in Richtung eines Maisfeldes, um dort nach Spuren zu suchen. Informationen, was genau passiert ist und wovon man ausgeht, haben wir leider nicht. Wir können nur sehen, dass hier ermittelt wird.
0: In wenigen Minuten wird es ja eine Pressekonferenz der Landesregierung geben, die wir hier auch bei Tagesschau 24 natürlich live übertragen. Hast du schon irgendeine Idee, was dort gesagt wird und wer ist überhaupt alles mit dabei, nach deinen Informationen?
7: Nach meinen Informationen ist Innenminister Reul vor Ort. Und die stellvertretende Ministerin Mona Neubauer soll auch ein Statement geben, nach meinen Informationen. Tatsächlich wissen wir aber gar nicht, was dort gesagt werden wird. Wir haben vorab keine Informationen erhalten und können nur berichten, dass hier ermittelt wird, dass die Staatsanwaltschaft sich heute auch noch einmal äußern wird. Und es sind sehr viele Polizisten vor Ort, sind unterwegs, umgehen wohl gerade um das Kraftwerk herum und suchen nach Spuren. Und Amprion selbst hat auch bestätigt, dass es keinen technischen Defekt gegeben hat. Insofern erwarte ich, dass gleich wir vielleicht ein paar Hintergründe oder Details schon erfahren können in dieser Pressekonferenz.
0: Und die werden wir, wie gesagt, hier natürlich live bei Tagesschau 24 übertragen. Caroline Hoffmann aus Bergheim, ganz herzlichen Dank für die Informationen zum gegenwärtigen Zeitpunkt über den möglichen Sabotageakt auf ein Umspannwerk bei Köln. Nahe des Bahnhofs von Augsburg hat es in der Nacht eine Explosion gegeben. Die Hintergründe sind momentan noch unklar. Sprengstoffexperten der Polizei waren im Einsatz. Der Nah- und Zugverkehr ist seit dem Morgen beeinträchtigt. Und vom Ort am Bahnhof in Augsburg ist jetzt meine Kollegin Eva Heime. Eva, was ist da genau passiert eigentlich? Erklär uns das mal.
8: Die gute Nachricht vorneweg, es gibt Entwarnung. Nach und nach läuft der Zugverkehr jetzt langsam wieder an, weil der mich im Laufe der Ermittlungen zu der Explosion heute Morgen, dazu komme ich gleich, es einen weiteren verdächtigen Gegenstand gefunden wurde. Aber da hat sich nichts bestätigt, dass da eine Gefahr von ausging. Deswegen wird sich jetzt hier die Lage in den nächsten Stunden entspannen. Hier war heute Morgen auf jeden Fall in den frühen Morgenstunden gegen 3 Uhr jede Menge los. Hier im Hintergrund gegen 3 Uhr morgens hat es eine Explosion gegeben in diesem Zwischengang zwischen der Bank und einem Juweliergeschäft. Ob es da einen Zusammenhang gab oder nicht, das wissen wir noch nicht. Also es ist ja auch nichts passiert, aber es waren ganz normale Ermittlungen, weil wenn was passiert, dann wird hier natürlich auch weiträumig vom LKA, den Einsatzkräften, Spürhunden, Sprengstoffrobotern, Drohnen und so alles noch abgesucht, wegen der Sicherheit natürlich.
0: Weiß man über irgendetwas Verletzte dort, die sich möglicherweise in der Nacht in der Nähe aufgehalten haben?
8: Also es sind uns, bei der Explosion sind 2 Personen verletzt worden. Die haben ein sogenanntes Knalltrauma erlitten, eine 17-Jährige und ein 18-Jähriger. Das ist uns bekannt. Ansonsten hat es zum Glück nur ein paar zerbrochene Fensterscheiben gegeben. Das war's.
0: Was weiß man denn zur Stunde über mögliche Hintergründe? Du hast ja gerade eben schon mal erwähnt, das Ganze hat möglicherweise in der Nähe einer Bank stattgefunden oder eines Juweliergeschäftes. Oder kann man vielleicht auch aus dem Sprengsatz dort herauslesen, was das überhaupt dort ist?
8: Zu den Ermittlungen ist zum jetzigen Standpunkt noch recht wenig bekannt. Die Polizei hat uns auch, laut Medienberichten soll es möglicherweise sich um eine Handgranate gehandelt haben, diese Information nicht bestätigt. Also da weiß man nicht, welcher Sprengstoff es war und warum es zu dieser Tat gekommen ist. Was da genau explodiert ist, auch dazu habe ich keinerlei Informationen.
0: Ja, das waren Informationen von Eva Heime zu einer Explosion am Bahnhof in Augsburg. Ganz herzlichen Dank. Mehr als 1000 Jahre nach seinem Tod sind die Gebeine von Otto dem Großen im Magdeburger Dom beigesetzt worden. Das Ganze geschah gestern bei einer feierlichen Zeremonie. Vorausgegangen war eine aufwendige Sanierung des ursprünglichen Steinsarkophags und eine wissenschaftliche Untersuchung der Gebeine.
9: Ein kleiner Sarg für einen großen Kaiser, Otto der Große. Hunderte Gäste erwiesen ihm im Magdeburger Dom die letzte Ehre in einem ökumenischen Gottesdienst und einem Festakt.
10: Sehr verehrte Majestät, wenn wir Sie nun zu Grabe tragen, dann schreiben wir Geschichte. Wir schreiben Ihre Geschichte zu Ende und unsere Geschichte voran.
9: Ottos Geschichte liegt über 1000 Jahre zurück. Ein Kaiser, dessen Reich sich von der Nordsee bis nach Mittelitalien erstreckte. Eine Schlüsselfigur der europäischen Geschichte. Begründer des Heiligen Römischen Reiches, noch ohne deutscher Nation. Das kam erst 500 Jahre später. Bestatten ließ sich Kaiser Otto 973 im Magdeburger Dom. Sein Sarkophag, ein kulturhistorisches Denkmal. Vor 2 Jahren wurde entdeckt, dass es stark beschädigt ist.
11: Der Steinsarkophag war instabil. Es haben sich Risse aufgetan. Der Untergrund unter der Grabstätte, da gibt es Hohlräume, aufsteigende Nässe. Das alles hat diese Grabstätte angegriffen und die Restaurierung notwendig gemacht.
9: Und der Kaiser selbst? Die Öffnung des Grabes bot die einmalige Chance für Untersuchungen. Über 40 Wissenschaftler aus ganz Deutschland haben sich daran beteiligt. Und sie können so manche Frage beantworten.
12: Das Allerwichtigste ist, wir wissen, bei Otto handelt es sich um Otto. Wir konnten einen genetischen Abgleich mit seinem Großenkel Heinrich II. In Bamberg machen. Wir sehen Spuren erheblicher Gewalt. Wir sehen aber auch, dass er sein Leben lang geritten ist, dass er fantastisch ernährt war und vieles andere.
9: Allein Karies und Arthrose quälten Otto, der mit knapp 1,80 Meter auch körperlich der Große war. Dennoch findet er nun in einem neu gestalteten, eher kleinen Sarg die letzte Ruhe. Aber der ist immerhin aus Titan, Gold und Silber, angemessen für einen Kaiser. So wie der heutige Festakt finden die Besucher.
13: Ich bin selber nicht christlich, das muss ich gestehen, aber es hat mich sehr beeindruckt.
14: Ohne Worte. Es ist sehr beeindruckend gewesen.
15: Es war sehr, sehr feierlich, sehr schön und wir waren erstaunt, hatten das nicht erwartet.
9: Für einen letzten Blick ins noch geöffnete, restaurierte Grabmal bildeten sich lange Schlangen. Die Wiederbeisetzung eines Kaisers, nicht nur für Magdeburger ein Jahrhundertereignis. Am Abend wurde die Grablege dann geschlossen, vermutlich für viele Jahrhunderte.
16: Bis zum Freitag bleibt das Wetter bei uns zweigeteilt. In der Nordhälfte gibt es so einen Hauch von Frühherbst. In der Südhälfte geht es spätsommerlich weiter und dort gibt es auch die meisten Sonnenstunden. Heute zum Beispiel in Teilen von Baden-Württemberg und Bayern 6 bis 7 Sonnenstunden. Noch weiter südlich zeigt sich die Sonne bis zu 9 Stunden lang. Vom Nordwesten zur Mitte bis in den Osten hinein sind mehr Wolken am Start. Dort maximal 5 Sonnenstunden. Im Nordosten reicht es für 6 bis 7 Stunden Sonne. Aktuell sind 13,5 Sonnenstunden möglich. Vor einem Monat, da waren es 2 Stunden mehr. Also man merkt, wir nähern uns so langsam, aber sicher auch kalendarisch dem Herbst an. Jetzt aber erstmal der Blick auf den Europadruck. Ein Azorenhoch sorgt im Süden für trockenes und teilweise sonniges Wetter. Außerdem wird es im Südwesten in den kommenden Tagen heiß. Dem Norden bringt ein Tiefdrucksystem mehr Wolken und auch windiges Wetter. Heute wechseln sich Sonne und Wolken immer wieder ab. Am Nachmittag sind dann im Nordwesten, teilweise aber auch im Nordosten Schauer unterwegs, vereinzelt mit Blitz und Donner. In der Nacht ziehen im Nordwesten, aber auch am Alpenrand vereinzelt Schauer nach Osten. Später sind dann im Nordwesten kräftige Regenfälle und auch kurze Gewitter möglich. In den kommenden Tagen steigen die Werte im Südwesten über die 30-Grad-Marke. Im Norden geht es weniger sommerlich weiter. So auch heute an der See 19 bis 21 Grad, am Oberrhein bis zu 27 Grad. In der Nacht reichen die Tiefstwerte von 17 Grad auf den Nordseeinseln bis 8 Grad am Alpenrand. Das zweigeteilte Wetter, das geht auch morgen weiter. An den Küsten nimmt der Wind zu. Dort sind dann auch stürmische Böen möglich. Wir schauen uns mal die Aussichten an. Am Donnerstag in der Nordhälfte zeitweise Regen oder Schauer. Es kann vereinzelt zu Gewittern kommen, dazu windig. Im Süden bleibt es trocken und regional sonnig. Am Freitag kaum Änderungen. Im Norden fällt teilweise kräftiger Regen und man muss mit Gewittern rechnen, dazu windig bis stürmisch. Im Süden sonnig und trocken mit bis zu 33 Grad. Am Samstag wechselhaft mit einzelnen Schauern, im Nordosten weiterhin windig. Ja, im Südwesten, da ist der Sommer noch lange nicht vorbei. Am Sonntag erwarten wir bis zu 33 Grad.
0: Bundespräsident Steinmeier ist aktuell in Österreich. Dort nimmt er gemeinsam mit Amtskollegen aus Belgien, Liechtenstein, Luxemburg und der Schweiz an einem Treffen der deutschsprachigen Staatsoberhäupter teil. Dabei ging es auch auf den Stubaier Gletscher, der vom Klimawandel und der Wärme stark bedroht ist, wie viele andere Eiskolosse in ganz Europa.
17: Andreas Pranger will uns die Macht der Berge zeigen, wo vor einem Jahr Schlammlawinen in seinen Ort Gschnitz schossen.
18: Die Mauer ist eigentlich so hoch oben raus, dass die Brücke unbeschädigt war.
19: Wie viele Meter sind das?
18: Das sind einmal sicher um 10, 12 Meter sicher. Das Material oben drüber. So groß war die.
17: Am frühen Abend hatte sich oben in den Gipfeln Geröll gelöst. Der Bürgermeister kann bis heute kaum fassen, dass damals niemand zu Tode kam. Vor der Katastrophe ist er bei Unwettern noch mit der Feuerwehr Patrouille gefahren, um kleinere Schäden schnell zu beseitigen.
18: Wie wir gesehen haben, wie das runterkommt alles, haben wir gesagt, wir fahren jetzt sicher nicht mehr, weil das einfach zu gefährlich ist. Die Nacht, du siehst nichts, das geht so schnell, das kommt so schnell daher, da hast du keine Chance mehr, dass du da wegkommst. Gell?
17: Die Situation in den Alpen sei inzwischen dramatisch, sagt die Gletscherforscherin Andrea Fischer, als sie uns ihre jüngsten Aufnahmen zeigt.
20: Für die Ostalpen ist es so, dass wir jetzt in der kritischsten Phase sind, weil wir bis 2030 ein Drittel dieser Gletscher, wie wir sie sehen, verloren haben werden.
17: Denn das Eis ist wie Kleber. Ist es einmal weg, bleibt lockeres Gestein und Schmelzwasser, das sich staut. Beides bedroht schon heute die Täler.
20: Das ist im kleineren Maßstab aber genau dasselbe Phänomen, wie wir in Nepal beobachtet haben. Dieser Gipfel ist um ungefähr 30 Meter tiefer geworden.
0: In Nordrhein-Westfalen, in der Nähe von Köln, hat es einen Sabotageversuch möglicherweise auf ein Umspannwerk gegeben. Dazu übertragen wir jetzt live die Pressekonferenz.
2: Frau Kollegin Neubauer, willkommen im Innenministerium, auch wenn das kein besonders schöner Anlass ist. Ich will nicht lange reden, denn es bringt ja nichts voran. Deshalb zu den Fakten zuerst. In der vergangenen Nacht gegen 20 Uhr wurde die Polizei zum Amprion-Umspannwerk im Bergheim Reit gerufen. Es waren grelle Lichtblitze an den Stromoberleitungen zu sehen. Auf Deutsch ein Kurzschluss, mehrere Leitungen betroffen. Der Strom im Kraftwerk Neurath fiel an drei Blöcken aus. Auch im Bergheim Niederaußem kam es zu Stromausfall. Die Betreiber der Stromtrassen und des Kraftwerkes waren direkt alarmiert und haben einen Krisenstab eingerichtet. Die Polizei war auch direkt vor Ort und ist es immer noch, um alle Spuren aufzunehmen. In der Nacht hat die Polizei dann gemeinsam mit Amprion weitere mögliche Angriffsziele in den Blick genommen und systematisch abgesucht. Die Polizei Essen hat um 0.30 Uhr eine besondere Aufbauorganisation BAO eingerichtet und damit alle Fäden zusammengeführt, schnell, strukturiert, professionell. Das LKA hat eine Informationsstelle eingerichtet und koordiniert die Informationen. Die Polizei hat die Tatortaufnahme heute Morgen intensiviert und räumlich ausgeweitet. Da wird nichts liegen gelassen. Wir schauen überall hin. Jede Spur wird gesichert, jeder Meter zweimal angeschaut. Die Sachleitung liegt derzeit bei der Staatsanwaltschaft Köln, also in erfahrenen Händen, in enger Abstimmung mit unseren Ermittlern. Kurz gesagt, unsere Polizei arbeitet, wie man es von ihr erwartet, ruhig, konzentriert, auf höchstem Niveau und genau darauf können sich die Menschen in Nordrhein-Westfalen verlassen. Wir sind allerdings noch ganz am Anfang der Ermittlungen. Nach jetzigem Ermittlungsstand haben die Täter gezielt einen Kurzschluss herbeigeführt, indem sie leitfähiges Material, mutmaßlich Kabel, über die Oberleitung gebracht haben. Die Polizei Essen hat in der Nacht den Sachverhalt übernommen, weil die Essener sich mit Lagen wie diesen auskennen, aber auch weil die Kölner gut eingebunden sind in das Protestcamp, was doch auch noch im Moment stattfindet. Das war, ich will nicht drum herum reden, das war kein kaputter Schalter, das war Absicht, das war eine Straftat. Es besteht der Anfangsverdacht einer verfassungsfeindlichen Sabotage. Wir prüfen in zwei Richtungen. Fremdstaatlich gelenkte Sabotage und Linksextremismus. Nichts davon können wir derzeit ausschließen. Ich weiß, es kommt gleich die Frage, Herr Reul, hängt das mit Brandenburg zusammen, mit den Anschlägen auf den Bahnen, mit hybriden Bedrohungen aus dem Ausland? Die Antwort lautet, wir prüfen, und zwar sehr genau, aber prüfen ist nicht wissen und vermuten ist nicht beweisen. Und wir stehen im engen Austausch auch mit den Kollegen aus Brandenburg. Da hat es heute Morgen noch Konferenzen gegeben. Wenn ich weiß, dann sage ich es und keine Sekunde vorher. Ein Umspannwerk ist kein Schuppen und mit ein paar Kabeln drin. Ein Umspannwerk ist ein Nervenzentrum für unseren Alltag. Wer da rangeht, greift nicht irgendein Blechdach an, der greift unser Land an, unsere Wirtschaft, unseren Alltag, uns alle. Kritische Infrastruktur ist die Achillesferse unserer Gesellschaft. Wir haben das Thema über viele Jahre vielleicht nicht ernst genug genommen. Wir haben vor lauter transparenter Rhetis, Sie kennen mein Wort, sensible Informationen zu oft frei ihm zur Verfügung gestellt, sodass jeder online nachlesen konnte, wo die neuralgischen Punkte liegen. Und ich glaube, das müssen wir kritisch überprüfen. Ob Leipzig, ob Brandenburg und jetzt Bergheim, auch Nordrhein-Westfalen steht im Fadenkreuz. Mehr Sabotage, mehr hybride Angriffe, das findet nicht weit weg statt, das findet jetzt vor der Haustür statt. Und wer so vorgeht, der will nicht nur Kabel treffen, der will unser Land treffen. Wir können nicht an jeder Weiche und nicht an jeder Stromleitung einen Polizisten stellen. 100% Sicherheit wird es nie geben, das gehört zur Wahrheit dazu. Aber wir schauen auch nicht zu, wir wehren uns. Aber jetzt muss erstmal ermittelt werden. Deswegen danke an die Polizisten und Polizisten, die diese Nacht draußen waren. Danke auch an die Feuerwehr. Die haben alle einen guten Job gemacht, ruhig und professionell. Und zur Information, die Staatsanwaltschaft Köln und die Polizei Essen machen gegen 14 Uhr eine Pressekonferenz zum aktuellen Sachstand, weil das wird sich natürlich permanent auch weiterentwickeln. Wir haben bisher nicht viele Fakten finden können, weil die Lage so ist, wie sie ist. Aber ich glaube, dass im Laufe des Tages auch mehr Details auf den Tisch kommen werden. Soweit zur Lage aus Polizeisicht. Frau Kollegin.
1: Ja, vielen Dank, sehr geehrte Damen und Herren, lieber Kollege Reul. Es wurde schon gesagt, im Umfeld der Amprion-Umspannanlage Rommerskirchen ist es gestern Abend zu einem Vorfall mit Auswirkungen auf die Kraftwerkszuleitung gekommen. In der Folge fielen bei RWE Power 5 Braunkohleblöcke mit einer Leistung von rund 4,2 Gigawatt aus. RWE arbeitet mit Hochdruck daran, einen Großteil der Leistung bereits heute wieder ans Netz zu bringen. Mir ist wichtig festzuhalten, für die Bürgerinnen und Bürger war die Stromversorgung zu keinem Zeitpunkt gefährdet. Die schnelle und professionelle Reaktion von Amprion und RWE hat gezeigt, unsere Energieversorgung ist robust, unsere Fachleute sind hochprofessionell und unmittelbar handlungsfähig. Darauf bin ich stolz und darauf können wir stolz sein, wer auch immer hinter diesem Vorfall steckt. Er hat sich an unseren Profis die Zähne ausgebissen und unsere Energieversorgung nicht aus dem Takt bringen können. Mein herzlicher Dank gilt all denen, die auch im Krisenfall für unsere Sicherheit sorgen. Die Landesregierung war seit gestern Abend eng und fortlaufend in die Lagebeurteilung eingebunden und steht dann auch im direkten Austausch mit Netz- und Kraftwerksbetreibern. Die Ursache des Vorfalls ist, es wurde gesagt, Gegenstand der laufenden polizeilichen Ermittlungen. Wir müssen allerdings derzeit davon ausgehen, dass vorsätzliche Fremdeinwirkung vorliegt. Die genaue Bewertung der Auswirkungen dauert an. Ich bin mir sicher, die Ermittlungsbehörden werden schnell und professionell erste valide Erkenntnisse vorlegen. Klar ist aber schon heute, innerhalb von 24 Stunden hat es zwei Vorfälle an kritischer Energieinfrastruktur gegeben. Einmal in Jenschwalde in Brandenburg und nun in Rommerskirchen in NRW. Das können und dürfen wir nicht als Einzelfälle abtun. Der Schutz unserer kritischen Infrastruktur ist eine Frage der nationalen Sicherheit und muss entsprechend behandelt werden. Das Übertragungsnetz in Deutschland ist 36.000 Kilometer lang, das Netz von Amprion 11.000 Kilometer. Davon liegen alleine 5.000 Kilometer in Nordrhein-Westfalen. In Nordrhein-Westfalen befinden sich annähernd 100 Übertragungsnetz-Schaltanlagen und etwa 110 Stromnetzbetreiber sind dafür verantwortlich. Wir haben im März in der Bundesrepublik ein Gritis-Dach-Gesetz beschlossen. Das ist erstmal gut, es hat aber immer noch zu viele Leerstellen. Zahlreiche, auch zentrale Bestimmungen lagert das Gesetz in Rechtsverordnungen aus, die damals noch unbekannt waren. Stand heute fehlen noch immer die Rechtsverordnungen, Leitlinien und Vorlagen, die die konkrete Umsetzung überhaupt erst möglich machen. Der Bund muss seine Hausaufgaben dringend abschließen, die er gerade am Gritis-Dach-Gesetz noch bearbeitet. Wir verlangen von Betreibern, ihre kritischen Anlagen wirksam zu schützen. Wir geben ihnen aber nicht alle Instrumente dafür. Betreiber sollen eben nicht erst warten müssen, bis es konkrete Hinweise auf einen Anschlag gibt oder bereits etwas passiert ist. Gerade weil die Polizei nicht jede kritische Anlage rund um die Uhr schützen kann, müssen auch die Betreiber selbst einen angemessenen Beitrag zum Schutz leisten können. Wir haben in der Energieministerkonferenz im Mai an die Bundesregierung adressiert, dass die Betreiber kritische Infrastruktur besser selber schützen können. Dafür sollen sie Kameras nicht nur auf dem eigenen Gelände, sondern wenn nötig auch im direkten Umfeld einsetzen dürfen. Sie sollen damit eben nicht erst warten müssen, bis es konkrete Hinweise auf einen Anschlag oder Sabotage gibt. Bei kritischer Infrastruktur soll ihre besondere Gefährdung als Grund ausreichen. Wo es erforderlich und verhältnismäßig ist, soll die Überwachung auch den öffentlichen Raum rund um die Anlage erfassen können. Wir wollen keine allgemeine Ausweitung der Videoüberwachung. Es geht gezielt um die kritischen Anlagen, deren Ausfall erhebliche Folgen für unsere Versorgung und Sicherheit hätte. NRW wird seinen Beitrag dazu leisten. Aber der Schutz kritischer Infrastruktur ist eine gesamtstaatliche Aufgabe. Wir reichen dem Bund die Hand, damit wir endlich der Verantwortung, die Infrastruktur den aktuellen Herausforderungen entsprechend zu sichern, auch gewährleisten können. Vielen Dank.
0: Soweit also die Statements von Innenminister Reul in Nordrhein-Westfalen und seiner Amtskollegin, der Wirtschafts- und Energieministerin Neubauer, zu einer möglichen Sabotageanschlag oder einem Sabotageakt an einem Umspannwerk bei Köln. Und das Ganze möchte ich jetzt in der Tagesschau-Redaktion besprechen mit Luca Benincasa. Er ist ja dort heute der Updater vom Dienst, so nenne ich dich mal. Luca, du hast dir das genauso wie ich eben mit angehört. Das war eine ganz spannende Pressekonferenz. Hören wir mal oder schauen wir mal rein, was der Innenminister Reul gesagt hat. Der meinte ja, man hätte mit sehr vielen Kräften jetzt die Ermittlungen aufgenommen. Alles liegt in besten Händen. Klang ja so ein bisschen wie Beruhigung. Wir werden das alles ermitteln.
3: Das kann man auf jeden Fall so interpretieren. Der NRW-Innenminister hat auf jeden Fall sich auch optimistisch gezeigt, dass im Laufe des Tages noch mehr Details ans Licht kommen. Und zentrale Aussage für mich jetzt bei diesem Statement, vor allem dann beim NRW-Innenminister Herbert Reul. Er hat gesagt, das war ein gezielter Kurzschluss, der da herbeigeführt wurde oder werden sollte auf diesem Umspannwerk nahe Bergheim in der Nähe eben von Köln. Er hat gesagt, es wurden Kabel über Oberleitungen gelegt, um eben diesen Kurzschluss, diese Sabotage dann eben herbeizuführen. Er spricht von Absicht und hat von einem Anfangsverdacht staatsfeindlicher Sabotage gesprochen und hat dann weiter ausgeführt, dass jetzt in zwei Richtungen ermittelt wird. Zum einen in die linksextremistische Szene und zum anderen wird auch überprüft, ob womöglich andere Staaten dort verwickelt sind. Möglicherweise, es wurde auch der Vergleich gezogen zu dem versuchten Anschlag auf den Flughafen in Leipzig-Halle. Dort wurde ja Russland als Täter ausgemacht. Soweit sind wir hier noch lange nicht, aber in diese beiden Richtungen wird eben ermittelt.
0: Spannend war ja auch das Statement von Wirtschafts- und Energieministerin Neubauer. Die hat nämlich gesagt, sie will einfach mehr Schutz für die Infrastruktur. Kannst du das vielleicht noch mal ein bisschen uns zusammenfassen und erklären?
3: Ja, es ist klar geworden, wie wichtig kritische Infrastruktur ist. Also es fiel zum Beispiel das Wort, das ist die Achillessehne unseres Landes. Also das ist kein Anschlag auf irgendein Haus, irgendein Dach, schlimm genug, sondern hier geht es an die Achillesferse des Landes, der Volkswirtschaft. Und deswegen ist das auch mit besonderer Vorsicht zu interpretieren und beziehungsweise dann auch zu ermitteln. Und Mona Neubauer sprach davon, dass eben diese kritische Infrastruktur womöglich besser geschützt werden müsse, beziehungsweise die Überwachung für die Kraftwerksbetreiber zum Beispiel ausgebaut werden sollte. Sie hat da genannt Videoüberwachung, die auch reinreicht bis in den öffentlichen Raum. Sie hat nicht davon gesprochen, dass man das jetzt großflächig ausbauen möchte, aber eben dort, wo es notwendig ist, eben im Umfeld dieser Kraftwerke zum Beispiel, da ist es jetzt eben ein Gedanke, dass man mehr Videoüberwachung einsetzt, diese auch den Kraftwerksbetreibern zur Verfügung stellt, damit man einfach in solchen Fällen, wie wir sie jetzt ja auch gesehen hatten, in Brandenburg, jetzt auch in Nordrhein-Westfalen, damit man da dann schneller reagieren kann.
0: Das waren Statements zu einem mutmaßlichen Sabotageakt auf ein Umspannwerk in Nordrhein-Westfalen. Das Ganze habe ich besprochen mit meinem Kollegen in der Tagesschau-Redaktion, Luca Benincasa. Ganz herzlichen Dank erstmal für die Informationen.
3: Gerne.
0: In Sachsen-Anhalt wird am Sonntag ein neuer Landtag gewählt. Damit steht auch die Wirtschaft der Region im Fokus und vor allem die Frage, wie wichtig die politische Entwicklung für sie ist. Über die Herausforderungen, aber auch die Chancen in Ostdeutschland hat mein Kollege Emal Atif mit Martin Lück vom Analysehaus Macro Monkey gesprochen.
21: Allgemein, inwiefern oder wie stark beeinflusst politische Unsicherheit denn die Entscheidungen von Unternehmen und Investoren?
22: Ganz erheblich. Also empirische Studien zeigen, dass Unternehmen sich sehr, sehr stark danach richten, wie sicher der Rechtsrahmen ist. Denn eine Marktwirtschaft soll sich ja frei entfalten können. Dafür müssen aber Rahmenpunkte gesetzt werden. Und deshalb ist es ganz wichtig, dass in einem Land, in einer Region die sogenannten Checks and Balances, auf Deutsch die Gewaltenteilung, funktioniert. Und die Gewaltenteilung besteht ja aus Legislative, Exekutive und Judikative. Und wenn halt zum Beispiel durch politische Einflüsse, durch populistische Parteien bestimmter Couleur an diesem Rechtsrahmen geschraubt wird, wenn beispielsweise die Rechtssicherheit in Frage gestellt wird, dann werden die Eckpunkte dieses Rahmens, in dem sich die Marktwirtschaft entfaltet, verschoben. Dann entsteht mehr Unsicherheit und unter Unsicherheit wird weniger investiert. Das schwächt insofern ganz direkt das Wirtschaftswachstum.
21: Also Großkonzerne und Investoren, die schätzen vor allem eine Stabilität. Wie schätzen Sie denn die Lage in Ostdeutschland ein? Jetzt haben wir die Wahlen beispielsweise in Sachsen-Anhalt, später folgen Mecklenburg-Vorpommern und Berlin. Wie sehen Sie derzeit die Lage, gerade was die politische Unsicherheit angeht und welche Folgen könnte das Ganze haben?
22: Ja, Sie sprechen es an, es ist vor allem politische Unsicherheit. Ja, die Menschen bekommen hier im Grunde ein Gefühl suggeriert, sie seien irgendwie abgehängt worden und Ähnliches. Das ist aber ökonomisch nicht belegbar. Die wirtschaftliche Entwicklung der neuen Bundesländer insgesamt ist eigentlich eine Erfolgsgeschichte. Ja, seit den frühen 90er Jahren hat sich beispielsweise das Pro-Kopf-Einkommen preisbereinigt sogar, also Inflation rausgerechnet, verdoppelt in den ostdeutschen Bundesländern, während es im Westen nur etwas über 40% gewachsen ist. Da findet also ein gewaltiger Aufholprozess statt, der natürlich auch weiter vorangehen muss. Das tut er auch. Und die wirtschaftliche Situation kann man zum Beispiel auch festmachen, was die Lage der einzelnen Familien, was der Menschen betrifft. An der Arbeitslosigkeit, die ist heute in Ostdeutschland nur noch halb so hoch, wie sie etwa zu Beginn der 90er Jahre war. Also ökonomisch ist das nicht belegbar. Es ist eher ein politisches Gefühl, das jetzt suggeriert wird, früher sei alles besser, aber das geben die Zahlen nicht her. Nach wie vor ist die politische Situation in Ostdeutschland stabil, aber das kann sich eben ändern, wenn, und das ist auch aus der Empirie belegbar, populistische Parteien an die Regierung kommen und den Rechtsrahmen verschieben, dass dann das Wirtschaftswachstum leiden wird und die ökonomische Situation der Menschen eher schlechter wird.
21: Vielleicht können wir das mal konkretisieren. Ab wann wird politische Unsicherheit denn für Unternehmen, für Investoren zum Problem? Ab wann sagen die, okay, da investieren wir jetzt lieber doch woanders?
22: Ja, schauen Sie, es gibt ja juristische Entscheidungen, ja, die getroffen werden. Gerade große Unternehmen, die Sie ansprechen, die vielleicht Investitionsentscheidungen treffen, die haben Rechtsabteilungen, die prüfen vor der Entscheidung über einen Investitionsstandort, wo packe ich mein Kapital hin, wo baue ich eine neue Fabrik auf. Schauen Sie sich ganz genau an, wie sind die rechtlichen Bedingungen. Wenn jetzt aber die rechtlichen Bedingungen nicht mehr sicher sein können, weil beispielsweise Richterstellen nach politischer Willkür neu besetzt werden oder Berufungsgerichte entsprechend neu besetzt werden, dann geht diese Rechtssicherheit drauf und dann weiß ein Unternehmen nicht, Investitionspläne werden ja sehr langfristig ausgelegt, häufig über 10 Jahre und mehr, ob sich vielleicht in ein paar Jahren die Rechtslage komplett ändert und dann heißt es, ihr habt hier eure Investitionsentscheidung auf einer falschen Basis getroffen. Das lässt dann diese Unternehmen von einer solchen Entscheidung Abstand nehmen, wenn sie befürchten muss, dass sich der Rechtsrahmen verschiebt. Wir sehen solche Beispiele in den Vereinigten Staaten. Ja? Dort ist es so, dass beispielsweise die Trump-Administration übrigens schon während ihrer ersten Amtszeit ganz gezielt Richterstellen neu besetzt hat. Das ging bis hoch zum Supreme Court. Es ging aber auch um über 200 Richterstellen an Berufungsgerichten in den Bundesstaaten. Und dass dort einfach die Rechtssicherheit nicht mehr gegeben ist. Und Stellen nach politischer Willkür vergeben werden, Forschungsprojekte entsprechend vergeben werden, Universitäten drangsaliert werden. Und das schwächt einfach die Innovationskraft und die Investitionskraft eines Standortes ganz enorm.
21: Sie haben den Aufholprozess erwähnt in Ostdeutschland. Gleichzeitig erleben wir jetzt schon klare Vorteile, die es gibt. Beispielsweise die Löhne oder vor allem auch die Wohn- und Immobilienkosten sind niedriger als im Westen. Wie wichtig sind denn solche Kosten für Unternehmen, wenn die sich dann am Ende entscheiden und sagen, okay, hier wollen wir uns ansiedeln? Und können solche Kostenvorteile am Ende politische Sicherheit auch ausgleichen?
22: Ja, da gibt es wahrscheinlich eine Schwelle, ja. Ich denke schon, dass das eine auf der Plusseite und das andere auf der Minusseite auftaucht. Man kann sich das so vorstellen, dass dann in Konferenzräumen großer Unternehmen der Flipchart bemalt wird und auf der einen Seite stehen die Vorteile und auf der anderen Seite stehen die Nachteile eines bestimmten Investitionsstandortes. Und Sie sprechen es an, die Kosten sind dann eventuell niedriger. Allerdings muss man sich auch anschauen, dass natürlich das sich verändern kann. Auch die Kosten beispielsweise, wenn Sie die Energiekosten ansprechen, das kann auch sein. Wir haben jetzt gerade die versuchten Anschläge auf die Strominfrastruktur in Ostdeutschland, in Brandenburg erlebt. Dass so etwas auch in Frage gestellt wird, beispielsweise nicht vielleicht die Energiekosten, sondern die Energiesicherheit. Und das ist dann auch ein Kriterium, das durchaus eine Rolle spielen kann.
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0: Hallo und herzlich willkommen an diesem Mittwoch zum ARD-Mittagsmagazin. Schön, dass wir Sie mit dabei haben. Und da geht direkt die Frage an Sie. Sie sehen mich jetzt im Fernsehen, wir haben irgendwie Kontakt miteinander, aber mit wie vielen Leuten haben Sie heute schon persönlich gesprochen, also von Angesicht zu Angesicht? Solcher Kontakt, das ist nicht für alle selbstverständlich, das belegen auch aktuelle Studien. Ist ja auch nicht so einfach, immer Gelegenheiten zu finden, um sich zu treffen. Doch genau so eine, die gibt es jetzt in Saarbrücken, ein sogenanntes Tauschregal, wo man Ungenutztes abgeben kann, vielleicht für sein eigenes Zuhause noch was Neues findet und dann nebenbei ganz ungezwungen mit anderen in Kontakt kommt.
1: Was man noch so braucht im Leben, weiß man manchmal erst, wenn man davor steht. Ein Ort für solche unerwarteten Begegnungen ist ein Tauschregal in der Saarbrücker Innenstadt. Die Auswahl an Dingen wechselt schnell, die Preise gleich null.
2: Ja, Figuren, Engelchen auf dem Friedhof oder auf Teelichter, das finde ich immer hier.
3: Also jetzt gerade dieses alte Buch auch mit der alten deutschen Schrift noch und manchmal auch Sachen, die wirklich wunderschön sind.
4: Und ich sehe hier immer viele Leute stehende und besprechende ihre Probleme und auch kennenlernen viele. Und ich finde, dass diese Idee sehr interessant.
1: Und die Idee für diesen besonderen Ort hatte sie, Katja Hassler. Vor 6 Jahren hat alles angefangen. Inzwischen hat sich das Regal zu einem Nachbarschaftstreff etabliert.
5: Es gibt hier in der Gegend viele Menschen, die allein leben, jünger oder älter. Und die, glaube ich, hier einfach einen Punkt haben, wo sie ihr Schwätzchen halten können. So was früher die Dorflinde war oder die Parkbank im Dorf, ist jetzt, glaube ich, für viele Menschen dieses Tauschregal, weil es barrierefrei ist. Es ist 24 Stunden da.
1: Schon kommen die nächsten Besucher. Die Geschwister Karl und Lilly Peter schauen vorbei mit einer Tasche voller Bücher und kleinen Dingen. Katja Hasslers Tauschidee steckt offenbar bereits an.
6: Seitdem es das gibt, machen wir auch manchmal, wenn man es hier nicht hinschafft, dass man selber mal was rauslegt, so auf die Mauer und so. Und dann hat man so gesehen, dass bei uns im Viertel immer mehr Leute auch dann anfangen, einfach mal was rauszulegen. Dann legt einer CDs hin oder so.
1: Neben dem Tauschen ging es heute auch ums Austauschen. In einem kleinen Park direkt neben dem Regal mit Kaffee und Kuchen.
7: Wow, perfekt.
8: Für die Erweiterung des Regals.
7: Für die Erweiterung des Regals, sehr gut.
1: Denn Katja Hassler hat ein Treffen organisiert, um Danke zu sagen. Um das Regal kümmert sie sich nämlich nicht ganz alleine. Jeder hilft mit, wenn er kann. So entstehen auch neue Bekanntschaften im Viertel.
9: So eine Art Nachbarschaftstreff hat sich das schon rauskristallisiert. Und auch hier jetzt, dass es heute Kaffee und Kuchen gibt, ist ja wirklich total super.
1: Gerade solche Kontakte werden laut dem Freizeitmonitor immer seltener. Demnach trafen sich vor 10 Jahren noch rund 39% der Menschen mindestens einmal pro Woche mit ihren Nachbarn. Heute sind es 30%. An fehlender Lust auf Gemeinschaft liegt es laut Katja Hassler nicht, eher an mangelnden Gelegenheiten.
5: Da versuche ich, so meine Lust an dem Ganzen rein.

0: abgenommen hat. Machen Sie gerne mit bei unserer Mima-Fragt-Umfrage. Entweder scannen Sie den eingeblendeten QR-Code hier im Bild oder Sie gehen ganz normal auf mimafragt.de. Das Ergebnis lösen wir natürlich gemeinsam auf am Ende der Sendung. Tja, und für manche Leute, da spielt sich das Sozialleben eher mit diesem Gerät hier ab, ne? Dem Smartphone. Vor allem und gerade junge Leute, die können zum Teil gar nicht mehr ohne, zumindest scheint es so. Grund genug für ein Experiment, und zwar in Rheinland-Pfalz. Dort verzichten 100 Schülerinnen und Schüler einer Gesamtschule auf ihr Smartphone ganze 3 Wochen lang. Mit dabei Reporter Tobi Krell, vielen besser bekannt als Checker Tobi.
1: Ich weiß gar nicht, warum ich auf dem Balkon sitze. Ich habe so viel Langeweile einfach, weil ich mein Handy nicht habe. Ich sitze auf dem Balkon um 21.30 Uhr. Und hör mir Vögel an. Ich glaube, langsam werde ich verrückt.
2: Janette macht bei einem besonderen Experiment mit. 3 Wochen ohne Handy. Mit dabei Moderator und Reporter Tobi Krell. Auch er gibt sein Smartphone ab. An der integrierten Gesamtschule Thal Eischweiler Fröschen in Rheinland-Pfalz so, heißt es,
3: liebe Menschen,
2: Smartphones abgeben, das Experiment beginnt.
4: Das geht eigentlich bis jetzt.
3: Bis jetzt, du hast für eine Sekunde abgegeben. Na gut.
2: Was wird der Verzicht bewirken? Ein Wissenschaftsteam vom Zentralinstitut für seelische Gesundheit in Mannheim begleitet den Versuch.
5: Was glaubt ihr, kommt raus?
6: Die Hypothese ist, dass sich das Wohlbefinden der Jugendlichen und Kinder, die teilnehmen, verbessert.
2: Der erste Abend ohne Handy beginnt. Und das fühlt sich für einige der Jugendlichen schon echt schlimm an.
1: Eigentlich würde ich jetzt noch so bis 12, 1 Uhr TikTok gucken.
7: Ich werd verrückt, glaube ich, vor Langeweile.
8: Schade, also. Ich hoffe, ich pack's, ne?
9: Ich kann schon mal berichten, dass ich heute Nacht mehrfach aufgewacht bin und so dachte, war da noch irgendwie was? Es gab noch irgendeine Nachricht, auf die musste ich noch antworten. Auf jeden Fall hat's mich in die Träume verfolgt.
10: Wie habt ihr eigentlich alle so geschlafen?
11: Ja, noch nie so gut. Also es hat zwar ein bisschen gedauert, aber ich habe geschlafen durch und wie ein neuer Mensch aufgewacht.
10: Ja, nicht dein Ernst?
1: Genau,
10: ernsthaft?
11: Ja.
2: Und nicht nur der Schlaf verändert sich bei vielen. Aus der anfänglichen Langeweile entsteht Kreatives.
10: Oh Gott.
2: Was die Jugendlichen hier erleben, deckt sich mit den Ergebnissen wissenschaftlicher Studien. Weniger Zeit am Handy verbessert Schlaf, Konzentration und Wohlbefinden. Der Zusammenhang besteht, aber ob das Smartphone die einzige Ursache ist, lässt sich schwer beweisen. Liegt die Lösung trotzdem im radikalen Verbot?
10: Ich würde gerne mal wissen, was ihr eigentlich aus eurer Perspektive euch wünschen würdet.
1: Also, ich finde, es sollte gar kein Verbot geben.
4: Also, ich muss sagen, es ist schon hart, dann so ein Verbot. Du hast 2 Stunden Bildschirmzeit offen für den Tag, dass man dem Kind das gleich von Anfang an so beibringt, dass es sich das einteilt.
12: Also, wir empfehlen Eltern, ins Gespräch zu kommen, ohne Vorwürfe zu machen, sondern ganz offen und neugierig auch zu fragen, was machst du da eigentlich? Und wichtig ist auch, dass die Eltern auch Regelungen haben, die sie dann vorleben können.
2: Das Experiment zeigt, gemeinsam geht es leichter. Janette und die anderen haben sich vorgenommen, in Zukunft häufiger mal Handy-Auszeiten zu nehmen. Dass sie es können, haben sie schon gezeigt.
13: Auf den bin ich stolz.
0: Tja, und das war ein Auszug aus unserer dreiteiligen ausführlichen Doku-Serie Schule ohne Smartphone. 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Checker Tobi, finden Sie ab heute in der ARD-Mediathek. Was die Schüler in Rheinland-Pfalz freiwillig ausprobiert haben, das ist in Frankreich längst Pflicht, zumindest auf den Schulfluren und im Klassenzimmer. Bisher galt das Handyverbot nur in Gesamtschulen, inzwischen aber heißt es auch an Gymnasien bis zur Oberstufe, Handys müssen draußen bleiben.
14: Die Sommerferien in Frankreich sind zu Ende, auch für Gabriel Kraft. Der Schulbeginn wird für den 15-Jährigen diesmal ein bisschen anders. Er wechselt in Paris vom Collège aufs Lycée, das Gymnasium. Und dort sind Handys ab sofort verboten. Gabriel hat von der neuen Regel erst vor ein paar Tagen erfahren. Ich bin echt ein bisschen enttäuscht. In meiner Schule schauen die Schüler gar nicht so viel aufs Handy. Wir reden eher und machen Sport. Handyverbot kennt Gabriel schon vom Collège für die Jüngeren, aber im Gymnasium findet er das übertrieben. Es gibt schließlich Leute in der Oberstufe, die 18 sind. Denen verbietet man das Telefon, das geht echt zu weit. Frankreichs Präsident Macron persönlich versucht die Maßnahme bei einem Schulbesuch den Jugendlichen schmackhaft.

0: zu machen. Wenn ich im Élysée-Palast Meetings habe, bitte ich die Leute inzwischen auch, ihre Handys wegzulegen. Sonst sind die während der Treffen alle am Telefon. Bislang wird das Handyverbot an Gesamtschulen oft so gehandhabt. Vor dem Gebäude erlaubt, drinnen werden die Geräte in einem transparenten Schrank eingeschlossen. Für die Gymnasien kam das Verbot während der Ferien etwas überstürzt. Die Lehrergewerkschaft sieht aber noch andere Herausforderungen. Das Gesetz gilt für Schulen, aber das sollte darüber hinausgehen. Ich weiß nicht, wo es solche Boxen zu Hause gibt und welche Eltern ihren Kindern die Handys wegnehmen, wenn sie damit zu viel Zeit verbringen. Die Schulen, in denen Handys bereits verboten sind, haben damit gute Erfahrungen gemacht, so wie hier im Englischunterricht. Die Gruppenarbeit klappt ohne Telefone viel besser, weil alle viel konzentrierter sind. Vorher waren sie oft abgelenkt. Ein viel diskutiertes Thema. Aber Gymnasialschüler Gabriel ist vom Nutzen der Regel längst nicht überzeugt. Ich habe den Eindruck, ich brauche das nicht. Vor allem, weil wir über das Handy ja auch Infos über unseren Stundenplan oder Hausaufgaben bekommen. Heutzutage ist doch alles digital. In Frankreich gilt das für Gabriel und seine Freunde ab sofort aber erst nach der Schule.
1: Tja. Mit oder ohne Handy. Bis auf Bayern und Baden-Württemberg sind jetzt alle wieder in der Schule. Und das heißt, jetzt starten die Camping-Profis, die nicht von Ferien abhängig sind, in den Spätsommerurlaub. Alle anderen laden wir gleich ein zum Rundgang über den Caravansalon in Düsseldorf, eine der weltgrößten Messen für mobiles Reisen. Zuerst aber geben wir ab zur Tagesschau mit Michael Pawelitz.
2: Guten Tag, willkommen zur Tagesschau. Das Bundeskabinett hat heute Vormittag die Einkommenssteuerreform auf den Weg gebracht. Sie soll vor allem Menschen mit geringem Einkommen und Familien entlasten. Kritik gibt es, weil gleichzeitig die Sozialbeiträge steigen und schleichende Steuererhöhungen durch die Inflation nicht ausgeglichen würden. Finanzminister Klingbeil fehlte bei der Kabinettssitzung in Berlin. Er sitzt wegen einer Panne seines Regierungsflugzeugs in den USA fest. Nicole Konert, was hat es zur Erklärung mit den schleichenden Steuererhöhungen denn auf sich?
3: Tja, der Vorwurf der schleichenden Steuererhöhung kommt vor allem aus dem Wirtschaftsministerium. Da gab es gestern noch einen Brief an Lars Klingbeil, dass er die sogenannte kalte Progression eben nicht ausgleiche. Was ist das? Bekommt man eine Gehaltserhöhung, dann rutscht man womöglich in einen höheren Steuertarif. Und wenn dann noch die Verbraucherpreise steigen, dann bleibt von der Gehaltserhöhung am Ende eben gar nichts übrig oder noch weniger als vor der Gehaltserhöhung. Und das haben bisher die Bundesregierung, also Vorgängerregierung, ausgeglichen, auch zum Beispiel Finanzminister Lindner. Lars Klingbeil, der Finanzminister, macht das jetzt nicht. Er sagt, sein Fokus sei eben auf die Entlastung von Familien mit zwei Kindern. Jetzt ist dieses Gesetz im Kabinett, wurde auf den Weg gebracht und wird auch im Bundestag jetzt weiter beraten. Da möchten die Parlamentarier tatsächlich auch noch Änderungen erwirken. Klar ist aber auch, so viele große Änderungen wird es eben nicht geben, weil der Regierung fehlt einfach das Geld. 10 Milliarden kostet diese Steuerreform und mehr ist, so hört man aus allen Kreisen, eben nicht drin.
2: Danke, Nicole Konert. Der russische Präsident Putin hat die von Deutschland wegen des Drohnenangriffs in Leipzig angekündigten Sanktionen als schweren Fehler bezeichnet. Die Belege der Bundesregierung seien gefälscht, so Putin. Das russische Außenministerium kündigte Gegenmaßnahmen an. Die Bundesregierung hatte gestern unter anderem beschlossen, das russische Generalkonsulat in Bonn zu schließen und den Druck auf die russische Schattenflotte zu erhöhen. Die Bedrohungen durch Russland beschäftigen heute auch die EU-Außenminister. Bei einem Treffen in Irland will Bundesaußenminister Bardufuhl über die bisherigen Erkenntnisse zu dem fehlgeschlagenen Anschlag von Leipzig informieren. Die EU-Außenbeauftragte Kallas fand deutliche Worte und sprach von staatlich gefördertem Terrorismus. Man habe den russischen EU-Gesandten einbestellt. Tina Hassel, der deutsche Außenminister, hat auch schon ein Statement gegeben. Wie kam das an?
4: Nun, Bardufuhl zumindest selbst hat gesagt, er sei beeindruckt von der großen Solidarität im Kreis der EU, aber auch von Ländern wie Kanada oder Großbritannien, die hier auch mit dabei sind. Die Botschaft in Wicklow soll heißen Stärke durch Einigkeit. Und mehrere Außenminister haben betont, die Russen wollten die Europäer spalten, man sei aber so geeint wie nie. Jetzt aber müssen auch starke Taten folgen, das hat Kaja Kallas angemahnt. Und bei den Sanktionen scheint sich auch etwas zu bewegen. Die Rede ist jetzt von rund 1.600 neuen Personen und Organisationen auf der EU-Liste. Das wäre deutlich mehr, als bislang vorbereitet wurde. Und auf die Frage, wo denn diese neuen Listungen herkommen, hat die EU-Außenbeauftragte gesagt, die Mitgliedstaaten hätten noch einmal neue Sanktionsziele hinzugefügt. Umgekehrt zeigt das aber, bislang ist nicht alles aus der Schublade geholt worden. Bislang hat der politische Wille vielleicht dafür gefehlt, denn jede Sanktion gegen Russland tut natürlich auch immer im eigenen Land weh.
2: Tina Hassel, vielen Dank nach Irland. Seit dem Wochenende greifen sich die USA und Iran wieder an nach mehreren Wochen Pause. Vergangene Nacht nahm das US-Militär eigenen Angaben zufolge Ziele nahe der Straße von Hormus ins Visier. Teheran meldete 4 Tote bei einer Hochzeitsfeier in der Nähe der Meerenge. Iran griff US-Stützpunkte in mehreren Golfstaaten an. Laut Revolutionsgarde sind in der Straße von Hormus 2 Öltanker auf Seeminen gefahren. Iran droht immer wieder. Schiffe müssten sich an vorgegebene Routen halten. 2 Umweltorganisationen wollten mit einer Klage erreichen, dass die EU-Kommission ihre Klimaziele für 2030 verschärfen muss. Sie scheiterten nun aber vor dem EU-Gericht in Luxemburg. Die NGOs halten den erlaubten CO2-Ausstoß der EU-Mitgliedstaaten für zu hoch, um das 1,5-Grad-Ziel einzuhalten. Deshalb hatten sie die EU-Kommission aufgefordert, nachzuschärfen. Die Kommission lehnte das ab und bekam nun Recht. Nach dem mutmaßlichen Angriff auf das Stromnetz in Brandenburg ermittelt die Polizei jetzt wegen Terrorverdachts. Die Täter sollen mehr als ein Dutzend Geschosse unter Stromleitungen positioniert haben. Größeren Schaden gab es allerdings nicht. Am Abend gab es dann einen weiteren Sabotageverdacht in einem Umspannwerk in Bergheim, westlich von Köln. Dort gab es einen Kurzschluss, der Strom fiel aber nicht aus. Die Ermittler gehen von einer vorsätzlichen Tat aus. Und damit zurück nach Leipzig zu Wiebke Binder.
1: Herzlichen Dank, Michael Pawelitz. Und Ihnen nochmal herzlich willkommen in unserer Sendung. Wir bleiben übrigens genau wie die Tagesschau eben in der Hansestadt. Denn hier oben im Norden, da treffen wir Menschen, die Hamburg auf ihre ganz eigene Art prägen. Schon die ganze Woche. Einer von ihnen ist Achim, der das Straßenmagazin Hinz und Kunz vor einem Luxuskaufhaus in der Innenstadt verkauft. Ein Ort, an dem die Gegensätze einer Großstadt besonders sichtbar werden. Luxus auf der einen, Alltagssorgen auf der anderen Seite. Das erlebt Achim jeden Tag und scheint dabei seinen ganz eigenen Platz gefunden zu haben.
5: Der Jungfernstieg gehört zu den belebtesten Orten der Stadt. Tausende kommen hier jede Stunde vorbei. Achim hofft, dass einige von ihnen kurz stehen bleiben. Er verkauft die Straßenzeitung Hinz und Kunst.
6: Ja, langsam wird er voll.
5: Sein Stammplatz? Der Hintereingang des Alsterhauses in der Poststraße.
6: Tschüss. Dankeschön. Es ist halt aus der Not rausgeboren, weißt du? Hallo. Das mit der Tür, die Geschichte. Wenn ich nur stehe, werde ich nicht beachtet, weißt du? Deswegen, entweder hast du einen Hund oder kannst sonst irgendwie auf dich aufmerksam machen. Aber irgendwie musst du zusehen, dass du in Kontakt mit den Leuten kommst. Ist nicht einfach. Einige finden das wohl cool, was ich hier mache. Ich werde ja auch noch fotografiert von da drüben. Habe ich gesehen. Man erlebt natürlich auch witzige Sachen. Hallo? Zum Beispiel, wenn die Leute dann irgendwie da ganz rechts so gegen die Fensterscheibe laufen, weil sie denken, das ist eine Tür. Und die ganzen Poser, die sich ein Auto zu dritt teilen irgendwie und der Meinung sind, hier Rennen fahren zu können und so. Ne? Ja. Nebenbei helfe ich den Securities dann auch mal bei den Ladendieben. Ne? Weil sicher, ich bin hier die letzte Instanz, ne? Halte ich auch gerne mal die Tür zu. Ne? Ja, aber dafür kann ich mein Ding machen, wie ich das gerade mache, weißt du? Das ist kein richtiger Job, eigentlich eher eine Aufgabe. Also ist zur Aufgabe geworden. Ja.
7: Sie möchten eine Zeitung mitnehmen?
8: Ach, ich gebe Ihnen 3 Euro, einfach so.
6: Vielen Dank.
8: Gerne.
6: Schönes Wochenende Ihnen. Zum Leben zu wenig, zum Sterben zu viel. Richtung Weihnachten wird natürlich mehr. Ne? Und jetzt Richtung Sommer ein bisschen weniger, weil die Leute auch Urlaub fahren und so. Ne? Ja, guck mal, hier kommen Leute her, die machen nicht 2 oder 3 Wochen, moin, 2 oder 3 Wochen Urlaub, die machen gleich 5, 6 Wochen irgendwo in die Karibik oder so. Ne? Im Moment muss ich eher sehen, dass ich mein Leben in den Griff kriege, weißt du? Hallo. Oh, du bist ein Schatz. Ich danke dir. Ciao.
5: Achim steht hier seit mehr als 20 Jahren. Früher war er obdachlos. Heute hat er ein WG-Zimmer. Und aus manch flüchtiger Begegnung ist Freundschaft entstanden.
9: Dreier gegen Bayern heute.
6: Ja, Sie sollen mal dran denken, Weltpokalsieger, Besieger.
9: Das mein Lieber. Heute, ne?
10: 2012 habe ich im Alsterhaus angefangen, als Freelancer zu arbeiten, in der Parfümerie. Und da haben wir vorne gearbeitet und Joachim war eigentlich die Seele am Alsterhaus. Und ich habe ihn seit damals, damals habe ich ihn kennengelernt und seitdem ist eine Freundschaft entstanden.
11: Das Erste, was ich mache, wenn ich in die Stadt komme, ich gucke mal immer nach, ist er heute da? Kleine Umarmung, gibt's kurz einen Kaffee und dann ist das einfach ein wunderschönes Gefühl, ja? Neben der Alster und den schönen Gebäuden, aber die Menschen machen ja das Gebäude zu etwas, wo man gerne wieder hingeht. Ja, es ist ja die Energie und nicht der bloße Backstein. Ja,
6: das sind meine Leute, was soll ich dir sagen? Ne? Zu Anfang denkst du natürlich, hier, alter Haus, die Leute alle so, ne? Aber du, die Verkäufer, also, die sind alle genauso durchgeknallt wie du, ich. Ne? Also das ist einfach cool.
1: Ja, echte Originale da in Hamburg, ne? Morgen lernen wir dann Frau May und Herrn Lohmeier kennen, die an der Kasse am Supermarkt auf ganz besondere Weise verbunden sind und alle Geschichten der quirligen Großstadt Hamburg mittendrin arbeiten. 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Ganz anderes Thema für die meisten von uns. Da ist Essen etwas sehr Schönes, manchmal nur, weil es den Hunger stillt. Oft genug ist es aber sogar ein großer Genuss. Menschen mit Essstörungen allerdings empfinden das anders. Und diese Essstörungen, die zählen inzwischen zu den häufigsten psychischen Erkrankungen. Vor allem durch soziale Medien werden Trends befeuert, die den Leidensdruck im Zweifel sogar noch verschlimmern. Für das junge ARD-Rechercheformat Y-Kollektiv trifft Frederik Fleig Betroffene und war in Deutschlands einziger stationärer Klinik nur für Essstörungen.
12: Zur ersten Therapiestunde hier darf ich gleich Raffaela begleiten.
13: Und auf dem Flur wohnst du?
14: Genau, hier die letzte Tür.
12: Raffaela ist seit fast 9 Wochen hier. Früher hat sie beim Radio gearbeitet. Irgendwann will sie dorthin wieder zurück.
14: Ich habe eine Anorexie und eine Bulimie. Mhm. Ich habe die Erkrankung schon seit ich 14 bin. War jetzt 10 Jahre stabil. Mhm. Hatte allerdings letztes Jahr einen Schicksalsschlag, der mich sehr getroffen hat und hat die Essstörung wieder ausgelöst.
12: Ein Todesfall in der Familie. Mit 39 ist es für Raffaela bereits der 12. stationäre Aufenthalt.
14: Ich fand mich ganz früh als Kind schon hässlich. Und habe das dann mit 14 kompensiert, dadurch, dass ich die erste Diät gemacht habe.
12: In ein paar Monaten will Raffaela mit ihrer Partnerin zusammenziehen. Ein Plan für ein Leben außerhalb der Klinik. Hier lernt Raffaela vor allem, wieder Verantwortung für sich zu übernehmen und dass nichts passiert, wenn sie isst.
14: Es gehört ganz viel Wille dazu, das auch zu schaffen.
12: Die Verantwortung für all das liegt bei Bianca Wiese, seit kurzem die neue Klinikleiterin. Sie von diesem Dreh zu überzeugen, war für mich das härteste Stück Arbeit.
15: Haben Sie denn irgendwelche Erklärungsansätze dafür, dass ja immer mehr Menschen unter Essstörungen leiden? Also ist das ein gesellschaftliches Problem?
16: Social Media ist sicher etwas, was man in diesem Zusammenhang unbedingt erwähnen muss. Low Carb, Low Fat, es gibt immer wieder irgendwelche Diäten, die eingehalten werden sollen. Und daran orientieren sich viele Menschen. Ne? Schlankheitsideale, die sich immer wieder verändern. Und da ist es natürlich so, dass gerade auch junge Patientinnen diesem Ideal nachstreben und es dadurch vermehrt dann eben auch zu diesen Erkrankungen kommt.
12: Vom Wiegen geht's zum Frühstück. Und auch hier gelten spezielle Regeln.
14: Wir haben am Tisch ein Safe Word, wenn es zu sehr um Themen geht, die in der Therapie Thema sind oder sich ums Essen drehen, dann sagen wir Papagei und dann ist klar, ab jetzt wird das Thema gewechselt.
12: Was mich überrascht, alle Patienten, egal welche Essstörungen sie mitbringen, haben hier in der Klinik gemeinsam Therapie. Die Struggles mit Essen deshalb ganz unterschiedlich.
14: Zu viele Reize auf einmal, zu viel Überlegen mit Lebensmitteln.
17: Ich mach's echt voll gern. Ich bin halt nur ein sehr starker Picky Eater. Also ich mag kaum was an Essen.
18: Was heißt das?
17: Ich würde niemals Zucchini essen, Paprika auch nicht, Zwiebeln nicht, Lauchzwiebeln nicht. Möhren sind gekocht, okay. Aha. Also Essen zu finden, was ich mag, ohne was rauszupulen,
18: okay, ja.
17: Schwierig.
12: Ich mach das einfach mal. Nach dem Kochen wird gemeinsam gegessen. Für viele der stressigste Part. Wir und die Kamera sollen raus.
1: Ja, liebe Zuschauer, nach diesem ernsten Thema nehmen wir Sie jetzt wieder ein bisschen mit in eine etwas entspanntere Dimension, sage ich mal. Die große Sommerreisewelle, die ebbt jetzt gerade langsam ab, aber nach dem Urlaub ist ja für viele schon wieder vor dem Urlaub. Und wer sich für den kommenden Sommer Inspiration holen will, der ist gerade in Düsseldorf richtig. Dort findet nämlich noch bis zum Sonntag der berühmte Caravan-Salon statt. Das ist nach Veranstalterangaben die weltgrößte Messe für mobiles Reisen. Mehr als 830 Aussteller sind dabei. Erwartet werden um die 250.000 Besucher. Und live vor Ort in Düsseldorf ist MIMA-Reporter Rupert Wiederwald. Rupert, mein Gefühl nach diesem Sommer ist, so langsam müsste ja fast jeder Campingfreund in Deutschland einen Caravan oder ein schickes Zelt haben. Viele wollen selber ausbauen. Wäre das auch was für dich? Hättest du da Lust drauf?
19: Nun sagen wir es mal so rum. Ich traue mir zu, so ein Zelt vielleicht noch mit Hilfe aufzubauen. Dann hört es aber auch schon relativ auf. Und hier geht es ja auch nicht wirklich um das Zelt, in dem ich hier gerade sitze, sondern hier geht es darum, was unter diesem Zelt ist. Und dafür muss ich mal runterkommen. Denn unter diesem Zelt haben wir einen 25 Jahre alten Geländewagen, einen Nissan Patrol. Und der wurde ausgebaut zu einem, ich sage jetzt mal, Mikro-Camper-Van. Und ausgebaut hat den Martin Kreplin. Martin Kreplin leitet das Explorer-Magazin. Und Martin, ist das jetzt hier so ein fortgeschrittenes Ding oder ist das hier Einsteiger-Variant?
20: Ja, moin. Das ist tatsächlich relativ einfach. Wir haben nur wenige Tage gebraucht. Alles rechtwinklig, einfach zusammenschrauben und ab geht's auf die Reise.
19: Wenn ich mir das hier anschaue, dann sieht das nicht so aus, als würde ich jetzt darin unbedingt schlafen können, sondern hier geht es in erster Linie darum, Stauraum zu schaffen, oder?
20: Tatsächlich, im unteren Bereich haben wir zwar ein Notbett, wenn das Wetter mal richtig schlecht ist, aber im Geländewagen geht es darum, alles möglichst optimal zu verstauen, damit es nicht klappert, nicht umherfliegt und ich mit einem Griff alles verfügbar habe, weil wir draußen leben hier bei den Autos.
19: Sprich also, wir sind außenrum um das Auto, haben deswegen zum Beispiel hier auch schon mal hier unsere kleine Küche. Hier wäre zum Beispiel die Dusche. Es geht aber auch anders. Und da müssen wir einen kleinen Weg gehen. Martin, ich sehe da hinten so einen gelben Lastwagen. Ich sage jetzt noch nicht, was für einer das ist, aber da geht es um was ganz anderes, oder?
20: Genau, wir haben diesmal was mitgebracht, um zu zeigen, dass zum einen Low-Budget funktioniert und es Alternativen gibt zum Blechkastenwagen. Und deshalb hier unser flotter Kasten in knallgelb.
19: So, wir wollen mal auflösen, was das ist. Das ist nämlich ein alter Postwagen, mit dem halt Pakete verteilt worden sind. Was ist denn das Gute daran? Warum ist das so hervorragend geeignet? Wir gehen einfach mal rein dafür, dass man daraus zum Beispiel einen Camperwagen bauen kann.
20: Ich glaube, es liegt schon daran, du hast Stehhöhe in diesem Fahrzeug. Wir haben 2 Meter Breite, 2 Meter Höhe. Er ist leicht, es ist gedämmt schon. Wir müssen nicht nachdämmen. Also die ganzen Nachteile, die ein Blechkastenwagen theoretisch hat, die haben wir hier nicht. Dafür erkaufen wir uns bei diesen alten Verteilerkoffern andere Probleme.
19: Wir sehen schon, noch ist nicht so wahnsinnig viel drin. Das ist ja jetzt hier euer Projekt, mit dem ihr jedes Jahr auf die Messe kommen wollt, um einfach mal zu zeigen, was hier möglich ist. Aber wir sehen schon, hier steht Küchenzeile und Martin ist schon im Badezimmer. Was ist denn das Nächste, was hier ansteht?
20: Genau, wir werden jetzt hier auf der Messe tatsächlich noch ein Fenster einbauen. Da sieht man schon den groben Ausschnitt vorbereitet. Wir haben schon Solar drauf gemacht, Elektrik ist drin. Im kommenden Jahr bauen wir dann hier die wasserdichte Duschzelle. Und das ist im Prinzip die Idee, dass man auf den nächsten Jahren immer auch diesem Projekt mit verfolgen kann, wie das denn zum Camper wird.
19: Ganz grundsätzlich, wenn ich selbst Ausbau machen will. Du hast jetzt eben gesagt, ach, das da hinten, das war ja ganz einfach, das ist alles rechtwinklig, kriegen wir schon alles ganz easy hin. Ich weiß, du bist ein extremer Experte bei solchen Sachen. Ich persönlich habe 2 linke Hände. Für wen ist Selbstausbau denn richtig?
20: Für die ist Selbstausbau richtig, die Spaß haben, sich ein bisschen zu verwirklichen und nicht ganz verlinkte Hände haben. Falsch, Selbstausbau, wir sparen kein Geld. Und wer über diese Idee daran kommt, der hat keinen Spaß. Es soll immer irgendwie eine Herausforderung sein und auch ein echtes Projekt, ebenso wie das hier.
19: Man spart also kein Geld, sagst du. Wir werden nachher mal gucken, wenn jemand Selbstausbau sagt, so, naja gut, ich bin wieder Rupert, ich habe zwei linke Hände. Ein bisschen Geld habe ich aber, vielleicht lasse ich mich mal beraten. Und das machen wir in der nächsten Schalte in circa einer halben Stunde. Und dann gucken wir mal, was für wen denn das geeignete Campermobil oder der Caravan oder vielleicht auch das Dachzelt sein könnte.
1: Das gucken wir uns an. Ich glaube, ich würde mich auch anstecken lassen von dem Trend. Liebe Grüße nach Düsseldorf erstmal. Bis gleich. Ja, die einen sparen ihr Geld gerne für den Traum vom eigenen Camper. Andere fragen sich am Ende des Monats, ich nehme mich da nicht aus, wieso ist eigentlich bei mir schon wieder die Kasse komplett leer? Kann daran liegen, dass sich auch kleinere Ausgaben läppern, zum Beispiel das Fitnessstudio, Musikstreaming, Softwarelizenzen oder irgendein vergessenes Probeabo. Solche digitalen Verträge, die sind ja ganz schnell mal abgeschlossen, dann vergisst man sie aber auch schnell mal. Und da stellt sich die Frage, haben Sie wirklich Ihre laufenden Kosten wirklich alle im Blick? Da haben wir uns mal umgehört.
0: Ja, wir haben im Haushalt, meine Frau und ich, verschiedene Amos, Netflix, Amazon Prime, manchmal auch Disney, also hauptsächlich die Videostreaming-Sachen.
21: Spotify, Netflix, ja, eBay, Amazon.
22: Amazon Prime habe ich. Amazon Prime ist aber auch so ziemlich das Einzigste. Ansonsten bin ich eher nicht so wild auf Abos.
23: Mehr als genug. Das ist eigentlich unzählig schon fast. Ja, Amazon, ach, das ist... Was es gibt.
24: Was würden Sie vermuten? Wie viel Geld geben Sie im Monat aus?
23: 150.
25: Ein Abo habe ich und eine Tageszeitung. Also ich freue mich, dass ich die geliefert kriege und freue mich jeden Morgen, dass ich die aus dem Briefkasten holen kann und lesen kann.
1: Ja, bei den einen passt, bei den anderen nicht so richtig. Wir wollen drüber reden mit unserem Rechtsexperten Gilbert Häfner. Herzlich willkommen hier bei uns.
26: Hallo.
1: Was ist denn so der Durchschnitt? Wie viele Abos hat denn so ein Deutscher?
26: Also eine offizielle Statistik gibt es ja leider nicht. Mhm. Aber wenn man mal hochrechnet, die in Betracht kommenden Verträge, dann wird das so auf, sagen wir mal, um die 10 pro Nase geschätzt. Das sind schon erhebliche monatliche Ausgaben, die da zusammenkommen. Mhm. Und deswegen macht es Sinn, mal heute ein bisschen darüber zu sprechen, wie entrümpelt man den Aboschrank.
1: Ja. So ein Klick ist ja auch ganz schnell gemacht. Und dann gibt es ja noch ein 14-tägiges Widerrufsrecht, ne, wenn man diese Online-Geschäfte gemacht hat. Aber greift das wirklich bei jedem Vertrag, frage ich mich?
26: Das Widerrufsrecht ist ja die anfängliche Vertragsvernichtung, das Kündigungsrecht sozusagen die nachträgliche Vertragsvernichtung. Ist jetzt kein juristischer Begriff. Ein Widerrufsrecht gibt es in der Tat, nicht im Geschäft, aber bei Online-Verträgen zum Beispiel, also Fernabsatzverträgen oder auch bei Verträgen, die außerhalb von Geschäftsräumen abgeschlossen werden. Das Widerrufsrecht 14 Tage ab Belehrung gilt bei einigen Dingen nicht, zum Beispiel Veranstaltungstickets, Speisen, die verderblich sind, Software, die man schon gleich nutzt. Was fällt mir noch ein? Ja, das sind die wesentlichen Dinge, Finanzdienstleistungen, da gilt es auch nicht. Also das Widerrufsrecht ist ein bisschen eingeschränkt. Kündigen wiederum kann man solche Verträge dann trotzdem.
1: Ja, das ist ein bisschen einfacher geworden in den letzten Jahren.
26: Das ist deutlich einfacher geworden. Ja. Da hat man wirklich etwas für den Verbraucherschutz getan. Manche kennen vielleicht noch die Geschichte mit dem Kaufbutton, nachdem es im Internet so, ich sage mal ganz deutlich, Beschiss gab, dass man ohne so richtig zu klicken, dass man was kauft, schon in einen Vertrag gerutscht war. Da hat der Gesetzgeber damals gesagt, es muss ein Kaufbutton hin. Die kennen wir jetzt alle aus dem Internet. Da muss auch draufstehen, jetzt kostenpflichtig bestellen oder jetzt kaufen. Mhm. Und jetzt gibt es eben auch noch einen Kündigungsbutton, weil man festgestellt hat, dass viele Leute in Verträgen gehalten werden und es ihnen erschwert wird, da wieder rauszukommen.
1: Ja,
26: der Gesetzgeber sagt also jetzt, man muss, wenn man über Internetverträge überhaupt abschließt, im Internet auch unten irgendwo eine Schaltfläche haben, Verträge kündigen. Und über diese Schaltfläche kann man dann Verträge kündigen, muss sich übrigens noch nicht mal einloggen. Viele haben ja dann die Login-Daten nicht mehr und so weiter. Kein Problem, auch ohne Login können Sie auf der Homepage des Anbieters Verträge kündigen.
1: Gut zu wissen, reden wir gleich weiter. Gucken wir erstmal auf hartnäckige Gerüchte rund um Verträge und Abonnements, die viele von uns jeden Monat bares Geld kosten. Wer seine Rechte nicht genau kennt, zahlt viel länger weiter oftmals, als es das Gesetz eigentlich verlangt. Und wir wollen da mal ein bisschen aufklären.
27: Fitness steht bei Ihnen ganz oben in den Freizeitaktivitäten. Doch plötzlich möchte Ihr Arbeitgeber Sie in einer anderen Stadt einsetzen. Die Kündigung des gerade erst abgeschlossenen Fitnessvertrages sollte jedenfalls kein Problem sein. Der Irrtum: Ich kann ein Abo im Fitnessstudio fristlos kündigen, wenn ich umziehe oder krank werde. Dieser Fehler wird immer wieder gemacht, weil man persönliche Notfälle als automatisches Sonderkündigungsrecht sieht. Richtig, ein Umzug rechtfertigt laut BGH bei Fitnessstudios meist keine fristlose Kündigung. Das fällt in Ihr eigenes Risiko. Tipp: Prüfen Sie vorab die AGB auf Kulanzregeln. Einige Fitnessstudios bieten für einen Aufpreis monatlich kündbare Verträge an. Sie haben vor über einem Jahr ein Zeitschriftenabo abgeschlossen und die Kündigungsfrist um ein paar Tage verpasst. Sie ärgern sich, weil Sie glauben, jetzt hänge ich wieder für ein volles Jahr fest. Der Irrtum: Wenn ich die Kündigungsfrist verpasse, verlängert sich das Abo automatisch um ein ganzes Jahr. Diese Praxis war zwar über Jahrzehnte der Standard, ist aber längst veraltet. Richtig, seit März 2022 ist diese automatische Verlängerung um ein ganzes Jahr bei Verbraucherverträgen gesetzlich verboten. Nach der Erstlaufzeit verlängern sich Abos nur noch auf unbestimmte Zeit und sind jederzeit mit maximal einem Monat Frist kündbar. Tipp: Lassen Sie sich von alten Vertragsformularen nicht verunsichern. Reichen Sie Ihre Kündigung einfach sofort nach. Der Vertrag endet exakt einen Monat später. Sie haben online ein elektrisches Gerät bestellt. Das Paket wird durch Probleme beim Zusteller erst 2 Wochen später geliefert. Und beim Auspacken merken Sie, Ihre vorhandenen Bürstenköpfe passen ja gar nicht auf Ihre neue Zahnbürste. Doch Sie befürchten, dass es für einen Widerruf nun schon zu spät ist. Der Irrtum: Die 14 Tage Widerrufsfrist beginnt immer schon am Tag des Vertragsschlusses. Das ist ein weit verbreiteter Denkfehler bei Bestellungen im Internet. Richtig ist, bei Abos über physische Waren beginnt die 14-tägige Widerrufsfrist erst an dem Tag, an dem Sie die Lieferung tatsächlich in den Händen halten. Nur bei rein digitalen Abos startet die Frist direkt ab Vertragsschluss. Tipp: Bewahren Sie den Lieferbeleg gut auf. Er gilt als offizieller Nachweis für den Fristbeginn Ihres Widerrufrechts.
1: Ja, jetzt haben wir ganz viele wertvolle Tipps hier schon gesehen. Aber wie ist das denn jetzt nochmal mit der Kündigungsfrist? Da gibt es was Neues zu beachten, glaube ich, ne?
26: Ja, wir müssen ja immer ein bisschen auseinanderhalten. Jetzt haben wir zuletzt von dem Widerruf gesprochen.
1: Ja,
26: das
1: genau.
26: Habe ich die anfängliche Vertragsvernichtung genannt. Also ja. 14 Tage nach Vertragsschluss kann man, beziehungsweise Lieferung, kann man den Vertrag widerrufen. Dann ist er weg, dann läuft er gar nicht mal los.
1: Genau.
26: Jetzt sind wir aber in dem Vertrag drin, haben nicht widerrufen. Wie kommen wir wieder raus? Da gibt es bei vielen Verträgen eine anfängliche Festlaufzeit von 24 Monaten. Aha. Das ist weiter zulässig. Aber nach diesen 24 Monaten kann man dann monatlich kündigen. Das war eben früher anders. Früher gab es dann eine dauernde Verlängerung. Dann hat man den Termin schon wieder verpasst und wieder ein Jahr verlängert. Alles
1: zu
26: Ende.
1: Haben wir gerade gesehen, ja.
26: Monatliche Kündigungsfrist ab diesem Zeitpunkt. Übrigens noch ein wichtiger Tipp: Sie können einen Vertrag auch schon gleich wieder kündigen. Die Kündigung wird dann zwar erst wirksam, wenn die Vertragszeit gelaufen ist, aber wenn Sie zum Beispiel ein Abo abschließen und sagen, ich möchte das sowieso nur ein Jahr und danach
1: nicht
26: mehr.
1: Dann kann man es sofort machen.
26: Kann man sofort
1: damit kündigen. Man nicht hinten
26: raus. Ich
1: sage
26: mal ganz offen, bei meiner Bahncard mache ich das so. Die Bahncard mache ich und kündige sie dann aber gleich, weil ich unter Umständen die Anschlussbahncard mit etwas zeitlichem Versatz.
1: Also nochmal für mich zum Verständnis. Wenn ich jetzt einen 24 Monate Handyvertrag habe, komme ich nicht vorzeitig raus, es sei denn, ich habe vorher von meinem Widerrufsrecht Gebrauch gemacht, richtig?
26: Genau.
1: Gut. Aber
26: monatlich.
1: Ja. Wenn ich jetzt aber zum Beispiel krank bin im Fitnessstudio, komme ich dann irgendwie raus?
26: Also nicht leicht, muss man dazu sagen. Wenn man auf Dauer nicht mehr, aus ärztlichen Gründen nicht mehr im Fitnessstudio Sport treiben kann oder Fitness machen kann, dann kann man ein ärztliches Attest vorlegen und dann kann man den Vertrag kündigen. Eine kurzfristige Erkrankung, Erkältung oder was weiß ich, auch Darmgrippe, bringt gar nichts. Deswegen auch da meine Empfehlung: Wenn Sie so einen Fitnessvertrag nicht auf 24 Monate abschließen wollen, sagen Sie, ich mache es nur auf einen Monat. Ein ordentlicher Anbieter verlangt dann vielleicht ein bisschen mehr. Aber nochmal, nach den 24 Monaten haben Sie ein monatliches Kündigungsrecht. Das ist eben auch anders als früher, wo es dann immer ein Jahr, noch ein Jahr, noch ein Jahr, noch ein Jahr gab. Ne?
1: Jetzt habe ich eine ganz interessante Frage von Petra Wallbrenner hier noch aus dem Hohenlohe-Kreis. Ja. Vielen Dank für Ihre Frage. Ich habe ein Probeabo am Telefon abgeschlossen. Ja. Jetzt wird die Kündigung aber ignoriert. Ja. Was soll ich tun?
26: Erstmal Probeabo. Achtung, das ist die größte Falle überhaupt, denn wenn man das Probeabo macht, das sich dann automatisch in einen Vertrag mit fester Laufzeit verlängert, hat man kein neues Widerrufsrecht bei der Verlängerung. Also, wenn man ein Probeabo macht, im Zweifel auch gleich die Kündigung hinterher schicken, wenn man das Probeabo vielleicht nicht dauerhaft will oder dran denken, dass man jedenfalls rechtzeitig kündigt. Nun ist die Frage, die Kündigung ist abgeschickt worden, aber wird nicht bestätigt. Das Problem ist immer, in so einem Fall muss man einen Zugangsnachweis haben. Deswegen sagen die Verbraucherzentralen, der sicherste Weg ist letztlich ein Einschreiben-Rückscheinbrief.
1: Ne? Verstehe.
26: Denn auch die E-Mail ist keine Zugangsbestätigung. Wenn aber man sicher gekündigt hat und weiter abgebucht wird, gibt es auch die Möglichkeit zu sagen, ich widerrufe die Lastschrift.
1: Gilbert Häfner, herzlichen Dank. Wertvolle Tipps. Und ich glaube, jetzt können wir alle ein bisschen besser aufräumen. Ich habe mal Mut, meine ganzen stillgelegten Abos mir noch mal genauer anzugucken.
26: Genau.
1: Herzlichen
26: Viel
1: Dank.
26: Glück.
1: Ja. Ja, ich kündige. Das haben Sie sich möglicherweise auch während der Hitzewellen des Sommers gedacht. Aus der Sache kamen wir aber natürlich nicht raus. Und auch für Bienen sind Hitze und Trockenheit ein richtiges Problem. Um Honig zu produzieren, brauchen sie nämlich Blüten. Und die blühen immer kürzer als gewohnt. Für Berufsimker Michael bedeutet das unterwegs sein. Mit 1700 Bienenvölkern fährt er durch halb Deutschland, um sortenreinen Tannen-, Kastanien- oder Heidehonig zu gewinnen. Sein Transportmittel, ein Bienen-LKW, der oft nachts rollt.
27: Sie haben ihren Job gemacht. Feierabend. Tagelang haben die Bienen Kastanienhonig gesammelt. 130 Völker, mehr als 6 Millionen Bienen. Und jetzt ist der Imker da.
2: Ja, fast zu weit alles, auf den ersten Blick.
27: Das heißt, für die Bienen geht es gleich auf große Reise. 5 Stunden vorher daheim in Auhausen in Nordschwaben. Letzter Check.
2: Der Stapler haben wir gesichert.
27: Der Laster hat Ventilatoren und Gitter. Frischer Fahrtwind für die Bienenstöcke. Noch stehen die aber in Rheinland-Pfalz, an einem Waldrand.
2: Da gibt es einen sehr hohen Anteil an Edelkastanien. Und da haben jetzt die Bienen die letzten 14 Tage Edelkastanienhonig gesammelt. Und jetzt holen wir die Bienen zurück und gucken, hoffen, dass sie was drin haben.
27: 500 Kilometer Fahrt hin und zurück. Bienenvölker lassen sich nur nachts transportieren, wenn die Bienen in ihrem Stock sind.
2: Ich konnte vorhin nur 2 Stunden schlafen. Und dann ist natürlich immer die Herausforderung, dass man wach bleibt, dass man nicht müde ist in der Nacht.
27: Nur knapp 300 Imker im Hauptberuf gibt es in Deutschland. Und von denen fahren die wenigsten ihre Bienenvölker quer durchs Land. Doch das ist nötig für sortenreinen Honig. Um den zu bekommen, muss alles stimmen.
2: Das Gefühl ist durchwachsen. Also die Tracht hat gut begonnen, aber dann durch die hohe Temperatur, wir hatten teilweise 40 Grad, war das dann einfach so, dass der Baum die Blüte abwirft und sich selber schützt. Und deswegen hat die Tracht nicht 14 Tage oder 18 Tage gedauert, sondern ging nur 7-8 Tage. Und deswegen wird es wohl unterdurchschnittliche Ernte sein.
27: Die Tracht, das sind Nektar und Pollen, in diesem Fall der Edelkastanie. Welche Folgen die Hitze für seine Bienen noch hatte, wird der Imker gleich vor Ort sehen. Kurz nach 7, nach 3,5 Stunden Fahrt, ist der Pfälzerwald in Sicht. Ein kleines Seitental am Waldrand. Auffällig, noch sind viele Bienen nicht im Stock. Drinnen ist es ihnen schlicht noch zu heiß. Und viele Bienen sind tot. Nicht ungewöhnlich, im Sommer werden Honigbienen nur 4 Wochen alt. Aber
2: durch die Hitze glaube ich, dass die Bienen einfach viel früher verendet sind und sind teilweise nur 2 Wochen alt worden, weil sie einfach so beschäftigt waren mit Kühlen. Die 40 Grad hat die Bienen einfach früher sterben lassen.
27: Noch ein Grund, warum die Ernte schlecht ausfallen könnte. Stichprobe.
2: So, das sehen wir jetzt schön. Der Honig ist schon alles verdeckelt.
27: Verdeckelt heißt, die Wabe ist voll mit Honig.
2: Schmeckt gut.
27: Die hellen Blüten der Edelkastanie, auch Esskastanie genannt, schimmern noch durch. Sie sind jetzt verblüht und der Nektar hoffentlich hier drin.
2: Da habe ich mindestens 60, 70 Kilo. Das heißt, das Bienenvolk hat ungefähr 20 Kilo Honig. Und für die Edelkastanie sind 20, 25 Kilo gut.
27: Also doch keine so schlechte Ernte? Das genaue Ergebnis gibt's erst daheim nach dem Schleudern. Viel Zeit zum Verladen bleibt nicht. Morgen früh sollen die Bienen wieder ausfliegen. Dann aber nicht mehr in Rheinland-Pfalz, sondern daheim in Bayern. Vor dem Aufladen noch eine kalte Dusche.
3: Jetzt gießen wir da einfach Wasser drüber. Dann nehmen die das auf und ziehen sich dann rein. Das dauert jetzt eine Zeit lang, aber man sieht, sie laufen jetzt schon rein.
27: Außerdem beruhigt Rauch die Bienen. Er löst eine Art Waldbrandreflex aus. Sie fliegen zurück in den Stock, saugen sich mit Honig voll und sind dadurch träger. Dann geht's los. Je schneller die Bienenkästen im Laster sind, umso besser. Denn sobald der LKW fährt, kühlt sie der Fahrtwind. Auch die LKW-Plane ist luftdurchlässig.

0: Okay. Machen wir noch alles fest. Bin zufrieden. Jetzt müssen wir halt gucken, dass wir loskommen. Der Wagen ist jetzt voll und die Bienen brauchen jetzt Fahrtwind.
1: Mittlerweile ist es 22:30. Die Fahrt zurück nach Bayern dauert wieder gute 3 Stunden. In der Nähe von Dinkelsbühl, kurz nach 2:30 in der Nacht.
0: Aber man hört schon, wenn man hochgeht, sie brummen wenig. Und es ist auch nichts in der Luft, sie fliegen nicht.
1: Ein gutes Zeichen. Die Bienen sind ruhig. In der Regel macht ihnen der Transport nichts aus. Deshalb abladen. Den Besitzer der Wiese hat der Imker, wie überall, natürlich um Erlaubnis gefragt. Die 130 Bienenvölker fährt er in dieser Nacht an 4 Standorte, damit die Konkurrenz um Blüten nicht zu groß wird. Erst in 2-3 Tagen kommt Achim Beetz dann wieder und nimmt die vollen Waben mit Kastanienhonig mit und bringt leere Kästen, damit die Bienen wieder Platz haben. Alles, was sie dann sammeln, ist der Wintervorrat fürs Volk. Letzte Kontrolle.
0: Also, du siehst, sie sind ganz ruhig. Und wenn du jetzt reinguckst, ist alles voll Bienen. Die ruhen und ketten sich da auf. Ist warm. Passt.
1: 4 Uhr in der Früh, fertig. Noch vor Sonnenaufgang.
0: Alles perfekt klappt eigentlich. Was dann rauskommt tatsächlich, das sehen wir in ein paar Wochen.
1: Gut 3 Wochen später. Die vollen Waben sind im Kühlhaus zwischengelagert und werden jetzt geschleudert. 5 Mitarbeiter hat der Imker. Für das Schleudern ist hauptsächlich Wojtek verantwortlich. Die Maschine öffnet die Deckel der Waben. Dann geht es in die Schleuder. In jedem einzelnen Holzrahmen können mehr als 2 Kilo Honig stecken. Schleudergang mit 100 Umdrehungen pro Minute, bis der Honig fließt. Darin sind noch Bienenwachsreste, die werden später herausgefiltert. Im Keller ist das Honiglager. Jetzt nach der Ernte ist es voll. 100.000 Kilo Honig. Davon lebt der Imker. Subventionen bekommt sein Betrieb nicht.
2: Das einzige Problem momentan ist sehr, sehr günstiger Honig aus dem Ausland. Mit dem muss man einfach schauen, dass man selber einen qualitativ hochwertigen Honig produziert und dass der Honig so viel besser ist, dass trotzdem dann die Kunden sagen, sie kaufen den Honig aus Bayern oder aus Deutschland und der überzeugt sie. Auch wenn er dann teurer ist, wesentlich teurer oft.
1: Auch weil die Imkerei ein Biobetrieb ist. Letzter Schritt, das Abfüllen. Die Vermarktung des Honigs möglichst breit. Große Supermarktketten und Bioläden nehmen ihn ab. Und es gibt einen eigenen Hofladen und Onlineshop. Für den sortenreinen Honig fährt Achim Beetz seine Bienen bis nach Brandenburg und in den Schwarzwald. Insgesamt 1.700 Bienenvölker liefern dem Betrieb Honig. Am Schluss die Bilanz beim Kastanienhonig.
0: Und Wojtek? Wie viel Honig hast du, circa?
3: Ich glaube, alles zusammen bis in 2 Tonnen.
0: Circa 2 Tonnen?
3: Ja, ja.
0: Okay.
4: 2 Tonnen, ist das gut oder schlecht?
0: 2 Tonnen, das sage ich dir gleich. Also es ist nicht zu viel. 2000 geteilt durch 134 Völker waren es. Gibt 14,9 Kilo. Durchschnitt. Langjährig haben wir einen Durchschnitt von ca. 20 Kilo, also sind wir unterdurchschnittlich. Einfach dem geschuldet, der extremen Trockenheit, wo da war. Die Bäume haben sich geschützt, haben die Blüten abgeworfen. Ja, ist ein bisschen schade.
1: Dafür waren andere Ernten heuer sehr gut. Die Produktion von sortenreinem Honig, ein aufwendiges Geschäft.
5: Tja, und auf seiner Fahrt durch halb Deutschland begegnet unserem Imker sicherlich gerade auch so mancher Campingbus oder Wohnwagen. Und wer mit dem Gedanken spielt, sich auch so ein Gefährt zuzulegen, der ist aktuell in Düsseldorf richtig. Auf der laut Veranstalter weltgrößten Messe für mobiles Reisen, dem Düsseldorfer Caravansalon. Frisch zurück aus unserem Urlaub ist auch unser MIMA-Reporter Rupert Wiederwald. Rupert, wenn du jetzt von Camping und Caravan umgeben bist, packt dich da nicht gleich wieder das Fernweh?
6: Oh, grundsätzlich natürlich würde ich sofort gern wieder los. Bin aber erst 3 Tage wieder da. Es muss noch ein bisschen warten. Und dann stellt sich natürlich auch die Frage, womit fahren wir denn los? Zum Beispiel mit so einem Reisemobil vielleicht. Und da stellt sich bei mir so als 2-Meter-Mann schon sofort die Platzfrage, wie man ja vielleicht ganz gut sieht. So in der Breite kann man sich da auch schon mal so hinlegen. Dann wird es aber an den Füßen schon recht eng und da oben auch. Und auch wenn dieses Auto recht groß ist, wir gucken uns das mal vielleicht von der Seite und von außen einmal ganz kurz an. Das ist ein sogenannter Kastenwagen. Das heißt, man sieht dem Auto durchaus noch an, dass es ursprünglich mal für was ganz anderes designt worden ist, nämlich dafür eigentlich als Transporter zu fungieren. Jetzt aber hat man professionell da ein paar Sachen reingebaut. Deswegen ist es auch ein bisschen muckeliger. Zum Beispiel hier so eine Toilette mit Dusche oder hier vorne eine Küche. Das muss man sich dann halt darüber entscheiden, ob man das denn noch wirklich haben will. Die Küche zeige ich euch mal. Hier sieht man dann auch schon die Gasfelder und hier auch dann die Spüle. Es ist also in dem Sinne alles drin. Die Fragen, die man sich stellen muss, wenn man so etwas kaufen möchte, die kann ich euch nicht beantworten, aber das macht Lars Thierling. Lars Thierling hat sich da vorne schon mal nett in den Fahrersitz gesetzt. Und Lars Thierling ist dafür da, hier auf der Messe, um Menschen zu beraten. Und das auch herstellerunabhängig. Lars, deine Aufgabe hier ist es ja, Fragen zu beantworten von Menschen, die vielleicht mit dem Camping noch nicht so viel zu tun haben, aber grundsätzlich das mal machen würden. Was muss ich denn eigentlich für mich selber schon wissen, wenn ich sage, oh, ich würde gerne so einen Caravan kaufen oder vielleicht ein Campingmobil, ein Reisemobil? Was ist so die erste Frage, die ich mir stellen muss?
7: Grundsätzlich, was passt zu meiner persönlichen Lebenssituation? Möchte ich an einem Standort lange bleiben und vor Ort mobil sein oder möchte ich alle 2-3 Tage weiter reisen? Dann ist natürlich ein ganz anderes Thema, weil ich dann mobiler sein möchte. Möchte ich alles in einem haben oder es getrennt haben? Und wie ist mein Budget? Das ist natürlich auch ein Thema. Und in deinem Falle natürlich auch, was passt zu meinem Körper? Also das wäre jetzt nicht dein Modell, aber es gibt Modelle, wo auch du mit deinen fast 2 Metern reinpasst.
6: So, das haben wir natürlich viel über Bodyshaming und mich gesprochen, aber tatsächlich die Grundfrage ist, also jemand, der 2 Meter groß ist, ist überhaupt für den so etwas wie ein Reisemobil oder ein Caravan überhaupt was drin?
7: Ja, es gibt einige Hersteller, die haben sich darauf spezialisiert, dass sie speziell Modelle für große Menschen haben, mit viel Kopffreiheit, auch mit Bettenlänge ist ja auch ein Thema, ne? Ein Standardbett ist so um die 1,90, 2 Meter. Das ist dann für einige Menschen schon zu eng. Und da gibt es Hersteller, die haben das sowohl im Caravaning-Bereich als auch im Reisemobilbereich.
6: Nun haben wir hier, du hast jetzt gerade schon mal gesagt, das Thema Budget. Also wenn ich mir so einen Wagen, wie der hier steht, kaufen will, dann bin ich locker bei 50.000, 60.000 Euro mit dabei, oder? Das ist schon minimal gerechnet.
7: Also wir fangen so ab Ende 40.000 fangen die kleinen Reisemobile an und dann natürlich bis die bekannten 2,3 Millionen, die hier auf der Messe stehen. Aber man kann auch über den Gebrauchtbereich schon günstiger anfangen. Da gibt es verschiedene Möglichkeiten und wenn man einen Traum hat, ist man natürlich auch bereit, sich da zu informieren und den Weg frei zu schaffen.
6: Also ein Gebrauchtmarkt gibt es, aber du hast selber gesagt, Gebrauchtmarkt ist vielleicht nicht ganz das, was richtig wäre, oder?
7: Es kommt ja immer darauf an, wenn du ganz wenig Geld hast, möchtest trotzdem was Mobiles haben, dann bleibt dir nichts anderes übrig. Ne? Wenn du sagst, ich möchte was relativ Neues haben, dann ist der Neumarkt tatsächlich ebenso interessant, weil die Preise und Lieferzeiten sich dann ein bisschen aufhebeln. Das heißt, wenn ich was Gebrauchtes habe, zahle ich fast genauso viel wie für Neues, muss dann aber nicht so lange warten.
6: Sprich also, die Entscheidungen sind am Ende dann doch liegen beim Einzelnen. Lars nimmt sie dir jedenfalls nicht ab. Was aber noch ein Tipp wäre, den er mir gegeben hat, ausprobieren vorher. Und das geht zum Beispiel übers Mieten.
5: Genau, sonst endet das wie bei mir, bei meinem letzten Caravan-Urlaub, wo ich quer im Bett liegen musste, weil es zu klein war. Vielen Dank, Rupert Wiederwald war das live vom Caravan-Salon in Düsseldorf. Liebe Grüße.
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5: So, bei Toni.
9: Ich glaube, das Problem hätte ich auch. Ich
5: muss absolut, da muss man total aufpassen. Bei dir bin ich nicht zu groß, zu klein, wie auch immer. Wir passen ganz gut zusammen und kommen damit jetzt zum Sport. In New York, da laufen gerade die US Open im Tennis für unseren deutschen Alexander Zverev. Das ist ja auch eine große Sache eigentlich. Ne?
9: Der ist ja eigentlich die Weltranglisten Nummer 2, weil aber Jannik Sinner, der Italiener, verletzt passen musste. Der ist die 1. Ist Zverev jetzt bei dem letzten Grand Slam des Jahres an 1 gesetzt? Und das war vorher noch nie. Erstmals in seiner Karriere. Genau, Daumen drücken. Einer der Top-Favoriten, Alexander Zverev. Heute Nacht hat er ja sein Auftaktmatch gegen seinen Lieblingsgegner, muss man sagen, den Italiener Lorenzo Sonego. In 6 Aufeinandertreffen hat es Zverev 6-mal gewonnen. Das 7. Duell jetzt hat es aber richtig in sich, gegenüber 5 Sätze, also die volle Distanz. Ja, und beinahe wäre es für den an Nummer 1 Gesetzten bei diesem Turnier dann schon vorbei gewesen.
10: Die Erleichterung ist deutlich zu spüren. Nach knapp 5 Stunden gewinnt Alexander Zverev ein emotionales Match und entgeht damit nur knapp dem Erstrunden aus. Den ersten Satz gewinnt der Deutsche mit 6-4. Alles scheint nach Plan zu laufen. Dann aber hadert er mit seinem Spiel. Auch eine ungewohnte Schwäche beim Aufschlag kommt hinzu, sodass ein befreit aufspielender Sonego die Sätze 2 und 3 gewinnt. Im 4. wendet sich das Blatt wieder zugunsten von Zverev, der mit 7-5 den finalen Satz erzwingt. Weit nach Mitternacht Ortszeit in New York verwandelt der an Nummer 1 gesetzte Zverev dann seinen ersten Matchball und trifft in Runde 2 auf den Franzosen Quentin Ali.
9: Und wir blicken von New York nach Hamburg, Zverevs Geburtsstadt. Da brachte gestern Abend aber nicht Tennis, sondern Fußball die Massen ins Stadion. Fast 46.000 Zuschauer kamen ins Volksparkstadion, um einen Fünftligisten in der ersten DFB-Pokalrunde zu sehen. Ja, auch wegen Borussia Dortmund, klar. Aber dieser Abend, der galt dem HEBC, dem Hamburg-Eimsbüttler Fußballclub, der gegen den Vizemeister und Champions-League-Teilnehmer das größte Spiel der Vereinsgeschichte erlebte und sich dabei richtig teuer verkaufte.
11: Erinnerungen an den größten Abend ihrer Fußballerkarrieren und in der Vereinsgeschichte. Alles gegeben, 0-5 verloren, aber so viel gewonnen.
12: Das ist für mich unbeschreiblich. Das werde ich nie wieder vergessen in meinem Leben. Ich glaube, ich muss jetzt erst mal 1, 2, 3 Nächte darüber schlafen, bis ich überhaupt checke, was hier überhaupt alles abgeht.
11: Knapp 46.000 Fans.
13: Das Einlaufen war, also ist ganz schwer zu beschreiben, weil es also so emotional ist und man sich wirklich konzentrieren muss, dass man nicht anfängt zu heulen. Und dann, wenn das Spiel losgeht, geht's eigentlich.
11: Und dann kommt im Volksparkstadion der große Moment des Oberliga-Angreifers.
13: Das ist, glaube ich, genau die eine Situation, von der du träumst. Dann einmal in die Nähe des gegnerischen 16ers zu kommen.
11: 32 Minuten steht die Null, lebt der Traum. Dann leitet ein unglückliches Eigentor die Wende ein. Champions-League-Teilnehmer Dortmund hat nun wenig Mühe. Svensson 0-2. Anschließend trifft der in der Liga gesperrte Inacio doppelt. 0-4 der Pausenstand in der Partie Pokaldebütant gegen fünfmaligen Gewinner. In der zweiten Hälfte erhöht Silva auf 0-5. Der HEBC schlägt sich dann noch tapfer und bekommt viel Anerkennung.
14: Der Gegner hat sich in alles reingeworfen, wo man sich reinwerfen konnte. Aufopferung gearbeitet, gespielt. Also es hat Spaß gemacht.
15: Könnte man sich dran gewöhnen. Ist leider nicht so. Und Oberliga macht auch richtig Spaß, muss man sagen. Ist auch eine geile Liga.
11: In die und in die Realität geht's dann am Sonntag zurück.
9: So, der aufmerksame Zuschauer wird von ihm hier im Wasser im Mima in den letzten Wochen schon gehört haben. Der Mann, der in 8 Wochen die komplette Donau durchschwimmen will. Der Dresdner Josef Hess hat die Mission Weltrekord erfolgreich erfüllt. 40 bis 60 Kilometer pro Tag im Wasser bis zum Schwarzen Meer. Dabei hat er mit Niedrigwasser, mit dreckigem Wasser und mit der Schifffahrt neben ihm gekämpft. In Sulina, ganz im Osten Rumäniens, endete für Josef Hess ein Abenteuer, das ihn nicht nur körperlich an seine Grenzen gebracht hat.
10: Endlich geschafft. 60 Tage ist Josef Hess im Wasser gewesen. Tag für Tag mehr als 40 Kilometer die Donau hinuntergeschwommen. 2500 Kilometer insgesamt. Jetzt hat er die 0-Kilometer-Marke in Sulina am Schwarzen Meer erreicht. Sein Team feiert den Dresdner im Ziel und dann kommen doch die Tränen.
16: Als wir wirklich in Sulina schlussendlich vor dieser 0er-Kilometer-Tafel standen und wussten, jetzt ist das Projekt offiziell beendet, hat einem wirklich die Gefühle einfach übermannt. Wir haben dann wirklich erstmal mit den, nicht Tränen kämpfen müssen, sondern die Tränen haben gewonnen, sondern wir haben uns einfach unseren Gefühlen kurz ergeben.
10: 60 Tage ohne Pausentag, oft 10 bis 12 Stunden täglich im Wasser. Josef schwimmt durch 10 Länder vorbei an Wien, Bratislava, Budapest und Belgrad und durch das Eiserne Tor. Immer an seiner Seite Begleitkanute Thorsten Arp. Er hält Ausschau nach Schiffen, Strömungen und Gefahren.
17: Das ist überwältigend anzukommen, hatte ich mir gar nicht so vorgestellt, wirklich nicht. Und hätte nicht gedacht, dass es so emotional ist, aber super, hat Spaß gemacht.
10: Die Donau hat es ihm nicht leicht gemacht. Extremes Niedrigwasser lässt Seitenarme austrocknen, Sandbänke, kaum Strömung und hinter dem Eisernen Tor tauchen alte Kriegsschiffswracks aus dem Zweiten Weltkrieg auf. In Serbien schwimmt Josef durch die ungeklärt eingeleiteten Abwässer des Landes. Doch es ging nicht nur um Sport allein. Sein Team nimmt entlang der Donau ständig Wasserproben, welche Wissenschaftlerin Katrin Schuhn auf Mikroplastik untersucht. Erste Ergebnisse zeigen keine flächendeckend hohe Belastung, aber deutliche Hotspots.
18: Was wir jetzt schon sagen können, ist, dass es über viele Teile sogenannte grüne Zonen gibt. Das heißt eine geringfügige Belastung an Mikroplastik. Aber dass es auch immer wieder demografische Hotspots gibt. Also entlang von Kläranlagen, entlang von großen Industriekomplexen, in Ballungsräumen.
10: Auf den letzten Kilometern kommt der Ukraine-Krieg ganz nah. Entlang der rumänisch-ukrainischen Grenze zerstörte Anlagen am Ufer, Kriegsschiffe und plötzlich Drohnenalarm.
16: Gab es diesen Alarmton aufs Handy, wo gewarnt wurde, Drohnenangriff. Und da waren wir mitten auf dem Wasser. Und wir haben uns dann erstmal in den Wald geflüchtet.
10: Im Ziel ist das erst einmal alles vergessen. Fehlt nur noch der finale Sprung ins Schwarze Meer unter den Augen seines Teams. Ein paar Kilometer hinter der Nullmarke.
16: Jetzt nicht erstmal zu, dass ich eine warme Dusche bekomme und aus diesem Neopren rauskomme. Und dann geht es nämlich zurück nach Sachsen, diese 2840 Kilometer von der Quelle. Und dann werde ich meine Familie erstmal in den Arme nehmen und einen guten häuslichen Kaffee trinken.
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5: Ja, so ein Donauschwimmer, der ist ja die meiste Zeit freiwillig allein mit sich und dem Fluss. Aber bei anderen Leuten ist das, glaube ich, nicht so unbedingt freiwillig, dass die keinen Kontakt haben. Wann hast du das letzte Mal mit deinem Nachbarn gesprochen?
9: Vorgestern, glaube ich. Der hat, der hat den ganzen Baum nämlich voller Pfirsiche hängen. Und da war er gerade am Pflücken und ich meinte, oh, du hast aber viele Pfirsiche da. Und
5: das ist eine schöne Kontaktaufnahme.
9: Kam direkt mal die Frage, na, hol doch mal eine Schüssel raus und dann.
5: Großartig. Ja, also da klappt es hier mit dem Nachbarn. Aber was ist eigentlich Ihre Meinung dazu? Finden Sie, dass das soziale Miteinander in Ihrem Umfeld abgenommen hat, Sie weniger Kontakte haben?
9: Ja, stimmen Sie da gerne ab. Entweder über den eingeblendeten QR-Code oder auf mimafrag.de. Am Ende der Sendung gibt es dann das Ergebnis.
5: Ja, und gleich hier im Mimal begrüße ich außerdem einen Mann, der schon immer meinungsstark war und ist, und zwar einen der renommiertesten Journalisten Deutschlands, Stefan Aust. Der war Spiegel-Chefredakteur, später prägend bei N24 und der Welt. Nun hat er ein Buch herausgegeben mit dem Titel Brandmauer, wie umgehen mit der AfD. Darüber reden wir gleich in der zweiten Stunde des ARD-Mittagsmagazins. Vorher geht es dann aber zur Tagesschau nach Hamburg mit Thorsten Schröder.
19: Guten Tag, willkommen zur Tagesschau. Ermittlungen wegen Terrorverdachts in Brandenburg. Dort hatte es gestern einen mutmaßlichen Anschlag auf das Stromnetz gegeben, der allerdings fehlschlug. Auch in Nordrhein-Westfalen gibt es einen Sabotageverdacht an einem Umspannwerk. Die Polizei ermittelt nach einem Kurzschluss in Bergheim westlich von Köln wegen verfassungsfeindlicher Sabotage. Bundeskabinett bringt Einkommensteuerreform auf den Weg. Sie soll vor allem Menschen mit geringem Einkommen und Familien entlasten. Kritik gibt es, weil gleichzeitig die Sozialbeiträge steigen und schleichende Steuererhöhungen durch die Inflation nicht ausgeglichen würden. Finanzminister Klingbeil kam nicht persönlich zur Kabinettssitzung. Er sitzt wegen einer Panne seines Regierungsflugzeugs in den USA fest. Putin nennt deutsche Maßnahmen nach Drohnenanschlag schweren Fehler. Diese seien innenpolitisch motiviert, so der russische Präsident. Die Belege der Bundesregierung seien gefälscht. Putin forderte weitere Beweise. Deutschland macht Russland für den Anschlagsversuch auf den Leipziger Flughafen verantwortlich und hat diverse Maßnahmen beschlossen, darunter die Schließung des russischen Generalkonsulats in Bonn. EU-Außenminister beraten über Bedrohungen durch Russland. Bei dem Treffen in Irland geht es auch um die bisherigen Erkenntnisse zum Anschlagsversuch am Flughafen Leipzig-Halle. Die EU-Außenbeauftragte Kallas erklärte, die Tat weise alle Merkmale von staatlich gefördertem Terrorismus auf. Man habe den russischen EU-Gesandten einbestellt. Mehr dazu gleich im Mittagsmagazin. Iran und USA melden weitere Angriffe. Die USA nahmen eigenen Angaben zufolge Ziele nahe der Straße von Hormus ins Visier. In dem Gebiet meldete Teheran 4 Tote bei einer Hochzeitsfeier. Iran griff US-Stützpunkte in mehreren Golfstaaten an. In der Straße von Hormus fuhren laut Revolutionsgarde 2 Öltanker auf Seeminen. Und damit zurück zu Wiebke Binder nach Leipzig.
5: Ja, vielen Dank, Thorsten Schröder. Und

0: und nachrichtendienstliche Erkenntnisse eine russische Verantwortung für den versuchten Anschlag am Flughafen Leipzig.
1: Gestern Nachmittag bestellt Deutschland den russischen Botschafter ins Auswärtige Amt und zieht weitere Konsequenzen.
2: Folgende Maßnahmen habe ich in Absprache mit dem Bundeskanzler angeordnet. Das russische Generalkonsulat in Bonn wird zum 18. September geschlossen. Der Vertrag über das russische Haus in Berlin wird gekündigt. Wir werden in der Europäischen Union neue Listungen von Personen aus Russland im Kontext hybrider Angriffe vorschlagen. Wir verschärfen die Einreisekontrollen für russische Staatsangehörige. Wir erhöhen den Druck auf die russische Schattenflotte.
1: Die russische Reaktion lässt nicht lange auf sich warten. Präsident Putin weist die Vorwürfe zurück und attackiert Bundeskanzler Merz. Ich denke, dass das erneut ein schwerer Fehler ist. Meiner Meinung nach widerspricht das ganz eindeutig den Interessen des deutschen Volkes. Die deutsche Reaktion, so Putin, habe vor allem mit den bevorstehenden Landtagswahlen zu tun. Für die Bundesregierung ist der Anschlagsversuch dagegen Teil der zunehmenden Bedrohung durch russische Einflussnahme und Sabotage. Sicherheitsexperten sehen den Angriff als Teil einer Entwicklung, die sich seit längerer Zeit beobachten lässt.
3: Wir sehen seit Wochen, wenn nicht gar seit Monaten, dass Russland in diesem Bereich des hybriden Krieges eskaliert. Also ich glaube nicht, dass sozusagen jetzt wir eine neue Stufe erleben werden, weil wir ja schon seit Wochen und Monaten erleben, dass Rüstungsfabriken brennen, Raketen irgendwo einschlagen, Drohnen bewaffneter Art oder unbewaffneter Art in NATO-Territorium reinfliegen. Das ist ja mittlerweile die Normalität, die wir haben.
1: Für die Bundesregierung ist damit klar, der Druck auf Moskau soll weiter steigen. Und auch im Kabinett heute dürfte die Frage bleiben, wie Deutschland und die EU auf die wachsende Bedrohung reagieren können.
4: Ja, wie gerade gehört, spielen die angekündigten Sanktionen Deutschlands gegen Russland natürlich auch eine Rolle beim informellen Treffen der EU-Außenministerinnen und Minister in Irland. Immerhin liegt hier der Fokus auf einer gemeinsamen Strategie gegen hybride Angriffe in Europa. Und da wollen wir nachfragen bei Tina Hassel im irischen Wicklow. Tina, wie sind denn die Reaktionen auf Deutschlands klare Haltung?
5: Man kann die so zusammenfassen, die Botschaft, die von hier ausgeht, heißt Stärke durch Einigkeit. Es gibt eine große Solidarität mit Deutschland. Das konnte man ja schon sehen, wie schnell wichtige europäische Regierungschefs sofort gestern schon ihre uneingeschränkte Solidarität bekundet hatten. Das setzt sich hier fort. Mehrere Minister haben betont, die Russen wollten die Europäer auseinanderbringen, aber die EU sei so geeint wie noch nie. Deutschland hätte ein starkes Signal an Russland gesendet. Jetzt müssten aber auch starke Taten folgen. Und genau darüber wird hier dann diskutiert.
4: Gibt es denn bereits konkrete Vorschläge der EU-Mitgliedstaaten für neue Sanktionen?
5: Darüber wird im Moment noch hinter verschlossenen Türen gesprochen. Aber was wir hören ist, es bewegt sich etwas bei Sanktionen. Es soll deutlich mehr Personen und Organisationen geben, die auf die EU-Sanktionsliste gesetzt werden sollen. Die Rede ist von 1600. Auf die Frage, wo diese neuen Listungen denn plötzlich herkommen, sagte heute Morgen Kaja Kallas, die Mitgliedstaaten hätten noch einmal neue Sanktionsziele hinzugefügt. Es tut sich was, aber umgekehrt zeigt das natürlich auch, dass man bislang vielleicht nicht alles aus der Schublade geholt hat, dass da jetzt erst der politische Wille für kommt.
4: Auch die NATO befasst sich ja heute auf Initiative Deutschlands mit dem Drohnenanschlag auf den Flughafen Leipzig-Halle. Wie beurteilt denn die NATO den Fall?
5: Ja, heute Morgen hat der deutsche NATO-Botschafter seine Kollegen in der wöchentlichen NAC-Sitzung über die Erkenntnisse informiert. Das ist Routine. Das geschieht immer nach einem Drohnenvorfall bei einem Bündnispartner. Deutschland hat, das muss man nochmal sagen, ganz bewusst nicht den Artikel 4 ausgerufen. Das hätte eine ganz andere Wirkung bei der NATO gehabt, denn das hat Deutschland noch nie gemacht. Und jetzt gerade eben hatten die Kommissionspräsidentin von der Leyen und NATO-Generalsekretär Rütte in der Kommission sich zu Wort gemeldet und der Tenor war ganz klar, dass Russland eskaliert, dass man das nicht geschehen lasse, dass man solidarisch und zwar als EU und NATO an der Seite Deutschlands stehe und auch die Ukraine mehr noch als denn weniger unterstützen werde.
4: Mhm. Gestern ging es ja in Wicklow bei den Verteidigungsministern um die Ukraine. Die braucht Unterstützung bei der Luftverteidigung. Gab es dazu Entscheidungen?

0: Nein, gestern hat man in der Tat vergeblich versucht, EU-Mitgliedstaaten wie Spanien oder Griechenland, die noch diese wichtigen Patriot-Abwehrsysteme haben, dazu zu bewegen, welche nochmal der Ukraine zukommen zu lassen. Gestern ohne Erfolg, heute gehen die Gespräche weiter. Und auch Ursula von der Leyen und Mark Rutte hatten gesagt, da müsse mehr Geld kommen und noch mehr Unterstützung. Da feilscht man drum. Gestern zumindest hat es da keinerlei Durchbruch gegeben.
1: Meine Kollegin Tina Hassel war das aus Wicklow. Vielen Dank für diese Einschätzungen und Informationen. Schauen wir an dieser Stelle nach Brandenburg, wo sich erneut zeigt, wie vulnerabel unsere kritische Infrastruktur ist. Dort hat die Polizei an einem Umspannwerk Sprengvorrichtungen gefunden. Möglicherweise sollte so die Stromversorgung unterbrochen werden. Das Umspannwerk, das befindet sich in der Nähe des Braunkohlekraftwerkes Jenschwalde. Und Brandenburgs Ministerpräsident Woidke spricht von einem Anschlagsversuch.
2: Der oder die Täter hinter dem Anschlag im Süden Brandenburgs wollten aller Wahrscheinlichkeit nach einen großflächigen Stromausfall verursachen. Mit einem Kurzschluss an der Höchstspannungsleitung. Dazu wurden mutmaßlich selbstgebastelte Raketen mit, Zitat, leitfähigem Material zwischen die Kabel der Leitung geschossen. Die Folge, es gab zwar einen Kurzschluss und einen großen Knall, einen Stromausfall aber nicht.
3: Wenn man sich das vor Ort anschaut, dann sieht man, dass bei einer Höchstspannungsleitung ein solcher Kurzschluss so heftig ist, dass dann es beispielsweise am Boden dort, wo dann die Energie in den Boden reingeht, es sogar zu einer Aufwühlung von Erdreich kommt. Also das ist dann schon ein richtig heftiger Schlag. Mitarbeiter hier von 50 Hertz haben das, einer hat sogar selber beobachtet, diesen Feuerball, der da zu sehen war.
2: Die Polizei ermittelt wegen Terrorverdachts. Wer hinter dem Anschlag steckt, ist aber unklar. Der Tatort, das Umspannwerk Tonopreilack in nur wenigen Kilometern Entfernung vom Braunkohlekraftwerk Jenschwalde, das Strom für weite Teile Ostdeutschlands liefert.
4: Mit diesem Sabotageakt kam es dann bei uns im Kraftwerk für einen Block zu einer spontanen Abschaltung. Das heißt aber auch konkret, dass weder Personal oder auch das Equipment in irgendeiner Form davon Schaden genommen haben, auch keine Betriebsstörung aufgetreten ist und die Versorgungssicherheit auch dann des Weiteren abgesichert war.
2: Das Netz hielt. Dank eines Backups, wie der Stromnetzbetreiber 50 Hertz erklärte.
5: Unser Netz ist N-1 ausgestattet. Das heißt, wenn eine Leitung ausfällt, sind wir immer in der Lage, eine andere Leitung zu nutzen, um damit die Versorgungssicherheit sicherzustellen.
2: Was bleibt, sind Fragen. Linksextreme Ökoterroristen, russische Agenten oder jemand anderes. Die Liste möglicher Verantwortlicher ist lang und klar ist bislang nichts. Brandenburgs Innenminister Rethmann sagte heute früh lediglich, er halte einen Zusammenhang zwischen dem Anschlag bei Jenschwalde am gestrigen Morgen und dem Vorfall in Nordrhein-Westfalen in der vergangenen Nacht für möglich.
1: Tja, genau dort in Bergheim bei Köln, da war auch ein Umspannwerk offenbar Ziel eines Anschlags. Fakt ist, gestern Abend gegen 20 Uhr kam es zu einem Kurzschluss mit erheblichen Folgen. Mehrere Kraftwerksblöcke mussten vom Netz gehen. Größere Stromausfälle konnte der Netzbetreiber allerdings verhindern. Die Polizei geht jetzt von einer Straftat aus und meine Kollegin Caroline Hoffmann ist uns jetzt live zugeschaltet. Caroline, was passiert denn jetzt gerade vor Ort am Umspannwerk?
6: Hier vor Ort am Umspannwerk in Bergheim können wir sehen, wie die Polizei intensiv ermittelt. Es kommen immer neue Beamte an. Wir sehen Hunde im Einsatz. Das Gelände hier ist sehr groß. Die Polizei ist heute im Laufe des Vormittags einmal um dieses Gelände herumgelaufen, hat nach Spuren gesucht. Hinter dem Gelände ist die Stromtrasse, die zum Kraftwerk rüberführt. Und dort ist ein Maisfeld. Und an dieser Stelle soll diese Leitung beschädigt worden sein. Dort sind wir eben hingelaufen und haben gesehen, wie dort Spürhunde eingesetzt wurden im Feld, am Feldrand, um nach weiteren Hinweisen zu suchen. Gerade vor so rund einer halben Stunde oder etwas mehr ist die Polizei dann tatsächlich auch in das Umspannwerksgelände hineingegangen und hat dort auch weiterhin nach Spuren gesucht. Also hier ist der Einsatz im vollen Gange.
1: Warum ist sich denn die Polizei so sicher, dass hier jemand manipuliert hat?
6: Also heute Morgen hat Amprion selbst auch schon ausgeschlossen, dass es ein technischer Defekt gewesen ist. Und eben auf der Pressekonferenz des Innenministers Herbert Reul hat er gesagt, dass ein leitendes Material in irgendeiner Form über die Oberleitung geworfen worden sein muss und das dann zu diesem Kurzschluss geführt haben soll. Außerdem hat Herbert Reul Folgendes gesagt.
7: Das war, will nicht drum herum reden, das war kein kaputter Schalter, das war Absicht, das war eine Straftat. Es besteht der Anfangsverdacht einer verfassungsfeindlichen Sabotage. Wir prüfen in zwei Richtungen. Fremdstaatlich gelenkte Sabotage und Linksextremismus. Nichts davon können wir derzeit ausschließen.
6: Außerdem hat der Innenminister auf dieser Pressekonferenz auch gesagt, dass mögliche Zusammenhänge mit dem mutmaßlichen Anschlag in Brandenburg geprüft werden. Dazu gibt es aber noch keine weiteren Erkenntnisse. Die Polizei hier vor Ort teilt keine Informationen mit uns, aber wir wissen, dass im Laufe der nächsten Stunde noch einmal eine Pressekonferenz der Polizei sein soll. Und dort erhoffen wir uns dann neue Informationen.
1: Mhm. Wann werden denn die Schäden behoben sein? Kann man darüber etwas sagen?
6: Also tatsächlich ist es ja so gewesen, dass es zwar diesen Schaden an der Leitung gegeben hat, gestern Nacht oder gestern Abend dann aber sofort eine Ersatzleitung eingesetzt wurde. Insofern sind es keine Schäden, die die Haushalte hier vor Ort gemerkt haben. Die Kraftwerksblöcke, die RWE abgeschaltet hat, sind bereits einige hochgefahren und im Laufe der Woche bis zum Wochenende werden dann alle 5 Blöcke wieder angeschlossen sein.
1: Informationen waren das von meiner Kollegin Caroline Hoffmann. Vielen Dank an dieser Stelle dafür. Ja, und jetzt wenden wir uns von Nordrhein-Westfalen wieder ins politische Berlin und schauen auf Ihr bestes Stück, Ihren Geldbeutel. Der könnte künftig etwas praller werden, zumindest wenn es nach Finanzminister Lars Klingbeil geht, denn er will die Einkommenssteuer reformieren. Um das zu verdeutlichen, haben wir mal eine Beispielrechnung aufgemacht.
8: Eine Pflegekraft und ein Busfahrer verdienen je 2.800 Euro monatlich brutto und haben 2 Kinder. Ab 2028 sollen sie im Vergleich zu heute um ca. 632 Euro im Jahr steuerlich entlastet werden, rechnet die Bundesregierung. In diese Ersparnis ist bereits ein erhöhtes Kindergeld von 312 Euro mit eingerechnet. Die rein steuerliche Entlastung liege also bei ca. 320 Euro. Schaut man auf die konkreten Maßnahmen des Reformpakets, zeigt sich das Zusammenspiel von 3 Stellschrauben. Ein höherer Grundfreibetrag, mehr Kindergeld und außerdem weniger Steuern auf Sonn- und Feiertagszuschläge.
1: Ja, soweit die Pläne des Finanzministers. Unwidersprochen bleiben die allerdings nicht. Unter anderem kommt Kritik von der Wirtschaftsministerin. Katharina Reiche hat ihrem Kabinettskollegen einen Brief geschrieben, in dem sie gleich mehrere Verbesserungsvorschläge unterbreitet und höhere Belastungen ablehnt. Opposition also aus der Regierung. Darüber spreche ich jetzt mit meiner Kollegin Nicole Konert im Hauptstadtstudio. Ja, Kritik also nicht nur aus den eigenen Reihen. Welche Kritikpunkte gibt es denn vor allem am geplanten Gesetz?
9: Ja, die Hauptkritik ist das, was auch Katharina Reiche, also das Wirtschaftsministerium, geschrieben hat, nämlich der Ausgleich der sogenannten kalten Progression. Was ist das? Wenn man eine Gehaltserhöhung bekommt, dann rutscht man womöglich in einen höheren Steuersatz. Und wenn dann noch die Verbraucherpreise steigen, dann hat man am Ende eben nichts mehr von der Gehaltserhöhung. Im Gegenteil, manchmal hat man sogar, je nachdem, wie das steigt, sogar weniger als noch vor der Gehaltserhöhung. Und das ist eben der sogenannte Ausgleich der kalten Progression. Das haben Vorgängerregierungen, wie zum Beispiel Finanzminister Lindner hat das eben gemacht. Finanzminister Klingbeil macht das nicht. Der erwähnt, dass er aber für Familien mit Kindern eben mehr Steuerentlastung tatsächlich vorhat. Das ist aber die Kritik, dass das eben alleine nicht reicht, dass es auch zu wenig sei. Also es wurde sehr viel diskutiert im Hintergrund in den letzten Wochen. Jetzt hat das Kabinett das Gesetz aber so auf den Weg gebracht.
1: Und wie soll die geplante Steuerreform finanziert werden?
9: Ja, genau, das ist das Problem. Also man hat als Gegenfinanzierung, erwähnt der Finanzminister immer wieder, dass man eben auch den Spitzensteuersatz eben anders greifen lassen würde. Das heißt, ab einem Einkommen von 250.000 wird 45% des Steuersatzes dann erhoben, ab einem Einkommen von 280.000 47%. Das alleine reicht aber eben nicht komplett, um so viel zu entlasten, wie sich das der Finanzminister eigentlich gerne wünscht. Also insgesamt 10 Milliarden Entlastung. So 10 Milliarden kostet diese Steuerreform, mehr war nicht drin und auf mehr konnte man sich eben in dieser Koalition nicht einigen. Seit Wochen haben sie eigentlich diskutiert und geguckt, wo kriegt man vielleicht noch Geld, aber das ist es jetzt, das ist die Steuerreform, auf die man sich einigen könnte und jetzt ist der nächste Weg in den Bundestag damit.
1: Vielen Dank, Nicole Konert im Hauptstadtstudio für diese Einblicke. Tja, und apropos Steuern, wussten Sie, dass es in Deutschland eine Schaumweinsteuer gibt? Eingeführt wurde die noch im Kaiserreich, und zwar 1902, zur Finanzierung der kaiserlichen Kriegsflotte. Wie das ausgegangen ist, das ist allgemein bekannt, aber die Schaumweinsteuer, die besteht bis heute. Und sie soll steigen. Doch nicht nur das. Auch zuckerhaltige Getränke und Zigaretten sollen teurer werden, mit dem Ziel, ein gesünderer Lebenswandel der Bürger. Aber natürlich auch mehr Geld für die Staatskasse. Genau dazu interessiert uns Ihre Meinung im MIMA-Standpunkt.
10: Darf der Staat ungesunde Produkte teurer machen? Was meinen Sie?
11: Ja, finde ich auf jeden Fall. Der ein oder andere überlegt sich dann doch, ob er raucht, ob er sehr süße Sachen zu sich nimmt.
12: Man sieht am Ansatz, dass es mehr wohl darum geht, den Staat weiter mit Steuergeld zu befüllen.
13: Eigenverantwortung sollte beim Bürger liegen. Mhm. Muss der Staat jetzt nicht aus vorgeschobenen gesundheitstechnischen Gründen sich noch weiter an uns bereichern?
10: Ihr Standpunkt ist gefragt heute in Naumburg in Sachsen-Anhalt. Das Gläschen Sekt soll teurer werden, genau wie die Zigarette oder aber auch eine Cola. Wir diskutieren heute über höhere Abgaben und Steuern für das, was für viele Genuss ist. Tabak, Alkohol und auch Zucker. Das wird zum einen begründet mit der Gesundheitsprävention. Auf der anderen Seite geht es natürlich auch um höhere Einnahmen für den Staat. Gibt es denn tatsächlich positive Effekte für die Gesundheit und inwieweit darf der Staat in persönliche Entscheidungen eingreifen? Darf der Staat ungesunde Produkte teurer machen? Was meinen Sie?
14: Nein.
15: Ich bin nicht der Meinung, dass der Staat sich in mein Leben einmischen muss und mir vorschreibt, was ich verbrauche.
10: Das ist Ihre freie Entscheidung, das ist Ihre
15: Meine
10: Position.
15: Meine freie Entscheidung, ja. Und der Staat hat das, denn darf das nicht angehen.
10: Ich spüre so eine gewisse Verärgerung auch, ja. Und einen Frust. Also woher kommt der dann?
15: Das kann ich Ihnen sagen, weil es hieß, mit uns gibt es keine Steuererhöhung.
10: Damit ist Friedrich Merz als Kanzler angetreten.
15: Richtig. Genau. Und das ist, finde ich, furchtbar, wenn einer das sagt, hü, und morgen sagt er, hot.
10: Ich sage Ihnen kurz die Argumentation, die Befürworter verwenden. Die sagen, jemand, der zum Beispiel stark raucht, hat eine höhere Wahrscheinlichkeit, schwer krank zu werden. Und das belastet das Gesundheitssystem. Deswegen sollte er stärker an den Kosten beteiligt werden.
16: Ich bin 70 und rauche. Ich will auch nicht aufhören mit Rauchen. Ja. Wenn ich jetzt Lungenkrebs kriegen sollte und meine Krankenkasse kommt und sagt, du bist Raucher, 30% von der Behandlung bezahlst du selber, weil du geraucht hast, dann würde ich sagen, das ist gerecht.
10: Alkohol, Tabak, Zucker, was betreffe Sie persönlich?
17: Alles. Denn mehr? Ich trinke Alkohol, ich rauche und esse auch mal was Süßes. Ja?
10: Ich habe ja gehört, der Staat soll sich bitte nicht einmischen, wie ich lebe. Was können Sie diesem Argument abgewinnen?
17: Er mischt sich ja nicht ein. Er sagt einfach, dass manche Dinge, die gesundheitsschädlich sind, nachgewiesen körperlich, dass man sagt, die wollen wir dadurch den Verbrauch dadurch mindern, indem wir dann das teurer machen. Ja? Und er kann ja immer noch eine Cola trinken oder eine Zigarette rauchen oder so. Ja? Das ist ja nicht, keine Freiheitsberaubung. Ja. Man muss die Leute sozusagen zum Guten erziehen, wenn sie es nicht freiwillig machen. Mhm. Ja?
10: Aber es ist ein spannender Punkt, dass Sie selbst als Raucher sagen, darf gerne höher besteuert werden.
17: Ja. Ich gehöre zu den Rauchern, die ständig aufhören. Ja? Und wenn dann die Schmerzgrenze, was ich bei 12 Euro die Packung.
10: In die Richtung geht es, Richtung 2030.
17: Ja, ja. Und dann ist vielleicht die Preis dann ein gutes Mittel, um selber zur Vernunft zu kommen und dann kein oder weniger zu rauchen.
10: Für ein breiteres Meinungsbild haben wir fast 26.000 Menschen im Osten Deutschlands befragt. Die Zahlen sind nicht repräsentativ, aber nach wissenschaftlichen Kriterien gewichtet. Auf die Frage, wie finden Sie die Erhöhung der Tabaksteuer, antworten bei den Rauchern 26% mit gut oder eher gut. 72% der Raucher lehnen sie ab. Das Meinungsbild bei allen Befragten sieht ganz anders aus. 69% begrüßen die Erhöhung der Tabaksteuer. Darf der Staat aus Ihrer Sicht ungesunde Produkte verteuern?
12: Ja, grundsätzlich ja. Aber ursprünglich war es ja so, auch wenn man es jetzt zurückgenommen hat, dass eben die zuckerfreien Getränke auch mit inkludiert waren. Und damit wurde ja schon entlarvt, dass es eigentlich im Ansatz erstmal darum ging, mehr Geld einzunehmen. Und dann wurde es teilweise, oder wie Sie sagen, ganz, ich habe die Information nur teils, wieder zurückgenommen. Und daher sage ich, man muss jetzt nicht bei solchen Sachen anfangen.
10: Angenommen, diese Implikationen mit den Leitgetränken und so wären nicht. Würden Sie es grundsätzlich, diesen Mechanismus, nachvollziehen können?
12: Jein, weil das sind doch irgendwo starke Eingriffe, finde ich. Und man sollte vielleicht ein bisschen aus dieser infantilen Gesellschaft ein bisschen raus und tatsächlich dann auch an die Eigenverantwortung appellieren. Wo fängt man an, wo hört man auf, dann kommt das Nächste. Ja, jetzt müssen wir, keine Ahnung, das besteuern, jenes besteuern. Also es macht halt auch so ein bisschen Tür und Tor für Missbrauch auf, sag ich.
10: Ah, dass dann noch mehr kommt?
12: Ja.
10: Darf aus Ihrer Sicht der Staat ungesunde Produkte verteuern? Also Zigaretten, Alkohol?
14: No. Aus meiner Sicht nicht, weil ich finde, jeder entscheidet für sich selbst, ob er so ungesunde Produkte zu sich nimmt oder nicht. Punkt.
13: Ich gehe auch davon aus, Eigenverantwortung sollte beim Bürger liegen. Muss der Staat jetzt nicht aus vorgeschobenen gesundheitstechnischen Gründen sich noch weiter an uns bereichern.
10: Bei den Softdrinks geht es auch darum zu sagen, naja, das zieht halt Kinder an. Wenn das teurer ist, kommt vielleicht öfter Wasser auf den Tisch.
13: Das sollte in Verantwortung der Eltern meiner Meinung nach liegen. In den Erziehungsfragen der Eltern hat der Staat sich nicht, oder die Allgemeinheit sich nicht mit einzubringen. Ich denke, es macht nur den Verdruss der Bevölkerung gegenüber der Politik weiter verschärft, weil unterm Strich damit gerechnet wird, sie nehmen uns immer mehr aus der Tasche, ohne wirklich vernünftige Politik zu machen. Aber nicht über Steuern und über Geld uns beizubringen haben, wie wir zu leben haben.
10: Ganz grundsätzlich, darf der Staat ungesunde Produkte teurer machen? Zigaretten zum Beispiel?
15: Also wenn es nach mir geht, ja.
10: Oh, ja.
15: Ich konsumiere auch viel Ungesundes. Also ich rauche nicht mehr, ich trinke keinen Alkohol mehr, aber halt viel Süßes. Und ich bin der Meinung, es wird, es ist zu billig. Also man kommt sehr, sehr schnell daran. Und klar, der Zuckerkonsum, den kriegt man nicht einfach so los.
10: Ja. Und Sie glauben, ein höherer Preis, das hätte einen Effekt? Zum Beispiel auf
15: Ihr Essverhalten. Ich hoffe es.
10: Ihrer Meinung nach, wofür sollte das Geld, was da reinkommt, verwendet werden?
15: Ins Gesundheitssystem, bin ich der Meinung, ja. Also Krankenhäuser, klar, überall, wo es gebraucht wird.
10: Ja. Zweckgebunden nur für die Gesundheit oder Aufklärung, sowas eben. Ja.
18: Auch in unserer Umfrage wollten wir wissen, wie finden Sie die Einführung einer Steuer für zuckergesüßte Getränke? 67% antworten mit gut oder eher gut. Eine Erhöhung der Alkoholsteuer befürworten ebenfalls 67% der Befragten. Steigen werden die Preise für Spirituosen, Alkopops und Sekt. Deshalb fragen wir nach, ganz in der Nähe von Naumburg, bei Rotkäppchen Mumm in Freiburg, der größten Sektkellerei Deutschlands.
10: Machen wir es mal konkret. Wie viel teurer wird die Flasche Sekt?
19: Also wir reden ja von einer prozentualen Schaumweinsteuererhöhung von 20%. Das heißt von 1,02 € auf 1,22 €, was sich natürlich nachher im Endverbraucherpreis auch wiederfinden wird. Wir reden von einer enormen Belastung, Kostenbelastung der Produzenten, die diese natürlich weitergeben müssen.
10: Andere Sichtweise, wenn es weniger Absatz gibt, Sie sprechen ein Positionspapier von rund 10%. Ist da der Sinn und Zweck dieser Steuer, Menschen vor den Folgen von Alkohol zu bewahren, nicht auch erfüllt?
19: Letztendlich entscheidet ja jeder, was er konsumiert, wie er es konsumiert. Die sinkenden Absätze werden letztendlich dazu führen, dass auch die Steuereinnahmen, die da errechnet sind mit 65 Millionen Euro, so nicht kommen werden. Und von der Seite aus glauben wir, dass es grundlegend falsch ist, eine Schaumweinsteuererhöhung in diesem Maße durchzuführen.
18: Zurück auf den Markt nach Naumburg.
10: Bei welcher kleinen Sünde wäre es Ihnen wurscht egal, wie teuer das ist? Worauf würden Sie nie verzichten wollen?
20: Es wäre ein kühles Bier. Das ist ja total schade. Das andere, da bin ich ja schon wieder immer am Überlegen, ob ich es nicht mal irgendwie sein lasse. Ja. Aber das kühle Bier, das fände ich schon schade.
10: Gute Nachricht, da ändert sich erstmal nichts bei der Besteuerung. Und ganz grundsätzlich, es ist ja schon ein Eingriff in meine persönliche Lebensweise. Ja. Wie groß ist die Gefahr, dass dann der Staat so als bevormundendes Organ wahrgenommen wird?
20: Ich bin ja sowieso nicht, ich glaube, ich sehe den Staat ja eh nicht so, dass der Staat von oben kommt oder so. Wir sind ja alle Teil des Staates irgendwie so. Und das sind ja die Politiker, die von uns gewählt sind, die versuchen, Gesetze zu machen. Ich sehe das überhaupt nicht von oben. Ja. Also das ist doch total sinnvoll. Also man muss auch mal was neu gestalten, man muss auch mal was verändern.
10: Ja. In unserer Diskussion heute gab es im Grunde zwei Richtungen. Die einen finden höhere Steuern für Tabak, für Alkohol und für Zucker durchaus plausibel und glauben auch daran, dass höhere Preise den Konsum bremsen können. Und dann gibt es Menschen, die lehnen solche Steuern ab und wehren sich teilweise auch sehr deutlich gegen staatliche Eingriffe auf ihre Lebensweise.
1: Ein Standpunkt, der zum Wahlkampfthema taugt. Und apropos Wahlkampf, der befindet sich in Sachsen-Anhalt im Schlussspurt. Am Sonntag wird dort ein neuer Landtag gewählt. Die Parteien und ihre Spitzenkräfte geben noch einmal Vollgas, um die Wählerinnen und Wähler zu überzeugen. Und das nicht nur in der Theorie, sondern auch ganz praktisch. Genauer gesagt bei einem Praktikum. Dahin schicken wir die Spitzenkandidaten in dieser Woche. Heute Armin Willingmann von der SPD, der in einem Metallbaubetrieb an die Werkbank darf.
0: Die Altmark, ganz im Norden von Sachsen-Anhalt. Weite Felder, viele Windräder, weniger Menschen als hier, leben kaum irgendwo in Deutschland. Die Abwanderung spürt auch Norbert Nieder. Der Unternehmer hat hier in Klötze seit 36 Jahren eine Metallbaufirma. Von den mehr als 20 Mitarbeitern sind ihm nur 6 geblieben. Die anderen sind zu VW oder Rheinmetall ins benachbarte Niedersachsen. Da passt es ganz gut, dass Armin Willingmann, amtierender Energie- und Umweltminister und Spitzenkandidat der SPD, auf den Hof rollt.
21: Hallo, Herr Nieder. Ich begrüße Sie hier im Metallbauunternehmen Nieder.
22: Bin sehr gespannt. Ja, sehen Sie, ich habe auch mein Pausenbrot dabei. Wir gehen da rein.
21: Gehen wir mal rein.
22: Okay, alles klar.
0: Doch das Pausenbrot muss sich der Sozialdemokrat erst mal verdienen. Die SPD war mal Arbeiterpartei, doch gewählt wird sie von vielen, die in Produktions- und Werkstätten arbeiten, schon lange nicht mehr. In Sachsen-Anhalt erreicht sie im Moment einstellige Zustimmungswerte.
21: Also wenn du Handschuhe anziehen möchtest, kannst du das machen.
22: Ich versuch's mal ohne.
0: Schnell ist man beim Du. Armin Willingmann regiert seit 10 Jahren mit in Sachsen-Anhalt, die SPD seit 20.
22: Oh. Ja.
21: Das war zu doll gedrückt. Moment.
22: Einmal mal andersrum drehen, genau. Zweiter Versuch.
21: Erst Drehzahl bringen und dann den Druck.
22: Wunderbar.
0: Hier an der Werkbank ist der Unternehmer zufrieden mit dem Spitzenkandidaten. Wenn es um Fachkräfte und Nachwuchsgewinnung geht, ganz und gar nicht. Seinen letzten Azubi hatte er vor 4 Jahren. Und wenn er dann mal einen Praktikanten hat, sei das Bildungsniveau unterirdisch, klagt er.
21: Ich sag zu dem Praktikanten, sägt mal von dieser 6-Meter-Stange 3 Meter ab. Das Erste, was er gemacht hat, sein Handy raus, hat erstmal die 6 Meter geteilt. Hätte ich gesagt, säg mal 50%, aber ich glaube, dann hätte er komplett durchgedreht.
0: Der Unternehmer fordert wieder so etwas wie polytechnische Zentren. An solchen staatlichen Ausbildungsstätten wurden in der DDR praktische Fähigkeiten wie Bohren oder Feilen gelehrt. Für den SPD-Spitzenkandidaten ein Modell aus der Vergangenheit.
22: Wir müssen jetzt mal wegkommen davon, dass wir jetzt sofort glauben, den Idealzustand wieder herzurichten. Den werden wir so nicht hinkriegen, weil er sehr, sehr eng auch natürlich mit der Art der DDR-Wirtschaft zusammenhängt. Was wir jetzt brauchen, ist tatsächlich eine gewisse Nähe zu erzeugen zum handwerklichen Beruf, meinetwegen auch zum Schmutzigmachen.
0: Studienabbrecher sollen mehr ins Handwerk. Und das passiere auch schon, so Willingmann. Ein guter Ansatz, findet Norbert Nieder. Für ihn ist das allein aber noch nicht der Schlüssel zum Erfolg.
21: Einmal testen, ob die Falle kommt. Jawohl. Der sitzt richtig. Mensch, kannst sofort anfangen zu lernen hier.
22: Ja, okay, ja.
21: Und dann kommt ja hier das Drückerpaar.
22: Da brauche ich jetzt aber einen Inguss, ne?
21: Ja. Gut erkannt.
0: So kann das Tor zum Kunden. Alf Nieder, der Juniorchef von Nieder Metallbau, würde auch gern mehr anpacken. Doch die meiste Zeit verbringt er im Büro und ärgert sich über die unzähligen Dokumente und Nachweise, mit denen er sich täglich herumschlagen muss.
23: Und da sitze ich dann hier Stunden und verbringe damit, das alles zusammenzutragen, um am Ende dann vielleicht ein Auftragsvolumen von 1.000, vielleicht 1.500 Euro umzusetzen. Und das nimmt immer mehr zu.
0: Zwar hat die Bundesregierung schon Entlastungen in Sachen Bürokratie geschaffen, erklärt Willingmann. Doch er räumt auch ein, dass die noch längst nicht ausreichen.
22: Und ich will jetzt auch gar nicht uns rausreden. Jeder schiebt das ja auf den anderen. Die meisten Dinge, so sagen wir ja häufig, kommen eigentlich gar nicht aus dem Bund und kommen noch viel weniger aus dem Land, sondern es sind häufig Dinge, die europäisch vorgegeben sind durch irgendwelche Verordnungen. Aber am Ende des Tages ist völlig klar, Wir haben uns da, das erstickt uns.
0: Zeit für eine Pause. Denn die Handwerker sind seit 7 auf den Beinen. Neben Wurstbrötchen und Salat bekommt Armin Willingmann noch eine Negativschlagzeile serviert.
2: Hier ist schlechte Nachrichten. Bei Mitgliedern ist der Frust riesengroß. SPD-Politiker schreiben offenen Brief an Basel Klingbeil. Was ist los bei euch? Das ist noch mehr Action als in der CDU.
0: Gute Gelegenheit, gleich noch ein umstrittenes Thema auf den Tisch zu packen, den Mindestlohn. Denn der ist ungerecht, findet der Chef.
3: Meine Mitarbeiter würden sich dann auch so ein bisschen aufregen, wenn derjenige kommt, der gar nicht gelernt hat, will hier arbeiten und kriegt gleich so viel Geld.
0: Seinen langjährigen Mitarbeitern noch mehr Geld geben kann er nicht. Da ist er schon am Limit, sagt er. Willingmann will trotzdem nicht am Mindestlohn rütteln. Der gehöre zur DNA der SPD.
22: Als er seinerzeit eingeführt wurde, haben wir gesagt, es muss aufhören mit dem Dumping bei öffentlichen Aufträgen. Also der, der am stärksten auf die Löhne drücken kann, die größte Chance hat, den Auftrag zu bekommen. Es hat dann eine Lohnspirale eingesetzt, klar, weil die Abstände weiterhin gewahrt bleiben müssen.
0: Hier kommen Unternehmer und Sozialdemokrat nicht zusammen. Trotzdem endet der Praktikumstag versöhnlich.
4: Du hast dich wirklich talentiert gezeigt, Fingerfertigkeit war da.
22: Das waren eindrucksvolle Praktikumsstunden, die ich hier verbringen durfte. Auch mal einen kleinen Eindruck zu bekommen, wo es im Moment drückt und wo man doch noch mal was als Politik verändern sollte.
0: Feierabend für Norbert Nieder und Armin Willingmann rollt vom Hof zurück in den Wahlkampf.
1: Und in dem befindet sich auch die grüne Spitzenkandidatin für Sachsen-Anhalt, Susanne Ciborra-Seidlitz. Und die hat ihr MIMA-Wahlkampfpraktikum in der Gastronomie gemacht. Da geht es um Themen wie Kosten, Tourismus und den Wald im Harz. Mehr dazu dann morgen im ARD-Mittagsmagazin. Jo, und damit rein in den zweiten Sport. Toni, heute nochmal DFB-Pokal, ne?
5: Ja, der schreibt da hin und wieder seine ganz besonderen Geschichten. Meist, wenn die Kleinen die Großen schlagen, das musste auch der große FC Bayern schon erleben. Ja, und die Münchner sind ja heute Abend bei Zweitligist VfL Osnabrück im Nachholspiel der ersten Runde dran. Und genau dieses Duell sorgte vor 48 Jahren für die große Überraschung. Bayern-Stars wie Gerd Müller, Paul Breitner und Torwart Sepp Maier erlebten einen der bittersten Tage ihrer Karriere.
24: Zurück in die Vergangenheit. Rolf Maier. 1978 war er Torwart des VfL Osnabrück. Eine Mannschaft, die Geschichte geschrieben hat.
25: Wir waren Halbprofis. Also wir haben einen halben Tag gearbeitet und nachmittags trainiert. Also ich war zum Beispiel in der Finanzbuchhaltung in einer großen Firma. Ich musste um 7:30 anfangen bis um 13 Uhr und anschließend ging zum Training.
24: Sommer 78, zweite Pokalrunde. Der FC Bayern mit allen Stars ist Gegner. Vollprofis gegen Feierabendfußballer.
25: Das war natürlich für uns dann ein Riesenhighlight, nach München zu fahren und das erste Mal sich so wirklich als Profi zu fühlen. Dann kamen wir in eine Kabine, haben wir gedacht, das ist so groß wie das Stadion, die Kabine. Ja. Da hast du links gesessen und hast den hinten rechts hast gar nicht mehr erkannt. Aber und dann bist du einen Raum weitergegangen. Da war ein riesen Entmüdungsbecken, war so groß wie ein Schwimmbad.
24: Ins Schwimmen geriet die Hintermannschaft des damals hauptberuflichen Buchhalters Maier schnell auch ins Spiel. Schon nach 14 Minuten scheint alles den erwarteten Gang zu gehen. Sepp Maier und Co. richten sich auf einen entspannten Nachmittag ein.
25: Doch, natürlich warst du anfangs klein und nach dem 0-1 wurdest du ja noch kleiner. Aber als du das 1-1 gemacht hast und das 2-1, dann wurdest du natürlich wieder größer, ja?
24: VfL-Stürmer Andreas Wagner schenkt dem Maier-Sepp zum Oktoberfest gleich zweimal ein. Das 1:1. Und kurz danach nehmen die Wagner-Festspiele ihren Lauf. Sein zweiter Treffer, die Führung. Und so geht es munter weiter. Die Halbprofis können den Halbzeitstand selbst kaum glauben.
25: Da sind wir in die Kabine gegangen und haben schon gejubelt. Und gesagt, das ist sensationell. Wir haben 3 Tore geschossen. Hier in München. Unfassbar.
24: Die Bayern führen 4:3, aber an diesem Tag reicht auch das nicht. Nach dem Osnabrücker Ausgleich lässt Andreas Wagner Katsche Schwarzenbeck ins Leere laufen und trifft sein drittes Tor. Ein Fußballwunder für die Vereinsgeschichte. Osnabrück gewinnt 5:4 in München. Die Weltstars stinksauer. Für die Halbprofis aus Osnabrück ist es der größte Tag in ihrem Fußballerleben. Aber so richtig bewusst wird ihnen das erst später.
25: Das hast du damals so nicht wahrgenommen, sondern du hast gedacht, ja, okay, jetzt haben wir in München gewonnen. Geil.
24: Den großen FC Bayern ärgern. So eine Schlagzeile würde Rolf Maier gern mal wieder lesen.
5: Super Tore erzielt damals, ne? Schwer vorstellbar aber, dass so etwas gegen die aktuellen Bayern noch möglich ist. Aber Saarbrücken hat es ja vor 3 Jahren als Drittligist vorgemacht. Bayern rausgekegelt. Mal schauen, wie sich Osnabrück dann heute Abend schlägt. 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Wenn der Hamburger Boris Herrmann mit seinen Segeljachten auf den Weltmeeren unterwegs ist, sind es ja immer spektakuläre Bilder. Aktuell steigt das Ocean Race Atlantic und auch da ist Herrmann dabei. Der erste Härtetest für das neue Boot Malizia 4 von New York geht's nach Lorient in Frankreich, 3000 Seemeilen.
6: Nicht nur in Hamburg sagt man Tschüss, auch in New York. Der Hamburger Boris Herrmann und die 5-köpfige Crew legen ab zum nächsten Abenteuer, das Ocean Race Atlantic. Insgesamt 6 Rennjachten machen sich auf dem Weg zur Startlinie weit außerhalb der Bucht von New York. Für Boris Herrmann wird es der erste Härtetest für sein neues Boot, die Malizia 4, vor gerade einmal 2 Monaten getauft, nun also raus in den rauen Nordatlantik.
7: Es ist geografisch spannend, es gibt Eis im Nordatlantik, es gibt den Golfstrom, es gibt dann die Tiefdruckgebiete und dann in Europa anzukommen, wird uns herausfordern auf dieser Strecke und und es sollte auch relativ schnell gehen.
8: It's 7 days, it's gonna be super quick and super fluky, but super fun.
6: So 7 Tage sehr schnell könnte eine Glückssache, aber auch lustig werden, sagt Cole Brower. Die US-Amerikanerin ist eine von 2 Frauen an Bord. Dazu die Schweizerin Justine Metro. Boris Herrmann, der Skipper. Die Strecke führt von New York aus über rund 3000 Seemeilen, also gut 5.500 Kilometer, bis nach Frankreich. Ziel ist Lorient in der Bretagne.
7: Dieses Rennen jetzt über den Nordatlantik wird uns alles abverlangen, weil ein starkes Tiefdruckgebiet kommt mit sehr viel Wind. Es wird sehr viel Seegang auch geben. Und dieses neue Boot haben wir überhaupt noch gar nicht in solchen Bedingungen erprobt. Also es ist ein Riesenabenteuer für uns, da rauszugehen gegen Wettbewerber, die auch neue Boote haben, die wir auch nicht kennen. Auch eine neue Crew-Konstellation. Also ich fühle es sehr viel mehr Unsicherheit, aber auch Excitement zum Start dieses Rennens.
6: Aufregung also. Der eigentliche heiße Start erfolgt im Laufe des heutigen Nachmittags. Gut 270 Kilometer weiter draußen, denn die Gewässer von New York liegen in einer Schutzzone für Meeressäuger.
5: Wir wechseln das Terrain. Seit Samstag läuft in Iffezheim in Baden-Baden die große Galoppwoche. 46 Rennen sind insgesamt geplant. Gestern Abend gab es den 3. Renntag, 7000 Besucher. Besucher kamen dorthin, natürlich vor allem wegen der Pferde, wegen des Reitsports, doch auch um die Rennen herum wird das Programm immer größer. Gestern lautete das Motto des Rahmenprogramms deshalb Beats and Wine. Und das bedeutet vor allem für die Eventmanagerin vor Ort einen ziemlich vollen Arbeitstag.
9: Dass Musik, Wein und Rennsport gut zusammenpassen, davon ist Selina Zindler überzeugt. Für junge und etwas ältere Besucher soll etwas geboten werden. Auch kreative Malerei gehört dazu. Galopp inspiriert immer, auch unter der Woche.
11: Die Leute haben, glaube ich, Lust rauszugehen und somit kann ich mir vorstellen, sommerliche Atmosphäre, schnelle Pferde, ein Glas Wein, gute Musik, das kann funktionieren, ja.
9: Leicht und locker ist ihr Arbeitstag nicht. Es gibt viel zu tun, zu organisieren, zu klären. Selina Zindler, renntechnische Ansprechpartnerin, mit Funk und Handy unterwegs. Das weiß jeder, auch die Jockeys.
16: Unser Mädchen für alles. Auch wenn wir irgendwelche Fragen haben, zwecks Jockeystube oder irgendwelche Anliegen haben, auch was die Bahn angeht. Selina trägt dann alles weiter und ja, also schon sehr wichtig für uns.
9: Auch wichtig für Gäste, die etwas vergessen haben.
26: Der Subi hat mich gerade angerufen, der hat seine Karte im Auto vergessen. Und das Gleiche ist.
9: Vergessene Karten, eine Kleinigkeit. Ihr Adrenalin steigt erst an, wenn die Galopper kommen, konkret bei Stute Minuti. Da ist Selina Zindler Mitbesitzerin. 10 hoffnungsvolle Besitzer. Eine versucht, ruhig zu bleiben.
11: Ohne Erwartungen, aber man ist schon aufgeregt, wenn man die kleine Maus so sieht.
9: Die kleine Maus, also die Stute Minuti, hat allerdings starke Konkurrenz und keinen optimalen Rennverlauf. Daumen drücken, anfeuern, vergeblich. Als Siegerin galoppiert Vollblut Luna ins Ziel. Doch das Wichtigste für die Mitbesitzerin, geht es Minuti gut? Das Pferd hat nach diesem Rennen Feierabend. Der ist für Selina Zindler noch lange nicht in Sicht.
1: Ja, für solche schönen Pferde kann sich übrigens auch mein heutiger Gast begeistern. Privat ist er Pferdezüchter und natürlich einer der renommiertesten Journalisten Deutschlands. Ich freue mich jetzt auf Stefan Aust. Deutschlandweite Bekanntheit erlangte der Mann Mitte der 80er Jahre mit seinem zeithistorischen Buch über den Bader Meinhof-Komplex. Seitdem ist der Journalist eines der prägendsten Gesichter des deutschen Journalismus. Ob nun beim Spiegel, N24 oder der Welt. Nun aber ist er Herausgeber eines neuen Buchs. Darin geht es um die Brandmauer und den richtigen Umgang mit der AfD. Ich freue mich auf das Gespräch mit Stefan Aust.
12: Journalist, Autor und Chronist deutscher Zeitgeschichte, Stefan Aust. Einer, der nicht nur aktiv an der Gegenwart teilnimmt, sie mitgestaltet und ihre Debatten prägt, Stefan Aust wagt auch immer wieder den Blick zurück. Dort analysiert er, wie Vergangenes auch heute noch unser Zusammenleben prägt. Geboren 1946 in Stade, erste journalistische Erfahrungen bei einer Schülerzeitung, später Arbeit für die Zeitschrift Konkret, wo er auch Ulrike Meinhof kennenlernt. Nach einem Aufenthalt in den USA wird der Autor beim NDR und berichtet als Zeitzeuge über den RAF-Terror. Mit seinem Buch Der Bader-Meinhof-Komplex prägt Stefan Aust die Aufarbeitung dieser Zeit.
13: Mir war immer ziemlich klar, wo das enden würde und ich war auch nicht eine Sekunde irgendwie versucht, größere Sympathien für diese Art von Bewegung zu haben. Ich habe eine gewisse Sympathie für manche Leute gehabt und ich würde mal sagen, eine etwas melancholische Sympathie, weil ich es schrecklich fand, in was für eine schreckliche Lage manche von diesen Leuten sich selbst und natürlich andere gebracht haben.
12: Ende der 80er Jahre dann der Wechsel zu Spiegel TV. 1994 wird Stefan Aust Chefredakteur des Magazins. Später Stationen bei N24 und der Welt. Bei der Tageszeitung ist der Vater von zwei Töchtern bis 2024 Herausgeber. Bis heute setzt sich Stefan Aust dafür ein, unterschiedliche Meinungen zu hören und zu diskutieren. Aktuell mit dem Debattenbuch Brandmauer – Wie umgehen mit der AfD. Stefan Aust, einer der prägendsten Beobachter und Kommentatoren unserer Zeit.
1: So, und das ist er mit seinem Buch hier bei uns, liebe Zuschauer. Herzlich willkommen, Stefan Aust, bei uns. Nicht ganz zufällig, ne? Am Sonntag ist Wahl in Sachsen-Anhalt. Die AfD liegt in den Umfragen bei 42%. Da könnte sie rauskommen. Sie wollen jetzt mit Ihrem Buch quasi nochmal die Debatte um die Brandmauer, die im vollen Gange ist, abbilden. Warum war Ihnen das wichtig, da selber auch nochmal so einen Punkt zu setzen?
14: Naja, ich habe mir das eigentlich nicht ausgedacht. Mich hat ein guter Freund des Verlages angesprochen. Mhm. Den habe ich irgendwo getroffen und dann haben wir über das Thema geredet. Und hat er gesagt, ja, die denken darüber nach, ein Buch zu machen mit verschiedenen Beiträgen, ob ich dann nicht auch einen Beitrag schreiben wollte. Und ja, so war ich dabei und dann sollte ich auch noch den Herausgeber spielen, was ich dann getan habe. Aber ich finde das Thema außerordentlich interessant. Ich beschäftige mich eben auch seit vielen Jahren damit und zwar im Grunde schon länger, als das überhaupt in der politischen Debatte ist. Mhm. Also ich habe damals, zu der Zeit war ich zufällig noch für ein Jahr Chefredakteur der Welt und der Welt am Sonntag, als die Migrationspolitik von Angela Merkel so wichtig geworden war. Mhm. Man muss sich mal vorstellen, wir haben in den beiden Halbjahren 15/16 haben wir ja ungefähr so viele junge Männer im Land gehabt, aus dem Ausland, wie die Bundeswehr und die nationale Volksarmee zur Hochzeit des Kalten Krieges unter Waffen hatten. Das muss man sich mal vorstellen. Und junge Männer sind, wie wir alle wissen, die gefährlichste Spezies der Welt.
1: Ne? Und da würden manche zustimmen,
14: deswegen habe ich damals schon in verschiedenen Kommentaren immer gesagt, diese Politik ist ein Konjunkturprogramm für rechte und rechtsradikale Gruppen und Parteien.
1: Ich würde da gerne noch mal drauf eingehen. Ja. Sie sagen, die Brandmauer ist gescheitert, um jetzt auch das wieder in die Gegenwart zu holen. Und auch gefährlicher als eine offene Auseinandersetzung. Würde das für Sie bedeuten, man muss die AfD an Regierungskoalitionen beteiligen?
14: Nein, man muss sie nicht an Koalitionen beteiligen. Aber man muss sie als etwas wahrnehmen, was sie ist. Nämlich eine Partei, die von sehr vielen Leuten, und zwar erschreckend vielen Leuten, tatsächlich gewählt wird. Man kann nicht von vornherein sagen, dass eine bestimmte Zahl von Bürgern, die eigentlich wahlberechtigt sind, in Wirklichkeit nicht wählen dürfen. Dann kann man gleich das Wählen verbieten. Ich glaube, man muss das riskieren, dass Leute auch gewählt werden oder Parteien gewählt werden, die einem nicht in den Kram passen. Wenn Sie mal zurückdenken an die Zeit, in der die Grünen überhaupt entstanden sind als Partei, gab es Leute im Parlament, die auch später Minister wurden, die vorher bei so linksradikalen Organisationen gewesen sind wie KBW, nicht? Kommunistischer Bund West-Berlin und solche. Das hat man dann auch akzeptiert, dass Leute aus einer bestimmten Ecke kommen und sich dann verändern.
1: Ich würde Ihnen da gerne noch mal entgegenhalten, dass Rainer Haseloff, der ehemalige Ministerpräsident in Sachsen-Anhalt, der ist ja auch hier vertreten mit einem Standpunkt, der sagt, er hält es nicht für ausgeschlossen, dass die Demokratie nicht zu retten ist. Das ist ja ein wirklich düsteres Bild. Also so ein bisschen die Toleranz tötet sich selbst. Also wenn man alles zulässt und keine Abgrenzung mehr macht, können Sie da mitgehen? Nein, können Sie das nachvollziehen?
14: Man kann ja Abgrenzung machen. Man kann sagen, mit denen machen wir keine Koalition. Das ist ja legitim. Mhm. Nicht? Und es gab ja auch schon in der Geschichte der Bundesrepublik Zeiten, in denen manche Leute, die von der CDU oder der CSU kamen, der Meinung waren, wenn die SPD an die Regierung kommt, dann kommen die Kommunisten an die Regierung. Mhm. Und über die Grünen haben viele Leute auch sowas gedacht. Und ich glaube, zur Demokratie gehört, dass man sich mit den Leuten auseinandersetzt, dass man sie nicht versucht, von vornherein auszuschließen. Denn wenn man das tut, dann kommt genau das dabei raus, was wir im Augenblick erleben. Das Problem ist doch, in dem Moment, in dem sozusagen eine nationale Front, man kann auch sagen, eine Regenbogenkoalition gegen die AfD zusammengebaut wird, dann haben sie einen Wähler, sagen wir mal, der eigentlich CDU wählen will, der wählt dann die CDU und anschließend liegt die CDU nach der Wahl mit den Grünen oder der SPD oder sogar den Linken, was ja auch nicht auszuschließen ist, im Bett. Mhm. Also wählt er die überhaupt nicht mehr. Das heißt, diese Art von Koalition führt dazu, dass die AfD immer stärker wird. Ich glaube, man muss sich mit denen auseinandersetzen, aber es ist besser Streit als Abgrenzung.
1: Mhm. Wir haben uns mal auf der Straße ein bisschen umgehört, wie die Menschen das sehen. Lassen Sie uns da mal reinschauen.
10: Das ist eine gute Frage. Ja, man müsste aufeinander zugehen, sage ich jetzt mal. Und ja, jeder müsste seine Meinung sagen und dann müsste man das ausdiskutieren. Mal ein bisschen offener vielleicht sein, jemanden auch ansprechen oder so, wie Sie das jetzt mit mir gemacht haben.
15: Einfach besser gegenseitig aufeinander aufpassen und vielleicht mal die Meinung des anderen versuchen zu akzeptieren und nicht immer so dagegen sein, sondern vielleicht mal gesellschaftlicher denken.
17: Vielleicht sollte jeder mal ein bisschen seine Meinung wieder rauslassen. Ich denke mal, dass viele sehr zurückhaltend geworden sind mit ihrer Meinung.
18: Im Großen und Ganzen sollte es so funktionieren, dass man füreinander Verständnis aufbringt, indem man erstmal sich über das gewisse Problem unterhält. Ja?
19: Streiten ist immer gut. Da gibt es verschiedene Meinungen und dann kann man sich nachher die richtige raussuchen. Aber man muss erstmal jemanden finden, mit dem man streiten kann. Das ist das Problem bei uns.
1: Ja, das hört man, glaube ich, ganz oft in letzter Zeit. Man kann ja nichts mehr sagen, das hört man da immer wieder. Und Sie sind ja auch ein Mann, der rhetorisch zugespitzt auch halt auf Probleme aufmerksam machen möchte. Ne? Ist das manchmal vielleicht auch der Tonfall, der dann die Leute dazu bewegt, irgendwie zu sagen, nee, da sage ich dann lieber nichts mehr, ich fühle mich zu sehr angegriffen, müssen wir da einfach netter werden?
14: Ja, das sicher. Aber ich finde, gerade in dem Text von Haseloff kommt ein wirklich sehr guter und interessanter Gedanke. Der sagt, die AfD wird nicht gewählt, weil sie selbst so eine gute Partei ist, wann die solche welche so großartige Dinge machen, sondern sie werden gewählt eigentlich, weil die Leute mit den anderen Parteien nichts mehr zu tun haben wollen oder zumindest sie nicht mehr unterstützen wollen. Dafür sind zu viele Probleme in den letzten Jahren nicht mehr angepackt worden. Das ist das wirkliche Problem. Ich glaube, die Stärke der AfD und die großen Wählerzahlen der AfD kommen im Wesentlichen daher, dass die anderen Parteien mit der Realität dieses Landes und der Realität der Bürger nicht mehr genügend zu tun haben wollen. Das fängt mit der Migrationsfrage an. Ich meine, man muss sich mal vorstellen, 1950, also 48 wurde das Grundgesetz gemacht, damals gab es ungefähr 2,3 Milliarden Menschen auf der Welt. Heute gibt es 8 Milliarden auf der Welt. Und es gibt Telefon und es gibt Internet und es gibt alles Mögliche. Und jeder kann wissen, wie es in Deutschland aussieht und wie viel Geld man kriegt aus dem Sozialstaat. Da würde ich mich auch auf die Reise machen. Das kann man auf die Dauer nicht zulassen. Und ich glaube, aber das ist das, was die Leute denen... Natürlich, sie versuchen das ja jetzt auch.
1: Genau,
14: aber
1: also da gibt's
14: das ist
1: ja eine
14: natürlich
1: Reaktion
14: sehr auch. Schwer, wenn man das einfach mal so die Türen aufgemacht hat, die wieder zuzukriegen. So, dann kommt die ganze Energiefrage und viele andere Probleme dazu.
1: Ich würde noch mal gerne auf den Theologen und Moderator Thomas Schwarz verweisen. Der hat ja auch einen Artikel hier geschrieben und der nimmt wiederum die Wähler in die Pflicht, weil sie sagen, ne, Protestwähler, ne, die sind nicht mehr einverstanden mit dem, was ist. Und trotzdem hat ja eigentlich jeder Wähler auch die Pflicht, sich auch mit einem Programm auseinanderzusetzen. Also macht man sich dazu einfach vielleicht auch aus Wählersicht zu sagen, ne, die haben es nicht richtig gemacht und deswegen habe ich ja keine Wahl?
14: Naja, was heißt aus Wählersicht? Also jeder Wähler ist unterschiedlich und man kann nicht von jedem Wähler verlangen, dass er nur alle Parteiprogramme durcharbeitet und sich daraus irgendwie sein Urteil bildet. Das wäre schön, wenn es so wäre.
1: Ja, aber viel Berichterstattung,
14: wollen wir mal realistisch bleiben. Und ich glaube, die Leute haben so viel Verständnis selbst von dem, was um sie herum passiert, dass sie irgendwann mal sagen, das reicht mir jetzt. Das reicht mir jetzt, wenn, was weiß ich, wenn vor der Wahl oder während des Wahlkampfes Herr Merz sich dafür stark macht, dass die Schuldenbremse erhalten bleibt. Und dann sind die Wahlen gerade zu Ende und dann wird einfach das Schott so weit aufgemacht und es werden Schulden aufgenommen wie vorher nicht. Und es wird sogar eine Verfassungsänderung mit dem gerade abgewählten Bundestag durchgezogen. Also das mag vielleicht verfassungsrechtlich in Ordnung sein, also verfassungsmoralisch ist es ganz sicher nicht. Und das geht den Leuten auf die Senkel.
1: Mhm. Ich würde gerne noch mal auf die Rolle der Medien zu sprechen kommen. Ihr altes Magazin, der Spiegel, hat getitelt Ulrich Siegmund, der gefährlichste Mann Deutschlands. War das ein kluger Schachzug?
14: Na, ich weiß nicht, ob ich als Chefredakteur eine solche Werbekampagne für Herrn Siegmund gemacht hätte.
1: Das war's. Ja, es ist tatsächlich.
14: Ich äußere mich sonst nicht über das, was die Kollegen von früher teilen. Einige kenne ich ja noch, was die heute machen. Das müssen die selber wissen.
1: Das ist ja diplomatisch ausgedrückt. Herr Aust, was glauben Sie denn? Also wir haben ja auch viele Zuschaueranschriften bekommen, die fragen, ja, wie denkt er denn, müsste man es machen? Ernst Witt zum Beispiel aus dem Rheinkreis Neuss. Welchen Rat würden Sie Bundeskanzler Merz für den Umgang mit der AfD und seinen Reformen geben? Das ist schwierig, ne?
14: Also Merz würde ich nie einen Rat geben, weil ich ganz sicher bin, dass er diesen Rat nicht befolgen würde. Ich glaube, es ist wirklich wichtig, sich auf politische Auseinandersetzungen auch wirklich einzulassen. Und vielleicht wird es irgendwann dazu kommen, wenn die nicht in der Lage sind, eine Koalition zu bilden. Also ich glaube, es ist sehr gefährlich, mit politischen Unterschieden die Koalition zu bilden. Weil dann gibt es überhaupt keine Alternative mehr. Man darf ja nicht vergessen, das Wichtigste an der Demokratie ist ja nicht das Wählen. Das Wählen gibt es ja auch in Diktaturen. Da wird überall gewählt. Das Wichtigste ist die Möglichkeit des Abwählens. Dass man eine bestehende Regierung, mit der man nicht mehr zufrieden ist, abwählen kann. Und wenn man dann sozusagen die Opposition verbietet, dann kann man eine Regierung nicht mehr abwählen. Das heißt, man kann keinen Wechsel mal hervorrufen. Und das ist, glaube ich, das Wichtigste. Und im Zweifel wird es dann so gemacht werden müssen, dass man mal eine Minderheitsregierung eingeht und dann über die einzelnen Themen abstimmen lässt und dann wird man vielleicht mal einig oder auch nicht. Und wenn die Leute sehen, dass die AfD dann bei den Wahlen oder im Parlament eine so schlechte Rolle spielt, wie manche das erwarten, vielleicht auch viele das erwarten, vielleicht auch zu Recht erwarten, dann werden sie anschließend nicht mehr gewählt.
1: Das werden wir sehen, ob so ist. Am Sonntag wird gewählt in Sachsen-Anhalt. Stefan Aust, vielen Dank für Ihre Einschätzung der Situation und vielen Dank für Ihr spannendes Buch. Also große Empfehlung an der Stelle. Dankeschön. Danke. Wir gucken an dieser Stelle noch aufs Wetter. Das wird immer gewählt, können wir auch nicht abwählen. Da teilt sich Deutschland wieder in zwei Teile, aber statt Ost und West hier in Nord und Süd. Im Norden ist es nämlich nass, im Süden sonnig. Ob uns die Teilung so erhalten bleibt, das weiß Daniel Stanitsch aus der Wetterredaktion.
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3: Bis zum Freitag bleibt das Wetter zweigeteilt. In der Nordhälfte gibt es so einen Hauch von Frühherbst. In der Südhälfte geht es spätsommerlich weiter. Dort auch mit den meisten Sonnenstunden. Ganz im Süden sogar bis zu 12 Stunden lang. In der Nordhälfte maximal 2 Stunden. Umso weiter südlich wir kommen, umso größer ist die Sonnenausbeute. Ganz interessant. Aktuell sind ungefähr 13,5 Sonnenstunden überhaupt möglich. Vor einem Monat waren es noch 2 Stunden mehr. Man merkt also, wir steuern auch kalendarisch Richtung Herbst. Die Antwort auf die Frage, warum es jetzt im Süden sonnig ist, im Norden nicht, die findet man auf dem Europadruck. Ein Azorenhoch sorgt im Süden für trockenes und sonniges Wetter. Dem Norden bringt ein Tiefdrucksystem mehr Wolken, Wind, auch Schauer und Gewitter. Ja, und heute sind im Nordwesten, teilweise auch im Nordosten Schauer unterwegs, vielleicht auch Gewitter. Später werden dann im Nordwesten die Regenfälle viel kräftiger. Es sind auch kurze Gewitter möglich. Morgen fällt in der Nordhälfte zeitweise Regen oder es gibt Schauer. Vereinzelt auch mit Blitz und Donner, dazu windig. Im Süden, da bleibt es trocken und je nach Region sehr sonnig. Die Temperaturen heute an der See 19 bis 21 Grad, am Oberrhein bis zu 27 Grad. In der Nacht reichen dann die Tiefstwerte von 17 Grad auf den Nordseeinseln bis 8 Grad am Alpenrand. Morgen dann 20 Grad im Sauerland, im Breisgau noch knapp unter der 30-Grad-Marke. Das wird sich dann am Freitag ändern. Im Südwesten bis zu 33 Grad, dazu viel Sonne und trockenes Wetter. Im Norden hingegen fällt teilweise kräftiger Regen, dazu auch stürmisch. Am Samstag wechselhafter, am Sonntag dann im Norden viele Wolken, aber insgesamt wenige Schauer, sonst eine Mischung aus Sonne und Wolken. Dazu im Südwesten wieder bis zu 33 Grad, also dort ist der Sommer definitiv noch nicht vorbei.
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1: So, und zum Schluss, da schulden wir Ihnen noch die Auflösung unserer heutigen Mima-Fragt-Abstimmung. Wir wollten wissen, ob das soziale Miteinander in Ihrem Umfeld abgenommen hat. Das Ergebnis ist deutlich. Fast drei Viertel der abgegebenen Stimmen, 74% entfielen auf Ja. Das hat abgenommen.
5: Ja, so etwa ein Viertel, 26%.
1: Ja, das war eindeutig. Alles Gute für Sie. Bis morgen.
5: Ja, bis morgen. Ciao.
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Willkommen zu Tagesschau 24, dem Nachrichtensender der ARD. Sabotageversuche am Stromnetz beschäftigen gerade Ermittler in Brandenburg und Nordrhein-Westfalen. Nach dem mutmaßlichen Angriff gestern nahe dem Kraftwerk Jentschwalde in Brandenburg ermittelt die Polizei wegen Terrorverdachts. Und auch nach einem Kurzschluss in einem Umspannwerk in Bergheim bei Köln gibt es den Anfangsverdacht verfassungsfeindlicher Sabotage. Wer hinter den Taten steckt und ob es möglicherweise einen Zusammenhang gibt, ist unklar. Stromausfälle gab es nicht. Die Ermittlungen laufen auch Hochtouren. Und gleich gibt es hierzu auch eine Pressekonferenz in Essen. Und wie ich sehe, setzen sich die Herren gerade. Wir schalten live dorthin.

0: Meine sehr verehrten Damen und Herren, ich darf Sie recht herzlich begrüßen zur Pressekonferenz der BAO REITZ. BAO steht für besondere Aufbauorganisation. Das wird aber gleich auch noch Herr Essan näher erläutern. Wir werden zunächst Statements haben vom Einsatzleiter, vom Polizeiführer, Herrn Esser, und dann auch noch vom Pressestaatsanwalt der Staatsanwaltschaft in Köln. Danach wird es Möglichkeiten geben, Fragen zu stellen, und im Anschluss danach wird es auch noch Möglichkeiten geben, O-Töne zu machen. Ich darf Ihnen dann vorstellen den Polizeiführer, leitenden Kriminaldirektor Michael Esser vom Polizeipräsidium Köln. Und zu seiner Linken von der Staatsanwaltschaft Köln, wie gerade schon gesagt, der Pressestaatsanwalt, Oberstaatsanwalt Ulrich Bremer. Ich würde jetzt gerne weitergeben.
1: Ja, vielen Dank. Guten Tag auch von meiner Seite nochmal in die Runde.
2: Guten Tag auch nochmal von meiner Seite in die Runde. Vorgestellt worden bin ich schon. Ich bin der Polizeiführer 2 des Tagdienst. Heute Nacht ist die Einsatzleitung auch schon durch das Polizeipräsidium Essen geführt worden, durch meinen Kollegen Bernd Röser. Ich würde beginnen mit einer Chronologie des Einsatzablaufes, der sich mittlerweile als Anschlagsgeschehen zum Nachteil der kritischen Infrastruktur darstellt. Gestern Abend gegen 20 Uhr gingen mehrere Meldungen bei der Leitstelle des Rhein-Erft-Kreises ein, da es zu einer technischen Störung in einem Umspannwerk im Ortsteil Reit gekommen ist. Nach einem Kurzschluss waren mehrere Leitungen ausgefallen. Die Polizei war sofort mit starken Kräften vor Ort im Einsatz. Der festgestellte Befund war ein wie auch immer gearteter leitender Gegenstand, muss wohl über die Hochspannungsleitung eingebracht worden sein. Und vermutlich gab es auch eine Befestigung am Zaun.

0: Phase 2 der Einsatzführung übernommen und auch die Ermittlungen schon eingeleitet. Die Zuständigkeit des PP Köln ist dadurch nicht aufgehoben worden, sondern aufgrund einer anderen Einsatzlage hat das Innenministerium entschieden, dass im Falle einer zweiten Großlage, wie sie jetzt eingetreten ist, dann das Polizeipräsidium Essen diese Einsatzführung übernimmt. Wir haben in der Nacht bereits begonnen, den Tatort aufzunehmen, haben diese Maßnahmen heute Morgen noch mal intensiviert. Wir haben mehrfach mit Polizeihubschrauber das Gelände umflogen, weiträumig aus der Luft abgesucht. Wir haben zahlreiche Kräfte der Hundertschaft im Einsatz und nach Beweismitteln gesucht. Spezialisten der Kriminalpolizei haben umfangreiche Spuren gesichert und sind aktuell noch immer im Einsatz und werten die Spuren auch in der Folge aus. Die Energieversorgung, das versichert uns der Netzbetreiber Amperion, ist sicher und war immer sicher. Die Netze sind stabil geblieben. Nach unserem aktuellen Erkenntnisstand kam es zu keinen großflächigen Stromausfällen, keine nennenswerte Stromausfälle in den benachbarten Dörfern und Städten, die auf dieses Ereignis zurückzuführen sind. Wir wissen, dass an der einen oder anderen Stelle auch gestern Abend Stromausfälle waren. Die haben aber nach unserem Kenntnisstand nichts mit diesem Anschlagsgeschehen zu tun. Die jüngsten Ereignisse in Deutschland zeigen, wie wichtig der Schutz kritischer Infrastruktur ist. Wir haben als Polizei die Schutzmaßnahmen landesweit an vergleichbaren Objekten noch einmal ausgewertet. Die Polizei NRW nimmt den Vorfall sehr ernst. Wir gehen von einer vorsätzlichen Begehung aus. Es wurden auch mehrere Drohnen gemeldet, die über den Kraftwerken gesichtet wurden. Dabei handelt es sich aber nach jetzigem Kenntnisstand um Überwachungsdrohnen der Netzbetreiber. Die Motivation der Täter in dem Fall in Reit ist noch nicht klar. Daher ermitteln wir in alle Richtungen. Heute Mittag wurden im Zuge der Ermittlungen im angrenzenden Maisfeld insgesamt 6 Abschussvorrichtungen gefunden, die vermutlich im Zusammenhang mit der Tat stehen. Jetzt hört sich Abschussvorrichtung vielleicht auch sehr martialisch an. Ich kann Ihnen jetzt keine Details zeigen und auch im Detail erklären, aber es ist davon auszugehen, dass die Vorrichtungen so gebaut waren, dass pyrotechnische Gegenstände vermutlich einen Draht in die Höhe transportieren konnten und so eine Wurfweite über die Stromleitung hergestellt werden konnte. Unsere Ermittlungen stehen erst am Anfang. Wir stufen die Tat als Anschlag auf die kritische Infrastruktur ein. Natürlich prüfen wir auch die Zusammenhänge zu den jüngsten Taten in Brandenburg. Wir arbeiten mit den Kollegen in Brandenburg sehr eng zusammen. Wir arbeiten aber auch mit dem Netzbetreiber sehr eng und vertrauensvoll zusammen. Die Polizei NRW tut alles, um diesen Sachverhalt zu klären, die Tatverdächtigen zu ermitteln und auch weiterhin Schutzmaßnahmen an anderen kritischen Infrastrukturobjekten zu intensivieren. Wir suchen aber auch nach Zeugen. Wir haben ein Hinweisportal eingerichtet. Hier können Sie uns unkompliziert Bild- und Videoaufnahmen zukommen lassen. Das Hinweisportal ist unter nrw.hinweisportal.de aus dem Internet heraus abrufbar. Wir werden die Adresse aber auch im Nachgang in einer Pressemitteilung Ihnen nochmal zur Verfügung stellen. Vielen Dank an der Stelle.
1: Vielen Dank, Herr Esser.
2: Ja, sehr geehrte Damen und Herren, ich will kurz aus Sicht der Staatsanwaltschaft Köln noch einiges anführen. Wir gehen derzeit davon aus, dass es eine vorsätzliche Einwirkung von außen gegeben hat. Die von Herrn Esser erwähnten Abschussvorrichtungen, die da heute gefunden worden sind, die sind natürlich ein ganz starkes Indiz für das Begehen einer vorsätzlichen Straftat. In der Folge sind mehrere Kraftwerksblöcke abgeschaltet worden, weshalb die Versorgung der Bevölkerung bedroht war. Die ist lebenswichtig für uns und vor dem Hintergrund nehmen wir auch den Vorfall äußerst ernst. Heute Nacht ist schon die zuständige Abteilung

0: für die Verfolgung politischer Strafsachen in Köln mit der Sache befasst worden. Und wir führen dieses Verfahren wegen des Anfangsverdachts der verfassungsfeindlichen Sabotage nach § 88 des Strafgesetzbuchs und wegen des Tatbestands der Störung öffentlicher Betriebe nach § 316b des Strafgesetzbuchs. Beide sehen jeweils die Verhängung von Freiheitsstrafen von bis zu 5 Jahren vor. Bevor wir aber darüber weiter sprechen, brauchen wir erstmal Täter. Wir tun alles, was die Strafprozessordnung hergibt, um entsprechende Maßnahmen zu ergreifen. Dazu gehört im ersten Schritt natürlich auch die Überprüfung von Telekommunikationsverbindungsdaten, die wir per richterlichen Beschluss abrufen wollen, um eben auch zu schauen, wer hat sich zur fraglichen Tatzeit mit seinem Handy in entsprechenden Funkzellen befunden. Wir gleichen die Ergebnisse natürlich auch ab mit den Ergebnissen aus Brandenburg. Mit den entsprechenden Kolleginnen und Kollegen sind wir in engem Kontakt. Wir müssen aber natürlich auch erstmal unsere Hausaufgaben machen und den Tatort möglichst sauber sichern. Das ist uns hier heute auch schon gut gelungen. Wir sind ein gutes Stück weiter, denn anhand dieser Abschlussvorrichtung können wir natürlich auch weitere Untersuchungen wie DNA etc. vornehmen, um dann zu schauen, dass wir da ein bisschen weiterkommen. Ja, die Ermittlungen stehen noch am Anfang. Wir sind heute Morgen seit heute Morgen mit dem Fall befasst und bitten auch um entsprechend Geduld. Wir und auch sonst niemand kann diesen Fall auf Knopfdruck lösen, sondern wir brauchen jetzt auch kriminalistische Erfahrung und Geduld, um diesen Sachverhalt etwas weiter aufzuklären. Natürlich ermittelt die Staatsanwaltschaft in alle Richtungen. Dazu ist sie gesetzlich verpflichtet. Insofern will ich mich jetzt auch nicht an Spekulationen, die heute schon auch so durch die Presse gegeistert sind, zum Teil beteiligen. Wir werden in alle Richtungen ermitteln. Das ist unser gesetzlicher Auftrag und dem kommen wir auch nach. Dankeschön.
1: Ja, vielen Dank, Herr Bremer. Sie haben jetzt die Möglichkeit, Fragen zu stellen an die beiden Herren. Ich dürfte Sie bitten, in einem solchen Fall sich kurz vorzustellen und kurz mitzuteilen, von welchem Sender bzw. von welcher Zeitung Sie kommen.
2: Herr Esser, Sie sagten, Sie stehen im engen Austausch mit den Kollegen in Brandenburg und Sie haben Abschluss.
3: Soweit die Pressekonferenz der Staatsanwaltschaft Köln und der zuständigen Kriminalpolizei. Und jetzt wollen wir das Ganze nochmal einordnen. Zusammen mit meinem Kollegen Luca Benincasa im Nachrichten aus der Tagesschau. Luca, was waren für dich denn dabei jetzt gerade eben die zentralen Aussagen?
4: Ja, also zentrale Aussage war für mich ganz klar, dass benannt wurde, was die Ermittler aktuell, wovon die Ermittler aktuell ausgehen, um was es sich denn handelt bei dieser Sabotage auf das Umspannwerk. Gesprochen wurde von einem Anschlag, einem vorsätzlichen Anschlag gegen die kritische Infrastruktur und weiter wurde gesprochen von staatsfeindlicher Sabotage. Also das, was der NRW-Innenminister Herbert Reul vor einigen Stunden schon gesagt hat, haben die Ermittler, die Staatsanwaltschaft und die Polizei heute auch noch mal oder gerade eben bestätigt auf den Punkt gebracht. Interessant auch, Sie haben ausgeführt, wie sich diese Tat denn ereignet haben könnte, denn es wurden Gegenstände über die Hochspannungsleitungen transportiert mit Abschussvorrichtungen aus einem Maisfeld. So der Anfangsverdacht, seien da Gegenstände eben über diese meterhohen Stromleitungen hinübergespannt worden und dadurch ist dann der Kurzschluss ausgelöst worden in dem Umspannwerk, der dann zur Folge hatte, dass einige Kraftwerksblöcke des Braunkohlekraftwerks abgeschaltet werden mussten oder vorsorglich abgeschaltet wurden. Für die Bevölkerung gab es ja keine Nachteile, es gab keinen Stromausfall. Das haben die Ermittler heute auch nochmal gesagt. Es wird in alle Richtungen ermittelt, in die linksextremistische Szene, genauso eben wie die staatsfeindliche von fremden Mächten war in der Vergangenheit schon die Rede. Also in alle Richtungen wird ermittelt und die Ermittler stehen am Anfang. Man braucht noch Geduld. Auch das wurde gerade noch gesagt.
3: Und welche Reaktionen könnten denn auf diese Sabotageakte folgen?
4: Ja, also die Polizei und die Staatsanwaltschaft, die haben gerade auch nochmal eingeordnet, dass jetzt vergleichbare Objekte nochmal besonders in Augenschein genommen wurden. Also es gibt ja nicht nur ein Umspannwerk in NRW, sondern viele. Und genau da wird man sich nochmal angucken, wie die Gegebenheiten sind vor Ort und wird den Schutz gegebenenfalls auch durch Polizei intensivieren. Die NRW-Umweltministerin unter anderem Neubauer, die hat ja auch davon gesprochen, dass die Befugnisse auch für die Kraftwerksbetreiber überprüft werden müssen, dass eventuell Videoüberwachung oder mehr Videoüberwachung ein Thema sein könnte, dass also mehr Verantwortung bei den Kraftwerksbetreibern liegt und man dann nicht erst reagieren kann, wenn es denn zu spät ist. Also um den Schutz der lebenswichtigen Infrastruktur, der kritischen Infrastruktur, die auch als Achillessehne der Volkswirtschaft bezeichnet wurde, ja, um das wird es auch in den nächsten Tagen, Wochen, Monaten gehen.
3: Danke dir erstmal, Luca Benincasa.
4: Gerne.
3: Am Mittag haben sich bereits NRW-Energieministerin Neubauer und Innenminister Reul zu den Vorfällen geäußert. Sie verurteilten die Tat als Angriff auf unser Land.
5: Das war, ich will nicht drum herum reden, das war kein kaputter Schalter, das war Absicht, das war eine Straftat. Es besteht der Anfangsverdacht einer verfassungsfeindlichen Sabotage. Wir prüfen in zwei Richtungen. Fremdstaatlich gelenkte Sabotage und Linksextremismus. Nichts davon können wir derzeit ausschließen.
6: Innerhalb von 24 Stunden hat es zwei Vorfälle an kritischer Energieinfrastruktur gegeben. Einmal in Jenschwalde in Brandenburg und nun in Rommerskirchen in NRW. Das können und dürfen wir nicht als Einzelfälle abtun. Der Schutz unserer kritischen Infrastruktur ist eine Frage der nationalen Sicherheit und muss entsprechend behandelt werden.
3: Erst gestern hatte sich in Brandenburg gezeigt, wie vulnerabel unsere kritische Infrastruktur ist. Dort hat die Polizei in einem Umspannwerk Sprengvorrichtungen gefunden. Möglicherweise sollte so die Stromversorgung unterbrochen werden. Das Umspannwerk befindet sich in der Nähe des Braunkohlekraftwerks Jenschwalde. Brandenburgs Ministerpräsident Woidke sprach von einem Anschlagsversuch.
7: Der oder die Täter hinter dem Anschlag im Süden Brandenburgs wollten aller Wahrscheinlichkeit nach einen großflächigen Stromausfall verursachen. Mit einem Kurzschluss an der Höchstspannungsleitung. Dazu wurden mutmaßlich selbstgebastelte Raketen mit, Zitat, leitfähigem Material zwischen die Kabel der Leitung geschossen. Die Folge, es gab zwar einen Kurzschluss und einen großen Knall, einen Stromausfall aber nicht.
8: Wenn man sich das vor Ort anschaut, dann sieht man, dass bei einer Höchstspannungsleitung ein solcher Kurzschluss so heftig ist, dass dann es beispielsweise am Boden dort, wo dann die Energie in den Boden reingeht, es sogar zu einer Aufwühlung von Erdreich kommt. Also das ist dann schon ein richtig heftiger Schlag. Mitarbeiter hier von 50 Hertz einer hat sogar selber beobachtet, diesen Feuerball, der da zu sehen war.
7: Die Polizei ermittelt wegen Terrorverdachts. Wer hinter dem Anschlag steckt, ist aber unklar. Der Tatort, das Umspannwerk Tonopreilack in nur wenigen Kilometern Entfernung vom Braunkohlekraftwerk Jenschwalde, das Strom für weite Teile Ostdeutschlands liefert.
9: Mit diesem Sabotageakt kam es dann bei uns im Kraftwerk für einen Block zu einer spontanen Abschaltung. Das heißt aber auch konkret, dass weder Personal oder auch das Equipment in irgendeiner Form davon Schaden genommen haben, auch keine Betriebsstörung aufgetreten ist und die Versorgungssicherheit auch dann des Weiteren abgesichert war.
7: Das Netz hielt. Dank eines Backups, wie der Stromnetzbetreiber 50 Hertz erklärte.
10: Unser Netz ist N-1 ausgestattet. Das heißt, wenn eine Leitung ausfällt, sind wir immer in der Lage, eine andere Leitung zu nutzen, um damit die Versorgungssicherheit sicherzustellen.
7: Was bleibt, sind Fragen. Linksextreme Ökoterroristen, russische Agenten oder jemand anderes. Die Liste möglicher Verantwortlicher ist lang und klar ist bislang nichts. Brandenburgs Innenminister Rethmann sagte heute früh lediglich, er halte einen Zusammenhang zwischen dem Anschlag bei Jenschwalde am gestrigen Morgen und dem Vorfall in Nordrhein-Westfalen in der vergangenen Nacht für möglich.
3: Und soeben wird gemeldet, dass Ermittler im Fall des versuchten Sprengstoffanschlags mit Drohnen auf dem Flughafen Leipzig-Halle offenbar Tatverdächtige identifiziert haben. Nach Informationen von NDR, WDR und Süddeutscher Zeitung handelt es sich bei dem Verdächtigen um einen Belarussen, dessen DNA entdeckt wurde. Der Mann ist demnach mit einem italienischen Touristenvisum in den Schengen-Raum eingereist. Ein zweiter Mann soll als Logistiker und Instrukteur des Anschlags agiert haben. Er reiste offenbar Ende Juli über den Berliner Flughafen BER ein. Weitere Informationen dazu auf tagesschau.de und gegen 14.45 Uhr hier bei uns bei Tagesschau 24. Die Bundesregierung wirft Russland vor, für den gescheiterten Drohnenanschlag am Flughafen Leipzig-Halle verantwortlich zu sein. Der russische Präsident Putin wies diese Vorwürfe zurück. Die Bundesregierung hatte gestern unter anderem angekündigt, als Reaktion das russische Generalkonsulat in Bonn zu schließen und den Druck auf die russische Schattenflotte zu erhöhen.
11: Es war ein Angriff, der deutlich schlimmer hätte ausgehen können. Anfang August wird am Flughafen Leipzig-Halle zwischen ukrainischen Frachtmaschinen eine mit Sprengstoff beladene Drohne entdeckt. Der Sprengsatz zündet nicht. Nun legt sich die Bundesregierung fest. Russland steckt hinter dem Anschlagsversuch.
12: Zusammen betrachtet belegen polizeiliche Ermittlungen, Tatmuster und nachrichtendienstliche Erkenntnisse eine russische Verantwortung für den versuchten Anschlag am Flughafen Leipzig.
11: Gestern Nachmittag bestellt Deutschland den russischen Botschafter ins Auswärtige Amt und zieht weitere Konsequenzen.
13: Folgende Maßnahmen habe ich in Absprache mit dem Bundeskanzler angeordnet. Das russische Generalkonsulat in Bonn wird zum 18. September geschlossen. Der Vertrag über das russische Haus in Berlin wird gekündigt. Wir werden in der Europäischen Union neue Listungen von Personen aus Russland im Kontext hybrider Angriffe vorschlagen. Wir verschärfen die Einreisekontrollen für russische Staatsangehörige. Wir erhöhen den Druck auf die russische Schattenflotte.
11: Die russische Reaktion lässt nicht lange auf sich warten. Präsident Putin weist die Vorwürfe zurück und attackiert Bundeskanzler Merz. Ich denke, dass das erneut ein schwerer Fehler ist. Meiner Meinung nach widerspricht das ganz eindeutig den Interessen des deutschen Volkes. Die deutsche Reaktion, so Putin, habe vor allem mit den bevorstehenden Landtagswahlen zu tun. Für die Bundesregierung ist der Anschlagsversuch dagegen Teil der zunehmenden Bedrohung durch russische Einflussnahme und Sabotage. Sicherheitsexperten sehen den Angriff als Teil einer Entwicklung, die sich seit längerer Zeit beobachten lässt.
14: Wir sehen seit Wochen, wenn nicht gar seit Monaten, dass Russland in diesem Bereich des hybriden Krieges eskaliert. Also ich glaube nicht, dass sozusagen jetzt wir eine neue Stufe erleben werden, weil wir ja schon seit Wochen und Monaten erleben, dass Rüstungsfabriken brennen, Raketen irgendwo einschlagen, Drohnen bewaffneter Art oder unbewaffneter Art in NATO-Territorium reinfliegen. Das ist ja mittlerweile die Normalität, die wir haben.
11: Für die Bundesregierung ist damit klar, der Druck auf Moskau soll weiter steigen. Und auch im Kabinett heute dürfte die Frage bleiben, wie Deutschland und die EU auf die wachsende Bedrohung reagieren können.
3: Die Bedrohungen durch Russland beschäftigen heute auch die EU-Außenminister. Bei einem Treffen in Irland will Bundesaußenminister Wadephul über die bisherigen Erkenntnisse zum fehlgeschlagenen Anschlag von Leipzig informieren. Die EU-Außenbeauftragte Kallas fand deutliche Worte und sprach von staatlich gefördertem Terrorismus. Man habe den russischen EU-Gesandten einbestellt. Mein Kollege Bernd Rasem hat mit unserer Korrespondentin vor Ort Tina Hassel gesprochen. Und er hat sie gefragt, was man von den Außenministern zu den Vorfällen in Deutschland hört.
15: Und in Wicklow in Irland begrüße ich jetzt meine Kollegin Tina Hassel. Tina, was hört man von den Außenministern gerade in Bezug auf diese Vorfälle in Deutschland, in Leipzig?
16: Ja, das ist hier eine ganz große Solidarität mit Deutschland. Das konnte man ja schon gestern sehen daran, wie schnell wichtige europäische Regierungschefs sofort nach der Pressekonferenz in Berlin ihre uneingeschränkte Solidarität bekundet hatten. Das hat sich hier fortgesetzt. Mehrere Minister haben betont, die Russen wollten die Europäer auseinanderbringen. Aber das Gegenteil würde passieren. Man sei so geeint wie nie. Die Botschaft hier sei, das haben auch mehrere betont, Stärke durch Einigkeit. Und die EU-Außenbeauftragte Kallas hat unterstrichen, dass es ein starkes Signal gewesen sei, das Deutschland da gestern gesendet hätte, dass es aber jetzt darum gehe, was man auch wirklich mehr tun könnte, damit Taten folgen, Stichwort weitere Sanktionen, Stichwort härteres Vorgehen gegen die Schattenflotte. Denn alle hier, und auch darüber wird gesprochen, rechnen mit möglichen, vielleicht schnellen Gegenreaktionen von Russland, dass Putin reagieren dürfte, spiegelbildlich oder auch anders. Und auch darüber wird heute hier gesprochen.
15: Du hast eben mal zwei ganz wichtige Punkte genannt, nämlich Sanktionen gegen Russland und vor allen Dingen auch Sanktionen, Maßnahmen gegen die Schattenflotte Russlands. Wie einig ist man sich denn überhaupt in dieser EU? Denn gerade ja beim Thema Russland-Sanktionen, da muss man ja gegen viele Widerstände auch ankämpfen teilweise.
16: Absolut. Sanktionen in der letzten Zeit immer dann, wenn man ein größeres Paket schnüren wollte, das wurde immer schwieriger. Das 21. Paket ist ja gerade erst unter großen Mühen vor der Sommerpause geschnürt worden. Aber, und das hieß heute hier schon, es bewegt sich etwas bei Sanktionen. Man will nicht mehr auf die großen Pakete ran, sondern die Rede ist von eben besonderen Listings, Sanktionen also gegen Personen oder Organisationen, die irgendwie eben da beteiligt sind oder profitieren von der hybriden Kriegsführung. Spannend ist, dass plötzlich die Rede von 1600 neuen Listungen geben soll, die heute hier diskutiert wird. Das wäre deutlich mehr als das, was die EU bislang vorbereitet hatte. Und auf die Frage heute Morgen an Kaja Kallas, wo denn diese neuen Listungen, dieser Aufwuchs denn herkommt, hat Kallas gesagt, ja, die Mitgliedstaaten hätten jetzt noch weitere Sanktionen hinzugefügt. Also da ist Bewegung. Und umgekehrt zeigt dies, dass bislang vielleicht nicht alles aus der Schublade geholt worden ist, nicht alles angewendet wurde, was da war. Und dass jetzt nach diesen ganzen drohenden Zwischenfällen, nicht nur in Leipzig, sondern ja massiv jetzt in Europa, der politische Wille vielleicht da ist, auch das anzupacken, was einem selbst möglicherweise etwas wehtun könnte.
15: Spannend ist ja, dass bei dem Treffen dort in Irland auch Kanada mit am Tisch sitzt, was ja, wie wir alle wissen, nicht zur EU gehört eigentlich.
16: Ja, das ist in der Tat eine Premiere und das ist wichtig. Das zeigt zum einen, dass hier eben man einen Schulterschluss vornimmt durch diese ganze Unsicherheit, die durch den US-Präsidenten gekommen ist. Ein Schulterschluss, der über Europa hinausgeht. In der Tat ist erstmals der kanadische Kanada vertreten. Es ist wieder aber auch Großbritannien oder Norwegen vertreten. Also da berät man insgesamt mehr. Das macht auch Sinn, denn das sind ja durchaus auch NATO-Staaten. Und es geht ja auch heute noch mal darum, die finanzielle Lücke, die es ja schon wieder gibt für die Ukraine. Man braucht mehr Geld. Und da geht es um nicht-europäische Staaten, die da mehr zahlen sollen, zum Beispiel Kanada. Deshalb ist es auf jeden Fall wichtig und interessant, dass die heute dabei sind.
15: Jetzt hast du die NATO schon mal angesprochen, die Zusammenarbeit EU-NATO. Die wird ja augenscheinlich zumindest immer enger. Heute trifft sich ja auch der NATO-Generalsekretär mit der Kommissionspräsidentin Ursula von der Leyen. Kann man das so sagen? Wird die EU immer militärischer oder was wird dabei rauskommen?
16: Ja, zunächst mal vielleicht kurz vorneweg. Heute wird der deutsche NATO-Botschafter seine NATO-Kollegen in der wöchentlichen NAC-Sitzung über die Erkenntnisse informieren. Das geschieht eigentlich immer nach einem drohenden Vorfall bei einem Bündnispartner. Deutschland hat ganz bewusst diesen Weg gesucht und nicht den Artikel 4 ausgerufen. Das hätte nämlich noch eine ganz andere Wirkung gehabt. Es wäre das erste Mal gewesen, dass Deutschland sowas tun würde. Und überhaupt ist der Artikel 4 ja nur 9 seit Bestehen der NATO aktiviert worden. Dass die beiden, also von der Leyen, die Kommissionspräsidentin und NATO-Chef Rutte heute im Berlaymont ein Statement abgeben, auch das ist nicht das erste Mal, das gibt es. Sie werden in der Tat zeigen, dass man sich abstimmt und beide hatten den Ton von dem, was da kommt, gestern ja schon in ihren jeweiligen Statements gesetzt, also volle Solidarität mit Deutschland, man lasse sich nicht einschüchtern durch Russland und man werde zusammenstehen.
15: Die hybride Bedrohung durch Russland, sie ist natürlich auch das Thema beim Treffen der EU-Außenminister in Irland. Das war Tina Hassel direkt vom Tagungsort. Ganz herzlichen Dank.
16: Gerne.
3: Auch die Spitzen von NATO und EU sind in Brüssel zusammengekommen. Nach den Gesprächen traten NATO-Generalsekretär Rutte und EU-Kommissionspräsidentin von der Leyen vor die Presse. Vor dem Hintergrund des Drohnenangriffs von Leipzig betonten sie den Zusammenhalt von NATO und Europäischer Union. Von der Leyen sprach mit Blick auf den Vorfall in Leipzig von einer neuen Eskalationsstufe. Sie hob hervor, dass die EU massiv in die Sicherheit in Europa investiere.
17: We need a faster, more integrated alert system across Europe.
18: Wir brauchen ein schnelleres Alarmsystem in Europa und wir müssen die Bedrohungen schneller erfassen. Deswegen haben wir einen 800 Milliarden Euro Investitionsplan für die Verteidigung vorgelegt. Zusammen können wir mehr investieren und das ist klüger.
3: Zum Sport bei Tagesschau 24. Der HEBC, der Hamburg-Eimsbütteler Ballspielclub, gehört in der Fußballwelt nicht gerade zu den großen Namen. Aber dennoch hat der Fünftligist gestern Abend auf seine Außenseiterchance im DFB-Pokal gehofft. Leider vergebens. Gegen den Bundesligisten Borussia Dortmund konnte der HEBC anfangs gut mithalten, musste sich aber am Ende mit 0:5 geschlagen geben.
19: Das Spiel des Lebens, für die einen eine Pflichtaufgabe, für die anderen. Knapp 46.000 sind Zeuge, neuer Zuschauerrekord für ein DFB-Pokalspiel mit Beteiligung eines Fünftligisten.
20: Also es ist ganz schwer zu beschreiben, weil es also so emotional ist und man sich wirklich konzentrieren muss, dass man nicht anfängt zu heulen. Und dann, wenn das Spiel losgeht, geht's eigentlich.
19: Der haushohe Favorit in Gelb tut sich in der ersten halben Stunde schwer, benötigt ein Eigentor des Oberligisten, um in Führung zu gehen. Kapitän Wrede, der beim HSV als Scout arbeitet, überwindet seinen eigenen Keeper. Kurz darauf legt der BVB nach. Auf Vorlage von Riasson trifft Svensson zum 0:2, 36. Minute. Auffälligster Dortmunder im ersten Durchgang Inacio. Der Stürmer tunnelt schon zum 0:3. Inacio hatte in der Bundesliga gegen den HSV zuletzt rot gesehen, im Pokal ist er spielberechtigt. Kurz vor dem Pausenpfiff trifft der 18-Jährige erneut zum 0:4. Bester Eimsbüttler, Torwart Yannick Schon, der in der zweiten Hälfte Platz macht für Keeperkollege Nils Amann. Der muss in der zweiten Hälfte nur ein einziges Mal hinter sich greifen. Silber zum 0:5, das auch der Endstand.
21: Wir haben heute eine tolle Atmosphäre erlebt. Der Gegner hat sich in alles reingeworfen, wo man sich reinwerfen konnte, Aufopferung gearbeitet, gespielt. Also es hat Spaß gemacht.
19: Das Spiel des Lebens für den Fünftligisten aus Hamburg, Eimsbüttel.
3: Topfavorit Alexander Zverev hat bei den US Open ein Debakel zum Auftakt gerade noch verhindert und sich in einem 5-Satz-Krimi in die zweite Runde gerettet. Weit nach Mitternacht bezwang der French Open-Sieger als Nummer 1 der Setzliste den italienischen Außenseiter Lorenzo Sonego mit 6:4, 3:6, 6:7, 7:5 und 6:4. Nach einem zwischenzeitlichen Leistungseinbruch des Hamburgers entwickelte sich eine packende Partie mit spektakulären Ballwechseln. Erst nach 4 Stunden und 52 Minuten konnte Zverev dann jubeln. Guten Tag, hier ist die Tagesschau in 100 Sekunden. Bundeskabinett bringt Einkommenssteuerreform auf den Weg. Sie soll vor allem Menschen mit geringem Einkommen und Familien entlasten. Kritik gibt es, weil gleichzeitig die Sozialbeiträge steigen und schleichende Steuererhöhungen durch die Inflation nicht ausgeglichen werden. Finanzminister Klingbeil kam nicht persönlich zur Kabinettssitzung. Er sitzt wegen einer Panne seines Regierungsflugzeugs in den USA fest. Ermittlungen wegen Terrorverdachts in Brandenburg. Dort hatte es gestern einen mutmaßlichen Anschlag auf das Stromnetz gegeben, der allerdings misslang. Auch in Nordrhein-Westfalen gibt es einen Sabotageverdacht an einem Umspannwerk. Die Polizei ermittelt nach einem Kurzschluss in Bergheim westlich von Köln wegen verfassungsfeindlicher Sabotage. Putin nennt deutsche Maßnahmen nach Drohnenanschlag schweren Fehler. Diese seien innenpolitisch motiviert, so der russische Präsident. Die Belege der Bundesregierung seien gefälscht. Putin forderte weitere Beweise. Deutschland macht Russland für den Anschlagsversuch auf den Leipziger Flughafen verantwortlich und hat diverse Maßnahmen beschlossen, darunter die Schließung des russischen Generalkonsulats in Bonn. EU-Außenminister beraten über Bedrohungen durch Russland. Bei dem Treffen in Irland geht es auch um die bisherigen Erkenntnisse zum Anschlagsversuch am Flughafen Leipzig-Halle. Die EU-Außenbeauftragte Kallas erklärte, die Tat weise alle Merkmale von staatlich gefördertem Terrorismus auf. Man habe den russischen EU-Gesandten einbestellt. Außerdem soll es neue Sanktionen geben. Iran und USA melden weitere Angriffe. Die USA nahmen eigenen Angaben zufolge Ziele nahe der Straße von Hormus ins Visier. In dem Gebiet meldete Teheran 4 Tote bei einer Hochzeitsfeier. Iran griff US-Stützpunkte in mehreren Golfstaaten an. In der Straße von Hormus fuhren laut Revolutionsgarden 2 Öltanker auf Seeminen. Das Wetter heute in der Nordhälfte stark bewölkt und zeitweise Regen, vor allem in Küstennähe auch Gewitter. Dazu windig, sonst Sonne und Wolken, ganz im Süden länger freundlich, 20 bis 29 Grad. Seit Sonntag treffen sich die Staats- und Regierungschefs der pazifischen Inselstaaten auf Palau. Großes Thema ist in diesem Jahr der Klimawandel, der fast allen Ländern dort zu schaffen macht. Überschattet wird das Anliegen jedoch von geopolitischen Spannungen, denn auch Delegationen aus Taiwan und China nehmen an dem Gipfeltreffen teil.
0: Palaus atemberaubende Inselwelt. Bewachsene Kalksteinfelsen, eine spektakuläre und gleichzeitig zerbrechliche Unterwasserwelt. Ausbleichende Korallen, extreme Hitze, in diesem Sommer besonders wenig Niederschläge. Das Paradies ist in Gefahr. Und Palau ist damit nicht alleine. Praktisch alle Inselstaaten im Pazifik sind massiv von den Folgen des Klimawandels betroffen. Einige drohen noch in diesem Jahrhundert komplett zu versinken. Der Klimawandel ist deshalb das zentrale Thema beim Pacific Island Forum in Palaus größter Stadt Koroa. Die vielen kleinen Inselstaaten fordern mehr Unterstützung von den Ländern, die maßgeblich für den Klimawandel verantwortlich sind. Ein Zehntel Grad ist für uns keine Zahl hinter dem Komma. Es ist eine Küste, eine Süßwasserquelle, ein Korallenriff, eine Ernte und ein Zuhause. Palaus Präsident appelliert, das 1,5-Grad-Ziel nicht aus den Augen zu verlieren. Dieser Aufruf dringt kaum durch. Zu laut sind die Störgeräusche anderer Gipfelteilnehmer, allen voran von China. Dass auch Taiwan eine Delegation schicken durfte, ein Affront für Peking. Wir sind sehr besorgt. Taiwan ist kein Dialogpartner des Forums. Das hätte also nicht passieren dürfen. Wir halten es daher für äußerst unangemessen. Taiwans Außenminister weist diese Kritik zurück. Er wirft China vor, den Pazifik zu spalten. Sobald China an einer solchen Konferenz teilnimmt, verhält es sich, als wäre es selbst der Gastgeber und sorgt so für eine sehr schlechte Atmosphäre. Taiwan und Palau sind enge Partner. Sie unterhalten diplomatische Beziehungen zueinander. Das tun im Pazifik sonst nur 2 andere Inselstaaten, Tuvalu und die Marshallinseln. Die großen geopolitischen Konflikte der Welt, daran kommt man längst auch im Pazifik nicht mehr vorbei. Der Gastgeber versucht, diesen Konflikten Grenzen zu setzen. Unsere Partner sind willkommen, mit uns zu segeln, aber sie bestimmen nicht, wohin wir segeln. Die Agenda des Pazifiks muss von uns selbst bestimmt werden. Das ist, mal abgesehen vom Rahmenprogramm, bislang nicht gelungen. Bis Freitag bleibt noch Zeit, das zu ändern.
3: Und über das Treffen der pazifischen Inselstaaten in Palau hat mein Kollege Bernd Rase mit unserem Korrespondenten vor Ort, Thorsten Iffland, gesprochen. Und er hat ihn gefragt, welche Spuren der Klimawandel in den Ländern hinterlässt und was dagegen unternommen wird.
1: Ja, im Grunde sind alle Pazifikstaaten mehr oder weniger stark von den Folgen des Klimawandels betroffen. Am augenscheinlichsten ist das beispielsweise auf Tuvalu. Da war ich im vergangenen Jahr. Da kann man förmlich spüren, wie diese Insel immer kleiner wird, wie der Sand abgetragen wird, wie die Landmasse geringer wird und was man eben auch dagegen tut. Es gibt auch immer noch jede Menge Versuche, die Deiche zu sichern, Land aufzuschütten. Das sind wirklich massive Eingriffe auch in die Geografie dieser jeweiligen Inseln, aber sie sind alternativlos, weil Tuvalu in dem Beispiel kaum mehr als Meter über dem Meeresspiegel liegt. Und da drückt das Wasser wirklich von allen Seiten, von einer Lagune, vom Pazifik, von unten aus dem Grundwasser hinaus. Und das ist wirklich ein großes Problem. Hier auf Palau ist es nicht ganz so schlimm, was das angeht. Man sieht es so ein bisschen hinter mir auch. Es ist ein bisschen hügeliger hier. Das verdrängt dieses Problem zumindest erstmal. Aber hier gibt es andere Sorgen. Zum Beispiel das Thema Korallenbleiche. Palau ist ein sehr bekanntes Taucherbiet und das ist natürlich alles nicht mehr so schön für die Taucher, aber vor allem auch nicht so schön für die Natur, wenn diese Korallen immer weiter ausbleichen. Da versucht man was gegen zu tun. Man muss beispielsweise einen Pledge unterschreiben, also quasi ein Versprechen, dass man der Umwelt hier auf Palau nichts zuleide tut. Schon bei der Einreise am Flughafen ist das so. Das ist ein Ansatz und ich sehe hier zum Beispiel auch, dass es extrem sauber ist. Also man achtet sehr darauf zum Beispiel, dass Plastik nicht in den Ozean gespült wird. Das ist hier gut, aber an anderen Ecken ist die Umwelt, ist die Natur wesentlich stärker und da sieht man, wie ausgeliefert diese winzigen Inseln, diese Atolle teilweise dem Klimawandel sind.
15: Das Ganze, diese ganzen Maßnahmen, die du auch gerade eben aufgezählt hast, die kosten ja richtig Geld. Und da wollen ja jetzt die Inselstaaten dort im Pazifik auch einen finanziellen Ausgleich. Von wem? Was stellen die sich da vor? Und vor allem, welche Größenordnung?
1: Ja, der Ton bei diesem Punkt ist deutlich schärfer geworden. Das habe ich hier in den Tagen auf dem Gipfel auch vernommen. Man hat eine Zeit lang vor allem ja darauf gepocht, um zu sagen, hallo, wir haben hier ein Problem. Kriegt das endlich mit in anderen Teilen der Welt? Jetzt ist eher so die Lesart, wir haben jetzt genug dafür getrommelt, jetzt müssen mal Taten folgen. Und das geht vor allem an die Adresse der Industriestaaten, also an die Staaten, die maßgeblich dafür verantwortlich sind, dass die Folgen des Klimawandels hier im Pazifik, in den Pazifikstaaten so stark zu spüren sind. Zum Beispiel Australien sitzt hier mit am Tisch an diesem Gipfel und da sagt man ganz klar, wir brauchen Geld, um A, unsere Küsten weiter zu schützen, Beispiel Tuvalu habe ich genannt, aber auch B, um zum Beispiel auch erneuerbare Energien aufzubauen. Das ist natürlich hier auch noch relativ rückschrittlich. Man ist sehr fossil unterwegs, man ist enorm abhängig von Lieferungen von Öl beispielsweise, um hier überhaupt die Wirtschaft und das Land am Laufen zu lassen. Und da sagt man, helft uns dabei. Und das wurde jetzt sehr deutlich adressiert vom Chef dieses Gipfels, vom Gastgeber, von Palaus Präsident Suranjil Whips Jr., der hat gesagt, diese 1,5 Grad, das 1,5 Grad Ziel, das ist nicht einfach nur eine Zahl für uns. Da hängt eine Ernte dran, da hängt Trinkwasser dran, da hängt unser Zuhause dran und kapiert das endlich und tut was. Also diese kleinen Staaten sind sehr deutlich geworden an die Adresse der Industriestaaten und ich bin gespannt, ob diese Message ankommt.
15: So, ich habe es ja angekündigt. Wir reden einmal über den Klimawandel bei dem Treffen. Aber das Ganze hat ja auch noch eine riesige, muss man ja sagen, inzwischen riesige politische Dimension. Denn China ist mit dabei und Taiwan gleichzeitig auch. Und da sind natürlich Konflikte vorprogrammiert. Hat man überhaupt dieser Dominanz Chinas, die da ja in der gesamten Region, im ganzen Südpazifik, im gesamten Pazifikraum gerade stattfindet, etwas entgegenzusetzen?
1: Ja, in erster Linie lenkt dieses Problem, auch das, was wir im Film gesehen haben zwischen Taiwan und China, von den eigentlichen massiven Problemen dieser Staaten ab. Das ist schon mal nicht gut und das verurteilen auch alle, weil die Kollegen, die Pressekollegen, die hier sind, in großer Zahl, so viele wie noch nie, dieser Gipfel wird immer wichtiger, vor allem aus Australien, vor allem aus Neuseeland, aber auch aus den USA, die kümmern sich vor allem um diesen Konflikt und nicht um beispielsweise die Probleme, die Folgen des Klimawandels mit sich bringen. Also China lenkt auch gewaltig ab. Was die Abhängigkeit angeht und was man dagegen tun kann, muss man einfach festhalten, diese Länder hier im Pazifik, und das gilt für alle, sind enorm abhängig von den Großmächten. Egal, ob es jetzt China oder ob es die USA sind oder ob es auch Australien sind, das auch immer mehr mitmischt. Sie können nicht ohne diese großen Mächte. Und genau da verläuft quasi auch der Graben zwischen den Pazifikstaaten. Wer hält zu wem? Wer macht es mit wem? Wer sitzt mit wem an einem Tisch? Das ist sehr, sehr schwierig, hier sich da auf eine gemeinsame Stimme zu einigen. Und das heißt für mich, es kommt für die meisten Staaten, das ist hier auch die Lesart, kein Weg, es geht kein Weg an China vorbei. Und das gefällt natürlich den Amerikanern nicht, die hier auf Palau wiederum natürlich Fragen haben. Es gibt jede Menge Armeestützpunkte hier, man zahlt mit dem US-Dollar. Der Einfluss der USA ist sehr, sehr groß hier drauf, der von China nicht. Und genau das ist China eben auch ein Dorn im Auge. Man möchte sie alle quasi einsammeln, um den Pazifik quasi beeinflussen zu können. Und manche Länder lassen sich darauf ein. Andere wiederum nicht. Und dieser Graben, Ich sehe nicht, wie der zugeschüttet werden kann. Aber der Pazifik, das muss auch klar sein, kann nur mit einer Stimme sprechen. Noch ist das hier nicht der Fall.
15: Thorsten Iflan vom Treffen der pazifischen Inselstaaten auf Palau. Und weil das am anderen Ende der Welt gerade stattfindet, war die Bildqualität nicht perfekt. Trotzdem ganz herzlichen Dank für diese vielen Informationen.
3: Im Fall des versuchten Sprengstoffanschlags mit Drohnen auf dem Flughafen Leipzig-Halle haben Ermittler offenbar Tatverdächtige identifiziert. Nach Informationen von NDR, WDR und SZ handelt es sich bei einem Verdächtigen um einen Belarussen, dessen DNA entdeckt wurde. Ein zweiter Mann soll als Logistiker und Instrukteur des Anschlags agiert haben. Nachgefragt nun bei Florian Flade von der Recherchekooperation NDR, WDR und Süddeutscher Zeitung. Florian, gestern wurde bekannt, dass die Bundesregierung Russland hinter den Taten in Leipzig sieht. Jetzt haben Ermittler offenbar Tatverdächtige identifiziert. Um wen handelt es sich da?
2: Nach unseren Recherchen handelt es sich dabei um zwei Männer, einen Belarussen, der auch wohl einen russischen Pass besitzt, der schon durch Straftaten im Baltikum aufgefallen sein soll. Bei ihm konnten die Ermittler Ein- und Ausreise rekonstruieren. Er ist mit einem italienischen Touristenvisum ausgereist, das im April in Minsk ausgestellt wurde. Und die zweite Person, die Ermittler identifizieren konnten, ist ein lettischer Staatsangehöriger, der auch einen russischen Pass besitzt. Er gilt als Logistiker. Er soll Ende Juli über den Flughafen BER in Berlin eingereist sein und auch wieder ausgereist sein, und zwar noch vor dem gescheiterten Anschlag am Leipziger Flughafen. Bei dieser Person gehen die Ermittler davon aus, dass sie über Kontakte zu russischen Geheimdiensten verfügt.
3: Und wie sind die Ermittler den Verdächtigen auf die Spur gekommen?
2: Nun, einerseits sind das DNA-Spuren, die gefunden wurden am Tatort, an der Drohne, an dem Sprengsatz. Das war ja eine Konservendose gefüllt mit Sprengstoff, dann aber auch in der Nähe des Flughafens an einer Antenne, die dort angebracht war. Das sind diverse DNA-Spuren, bei denen es Treffer gab in europäischen Datenbanken. Und hinzu kommen nachrichtendienstliche Erkenntnisse der deutschen Sicherheitsbehörden, insbesondere des Bundesamtes für Verfassungsschutz, die jetzt dazu geführt haben, dass mehrere Personen ins Visier der Ermittler gerückt sind.
3: Haben sich denn damit mögliche Spuren in Richtung Russland verdichtet?
2: Man muss sagen, bei diesen beiden Personen, zu denen wir in den vergangenen Tagen recherchiert haben, da gibt es Verbindungen nach Russland, russische Staatsangehörigkeiten, Reisen nach Russland. Es gibt auch Erkenntnisse, dass sich eine Person, dass eine Person Verbindungen hatte in der Vergangenheit zu russischen Geheimdiensten. Da zeigt vieles in Richtung Russland. Es ist immer noch kein letztendgültiger Beweis, wer das alles in Leipzig verantwortet hat, wer die Auftraggeber waren. Aber ich würde schon sagen, dass sich dieses Bild verdichtet, ja.
3: Und wie sind die mutmaßlichen Täter vorgegangen? Weiß man da inzwischen mehr?
2: Dem BKA ist es mittlerweile gelungen, diese Tat zumindest in groben Zügen zu rekonstruieren. Die Ermittler sind auch überzeugt davon, nach unseren Recherchen, dass mehrere Drohnen zum Einsatz gekommen sind oder kommen sollten, und zwar mehrere auch mit Sprengstoff bestückte Drohnen. Man glaubt, dass es sozusagen einen Logistiker gab, der das vorbereitet hat, und dass es dann andere gab, die es umgesetzt haben. Und die Ermittler gehen auch davon aus, dass sich die Tatverdächtigen nicht mehr in der Europäischen Union aufhalten.
3: Das wäre meine nächste Frage gewesen. Weiß man denn, wo sich die Verdächtigen aufhalten?
2: Man konnte nach unseren Recherchen zumindest bei den beiden besagten Personen rekonstruieren, dass sie Deutschland und auch den Schengen-Raum verlassen haben. Und man geht davon aus, dass sie sich eben nicht mehr in der Europäischen Union aufhalten. Über den genauen Aufenthaltsort wissen die Ermittler nach unseren Erkenntnissen bislang nichts Konkretes.
3: Das heißt, es gibt keine großen Chancen, dass die Verdächtigen jemals zur Verantwortung gezogen werden können, oder?
2: Das ist noch unklar. Es gab in der Vergangenheit durchaus Fälle, bei denen Personen festgenommen werden konnten, mithilfe europäischer oder internationaler Haftbefehle. Jüngst ist das geschehen bei den Anschlägen auf die Nord Stream Pipelines. Da konnte ein weiterer tatverdächtiger Ukrainer festgenommen werden, der nach Kroatien gereist war. Vorher war bereits jemand festgenommen worden, der nach Italien gereist war. Also es ist nicht auszuschließen, aber in der Vergangenheit muss man sagen, bei diesen russischen Spionage- oder Sabotagefällen ist das sehr selten gelungen, eigentlich nie, weil die Personen nicht mehr nach Europa eingereist sind.
3: Und welche offenen Fragen gibt es noch in diesem Fall jetzt zu Leipzig?
2: Es gibt tatsächlich noch einige Fragen zum genauen Tathergang und der Rolle der mutmaßlich mehreren Drohnen, die da zum Einsatz kamen, 3 oder 4, vielleicht sogar mehr, was sie denn eigentlich machen sollten, ob sozusagen jede Drohne für eines der Transportflugzeuge am Leipziger Flughafen der ukrainischen Frachtmaschinen gedacht war. Und es gibt natürlich auch noch Fragen über die Hintermänner und wie das genau organisiert wurde und ob da möglicherweise tatsächlich eine russische staatliche Stelle den Auftrag gegeben hat und vielleicht sogar Vertreter russischer Geheimdienste direkt in die Tat involviert waren.
3: Dankeschön für diese Informationen, Florian Flade.
2: Gerne.
3: Zeit für unser Update, da vertiefen wir einiges, was heute besonders wichtig ist, zusammen mit meinem Kollegen Luca Benincasa im Tagesschau Newsroom. Luca, lass uns loslegen. Zuerst mit dem Thema Störungen an einem Umspannwerk in Bergheim bei Köln. Es wird nun ermittelt wegen verfassungsfeindlicher Sabotage. Was bedeutet das, fragt man sich.
4: Ja, das bedeutet, dass das überhaupt keine Kleinigkeit ist, mit der wir und vor allem die Ermittler es zu tun haben. Also Umspannwerke, Kraftwerke, das gilt als kritische Infrastruktur, ist die Achillessehne der Volkswirtschaft, haben Ermittler und auch NRW-Politiker vorhin noch einmal betont. Das ist unglaublich wichtig für Privathaushalte, aber auch für Unternehmen, dass Umspannwerke zum Beispiel diese großen Mengen an Strom eben von A nach B transportieren können. Man hat es hier mit keiner herkömmlichen, ich sag mal, Attacke zu tun, sondern man ermittelt in alle Richtungen, weil diese kritische Infrastruktur eben so, so wichtig ist. Und inzwischen ist eben auch klar, es war Vorsatz, was da in der Nähe von Köln im Bergheim passiert ist. Das hat NRW-Innenminister Herbert Reul auch noch mal gesagt. Wir hören rein.
5: Ich will nicht drum herum reden, das war kein kaputter Schalter, das war Absicht, das war eine Straftat. Es besteht der Anfangsverdacht einer verfassungsfeindlichen Sabotage. Wir prüfen in zwei Richtungen. Fremdstaatlich gelenkte Sabotage und Linksextremismus. Nichts davon können wir derzeit ausschließen.
4: Die Ermittlungen stehen aber noch am Anfang. Die Ermittler haben gesagt, man braucht etwas Geduld, bis man da dann den entscheidenden Schritt weiter ist.
3: Luca, jetzt reiht sich ja dieser mutmaßliche Anschlag auf das Umspannwerk in Bergheim ein in die Sabotageakte in Brandenburg. Und auch Leipzig muss man da beobachten. Lässt sich da vielleicht ein Zusammenhang herstellen?
4: Also der Gedanke drängt sich natürlich auf, gerade wenn die zeitliche Abfolge zwischen Brandenburg, dem Umspannwerk und NRW im Bergheim, wenn das so nah aufeinander folgt. Herbert Reul, der NRW-Innenminister, hat gesagt, dass man eng zusammensitzt mit den Kollegen, dass man sich abspricht, dass man genau beobachtet, dass man weiter ermittelt und bei den Ermittlungen eben auch alle vorangegangenen Sabotageakte eben mit einbezieht, um dann womöglich Zusammenhänge herstellen zu können. Die gibt es aktuell noch nicht.
3: Und was will die Politik unternehmen, um kritische Infrastruktur wie Kraftwerke oder Umspannwerke besser zu sichern?
4: Die Kraftwerksbetreiber sollen ein bisschen mehr Befugnisse bekommen. Das ist so ein erster Aufschlag oder eine erste Idee, die zum Beispiel Mona Neubauer, die NRW-Umweltministerin, vorgeschlagen hat. Auch da habe ich ihr Statement mitgebracht.
22: Gerade weil die Polizei nicht jede kritische Anlage rund um die Uhr schützen kann, müssen auch die Betreiber selbst einen angemessenen Beitrag zum Schutz leisten können. Wir haben in der Energieministerkonferenz im Mai an die Bundesregierung adressiert, dass die Betreiber kritische Infrastruktur besser selber schützen können. Dafür sollen sie Kameras nicht nur auf dem eigenen Gelände, sondern wenn nötig auch im direkten Umfeld einsetzen dürfen. Sie sollen damit eben nicht erst warten müssen, bis es konkrete Hinweise auf einen Anschlag oder Sabotage gibt. Bei kritischer Infrastruktur soll ihre besondere Gefährdung als Grund ausreichen.
4: Und Videoüberwachung wurde ja ins Spiel gebracht, auch im öffentlichen Raum rings um die Kraftwerke herum, hat Mona Neubauer ins Gespräch gebracht. Also das ist jetzt eine Debatte, die geführt werden wird in den nächsten Wochen und Monaten. Wie kann man die kritische Infrastruktur, Umspannwerke, Kraftwerke, wie kann man all das besser schützen?
3: Wir werden in der nächsten Stunde auch mit unserer Kollegin vor Ort und mit unserem Kollegen in Berlin darüber sprechen. Lassen Sie uns ins Ausland blicken, an den Bosporus. Denn vor der türkischen Metropole Istanbul sind zwei Frachtschiffe miteinander kollidiert. Eins ist sogar gesunken. Nach der Besatzung wird jetzt gesucht. Ist denn schon klar, wie es zu dieser Kollision kommen konnte?
4: Nee, das ist noch völlig unklar. Was man weiß, ist allerdings, wann sich diese Kollision der beiden Schiffe ereignet hat. Und zwar in der Nacht um 3.15 Uhr. Davon ist die Rede. Es waren zwei Frachtschiffe, die miteinander kollidiert sind. Und das muss eine heftige Kollision gewesen sein. Denn das eine 91 Meter lange Frachtschiff ist in nur 11 Minuten gesunken. Das ist beachtlich. Es war eine 10-köpfige Crew an Bord. Allesamt türkische Staatsbürger. Nach der wird jetzt gesucht, beziehungsweise von dieser Crew fehlt bisher jede Spur. Hier haben wir nochmal Aufnahmen des Tankers, bevor er eben gesunken ist, von den vergangenen Tagen. Ja, völlig unklar, warum, weshalb diese Kollision eben stattgefunden hat. Es wird gesucht mit Hubschraubern, mit Booten. Bisher wurde ein Rettungsboot gefunden, aber von dieser 10-köpfigen Besatzung fehlt eben jede Spur.
3: Dann lass uns noch mal in die Ukraine schauen. In der Nacht gab es ja erneut russische Angriffe im Zentrum, dabei die Hafenstadt Odessa. Welches Ausmaß hatten denn die nächtlichen Attacken?
4: Die reihen sich ein in eine ganze Reihe an Angriffen auf die Hafenstadt Odessa, weil das eben so ein wichtiger Knotenpunkt ist für den ukrainischen Außen- und Binnenhandel. Die Angriffe in dieser Nacht, die waren, ich würde sagen, das hört sich so blöd an, aber so mittelheftig. Es wurden Wohnhäuser getroffen, es wurden Geschäftshäuser getroffen, keine Toten. Zum Glück bisher 8 Menschen wurden verletzt. Das ist die Nachricht, die wir erhalten haben. Aber Russland greift eben nicht nur Wohnhäuser, Geschäftshäuser an, sondern eben auch ganz gezielt Energieinfrastruktur, so auch in der Nacht in der Region Odessa. Da wurde Energieinfrastruktur getroffen und deshalb sind dort in der Region Odessa über 350.000 Haushalte ohne Strom.
3: Dankeschön, Luca Benincasa, für das Update.
4: Gerne.
3: Das Deutsche Institut für Wirtschaftsforschung blickt wieder zuversichtlicher in die Zukunft. Für das laufende Jahr erwarten die Forscher ein Wachstum von 1,2%. Noch im Juni hatte die Prognose lediglich bei 0,5% gelegen. Insbesondere die hohen Staatsausgaben beförderten die Entwicklung, so das Institut. Auch der deutsche Außenhandel sei stärker als bislang angenommen. Der weltweite KI-Boom könnte für Verbraucher bald teuer werden beim nächsten Smartphone oder der Spielkonsole. Das zeigen aktuelle Marktdaten des Marktforschungsunternehmens NIQ. Warum das so ist und was genau auf Verbraucher zukommt, dazu mein Kollege Emal Atif aus der Frankfurter Börse.
6: Wer in nächster Zeit ein neues Smartphone, einen Laptop oder eine Spielekonsole kaufen möchte, könnte dafür tiefer in die Tasche greifen und gleichzeitig weniger Auswahl haben. Der Grund ist der weltweite Boom rund um künstliche Intelligenz, denn für die vielen neuen KI-Rechenzentren werden jede Menge Chips und schnelle Speicher gebraucht. Die Hersteller richten ihre Produktion deshalb immer stärker auf diese großen Rechenzentren aus. Das heißt, für Smartphones, Laptops und Spielekonsolen bleibt dadurch weniger Kapazität. Und wenn bestimmte Chips und Speicher eben knapper werden, steigen entsprechend auch die Preise. Und die Hersteller können sie am Ende an uns weitergeben, an uns Verbraucher. Das passiert offenbar schon. Apple zum Beispiel hat zuletzt die Preise für MacBooks und iPads erhöht, eben wegen der stark gestiegenen Kosten für Speicherchips, heißt es aus dem Unternehmen. Für die neuen iPhones werden ebenfalls höhere Preise erwartet. Apple sagt, Preiserhöhungen seien inzwischen unvermeidlich. Einen neuen Chip-Engpass wie während der Corona-Pandemie soll es zwar nicht geben, die Geräte werden also nicht plötzlich aus den Regalen verschwinden, aber die Hersteller müssen mit den knapperen Bauteilen umgehen. Sie konzentrieren sich deshalb laut den Marktforschern von NIQ stärker auf gefragte Modelle und streichen vor allem günstige Einstiegsgeräte. Das zeigt sich zum Beispiel auch bei der Speicherkapazität. Hersteller setzen immer mehr auf Größen wie 256 oder 512 Gigabyte. Für Verbraucher heißt das, wer ein günstiges Gerät sucht, könnte künftig weniger Auswahl haben und wer besonders viel Leistung oder Speicher möchte, muss sich möglicherweise auf höhere Preise einstellen. Wie stark wir das tatsächlich merken werden, hängt auch davon ab, wie sich der KI-Boom weiterentwickelt. Klar ist aber, die enorme Nachfrage nach Chips für KI verändert gerade den Markt und das kann am Ende auch ganz normale Elektronik teurer machen.
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1: Guten Tag, willkommen zur Tagesschau. Das Bundeskabinett hat heute Vormittag die Einkommenssteuerreform auf den Weg gebracht. Sie soll vor allem Menschen mit geringem Einkommen und Familien entlasten. Kritik gibt es, weil gleichzeitig die Sozialbeiträge steigen und schleichende Steuererhöhungen durch die Inflation nicht ausgeglichen würden. Einer fehlte bei der Kabinettssitzung in Berlin, ausgerechnet Finanzminister Klingbeil.
2: Für die Bundesregierung ist es der nächste Reformschritt. Am Vormittag beschließt das Kabinett die Reform der Einkommensteuer. Das Ziel, die Entlastung von kleinen und mittleren Einkommen. Die Sitzung pünktlich um 10 Uhr war für den Finanzminister selbst aber nicht zu schaffen. Wegen eines technischen Problems am Regierungsflieger verzögert sich Klingbeils Rückreise aus den USA. Dort erklärt er, wer künftig entlastet werden soll.
3: Busfahrer, um Polizeibeamte, um die Pflegekraft, um die Erzieherin, die sollen, nachdem das Leben in den letzten Jahren doch teurer geworden ist, jetzt auch entlastet werden und am Ende des Monats mehr Geld in der Tasche haben. Und ein weiterer Fokus liegt bei Kindern, bei Familien.
2: Die Beispielrechnung laut Klingbeil: Eine Familie mit zwei Kindern und einem Jahresbrutto von etwa 60.000 Euro soll künftig um mindestens 600 Euro pro Jahr entlastet werden. Die Reform sieht eine schrittweise Erhöhung des Grundfreibetrags vor. Außerdem soll das Kindergeld erhöht werden. Auf Sonn- und Feiertagszuschläge sollen künftig weniger Steuern anfallen. Die Kosten für diese Reform 10 Milliarden Euro. Die Opposition fordert mehr Entlastung.
4: 10 Milliarden über 2 Jahre auszugleichen, gleicht nicht den Anstieg durch die Inflation, also diese kalte Progression, aus. Unterste Einkommen werden nicht entlastet und deswegen ist das eine Mogelpackung.
2: Die Reform muss noch durch den Bundestag. Änderungen gelten als wahrscheinlich. Weil die Entlastung über eine höhere Reichensteuer gegenfinanziert werden soll, gibt es schon jetzt Kritik, zum Beispiel von Wirtschaftsverbänden.
1: Die Bundesregierung wirft Russland vor, für den Anschlagsversuch in Leipzig verantwortlich zu sein. Der russische Präsident Putin wies die Vorwürfe zurück und bezeichnete die von Deutschland verhängten Maßnahmen als schweren Fehler. Die Belege der Bundesregierung seien gefälscht, so Putin. Das Außenministerium in Moskau kündigte Gegenmaßnahmen an und bestellte den Geschäftsträger der deutschen Botschaft ein. Im Zusammenhang mit dem versuchten Drohnenanschlag in Leipzig wird laut Recherchen von NDR, WDR und Süddeutscher Zeitung gegen 2 Tatverdächtige ermittelt. Mehr Informationen dazu finden Sie auf tagesschau.de. Die Bedrohungen durch Russland beschäftigen heute auch die EU-Außenminister. Bei einem Treffen in Irland will Bundesaußenminister Badoful über die bisherigen Erkenntnisse zum fehlgeschlagenen Anschlag von Leipzig informieren. Die EU-Außenbeauftragte Kallas fand deutliche Worte und sprach von staatlich gefördertem Terrorismus. Man habe den russischen EU-Gesandten einbestellt. Außerdem soll es neue Sanktionen geben. Nach mehreren Wochen Pause haben die USA und Iran ihre Angriffe seit dem Wochenende wieder verstärkt. Vergangene Nacht nahm das US-Militär, eigenen Angaben zufolge, Ziele nahe der Straße von Hormus ins Visier. Teheran meldete mindestens 5 Tote bei einer Hochzeitsfeier in der Nähe der Meerenge. Iran griff US-Stützpunkte in mehreren Golfstaaten an. Laut Revolutionsgarde sind in der Straße von Hormus 2 Öltanker auf Seeminen gefahren. In Deutschland sollen in den kommenden Jahren zahlreiche neue Gaskraftwerke entstehen. Die EU-Kommission hat nun grünes Licht für Investitionen in Milliardenhöhe gegeben. Demnach darf die Bundesrepublik den Bau mit bis zu 35 Milliarden Euro unterstützen. Die Gaskraftwerke sollen mögliche Lücken bei der Versorgung abfedern, zum Beispiel wenn es zu wenig Strom aus Wind- und Solarkraft gibt.

0: An Orten spielen Musiker in vier Kategorien in diesem Jahr: Fagott, Schlagzeug, Streichquartett und Orgel. Eine besondere Herausforderung sowohl für die Organisatoren als auch für die Teilnehmenden.
1: Königin der Instrumente wird die Orgel gelegentlich genannt, eine komplizierte Königin. Julian Becker ist einer von 20 Wettbewerbsteilnehmern im Fach Orgel. Damit er später die richtigen Register ziehen kann, macht er sich schon Tage vor der ersten Runde mit dem Instrument vertraut. 4 Stunden hat er Zeit, um die Orgel klanglich einzurichten.
2: Ich kenne diese Orgel noch gar nicht, muss jetzt erstmal gleich die einzelnen Klangfarben kennenlernen und schauen, wie klingen die eigentlich. Und dann muss ich das mit meiner Interpretation von den beiden Werken irgendwie zusammenbringen und dann muss ich das abspeichern im Computer, um es dann beim Vorspiel wieder abrufen zu können.
1: Kurz vor dem Wertungsspiel. Letzte Absprachen mit der Registrantin. Sie unterstützt ihn bei der Bedienung der Orgel. Dann Auftritt des wettbewerbserfahrenen Organisten aus Hannover. Becker ist erst 21. Die Jury bewertet neben der Spieltechnik vor allem Bühnenpräsenz und Stilempfinden für die Musik aus unterschiedlichen Epochen.
3: Schlussendlich ist es eben auch wichtig, dass man, wenn man zuhört, merkt, das ist ganz was Besonderes, was die oder der hier macht. Das berührt mich und um das geht's mir auch.
1: Der nächste Kandidat steht schon bereit, versucht, seine Anspannung in den Griff zu kriegen. Nur 3 der 20 Teilnehmenden der ersten Runde werden ins Finale zugelassen.
0: Das Wetter: morgen in der Nordhälfte stark bewölkt und Regen, auch Gewitter, dazu windig, ganz im Süden länger freundlich, Temperaturen bis zu 29 Grad.
4: Im Fall des versuchten Sprengstoffanschlags mit Drohnen auf dem Flughafen Leipzig-Halle haben Ermittler offenbar Tatverdächtige identifiziert. Nach Informationen von NDR, WDR und SZ handelt es sich bei einem Verdächtigen um einen Belarussen, dessen DNA entdeckt wurde. Ein zweiter Mann soll als Logistiker und Instrukteur des Anschlags agiert haben. Nachgefragt nun bei Florian Flade von der Recherchekooperation NDR, WDR und Süddeutscher Zeitung. Florian, gestern wurde bekannt, dass die Bundesregierung Russland hinter den Taten in Leipzig sieht. Jetzt haben Ermittler offenbar Tatverdächtige identifiziert. Um wen handelt es sich da?
5: Nach unseren Recherchen handelt es sich dabei um 2 Männer, einen Belarussen, der auch wohl einen russischen Pass besitzt, der schon durch Straftaten im Baltikum aufgefallen sein soll. Bei ihm konnten die Ermittler Ein- und Ausreise rekonstruieren. Er ist mit einem italienischen Touristenvisum ausgereist, das im April in Minsk ausgestellt wurde. Und die zweite Person, die die Ermittler identifizieren konnten, ist ein lettischer Staatsangehöriger, der auch einen russischen Pass besitzt. Er gilt als Logistiker. Er soll Ende Juli über den Flughafen BER in Berlin eingereist sein und auch wieder ausgereist sein, und zwar noch vor dem gescheiterten Anschlag am Leipziger Flughafen. Bei dieser Person gehen die Ermittler davon aus, dass sie über Kontakte zu russischen Geheimdiensten verfügt.
4: Und wie sind die Ermittler den Verdächtigen auf die Spur gekommen?
5: Nun, einerseits sind das DNA-Spuren, die gefunden wurden am Tatort, an der Drohne, an dem Sprengsatz. Das war ja eine Konservendose gefüllt mit Sprengstoff, dann aber auch in der Nähe des Flughafens an einer Antenne, die dort angebracht war. Das sind diverse DNA-Spuren, bei denen es Treffer gab in europäischen Datenbanken. Und hinzu kommen nachrichtendienstliche Erkenntnisse der deutschen Sicherheitsbehörden, insbesondere des Bundesamtes für Verfassungsschutz, die jetzt dazu geführt haben, dass mehrere Personen ins Visier der Ermittler gerückt sind.
4: Haben sich denn damit mögliche Spuren in Richtung Russland verdichtet?
5: Man muss sagen, bei diesen beiden Personen, zu denen wir in den vergangenen Tagen recherchiert haben, da gibt es Verbindungen nach Russland, russische Staatsangehörigkeiten, Reisen nach Russland. Es gibt auch Erkenntnisse, dass eine Person Verbindungen hatte in der Vergangenheit zu russischen Geheimdiensten. Da zeigt vieles in Richtung Russland. Es ist immer noch kein letztendgültiger Beweis, wer das alles in Leipzig verantwortet hat, wer die Auftraggeber waren. Aber ich würde schon sagen, dass sich dieses Bild verdichtet, ja.
4: Und wie sind die mutmaßlichen Täter vorgegangen? Weiß man da inzwischen mehr?
5: Dem BKA ist es mittlerweile gelungen, diese Tat zumindest in groben Zügen zu rekonstruieren. Die Ermittler sind auch überzeugt davon, nach unseren Recherchen, dass mehrere Drohnen zum Einsatz gekommen sind oder kommen sollten, und zwar mehrere auch mit Sprengstoff.

0: doch bestückte Drohnen. Man glaubt, dass es sozusagen einen Logistiker gab, der das vorbereitet hat und dass es dann andere gab, die es umgesetzt haben. Und die Ermittler gehen auch davon aus, dass sich die Tatverdächtigen nicht mehr in der Europäischen Union aufhalten.
1: Das wäre meine nächste Frage gewesen. Weiß man denn, wo sich die Verdächtigen aufhalten?
0: Man konnte nach unseren Recherchen zumindest bei den beiden besagten Personen rekonstruieren, dass sie Deutschland und auch den Schengen-Raum verlassen haben. Und man geht davon aus, dass sie sich eben nicht mehr in der Europäischen Union aufhalten. Über den genauen Aufenthaltsort wissen die Ermittler nach unseren Erkenntnissen bislang nichts Konkretes.
1: Das heißt, es gibt keine großen Chancen, dass die Verdächtigen jemals zur Verantwortung gezogen werden können, oder?
0: Das ist noch unklar. Es gab in der Vergangenheit durchaus Fälle, bei denen Personen festgenommen werden konnten mit Hilfe europäischer oder internationaler Haftbefehle. Jüngst ist das geschehen bei den Anschlägen auf die Nord Stream Pipelines. Da konnte ein weiterer tatverdächtiger Ukrainer festgenommen werden, der nach Kroatien gereist war. Vorher war bereits jemand festgenommen worden, der nach Italien gereist war. Also es ist nicht auszuschließen, aber in der Vergangenheit muss man sagen, bei diesen russischen Spionage- oder Sabotagefällen ist das sehr selten gelungen, eigentlich nie, weil die Personen nicht mehr nach Europa eingereist sind.
1: Und welche offenen Fragen gibt es noch in diesem Fall jetzt zu Leipzig?
0: Es gibt tatsächlich noch einige Fragen zum genauen Tathergang und der Rolle der mutmaßlich mehreren Drohnen, die da zum Einsatz kamen, 3 oder 4, vielleicht sogar mehr, was sie denn eigentlich machen sollten, ob sozusagen jede Drohne für eines der Transportflugzeuge am Leipziger Flughafen der ukrainischen Frachtmaschinen gedacht war. Und es gibt natürlich auch noch Fragen über die Hintermänner und wie das genau organisiert wurde und ob da möglicherweise tatsächlich eine russische staatliche Stelle den Auftrag gegeben hat und vielleicht sogar Vertreter russischer Geheimdienste direkt in die Tat involviert waren.
1: Dankeschön für diese Informationen, Florian Flade.
0: Gerne.
1: Nach einem Kurzschluss in einem Umspannwerk in Bergheim bei Köln besteht der Anfangsverdacht verfassungsfeindlicher Sabotage. Wer hinter der Tat steht und ob es möglicherweise einen Zusammenhang mit dem gestrigen Angriff auf das Stromnetz in Brandenburg gibt, ist unklar. Die Ermittler aber teilten mit, in der Nähe des Umspannwerks seien 6 Abschussvorrichtungen für Pyrotechnik gefunden worden. Damit sei es vermutlich möglich gewesen, Draht über die Stromleitungen zu führen. Am Mittag hatten sich auch NRW-Energieministerin Neubauer und Innenminister Reul zu den Vorfällen geäußert.
2: Das war, will nicht drum herum reden, das war kein kaputter Schalter, das war Absicht, das war eine Straftat. Es besteht der Anfangsverdacht einer verfassungsfeindlichen Sabotage. Wir prüfen in 2 Richtungen. Fremdstaatlich gelenkte Sabotage und Linksextremismus. Nichts davon können wir derzeit ausschließen.
3: Innerhalb von 24 Stunden hat es 2 Vorfälle an kritischer Energieinfrastruktur gegeben. Einmal in Jenschwalde in Brandenburg und nun in Rommerskirchen in NRW. Das können und dürfen wir nicht als Einzelfälle abtun. Der Schutz unserer kritischen Infrastruktur ist eine Frage der nationalen Sicherheit und muss entsprechend behandelt werden.
1: Schon gestern hat es sich auch in Brandenburg gezeigt, wie vulnerabel die kritische Infrastruktur hierzulande ist. Die Polizei fand an einem Umspannwerk Sprengvorrichtungen. Möglicherweise sollte die Stromversorgung unterbrochen werden. Das Umspannwerk befindet sich in der Nähe des Braunkohlekraftwerks Jenschwalde. Brandenburgs Ministerpräsident Woidke spricht von einem Anschlagsversuch.
4: Der oder die Täter hinter dem Anschlag im Süden Brandenburgs wollten aller Wahrscheinlichkeit nach einen großflächigen Stromausfall verursachen. Mit einem Kurzschluss an der Höchstspannungsleitung. Dazu wurden mutmaßlich selbstgebastelte Raketen mit, Zitat, leitfähigem Material zwischen die Kabel der Leitung geschossen. Die Folge, es gab zwar einen Kurzschluss und einen großen Knall, einen Stromausfall aber nicht.
5: Wenn man sich das vor Ort anschaut, dann sieht man, dass bei einer Höchstspannungsleitung ein solcher Kurzschluss so heftig ist, dass dann es beispielsweise am Boden dort, wo dann die Energie in den Boden reingeht, es sogar zu einer Aufwühlung von Erdreich kommt. Also das ist dann schon ein richtig heftiger Schlag. Mitarbeiter hier von 50 Hertz haben das, einer hat sogar selber beobachtet, diesen Feuerball, der da zu sehen war.
4: Die Polizei ermittelt wegen Terrorverdachts. Wer hinter dem Anschlag steckt, ist aber unklar. Der Tatort, das Umspannwerk Tonow-Preilack in nur wenigen Kilometern Entfernung vom Braunkohlekraftwerk Jenschwalde, das Strom für weite Teile Ostdeutschlands liefert.
5: Mit diesem Sabotageakt kam es dann bei uns im Kraftwerk für einen Block zu einer spontanen Abschaltung. Das heißt aber auch konkret, dass weder Personal oder auch das Equipment in irgendeiner Form davon Schaden genommen haben, auch keine Betriebsstörung aufgetreten ist und die Versorgungssicherheit auch dann des Weiteren abgesichert war.
4: Das Netz hielt. Dank eines Backups, wie der Stromnetzbetreiber 50 Hertz erklärte.
6: Unser Netz ist N-1 ausgestattet. Das heißt, wenn eine Leitung ausfällt, sind wir immer in der Lage, eine andere Leitung zu nutzen, um damit die Versorgungssicherheit sicherzustellen.
4: Was bleibt, sind Fragen. Linksextreme Ökoterroristen, russische Agenten oder jemand anderes. Die Liste möglicher Verantwortlicher ist lang und klar ist bislang nichts. Brandenburgs Innenminister Rethmann sagte heute früh lediglich, er halte einen Zusammenhang zwischen dem Anschlag bei Jenschwalde am gestrigen Morgen und dem Vorfall in Nordrhein-Westfalen in der vergangenen Nacht für möglich.
1: Zugeschaltet ist mir jetzt Michael Götschenberg, ARD-Terrorismusexperte in Berlin. Ja, wir haben es gehört, der CDU-Innenminister in NRW, Herbert Reul, geht von verfassungsfeindlicher Sabotage an dem Umspannwerk in Bergheim aus. Was wissen wir denn da im Moment?
7: Ja, noch nicht sehr viel, muss man sagen. Er hat außerdem gesagt, in welche Richtungen ermittelt wird. Auch das wenig erstaunlich. Das eine wäre ein linksextremistischer Hintergrund, der denkbar wäre, weil wir in den vergangenen Jahren immer wieder Anschläge auf die Stromversorgung, insbesondere von Linksextremisten, gesehen haben. Und zwar sowohl in Nordrhein-Westfalen als auch in Berlin und Brandenburg. Die andere Variante, die im Raum steht, die ebenfalls von Minister Reul angesprochen wurde, wäre ein hybrider Hintergrund. Also eine möglicherweise von einem russischen Geheimdienst gesteuerte Operation. Das sind die beiden Arbeitsthesen, mit denen man es im Moment zu tun hat.
1: Ja, erst am gestrigen Morgen hatten ja Unbekannte nahe dem Kohlekraftwerk Jenschwalde in Brandenburg auch versucht, Kurzschlüsse an einem Umspannwerk auszulösen. Also zwei Angriffe innerhalb kurzer Zeit auf kritische Infrastruktur. Wer könnte daran ein Interesse haben?
7: Ja, zunächst muss man sagen, dass in Brandenburg im Grunde genommen in genau dieselben Richtungen ermittelt wird. Die Bewertung hat sich nach meiner Kenntnis im Laufe des heutigen Tages ein bisschen gedreht. Heute Vormittag, als ich mich bei den Sicherheitsbehörden erkundigt habe, hieß es noch, dass man keinen Zusammenhang sieht, der die beiden Fälle miteinander verbindet. Nun sind aber tatsächlich eben in Nordrhein-Westfalen diese Abschussrampen für Pyrotechnik aufgetaucht und das sind natürlich bemerkenswerte Parallelen zu dem Modus operandi, der eben auch in Brandenburg zur Anwendung gekommen ist. Man muss sagen, dass diese Vorgehensweise neu ist. Die haben die Ermittler noch nicht gesehen. Das passt weder zu dem, was Linksextremisten in der Vergangenheit gemacht haben. Die haben eher auf Brandanschläge gesetzt, haben sich dann auch dazu bekannt. Nun kann eine Bekennung noch kommen. Wir haben es hier offenbar mit unterschiedlichen Gruppen zu tun, die zeitversetzt handeln. Und das kann natürlich auch ein Grund dafür sein, dass eine Bekennung auf sich warten lässt. Denkbar wäre, dass auch an anderer Stelle noch zugeschlagen wird. Also das kann man noch nicht ausschließen, dass es am Ende eine linksextremistische Bekennung geben könnte. Aber mit Blick auf einen hybriden Hintergrund muss man sagen, dass das auch nicht wirklich zu dem passt, was man bisher an von Russland gesteuerten Operationen gesehen hat. Also ich spüre da noch eine große Zurückhaltung, sich da in irgendeine Richtung festlegen zu wollen.
1: Also könnten die Ermittler schon von einem Zusammenhang sprechen zwischen diesen beiden Fällen?
7: Der besteht vor allem darin, dass die Vorgehensweise eben so vergleichbar war. Und weil die so ausgefallen ist, weil man die bisher so noch nicht gesehen hat, ist es naheliegend, dass es einen Zusammenhang gibt. Aber an dem Punkt ist man eben erst, seitdem diese Abschussvorrichtungen für Pyrotechnik in Nordrhein-Westfalen bei den Ermittlungen aufgetaucht sind. Und die Spurensicherung ist ja noch nicht zu Ende. Also man wird die Felder drumherum noch genauer absuchen. Möglicherweise tauchen noch weitere Dinge auf.
1: Was könnte denn das Motiv hinter diesen Anschlägen sein?
7: Ja, ich denke, man kann davon ausgehen, es ging darum, hier die Stromversorgung zum Erliegen zu bringen. Und da muss man halt auch sagen, dass dieser Modus operandi nicht wirklich erfolgreich gewesen ist. Also es ist etwas, was wir so noch nicht gesehen haben, was aber tatsächlich auch nicht wirklich super funktioniert hat. Aber man kann sicherlich davon ausgehen, was die beabsichtigte Wirkung war, nämlich hier Haushalte, Privathaushalte von der Stromversorgung abzuschneiden. Das wäre allerdings etwas, was bei beiden zugrunde gelegten Hintergrundvarianten eine Rolle spielen könnte. Zum einen eben die ideologisch motivierte, linksextremistische Motivation, zum anderen aber eben auch, wenn man einen hybriden Hintergrund annimmt, hier Verunsicherung und Angst zu schüren, dass Russland eben einmal mehr zeigen könnte, wozu es in der Lage ist.
1: Michael, gestern kam raus, Russland steckt hinter dem Sprengstoffanschlag am Leipziger Flughafen. Also könnte es auch sein, dass in diesen Fällen Russland dahinter steckt? Also dass es quasi so aussehen soll, als seien es Taten von Linksextremisten?
7: Das wäre die Variante einer sogenannten False-Flag-Operation. Das heißt, dass man die Spuren versucht, in eine gewisse Richtung zu lenken. Ich muss sagen, dass mir das am wenigsten wahrscheinlich erscheint, aus dem einfachen Grunde, weil es tatsächlich ja im Interesse der russischen Seite ist, dass diese Sabotage-Operationen auch mit ihr in Verbindung gebracht werden. Man will ja den Eindruck erwecken, dass Russland hier nach Belieben schalten und walten kann und unsere Sicherheit beeinträchtigen kann. Man bestreitet zwar immer, dafür verantwortlich gewesen zu sein, aber am Ende geht es ja eben genau darum, sodass ich das für wenig wahrscheinlich halte, dass man hier versucht, die Ermittlungen bewusst in eine falsche Richtung zu lenken.
1: Nun hat sich das Bundesinnenministerium schon zur Kernaufgabe gemacht, die kritische Infrastruktur zu schützen. Man muss sich die Frage stellen, ist die Stromversorgung in Deutschland ausreichend geschützt?
7: Nein, das ist sie nicht. Das zeigen die zahlreichen Anschläge, die wir in den vergangenen Jahren gesehen haben. Die waren mal mehr, mal weniger erfolgreich. Ich erinnere an den Brandanschlag auf die Stromversorgung in Berlin zu Beginn dieses Jahres. Da waren 45.000 Haushalte von der Stromversorgung abgeschnitten und das im tiefsten Winter und das für mehrere Tage. Also wir sind hier sehr verwundbar, das ist völlig klar. Man muss aber auch sagen, darf sich da keine Illusionen hingeben, dass man die Stromversorgung so sichern könnte, dass derartige Szenarien überhaupt nicht mehr denkbar wären.
1: Danke für diese Einordnung, Michael Götschenberg, ARD-Terrorismus-Experte.
7: Gerne.
1: 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Der HEBC, der Hamburg-Eimsbütteler Ballspielclub, gehört in der Fußballwelt nicht gerade zu den großen Namen. Aber dennoch hat der Fünftligist gestern Abend auf seine Außenseiterchance im DFB-Pokal gehofft. Leider vergebens. Gegen den Bundesligisten Borussia Dortmund konnte der HEBC anfangs gut mithalten, musste sich aber am Ende mit 0:5 geschlagen geben.
8: Das Spiel des Lebens, für die einen eine Pflichtaufgabe, für die anderen. Knapp 46.000 sind Zeuge, neuer Zuschauerrekord für ein DFB-Pokalspiel mit Beteiligung eines Fünftligisten.
9: Also es ist ganz schwer zu beschreiben, weil es also so emotional ist und man sich wirklich konzentrieren muss, dass man nicht anfängt zu heulen. Und dann, wenn das Spiel losgeht, geht's eigentlich.
8: Der haushohe Favorit in Gelb tut sich in der ersten halben Stunde schwer, benötigt ein Eigentor des Oberligisten, um in Führung zu gehen. Kapitän Wrede, der beim HSV als Scout arbeitet, überwindet seinen eigenen Keeper. Kurz darauf legt der BVB nach. Auf Vorlage von Riasson trifft Svensson zum 0:2, 36. Minute. Auf Elixer Dortmund im ersten Durchgang Inacio. Der Stürmer tunnelt schon zum 0:3. Inacio hat in der Bundesliga gegen den HSV zuletzt rot gesehen, im Pokal ist er spielberechtigt. Kurz vor dem Pausenpfiff trifft der 18-Jährige erneut zum 0:4. Bester Eimsbüttler, Torwart Yannick Schon, der in der zweiten Hälfte Platz macht für Keeperkollege Nils Amann. Der muss in der zweiten Hälfte nur ein einziges Mal hinter sich greifen. Silber zum 0:5, das auch der Endstand.
10: Wir haben heute eine tolle Atmosphäre erlebt. Der Gegner hat sich in alles reingeworfen, wo man sich reinwerfen konnte, Aufopferung gearbeitet, gespielt. Also hat Spaß gemacht.
8: Das Spiel des Lebens für den Fünftligisten aus Hamburg, Eimsbüttel.
1: Top-Favorit Alexander Zverev hat bei den US Open ein Debakel zum Auftakt gerade noch verhindert und sich in einem 5-Satz-Krimi in die zweite Runde gerettet. Weit nach Mitternacht bezwang der French Open-Sieger als Nummer 1 der Setzliste den italienischen Außenseiter Lorenzo Sonego mit 6:4, 3:6, 6:7, 7:5 und 6:4. Nach einem zwischenzeitlichen Leistungseinbruch des Hamburgers entwickelte sich eine packende Partie mit spektakulären Ballwechseln. Erst nach 4 Stunden und 52 Minuten konnte Zverev dann jubeln. Die Bundesregierung wirft Russland vor, für den gescheiterten Drohnenanschlag am Flughafen Leipzig-Halle verantwortlich zu sein. Der russische Präsident Putin wies diese Vorwürfe zurück. Die Bundesregierung hatte gestern unter anderem angekündigt, als Reaktion das russische Generalkonsulat in Bonn zu schließen und den Druck auf die russische Schattenflotte zu erhöhen.
11: Es war ein Angriff, der deutlich schlimmer hätte ausgehen können. Anfang August wird am Flughafen Leipzig-Halle zwischen ukrainischen Frachtmaschinen eine mit Sprengstoff beladene Drohne entdeckt. Der Sprengsatz zündet nicht. Nun legt sich die Bundesregierung fest. Russland steckt hinter dem Anschlagsversuch.
12: Zusammen betrachtet belegen polizeiliche Ermittlungen, Tatmuster und nachrichtendienstliche Erkenntnisse eine russische Verantwortung für den versuchten Anschlag am Flughafen Leipzig.
11: Gestern Nachmittag bestellt Deutschland den russischen Botschafter ins Auswärtige Amt und zieht weitere Konsequenzen.
13: Folgende Maßnahmen habe ich in Absprache mit dem Bundeskanzler angeordnet. Das russische Generalkonsulat in Bonn wird zum 18. September geschlossen. Der Vertrag über das russische Haus in Berlin wird gekündigt. Wir werden in der Europäischen Union neue Listungen von Personen aus Russland im Kontext hybrider Angriffe vorschlagen. Wir verschärfen die Einreisekontrollen für russische Staatsangehörige. Wir erhöhen den Druck auf die russische Schattenflotte.
11: Die russische Reaktion lässt nicht lange auf sich warten. Präsident Putin weist die Vorwürfe zurück und attackiert Bundeskanzler Merz. Ich denke, dass das erneut ein schwerer Fehler ist. Meiner Meinung nach widerspricht das ganz eindeutig den Interessen des deutschen Volkes. Die deutsche Reaktion, so Putin, habe vor allem mit den bevorstehenden Landtagswahlen zu tun. Für die Bundesregierung ist der Anschlagsversuch dagegen Teil der zunehmenden Bedrohung durch russische Einflussnahme und Sabotage. Sicherheitsexperten sehen den Angriff als Teil einer Entwicklung, die sich seit längerer Zeit beobachten lässt.
14: Wir sehen seit Wochen, wenn nicht gar seit Monaten, dass Russland in diesem Bereich des hybriden Krieges eskaliert. Also ich glaube nicht, dass sozusagen jetzt wir eine neue Stufe erleben werden, weil wir ja schon seit Wochen und Monaten erleben, dass Rüstungsfabriken brennen, Raketen irgendwo einschlagen, Drohnen bewaffneter Art oder unbewaffneter Art in NATO-Territorium reinfliegen. Das ist ja mittlerweile die Normalität, die wir haben.
11: Für die Bundesregierung ist damit klar, der Druck auf Moskau soll weiter steigen. Und auch im Kabinett heute dürfte die Frage bleiben, wie Deutschland und die EU auf die wachsende Bedrohung reagieren können.
1: Auch die Spitzen von NATO und EU sind in Brüssel zusammengekommen. Nach den Gesprächen traten NATO-Generalsekretär Rutte und EU-Kommissionspräsidentin von der Leyen vor die Presse. Vor dem Hintergrund des Drohnenangriffs von Leipzig betonten sie den Zusammenhalt von NATO und Europäischer Union. Von der Leyen sprach mit Blick auf den Vorfall in Leipzig von einer neuen Eskalationsstufe. Sie hob hervor, dass die EU massiv in die Sicherheit in Europa investiere.
15: We need a faster, more integrated alert system across Europe.
16: Wir brauchen ein schnelleres Alarmsystem in Europa und wir müssen die Bedrohungen schneller erfassen. Deswegen haben wir einen 800 Milliarden Euro Investitionsplan für die Verteidigung vorgelegt. Zusammen können wir mehr investieren und das ist klüger.
1: Das Bundeskabinett hat heute Vormittag die Einkommenssteuerreform auf den Weg gebracht. Sie soll vor allem Menschen mit geringem Einkommen und Familien entlasten. Kritik gibt es, weil gleichzeitig die Sozialbeiträge steigen und schleichende Steuererhöhungen durch die Inflation nicht ausgeglichen würden. Einer fehlte allerdings bei der Kabinettssitzung in Berlin, ausgerechnet Finanzminister Klingbeil.
17: Für die Bundesregierung ist es der nächste Reformschritt. Am Vormittag beschließt das Kabinett die Reform der Einkommensteuer. Das Ziel, die Entlastung von kleinen und mittleren Einkommen. Die Sitzung pünktlich um 10 Uhr war für den Finanzminister selbst aber nicht zu schaffen. Wegen eines technischen Problems am Regierungsflieger verzögert sich Klingbeils Rückreise aus den USA. Dort erklärt er, wer künftig entlastet werden soll.
18: Busfahrer, um Polizeibeamte, um die Pflegekraft, um die Erzieherin, die sollen, nachdem das Leben in den letzten Jahren doch teurer geworden ist, jetzt auch entlastet werden und am Ende des Monats mehr Geld in der Tasche haben. Und ein weiterer Fokus liegt bei Kindern, bei Familien.
17: Die Beispielrechnung laut Klingbeil, eine Familie mit zwei Kindern und einem Jahresbrutto von etwa 60.000 Euro soll künftig um mindestens 600 Euro pro Jahr entlastet werden. Die Reform sieht eine schrittweise Erhöhung des Grundfreibetrags vor. Außerdem soll das Kindergeld erhöht werden. Auf Sonn- und Feiertagszuschläge sollen künftig weniger Steuern anfallen. Die Kosten für diese Reform 10 Milliarden Euro. Die Opposition fordert mehr Entlastung.
19: 10 Milliarden über zwei Jahre auszugleichen, gleicht nicht den Anstieg durch die Inflation, also diese kalte Progression, aus. Unterste Einkommen werden nicht entlastet und deswegen ist das eine Mogelpackung.
17: Die Reform muss noch durch den Bundestag. Änderungen gelten als wahrscheinlich. Weil die Entlastung über eine höhere Reichensteuer gegenfinanziert werden soll, gibt es schon jetzt Kritik, zum Beispiel von Wirtschaftsverbänden.
1: Nicole Konert in Berlin. Mit der Reform sollen ja vor allem Steuerpflichtige mit kleinen und mittleren Einkommen und auch Familien mit Kindern entlastet werden. So zumindest der Plan der Bundesregierung. Wie schätzt du das ein? Wird dieser Plan aufgehen?
20: Ja, das wird man jetzt sehen müssen, weil die Hauptkritik ist, dass diese sogenannte kalte Progression nicht ausgeglichen wird. Was ist das? Also, wenn jemand eine Gehaltserhöhung hat, dann rutscht er womöglich in einen höheren Steuertarif, muss höhere Steuern zahlen. Und wenn dann die Verbraucherpreise auch nochmal erhöht werden, dann bleibt von der Gehaltserhöhung also nicht viel übrig. Das frisst dann die Gehaltserhöhung auf und es trifft dann eben auch jeden, der eine Gehaltserhöhung bekommt. Und diese kalte Progression, das haben die anderen Vorgänger von Finanzminister Klingbeil, auch Christian Lindner als Finanzminister ausgeglichen. Das tut er jetzt nicht. Und jetzt wird man eben schauen müssen, was inwiefern jetzt also auch die Inflation, die hohen Verbraucherpreise eben solche Steuervergünstigungen tatsächlich auffressen wird. Das ist die eine Kritik. Dann muss man natürlich auch noch mal im Detail gucken. Zum Teil ist es eben das Kindergeld, das erhöht wird. Am Ende ist es nicht unbedingt auch die Steuervergünstigung. Und je nachdem, welchen Einkommenstarif man hat, ist es eben mal mehr oder weniger. Und gerade auch für Singles, die eben auch keine Kinder habt, heißt es eben nicht unbedingt Steuerentlastung. Also der Teufel steckt da im Detail, oder wird man sehen müssen.
1: Wie schätzt du das ein? Wird die Entlastung denn bei den genannten Gruppen überhaupt spürbar sein?
20: Ja, das ist zumindest das Ziel, was Familien mit Kindern angeht. Aber was eben auch klar war, also man hätte sich, und das sagt Finanzminister Klingbeil auch immer wieder, man hätte sich gerne mehr Entlastung gewünscht. Man hätte auch eben gerne, eben auch wäre mehr gerne an höhere Einkommen gegangen. Das war aber mit dem Koalitionspartner nicht möglich. Und man muss auch sagen, in den vergangenen Wochen wurde viel im Hintergrund eben diskutiert, debattiert, wo man was wie noch machen kann. Das war eben auch ein Streitpunkt bei diversen Kabinettsklausuren. Diese Einkommensteuerreform, was eben eine große Reform für diese Koalition ist. Und das, würde ich mal sagen, ist jetzt eher der kleine Kompromiss, wie man mittlere und kleine Einkommen entlasten kann. Aber der ganz große Wurf ist es nicht.
1: Also es wird Entlastungen geben, aber wie hoch die ausfallen, das wird sich zeigen. Allerdings kommt jetzt schon Kritik, unter anderem von Steuerexperten. Und die sagen nämlich, die Bundesregierung verteile nach dem Gießkannenprinzip. Jeder bekommt ein bisschen. Also so viel, dass man es am Ende vielleicht gar nicht merkt. Warum konnte man sich denn nicht auf einen mutigeren Entwurf einigen in der Koalition?
20: Ja, das war im Hintergrund schon ein ziemliches Gezerre. 10 Milliarden kostet diese Steuerreform. Das heißt, 10 Milliarden, die eben nicht quasi in den Bundeshaushalt kommt, weil man versucht, da zu entlasten. Also weniger Steuern heißt eben auch weniger Geld im Bundeshaushalt, 10 Milliarden. Und dann war man eben auf der Suche, wo kann man eigentlich noch Geld sparen, die der Bundeshaushalt ausgibt, damit man die Menschen mehr entlasten kann. Und da wurden Subventionslisten durchgeguckt zwischen SPD und Union. Da waren Dinge wie die Mutterrente auf den Tisch, die eben auch 10 Milliarden Euro kosten wird. Da waren Subventionen für Landwirte auf den Tisch. Da waren andere Subventionen auf den Tisch. Und man konnte, und das hat man gemerkt, sich nicht darauf einigen, wirklich ganz große Reformen zu machen. Und so hat man eben so ein bisschen entlastet. Also ein bisschen eben für mittlere und kleine Einkommen, Familien mit Kindern. Das war eben der Fokus von Finanzminister Klingbeil. Das stellt er in den Vordergrund. Und auch der Kanzler hat es immer wieder erwähnt. Aber eben auch beim Spitzensteuersatz wird man eben jetzt etwas höher gehen. Also wer ein Einkommen von 250.000 Euro hat, der wird 45% Steuersatz zahlen, 280.000 dann 47%. Damit versucht man eben das gegen zu finanzieren. Das war jetzt also auch der Kompromiss, wie weit man gehen konnte. Aber da gibt es eben auch schon Gegenwind. Also es war ein ziemliches Gezerre im Hintergrund, was man tatsächlich machen kann.
1: Jetzt war ja heute von Finanzminister Klingbeil auch zu vernehmen, der ja übrigens festsitzt wegen eines einer Flugzeugpanne in den USA. Er sei offen für weitere Steuerentlastungen. Die Union soll doch einfach mal Vorschläge machen. Also konnte da noch was kommen oder wird man sich da im Kreis drehen?
20: Naja, also das war wieder ein Zeigen auf den Koalitionspartner. Es fiel sogar der Satz in den USA, wo im Moment Finanzminister Klingbeil eben gestrandet war mit seinem Regierungsflieger. Viel Glück beim Geldsuchen. Also genau das ist das Problem. Dieses Gesetz kommt jetzt ins parlamentarische Verfahren, aber es ist und kleine Änderungen wird es geben. Das sagen die Parlamentarier auch immer wieder, diejenigen, die da drauf gucken, die Finanzpolitiker. Klar ist aber auch, so viel Geld ist einfach nicht da. Man konnte sich im Hintergrund schon nicht einigen, wo man da sparen könnte, wo man das Geld herholt. Und das war auch nochmal der Hinweis vom Finanzminister Klingbeil. Viel Spaß, guckt doch mal, wo ihr noch Geld findet. Klar ist aber, ganz große Änderungen wird es nicht geben.
1: Ganz kurz noch zum Schluss, wie soll das Ganze finanziert werden?
20: Also die Finanzierung, das hatte ich ja auch schon erwähnt, das ist eben über den Spitzensteuersatz, also die SPD nennt es Reichensteuer. Also dadurch, derjenige, der 280.000 Einkommen hat, der muss in Zukunft einen höheren Steuersatz zahlen, 47%. Das ist ein Teil der Gegenfinanzierung, gestaffelt. Darüber erhofft man sich eben die Milliarden, diese 10 Milliarden dann über 2 Jahre reinzukriegen an Steuergeldern, damit man die anderen entlasten kann. Mehr ist aber nicht drin. Man müsste tatsächlich richtig Subventionen streichen oder anders umschichten. Und das sehe ich im Moment nicht.
1: Dankeschön nach Berlin, Nicole Konert. Seit Sonntag treffen sich die Staats- und Regierungschefs der pazifischen Inselstaaten auf Palau. Großes Thema ist in diesem Jahr der Klimawandel, der fast allen Ländern dort zu schaffen macht. Überschattet wird das Anliegen jedoch von geopolitischen Spannungen, denn auch Delegationen aus Taiwan und China nehmen an dem Gipfeltreffen teil.
0: Palaus atemberaubende Inselwelt, bewachsene Kalksteinfelsen, eine spektakuläre und gleichzeitig zerbrechliche Unterwasserwelt. Ausbleichende Korallen, extreme Hitze, in diesem Sommer besonders wenig Niederschläge, das Paradies ist in Gefahr. Und Palau ist damit nicht alleine. Praktisch alle Inselstaaten im Pazifik sind massiv von den Folgen des Klimawandels betroffen. Einige drohen noch in diesem Jahrhundert komplett zu versinken. Der Klimawandel ist deshalb das zentrale Thema beim Pacific Island Forum in Palaus größter Stadt Koroa. Die vielen kleinen Inselstaaten fordern mehr Unterstützung von den Ländern, die maßgeblich für den Klimawandel verantwortlich sind. Ein Zehntel Grad ist für uns keine Zahl hinter dem Komma. Es ist eine Küste, eine Süßwasserquelle, ein Korallenriff, eine Ernte und ein Zuhause. Palaus Präsident appelliert, das 1,5-Grad-Ziel nicht aus den Augen zu verlieren. Dieser Aufruf dringt kaum durch. Zu laut sind die Störgeräusche anderer Gipfelteilnehmer, allen voran von China. Dass auch Taiwan eine Delegation schicken durfte, ein Affront für Peking. Wir sind sehr besorgt. Taiwan ist kein Dialogpartner des Forums. Das hätte also nicht passieren dürfen. Wir halten es daher für äußerst unangemessen. Taiwans Außenminister weist diese Kritik zurück. Er wirft China vor, den Pazifik zu spalten. Sobald China an einer solchen Konferenz teilnimmt, verhält es sich, als wäre es selbst der Gastgeber und sorgt so für eine sehr schlechte Atmosphäre. Taiwan und Palau sind enge Partner. Sie unterhalten diplomatische Beziehungen zueinander. Das tun im Pazifik sonst nur zwei andere Inselstaaten, Tuvalu und die Marshallinseln. Die großen geopolitischen Konflikte der Welt, daran kommt man längst auch im Pazifik nicht mehr vorbei. Der Gastgeber versucht, diesen Konflikten Grenzen zu setzen. Our partners are welcome to sail with us. Unsere Partner sind willkommen, mit uns zu segeln, aber sie bestimmen nicht, wohin wir segeln. Die Agenda des Pazifiks muss von uns selbst bestimmt werden. Das ist, mal abgesehen vom Rahmenprogramm, bislang nicht gelungen. Bis Freitag bleibt noch Zeit, das zu ändern.
1: Und über das Treffen der pazifischen Inselstaaten in Palau hat mein Kollege Bernd Rase mit unserem Korrespondenten vor Ort, Thorsten Iffland, gesprochen. Und er hat ihn gefragt, welche Spuren der Klimawandel in den Ländern hinterlässt und was dagegen unternommen wird.
2: Ja, im Grunde sind alle Pazifikstaaten mehr oder weniger stark von den Folgen des Klimawandels betroffen. Am augenscheinlichsten ist das beispielsweise auf Tuvalu. Da war ich im vergangenen Jahr. Da kann man förmlich spüren, wie diese Insel immer kleiner wird, wie der Sand abgetragen wird, wie die Landmasse geringer wird und was man eben auch dagegen tut. Es gibt auch immer noch jede Menge Versuche, die Deiche zu sichern, Land aufzuschütten. Das sind wirklich massive Eingriffe auch in die Geografie dieser jeweiligen Inseln, aber sie sind alternativlos, weil Tuvalu in dem Beispiel kaum mehr als Meter über dem Meeresspiegel liegt und da drückt das Wasser wirklich von allen Seiten, von einer Lagune, vom Pazifik, von unten aus dem Grundwasser hinaus und das ist wirklich ein großes Problem. Hier auf Palau ist es nicht ganz so schlimm, was das angeht. Man sieht es so ein bisschen hinter mir auch, es ist ein bisschen hügeliger hier. Das verdrängt dieses Problem zumindest erstmal, aber hier gibt es andere Sorgen, zum Beispiel das Thema Korallenbleiche. Palau ist ein sehr bekanntes Taucher-Gebiet. Und das ist natürlich alles nicht mehr so schön für die Taucher, aber vor allem auch nicht so schön für die Natur, wenn diese Korallen immer weiter ausbleichen. Da versucht man was gegen zu tun. Man muss beispielsweise einen Pledge unterschreiben, also quasi ein Versprechen, dass man der Umwelt hier auf Palau nichts zuleide tut. Schon bei der Einreise am Flughafen ist das so. Das ist ein Ansatz und ich sehe hier zum Beispiel auch, dass es extrem sauber ist. Also man achtet sehr darauf zum Beispiel, dass Plastik nicht in den Ozean gespült wird. Das ist hier gut, aber an anderen Ecken ist die Umwelt, ist die Natur wesentlich stärker und da sieht man, wie ausgeliefert diese winzigen Inseln, diese Atolle teilweise dem Klimawandel sind.
21: Das Ganze, diese ganzen Maßnahmen, die du auch gerade eben aufgezählt hast, die kosten ja richtig Geld. Und da wollen ja jetzt die Inselstaaten dort im Pazifik auch einen finanziellen Ausgleich. Von wem? Was stellen die sich da vor? Und vor allem, welche Größenordnung?
2: Ja, der Ton bei diesem Punkt ist deutlich schärfer geworden. Das habe ich hier in den Tagen auf dem Gipfel auch vernommen. Man hat eine Zeit lang vor allem ja darauf gepocht, um zu sagen, hallo, wir haben hier ein Problem. Kriegt das endlich mit in anderen Teilen der Welt? Jetzt ist eher so die Lesart, wir haben jetzt genug dafür getrommelt, jetzt müssen mal Taten folgen. Und das geht vor allem an die Adresse der Industriestaaten, also an die Staaten, die maßgeblich dafür verantwortlich sind, dass die Folgen des Klimawandels hier im Pazifik, in den Pazifikstaaten so stark zu spüren sind. Zum Beispiel Australien sitzt hier mit am Tisch an diesem Gipfel und da sagt man ganz klar, wir brauchen Geld, um A, unsere Küsten weiter zu schützen, Beispiel Tuvalu habe ich genannt, aber auch B, um zum Beispiel auch erneuerbare Energien aufzubauen. Das ist natürlich hier auch noch relativ rückschrittlich. Man ist sehr fossil unterwegs, man ist enorm abhängig von Lieferungen von Öl beispielsweise, um hier überhaupt die Wirtschaft und das Land am Laufen zu lassen. Und da sagt man, helft uns dabei. Und das wurde jetzt sehr deutlich adressiert vom Chef dieses Gipfels, vom Gastgeber, von Palaus Präsident Suranjil Whips Jr., der hat gesagt, diese 1,5 Grad, das 1,5 Grad Ziel, das ist nicht einfach nur eine Zahl für uns. Da hängt eine Ernte dran, da hängt Trinkwasser dran, da hängt unser Zuhause dran und kapiert das endlich und tut was. Also diese kleinen Staaten sind sehr deutlich geworden an die Adresse der Industriestaaten und ich bin gespannt, ob diese Message ankommt.
21: So, ich habe es ja angekündigt, wir reden einmal über den Klimawandel bei dem Treffen, aber das Ganze hat ja auch noch eine riesige, muss man ja sagen, inzwischen riesige politische Dimension. Denn China ist mit dabei und Taiwan gleichzeitig auch. Und da sind natürlich Konflikte vorprogrammiert. Hat man überhaupt dieser Dominanz Chinas, die da ja in der gesamten Region, im ganzen Südpazifik, im gesamten Pazifikraum gerade stattfindet, etwas entgegenzusetzen?
2: Ja, in erster Linie lenkt dieses Problem, auch das, was wir im Film gesehen haben zwischen Taiwan und China, von den eigentlichen massiven Problemen dieser Staaten ab. Das ist schon mal nicht gut und das verurteilen auch alle, weil die Kollegen, die Pressekollegen, die hier sind, in großer Zahl, so viele wie noch nie, dieser Gipfel wird immer wichtiger, vor allem aus Australien, vor allem aus Neuseeland, aber auch aus den USA, die kümmern sich vor allem um diesen Konflikt und nicht um beispielsweise die Probleme, die Folgen des Klimawandels mit sich bringen. Also China lenkt auch gewaltig ab. Was die Abhängigkeit angeht und was man dagegen tun kann, muss man einfach festhalten, diese Länder hier im Pazifik, und das gilt für alle, sind enorm abhängig von den Großmächten. Egal, ob es jetzt China oder ob es die USA sind oder ob es auch Australien sind, das auch immer mehr mitmischt. Sie können nicht ohne diese großen Mächte. Und genau da verläuft quasi auch der Graben zwischen den Pazifikstaaten. Wer hält zu wem? Wer macht es mit wem? Wer sitzt mit wem an einem Tisch? Das ist sehr, sehr schwierig, hier sich da auf eine gemeinsame Stimme zu einigen. Und das heißt für mich, es kommt für die meisten Staaten, das ist hier auch die Lesart, kein Weg, es geht kein Weg an China vorbei. Und das gefällt natürlich den Amerikanern nicht, die hier auf Palau wiederum natürlich Fragen haben. Es gibt jede Menge Armeestützpunkte hier, man zahlt mit dem US-Dollar. Der Einfluss der USA ist sehr, sehr groß hier drauf, der von China nicht. Und genau das ist China eben auch ein Dorn im Auge. Man möchte sie alle quasi einsammeln, um ja den Pazifik quasi beeinflussen zu können. Und manche Länder lassen sich darauf ein. Andere wiederum nicht. Und dieser Graben, ich sehe nicht, wie der zugeschüttet werden kann. Aber der Pazifik, das muss auch klar sein, kann nur mit einer Stimme sprechen. Noch ist das hier nicht der Fall.
21: Thorsten Iflan vom Treffen der pazifischen Inselstaaten auf Palau. Und weil das am anderen Ende der Welt gerade stattfindet, war die Bildqualität nicht perfekt. Trotzdem ganz herzlichen Dank für diese vielen Informationen.
1: Zeit für unser Update am Nachmittag mit meinem Kollegen Kevin Poveska im Newsroom der Tagesschau. Da schauen wir auf die wichtigen Themen heute. Kevin, nach dem mutmaßlichen Anschlag auf das Stromnetz in Brandenburg hat es auch in Nordrhein-Westfalen ja einen Sabotageverdacht an einem Umspannwerk gegeben. Jetzt ermittelt die Polizei nach einem Kurzschluss in Bergheim westlich von Köln. Wie ist da der aktuelle Stand?
3: Ja, die Beamten, die haben sich am frühen Nachmittag einmal geäußert zum aktuellen Ermittlungsstand. Sie haben dabei auch diesen Vorfall bei Bergheim benannt. Wir sehen hier einmal noch Bilder von vor Ort. Zum einen soll es sich laut Polizei um eine staatsfeindliche Sabotage auf das Umspannwerk gehandelt haben und zum anderen um einen vorsätzlichen Anschlag auf die kritische Infrastruktur. Es wurde dabei dann auch ausgeführt, wie sich nach ersten Erkenntnissen eben diese Tat abgespielt haben soll. Es wurden dabei wohl laut Beamten Gegenstände über eine Hochspannungsleitung gespannt. Dadurch ist es dann zu einem Kurzschluss gekommen und in der Folge mussten ja dann auch einige Kraftwerksblöcke des Kohlekraftwerks abgeschaltet werden. Es gab allerdings für die Bevölkerung keine Folgen, es gab keinen Stromausfall oder ähnliches. Es wurde auch gesagt, dass es in einem Maisfeld, das dort angrenzt, noch 6 Abschussvorrichtungen gegeben haben soll. Abschussvorrichtungen, das klingt jetzt natürlich sehr dramatisch, es geht da aber wohl darum, dass von dort aus beispielsweise pyrotechnische Gegenstände genutzt worden sein könnten. Da geht es beispielsweise um Silvesterraketen, also insgesamt ein Anschlag auf die kritische Infrastruktur. Es gibt auch eine Zusammenarbeit mit den Kollegen in Brandenburg, hat die Polizei gesagt. Und die Suche nach Zeugen, die läuft intensiv. Es wurde extra online ein Hinweisportal eingerichtet. Der Vorfall, der wird laut Staatsanwaltschaft und der Polizei sehr ernst genommen. Und die Staatsanwaltschaft ermittelt in andere Richtungen. Es drohen den Tätern am Ende eine Haftstrafe von mindestens 5 Jahren.
1: Diese Nachricht aus NRW, die kommt ja nur Stunden nach den Sabotageakten am Stromnetz in Brandenburg. Gibt es da Verbindungen?
3: Es ist natürlich noch ein sehr frühes Stadium, das muss man ganz klar so sagen. In Brandenburg ist es ja auf jeden Fall Fremdeinwirkung gewesen und das ist jetzt ja auch eben der Fall in Nordrhein-Westfalen. Unbekannte hatten dort ja auch versucht, eben das Umspannwerk mit Kurzschlüssen lahmzulegen, einen Stromausfall, eine Art Blackout zu erzeugen. Dabei kamen, ähnlich wie jetzt hier die Beamten bekannt gegeben haben, dann auch eben Flugkörper oder pyrotechnische Gegenstände, Feuerwerksraketen zum Einsatz. Es wird insgesamt noch ermittelt, dass es in beiden Fällen auf jeden Fall schon mal gleich Tätermotiv ist. In beiden Fällen aktuell noch völlig unklar. Das muss man ganz klar so sagen. Und das ist zurzeit die größte Gemeinsamkeit.
1: Dann lass uns noch mal auf den Drohnenanschlag auf den Flughafen Leipzig-Halle schauen. Wir haben es ja schon gehört. Wir haben im Programm darüber berichtet. Da sollen nach Informationen von NDR, WDR und Süddeutscher Zeitung Verdächtige jetzt identifiziert worden sein. Was weiß man dazu?
3: Erst einmal wurde ja Moskau schon gestern als Drahtzieher genannt von der Bundesregierung, von beispielsweise Bundesinnenminister Dobrindt. Und Erkenntnisse weisen laut Dobrindt eben darauf hin, dass es auf beteiligte Personen zurückgeht, die im Auftrag russischer staatlicher Stellen gehandelt haben. Und jetzt ist eben, du hast es angesprochen, laut Informationen von NDR, WDR und der Süddeutschen Zeitung, es schon Ermittlern des Bundeskriminalamts gelungen, Tatverdächtige zu identifizieren. Wichtig ist hier, es geht um das Wort identifizieren, nicht festgenommen. Und wir hören einmal rein bei Florian Fade aus dem Rechercheteam, was er dazu gesagt hat, wie die Verbindungen entstehen.
5: Man muss sagen, bei diesen beiden Personen, zu denen wir in den vergangenen Tagen recherchiert haben, da gibt es Verbindungen nach Russland, russische Staatsangehörigkeiten, Reisen nach Russland. Es gibt auch Erkenntnisse, dass sich eine Person, Verbindungen hatte in der Vergangenheit zu russischen Geheimdiensten. Da zeigt vieles in Richtung Russland. Es ist immer noch kein letztendgültiger Beweis, wer das alles in Leipzig verantwortet hat, wer die Auftraggeber waren. Aber ich würde schon sagen, dass sich dieses Bild verdichtet, ja.
3: Ein Tatverdächtiger, der soll aus Belarus kommen, seine DNA soll entdeckt worden sein, er soll einen parallel noch einen russischen Pass haben. Die Ein- und Ausreise soll von den Ermittlern rekonstruiert worden sein, geht aus den Recherchen hervor, er soll mit einem italienischen Touristenvisum eingereist sein, das in Minsk, also in Belarus, ausgestellt worden war. Ein zweiter Tatverdächtiger, der soll nach den Recherchen mit dem Flugzeug mehrfach eingereist sein in Berlin und dann eben nach Sachsen gefahren sein mit einem Mietwagen. Zwei Tage vor dem Anschlag ist er dann wieder ausgereist. Es soll sich um einen lettischen Mann handeln, der auch ebenfalls einen russischen Pass hat. Und ausschlaggebend waren eben DNA-Spuren, die eben am Flughafen oder beziehungsweise im Umfeld des Flughafens gefunden wurden. Das geht aus den Recherchen von NDR, WDR und Süddeutscher Zeitung hervor.
1: Die Bundesregierung hat ja gestern Sanktionen gegen Russland angekündigt. Hat Russland denn inzwischen darauf reagiert?
3: Ja, Russland hat darauf reagiert, hat beispielsweise auch den deutschen Botschafter einbestellt. Russland hält die nicht gezündete Sprengstoffdrohne am Flughafen Leipzig-Halle für eine billige Provokation. Moskau sieht dahinter Interessen in Deutschland, beispielsweise in militärischen Kreisen. Höhere Rüstungsausgaben sollen provoziert werden und auch eben mehr Mitgefühl für die Ukraine beziehungsweise eben auch die Förderung an die Ukraine soll damit gerechtfertigt werden. So sagt es Moskau. Man sei besorgt in Moskau über eine neue Welle antirussischer Hysterie. In Deutschland heißt es in einer Stellungnahme, es sind Gegenaktionen angekündigt, simultan zu denen, die Deutschland eben veranlasst hat. Also da ist auf jeden Fall noch ordentlich Pfeffer drin.
1: Dankeschön, Kevin Poveska, für das Update.
3: Sehr gerne.
1: Mehr als 1000 Jahre nach seinem Tod sind die Gebeine von Otto dem Großen im Magdeburger Dom beigesetzt worden. Das Ganze geschah gestern bei einer feierlichen Zeremonie. Vorausgegangen war eine aufwendige Sanierung des ursprünglichen Steinsarkophags und eine wissenschaftliche Untersuchung der Gebeine.
6: Ein kleiner Sarg für einen großen Kaiser, Otto der Große. Hunderte Gäste erwiesen ihm im Magdeburger Dom die letzte Ehre in einem ökumenischen Gottesdienst und einem Festakt.
22: Sehr verehrte Majestät, wenn wir Sie nun zu Grabe tragen, dann schreiben wir Geschichte. Wir schreiben Ihre Geschichte zu Ende und unsere Geschichte voran.
6: Ottos Geschichte liegt über 1000 Jahre zurück. Ein Kaiser, dessen Reich sich von der Nordsee bis nach Mittelitalien erstreckte. Eine Schlüsselfigur der europäischen Geschichte. Begründer des Heiligen Römischen Reiches, noch ohne deutscher Nation. Das kam erst 500 Jahre später. Bestatten ließ sich Kaiser Otto 973 im Magdeburger Dom. Sein Sarkophag, ein kulturhistorisches Denkmal. Vor 2 Jahren wurde entdeckt, dass es stark beschädigt ist.
4: Der Steinsarkophag war instabil, es haben sich Risse aufgetan, der Untergrund unter der Grabstätte, da gibt es Hohlräume, aufsteigende Nässe, das alles hat diese Grabstätte angegriffen und die Restaurierung notwendig gemacht.
6: Und der Kaiser selbst? Die Öffnung des Grabes bot die einmalige Chance für Untersuchungen. Über 40 Wissenschaftler aus ganz Deutschland haben sich daran beteiligt und sie können so manche Frage beantworten.
7: Das Allerwichtigste ist, wir wissen, bei Otto handelt es sich um Otto. Wir konnten einen genetischen Abgleich mit seinem Großenkel Heinrich II. In Bamberg machen. Wir sehen Spuren erheblicher Gewalt. Wir sehen aber auch, dass er sein Leben lang geritten ist, dass er fantastisch ernährt war und vieles andere.
6: Allein Karies und Arthrose quälten Otto, der mit knapp 1,80 Meter auch körperlich der Große war. Dennoch findet er nun in einem neu gestalteten, eher kleinen Sarg die letzte Ruhe. Aber der ist immerhin aus Titan, Gold und Silber, angemessen für einen Kaiser. So wie der heutige Festakt finden die Besucher.
9: Ich bin selber nicht christlich, das muss ich gestehen. Aber es hat mich sehr beeindruckt.
23: Ohne Worte. Es ist sehr beeindruckend gewesen.
24: Es war sehr, sehr feierlich, sehr schön. Und wir waren erstaunt, hatten das nicht erwartet.
6: Für einen letzten Blick ins noch geöffnete, restaurierte Grabmal bildeten sich lange Schlangen. Die Wiederbeisetzung eines Kaisers, nicht nur für Magdeburger, ein Jahrhundertereignis. Am Abend wurde die Grablege dann geschlossen, vermutlich für viele Jahrhunderte.
1: Es beginnt mit einem Kanonenschuss und Männer tragen kiloweise Blumen in Hörnern durch die Stadt. Das Schützenfest in Neuss ist das größte weltweit, das von einem Verein ausgerichtet wird. Die Traditionsveranstaltung zieht jährlich Hunderttausende Besucher an. 4 Tage lang führen die Festzüge quer durch die Stadt. Höhepunkt die Königsparade.
25: Die Krawatte noch ein bisschen enger.
26: Noch einmal prüfen, ob alles sitzt, für die anstehende Königsparade.
27: So Jungs, hier sehen alle gut aus. Wir genehmigen uns jetzt eine geile Parade und nach einmal unseren Schlachtruf mit dem Pöllegelände an!
28: Außer Rand und Band!
27: Sehr schön, auf geht's!
26: Paul Brücken ist 20 Jahre alt und leitet einen der Jungzüge beim Neusser Schützenfest.
29: Schon in den Kindestagen hat ja alles sich viel um Schützenfest gedreht, also an den Tagen selber. Man stand am Straßenrand, hat Blümchen gebracht, durfte beim Vater mit dabei sein. Und ich glaube, da fängt die Faszination schon ganz, ganz früh an. Und für viele gibt es dann gar keine andere Möglichkeit.
27: Frei, weg!
26: Abmarsch zur Königsparade. Ein Umzug, der durch die Innenstadt führt und zu Ehren des Schützenkönigs gehalten wird. Hunderttausende Besucher strömen für das Spektakel jährlich in Richtung Marktplatz. Die Püllikens, wie sich der Zug von Paul Brücken und seinen Kameraden nennt, sind zum 4. Mal mit dabei. Ihre Truppe besteht aus 17 Männern. Frauen dürfen bei diesem Schützenfest nicht mitlaufen. Der Schützenverein verweist darauf, dass er vor mehr als 200 Jahren zur Verteidigung der Stadt gegründet wurde und dort nur Männer und keine Frauen mitkämpften. Dennoch sehen viele der Jungschützen die Vereinsregel inzwischen kritisch.
30: Also ich persönlich muss sagen, dass ich auch viele Freundinnen habe, wo das auch Thema war und die meisten wollen nicht aktiv mitmachen. Ich finde es aber vollkommen legitim, dass die Forderung da ist, zu sagen, wir wollen vielleicht nicht selber mitmachen, aber wir wollen zumindest dürfen, wenn wir wollten.
26: Der Nachmittagsumzug. Die Freundinnen der Jungschützen schauen ihnen vom Straßenrand aus zu. Luisa hat Paul vor 2 Jahren hier beim Schützenfest kennengelernt. Sie und auch andere Frauen aus der Gruppe halten es für überholt, dass sie nicht mitlaufen dürfen, finden es aber in Ordnung.
31: Ich habe damit kein Riesenproblem, also ich kann es verstehen, wenn man es möchte. Aber ich bin eigentlich froh, am Straßenrand zu stehen, mit den Mädels zu sein. Wir machen die Blumen zusammen, wir gehen zum Essen, gucken die Umzüge. Und ich hätte auch gar keine Lust, so viel zu laufen. Ja.
26: Was ist denn eure Rolle hier bei dem Schützenfest?
31: Ich muss auf einer Seite meinem Vater total viel helfen, weil wir immer samstags abends ganz viele Gäste haben. Und dem Paul helfe ich irgendwie immer zwischendurch mal dann.
26: Genau wie Luisas Familie ist auch die von Paul fest im Verein verankert. Schon sein Opa war Mitglied und auch Vater Volker Brücken ist seit mehreren Jahrzehnten als einer von mehr als 6000 Schützen aktiv dabei. Heutzutage geht es vielen weniger ums Schießen, als vielmehr darum, das Gemeinschaftsgefühl an die jüngere Generation weiterzugeben.
32: Wie stolz sind Sie denn darauf, dass Sie hier mitlaufen können und wissen, Ihr Sohn ist ein paar Reihen vor Ihnen dran?
29: Ja, das ist auf jeden Fall eine ganz tolle Sache, emotional auf jeden Fall, weil ich ja auch selber jetzt schon durch meinen Vater erlebt habe, der vor mir mitmarschiert ist, dann nicht, jetzt mein Sohn. Das ist halt eine Fortführung dieser wunderbaren Tradition.
26: Tradition. Ein Wort, das an diesem Tag in fast jedem Satz fällt und das auch Paul Brüggen benutzt, wenn er erklärt, was für ihn das Schützentum ausmacht.
29: Es bedeutet einfach die Tradition, die schon unsere Väter, Großväter angefangen haben fortzuführen. Eine Mischung aus der Disziplin, guter Laune. Es freut uns einfach, dass, sag ich mal, ist ja grundsätzlich aufgrund unseres Festes, viele Leute in der Stadt eine schöne Zeit haben. Das ist für uns, denke ich, eines der höchsten Güter.
26: Es sind Brauchtümer, die die Menschen Jahr für Jahr begeistern und Generationen verbinden.

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1: Guten Tag, willkommen zur Tagesschau. Das Bundeskabinett hat die geplante Einkommenssteuerreform auf den Weg gebracht. Nach dem Entwurf von Finanzminister Klingbeil sollen vor allem Familien sowie Menschen mit kleinen und mittleren Einkommen entlastet werden. Kritiker bemängeln, dass unter dem Strich wenig für die Steuerzahler übrig bleibe, wegen steigender Belastungen an anderer Stelle, wie etwa höhere Sozialbeiträge. Der Entwurf wird nun von Bundestag und Bundesrat beraten.
2: Für die Bundesregierung ist es der nächste Reformschritt. Am Vormittag beschließt das Kabinett die Reform der Einkommensteuer. Das Ziel, die Entlastung von kleinen und mittleren Einkommen. Die Sitzung pünktlich um 10 Uhr war für den Finanzminister selbst aber nicht zu schaffen. Wegen eines technischen Problems am Regierungsflieger verzögert sich Klingbeils Rückreise aus den USA. Dort erklärt er, wer künftig entlastet werden soll.
3: Busfahrer, um Polizeibeamte, um die Pflegekraft, um die Erzieherin, die sollen, nachdem das Leben in den letzten Jahren doch teurer geworden ist, jetzt auch entlastet werden und am Ende des Monats mehr Geld in der Tasche haben. Und ein weiterer Fokus liegt bei Kindern, bei Familien.
2: Die Beispielrechnung laut Klingbeil: Eine Familie mit zwei Kindern und einem Jahresbrutto von etwa 60.000 Euro soll künftig um mindestens 600 Euro pro Jahr entlastet werden. Die Reform sieht eine schrittweise Erhöhung des Grundfreibetrags vor. Außerdem soll das Kindergeld erhöht werden. Auf Sonn- und Feiertagszuschläge sollen künftig weniger Steuern anfallen. Die Kosten für diese Reform 10 Milliarden Euro. Die Opposition fordert mehr Entlastung.
4: 10 Milliarden über 2 Jahre auszugleichen, gleicht nicht den Anstieg durch die Inflation, also diese kalte Progression, aus. Unterste Einkommen werden nicht entlastet und deswegen ist das eine Mogelpackung.
2: Die Reform muss noch durch den Bundestag. Änderungen gelten als wahrscheinlich. Weil die Entlastung über eine höhere Reichensteuer gegenfinanziert werden soll, gibt es schon jetzt Kritik, zum Beispiel von Wirtschaftsverbänden.
1: Der Ton zwischen Deutschland und Russland verschärft sich, nachdem die Bundesregierung gestern Moskau für den Anschlagsversuch auf den Flughafen Leipzig-Halle verantwortlich gemacht hatte. Noch am Abend trat Präsident Putin vor die Presse. Die angeblichen Beweise seien gefälscht, sagte er. Putin warf der Bundesregierung ein taktisches Manöver in Wahlkampfzeiten vor. Mit Blick auf weitere Sanktionen gegen Russland kündigte Moskau ähnliche Maßnahmen an. Zudem wurde der aktuell ranghöchste Diplomat der deutschen Botschaft ins russische Außenministerium einbestellt. Im Zusammenhang mit dem versuchten Drohnenanschlag in Leipzig wird laut Recherchen von NDR, WDR und Süddeutscher Zeitung gegen 2 Tatverdächtige ermittelt. Mehr Informationen dazu finden Sie auf tagesschau.de. Die Bedrohungen durch Russland beschäftigen heute auch die EU-Außenminister. Bei einem Treffen in Irland will Bundesaußenminister Badefuhl über die bisherigen Erkenntnisse zum Leipziger Anschlagsversuch informieren. Die EU-Außenbeauftragte Kallas sprach von staatlich gefördertem Terrorismus. Man habe den russischen EU-Gesandten einbestellt. Außerdem soll es neue Sanktionen geben. Erst in Brandenburg am Abend, dann in Nordrhein-Westfalen gleich 2 Sabotageversuche am Stromnetz beschäftigen derzeit die Ermittler. Beim Vorfall in Brandenburg nahe des Kraftwerks Jenschwalde wird inzwischen wegen Terrorverdachts ermittelt. Auch beim Angriff in Bergheim westlich von Köln war offenbar die Infrastruktur für ein Kraftwerk das Ziel. Es kam jedoch nicht zu Stromausfällen. Ob es einen Zusammenhang zwischen den Taten gibt, ist unklar. Meine Kollegin Caroline Hoffmann ist vor Ort. Wie verlaufen denn die Ermittlungen in Bergheim?
5: Die Ermittlungen hier in Bergheim sind in einer entscheidenden Phase. Wir stehen hier an dem Maisfeld, über das die Leitungen laufen, wo heute Nacht der Kurzschluss passiert sein sollen. Die Polizei hat hier abgesperrt und uns auch aufgefordert, etwas weiter wegzugehen. Denn das LKA und die kriminaltechnische Untersuchung holen gerade die Abschussrampen aus dem Feld, die man gefunden hat. Diese Abschussrampen sollen genutzt worden sein, um pyrotechnische Raketen in die Luft zu schießen, die dann einen Draht über die Leitungen gebracht haben sollen. Und das soll zum Kurzschluss geführt haben. Das ist sehr ähnlich wie in Brandenburg. Deshalb kooperieren die Ermittlungen sehr eng miteinander. Wer hier der Täter ist, also wer dahinter steht, ist noch nicht bekannt. Innenminister Reul sprach von möglicherweise Tätern aus dem Linksextremismus oder fremdstaatliche Akteure, die dahinter stecken könnten.
1: Caroline Hoffmann, vielen Dank. In Deutschland sollen in den kommenden Jahren

0: ist gering. Auslöser der Katastrophe in der Himalaya-Region zwischen Tibet und Nepal war der Abbruch eines Gletschers. Daraufhin ergoss sich eine gewaltige Welle aus Schmelzwasser, Eis, Gestein in die Täler.
1: Eine Woche nach der Sturzflut gleicht das Tal des Trishuli-Flusses in Nepal einer Landschaft aus Schlamm und Trauer. Ganze Siedlungen wurden ausgelöscht, Häuser teils hunderte Meter mitgerissen. Tausende Menschen sind obdachlos und suchen inmitten der Trümmer nach ihren Habseligkeiten. Die Rettungsmannschaften suchen nach weiteren Überlebenden. Teams aus Nepal, Indien und China graben sich durch Geröll und Schlamm und hoffen, im Tunnelnetz der zerstörten Wasserkraftwerke noch hunderte Arbeiter zu finden. Für einige von ihnen bestehe noch Hoffnung, so Nepals Elektrizitätsbehörde. Angesichts von mehr als 1100 bestätigten Todesopfern und 4000 Vermissten sind die Leichenhallen überfüllt. Und Familien, deren Angehörige in den Fluten verschwunden sind, halten vielerorts symbolische Trauerfeiern ab. Unser Enkel war mit seinem Transporter aufgebrochen, um Waren von der Grenze zu holen. Wir haben seine Leiche nicht gefunden. Internationale Organisationen stimmen mit der Regierung ab, wo welche Hilfe am nötigsten ist. Auch eine Woche nach der Flut geben viele Überlebende ihre Suche nicht auf.
2: Viele haben Familie verloren, sind auf der Suche nach ihren Familienmitgliedern und wandern von Norden nach Süden den Fluss ab mit Bildern in der Hand von ihren Angehörigen und suchen, ob sie die noch lebendig oder tot finden.
1: Neben der Not lähmt die Angst vor einer erneuten Flut die Menschen. Im Bezirk Chitwan trotzen Trauernde den heftigen Monsunregenfällen. Sie suchen Trost in Gemeinschaft. Nepal, ein Land in Trauer und Schock.
0: Und hier noch die Wetteraussichten. Morgen in der Nordhälfte stark bewölkt und zeitweise Regen, vor allem in Küstennähe auch Gewitter, dazu windig, 20 bis 29 Grad.
3: Im Fall des versuchten Sprengstoffanschlags mit Drohnen auf dem Flughafen Leipzig-Halle haben Ermittler offenbar Tatverdächtige identifiziert. Nach Informationen von NDR, WDR und SZ handelt es sich bei einem Verdächtigen um einen Belarussen, dessen DNA entdeckt wurde. Ein zweiter Mann soll als Logistiker und Instrukteur des Anschlags agiert haben. Nachgefragt nun bei Florian Flade von der Recherchekooperation NDR, WDR und Süddeutscher Zeitung. Florian, gestern wurde bekannt, dass die Bundesregierung Russland hinter den Taten in Leipzig sieht. Jetzt haben Ermittler offenbar Tatverdächtige identifiziert. Um wen handelt es sich da?
4: Nach unseren Recherchen handelt es sich dabei um zwei Männer, einen Belarussen, der auch wohl einen russischen Pass besitzt, der schon durch Straftaten im Baltikum aufgefallen sein soll. Bei ihm konnten die Ermittler Ein- und Ausreise rekonstruieren. Er ist mit einem italienischen Touristenvisum ausgereist, das im April in Minsk ausgestellt wurde. Und die zweite Person, die die Ermittler identifizieren konnten, ist ein lettischer Staatsangehöriger, der auch einen russischen Pass besitzt. Er gilt als Logistiker. Er soll Ende Juli über den Flughafen BER in Berlin eingereist sein und auch wieder ausgereist sein, und zwar noch vor dem gescheiterten Anschlag am Leipziger Flughafen. Bei dieser Person gehen die Ermittler davon aus, dass sie über Kontakte zu russischen Geheimdiensten verfügt.
3: Und wie sind die Ermittler den Verdächtigen auf die Spur gekommen?
4: Nun, einerseits sind das DNA-Spuren, die gefunden wurden am Tatort, an der Drohne, an dem Sprengsatz. Das war ja eine Konservendose gefüllt mit Sprengstoff, dann aber auch in der Nähe des Flughafens an einer Antenne, die dort angebracht war. Das sind diverse DNA-Spuren, bei denen es Treffer gab in europäischen Datenbanken. Und hinzu kommen nachrichtendienstliche Erkenntnisse der deutschen Sicherheitsbehörden, insbesondere des Bundesamtes für Verfassungsschutz, die jetzt dazu geführt haben, dass mehrere Personen ins Visier der Ermittler gerückt sind.
3: Haben sich denn damit mögliche Spuren in Richtung Russland verdichtet?
4: Man muss sagen, bei diesen beiden Personen, zu denen wir in den vergangenen Tagen recherchiert haben, da gibt es Verbindungen nach Russland, russische Staatsangehörigkeiten, Reisen nach Russland. Es gibt auch Erkenntnisse, dass eine Person Verbindungen hatte in der Vergangenheit zu russischen Geheimdiensten. Da zeigt vieles in Richtung Russland. Es ist immer noch kein letztendgültiger Beweis, wer das alles in Leipzig verantwortet hat, wer die Auftraggeber waren. Aber ich würde schon sagen, dass sich dieses Bild verdichtet, ja.
3: Und wie sind die mutmaßlichen Täter vorgegangen? Weiß man da inzwischen mehr?

0: Dem BKA ist es mittlerweile gelungen, diese Tat zumindest in groben Zügen zu rekonstruieren. Die Ermittler sind auch überzeugt davon, nach unseren Recherchen, dass mehrere Drohnen zum Einsatz gekommen sind oder kommen sollten, und zwar mehrere auch mit Sprengstoff bestückte Drohnen. Man glaubt, dass es sozusagen einen Logistiker gab, der das vorbereitet hat, und dass es dann andere gab, die es umgesetzt haben. Und die Ermittler gehen auch davon aus, dass sich die Tatverdächtigen nicht mehr in der Europäischen Union aufhalten.
1: Das wäre meine nächste Frage gewesen. Weiß man denn, wo sich die Verdächtigen aufhalten?
0: Man konnte nach unseren Recherchen zumindest bei den beiden besagten Personen rekonstruieren, dass sie Deutschland und auch den Schengen-Raum verlassen haben. Und man geht davon aus, dass sie sich eben nicht mehr in der Europäischen Union aufhalten. Über den genauen Aufenthaltsort wissen die Ermittler nach unseren Erkenntnissen bislang nichts Konkretes.
1: Das heißt, es gibt keine großen Chancen, dass die Verdächtigen jemals zur Verantwortung gezogen werden können, oder?
0: Das ist noch unklar. Es gab in der Vergangenheit durchaus Fälle, bei denen Personen festgenommen werden konnten, mit Hilfe europäischer oder internationaler Haftbefehle. Jüngst ist das geschehen bei den Anschlägen auf die Nord Stream Pipelines. Da konnte ein weiterer tatverdächtiger Ukrainer festgenommen werden, der nach Kroatien gereist war. Vorher war bereits jemand festgenommen worden, der nach Italien gereist war. Also es ist nicht auszuschließen, aber in der Vergangenheit muss man sagen, bei diesen russischen Spionage- oder Sabotagefällen ist das sehr selten gelungen, eigentlich nie, weil die Personen nicht mehr nach Europa eingereist sind.
1: Und welche offenen Fragen gibt es noch in diesem Fall jetzt zu Leipzig?
0: Es gibt tatsächlich noch einige Fragen zum genauen Tathergang und der Rolle der mutmaßlich mehreren Drohnen, die da zum Einsatz kamen, drei oder vier, vielleicht sogar mehr, was sie denn eigentlich machen sollten, ob sozusagen jede Drohne für eines der Transportflugzeuge am Leipziger Flughafen der ukrainischen Frachtmaschinen gedacht war. Und es gibt natürlich auch noch Fragen über die Hintermänner und wie das genau organisiert wurde und ob da möglicherweise tatsächlich eine russische staatliche Stelle den Auftrag gegeben hat und vielleicht sogar Vertreter russischer Geheimdienste direkt in die Tat involviert waren.
1: Dankeschön für diese Informationen, Florian Flade.
0: Gerne.
1: Nach einem Kurzschluss in einem Umspannwerk in Bergheim bei Köln besteht der Anfangsverdacht verfassungsfeindlicher Sabotage. Wer hinter der Tat steht und ob es möglicherweise einen Zusammenhang mit dem gestrigen Angriff auf das Stromnetz in Brandenburg gibt, ist unklar. Die Ermittler aber teilten mit, in der Nähe des Umspannwerks seien sechs Abschussvorrichtungen für Pyrotechnik gefunden worden. Damit sei es vermutlich möglich gewesen, Draht über die Stromleitungen zu führen. Am Mittag hatten sich auch NRW-Energieministerin Neubauer und Innenminister Reul zu den Vorfällen geäußert.
2: Das war, will nicht drum herum reden, das war kein kaputter Schalter, das war Absicht, das war eine Straftat. Es besteht der Anfangsverdacht einer verfassungsfeindlichen Sabotage. Wir prüfen in zwei Richtungen: fremdstaatlich gelenkte Sabotage und Linksextremismus. Nichts davon können wir derzeit ausschließen.
3: Innerhalb von 24 Stunden hat es zwei Vorfälle an kritischer Energieinfrastruktur gegeben. Einmal in Jenschwalde in Brandenburg und nun in Rommerskirchen in NRW. Das können und dürfen wir nicht als Einzelfälle abtun. Der Schutz unserer kritischen Infrastruktur ist eine Frage der nationalen Sicherheit und muss entsprechend behandelt werden.
1: Schon gestern hat es sich auch in Brandenburg gezeigt, wie vulnerabel die kritische Infrastruktur hierzulande ist. Die Polizei fand an einem Umspannwerk Sprengvorrichtungen. Möglicherweise sollte die Stromversorgung unterbrochen werden. Das Umspannwerk befindet sich in der Nähe des Braunkohlekraftwerks Jenschwalde. Brandenburgs Ministerpräsident Woidke spricht von einem Anschlagsversuch.
4: Der oder die Täter hinter dem Anschlag im Süden Brandenburgs wollten aller Wahrscheinlichkeit nach einen großflächigen Stromausfall verursachen. Mit einem Kurzschluss an der Höchstspannungsleitung. Dazu wurden mutmaßlich selbstgebastelte Raketen mit, Zitat, leitfähigem Material zwischen die Kabel der Leitung geschossen. Die Folge, es gab zwar einen Kurzschluss und einen großen Knall, einen Stromausfall aber nicht.
5: Wenn man sich das vor Ort anschaut, dann sieht man, dass bei einer Höchstspannungsleitung ein solcher Kurzschluss so heftig ist, dass dann es beispielsweise am Boden dort, wo dann die Energie in den Boden reingeht, es sogar zu einer Aufwühlung von Erdreich kommt. Also das ist dann schon ein richtig heftiger Schlag. Mitarbeiter hier von 50 Hertz haben das, einer hat sogar selber beobachtet, diesen Feuerball, der da zu sehen war.
4: Die Polizei ermittelt wegen Terrorverdachts. Wer hinter dem Anschlag steckt, ist aber unklar. Der Tatort, das Umspannwerk Tono Preilack in nur wenigen Kilometern Entfernung vom Braunkohlekraftwerk Jenschwalde, das Strom für weite Teile Ostdeutschlands liefert.
6: Mit diesem Sabotageakt kam es dann bei uns im Kraftwerk für einen Block zu einer spontanen Abschaltung. Das heißt aber auch konkret, dass weder Personal oder auch das Equipment in irgendeiner Form davon Schaden genommen haben, auch keine Betriebsstörung aufgetreten ist und die Versorgungssicherheit auch dann des Weiteren abgesichert war.
4: Das Netz hielt. Dank eines Backups, wie der Stromnetzbetreiber 50 Hertz erklärte.
7: Unser Netz ist N-1 ausgestattet. Das heißt, wenn eine Leitung ausfällt, sind wir immer in der Lage, eine andere Leitung zu nutzen, um damit die Versorgungssicherheit sicherzustellen.
4: Was bleibt, sind Fragen. Linksextreme Ökoterroristen, russische Agenten oder jemand anderes. Die Liste möglicher Verantwortlicher ist lang und klar ist bislang nichts. Brandenburgs Innenminister Rethmann sagte heute früh lediglich, er halte einen Zusammenhang zwischen dem Anschlag bei Jenschwalde am gestrigen Morgen und dem Vorfall in Nordrhein-Westfalen in der vergangenen Nacht für möglich.
1: Zugeschaltet ist mir jetzt Michael Götschenberg, ARD-Terrorismusexperte in Berlin. Ja, wir haben es gehört, der CDU-Innenminister in NRW, Herbert Reul, geht von verfassungsfeindlicher Sabotage an dem Umspannwerk in Bergheim aus. Was wissen wir denn da im Moment?
8: Ja, noch nicht sehr viel, muss man sagen. Er hat außerdem gesagt, in welche Richtungen ermittelt wird. Auch das wenig erstaunlich. Das eine wäre ein linksextremistischer Hintergrund, der denkbar wäre, weil wir in den vergangenen Jahren immer wieder Anschläge auf die Stromversorgung, insbesondere von Linksextremisten, gesehen haben, und zwar sowohl in Nordrhein-Westfalen als auch in Berlin und Brandenburg. Die andere Variante, die im Raum steht, die ebenfalls von Minister Reul angesprochen wurde, wäre ein hybrider Hintergrund. Also eine möglicherweise von einem russischen Geheimdienst gesteuerte Operation. Das sind die beiden Arbeitsthesen, mit denen man es im Moment zu tun hat.
1: Ja, erst am gestrigen Morgen hatten ja Unbekannte nahe dem Kohlekraftwerk Jenschwalde in Brandenburg auch versucht, Kurzschlüsse an einem Umspannwerk auszulösen. Also zwei Angriffe innerhalb kurzer Zeit auf kritische Infrastruktur. Wer könnte daran ein Interesse haben?
8: Ja, zunächst muss man sagen, dass in Brandenburg im Grunde genommen in genau dieselben Richtungen ermittelt wird. Die Bewertung hat sich nach meiner Kenntnis im Laufe des heutigen Tages ein bisschen gedreht. Heute Vormittag, als ich mich bei den Sicherheitsbehörden erkundigt habe, hieß es noch, dass man keinen Zusammenhang sieht, der die beiden Fälle miteinander verbindet. Nun sind aber tatsächlich eben in Nordrhein-Westfalen diese Abschussrampen für Pyrotechnik aufgetaucht und das sind natürlich bemerkenswerte Parallelen zu dem Modus operandi, der eben auch in Brandenburg zur Anwendung gekommen ist. Man muss sagen, dass diese Vorgehensweise neu ist. Die haben die Ermittler noch nicht gesehen. Das passt weder zu dem, was Linksextremisten in der Vergangenheit gemacht haben. Die haben eher auf Brandanschläge gesetzt, haben sich dann auch dazu bekannt. Nun kann eine Bekennung noch kommen. Wir haben es hier offenbar mit unterschiedlichen Gruppen zu tun, die zeitversetzt handeln. Und das kann natürlich auch ein Grund dafür sein, dass eine Bekennung auf sich warten lässt. Denkbar wäre, dass auch an anderer Stelle noch zugeschlagen wird. Also das kann man noch nicht ausschließen, dass es am Ende eine linksextremistische Bekennung geben könnte. Aber mit Blick auf einen hybriden Hintergrund muss man sagen, dass das auch nicht wirklich zu dem passt, was man bisher an von Russland gesteuerten Operationen gesehen hat. Also ich spüre da noch eine große Zurückhaltung, sich da in irgendeine Richtung festlegen zu wollen.
1: Also könnten die Ermittler schon von einem Zusammenhang sprechen zwischen diesen beiden Fällen?
8: Der besteht vor allem darin, dass die Vorgehensweise eben so vergleichbar war. Und weil die so ausgefallen ist, weil man die bisher so noch nicht gesehen hat, ist es naheliegend, dass es einen Zusammenhang gibt. Aber an dem Punkt ist man eben erst, seitdem diese Abschussvorrichtungen für Pyrotechnik in Nordrhein-Westfalen bei den Ermittlungen aufgetaucht sind. Und die Spurensicherung ist ja noch nicht zu Ende. Also man wird die Felder drumherum noch genauer absuchen. Möglicherweise tauchen noch weitere Dinge auf.
1: Was könnte denn das Motiv hinter diesen Anschlägen sein?
8: Ja, ich denke, man kann davon ausgehen, es ging darum, hier die Stromversorgung zum Erliegen zu bringen. Und da muss man halt auch sagen, dass dieser Modus operandi nicht wirklich erfolgreich gewesen ist. Also es ist etwas, was wir so noch nicht gesehen haben, was aber tatsächlich auch nicht wirklich super funktioniert hat. Aber man kann sicherlich davon ausgehen, was die beabsichtigte Wirkung war, nämlich hier Haushalte, Privathaushalte von der Stromversorgung abzuschneiden. Das wäre allerdings etwas, was bei beiden zugrunde gelegten Hintergrundvarianten eine Rolle spielen könnte. Zum einen eben die ideologisch motivierte, linksextremistische Motivation, zum anderen aber eben auch, wenn man einen hybriden Hintergrund annimmt, hier Verunsicherung und Angst zu schüren, dass Russland eben einmal mehr zeigen könnte, wozu es in der Lage ist.
1: Michael, gestern kam raus, Russland steckt hinter dem Sprengstoffanschlag am Leipziger Flughafen. Also könnte es auch sein, dass in diesen Fällen Russland dahinter steckt? Also dass es quasi so aussehen soll, als seien es Taten von Linksextremisten?
8: Das wäre die Variante einer sogenannten False Flag Operation. Das heißt, dass man die Spuren versucht, in eine gewisse Richtung zu lenken. Ich muss sagen, dass mir das am wenigsten wahrscheinlich erscheint, aus dem einfachen Grunde, weil es tatsächlich ja im Interesse der russischen Seite ist, dass diese Sabotageoperationen auch mit ihr in Verbindung gebracht werden. Man will ja den Eindruck erwecken, dass Russland hier nach Belieben schalten und walten kann und unsere Sicherheit beeinträchtigen kann. Man bestreitet zwar immer, dafür verantwortlich gewesen zu sein, aber am Ende geht es ja eben genau darum, sodass ich das für wenig wahrscheinlich halte, dass man hier versucht, die Ermittlungen bewusst in eine falsche Richtung zu lenken.
1: Nun hat sich das Bundesinnenministerium schon zur Kernaufgabe gemacht, die kritische Infrastruktur zu schützen. Man muss sich die Frage stellen, ist die Stromversorgung in Deutschland ausreichend geschützt?
8: Nein, das ist sie nicht. Das zeigen die zahlreichen Anschläge, die wir in den vergangenen Jahren gesehen haben. Die waren mal mehr, mal weniger erfolgreich. Ich erinnere an den Brandanschlag auf die Stromversorgung in Berlin zu Beginn dieses Jahres. Da waren 45.000 Haushalte von der Stromversorgung abgeschnitten und das im tiefsten Winter und das für mehrere Tage. Also wir sind hier sehr verwundbar, das ist völlig klar. Man muss aber auch sagen, darf sich da keine Illusion hingeben, dass man die Stromversorgung so sichern könnte, dass derartige Szenarien überhaupt nicht mehr denkbar wären.
1: Danke für diese Einordnung, Michael Götschenberg, ARD-Terrorismus-Experte.
8: Gerne.
1: Zum Sport bei Tagesschau 24. Der HEBC, der Hamburg-Eimsbüttler Ballspielclub, gehört in der Fußballwelt nicht gerade zu den großen Namen. Aber dennoch hat der Fünftligist gestern Abend auf seine Außenseiterchance im DFB-Pokal gehofft. Leider vergebens. Gegen den Bundesligisten Borussia Dortmund konnte der HEBC anfangs gut mithalten, musste sich aber am Ende mit 0:5 geschlagen geben.
9: Das Spiel des Lebens, für die einen eine Pflichtaufgabe, für die anderen. Knapp 46.000 sind Zeuge, neuer Zuschauerrekord für ein DFB-Pokalspiel mit Beteiligung eines Fünftligisten.
10: Also es ist ganz schwer zu beschreiben, weil es also so emotional ist und man sich wirklich konzentrieren muss, dass man nicht anfängt zu heulen. Und dann, wenn das Spiel losgeht, geht's eigentlich.
9: Der haushohe Favorit in Gelb tut sich in der ersten halben Stunde schwer, benötigt ein Eigentor des Oberligisten, um in Führung zu gehen. Kapitän Wrede, der beim HSV als Scout arbeitet, überwindet seinen eigenen Keeper. Kurz darauf legt der BVB nach. Auf Vorlage von Riasson trifft Svensson zum 0:2, 36. Minute. Auf Alexander Dortmund im ersten Durchgang Inacio. Der Stürmer tunnelt schon zum 0:3. Inacio hatte in der Bundesliga gegen den HSV zuletzt rot gesehen, im Pokal ist er spielberechtigt. Kurz vor dem Pausenpfiff trifft der 18-Jährige erneut zum 0:4. Bester Eimsbüttler, Torwart Yannick Schon, der in der zweiten Hälfte Platz macht für Keeperkollege Nils Amann. Der muss in der zweiten Hälfte nur ein einziges Mal hinter sich greifen. Silber zum 0:5, das auch der Endstand.
11: Wir haben heute eine tolle Atmosphäre erlebt. Der Gegner hat sich in alles reingeworfen, wo man sich reinwerfen konnte. Aufopferung gearbeitet, gespielt, also hat Spaß gemacht.
9: Das Spiel des Lebens für den Fünftligisten aus Hamburg, Eimsbüttel.
1: Topfavorit Alexander Zverev hat bei den US Open ein Debakel zum Auftakt gerade noch verhindert und sich in einem 5-Satz-Krimi in die zweite Runde gerettet. Weit nach Mitternacht bezwang der French Open-Sieger als Nummer 1 der Setzliste den italienischen Außenseiter Lorenzo Sonego mit 6:4, 3:6, 6:7, 7:5 und 6:4. Nach einem zwischenzeitlichen Leistungseinbruch des Hamburgers entwickelte sich eine packende Partie mit spektakulären Ballwechseln. Erst nach 4 Stunden und 52 Minuten konnte Zverev dann jubeln. Zeit für unser Update am Nachmittag mit meinem Kollegen Kevin Poveska im Newsroom der Tagesschau. Da schauen wir auf die wichtigen Themen heute. Kevin, nach dem mutmaßlichen Anschlag auf das Stromnetz in Brandenburg hat es auch in Nordrhein-Westfalen ja einen Sabotageverdacht an einem Umspannwerk gegeben. Jetzt ermittelt die Polizei nach einem Kurzschluss im Bergheim westlich von Köln. Wie ist da der aktuelle Stand?
12: Ja, die Beamten, die haben sich am frühen Nachmittag einmal geäußert zum aktuellen Ermittlungsstand. Sie haben dabei auch diesen Vorfall bei Bergheim benannt. Wir sehen hier einmal noch Bilder von vor Ort. Zum einen soll es sich laut Polizei um eine staatsfeindliche Sabotage auf das Umspannwerk gehandelt haben und zum anderen um einen vorsätzlichen Anschlag auf die kritische Infrastruktur. Es wurde dabei dann auch ausgeführt, wie sich nach ersten Erkenntnissen eben diese Tat abgespielt haben soll. Es wurden dabei wohl laut Beamten Gegenstände über eine Hochspannungsleitung gespannt. Dadurch ist es dann zu einem Kurzschluss gekommen und in der Folge mussten ja dann auch einige Kraftwerksblöcke des Kohlekraftwerks abgeschaltet werden. Es gab allerdings für die Bevölkerung keine Folgen, es gab keinen Stromausfall oder ähnliches. Es wurde auch gesagt, dass es in einem Maisfeld, das dort angrenzt, noch 6 Abschussvorrichtungen gegeben haben soll. Abschussvorrichtungen, das klingt jetzt natürlich sehr dramatisch, es geht da aber wohl darum, dass von dort aus beispielsweise pyrotechnische Gegenstände genutzt worden sein könnten. Da geht es beispielsweise um Silvesterraketen, also insgesamt ein Anschlag auf die kritische Infrastruktur. Es gibt auch eine Zusammenarbeit mit den Kollegen in Brandenburg, hat die Polizei gesagt. Und die Suche nach Zeugen, die läuft intensiv. Es wurde extra online ein Hinweisportal eingerichtet. Der Vorfall, der wird laut Staatsanwaltschaft und der Polizei sehr ernst genommen. Und die Staatsanwaltschaft ermittelt in andere Richtungen. Es drohen den Tätern am Ende eine Haftstrafe von mindestens 5 Jahren.
1: Mhm. Diese Nachricht aus NRW, die kommt ja nur Stunden nach den Sabotageakten am Stromnetz in Brandenburg. Gibt es da Verbindungen?
12: Es ist natürlich noch ein sehr frühes Stadium, das muss man ganz klar so sagen. In Brandenburg ist es ja auf jeden Fall Fremdeinwirkung gewesen und das ist jetzt ja auch eben der Fall in Nordrhein-Westfalen. Unbekannte hatten dort ja auch versucht, eben das Umspannwerk mit Kurzschlüssen lahmzulegen, einen Stromausfall, eine Art Blackout zu erzeugen. Dabei kamen, ähnlich wie jetzt hier die Beamten bekannt gegeben haben, dann auch eben Flugkörper oder pyrotechnische Gegenstände, Feuerwerksraketen zum Einsatz. Es wird insgesamt noch ermittelt, dass es in beiden Fällen auf jeden Fall schon mal gleich Tätermotiv ist, in beiden Fällen aktuell noch völlig unklar. Das muss man ganz klar so sagen und das ist zurzeit die größte Gemeinsamkeit.
1: Dann lassen wir noch mal auf den Drohnenanschlag auf den Flughafen Leipzig-Halle schauen. Wir haben es ja schon gehört, wir haben im Programm darüber berichtet, da sollen nach Informationen von NDR, WDR und Süddeutscher Zeitung Verdächtige jetzt identifiziert worden sein. Was weiß man dazu?
12: Erst einmal wurde ja Moskau schon gestern als Drahtzieher genannt von der Bundesregierung, von beispielsweise Bundesaußenminister Dobrindt, Bundesinnenminister Dobrindt. Und Erkenntnisse weisen laut Dobrindt eben darauf hin, dass es auf beteiligte Personen zurückgeht, die im Auftrag russischer staatlicher Stellen gehandelt haben. Und jetzt ist eben, du hast es angesprochen, laut Informationen von NDR, WDR und der Süddeutschen Zeitung, es schon Ermittlern des Bundeskriminalamts gelungen, Tatverdächtige zu identifizieren. Wichtig ist hier, es geht um das Wort identifizieren, nicht festgenommen. Und wir hören einmal rein bei Florian Fade aus dem Rechercheteam, was er dazu gesagt hat, wie die Verbindungen entstehen.
0: Man muss sagen, bei diesen beiden Personen, zu denen wir in den vergangenen Tagen recherchiert haben, Da gibt es Verbindungen nach Russland, russische Staatsangehörigkeiten, Reisen nach Russland. Es gibt auch Erkenntnisse, dass eine Person Verbindungen hatte in der Vergangenheit zu russischen Geheimdiensten. Da zeigt vieles in Richtung Russland. Es ist immer noch kein letztendgültiger Beweis, wer das alles in Leipzig verantwortet hat, wer die Auftraggeber waren. Aber ich würde schon sagen, dass sich dieses Bild verdichtet, ja.
12: Ein Tatverdächtiger, der soll aus Belarus kommen, seine DNA soll entdeckt worden sein, er soll parallel noch einen russischen Pass haben. Die Ein- und Ausreise soll von den Ermittlern rekonstruiert worden sein, geht aus den Recherchen hervor, er soll mit einem italienischen Touristenvisum eingereist sein, das in Minsk, also in Belarus, ausgestellt worden war. Ein zweiter Tatverdächtiger, der soll nach den Recherchen mit dem Flugzeug mehrfach eingereist sein in Berlin und dann eben nach Sachsen gefahren sein mit einem Mietwagen. Zwei Tage vor dem Anschlag ist er dann wieder ausgereist. Es soll sich um einen lettischen Mann handeln, der auch ebenfalls einen russischen Pass hat. Und ausschlaggebend waren eben DNA-Spuren, die eben am Flughafen oder beziehungsweise im Umfeld des Flughafens gefunden wurden. Das geht aus den Recherchen von NDR, WDR und Süddeutscher Zeitung hervor.
1: Die Bundesregierung hat ja gestern Sanktionen gegen Russland angekündigt. Hat Russland denn inzwischen darauf reagiert?
12: Ja, Russland hat darauf reagiert, hat beispielsweise auch den deutschen Botschafter einbestellt. Russland hält die nicht gezündete Sprengstoffdrohne am Flughafen Leipzig-Halle für eine billige Provokation. Moskau sieht dahinter Interessen in Deutschland, beispielsweise in militärischen Kreisen. Höhere Rüstungsausgaben sollen provoziert werden und auch eben mehr Mitgefühl für die Ukraine beziehungsweise eben auch die Förderung an die Ukraine soll damit gerechtfertigt werden. So sagt es Moskau. Man sei besorgt in Moskau über eine neue Welle antirussischer Hysterie in Deutschland, heißt es in einer Stellungnahme. Es sind Gegenaktionen angekündigt, simultan zu denen, die Deutschland eben veranlasst hat. Also da ist auf jeden Fall noch ordentlich Pfeffer drin.
1: Dankeschön, Kevin Poveska, für das Update.
12: Sehr gerne.
1: Das Deutsche Institut für Wirtschaftsforschung blickt wieder zuversichtlicher in die Zukunft. Für das laufende Jahr erwarten die Forscher ein Wachstum von 1,2%. Noch im Juni hatte die Prognose lediglich bei 0,5% gelegen. Insbesondere die hohen Staatsausgaben beförderten die Entwicklung, so das Institut. Auch der deutsche Außenhandel sei stärker als bislang angenommen. Der weltweite KI-Boom könnte für Verbraucher bald teuer werden beim nächsten Smartphone oder der Spielkonsole. Das zeigen aktuelle Marktdaten des Marktforschungsunternehmens NIQ. Warum das so ist und was genau auf Verbraucher zukommt, dazu mein Kollege Emal Atif aus der Frankfurter Börse.
13: Wer in nächster Zeit ein neues Smartphone, einen Laptop oder eine Spielekonsole kaufen möchte, könnte dafür tiefer in die Tasche greifen und gleichzeitig weniger Auswahl haben. Der Grund ist der weltweite Boom rund um künstliche Intelligenz, denn für die vielen neuen KI-Rechenzentren werden jede Menge Chips und schnelle Speicher gebraucht. Die Hersteller richten ihre Produktion deshalb immer stärker auf diese großen Rechenzentren aus. Das heißt, für Smartphones, Laptops und Spielekonsolen bleibt dadurch weniger Kapazität. Und wenn bestimmte Chips und Speicher eben knapper werden, steigen entsprechend auch die Preise. Und die Hersteller können sie am Ende an uns weitergeben, an uns Verbraucher. Das passiert offenbar schon. Apple zum Beispiel hat zuletzt die Preise für MacBooks und iPads erhöht, eben wegen der stark gestiegenen Kosten für Speicherchips, heißt es aus dem Unternehmen. Für die neuen iPhones werden ebenfalls höhere Preise erwartet. Apple sagt, Preiserhöhungen seien inzwischen unvermeidlich. Einen neuen Chip-Engpass wie während der Corona-Pandemie soll es zwar nicht geben, die Geräte werden also nicht plötzlich aus den Regalen verschwinden, aber die Hersteller müssen mit den knapperen Bauteilen umgehen. Sie konzentrieren sich deshalb laut den Marktforschern von NIQ stärker auf gefragte Modelle und streichen vor allem günstige Einstiegsgeräte. Das zeigt sich zum Beispiel auch bei der Speicherkapazität. Hersteller setzen immer mehr auf Größen wie 256 oder 512 GB. Für Verbraucher heißt das, wer ein günstiges Gerät sucht, könnte künftig weniger Auswahl haben und wer besonders viel Leistung oder Speicher möchte, muss sich möglicherweise auf höhere Preise einstellen. Wie stark wir das tatsächlich merken werden, hängt auch davon ab, wie sich der KI-Boom weiterentwickelt. Klar ist aber, die enorme Nachfrage nach Chips für KI verändert gerade den Markt und das kann am Ende auch ganz normale Elektronik teurer machen.
1: Das Bundeskabinett hat heute Vormittag die Einkommenssteuerreform auf den Weg gebracht. Sie soll vor allem Menschen mit geringem Einkommen und Familien entlasten. Kritik gibt es, weil gleichzeitig die Beträge steigen und die Inflation durch die Entlastung nicht ausgeglichen würden. Einer fehlte allerdings bei der Kabinettssitzung in Berlin, ausgerechnet Finanzminister Klingbeil.
14: Für die Bundesregierung ist es der nächste Reformschritt. Am Vormittag beschließt das Kabinett die Reform der Einkommensteuer. Das Ziel, die Entlastung von kleinen und mittleren Einkommen. Die Sitzung pünktlich um 10 Uhr war für den Finanzminister selbst aber nicht zu schaffen. Wegen eines technischen Problems am Regierungsflieger verzögert sich Klingbeils Rückreise aus den USA. Dort erklärt er, wer künftig entlastet werden soll.
15: Busfahrer, um Polizeibeamte, um die Pflegekraft, um die Erzieherin, die sollen, nachdem das Leben in den letzten Jahren doch teurer geworden ist, jetzt auch entlastet werden und am Ende des Monats mehr Geld in der Tasche haben. Und ein weiterer Fokus liegt bei Kindern, bei Familien.
14: Die Beispielrechnung laut Klingbeil, eine Familie mit zwei Kindern und einem Jahresbrutto von etwa 60.000 Euro soll künftig um mindestens 600 Euro pro Jahr entlastet werden. Die Reform sieht eine schrittweise Erhöhung des Grundfreibetrags vor. Außerdem soll das Kindergeld erhöht werden. Auf Sonn- und Feiertagszuschläge sollen künftig weniger Steuern anfallen. Die Kosten für diese Reform 10 Milliarden Euro. Die Opposition fordert mehr Entlastung.
16: 10 Milliarden über 2 Jahre auszugleichen, gleicht nicht den Anstieg durch die Inflation, also diese kalte Progression, aus. Unterste Einkommen werden nicht entlastet und deswegen ist das eine Mogelpackung.
14: Die Reform muss noch durch den Bundestag. Änderungen gelten als wahrscheinlich. Weil die Entlastung über eine höhere Reichensteuer gegenfinanziert werden soll, gibt es schon jetzt Kritik, zum Beispiel von Wirtschaftsverbänden.
1: Nicole Konert in Berlin. Mit der Reform sollen ja vor allem Steuerpflichtige mit kleinen und mittleren Einkommen und auch Familien mit Kindern entlastet werden. So zumindest der Plan der Bundesregierung. Wie schätzt du das ein? Wird dieser Plan aufgehen?
17: Ja, das wird man jetzt sehen müssen, weil die Hauptkritik ist, dass diese sogenannte kalte Progression nicht ausgeglichen wird. Was ist das? Also, wenn jemand eine Gehaltserhöhung hat, dann rutscht er womöglich in einen höheren Steuertarif, muss höhere Steuern zahlen. Und wenn dann die Verbraucherpreise auch nochmal erhöht werden, dann bleibt von der Gehaltserhöhung also nicht viel übrig. Das frisst dann die Gehaltserhöhung auf und es trifft dann eben auch jeden, der eine Gehaltserhöhung bekommt. Und diese kalte Progression, das haben die anderen Vorgänger von Finanzminister Klingbeil, auch Christian Lindner als Finanzminister ausgeglichen. Das tut er jetzt nicht. Und jetzt wird man eben schauen müssen, was inwiefern jetzt also auch die Inflation, die hohen Verbraucherpreise eben solche Steuervergünstigungen tatsächlich auffressen wird. Das ist die eine Kritik. Dann muss man natürlich auch noch mal im Detail gucken. Zum Teil ist es eben das Kindergeld, das erhöht wird. Am Ende ist es nicht unbedingt auch die Steuervergünstigung. Und je nachdem, welchen Einkommenstarif man hat, ist es eben mal mehr oder weniger. Und gerade auch für Single, die eben auch keine Kinder habt, heißt es eben nicht unbedingt Steuerentlastung. Also der Teufel steckt da im Detail, da wird man sehen müssen.
1: Wie schätzt du das ein? Wird die Entlastung denn bei den genannten Gruppen überhaupt spürbar sein?
17: Ja, das ist zumindest das Ziel, was Familien mit Kindern angeht. Aber was eben auch klar war, also man hätte sich, und das sagt Finanzminister Klingbeil auch immer wieder, man hätte sich gerne mehr Entlastung gewünscht. Man hätte auch wäre mehr gerne an höhere Einkommen gegangen. Das war aber mit dem Koalitionspartner nicht möglich. Und man muss auch sagen, in den vergangenen Wochen wurde viel im Hintergrund eben diskutiert, debattiert, wo man was wie noch machen kann. Das war eben auch ein Streitpunkt bei diversen Kabinettsklausuren. Diese Einkommensteuerreform, was eben eine große Reform für diese Koalition ist. Und das, würde ich mal sagen, ist jetzt eher der kleine Kompromiss, wie man mittlere und kleine Einkommen entlasten kann. Aber der ganz große Wurf ist es nicht.
1: Also es wird Entlastungen geben, aber wie hoch die ausfallen, das wird sich zeigen. Allerdings kommt jetzt schon Kritik unter anderem von Steuerexperten. Und die sagen nämlich, die Bundesregierung verteile nach dem Gießkannenprinzip. Jeder bekommt ein bisschen. Also so viel, dass man es am Ende vielleicht gar nicht merkt. Warum konnte man sich denn nicht auf einen mutigeren Entwurf einigen in der Koalition?
17: Ja, das war im Hintergrund schon ein ziemliches Gezerre. 10 Milliarden kostet diese Steuerreform. Das heißt, 10 Milliarden, die eben nicht in den Bundeshaushalt kommt, weil man versucht, da zu entlasten. Also weniger Steuern heißt eben auch weniger Geld im Bundeshaushalt. 10 Milliarden. Und dann war man eben auf der Suche, wo kann man eigentlich noch Geld sparen, die der Bundeshaushalt ausgibt, damit man die Menschen mehr entlasten kann. Und da wurden Subventionslisten durchgeguckt zwischen SPD und Union. Da wurde Dinge Dinge wie die Mutterrente auf den Tisch, die eben auch 10 Milliarden Euro kosten wird. Da waren Subventionen für Landwirte auf den Tisch. Da waren andere Subventionen auf den Tisch. Und man konnte, und das hat man gemerkt, sich nicht darauf einigen, wirklich ganz große Reformen zu machen. Und so hat man eben so ein bisschen entlastet. Also ein bisschen eben für mittlere und kleine Einkommen, Familien mit Kindern. Das war eben der Fokus von Finanzminister Klingbeil. Das stellt er in den Vordergrund und auch der Kanzler hat es immer wieder erwähnt. Aber eben auch beim Spitzensteuersatz wird man eben jetzt etwas höher gehen. Also wer ein Einkommen von 250.000 Euro hat, der wird 45% Steuersatz zahlen, 280.000 dann 47%. Damit versucht man eben das gegen zu finanzieren. Das war jetzt also auch der Kompromiss, wie weit man gehen konnte. Aber da gibt es eben auch schon Gegenwind. Also es war ein ziemliches Gezerre im Hintergrund, was man tatsächlich machen kann.
1: Jetzt war ja heute von Finanzminister Klingbeil auch zu vernehmen, der ja übrigens festsitzt wegen eines einer Flugzeugpanne in den USA. Er sei offen für weitere Steuerentlastungen. Die Union soll doch einfach mal Vorschläge machen. Also konnte da noch was kommen oder wird man sich da im Kreis drehen?
17: Naja, also das war wieder ein Zeigen auf den Koalitionspartner. Es fiel sogar der Satz in den USA, wo im Moment Finanzminister Klingbeil eben gestrandet war mit seinem Regierungsflieger. Viel Glück beim Geldsuchen. Also genau das ist das Problem. Dieses Gesetz kommt jetzt ins parlamentarische Verfahren, aber es ist und kleine Änderungen wird es geben. Das sagen die Parlamentarier auch immer wieder, diejenigen, die da drauf gucken, die Finanzpolitiker. Klar ist aber auch, so viel Geld ist einfach nicht da. Man konnte sich im Hintergrund schon nicht einigen, wo man da sparen könnte, wo man das Geld herholt. Und das war auch nochmal der Hinweis vom Finanzminister Klingbeil. Viel Spaß, guckt doch mal, wo ihr noch Geld findet. Klar ist aber, ganz große Änderungen wird es nicht geben.
1: Ganz kurz noch zum Schluss, wie soll das Ganze finanziert werden?
17: Also die Finanzierung, das hatte ich ja auch schon erwähnt, das ist eben über den Spitzensteuersatz, also die SPD nennt es Reichensteuer. Also dadurch derjenige, der 280.000 Einkommen hat, der muss in Zukunft einen höheren Steuersatz zahlen, 47%. Das ist ein Teil der Gegenfinanzierung, gestaffelt. Darüber erhofft man sich eben die Milliarden, diese 10 Milliarden dann über 2 Jahre reinzukriegen an Steuergeldern, damit man die anderen entlasten kann. Mehr ist aber nicht drin. Man müsste tatsächlich richtige Subventionen streichen oder anders umschichten. Und das sehe ich im Moment nicht.
1: Dankeschön nach Berlin, Nicole Konert. Seit Sonntag treffen sich die Staats- und Regierungschefs der pazifischen Inselstaaten auf Palau. Großes Thema ist in diesem Jahr der Klimawandel, der fast allen Ländern dort zu schaffen macht. Überschattet wird das Anliegen jedoch von geopolitischen Spannungen. Denn auch Delegationen aus Taiwan und China nehmen an dem Gipfeltreffen teil.
18: Palaus atemberaubende Inselwelt. Bewachsene Kalksteinfelsen, eine spektakuläre und gleichzeitig zerbrechliche Unterwasserwelt. Ausbleichende Korallen, extreme Hitze, in diesem Sommer besonders wenig Niederschläge. Das Paradies ist in Gefahr. Und Palau ist damit nicht alleine. Praktisch alle Inselstaaten im Pazifik sind massiv von den Folgen des Klimawandels betroffen. Einige drohen noch in diesem Jahrhundert komplett zu versinken. Der Klimawandel ist deshalb das zentrale Thema beim Pacific Island Forum in Palaus größter Stadt Koroa. Die vielen kleinen Inselstaaten fordern mehr Unterstützung von den Ländern, die maßgeblich für den Klimawandel verantwortlich sind. Ein Zehntel Grad ist für uns keine Zahl hinter dem Komma. Es ist eine Küste, eine Süßwasserquelle, ein Korallenriff, eine Ernte und ein Zuhause. Palaus Präsident appelliert, das 1,5-Grad-Ziel nicht aus den Augen zu verlieren. Dieser Aufruf dringt kaum durch. Zu laut sind die Störgeräusche anderer Gipfelteilnehmer, allen voran von China. Dass auch Taiwan eine Delegation schicken durfte, ein Affront für Peking. Wir sind sehr besorgt. Taiwan ist kein Dialogpartner des Forums. Das hätte also nicht passieren dürfen. Wir halten es daher für äußerst unangemessen. Taiwans Außenminister weist diese Kritik zurück. Er wirft China vor, den Pazifik zu spalten. Sobald China an einer solchen Konferenz teilnimmt, verhält es sich, als wäre es selbst der Gastgeber und sorgt so für eine sehr schlechte Atmosphäre. Taiwan und Palau sind enge Partner. Sie unterhalten diplomatische Beziehungen zueinander. Das tun im Pazifik sonst nur 2 andere Inselstaaten, Tuvalu und die Marshallinseln. Die großen geopolitischen Konflikte der Welt, daran kommt man längst auch im Pazifik nicht mehr vorbei. Der Gastgeber versucht, diesen Konflikten Grenzen zu setzen. Our partners are welcome to sail with us. Unsere Partner sind willkommen, mit uns zu segeln. Aber sie bestimmen nicht, wohin wir segeln. Die Agenda des Pazifiks muss von uns selbst bestimmt werden. Must be driven by us. Das ist, mal abgesehen vom Rahmenprogramm, bislang nicht gelungen. Bis Freitag bleibt noch Zeit, das zu ändern.
1: Und über das Treffen der pazifischen Inselstaaten in Palau hat mein Kollege Bernd Rase mit unserem Korrespondenten vor Ort, Thorsten Iffland, gesprochen. Und er hat ihn gefragt, welche Spuren der Klimawandel in den Ländern hinterlässt und was dagegen unternommen wird.
19: Ja, im Grunde sind alle Pazifikstaaten mehr oder weniger stark von den Folgen des Klimawandels betroffen. Am augenscheinlichsten ist das beispielsweise auf Tuvalu. Da war ich im vergangenen Jahr. Da kann man förmlich spüren, wie diese Insel immer kleiner wird, wie der Sand abgezogen wird, wie die Landmasse geringer wird und was man eben auch dagegen tut. Es gab oder es gibt auch immer noch jede Menge Versuche, die Deiche zu sichern, Land aufzuschütten. Das sind wirklich massive Eingriffe, auch in die Geografie dieser jeweiligen Inseln, aber sie sind alternativlos, weil Tuvalu in dem Beispiel kaum mehr als Meter über dem Meeresspiegel liegt und da drückt das Wasser wirklich von allen Seiten, von einer Lagune, vom Pazifik, von unten aus dem Grundwasser hinaus und das ist wirklich ein großes Problem. Hier auf Palau ist es nicht ganz so schlimm, was das angeht. Man sieht es so ein bisschen hinter mir auch, es ist ein bisschen hügeliger hier. Das verdrängt dieses Problem zumindest erstmal, aber hier gibt es andere Sorgen, zum Beispiel das Thema Korallenbleiche. Palau ist ein sehr bekanntes Taucher-Beat. Und das ist natürlich alles nicht mehr so schön für die Taucher, aber vor allem auch nicht so schön für die Natur, wenn diese Korallen immer weiter ausbleichen. Da versucht man was gegen zu tun. Man muss beispielsweise einen Pledge unterschreiben, also quasi ein Versprechen, dass man der Umwelt hier auf Palau nichts zu Leide tut. Schon bei der Einreise am Flughafen ist das so. Das ist ein Ansatz und ich sehe hier zum Beispiel auch, dass es extrem sauber ist. Also man achtet sehr darauf zum Beispiel, dass Plastik nicht in den Ozean gespült wird. Das ist hier gut, aber an anderen Ecken ist die Umwelt, ist die Natur wesentlich stärker und da sieht man, wie ausgeliefert diese winzigen Inseln, diese Atolle teilweise dem Klimawandel sind.
20: Das Ganze, diese ganzen Maßnahmen, die du auch gerade eben aufgezählt hast, die kosten ja richtig Geld. Und da wollen ja jetzt die Inselstaaten dort im Pazifik auch einen finanziellen Ausgleich. Von wem? Was stellen die sich da vor und vor allem welche Größenordnung?
19: Ja, der Ton bei diesem Punkt ist deutlich schärfer geworden. Das habe ich hier in den Tagen auf dem Gipfel auch vernommen. Man hat eine Zeit lang vor allem ja darauf gepocht, um zu sagen, hallo, wir haben hier ein Problem, kriegt das endlich mit in anderen Teilen der Welt. Jetzt ist eher so die Lesart, wir haben jetzt genug dafür getrommelt, jetzt müssen mal Taten folgen. Und das geht vor allem an die Adresse der Industriestaaten, also an die Staaten, die maßgeblich dafür verantwortlich sind, dass die Folgen des Klimawandels hier im Pazifik, in den Pazifikstaaten so stark zu spüren sind. Zum Beispiel Australien sitzt hier mit am Tisch an diesem Gipfel und da sagt man ganz klar, wir brauchen Geld, um A, unsere Küsten weiter zu schützen, Beispiel Tuvalu habe ich genannt, aber auch B, um zum Beispiel auch erneuerbare Energien aufzubauen. Das ist natürlich hier auch noch relativ rückschrittlich. Man ist sehr fossil unterwegs, man ist enorm abhängig von Lieferungen von Öl beispielsweise, um hier überhaupt die Wirtschaft und das Land am Laufen zu lassen. Und da sagt man, helft uns dabei. Und das wurde jetzt sehr deutlich adressiert vom Chef dieses Gipfels, vom Gastgeber, von Palaus Präsident Suranjil Whips Jr. Der hat gesagt, diese 1,5 Grad, das 1,5 Grad Ziel, das ist nicht einfach nur eine Zahl für uns. Da hängt eine Ernte dran, da hängt Trinkwasser dran, da hängt unser Zuhause dran und kapiert das endlich und tut was. Also diese kleinen Staaten sind sehr deutlich geworden an die Adresse der Industriestaaten. Und ich bin gespannt, ob diese Message ankommt.
20: So, ich habe es ja angekündigt. Wir reden einmal über den Klimawandel bei dem Treffen. Aber das Ganze hat ja auch noch eine riesige, muss man ja sagen, inzwischen riesige politische Dimension. Denn China ist mit dabei und Taiwan gleichzeitig auch. Und da sind natürlich Konflikte vorprogrammiert. Hat man überhaupt dieser Dominanz Chinas, die da ja in der gesamten Region, im ganzen Südpazifik, im gesamten Pazifikraum gerade stattfindet, etwas entgegenzusetzen?
2: Ja, in erster Linie lenkt dieses Problem, auch das, was wir im Film gesehen haben zwischen Taiwan und China, von den eigentlichen massiven Problemen dieser Staaten ab. Das ist schon mal nicht gut und das verurteilen auch alle, weil die Kollegen, die Pressekollegen, die hier sind, in großer Zahl, so viele wie noch nie, dieser Gipfel wird immer wichtiger, vor allem aus Australien, vor allem aus Neuseeland, aber auch aus den USA, die kümmern sich vor allem um diesen Konflikt und nicht um beispielsweise die Probleme, die Folgen des Klimawandels mit sich bringen. Also China lenkt auch gewaltig ab. Was die Abhängigkeit angeht und was man dagegen tun kann, muss man einfach festhalten, diese Länder hier im Pazifik, und das gilt für alle, sind enorm abhängig von den Großmächten. Egal, ob es jetzt China oder ob es die USA sind oder ob es auch Australien sind, das auch immer mehr mitmischt. Sie können nicht ohne diese großen Mächte. Und genau da verläuft quasi auch der Graben zwischen den Pazifikstaaten. Wer hält zu wem? Wer macht es mit wem? Wer sitzt mit wem an einem Tisch? Das ist sehr, sehr schwierig, hier sich da auf eine gemeinsame Stimme zu einigen. Und das heißt für mich, es kommt für die meisten Staaten, das ist hier auch die Lesart, kein Weg, es geht kein Weg an China vorbei. Und das gefällt natürlich den Amerikanern nicht, die hier auf Palau wiederum natürlich Fragen haben. Es gibt jede Menge Armeestützpunkte hier, man zahlt mit dem US-Dollar. Der Einfluss der USA ist sehr, sehr groß hier drauf, der von China nicht. Und genau das ist China eben auch ein Dorn im Auge. Man möchte sie alle quasi einsammeln, um ja den Pazifik quasi beeinflussen zu können. Und manche Länder lassen sich darauf ein, andere wiederum nicht. Und dieser Graben, ich sehe nicht, wie der zugeschüttet werden kann. Aber der Pazifik, das muss auch klar sein, kann nur mit einer Stimme sprechen. Noch ist das hier nicht der Fall.
20: Thorsten Iflan vom Treffen der pazifischen Inselstaaten auf Palau. Und weil das am anderen Ende der Welt gerade stattfindet, war die Bildqualität nicht perfekt. Trotzdem ganz herzlichen Dank für diese vielen Informationen.
1: Mehr als 1000 Jahre nach seinem Tod sind die Gebeine von Otto dem Großen im Magdeburger Dom beigesetzt worden. Das Ganze geschah gestern bei einer feierlichen Zeremonie. Vorausgegangen war eine aufwendige Sanierung des ursprünglichen Steinsarkophags und eine wissenschaftliche Untersuchung der Gebeine.
21: Ein kleiner Sarg für einen großen Kaiser, Otto der Große. Hunderte Gäste erwiesen ihm im Magdeburger Dom die letzte Ehre in einem ökumenischen Gottesdienst und einem Festakt.
22: Sehr verehrte Majestät, wenn wir Sie nun zu Grabe tragen, dann schreiben wir Geschichte. Wir schreiben Ihre Geschichte zu Ende und unsere Geschichte voran.
21: Ottos Geschichte liegt über 1000 Jahre zurück. Ein Kaiser, dessen Reich sich von der Nordsee bis nach Mittelitalien erstreckte. Eine Schlüsselfigur der europäischen Geschichte. Begründer des Heiligen Römischen Reiches, noch ohne deutscher Nation. Das kam erst 500 Jahre später. Bestatten ließ sich Kaiser Otto 973 im Magdeburger Dom. Sein Sarkophag, ein kulturhistorisches Denkmal. Vor 2 Jahren wurde entdeckt, dass es stark beschädigt ist.
23: Der Steinsarkophag war instabil. Es haben sich Risse aufgetan. Der Untergrund unter der Grabstätte, da gibt es Hohlräume, aufsteigende Nässe. Das alles hat diese Grabstätte angegriffen und die Restaurierung notwendig gemacht.
21: Und der Kaiser selbst? Die Öffnung des Grabes bot die einmalige Chance für Untersuchungen. Über 40 Wissenschaftler aus ganz Deutschland haben sich daran beteiligt. Und sie können so manche Frage beantworten.
24: Das Allerwichtigste ist, wir wissen, bei Otto handelt es sich um Otto. Wir konnten einen genetischen Abgleich mit seinem Großenkel Heinrich II. In Bamberg machen. Wir sehen Spuren erheblicher Gewalt. Wir sehen aber auch, dass er sein Leben lang geritten ist, dass er fantastisch ernährt war und vieles andere.
21: Allein Karies und Arthrose quälten Otto, der mit knapp 1,80 Meter auch körperlich der Große war. Dennoch findet er nun in einem neu gestalteten, eher kleinen Sarg die letzte Ruhe. Aber der ist immerhin aus Titan, Gold und Silber. Angemessen für einen Kaiser, so wie der heutige Festakt, finden die Besucher.
25: Ich bin selber nicht christlich, das muss ich gestehen. Aber es hat mich sehr beeindruckt.
26: Ohne Worte. Es ist sehr beeindruckend gewesen.
27: Es war sehr, sehr feierlich, sehr schön. Und wir waren erstaunt, hatten das nicht erwartet.
21: Für einen letzten Blick ins noch geöffnete, restaurierte Grabmal bildeten sich lange Schlangen. Die Wiederbeisetzung eines Kaisers, nicht nur für Magdeburger ein Jahrhundertereignis. Am Abend wurde die Grablege dann geschlossen, vermutlich für viele Jahrhunderte.
1: Es beginnt mit einem Kanonenschuss und Männer tragen kiloweise Blumen in Hörnern durch die Stadt. Das Schützenfest in Neuss ist das größte weltweit, das von einem Verein ausgerichtet wird. Die Traditionsveranstaltung zieht jährlich Hunderttausende Besucher an. 4 Tage lang führen die Festzüge quer durch die Stadt. Höhepunkt die Königsparade.
3: Die Krawatte noch ein bisschen enger.
4: Noch einmal prüfen, ob alles sitzt. Für die anstehende Königsparade.
3: So Jungs, ihr seht alle gut aus. Wir genehmigen uns jetzt eine geile Parade und nach einem unseren Schlachtruf mit dem Pöllegelände an!
5: Außer Rand und Band!
3: Sehr schön, auf geht's!
4: Paul Brücken ist 20 Jahre alt und leitet einen der Jungzüge beim Neusser Schützenfest.
6: Schon in den Kindestagen hat ja alles sich viel um Schützenfest gedreht, also an den Tagen selber. Man stand am Straßenrand, hat Blümchen gebracht, durfte beim Vater mit dabei sein. Und ich glaube, da fängt die Faszination schon ganz, ganz früh an und für viele gibt es dann gar keine andere Möglichkeit.
3: Frei, weg!
4: Abmarsch zur Königsparade. Ein Umzug, der durch die Innenstadt führt und zu Ehren des Schützenkönigs gehalten wird. Hunderttausende Besucher strömen für das Spektakel jährlich in Richtung Marktplatz. Die Püllekens, wie sich der Zug von Paul Brücken und seinen Kameraden nennt, sind zum 4. Mal mit dabei. Ihre Truppe besteht aus 17 Männern. Frauen dürfen bei diesem Schützenfest nicht mitlaufen. Der Schützenverein verweist darauf, dass er vor mehr als 200 Jahren zur Verteidigung der Stadt gegründet wurde und dort nur Männer und keine Frauen mitkämpften. Dennoch sehen viele der Jungschützen die Vereinsregel inzwischen kritisch.
7: Also ich persönlich muss sagen, dass ich auch viele Freundinnen habe, wo das auch Thema war und die meisten wollen nicht aktiv mitmachen. Ich finde es aber vollkommen legitim, dass die Forderung da ist, zu sagen, wir wollen vielleicht nicht selber mitmachen, aber wir wollen zumindest dürfen, wenn wir wollten.
4: Der Nachmittagsumzug. Die Freundinnen der Jungschützen schauen ihnen vom Straßenrand aus zu. Luisa hat Paul vor 2 Jahren hier beim Schützenfest kennengelernt. Sie und auch andere Frauen aus der Gruppe halten es für überholt, dass sie nicht mitlaufen dürfen, finden es aber in Ordnung.
8: Ich habe damit kein Riesenproblem, also ich kann es verstehen, wenn man es möchte. Aber ich bin eigentlich froh, am Straßenrand zu stehen, mit den Mädels zu sein. Wir machen die Blumen zusammen, wir gehen zum Essen, gucken die Umzüge. Und ich hätte auch gar keine Lust, so viel zu laufen. Ja.
4: Was ist denn eure Rolle hier bei dem Schützenfest?
8: Ich muss auf einer Seite meinem Vater total viel helfen, weil wir immer samstags abends ganz viele Gäste haben. Und dem Paul helfe ich irgendwie immer zwischendurch mal dann.
4: Genau wie Luisas Familie ist auch die von Paul fest im Verein verankert. Schon sein Opa war Mitglied und auch Vater Volker Brücken ist seit mehreren Jahrzehnten als einer von mehr als 6000 Schützen aktiv dabei. Heutzutage geht es vielen weniger ums Schießen, als vielmehr darum, das Gemeinschaftsgefühl an die jüngere Generation weiterzugeben.
10: Wie stolz sind Sie denn darauf, dass Sie hier mitlaufen können und wissen, Ihr Sohn ist ein paar Reihen vor Ihnen dran?
6: Ja, das ist auf jeden Fall eine ganz tolle Sache, emotional auf jeden Fall, weil ich ja auch selber jetzt schon durch meinen Vater erlebt habe, der vor mir mitmarschiert ist, dann ich, jetzt mein Sohn. Das ist halt eine Fortführung dieser wunderbaren Tradition.
4: Tradition, ein Wort, das an diesem Tag in fast jedem Satz fällt und das auch Paul Brücken benutzt, wenn er erklärt, was für ihn das Schützentum ausmacht.
6: Es bedeutet einfach die Tradition, die schon unsere Väter, Großväter angefangen haben fortzuführen. Eine Mischung aus der Disziplin, guter Laune. Es freut uns einfach, dass, sag ich mal, ist ja grundsätzlich aufgrund unseres Festes viele Leute in der Stadt eine schöne Zeit haben. Das ist für uns, denke ich, eines der höchsten Güter.
4: Es sind Brauchtümer, die Menschen Jahr für Jahr begeistern und Generationen verbinden.

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1: Guten Tag, willkommen zur Tagesschau. Das Bundeskabinett hat die geplante Einkommenssteuerreform auf den Weg gebracht. Nach dem Entwurf von Finanzminister Klingbeil sollen vor allem Familien sowie Menschen mit kleinen und mittleren Einkommen entlastet werden. Kritiker bemängeln, dass unterm Strich wenig für die Steuerzahler übrig bleibe, wegen steigender Belastungen an anderer Stelle, wie etwa höhere Sozialbeiträge. Der Entwurf wird nun von Bundestag und Bundesrat beraten.
2: Als das Kabinett am Vormittag die Einkommensteuerreform beschließt, fehlt ausgerechnet der Finanzminister. Der Grund: ein technisches Problem am Regierungsflieger. Klingbeil muss nach dem G20-Finanzministertreffen länger in den USA bleiben und erklärt dort, wer von der Reform profitieren soll.
3: Um Busfahrer, um Polizeibeamte, um die Pflegekraft, um die Erzieherin, die sollen, nachdem das Leben in den letzten Jahren doch teurer geworden ist, jetzt auch entlastet werden und am Ende des Monats mehr Geld in der Tasche haben. Und ein weiterer Fokus liegt bei Kindern, bei Familien.
2: Die Beispielrechnung laut Klingbeil: eine Familie mit zwei Kindern und einem Jahresbrutto von etwa 60.000 Euro soll künftig um mindestens 600 Euro pro Jahr entlastet werden. Die Reform sieht eine schrittweise Erhöhung des Grundfreibetrags vor. Außerdem soll das Kindergeld erhöht werden. Auf Sonn- und Feiertagszuschläge sollen künftig weniger Steuern anfallen. Die Kosten für diese Reform: 10 Milliarden Euro. Die Opposition fordert mehr Entlastung.
4: 10 Milliarden über zwei Jahre auszugleichen, gleicht nicht den Anstieg durch die Inflation, also diese kalte Progression, aus. Unterste Einkommen werden nicht entlastet und deswegen ist das eine Mogelpackung.
5: Gut gemeint ist nicht gut gemacht und das trifft wie für vieles auch hier bei der Einkommensteuerreform von Klingbeil und Merz zu.
2: Die Reform muss noch durch den Bundestag. Änderungen gelten als wahrscheinlich. Weil die Entlastung über eine höhere Reichensteuer gegenfinanziert werden soll, gibt es schon jetzt Kritik, zum Beispiel von Wirtschaftsverbänden.
1: Sprachtests und mehr Personal für Kitas in schwierigen Lagen. Die Bundesregierung will die Qualität der frühkindlichen Bildung verbessern und dabei insbesondere benachteiligte Kinder stärker fördern. Dazu beschloss das Kabinett heute einen Gesetzentwurf von Familienministerin Prien. So sollen künftig bei allen Vierjährigen die Sprachentwicklung und andere Fähigkeiten erfasst werden. Falls sich dabei Defizite zeigen, soll es eine entsprechende Förderung geben. Gestern Vormittag in Brandenburg, am Abend dann in Nordrhein-Westfalen. Gleich zwei Sabotageversuche am Stromnetz beschäftigen derzeit die Ermittler. Zum Vorfall in Brandenburg beim Kraftwerk Jenschwalde wird inzwischen wegen Terrorverdachts ermittelt. Auch ein Angriff in Bergheim westlich von Köln zielte auf die Leitungsinfrastruktur eines Kraftwerks. Ein Augenzeugenvideo zeigt den Abschuss von Raketen mit Kabeln, die Kurzschlüsse auslösen sollten. Ob es einen Zusammenhang zwischen den Taten gibt, ist unklar. Ich frage nach bei meiner Kollegin Caroline Hoffmann. Wie verlaufen denn die Ermittlungen in Bergheim?
6: Hier in Bergheim passiert gerade immer noch ein sehr wichtiger Ermittlungsschritt. Wir stehen hier an dem Maisfeld hinter dem Umspannwerk, an dem die Leitungen entlang laufen, an denen dieser Kurzschluss passiert ist. Und hinter mir sind gerade immer noch das LKA und die kriminaltechnische Untersuchung im Einsatz und haben die Abschussrampen, die in diesem Fall mit eingesetzt worden sein soll, aus dem Feld gebracht. Und hier werden weiterhin die Spuren gesichert. Diese Abschussrampen sollen genutzt worden sein für feuerwerksähnliche Raketen, die dann möglicherweise einen Draht über die Leitung gebracht haben und so ist es zum Kurzschluss gekommen. Das ist sehr ähnlich wie in Brandenburg, deshalb kooperieren die Ermittlungen auch sehr eng miteinander. Der Innenminister von NRW, Herbert Reul, sprach heute auf der Pressekonferenz davon, dass die Täter möglicherweise aus dem linksextremistischen Milieu stammen könnten oder ein fremdstaatlicher Akteur dahinter stecken könnte. In diese Richtung gehen im Moment die Vermutungen. Die Polizei wird hier sicherlich noch eine ganze Weile ermitteln.
1: Caroline Hoffmann, vielen Dank. Ganz offen hat die Bundesregierung gestern Russland für den Anschlagsversuch auf dem Flughafen Leipzig-Halle verantwortlich gemacht und weitere Sanktionen angekündigt. Die Antwort aus Moskau ließ nicht lange auf sich warten. Noch gestern Abend ging der russische Präsident Putin vor die Presse. Er wies alle Anschuldigungen zurück und warf der Bundesregierung ein taktisches Manöver in Wahlkampfzeiten vor. Russland will nun seinerseits Sanktionen gegen Deutschland verhängen.
7: Die Kernbotschaft auf die Strafmaßnahmen aus Berlin hat der Kreml-Chef Putin schon im fernen Kirgisistan verkündet. Deutschland habe einen großen Fehler gemacht und Russland angebliche Beweise untergeschoben. Ein Grund?
8: Ich denke, das liegt vor allem an der innenpolitischen Lage. Der Kanzler befindet sich in einer schwierigen Position. Er genießt nicht das Vertrauen seiner Bürger. Und es ist klar, warum. Er schützt nationale Interessen nicht, sondern verscherbelt sie.
7: Für Beobachter ein Versuch des Kreml, Teile der Opposition zu stärken.
9: Ja, Putin drehte sofort um als eine Möglichkeit, hier auch auf den deutschen Wahlkampf einzuwirken, auf die Unterstützung der AfD, der Linken, der BSW für sich zu bekommen.

0: antwortet, auch in internationalen Gewässern.
1: Viel Unterstützung für das deutsche Vorgehen gegen Russland gab es heute von den westlichen Verbündeten. EU und NATO stärkten der Bundesregierung und damit auch Außenminister Wadefuhl den Rücken. Die EU plant selbst weitere Sanktionen gegen Moskau. Das kündigte die Außenbeauftragte Kallas bei einem Treffen der Außenminister in Irland an.
2: Das Wetter in Wicklow passt zur Stimmungslage. Der deutsche Außenminister spricht von einem Herbst der Herausforderungen und erntet viel Zustimmung dafür, dass Deutschland erstmals Moskau so klar als Drahtzieher bezeichnet.
3: Mich beeindruckt die starke europäische Unterstützung für das, was wir getan haben. Russland muss jetzt wissen, dass sein Weg, militärische Lösungen zu suchen, mit Gewalt, auch mit hybriden Mitteln Ansprüche durchsetzen zu wollen, gescheitert ist.
2: Ein härteres Vorgehen gegen die russische Schattenflotte und vor allem neue Sanktionen soll die Antwort auf die russische Aggression sein. Die EU-Außenbeauftragte spricht von Staatsterrorismus. Schnell könnten weitere Personen und Institutionen auf die Sanktionsliste kommen. Wir haben schon 1600 weitere Listings in der Pipeline in Verbindung mit Russlands militärischem Komplex. Und es könnten noch mehr werden. Eine ähnliche Botschaft der Geschlossenheit kommt auch aus Brüssel, wo Kommissionspräsidentin von der Leyen und NATO-Generalsekretär Rutte vor die Presse gehen. Wir sind absolut solidarisch mit Deutschland, die NATO und die EU. Man lasse sich nicht spalten und nicht einschüchtern, betonen die Außenminister. Und auch die Unterstützung für die Ukraine will man noch weiter hochfahren. Die Botschaft aus Wicklow lautet, Putins Kalkül dürfe nicht aufgehen. Für jede weitere hybride Attacke müsse Russland die Folgen spüren.
1: Im Zusammenhang mit dem versuchten Drohnenanschlag in Leipzig wird laut Recherchen von NDR, WDR und Süddeutscher Zeitung gegen zwei Tatverdächtige mit Verbindung nach Russland ermittelt. Ihre Ein- und Ausreise aus Deutschland konnten die deutschen Ermittler den Informationen zufolge rekonstruieren. Mehr Informationen dazu finden Sie auf tagesschau.de. Mehrere Wochen lang war es relativ ruhig, doch seit einigen Tagen greifen sich die USA und Iran wieder verstärkt an. Vergangene Nacht nahm das US-Militär eigenen Angaben zufolge Ziele nahe der Straße von Hormus ins Visier. Teheran meldete mindestens 18 Tote, auch eine Hochzeitsfeier sei getroffen worden. Die iranischen Streitkräfte griffen US-Stützpunkte in mehreren Golfstaaten an. Zudem sind laut Revolutionsgarde zwei Öltanker in der Straße von Hormus auf Seeminen gefahren. Antje Erhardt, all das hat Folgen, die Ölpreise steigen. Wie ist der aktuelle Stand?
4: Ja, die Nordseesorte Brent ist heute Richtung 100 Dollar pro Fass gestiegen. Öl ist damit in einer Woche fast 10% teurer geworden. Die Frage hier an der Börse ist wie an vielen anderen Aktienmärkten angesichts der Eskalation in Nahost. Was soll die steigenden Rohölpreise aufhalten können? Was kann den Abverkauf am Anleihenmarkt stoppen, der ebenfalls die Märkte beeinträchtigt? Derzeit gibt es keine Antwort, denn die Hoffnung auf eine Öffnung der Straße von Hormuz und wieder fließendes Öl von dort ist gesunken. Investoren ziehen in Betracht, und das immer mehr, dass es womöglich eine unbefriedigende, eine schwierige Versorgungslage vor der nächsten Heizperiode gibt. Sprich, ohne eine politische Lösung in Nahost keine Entspannung bei den Energiepreisen hier. Und weil Energie augenscheinlich teuer bleibt und Haupttreiber der Inflation ist, müssen Zentralbanken mit Zinserhöhungen gegenhalten. Diese Erkenntnis gewinnt immer mehr Raum und drückt Stimmung und Kurse.
1: Antje Erhardt, vielen Dank. Symbolische Trauerfeiern inmitten der Geröllmassen. Etwas anderes bleibt vielen Angehörigen nicht. Eine Woche nach der zerstörerischen Sturzflut in Nepal und Tibet gelten noch etwa 4.500 Menschen als vermisst. Und die Wahrscheinlichkeit, sie noch zu finden, ist gering. Auslöser der Katastrophe in der Himalaya-Region zwischen Tibet und Nepal war der Abbruch eines Gletschers. Danach ergoss sich eine gewaltige Welle aus Schmelzwasser, Eis und Gestein in die Täler.
5: Eine Woche nach der Sturzflut gleicht das Tal des Trishuli-Flusses in Nepal einer Landschaft aus Schlamm und Trauer. Ganze Siedlungen wurden ausgelöscht, Häuser teils hunderte Meter mitgerissen. Tausende Menschen sind obdachlos und suchen inmitten der Trümmer nach ihren Habseligkeiten. Die Rettungsmannschaften suchen nach weiteren Überlebenden. Teams aus Nepal, Indien und China graben sich durch Geröll und Schlamm und hoffen, im Tunnelnetz der zerstörten Wasserkraftwerke noch hunderte Arbeiter zu finden.

0: einige von ihnen bestehe noch Hoffnung, so Nepals Elektrizitätsbehörde. Familien, deren Angehörige in den Fluten verschwunden sind, halten vielerorts symbolische Trauerfeiern ab. Unser Enkel war mit seinem Transporter aufgebrochen, um Waren von der Grenze zu holen. Wir haben seine Leiche nicht gefunden. Über Seilbahnen und Behelfsbrücken werden bisher abgeschnittene Regionen erreicht. Internationale Organisationen stimmen mit der Regierung ab, wo welche Hilfe am nötigsten ist. Auch eine Woche nach der Flut geben viele Überlebende ihre Suche nicht auf.
1: Viele haben Familie verloren, sind auf der Suche nach ihren Familienmitgliedern und wandern von Norden nach Süden den Fluss ab mit Bildern in der Hand von ihren Angehörigen und suchen, ob sie die noch lebendig oder tot finden.
0: Neben der Not lähmt die Angst vor einer erneuten Flut die Menschen. Im Bezirk Chitwan trotzen Trauernde den heftigen Monsunregenfällen. Sie suchen Trost in Gemeinschaft. Nepal, ein Land in Trauer und Schock.
2: Wer beim internationalen ARD-Musikwettbewerb in München antritt, dem ist klar, die Beachtung und das Renommee sind enorm. Für viele war ein Preis bei dem traditionsreichen Wettbewerb der Start einer Weltkarriere, etwa für die Sopranistin Jessie Norman. Einige Instrumente werden nur selten geprüft, weil sie besonders viel Aufwand erfordern, beispielsweise die Orgel. In diesem Jahr, zum 75. Jubiläum, ist sie aber dabei, außerdem Fagott, Schlagzeug und Streichquartett.
3: Königin der Instrumente wird die Orgel gelegentlich genannt, eine komplizierte Königin. Julian Becker ist einer von 20 Wettbewerbsteilnehmern im Fach Orgel. Damit er später die richtigen Register ziehen kann, macht er sich schon Tage vor der ersten Runde mit dem Instrument vertraut. 4 Stunden hat er Zeit, um die Orgel klanglich einzurichten.
4: Ich kenne diese Orgel noch gar nicht, muss jetzt erstmal gleich die einzelnen Klangfarben kennenlernen und schauen, wie klingen die eigentlich. Und dann muss ich das mit meiner Interpretation von den beiden Werken irgendwie zusammenbringen und dann muss ich das abspeichern im Computer, um es dann beim Vorspiel wieder abrufen zu können.
3: Kurz vor dem Wertungsspiel. Letzte Absprachen mit der Registrantin. Sie unterstützt ihn bei der Bedienung der Orgel. Dann Auftritt des wettbewerbserfahrenen Organisten aus Hannover. Becker ist erst 21. Die Jury bewertet neben der Spieltechnik vor allem Bühnenpräsenz und Stilempfinden für die Musik aus unterschiedlichen Epochen.
5: Schlussendlich ist es eben auch wichtig, dass man, wenn man zuhört, merkt, das ist ganz was Besonderes, was die oder der hier macht. Das berührt mich und um das geht's mir auch.
3: Der nächste Kandidat steht schon bereit, versucht, seine Anspannung in den Griff zu kriegen. Nur 3 der 20 Teilnehmenden der ersten Runde werden ins Finale zugelassen.
2: Und hier noch die Wetteraussichten. Morgen in der Nordhälfte stark bewölkt und zeitweise Regen, vor allem in Küstennähe auch Gewitter, dazu windig, 20 bis 29 Grad.
6: Nach einem Kurzschluss in einem Umspannwerk in Bergheim bei Köln besteht der Anfangsverdacht verfassungsfeindlicher Sabotage. Wer hinter der Tat steht und ob es möglicherweise einen Zusammenhang mit dem gestrigen Angriff auf das Stromnetz in Brandenburg gibt, ist unklar. Die Ermittler aber teilten mit, in der Nähe des Umspannwerks seien 6 Abschussvorrichtungen für Pyrotechnik gefunden worden. Damit sei es vermutlich möglich gewesen, Draht über die Stromleitungen zu führen. Am Mittag hatten sich auch NRW-Energieministerin Neubauer und Innenminister Reul zu den Vorfällen geäußert.
7: Das war, will nicht drum herum reden, das war kein kaputter Schalter, das war Absicht, das war eine Straftat. Es besteht der Anfangsverdacht einer verfassungsfeindlichen Sabotage. Wir prüfen in 2 Richtungen. Fremdstaatlich gelenkte Sabotage und Linksextremismus. Nichts davon können wir derzeit ausschließen.
8: Innerhalb von 24 Stunden hat es 2 Vorfälle an kritischer Energieinfrastruktur gegeben. Einmal in Jenschwalde in Brandenburg und nun in Rommerskirchen in NRW. Das können und dürfen wir nicht als Einzelfälle abtun. Der Schutz unserer kritischen Infrastruktur ist eine Frage der nationalen Sicherheit und muss entsprechend behandelt werden.
6: Schon gestern hat es sich auch in Brandenburg gezeigt, wie vulnerabel die kritische Infrastruktur hierzulande ist. Die Polizei fand an einem Umspannwerk Sprengvorrichtungen. Möglicherweise sollte die Stromversorgung unterbrochen werden. Das Umspannwerk befindet sich in der Nähe des Braunkohlekraftwerks Jentschwalde. Brandenburgs Ministerpräsident Woidke spricht von einem Anschlagsversuch.
9: Der oder die Täter hinter dem Anschlag im Süden Brandenburgs wollten aller Wahrscheinlichkeit nach einen großflächigen Stromausfall verursachen. Mit einem Kurzschluss an der Höchstspannungsleitung. Dazu wurden mutmaßlich selbstgebastelte Raketen mit, Zitat, leitfähigem Material zwischen die Kabel der Leitung geschossen. Die Folge, es gab zwar einen Kurzschluss und einen großen Knall, einen Stromausfall aber nicht.
10: Wenn man sich das vor Ort anschaut, dann sieht man, dass bei einer Höchstspannungsleitung ein solcher Kurzschluss so heftig ist, dass dann es beispielsweise am Boden dort, wo dann die Energie in den Boden reingeht, es sogar zu einer Aufwühlung von Erdreich kommt. Also das ist dann schon ein richtig heftiger Schlag. Mitarbeiter hier von 50 Hertz haben das, einer hat sogar selber beobachtet, diesen Feuerball, der da zu sehen war.
9: Die Polizei ermittelt wegen Terrorverdachts. Wer hinter dem Anschlag steckt, ist aber unklar. Der Tatort, das Umspannwerk Tonopreilack in nur wenigen Kilometern Entfernung vom Braunkohlekraftwerk Jentschwalde, das Strom für weite Teile Ostdeutschlands liefert.
11: Mit diesem Sabotageakt kam es dann bei uns im Kraftwerk für einen Block zu einer spontanen Abschaltung. Das heißt aber auch konkret, dass weder Personal oder auch das Equipment in irgendeiner Form davon Schaden genommen haben, auch keine Betriebsstörung aufgetreten ist und die Versorgungssicherheit auch dann des Weiteren abgesichert war.
9: Das Netz hielt. Dank eines Backups, wie der Stromnetzbetreiber 50 Hertz erklärte.
12: Unser Netz ist N-1 ausgestattet. Das heißt, wenn eine Leitung ausfällt, sind wir immer in der Lage, eine andere Leitung zu nutzen, um damit die Versorgungssicherheit sicherzustellen.
9: Was bleibt, sind Fragen. Linksextreme Ökoterroristen, russische Agenten oder jemand anderes. Die Liste möglicher Verantwortlicher ist lang und klar ist bislang nichts. Brandenburgs Innenminister Rethmann sagte heute früh lediglich, er halte einen Zusammenhang zwischen dem Anschlag bei Jentschwalde am gestrigen Morgen und dem Vorfall in Nordrhein-Westfalen in der vergangenen Nacht für möglich.
6: Zugeschaltet ist mir jetzt Michael Götschenberg, ARD-Terrorismusexperte in Berlin. Ja, wir haben es gehört, der CDU-Innenminister in NRW, Herbert Reul, geht von verfassungsfeindlicher Sabotage an dem Umspannwerk in Bergheim aus. Was wissen wir denn da im Moment?
13: Ja, noch nicht sehr viel, muss man sagen. Er hat außerdem gesagt, in welche Richtungen ermittelt wird. Auch das wenig erstaunlich. Das eine wäre ein linksextremistischer Hintergrund, der denkbar wäre, weil wir in den vergangenen Jahren immer wieder Anschläge auf die Stromversorgung, insbesondere von Linksextremisten, gesehen haben. Und zwar sowohl in Nordrhein-Westfalen als auch in Berlin und Brandenburg. Die andere Variante, die im Raum steht, die ebenfalls von Minister Reul angesprochen wurde, wäre ein hybrider Hintergrund. Also eine möglicherweise von einem russischen Geheimdienst gesteuerte Operation. Das sind die beiden Arbeitsthesen, mit denen man es im Moment zu tun hat.
6: Ja, erst am gestrigen Morgen hatten ja Unbekannte nahe dem Kohlekraftwerk Jentschwalde in Brandenburg auch versucht, Kurzschlüsse an einem Umspannwerk auszulösen. Also zwei Angriffe innerhalb kurzer Zeit auf kritische Infrastruktur. Wer könnte daran ein Interesse haben?
13: Ja, zunächst muss man sagen, dass in Brandenburg im Grunde genommen in genau dieselben Richtungen ermittelt wird. Die Bewertung hat sich nach meiner Kenntnis im Laufe des heutigen Tages ein bisschen gedreht. Heute Vormittag, als ich mich bei den Sicherheitsbehörden erkundigt habe, hieß es noch, dass man keinen Zusammenhang sieht, der die beiden Fälle miteinander verbindet. Nun sind aber tatsächlich eben in Nordrhein-Westfalen diese Abschussrampen für Pyrotechnik aufgetaucht und das sind natürlich bemerkenswerte Parallelen zu dem Modus operandi, der eben auch in Brandenburg zur Anwendung gekommen ist. Man muss sagen, dass diese Vorgehensweise neu ist. Die haben die Ermittler noch nicht gesehen. Das passt weder zu dem, was Linksextremisten in der Vergangenheit gemacht haben. Die haben eher auf Brandanschläge gesetzt, haben sich dann auch dazu bekannt. Nun kann eine Bekennung noch kommen. Wir haben es hier offenbar mit unterschiedlichen Gruppen zu tun, die zeitversetzt handeln. Und das kann natürlich auch ein Grund dafür sein, dass eine Bekennung auf sich warten lässt. Denkbar wäre, dass auch an anderer Stelle noch zugeschlagen wird. Also das kann man noch nicht ausschließen, dass es am Ende eine linksextremistische Bekennung geben könnte. Aber mit Blick auf einen hybriden Hintergrund muss man sagen, dass das auch nicht wirklich zu dem passt, was man bisher an von Russland gesteuerten Operationen gesehen hat. Also ich spüre da noch eine große Zurückhaltung, sich da in irgendeine Richtung festlegen zu wollen.
6: Also könnten die Ermittler schon von einem Zusammenhang sprechen zwischen diesen beiden Fällen?
13: Der besteht vor allem darin, dass die Vorgehensweise eben so vergleichbar war. Und weil die so ausgefallen ist, weil man die bisher so noch nicht gesehen hat, ist es naheliegend, dass es einen Zusammenhang gibt. Aber an dem Punkt ist man eben erst, seitdem diese Abschussvorrichtungen für Pyrotechnik in Nordrhein-Westfalen bei den Ermittlungen aufgetaucht sind. Und die Spurensicherung ist ja noch nicht zu Ende. Also man wird die Felder drumherum noch genauer absuchen. Möglicherweise tauchen noch weitere Dinge auf.
6: Was könnte denn das Motiv hinter diesen Anschlägen sein?
13: Ja, ich denke, man kann davon ausgehen, es ging darum, hier die Stromversorgung zum Erliegen zu bringen. Und muss man halt auch sagen, dass dieser Modus operandi nicht wirklich erfolgreich gewesen ist. Also es ist etwas, was wir so noch nicht gesehen haben, was aber tatsächlich auch nicht wirklich super funktioniert hat. Aber man kann sicherlich davon ausgehen, was die beabsichtigte Wirkung war, nämlich hier Haushalte, Privathaushalte von der Stromversorgung abzuschneiden. Das wäre allerdings etwas, was bei beiden zugrunde gelegten Hintergrundvarianten eine Rolle spielen könnte. Zum einen eben die ideologisch motivierte, linksextremistische Motivation, zum anderen aber eben auch, wenn man einen hybriden Hintergrund annimmt, hier Verunsicherung und Angst zu schüren, dass Russland eben einmal mehr zeigen könnte, wozu es in der Lage ist.
6: Michael, gestern kam raus, Russland steckt hinter dem Sprengstoffanschlag am Leipziger Flughafen. Also könnte es auch sein, dass in diesen Fällen Russland dahinter steckt? Also dass es quasi so aussehen soll, als seien es Taten von Linksextremisten?
13: Das wäre die Variante einer sogenannten False-Flag-Operation. Das heißt, dass man die Spuren versucht, in eine gewisse Richtung zu lenken. Ich muss sagen, dass mir das am wenigsten wahrscheinlich erscheint, aus dem einfachen Grunde, weil es tatsächlich ja im Interesse der russischen Seite ist, dass diese Sabotageoperationen auch mit ihr in Verbindung gebracht werden. Man will ja den Eindruck erwecken, dass Russland hier nach Belieben schalten und walten kann und unsere Sicherheit beeinträchtigen kann. Man bestreitet zwar immer, dafür verantwortlich gewesen zu sein, aber am Ende geht es ja eben genau darum, sodass ich das für wenig wahrscheinlich halte, dass man hier versucht, die Ermittlungen bewusst in eine falsche Richtung zu lenken.
6: Nun hat sich das Bundesinnenministerium schon zur Kernaufgabe gemacht, die kritische Infrastruktur zu schützen. Man muss sich die Frage stellen, ist die Stromversorgung in Deutschland ausreichend geschützt?
13: Nein, das ist sie nicht. Das zeigen die zahlreichen Anschläge, die wir in den vergangenen Jahren gesehen haben. Die waren mal mehr, mal weniger erfolgreich. Ich erinnere an den Brandanschlag auf die Stromversorgung in Berlin zu Beginn dieses Jahres. Da waren 45.000 Haushalte von der Stromversorgung abgeschnitten und das im tiefsten Winter und das für mehrere Tage. Also wir sind hier sehr verwundbar, das ist völlig klar. Man muss aber auch sagen, darf sich da keine Illusionen hingeben, dass man die Stromversorgung so sichern könnte, dass derartige Szenarien überhaupt nicht mehr denkbar wären.
6: Danke für diese Einordnung, Michael Götschenberg, ARD-Terrorismus-Experte.
13: Gerne.
6: Im Fall des versuchten Sprengstoffanschlags mit Drohnen auf dem Flughafen Leipzig-Halle haben Ermittler offenbar Tatverdächtige identifiziert. Nach Informationen von NDR, WDR und SZ handelt es sich bei einem Verdächtigen um einen Belarussen, dessen DNA entdeckt wurde. Ein zweiter Mann soll als Logistiker und Instrukteur des Anschlags agiert haben. Nachgefragt nun bei Florian Flade von der Recherchekooperation NDR, WDR und Süddeutscher Zeitung. Florian, gestern wurde bekannt, dass die Bundesregierung Russland hinter den Taten in Leipzig sieht. Jetzt haben Ermittler offenbar Tatverdächtige identifiziert. Um wen handelt es sich da?
14: Nach unseren Recherchen handelt es sich dabei um zwei Männer, einen Belarussen, der auch wohl einen russischen Pass besitzt, der schon durch Straftaten im Baltikum aufgefallen sein soll. Bei ihm konnten die Ermittler Ein- und Ausreise rekonstruieren. Er ist mit einem italienischen Touristenvisum ausgereist, das im April in Minsk ausgestellt wurde. Und die zweite Person, die die Ermittler identifizieren konnten, ist ein lettischer Staatsangehöriger, der auch einen russischen Pass besitzt. Er gilt als Logistiker. Er soll Ende Juli über den Flughafen BER in Berlin eingereist sein und auch wieder ausgereist sein, und zwar noch vor dem gescheiterten Anschlag am Leipziger Flughafen. Bei dieser Person gehen die Ermittler davon aus, dass sie über Kontakte zu russischen Geheimdiensten verfügt.
6: Und wie sind die Ermittler den Verdächtigen auf die Spur gekommen?
14: Nun, einerseits sind das DNA-Spuren, die gefunden wurden am Tatort, an der Drohne, an dem Sprengsatz. Das war ja eine Konservendose gefüllt mit Sprengstoff, dann aber auch in der Nähe des Flughafens an einer Antenne, die dort angebracht war. Das sind diverse DNA-Spuren, bei denen es Treffer gab in europäischen Datenbanken. Und hinzu kommen nachrichtendienstliche Erkenntnisse der deutschen Sicherheitsbehörden, insbesondere des Bundesamtes für Verfassungsschutz, die jetzt dazu geführt haben, dass mehrere Personen ins Visier der Ermittler gerückt sind.
6: Haben sich denn damit mögliche Spuren in Richtung Russland verdichtet?
14: Man muss sagen, bei diesen beiden Personen, zu denen wir in den vergangenen Tagen recherchiert haben, da gibt es Verbindungen nach Russland, russische Staatsangehörigkeiten, Reisen nach Russland. Es gibt auch Erkenntnisse, dass eine Person Verbindungen hatte in der Vergangenheit zu russischen Geheimdiensten. Da zeigt vieles in Richtung Russland. Es ist immer noch kein letztendgültiger Beweis, wer das alles in Leipzig verantwortet hat, wer die Auftraggeber waren. Aber ich würde schon sagen, dass sich dieses Bild verdichtet, ja.
6: Und wie sind die mutmaßlichen Täter vorgegangen? Weiß man da inzwischen mehr?
14: Dem BKA ist es mittlerweile gelungen, diese Tat zumindest in groben Zügen zu rekonstruieren. Die Ermittler sind auch überzeugt davon, nach unseren Recherchen, dass mehrere Drohnen zum Einsatz gekommen sind oder kommen sollten, und zwar mehrere auch mit Sprengstoff bestückte Drohnen. Man glaubt, dass es sozusagen einen Logistiker gab, der das vorbereitet hat, und dass es dann andere gab, die es umgesetzt haben, und die Ermittler gehen auch davon aus, dass sich die Tatverdächtigen nicht mehr in der Europäischen Union aufhalten.
6: Das wäre meine nächste Frage gewesen. Weiß man denn, wo sich die Verdächtigen aufhalten?
14: Man konnte nach unseren Recherchen zumindest bei den beiden besagten Personen rekonstruieren, dass sie Deutschland und auch den Schengen-Raum verlassen haben. Und man geht davon aus, dass sie sich eben nicht mehr in der Europäischen Union aufhalten. Über den genauen Aufenthaltsort wissen die Ermittler nach unseren Erkenntnissen bislang nichts Konkretes.
6: Das heißt, es gibt keine großen Chancen, dass die Verdächtigen jemals zur Verantwortung gezogen werden können, oder?
14: Das ist noch unklar. Es gab in der Vergangenheit durchaus Fälle, bei denen Personen festgenommen werden konnten, mithilfe europäischer oder internationaler Haftbefehle. Jüngst ist das geschehen bei den Anschlägen auf die Nord Stream Pipelines. Da konnte ein weiterer tatverdächtiger Ukrainer festgenommen werden, der nach Kroatien gereist war. Vorher war bereits jemand festgenommen worden, der nach Italien gereist war. Also es ist nicht auszuschließen, aber in der Vergangenheit muss man sagen, bei diesen russischen Spionage- oder Sabotagefällen ist das sehr selten gelungen, eigentlich nie, weil die Personen nicht mehr nach Europa eingereist sind.
6: Und welche offenen Fragen gibt es noch in diesem Fall jetzt zu Leipzig?
14: Es gibt tatsächlich noch einige Fragen zum genauen Tathergang und der Rolle der mutmaßlich mehreren Drohnen, die da zum Einsatz kamen, 3 oder 4, vielleicht sogar mehr, was sie denn eigentlich machen sollten, ob sozusagen jede Drohne für eines der Transportflugzeuge am Leipziger Flughafen der ukrainischen Frachtmaschinen gedacht war. Und es gibt natürlich auch noch Fragen über die Hintermänner und wie das genau organisiert wurde und ob da möglicherweise tatsächlich eine russische staatliche Stelle den Auftrag gegeben hat und vielleicht sogar Vertreter russischer Geheimdienste direkt in die Tat involviert waren.
6: Dankeschön für diese Informationen, Florian Flade.
14: Gerne.
6: Die Bedrohungen durch Russland beschäftigen heute auch die EU-Außenminister. Bei einem Treffen in Irland will Bundesaußenminister Wadephul über die bisherigen Erkenntnisse zum fehlgeschlagenen Anschlag von Leipzig informieren. Die EU-Außenbeauftragte Kallas fand deutliche Worte und sprach von staatlich gefördertem Terrorismus. Man habe den russischen EU-Gesandten einbestellt. Mein Kollege Bernd Rasem hat mit unserer Korrespondentin vor Ort Tina Hassel gesprochen. Und er hat sie gefragt, was man von den Außenministern zu den Vorfällen in Deutschland hört.
15: Und in Wicklow in Irland begrüße ich jetzt meine Kollegin Tina Hassel. Tina, was hört man von den Außenministern gerade in Bezug auf diese Vorfälle in Deutschland, in Leipzig?
16: Ja, das ist hier eine ganz große Solidarität mit Deutschland. Das konnte man ja schon gestern sehen daran, wie schnell wichtige europäische Regierungschefs sofort nach der Pressekonferenz in Berlin ihre uneingeschränkte Solidarität bekundet hatten. Das hat sich hier fortgesetzt. Mehrere Minister haben betont, die Russen wollten die Europäer auseinanderbringen. Aber das Gegenteil würde passieren. Man sei so geeint wie nie. Die Botschaft hier sei, das haben auch mehrere betont, Stärke durch Einigkeit. Und die EU-Außenbeauftragte Kallas hat unterstrichen, dass es ein starkes Signal gewesen sei, das Deutschland da gestern gesendet hätte, dass es aber jetzt darum gehe, was man auch wirklich mehr tun könnte, damit Taten folgen, Stichwort weitere Sanktionen, Stichwort härteres Vorgehen gegen die Schattenflotte. Denn alle hier, und auch darüber wird gesprochen, rechnen mit möglichen, vielleicht schnellen Gegenreaktionen von Russland, dass Putin reagieren dürfte, spiegelbildlich oder auch anders. Und auch darüber wird heute hier gesprochen.
15: Das sind eben mal zwei ganz wichtige Punkte genannt, nämlich Sanktionen gegen Russland und vor allen Dingen auch Sanktionen, Maßnahmen gegen die Schattenflotte Russlands. Wie einig ist man sich denn überhaupt in dieser EU? Denn gerade ja beim Thema Russland-Sanktionen, da muss man ja gegen viele Widerstände auch ankämpfen teilweise.
16: Absolut. Sanktionen in der letzten Zeit immer dann, wenn man ein größeres Paket schnüren wollte, das wurde immer schwieriger. Das 21. Paket ist ja gerade erst unter großen Mühen vor der Sommerpause geschnürt worden. Aber, und das hieß es heute hier schon, es bewegt sich etwas bei Sanktionen. Man will nicht mehr auf die großen Pakete ran, sondern die Rede ist von eben besonderen Listings, Sanktionen also gegen Personen oder Organisationen, die irgendwie eben da beteiligt sind oder profitieren von der hybriden Kriegsführung. Spannend ist, dass plötzlich die Rede von 1.600 neuen Listungen geben soll, die heute hier diskutiert wird. Das wäre deutlich mehr als das, was die EU bislang vorbereitet hatte. Und auf die Frage heute Morgen an Kaja Kallas, wo denn diese neuen Listungen, dieser Aufwuchs denn herkommt, hat Kallas gesagt, ja, die Mitgliedstaaten hätten jetzt noch weitere Sanktionen hinzugefügt. Also da ist Bewegung. Und umgekehrt zeigt dies, dass bislang vielleicht nicht alles aus der Schublade geholt worden ist, nicht alles angewendet wurde, was da war. Und dass jetzt nach diesen ganzen drohenden Zwischenfällen, nicht nur in Leipzig, sondern ja massiv jetzt in Europa, der politische Wille vielleicht da ist, auch das anzupacken, was einem selbst möglicherweise etwas wehtun könnte.
15: Spannend ist ja, dass bei dem Treffen dort in Irland auch Kanada mit am Tisch sitzt, was ja, wie wir alle wissen, nicht zur EU gehört eigentlich.
16: Ja, das ist in der Tat eine Premiere und das ist wichtig. Das zeigt zum einen, dass hier eben man einen Schulterschluss vornimmt durch diese ganze Unsicherheit, die durch den US-Präsidenten gekommen ist. Ein Schulterschluss, der über Europa hinausgeht. In der Tat ist erstmals der kanadische Kanada vertreten. Es ist wieder aber auch Großbritannien oder Norwegen vertreten. Also da berät man insgesamt mehr. Das macht auch Sinn, denn das sind ja durchaus auch NATO-Staaten. Und es geht ja auch heute noch mal darum, die finanzielle Lücke, die es ja schon wieder gibt für die Ukraine. Man braucht mehr Geld. Und da geht es um nicht-europäische Staaten, die da mehr zahlen sollen, zum Beispiel Kanada. Deshalb ist es auf jeden Fall wichtig und interessant, dass die heute dabei sind.
15: Jetzt hast du die NATO schon mal angesprochen, die Zusammenarbeit EU-NATO. Die wird ja augenscheinlich zumindest immer enger. Heute trifft sich ja auch der NATO-Generalsekretär mit der Kommissionspräsidentin Ursula von der Leyen. Kann man das so sagen? Wird die EU immer militärischer oder was wird dabei rauskommen?
16: Ja, zunächst mal vielleicht kurz vorneweg. Heute wird der deutsche NATO-Botschafter seine NATO-Kollegen in der wöchentlichen NAC-Sitzung über die Erkenntnisse informieren. Das geschieht eigentlich immer nach einem drohenden Vorfall bei einem Bündnispartner. Deutschland hat ganz bewusst diesen Weg gesucht und nicht den Artikel 4 ausgerufen. Das hätte nämlich noch eine ganz andere Wirkung gehabt. Es wäre das erste Mal gewesen, dass Deutschland sowas tun würde. Und überhaupt ist der Artikel 4 ja nur 9 Mal seit Bestehen der NATO aktiviert worden. Dass die beiden, also von der Leyen, die Kommissionspräsidentin und NATO-Chef Rutte heute im Berlaymont ein Statement abgeben, auch das ist nicht das erste Mal, das gibt es. Sie werden in der Tat zeigen, dass man sich abstimmt und beide hatten den Ton von dem, was da kommt, gestern ja schon in ihren jeweiligen Statements gesetzt. Also volle Solidarität mit Deutschland, man lasse sich nicht einschüchtern durch Russland und man werde zusammenstehen.
15: Die hybride Bedrohung durch Russland, sie ist natürlich auch das Thema beim Treffen der EU-Außenminister in Irland. Das war Tina Hassel direkt vom Tagungsort. Ganz herzlichen Dank.
16: Gerne.
6: Zum Sport bei Tagesschau 24. Der HEBC, der Hamburg-Eimsbütteler Ballspielclub, gehört in der Fußballwelt nicht gerade zu den großen Namen. Aber dennoch hat der Fünftligist gestern Abend auf seine Außenseiterchance im DFB-Pokal gehofft. Leider vergebens. Gegen den Bundesligisten Borussia Dortmund konnte der HEBC anfangs gut mithalten, musste sich aber am Ende mit 0:5 geschlagen geben.
17: Das Spiel des Lebens, für die einen eine Pflichtaufgabe, für die anderen. Knapp 46.000 sind Zeuge, neuer Zuschauerrekord für ein DFB-Pokalspiel mit Beteiligung eines Fünftligisten.
18: Also es ist ganz schwer zu beschreiben, weil es also so emotional ist und man sich wirklich konzentrieren muss, dass man nicht anfängt zu heulen. Und dann, wenn das Spiel losgeht, geht's eigentlich.
17: Der haushohe Favorit in Gelb tut sich in der ersten halben Stunde schwer, benötigt ein Eigentor des Oberligisten, um in Führung zu gehen. Kapitän Wrede, der beim HSV als Scout arbeitet, überwindet seinen eigenen Keeper. Kurz darauf legt der BVB nach. Auf Vorlage von Riasson trifft Svensson zum 0:2, 36. Minute. Auf Alexander Dortmund im ersten Durchgang Inacio. Der Stürmer tunnelt schon zum 0:3. Inacio hatte in der Bundesliga gegen den HSV zuletzt rot gesehen, im Pokal ist er spielberechtigt. Kurz vor dem Pausenpfiff trifft der 18-Jährige erneut zum 0:4. Bester Eimsbüttler, Torwart Yannick Schon, der in der zweiten Hälfte Platz macht für Keeperkollege Nils Amann. Der muss in der zweiten Hälfte nur ein einziges Mal hinter sich greifen. Silber zum 0:5, das auch der Endstand.
19: Wir haben heute eine tolle Atmosphäre erlebt. Der Gegner hat sich in alles reingeworfen, wo man sich reinwerfen konnte, Aufopferung gearbeitet, gespielt, also hat Spaß gemacht.
17: Das Spiel des Lebens für den Fünftligisten aus Hamburg, Eimsbüttel.
6: Topfavorit Alexander Zverev hat bei den US Open ein Debakel zum Auftakt gerade noch verhindert und sich in einem 5-Satz-Krimi in die zweite Runde gerettet. Weit nach Mitternacht bezwang der French Open-Sieger als Nummer 1 der Setzliste den italienischen Außenseiter Lorenzo Sonego mit 6:4, 3:6, 6:7, 7:5 und 6:4. Nach einem zwischenzeitlichen Leistungseinbruch des Hamburgers entwickelte sich eine packende Partie mit spektakulären Ball wechseln. Erst nach 4 Stunden und 52 Minuten konnte Zverev dann jubeln. Und was sonst noch wichtig ist, darüber spreche ich jetzt mit meinem Kollegen Jonas Salto im Newsroom der Tagesschau. Jonas, Russland hat erneut Ziele in der Ukraine angegriffen. Dabei kamen nach ukrainischen Angaben 2 Menschen ums Leben. Wo sind die Raketen genau eingeschlagen? Weiß man das?
20: Ja, das weiß man. Es gab mehrere Ziele. Lass uns zunächst einmal auf die Stadt Dnipro schauen. Die liegt im Zentrum des Landes. Dort sind auch 2 Menschen nach ukrainischen Behörden ums Leben gekommen, ein Mann und auch eine Frau. Und außerdem ist dort nach ukrainischen Angaben ein Lebensmittellager getroffen worden und auch eine Einzelhandelskette. Weitere Angriffe gab es auch in der Region Odessa. Da habe ich jetzt mal ein paar Bilder der Zerstörung mitgebracht. Da sind mehrere Wohnhäuser zerstört worden. Unter anderem auch ein 24-stöckiges Wohnhaus. Und die Region Odessa ist ja immer wieder Ziel russischer Raketenangriffe, denn dort befindet sich auch der für die Ukraine wichtigste Seehafen. Und es gab wieder Angriffe in Kiew, übrigens jetzt den 7. Tag in Folge. In der Nacht sind weitere Raketen auf die Region dort getroffen. Aber die sind nach ukrainischen Angaben nicht ganz so schlimm ausgefallen wie in den vergangenen Tagen.
6: Und aber auch die Ukraine greift ja Ziele in Russland an. Was genau steht denn im Fokus der Angriffe?
20: Die Ukraine probiert in Russland strategische Ziele zu treffen. Und da gab es jetzt gerade heute neue Zahlen aus dem Verteidigungsministerium der Ukraine. Und zwar beziehen die sich auf den August. Dort hat die Ukraine nach eigenen Angaben 12 Ölraffinerien angegriffen, 2 Gas- und Chemiewerke und auch 3 Öllager und 2 Waffenproduktionsstädte. Das sind Angaben der Ukraine. Die lassen sich nicht unabhängig überprüfen. Aber das kam heute eben dort aus dem Verteidigungsministerium.
6: Krieg, der einfach nur weitergeht und erschütternd ist. Lass uns aber noch mal in den Nahen Osten schauen. Dort spitzt sich die Lage ja offenbar auch wieder zu. Die USA melden neue Angriffe auf iranische Ziele nahe der Straße von Hormus. Und als Reaktion darauf beschoss Iran offenbar Jordanien mit ballistischen Raketen. Was haben die USA in Iran denn angegriffen?
20: Ja, es ging da offenbar um Radarstellungen des Iran nahe der Straße von Hormus. Damit kann Iran den See- und Luftraum überwachen. Und zuletzt hat Iran wohl diese Radarstellung erst wieder repariert. Jetzt haben die USA sie wiederum angegriffen. Und die USA nennen dafür im Wesentlichen 2 Gründe. Zum einen, weil wieder Schiffe, Handelsschiffe in der Straße von Hormus angegriffen worden sind und auch US-Streitkräfte. Und ja, im Zuge dieser Angriffe der USA, sagt Iran, sind 15 Menschen dort ums Leben gekommen. Unter anderem wohl auch auf einer Hochzeitsfeier, die nahe der Straße von Hormus stattgefunden hat. Dort sind nach Angaben des Iran 4 Hochzeitsgäste ums Leben gekommen. Die USA sagen dazu nur, man beschieße niemals zivile Ziele. Also da steht jetzt gerade auch Aussage gegen Aussage.
6: Daraufhin hat aber Iran Jordanien mit Raketen angegriffen. Warum das?
20: Ja, Amerika hat wichtige Militärstützpunkte in Jordanien, vor allem einen wichtigen Luftwaffenstützpunkt. Und Jordanien hat jetzt gemeldet, dass in der Nacht insgesamt 13 ballistische Raketen in deren Luftraum eingedrungen sind. Davon konnte Jordanien allerdings 10 abfangen und 3 sind runtergekommen in Jordanien, allerdings in einer abgelegenen Region. Das heißt, dort gab es keine Tote und auch keine Verletzte.
6: Jonas, und dann lass uns noch mal auf was anderes schauen, was uns auch erschüttert hat. Nach den Schüssen auf einem Techno-Rave in der Schweiz, da spricht die Polizei nun von einem Amoklauf. Eine Frau ist ja da erschossen worden, es gab viele Verletzte. Was weiß man denn inzwischen über den mutmaßlichen Täter?
20: Die Polizei hat ja inzwischen einen 43-jährigen Schweizer festgenommen. Der hat sich selbst gestellt, rund 24 Stunden nach der Tat. Und er soll eben auf dem Gelände in der Schweiz 2 Menschen durch Schüsse getötet haben und 6 Personen verletzt haben. Und die Polizei spricht da heute inzwischen von einem psychischen Leiden bei dem Angeklagten. Das genaue Motiv von ihm, das ist noch unbekannt. Und was die Polizei außerdem heute noch mitteilte, war der Schweizer Truppenkoch in der Armee, ist dort aber im Jahr 2013 wohl ausgeschieden. Und er soll zunächst hier auf dem Gelände, wir sehen jetzt die Bilder dazu, mit einem Sturmgewehr wahllos in die Menschenmenge geschossen haben und im Anschluss auch noch mit einer Pistole dort geschossen haben. Und gegen ihn läuft jetzt eben in der Schweiz ein Strafverfahren.
6: Jonas Salto, danke dir für dieses Update.
20: Gerne.
6: Das Bundeskabinett hat heute Vormittag die Einkommenssteuerreform auf den Weg gebracht. Sie soll vor allem Menschen mit geringem Einkommen und Familien entlasten. Kritik gibt es, weil gleichzeitig die Sozialbeiträge steigen und die Inflation durch die Entlastung nicht ausgeglichen würden. Einer fehlte allerdings bei der Kabinettssitzung in Berlin, ausgerechnet Finanzminister Klingbeil.
1: Für die Bundesregierung ist es der nächste Reformschritt. Am Vormittag beschließt das Kabinett die Reform der Einkommensteuer. Das Ziel, die Entlastung von kleinen und mittleren Einkommen. Die Sitzung pünktlich um 10 Uhr war für den Finanzminister selbst aber nicht zu schaffen. Wegen eines technischen Problems am Regierungsflieger verzögert sich Klingbeils Rückreise aus den USA. Dort erklärt er, wer künftig entlastet werden soll.
21: Busfahrer, um Polizeibeamte, um die Pflegekraft, um die Erzieherin, die sollen, nachdem das Leben in den letzten Jahren doch teurer geworden ist, jetzt auch entlastet werden und am Ende des Monats mehr Geld in der Tasche haben. Und Ein weiterer Fokus liegt bei Kindern, bei Familien.
1: Die Beispielrechnung laut Klingbeil, eine Familie mit zwei Kindern und einem Jahresbrutto von etwa 60.000 Euro soll künftig um mindestens 600 Euro pro Jahr entlastet werden. Die Reform sieht eine schrittweise Erhöhung des Grundfreibetrags vor. Außerdem soll das Kindergeld erhöht werden. Auf Sonn- und Feiertagszuschläge sollen künftig weniger Steuern anfallen. Die Kosten für diese Reform 10 Milliarden Euro. Die Opposition fordert mehr Entlastung.
0: 10 Milliarden über zwei Jahre auszugleichen, gleicht nicht den Anstieg durch die Inflation, also diese kalte Progression, aus. Unterste Einkommen werden nicht entlastet und deswegen ist das eine Mogelpackung.
1: Die Reform muss noch durch den Bundestag. Änderungen gelten als wahrscheinlich. Weil die Entlastung über eine höhere Reichensteuer gegenfinanziert werden soll, gibt es schon jetzt Kritik, zum Beispiel von Wirtschaftsverbänden.
6: Nicole Konert in Berlin. Mit der Reform sollen ja vor allem Steuerpflichtige mit kleinen und mittleren Einkommen und auch Familien mit Kindern entlastet werden. So zumindest der Plan der Bundesregierung. Wie schätzt du das ein? Wird dieser Plan aufgehen?
4: Ja, das wird man jetzt sehen müssen, weil die Hauptkritik ist, dass diese sogenannte kalte Progression nicht ausgeglichen wird. Was ist das? Also, wenn jemand eine Gehaltserhöhung hat, dann rutscht er womöglich in einen höheren Steuertarif, muss höhere Steuern zahlen. Und wenn dann die Verbraucherpreise auch nochmal erhöht werden, dann bleibt von der Gehaltserhöhung also nicht viel übrig. Das frisst dann die Gehaltserhöhung auf und es trifft dann eben auch jeden, der eine Gehaltserhöhung bekommt. Und diese kalte Progression, das haben die anderen Vorgänger von Finanzminister Klingbeil, auch Christian Lindner als Finanzminister ausgeglichen. Das tut er jetzt nicht. Und jetzt wird man eben schauen müssen, was inwiefern jetzt also auch die Inflation, die hohen Verbraucherpreise eben solche Steuervergünstigungen tatsächlich auffressen wird. Das ist die eine Kritik. Dann muss man natürlich auch noch mal im Detail gucken. Zum Teil ist es eben das Kindergeld, das erhöht wird. Am Ende ist es nicht unbedingt auch die Steuervergünstigung. Und je nachdem, welchen Einkommenstarif man hat, ist es eben mal mehr oder weniger. Und gerade auch für Singles, die eben auch keine Kinder habt, heißt es eben nicht unbedingt Steuerentlastung. Also der Teufel steckt da im Detail, oder wird man sehen müssen.
6: Wie schätzt du das ein? Wird die Entlastung denn bei den genannten Gruppen überhaupt spürbar sein?
4: Ja, das ist zumindest das Ziel, was Familien mit Kindern angeht. Aber was eben auch klar war, also man hätte sich, und das sagt Finanzminister Klingbeil auch immer wieder, man hätte sich gerne mehr Entlastung gewünscht. Man hätte auch gerne an höhere Einkommen gegangen. Das war aber mit dem Koalitionspartner nicht möglich. Und man muss auch sagen, in den vergangenen Wochen wurde viel im Hintergrund eben diskutiert, debattiert, wo man was wie noch machen kann. Das war eben auch ein Streitpunkt bei diversen Kabinettsklausuren. Diese Einkommensteuerreform, was eben eine große Reform für diese Koalition ist. Und das, würde ich mal sagen, ist jetzt eher der kleine Kompromiss, wie man mittlere und kleine Einkommen entlasten kann. Aber der ganz große Wurf ist es nicht.
6: Also es wird Entlastungen geben, aber wie hoch die ausfallen, das wird sich zeigen. Allerdings kommt jetzt schon Kritik unter anderem von Steuerexperten. Und die sagen nämlich, die Bundesregierung verteile nach dem Gießkannenprinzip. Jeder bekommt ein bisschen. Also so viel, dass man es am Ende vielleicht gar nicht merkt. Warum konnte man sich denn nicht auf einen mutigeren Entwurf einigen in der Koalition?
4: Ja, das war im Hintergrund schon ein ziemliches Gezerre. 10 Milliarden kostet diese Steuerreform. Das heißt, 10 Milliarden, die eben nicht quasi in den Bundeshaushalt kommt, weil man versucht, da zu entlasten. Also weniger Steuern heißt eben auch weniger Geld im Bundeshaushalt. 10 Milliarden. Und dann war man eben auf der Suche, wo kann man eigentlich noch Geld sparen, die der Bundeshaushalt ausgibt, damit man die Menschen mehr entlasten kann. Und da wurden Subventionslisten durchgeguckt zwischen SPD und Union. Dinge wie die Mutterrente auf den Tisch, die eben auch 10 Milliarden Euro kosten wird. Da waren Subventionen für Landwirte auf den Tisch. Da waren andere Subventionen auf den Tisch. Und man konnte, und das hat man gemerkt, sich nicht darauf einigen, wirklich ganz große Reformen zu machen. Und so hat man eben so ein bisschen entlastet. Also ein bisschen eben für mittlere und kleine Einkommen, Familien mit Kindern. Das war eben der Fokus von Finanzminister Klingbeil. Das stellt er in den Vordergrund. Und auch der Kanzler hat es immer wieder erwähnt. Aber eben auch beim Spitzensteuersatz wird man eben jetzt etwas höher gehen. Also wer ein Einkommen von 250.000 Euro hat, der wird 45% Steuersatz zahlen, 280.000 dann 47%. Damit versucht man eben das gegen zu finanzieren. Das war jetzt also auch der Kompromiss, wie weit man gehen konnte. Aber da gibt es eben auch schon Gegenwind. Also es war ein ziemliches Gezerr im Hintergrund, was man tatsächlich machen kann.
6: Jetzt war ja heute von Finanzminister Klingbeil auch zu vernehmen, der ja übrigens festsitzt wegen eines einer Flugzeugpanne in den USA. Er sei offen für weitere Steuerentlastungen. Die Union soll doch einfach mal Vorschläge machen. Also konnte da noch was kommen oder wird man sich da im Kreis drehen?
4: Naja, also das war wieder ein Zeigen auf den Koalitionspartner. Es fiel sogar der Satz in den USA, wo im Moment Finanzminister Klingbeil eben gestrandet war mit seinem Regierungsflieger. Viel Glück beim Geldsuchen. Also genau das ist das Problem. Dieses Gesetz kommt jetzt ins parlamentarische Verfahren, aber es ist und kleine Änderungen wird es geben. Das sagen die Parlamentarier auch immer wieder, diejenigen, die da drauf gucken, die Finanzpolitiker. Klar ist aber auch, so viel Geld ist einfach nicht da. Man konnte sich im Hintergrund schon nicht einigen, wo man da sparen könnte, wo man das Geld herholt. Und das war auch nochmal der Hinweis vom Finanzminister Klingbeil. Viel Spaß, guckt doch mal, wo ihr noch Geld findet. Klar ist aber, ganz große Änderungen wird es nicht geben.
6: Ganz kurz noch zum Schluss, wie soll das Ganze finanziert werden?
4: Also die Finanzierung, das hatte ich ja auch schon erwähnt, das ist eben über den Spitzensteuersatz, also die SPD nennt es Reichensteuer. Also dadurch, derjenige, der 280.000 Einkommen hat, der muss in Zukunft einen höheren Steuersatz zahlen, 47%. Das ist ein Teil der Gegenfinanzierung, gestaffelt. Darüber erhofft man sich eben die Milliarden, diese 10 Milliarden dann über 2 Jahre reinzukriegen an Steuergeldern, damit man die anderen entlasten kann. Mehr ist aber nicht drin. Man müsste tatsächlich richtig Subventionen streichen oder anders umschichten. Und das sehe ich im Moment nicht.
6: Dankeschön nach Berlin, Nicole Konert. Es beginnt mit einem Kanonenschuss und Männer tragen kiloweise Blumen in Hörnern durch die Stadt. Das Schützenfest in Neuss ist das größte weltweit, das von einem Verein ausgerichtet wird. Die Traditionsveranstaltung zieht jährlich Hunderttausende Besucher an. 4 Tage lang führen die Festzüge quer durch die Stadt. Höhepunkt die Königsparade.
3: Die Krawatte noch ein bisschen enger.
5: Noch einmal prüfen, ob alles sitzt. Für die anstehende Königsparade.
22: So Jungs, ihr seht alle gut aus. Wir genehmigen uns jetzt eine geile Parade und auf einmal unseren Schlachtruf mit dem Bödelgelände an. Außer Rand und Band. Sehr schön, auf geht's.
5: Paul Brüggen ist 20 Jahre alt und leitet einen der Jungzüge beim Neusser Schützenfest.
23: Schon in den Kindestagen hat ja alles sich viel um Schützenfest gedreht, also an den Tagen selber. Man stand am Straßenrand, hat Blümchen gebracht, durfte beim Vater mit dabei sein. Und ich glaube, da fängt die Faszination schon ganz, ganz früh an und für viele gibt es dann gar keine andere Möglichkeit.
22: Frei weg!
5: Abmarsch zur Königsparade. Ein Umzug, der durch die Innenstadt führt und zu Ehren des Schützenkönigs gehalten wird. Hunderttausende Besucher strömen für das Spektakel jährlich in Richtung Marktplatz. Die Püllikens, wie sich der Zug von Paul Brüggen und seinen Kameraden nennt, sind zum 4. Mal mit dabei. Ihre Truppe besteht aus 17 Männern. Frauen dürfen bei diesem Schützenfest nicht mitlaufen. Der Schützenverein verweist darauf, dass er vor mehr als 200 Jahren zur Verteidigung der Stadt gegründet wurde und dort nur Männer und keine Frauen mitkämpften. Dennoch sehen viele der Jungschützen die Vereinsregel inzwischen kritisch.
24: Also ich persönlich muss sagen, dass ich auch viele Freundinnen habe, wo das auch Thema war und die meisten wollen nicht aktiv mitmachen. Ich finde es aber vollkommen legitim, dass die Forderung da ist, zu sagen, wir wollen vielleicht nicht selber mitmachen, aber wir wollen zumindest dürfen, wenn wir wollten.
5: Der Nachmittagsumzug. Die Freundinnen der Jungschützen schauen ihnen vom Straßenrand aus zu. Luisa hat Paul vor 2 Jahren hier beim Schützenfest kennengelernt. Sie und auch andere Frauen aus der Gruppe halten es für überholt, dass sie nicht mitlaufen dürfen, finden es aber in Ordnung.
25: Ich habe damit kein Riesenproblem. Also ich kann es verstehen, wenn man es möchte. Aber ich bin eigentlich froh, am Straßenrand zu stehen, mit den Mädels zu sein. Wir machen die Blumen zusammen, wir gehen zum Essen, gucken die Umzüge. Und ich hätte auch gar keine Lust, so viel zu laufen. Ja.
5: Was ist denn eure Rolle hier bei dem Schützenfest?
25: Also bei mir ist das, also ich muss auf einer Seite meinem Vater total viel helfen, weil wir immer samstags abends ganz viele Gäste haben. Und dem Paul helfe ich irgendwie immer zwischendurch mal dann.
5: Genau wie Luisas Familie ist auch die von Paul fest im Verein verankert. Schon sein Opa war Mitglied und auch Vater Volker Brücken ist seit mehreren Jahrzehnten als einer von mehr als 6000 Schützen aktiv dabei. Heutzutage geht es vielen weniger ums Schießen, als vielmehr darum, das Gemeinschaftsgefühl an die jüngere Generation weiterzugeben. Wie stolz sind Sie denn darauf, dass Sie hier mitlaufen können und wissen, Ihr Sohn ist ein paar Reihen vor Ihnen dran?
23: Ja, das ist auf jeden Fall eine ganz tolle Sache, emotional auf jeden Fall, weil ich ja auch selber jetzt schon durch meinen Vater erlebt habe, der vor mir mitmarschiert ist, dann ich, jetzt mein Sohn. Das ist halt eine Fortführung dieser wunderbaren Tradition.
5: Tradition. Ein Wort, das an diesem Tag in fast jedem Satz fällt und das auch Paul Brücken benutzt, wenn er erklärt, was für ihn das Schützentum ausmacht.
23: Es bedeutet einfach die Tradition, die schon unsere Väter, Großväter angefangen haben fortzuführen. Eine Mischung aus der Disziplin, guter Laune. Es freut uns einfach, dass, sag ich mal, ist ja grundsätzlich aufgrund unseres Festes viele Leute in der Stadt eine schöne Zeit haben. Das ist für uns, denke ich, eines der höchsten Güter.
5: Es sind Brauchtümer, die die Menschen Jahr für Jahr begeistern und Generationen verbinden.
2: Deutschland ist ja hin und wieder Jammerland und auch das Wetter gibt dazu eine ganze Menge Gründe. Also im Süden Deutschlands zum Beispiel kann man durchaus darüber jammern, dass es schon wieder oder immer noch trocken ist. Das dürfen Sie sehen, wie Sie möchten. Im Norden dagegen kann man jammern, weil es so windig ist, weil schon wieder so viele Wolken da sind und weil es schon wieder regnet. Und ja, das ist für den Boden gut, aber man selber braucht einen Schirm. Also Sie merken, unzufrieden sein über das Wetter, das geht immer. Alles in allem dürfen wir uns aber vor Augen führen. Ganz so dramatisch ist es im Moment ja nicht. Ja, es gibt ein Stück weit eine Zweiteilung. Aber zum Beispiel, was die Temperaturen angeht, so wirklich frieren müssen wir nicht. Das ist immer noch ein mindestens ausgeglichenes Temperaturniveau für die Jahreszeit. An manchen Stellen liegt es auch darüber. Und gerade wenn wir uns die nächsten Tage anschauen, da ist es im Süden Deutschlands schon wieder so, dass wir tatsächlich die 30-Grad-Marke knacken werden. Und dann sind wir schon wieder bei einem Hitzetag, als wenn es nicht sowieso schon so viele Hitzetage gegeben hätte. Viel Sonnenschein in Bayern und Baden-Württemberg, sehr viel weniger im Norden. Wenn wir mal einen Blick darauf werfen, was sich in den nächsten 24 Stunden so tut, dann sehen wir die zwei großen Akteure, die das bestimmen. Wir haben dieses Hoch vom Atlantik über Frankreich, reicht es bis in den Südwesten Deutschlands rein. Im Norden Tiefdruckeinfluss. Von da kommen Wolken und die ziehen insbesondere über die Nordhälfte hinweg. Das Ganze mit einem sehr spürbaren Wind. Morgen teilweise stürmische Böen, dazu sind die Wolken dicht. Und es kann ganz ordentlich Regen geben, an manchen Stellen auch mal ausdauernder, auch mit Schauern und Gewittern. Im Süden dagegen bleibt es trocken. Und die Frühtemperaturen zwischen 8 und 17 Grad auf den Nordseeinseln ist es morgens am mildesten, nachmittags dann dort knapp über der 20-Grad-Marke, während wir in Bayern und Baden-Württemberg schon schwer in Richtung 30-Grad-Marke tendieren. Aber morgen sind es in der Spitze in Anführungsstrichen nur 29, was klar überdurchschnittlich warm für die Jahreszeit ist. Dann aber die Folgetage und da wird es tatsächlich noch mal wärmer, der Freitag mit 33 Grad im Südwesten. Erstmal das Wärmste, im Norden Regen, im Süden ist es trocken. Dann haben wir am Samstag einen insgesamt etwas wechselhafteren und gerade im Süden auch etwas kühleren Tag. Nicht wirklich kühlen, aber etwas kühler, bevor dann am Sonntag sich wieder mehr Hochdruckeinfluss durchsetzt. Und dann schon wieder über 30 Grad im Südwesten angesagt sind. Mit diesen Aussichten zurück nach Hamburg.

0: Herzlich willkommen bei Tagesschau 24, dem Nachrichtensender der ARD. Gestern ein Angriff auf ein Umspannwerk in Brandenburg, heute in Bergheim in Nordrhein-Westfalen. Die Polizei geht davon aus, dass in beiden Fällen ein großflächiger Stromausfall ausgelöst werden sollte und ermittelt wegen verfassungsfeindlicher Sabotage. Und es gibt offenbar Parallelen. An beiden Orten wurden Abschussvorrichtungen und Pyrotechnik gefunden. Damit wurden Kabel über die Stromleitungen gebracht, um einen Kurzschluss zu verursachen.
1: Gestern Abend vor dem Umspannwerk Bergheim nahe Köln. Ein Spaziergänger filmt zufällig gut sichtbar den Kurzschluss. Kurz danach Großeinsatz der Polizei. Schnell ist klar, es ist ein Anschlagsversuch, ähnlich wie am selben Tag schon in Brandenburg.
2: Gestern Abend gab es einen Vorfall im Umfeld der Umspannanlage, was dazu führte, dass die Zuleitungen beschädigt worden sind. Das wiederum führte zu Kraftwerksausfällen bei RWE. Die gute Nachricht ist, die allgemeine Stromversorgung war davon nicht betroffen. Das heißt, wir konnten in Sekundenschnelle wieder ausgleichen, sodass es da keine Auswirkungen für Verbraucherinnen und Verbraucher gab.
1: Die Staatsanwaltschaft Köln ermittelt wegen verfassungsfeindlicher Sabotage. Polizisten finden in Maisfeldern nebenan 6 Abschussvorrichtungen. NRW-Innenminister Reul kommt heute mit seiner Energieministerin zum mutmaßlichen Tatort.
3: Ob Leipzig, ob Brandenburg und jetzt Bergheim, auch Nordrhein-Westfalen steht im Fadenkreuz. Mehr Sabotage, mehr hybride Angriffe, das findet nicht weit weg statt. Das findet jetzt vor der Haustür statt. Und wer so vorgeht, der will nicht nur Kabel treffen, der will unser Land treffen.
1: Allein in diesem Jahr häufen sich die Fälle. Im Januar zünden linksextreme Täter mehrere Starkstromkabel in der Nähe eines Kraftwerks im Südwesten von Berlin an. 45.000 Haushalte haben im Winter keinen Strom. Im Mai gibt es Angriffe auf 2 Hochspannungsmasten in Bayern. Im Juni einen Brandanschlag mit Explosionen auf ein Umspannwerk im baden-württembergischen Reutlingen. Gestern dann der mutmaßliche Anschlag in Jentschwalde nähe Cottbus, wieder auf ein Umspannwerk. Dort wird wegen Terrorverdachts ermittelt. Es hätte bei den jüngsten Ereignissen weitaus schlimmer kommen können, wissen Fachleute.
4: Das Kritische ist, wenn es tatsächlich zu gleichzeitigen Störungen kommt, wenn verschiedene Infrastrukturen betroffen sind und wenn es insbesondere in so einem Ballungszentrum in den Großstädten eine Koordinierung auch mit den Behörden, mit den Verwaltungen, mit der Polizei, mit der Feuerwehr braucht. Da hat sich gezeigt, dass die Verantwortlichkeiten noch nicht an jeder Stelle klar sind.
1: Um die kritische Infrastruktur besser zu sichern, fordert die Deutsche Polizeigewerkschaft jetzt weitere Maßnahmen von den Betreibern.
5: Es gibt reichlich Technik auf dem Markt, die innerhalb kürzester Zeit beschafft werden kann. Sensortechnik, Radartechnik, um genau diese Gefahren rechtzeitig abzuwehren, bevor ein Schaden entsteht. Wer Sicherheit in Deutschland möchte, der muss auch ausreichend Geld zur Verfügung stellen, damit die Sicherheit umgesetzt werden kann.
1: Die von Anschlägen auf Stromnetze betroffenen Bundesländer wollen sich jetzt stärker in Abwehrmaßnahmen vernetzen. In Brandenburg habe man großes Glück gehabt gestern, so Innenminister Rettmann.
6: Wir sind leider in der Situation, dass viel zu viele Daten unserer kritischen Infrastruktur im Internet verfügbar sind. Zum Beispiel der Verlauf unserer Höchstspannungsleitungen, auch die Existenz der Umspannwerke. Sowas kann man alles auch aus dem Internet rausfinden.
1: Bergheim in Nordrhein-Westfalen heute Nachmittag. Hier wird weiter in alle Richtungen ermittelt am besagten Umspannwerk. Die Polizei in NRW hat den Schutz vergleichbarer Objekte im ganzen Land verstärkt.
0: Schauen wir uns die Situation vor Ort an. Caroline Hoffmann ist in Bergheim. Caroline, ja, Polizeikräfte haben 6 Abschussvorrichtungen in einem Maisfeld gefunden. Was ist darüber genau bekannt?
7: Über die Abschussvorrichtungen selbst wissen wir noch nicht sehr viel. Wir stehen gerade hier an diesem Maisfeld. Das ist neben dem Umspannwerk. Das sind die Leitungen rüber ins Kraftwerk. Und hier sind die Polizisten immer noch im Einsatz am Maisfeld und im Maisfeld. Es fliegt noch eine Drohne oder flog gerade eben noch eine Drohne. Und die kriminaltechnische Untersuchung ist immer noch da. Und die sind in das Feld gegangen. Die haben die Spuren gesichert. Und wir haben auch gehört, dass gleichzeitig auch noch untersucht werden soll, ob denn möglicherweise welche Handys zum Tatzeitpunkt hier in der Funkzelle eingeloggt gewesen sind. Also die Ermittlungen hier dauern noch an. Wir wissen nur ein wenig über diese Abschussrampen. Es sollen ja 6 sein und sie sollen in irgendeiner Form für pyrotechnische Raketen, sollen damit möglicherweise abgeschossen worden sein, um dann eine Art Kabel oder Leitung über die Leitung zu werfen und dadurch diesen Kurzschluss auszulösen. Das ist, was hier bisher bekannt wird, ist, die Ermittlungen dauern noch an.
0: In Bergheim sind ja mehrere Kraftwerksblöcke in der Folge ausgeschaltet worden. Welche Auswirkungen hatte das auf die Bevölkerung? Inwieweit war die Stromversorgung in der Region gefährdet?
7: Die Anbieter haben gesagt, dass die Stromversorgung die ganze Zeit in der Region hier nicht gefährdet war. Es ist so gewesen, dass durch diesen Kurzschluss die Leitung ausgefallen ist und dann im Kraftwerk hier nebenan, im Braunkohlekraftwerk, 5 Blöcke ausgefallen sind. Einige sind schon wieder hochgefahren worden. Die anderen werden bis zum Wochenende hochgefahren worden. Man hat möglicherweise gestern Abend, als das passiert ist, in seinem Haus vielleicht mal kurz so ein Flackern gehabt. Aber das ist das Einzige, was man davon gemerkt hat.
0: Also es ist glimpflich ausgegangen, der Strom ist nicht ausgefallen. Gibt es dafür Gründe?
7: Ja, tatsächlich ist das so, dass die Strominfrastruktur ja durchaus darauf vorbereitet ist, dass Ausfälle passieren, natürlich eher technischer Natur. Und dann gibt es Ersatzleitungen. Es gibt also nicht nur diese eine Leitung oder diese Leitungen, die betroffen waren, rüber zum Kraftwerk, sondern es gibt mehrere. Und innerhalb kürzester Zeit ist dann einfach eine Ersatzleitung eingesprungen und darüber ist der Strom dann geflossen. Solche Umspannwerke sind ja gerade wichtig, um zum Beispiel so ein Kraftwerk zu verbinden, dann mit den Haushalten, den Endkunden am Ende, und weil über diese Trassen und auch aus dem Kraftwerk das Strom ja mit einer wesentlich höheren Wattzahl, also wesentlich höherer Strom über diese Leitung gegeben wird. Und das kann man in unseren Haushalten natürlich überhaupt nicht verwenden in der Spannung. Und deshalb wird das dann umgesetzt.

0: Unklar, aber es ist durchaus möglich und deshalb kooperieren die Ermittler eng zusammen, denn diese Art, wie Abschussrampen verwendet worden sind, möglicherweise pyrotechnisch in irgendeiner Form Raketen so einen Draht anbringen, das ist ja sehr ähnlich wie in Brandenburg und deshalb hat auch Innenminister Herbert Reul, der Innenminister von NRW, heute betont, dass man da sehr eng zusammenarbeitet und die Ermittlungen miteinander kooperieren, aber genaue Aussagen dazu haben wir bisher noch nicht bekommen.
1: Dann schauen wir noch mal auf die Ermittlungen. Gibt es bereits Spuren, wer hinter diesem Angriff in Bergheim steckt und wegen was wird ermittelt?
0: Tatsächlich ist noch völlig unklar, wer hinter diesem mutmaßlichen Anschlag hier in Bergheim steckt. Innenminister Herbert Reul hat gesagt heute auf der Pressekonferenz, dass in zwei Richtungen ermittelt wird. Er geht von einer verfassungsfeindlichen Sabotage aus oder so wird ermittelt. Und die eine Ermittlungsrichtung ist, dass es in Richtung des linksextremistischen Milieus sein könnte, ein Anschlag aus dieser Richtung möglicherweise, oder dass ein staatsfeindlicher Akteur, ein anderer Staat hinter einem Anschlag dieser Art stecken könnte. Allerdings sind das bisher ist dafür noch kein Täter genannt worden. Insofern sind das die Richtungen, in die jetzt ermittelt wird. Und diese Parallelen mit Brandenburg sind deshalb auch sehr interessant. Und es wird zusammengearbeitet und verstärken diese Idee. Aber natürlich ist es noch nicht klar. Und ich denke, wir werden im Laufe der nächsten Zeit dann mehr dazu hören.
1: Caroline, eine Frage noch zum Schluss. Wie lange dauert es jetzt, bis das Kraftwerk wieder voll hochgefahren ist?
0: Der Kraftwerksbetreiber RWE hat gesagt, dass das Kraftwerk am Wochenende wieder voll hochgefahren sein soll. Da war ja eine Leistung von 4200 Megawatt ungefähr ausgefallen. Allerdings ist das hier in der Region, wie gesagt, nicht spürbar gewesen. Insofern wird das Kraftwerk dann wieder voll einsatzfähig sein. Aber im Moment gibt es hier auch keinerlei Probleme mit der Stromversorgung für die Bevölkerung.
1: Informationen und Hintergründe von Caroline Hoffmann. Ganz herzlichen Dank nach Bergheim. Das Bundeskabinett hat die geplante Einkommensteuerreform auf den Weg gebracht. Nach dem Entwurf von Finanzminister Klingbeil sollen vor allem Familien sowie Menschen mit kleinen und mittleren Einkommen entlastet werden. Kritiker bemängeln, dass unter dem Strich wenig für die Steuerzahler übrig bleibe, wegen steigender Belastungen an anderer Stelle, wie etwa höhere Sozialbeiträge. Der Entwurf wird nun von Bundestag und Bundesrat beraten.
2: Als das Kabinett am Vormittag die Einkommensteuerreform beschließt, fehlt ausgerechnet der Finanzminister. Der Grund: ein technisches Problem am Regierungsflieger. Klingbeil muss nach dem G20-Finanzministertreffen länger in den USA bleiben und erklärt dort, wer von der Reform profitieren soll.
3: Um Busfahrer, um Polizeibeamte, um die Pflegekraft, um die Erzieherin, die sollen, nachdem das Leben in den letzten Jahren doch teurer geworden ist, jetzt auch entlastet werden und am Ende des Monats mehr Geld in der Tasche haben. Und ein weiterer Fokus liegt bei Kindern, bei Familien.
2: Die Beispielrechnung laut Klingbeil: eine Familie mit zwei Kindern und einem Jahresbrutto von etwa 60.000 Euro soll künftig um mindestens 600 Euro pro Jahr entlastet werden. Die Reform sieht eine schrittweise Erhöhung des Grundfreibetrags vor. Außerdem soll das Kindergeld erhöht werden. Auf Sonn- und Feiertagszuschläge sollen künftig weniger Steuern anfallen. Die Kosten für diese Reform: 10 Milliarden Euro. Die Opposition fordert mehr Entlastung.
4: 10 Milliarden über zwei Jahre auszugleichen, gleicht nicht den Anstieg durch die Inflation, also diese kalte Progression, aus. Unterste Einkommen werden nicht entlastet und deswegen ist das eine Mogelpackung.
5: Gut gemeint ist nicht gut gemacht und das trifft wie für vieles auch hier bei der Einkommensteuerreform von Klingbeil und Merz zu.
2: Die Reform muss noch durch den Bundestag. Änderungen gelten als wahrscheinlich. Weil die Entlastung über eine höhere Reichensteuer gegenfinanziert werden soll, gibt es schon jetzt Kritik, zum Beispiel von Wirtschaftsverbänden.
1: Sprachtests und mehr Personal für Kitas in schwierigen Lagen. Die Bundesregierung will die Qualität der frühkindlichen Bildung verbessern und dabei insbesondere benachteiligte Kinder stärker fördern. Dazu beschloss das Kabinett heute einen Gesetzentwurf von Familienministerin Prien. So sollen künftig bei allen Vierjährigen die Sprachentwicklung und andere Fähigkeiten erfasst werden. Falls sich dabei Defizite zeigen, soll es eine entsprechende Förderung geben. Ganz offen hat die Bundesregierung gestern Russland für den Anschlagsversuch auf den Flughafen Leipzig-Halle verantwortlich gemacht und weitere Sanktionen angekündigt. Die Antwort aus Moskau ließ nicht lange auf sich warten. Noch gestern Abend ging der russische Präsident Putin vor die Presse. Er wies alle Anschuldigungen zurück und warf der Bundesregierung ein taktisches Manöver in Wahlkampfzeiten vor. Russland will nun seinerseits Sanktionen gegen Deutschland verhängen.
6: Die Kernbotschaft auf die Strafmaßnahmen.

0: Maßnahmen aus Berlin hat der Kreml-Chef Putin schon im fernen Kirgisistan verkündet. Deutschland habe einen großen Fehler gemacht und Russland angebliche Beweise untergeschoben. Ein Grund?
1: Ich denke, das liegt vor allem an der innenpolitischen Lage. Der Kanzler befindet sich in einer schwierigen Position. Er genießt nicht das Vertrauen seiner Bürger. Und es ist klar, warum. Er schützt nationale Interessen nicht, sondern verscherbelt sie.
0: Für Beobachter ein Versuch des Kreml, Teile der Opposition zu stärken.
2: Ja, Putin dreht es sofort um als eine Möglichkeit, hier auch auf den deutschen Wahlkampf einzuwirken, auf die Unterstützung der AfD, der Linken, der BSW für sich zu bekommen.
0: In Moskau wird der deutsche Geschäftsträger ins Außenministerium einbestellt. Der Vorwurf, Berlin zerstöre die Beziehungen zwischen beiden Ländern, die Generationen aufgebaut hätten. Unklar bleibt zunächst, wie Russland weiter reagieren will. Das Goethe-Institut in Moskau könnte geschlossen werden, so Spekulationen. Aber auch das deutsche Generalkonsulat in St. Petersburg. Nahe Wladiwostok reagierte Putin heute auch auf die Ankündigung, mehr Druck auf Russlands Schattenflotte zu machen. Die Beschlagnahme von Schiffen sei Piraterie und Raub. Das werde angemessen beantwortet, auch in internationalen Gewässern.
3: Viel Unterstützung für das deutsche Vorgehen gegen Russland gab es heute von den westlichen Verbündeten. EU und NATO stärkten der Bundesregierung und damit auch Außenminister Wadephul den Rücken. Die EU plant selbst weitere Sanktionen gegen Moskau. Das kündigte die Außenbeauftragte Kallas bei einem Treffen der Außenminister in Irland an.
4: Das Wetter in Wicklow passt zur Stimmungslage. Der deutsche Außenminister spricht von einem Herbst der Herausforderungen und erntet viel Zustimmung dafür, dass Deutschland erstmals Moskau so klar als Drahtzieher bezeichnet.
5: Mich beeindruckt die starke europäische Unterstützung für das, was wir getan haben. Russland muss jetzt wissen, dass sein Weg, militärische Lösungen zu suchen, mit Gewalt, auch mit hybriden Mitteln Ansprüche durchsetzen zu wollen, gescheitert ist.
4: Ein härteres Vorgehen gegen die russische Schattenflotte und vor allem neue Sanktionen soll die Antwort auf die russische Aggression sein. Die EU-Außenbeauftragte spricht von Staatsterrorismus. Schnell könnten weitere Personen und Institutionen auf die Sanktionsliste kommen. Wir haben schon 1600 weitere Listings in der Pipeline in Verbindung mit Russlands militärischem Komplex. Und es könnten noch mehr werden. Eine ähnliche Botschaft der Geschlossenheit kommt auch aus Brüssel, wo Kommissionspräsidentin von der Leyen und NATO-Generalsekretär Rutte vor die Presse gehen. Wir sind absolut solidarisch mit Deutschland, die NATO und die EU. Man lasse sich nicht spalten und nicht einschüchtern, betonen die Außenminister. Und auch die Unterstützung für die Ukraine will man noch weiter hochfahren. Die Botschaft aus Wicklow lautet, Putins Kalkül dürfe nicht aufgehen. Für jede weitere hybride Attacke müsse Russland die Folgen spüren.
3: Vertiefen wir das Thema mit Christian Feld in Brüssel. Christian, Deutschland greift zu diplomatischen Maßnahmen gegenüber Russland. Unter anderem soll das russische Generalkonsulat in Bonn geschlossen und der Vertrag für das russische Haus in Berlin gekündigt werden. Wie ist das Vorgehen Deutschlands bei der EU und der NATO aufgenommen worden?
6: Ich würde sagen, volle Unterstützung. Es war schon sehr deutlich zu spüren, wie gleich die Botschaften sowohl hier in Brüssel geklungen haben, als sich Kommissionspräsidentin von der Leyen und NATO-Generalsekretär Rutte getroffen haben, aber auch beim Außenministerinnen- und Außenministertreffen in Irland. Da musste man nicht lange auf die Uhr gucken, bis dann das Wort Solidarität mit Deutschland dann auch gefallen ist, dass man Deutschland auch in vollster Weise unterstützen will. Und das liegt auch daran, dass das kein reines Deutschland-Problem ist, sondern viele Mitgliedstaaten haben auch schon Erfahrungen gemacht mit Drohnenvorfällen oder mit anderen Problemen. Und viele Mitgliedstaaten denken sich, hups, das kann auch uns demnächst treffen. Insofern Unterstützung für Deutschland, aber auch gleichzeitig die Botschaft der Geschlossenheit und eben das Signal an Russland, wir werden uns da nicht spalten lassen und wir werden uns das auch nicht bieten lassen.
3: Jetzt hat Russlands Präsident Putin den Maßnahmenkatalog Deutschlands gegen Russland als schweren Fehler bezeichnet. Das russische Außenministerium kündigte ja auch Gegenmaßnahmen an. Wie beeindruckt ist man davon in Brüssel und schaukelt sich da jetzt was hoch?
6: Ich würde sagen, da ist jetzt keine ganz große Überraschung zu spüren. Vieles davon war sicher auch vorhersehbar. Und die entscheidende Frage ist jetzt, was folgt den russischen Worten? Welche Taten folgen da? Wenn es bei dem, was man spiegelbildliche Reaktion nennt, bleibt, in Anführungszeichen, wenn also Deutschland ein Konsulat schließt und Russland dann auch ein Konsulat schließt, wenn es dabei bleibt, dann glaube ich, ist jetzt erstmal kurzfristig da keine weitere Eskalation zu erkennen. Wenn allerdings von russischer Seite die Gegenmaßnahmen deutlich härter ausfallen, dann ist auch die EU, dann ist auch Deutschland gezwungen, dann nochmal wieder zu reagieren. Das kann dann zu einer Spirale werden. Aber um es nochmal klar zu sagen, das kann passieren, das muss aber nicht passieren.
3: Die EU bereitet ja weitere Sanktionen gegen Russland vor. Dazu hat sich die EU-Außenbeauftragte Kallas geäußert. Auf was muss sich Russland einstellen?
6: Ja, das, was da jetzt vor allem im Mittelpunkt steht, wir haben es im Film auch schon mal gehört, sind diese Listungen in der EU-Sanktionsliste. 1600 Personen. Das ist eine relativ große Zahl. Die ist wohl auch in der Vergangenheit noch mal deutlich angestiegen. Und in Irland hieß es heute auch, dass einige Mitgliedstaaten jetzt noch mal überlegt haben, dass sie das auch noch mal noch erweitern wollen. Daran will man jetzt arbeiten. Das heißt ja für diese Personen unter anderem ein Einreiseverbot in die EU, aber auch, dass das Vermögen innerhalb der EU festgesetzt wird. Vielleicht kann man schon beim nächsten Außenministertreffen im Oktober da schon konkreter werden. Ein zweiter Punkt, wir hatten ja eine sehr lange und intensive Diskussion unter anderem bei EU-Gipfeln über das eingefrorene russische Vermögen, was hier beim belgischen Finanzdienstleister Euroclear liegt. Da hat sich Belgien sehr heftig dagegen gewehrt, dass da nicht nur auf die Zinsen, sondern auf das Geld zugegriffen wird. Jetzt haben wohl einige Mitgliedstaaten bei diesem Treffen in Irland das noch mal wieder auf die Tagesordnung gebracht oder zur Diskussion gebracht. Aber Belgien sagte auch klipp und klar, nee, da werden wir auch weiterhin beim Nein bleiben.
3: Dann sprechen wir noch über Russlands Schattenflotte. Frankreich will den Kampf genau dagegen ausweiten. Was schwebt Außenminister Barrot da vor?
6: Ja, ganz konkret ist er da jetzt nicht geworden. Er hat gesagt, ja, wir werden Vorschläge machen für konkrete Maßnahmen und konkrete Schiffe bei der Schattenflotte. Wir, Frankreich, wollen auch deutsche Vorschläge da unterstützen. Was das jetzt im Detail bedeutet, dazu hat er sich heute im Detail nicht geäußert, aber das ist vielleicht auch nicht ganz verwunderlich.
3: Dann schauen wir noch auf die NATO. Generalsekretär Rutte sagte, Russland handle zunehmend rücksichtslos, während es seinen schrecklichen Krieg gegen die Ukraine fortsetze. Man sehe, wie immer mehr Drohnen und Raketen entlang der Ostflanke in den NATO-Luftraum eindringen und damit die Risiken erhöhen würden. Außerdem verwies er auf mehr feindselige Aktivitäten, die direkt auf das NATO-Gebiet abzielen. Das alles vorausgeschickt. Wie will denn die NATO auf diese hybride Kriegsführung Russlands reagieren?
6: Ich denke, da fährt man mindestens zweigleisig. Das eine ist, die EU und die Ukraine zu stärken gegen solche Angriffe und dann durch Sanktionen, wir haben eben darüber gesprochen, Russland auch zu schwächen. Die EU ist schon dabei, die eigene Verteidigungsfähigkeit auszubauen, auszuweiten, die eigene Waffenproduktion zu stärken, die eigene Rüstungsindustrie zu stärken. Aber gleichzeitig geht es ja auch hier nicht nur um harte Waffen, es geht um Angriffe im digitalen Raum, es geht um Desinformation. All das wird man weiter ausbauen, um sich auf diese Bedrohung vorzubereiten und die möglichst gut abwehren zu können. Aber auch hier muss man dazu sagen, das ist jetzt keine Diskussion, die erst gestern begonnen hat. Das geht schon eine ganze Weile und da ist man mit Sicherheit auch noch nicht am Ende der eigenen Möglichkeiten und auch der eigenen Fähigkeiten angekommen.
3: Christian Feld in Brüssel, vielen Dank für diese Informationen und Hintergründe. Im Fall des versuchten Sprengstoffanschlags mit Drohnen auf den Flughafen Leipzig-Halle haben Ermittler offenbar Tatverdächtige identifiziert. Nach Informationen von NDR, WDR und SZ handelt es sich bei einem Verdächtigen um einen Belarussen, dessen DNA entdeckt wurde. Ein zweiter Mann soll als Logistiker und Instrukteur des Anschlags agiert haben. Über die Hintergründe der Tatverdächtigen hat meine Kollegin Kirsten Gerhardt mit Florian Flade gesprochen, der Recherchegruppe von WDR, NDR und SZ angehört.
7: Nach unseren Recherchen handelt es sich dabei um zwei Männer, einen Belarussen, der auch wohl einen russischen Pass besitzt, der schon durch Straftaten im Baltikum aufgefallen sein soll. Bei ihm konnten die Ermittler Ein- und Ausreise rekonstruieren. Er ist mit einem italienischen Touristenvisum ausgereist, das im April in Minsk ausgestellt wurde. Und die zweite Person, die die Ermittler identifizieren konnten, ist ein lettischer Staatsangehöriger, der auch einen russischen Pass besitzt. Er gilt als Logistiker. Er soll Ende Juli über den Flughafen BER in Berlin eingereist sein und auch wieder ausgereist sein, und zwar noch vor dem gescheiterten Anschlag am Leipziger Flughafen. Bei dieser Person gehen die Ermittler davon aus, dass sie über Kontakte zu russischen Geheimdiensten verfügt.
8: Und wie sind die Ermittler den Verdächtigen auf die Spur gekommen?
7: Nun, einerseits sind das DNA-Spuren, die gefunden wurden am Tatort, an der Drohne, an dem Sprengsatz. Das war ja eine Konservendose gefüllt mit Sprengstoff, dann aber auch in der Nähe des Flughafens an einer Antenne, die dort angebracht war. Das sind diverse DNA-Spuren, bei denen es Treffer gab in europäischen Datenbanken. Und hinzu kommen nachrichtendienstliche Erkenntnisse der deutschen Sicherheitsbehörden, insbesondere des Bundesamtes für Verfassungsschutz, die jetzt dazu geführt haben, dass mehrere Personen ins Visier der Ermittler gerückt sind.
8: Haben sich denn damit mögliche Spuren in Richtung Russland verdichtet?
7: Man muss sagen, bei diesen beiden Personen, zu denen wir in den vergangenen Tagen recherchiert haben, da gibt es Verbindungen nach Russland, russische Staatsangehörigkeiten, Reisen nach Russland. Es gibt auch Erkenntnisse, dass eine Person Verbindungen hatte in der Vergangenheit zu russischen Geheimdiensten. Da zeigt vieles in Richtung Russland. Es ist immer noch kein letztendgültiger Beweis, wer das alles in Leipzig verantwortet hat, wer die Auftraggeber waren. Aber ich würde schon sagen, dass sich dieses Bild verdichtet, ja.
8: Und wie sind die mutmaßlichen Täter vorgegangen? Weiß man da inzwischen mehr?
7: Dem BKA ist es mittlerweile gelungen, diese Tat zumindest in groben Zügen zu rekonstruieren. Die Ermittler sind auch überzeugt davon, nach unseren Recherchen, dass mehrere Drohnen zum Einsatz gekommen sind oder kommen sollten, und zwar mehrere auch mit Sprengstoff bestückte Drohnen. Man glaubt, dass es sozusagen einen Logistiker gab, der das vorbereitet hat, und dass es dann andere gab, die es umgesetzt haben. Und die Ermittler gehen auch davon aus, dass sich die Tatverdächtigen nicht mehr in der Europäischen Union aufhalten.
8: Das wäre meine nächste Frage gewesen. Weiß man denn, wo sich die Verdächtigen aufhalten?
7: Man konnte nach unseren Recherchen zumindest bei den beiden besagten Personen rekonstruieren, dass sie Deutschland und auch den Schengen-Raum verlassen haben. Und man geht davon aus, dass sie sich eben nicht mehr in der Europäischen Union aufhalten. Über den genauen Aufenthaltsort wissen die Ermittler nach unseren Erkenntnissen bislang nichts Konkretes.
8: Das heißt, es gibt keine großen Chancen, dass die Verdächtigen jemals zur Verantwortung gezogen werden können, oder?
7: Das ist noch unklar. Es gab in der Vergangenheit durchaus Fälle, bei denen Personen festgenommen werden konnten mit Hilfe europäischer oder internationaler Haftbefehle. Jüngst ist das geschehen bei den Anschlägen auf die Nord Stream Pipelines. Da konnte ein weiterer tatverdächtiger Ukrainer festgenommen werden, der nach Kroatien gereist war. Vorher war bereits jemand festgenommen worden, der nach Italien gereist war. Also es ist nicht auszuschließen, aber in der Vergangenheit muss man sagen, bei diesen russischen Spionage- oder Sabotagefällen ist das sehr selten gelungen, eigentlich nie, weil die Personen nicht mehr nach Europa eingereist sind.
8: Und welche offenen Fragen gibt es noch in diesem Fall jetzt zu Leipzig?
7: Es gibt tatsächlich noch einige Fragen zum genauen Tathergang und der Rolle der mutmaßlich mehreren Drohnen, die da zum Einsatz kamen, 3 oder 4, vielleicht sogar mehr, was sie denn eigentlich machen sollten, ob sozusagen jede Drohne für eines der Transportflugzeuge am Leipziger Flughafen der ukrainischen Frachtmaschinen gedacht war. Und es gibt natürlich auch noch Fragen über die Hintermänner und wie das genau organisiert wurde und ob da möglicherweise tatsächlich eine russische staatliche Stelle den Auftrag gegeben hat und vielleicht sogar Vertreter russischer Geheimdienste direkt in die Tat involviert waren.
8: Dankeschön für diese Informationen, Florian Flade.
7: Gerne.
9: Deutschland ist ja hin und wieder Jammerland und auch das Wetter gibt dazu eine ganze Menge Gründe. Also im Süden Deutschlands zum Beispiel kann man durchaus darüber jammern, dass es schon wieder oder immer noch trocken ist. Das dürfen Sie sehen, wie Sie möchten. Im Norden dagegen kann man jammern, weil es so windig ist, weil schon wieder so viele Wolken da sind und weil es schon wieder regnet. Und ja, das ist für den Boden gut, aber man selber braucht einen Schirm. Also Sie merken, unzufrieden sein über das Wetter, das geht immer. Alles in allem dürfen wir uns aber vor Augen führen. Ganz so dramatisch ist es im Moment ja nicht. Ja, es gibt ein Stück weit eine Zweiteilung. Aber zum Beispiel, was die Temperaturen angeht, so wirklich frieren müssen wir nicht. Das ist immer noch ein mindestens ausgeglichenes Temperaturniveau für die Jahreszeit. An manchen Stellen liegt es auch darüber. Und gerade wenn wir uns die nächsten Tage anschauen, da ist es im Süden Deutschlands schon wieder so, dass wir tatsächlich die 30-Grad-Marke knacken werden. Und dann sind wir schon wieder bei einem Hitzetag, als wenn es nicht sowieso schon so viele Hitzetage gegeben hätte. Viel Sonnenschein in Bayern und Baden-Württemberg, sehr viel weniger im Norden, wenn wir mal einen Blick darauf werfen, was sich in den nächsten 24 Stunden so tut. Dann sehen wir die zwei großen Akteure, die das bestimmen. Wir haben dieses Hoch vom Atlantik über Frankreich, reicht es bis in den Südwesten Deutschlands rein. Im Norden Tiefdruckeinfluss. Von da kommen Wolken und die ziehen insbesondere über die Nordhälfte hinweg. Das Ganze mit einem sehr spürbaren Wind. Morgen teilweise stürmische Böen, dazu sind die Wolken dicht. Und es kann ganz ordentlich Regen geben, an manchen Stellen auch mal ausdauernder, auch mit Schauern und Gewittern. Im Süden dagegen bleibt es trocken. Und die Frühtemperaturen zwischen 8 und 17 Grad. Auf den Nordseeinseln ist es morgens am mildesten, nachmittags dann dort knapp über der 20-Grad-Marke, während wir in Bayern und Baden-Württemberg schon schwer in Richtung 30-Grad-Marke tendieren. Aber morgen sind es in der Spitze in Anführungsstrichen nur 29, was klar überdurchschnittlich warm für die Jahreszeit ist. Dann aber die Folgetage. Und da wird es tatsächlich noch mal wärmer, der Freitag, mit 33 Grad im Südwesten. Erstmal das Wärmste, im Norden Regen, im Süden ist es trocken. Dann haben wir am Samstag einen insgesamt etwas wechselhafteren und gerade im Süden auch etwas kühleren Tag. Nicht wirklich kühlen, aber etwas kühler, bevor dann am Sonntag sich wieder mehr Hochdruckeinfluss durchsetzt. Und dann schon wieder über 30 Grad im Südwesten angesagt sind. Mit diesen Aussichten zurück nach Hamburg.
3: Guten Abend, hier ist die Tagesschau in 100 Sekunden. Bundeskabinett bringt Einkommensteuerreform auf den Weg. Nach dem Entwurf von Finanzminister Klingbeil sollen vor allem Familien sowie Menschen mit kleinen und mittleren Einkommen entlastet werden. Kritiker bemängeln, dass wenig für die Steuerzahler übrig bleibe, etwa wegen steigender Sozialbeiträge. Der Entwurf wird nun von Bundestag und Bundesrat beraten. Sabotageversuche auf das Stromnetz beschäftigen Ermittler in Brandenburg und Nordrhein-Westfalen. Beim Vorfall nahe des Kraftwerks Jenschwalde besteht Terrorverdacht. Beim Angriff in Bergheim, westlich von Köln, war offenbar ebenfalls die Infrastruktur eines Kraftwerks Ziel. Stromausfälle gab es nicht. Ob es einen Zusammenhang zwischen den Taten gibt, ist unklar. Moskau bestellt Vertreter der deutschen Botschaft ein. Aus Protest gegen die angekündigten Sanktionen wegen des Anschlagsversuchs am Flughafen Leipzig-Halle. Die Bundesregierung hatte gestern Russland die Verantwortung für die Drohnenattacke zugesprochen. Präsident Putin wies dies zurück. Russland will nun seinerseits Sanktionen gegen Deutschland verhängen. Solidarität mit Deutschland nach Ankündigung von Sanktionen wegen Drohnenvorfalls von Leipzig. Das signalisierten die EU-Außenminister bei ihrem Treffen in Irland. Die EU plant selbst weitere Sanktionen gegen Moskau. Das kündigte die Außenbeauftragte Kallas an. Weiteres Thema neben der Bedrohung durch Russland ist die Unterstützung der Ukraine. Iran und USA melden weitere Angriffe. Die USA nahmen eigenen Angaben zufolge Ziele nahe der Straße von Hormus ins Visier. Teheran meldete mindestens 18 Tote. Iran griff US-Stützpunkte in mehreren Golfstaaten an. In der Straße von Hormus fuhren laut Revolutionsgarde zwei Öltanker auf Seeminen. Das Wetter morgen in der Nordhälfte stark bewölkt und zeitweise Regen, vor allem in Küstennähe auch Gewitter, dazu windig. Sonst Sonne und Wolken, ganz im Süden länger freundlich, 20 bis 29 Grad. Nach einem Kurzschluss in einem Umspannwerk in Bergheim bei Köln besteht der Anfangsverdacht verfassungsfeindlicher Sabotage. Wer hinter der Tat steht und ob es möglicherweise einen Zusammenhang mit dem gestrigen Angriff auf das Stromnetz in Brandenburg gibt, ist unklar. Die Ermittler teilten aber mit, in der Nähe des Umspannwerks seien 6 Abschussvorrichtungen für Pyrotechnik gefunden worden. Damit sei es vermutlich möglich gewesen, Draht über die Stromleitungen zu führen. Am Mittag hatten sich auch NRW-Energieministerin Neubauer und Innenminister Reul zu den Vorfällen geäußert.
10: Das war, will nicht drum herum reden, das war kein kaputter Schalter, das war Absicht, das war eine Straftat. Es besteht der Anfangsverdacht einer verfassungsfeindlichen Sabotage. Wir prüfen in 2 Richtungen. Fremdstaatlich gelenkte Sabotage und Linksextremismus. Nichts davon können wir derzeit ausschließen.
11: Innerhalb von 24 Stunden hat es 2 Vorfälle an kritischer Energieinfrastruktur gegeben. Einmal in Jenschwalde in Brandenburg und nun in Rommerskirchen in NRW. Das können und dürfen wir nicht als Einzelfälle abtun. Der Schutz unserer kritischen Infrastruktur ist eine Frage der nationalen Sicherheit und muss entsprechend behandelt werden.
3: Schon gestern hatte sich auch in Brandenburg gezeigt, wie vulnerabel die kritische Infrastruktur hierzulande ist. Die Polizei fand einem Umspannwerk Sprengvorrichtungen. Möglicherweise sollte die Stromversorgung unterbrochen werden. Das Umspannwerk befindet sich in der Nähe des Braunkohlekraftwerks Jenschwalde. Brandenburgs Ministerpräsident Woidke spricht von einem Anschlagsversuch.
12: Der oder die Täter hinter dem Anschlag im Süden Brandenburgs wollten aller Wahrscheinlichkeit nach einen großflächigen Stromausfall verursachen. Mit einem Kurzschluss an der Höchstspannungsleitung. Dazu wurden mutmaßlich selbstgebastelte Raketen mit, Zitat, leitfähigem Material zwischen die Kabel der Leitung geschossen. Die Folge, es gab zwar einen Kurzschluss und einen großen Knall, einen Stromausfall aber nicht.
13: Wenn man sich das vor Ort anschaut, dann sieht man, dass bei einer Höchstspannungsleitung ein solcher Kurzschluss so heftig ist, dass dann es beispielsweise am Boden dort, wo dann die Energie in den Boden reingeht, es sogar zu einer Aufwühlung von Erdreich kommt. Also das ist dann schon ein richtig heftiger Schlag. Mitarbeiter hier von 50 Hertz haben das, einer hat sogar selber beobachtet, diesen Feuerball, der da zu sehen war.
12: Die Polizei ermittelt wegen Terrorverdachts. Wer hinter dem Anschlag steckt, ist aber unklar. Der Tatort, das Umspannwerk Tonopreilack in nur wenigen Kilometern Entfernung vom Braunkohlekraftwerk Jenschwalde, das Strom für weite Teile Ostdeutschlands liefert.
14: Mit diesem Sabotageakt kam es dann bei uns im Kraftwerk für einen Block zu einer spontanen Abschaltung. Das heißt aber auch konkret, dass weder Personal oder auch das Equipment in irgendeiner Form davon Schaden genommen haben, auch keine Betriebsstörung aufgetreten ist und die Versorgungssicherheit auch dann des Weiteren abgesichert war.
12: Das Netz hielt. Dank eines Backups, wie der Stromnetzbetreiber 50 Hertz erklärte.
15: Unser Netz ist N-1 ausgestattet. Das heißt, wenn eine Leitung ausfällt, sind wir immer in der Lage, eine andere Leitung zu nutzen, um damit die Versorgungssicherheit sicherzustellen.
12: Was bleibt, sind Fragen. Linksextreme Ökoterroristen, russische Agenten oder jemand anderes. Die Liste möglicher Verantwortlicher ist lang und klar ist bislang nichts. Brandenburgs Innenminister Rethmann sagte heute früh lediglich, er halte einen Zusammenhang zwischen dem Anschlag bei Jenschwalde am gestrigen Morgen und dem Vorfall in Nordrhein-Westfalen in der vergangenen Nacht für möglich.
3: Ja, da gibt es einiges zu besprechen und das machen wir jetzt zusammen mit Johannes Rundfeld in Berlin, Experte für kritische Infrastruktur. Ich grüße Sie, Herr Rundfeld.
16: Guten Abend.
3: Gestern das Kraftwerk bei Jenschwalde, heute Bergheim. Sehen Sie einen Zusammenhang zwischen diesen beiden Fällen?
16: Die Tatmittel scheinen ähnlich zu sein, deswegen kann ich das derzeit nur bejahen. Aber wir müssen noch abwarten, was die Polizei genau sagt.
3: Anschläge auf die Energieinfrastruktur sind ja keine Seltenheit in Deutschland. Siehe Berlin, September vergangenen und Januar dieses Jahres. Das hatte ja massive Folgen für zehntausende Haushalte. Was ist das übergeordnete Ziel solcher Anschläge?
16: Ich denke, das übergeordnete Ziel dieser Anschläge ist es, Verunsicherung zu streuen. Es geht darum, dass die Bevölkerung das Vertrauen verliert in das Regierungshandeln. Es geht eventuell auch darum, Zweifel zu sehen an der Handlungsfähigkeit des Staates.
3: Jetzt haben wir ja nicht nur Anschläge auf die Stromversorgung gesehen, sondern vor etwa einem Monat auch einen Drohnenangriff auf den Flughafen Leipzig-Halle. Die Spur dort führt wiederum nach Russland. Wie gefährlich sind denn Drohnen für die kritische Infrastruktur?
16: Drohnen sind weiterhin ein Thema, das die Kritisbetreiber adressieren müssten, das der Gesetzgeber adressieren müsste. Es ist ein Thema, das konkrete Schäden und Ausfälle vorher aufrufen könnte. Das ist bisher noch nicht passiert und darüber bin ich ganz froh. Aber wir müssen auch hier politisch reagieren.
3: Dann gucken wir mal auf diese Fälle in Brandenburg und Nordrhein-Westfalen und davon auch noch mal losgelöst Leipzig-Halle. Wo sehen Sie da Gemeinsamkeiten und wo Unterschiede zwischen eben den Anschlägen auf die Stromversorgung und den Flughafen Leipzig-Halle? Und zwar sowohl in der Ausführung als auch im Hinblick auf das Motiv.
16: Das müssen wir der Polizei überlassen, hier die Ermittlungen durchzuführen und die Gemeinsamkeiten und Unterschiede herauszuarbeiten. Das kann als Mitglied einer ehrenamtlichen NGO, wie ich es bin, nicht meine Aufgabe sein an der Stelle. Ich kann da nur spekulieren.
3: Kritische Infrastruktur umfasst ja wesentlich mehr als Stromtrassen und Flughäfen. Wir haben Häfen, Bahnstrecken, Telekommunikation und die Trinkwasserversorgung, um da nur ein paar Bereiche zu nennen. Wie gut sind diese Bereiche in Deutschland Ihrer Ansicht nach geschützt und wo sehen Sie dringend Nachbesserungsbedarf?
16: In Bezug auf die IT-Sicherheit und die Sicherheit der technischen Anlagen ist der Schutz relativ weit vorne und wir sind relativ gut aufgestellt. In Bezug auf den physischen Schutz, also den Schutz vor Sabotagevorfällen, wie wir sie jetzt in Nordrhein-Westfalen und in Brandenburg beobachtet haben, sind wir gar nicht aufgestellt. Der Bundestag hat zwar im März ein Gesetz erlassen, das den physischen Schutz von kritischer Infrastruktur regelt, aber die konkreten Maßnahmen in diesem Gesetz sind verschoben worden auf eine Verordnung. Die Verordnung muss das Bundesministerium des Inneren, also das Haus von Herrn Dobrindt, erlassen. Und in dieser Verordnung könnte man dann nachlesen, welche Aufgaben wer bekommt und was genau zu tun ist. Das reicht von Zäunen über Einbruchserkennungsanlagen, Kameras, Bestreifung, aber auch Resilienzpläne, Wiederanlaufpläne und Reaktionsmöglichkeiten auf solche Vorfälle. Das Gesetz existiert und ist in Kraft, aber ohne die Verordnung hat es keine Zähne und gibt auch niemandem eine Aufgabe, etwas zu ändern. Wir verlangen jetzt vom Bundesinnenminister, dass diese Verordnung, die es braucht, damit die Betreiber wissen, was sie tun müssen, möglichst schnell kommt.
3: Wir haben jetzt ja einige Angriffe gesehen, eben mit einer Drohne auf den Flughafen in Leipzig-Halle, dann aber auch auf die Energieinfrastruktur. Ihrer Einschätzung nach, Herr Rundfeld, worauf müssen wir uns in Deutschland in den kommenden Wochen und Monaten einstellen?
16: Ich hoffe, dass die Resilienzmaßnahmen der Betreiber ausreichen und dass es eben nicht zu größerflächigen Ausfällen oder Störungen der kritischen Infrastruktur kommt. Trotzdem hat der Staat auch hier sich überlegt, dass jeder Bürger für sich selbst vorsorgen muss. Es gibt vom Bundesamt für Bevölkerungsschutz und Katastrophenhilfe dieses kleine Heftchen Vorsorgen in Krisen und Katastrophen, das ich nur jedem Bürger empfehlen kann. Das ist kostenlos zu bekommen. Man kann das beim Bundesamt bestellen und bekommt es dann per Post zugeschickt. Und die darin enthaltenen Maßnahmen zur Eigenvorsorge und Eigensicherung sind umzusetzen. Das wäre hilfreich, weil dann sind wir in der Krise noch resilienter.
3: Sagt der Experte für kritische Infrastruktur Johannes Rundfeld. Vielen Dank für dieses Gespräch.
16: Bitte gerne.
3: Russland hat erneut Ziele in der Ukraine angegriffen. Damit beginnt unser Update. In der Tagesschau-Redaktion ist Jonas Salto. Ja, Jonas, dabei sind nach ukrainischen Angaben zwei Menschen ums Leben gekommen. Wo sind die Raketen eingeschlagen?
17: Es gab mehrere Ziele Russlands. Lass uns mal beginnen mit der Stadt Dnipro. Die liegt im Zentrum des Landes. Dort sind auch die beiden Menschen ums Leben gekommen, ein Mann und eine Frau. Außerdem ist dort nach Angaben der Ukraine ein Lebensmittellager getroffen worden und auch eine Einzelhandelskette. Weitere Angriffe gab es auch in der Region Odessa. Da habe ich jetzt mal ein paar Bilder der Zerstörung mitgebracht. Dort sind mehrere Wohnhäuser zerstört worden, unter anderem auch ein 24-stöckiges Wohnhaus. Und Odessa ist ja immer wieder Ziel russischer Raketenangriffe, weil dort auch der für die Ukraine wichtigste Seehafen ist in dieser Region südöstlich des Landes. Außerdem gab es in der Nacht wieder Angriffe auf Kiew und die Region rundherum. Übrigens jetzt schon der 7. Tag in Folge, dass es Angriffe auf Kiew gegeben hat. Allerdings ist jetzt der Angriff in der vergangenen Nacht wohl nicht ganz so stark ausgefallen wie in den vergangenen Tagen.
3: Die Ukraine ihrerseits greift wiederum Ziele in Russland an. Was genau steht da im Fokus der Angriffe?
17: Ja, es sind verschiedene Ziele, zum Beispiel zuletzt im August der Online-Versandhändler Blueberries. Wir sehen hier ein paar Aufnahmen von ukrainischen Raketenangriffen auf diesen Versandhändler. Blueberries ist in Russland sowas, was bei uns Amazon ist. Außerdem greift die Ukraine in Russland auch immer wieder Ölraffinerien an, zum Beispiel auch Gas- und Chemiewerke, Öllager und auch Waffenproduktionsstätten. Das sind so die Ziele der Ukraine in Russland.
3: Dann kommen wir zum nächsten Thema. Lass uns in den Nahen Osten schauen. Dort spitzt sich die Lage offenbar wieder zu. Die USA melden neue Angriffe auf iranische Ziele nahe der Straße von Hormuz. Als Reaktion darauf beschoss Iran wiederum offenbar Jordanien mit ballistischen Raketen. Was haben die USA in Iran denn angegriffen?
17: Offenbar ging es da um Radarstellungen des Iran nahe der Straße von Hormuz. Mit diesen Standorten kann Iran den See- und Luftraum vor Ort überwachen. Iran soll nach amerikanischen Angaben diese Standorte zuletzt erst repariert haben. Jetzt haben die USA wieder dort angegriffen. Und bei diesen Angriffen sind nach iranischen Angaben mindestens 18 Menschen ums Leben gekommen. Darunter wohl auch ein paar Hochzeitsgäste. Es soll zum Zeitpunkt der Angriffe eine Hochzeit stattgefunden haben nahe der Straße von Hormuz. Dort sind wohl 4 Hochzeitsgäste ums Leben gekommen, sagt Iran. Die USA wiederum sagen, man beschieße keine zivilen Ziele. Also da steht gerade Aussage gegen Aussage.
3: Kurze Nachfrage, warum hat Iran daraufhin Jordanien mit Raketen angegriffen?
17: Die Amerikaner haben in Jordanien wichtige Militärstützpunkte, unter anderem einen wichtigen Luftwaffenstützpunkt. Und Jordanien hat gemeldet, dass insgesamt 13 ballistische Raketen in deren Luftraum eingedrungen seien. Die meisten konnten sie aber abfangen und 3 Stück sind dann dort in Jordanien runtergekommen. Allerdings in einer Region, in der keine Menschen leben. Das heißt, es gab dort keine Verletzten in Jordanien.
3: Dann schauen wir zum Schluss noch in die Schweiz. Nach den Schüssen auf einem Techno-Rave dort spricht die Polizei jetzt von einem Amoklauf. Was ist denn inzwischen über den mutmaßlichen Täter bekannt?
17: Der hat sich ja der Polizei gestellt, rund 24 Stunden nach der Tat. Ein 43-jähriger Schweizer und er soll hier auf diesem Gelände mit einem Sturmgewehr mehr als 40 Schüsse abgegeben haben, dann noch mit einer Pistole nachgeschossen haben. Dabei ist ja eine Person ums Leben gekommen, 6 weitere sind verletzt worden. Die Polizei spricht heute davon, dass der Angeklagte psychische Leiden habe. Das genaue Motiv ist allerdings noch unbekannt. Und was die Polizei auch noch mitteilte, ist, dass der Angeklagte früher mal Koch war in der Truppe, in der Armee, ist dort allerdings 2013 ausgeschieden. Und nun läuft eben das Strafverfahren gegen ihn in der Schweiz.
3: Jonas Salto, ganz herzlichen Dank für das Update.
17: Gerne.
3: Symbolische Trauerfeiern inmitten der Geröllmassen. Etwas anderes bleibt vielen Angehörigen nicht. Eine Woche nach der zerstörerischen Sturzflut in Nepal und Tibet gelten noch etwa 4.500 Menschen als vermisst. Und die Wahrscheinlichkeit, sie noch zu finden, ist gering. Auslöser der Katastrophe in der Himalaya-Region zwischen Tibet und Nepal war der Abbruch eines Gletschers. Daraufhin ergoss sich eine gewaltige Welle aus Schmelzwasser, Eis und Gestein in die Täler.
18: Eine Woche nach der Sturzflut gleicht das Tal des Trishuli-Flusses in Nepal einer Landschaft aus Schlamm und Trauer. Ganze Siedlungen wurden ausgelöscht, Häuser teils hunderte Meter mitgerissen. Tausende Menschen sind obdachlos und suchen inmitten der Trümmer nach ihren Habseligkeiten. Die Rettungsmannschaften suchen nach weiteren Überlebenden. Teams aus Nepal, Indien und China graben sich durch Geröll und Schlamm und hoffen, im Tunnelnetz der zerstörten Wasserkraftwerke noch hunderte Arbeiter zu finden. Für einige von ihnen bestehe noch Hoffnung, so Nepals Elektrizitätsbehörde. Angesichts von mehr als 1100 bestätigten Todesopfern und 4000 Vermissten sind die Leichenhallen überfüllt. Und Familien, deren Angehörige in den Fluten verschwunden sind, halten vielerorts symbolische Trauerfeiern ab. Unser Enkel war mit seinem Transporter aufgebrochen, um Waren von der Grenze zu holen. Wir haben seine Leiche nicht gefunden. Internationale Organisationen stimmen mit der Regierung ab, wo welche Hilfe am nötigsten ist. Auch eine Woche nach der Flut geben viele Überlebende ihre Suche nicht auf.
19: Viele haben Familie verloren, sind auf der Suche nach ihren Familienmitgliedern und wandern von Norden nach Süden den Fluss ab mit Bildern in der Hand von ihren Angehörigen und suchen, ob sie die noch lebendig oder tot finden.
18: Neben der Not lähmt die Angst vor einer erneuten Flut die Menschen. Im Bezirk Chitwan trotzen Trauernde den heftigen Monsunregenfällen. Sie suchen Trost in Gemeinschaft. Nepal, ein Land in Trauer und Schock.
3: Das Deutsche Institut für Wirtschaftsforschung blickt wieder zuversichtlicher in die Zukunft. Für das laufende Jahr erwarten die Forscher ein Wachstum von 1,2%. Noch im Juni hatte die Prognose lediglich bei 0,5% gelegen. Insbesondere die hohen Staatsausgaben förderten die Entwicklung, so das Institut. Auch der deutsche Außenhandel sei stärker als bislang angenommen. Ja, auch die Bundesbank gibt sich optimistisch, ist bei den Wachstumserwartungen aber etwas zurückhaltender. Auf Grundlage der ersten beiden Quartale sei Deutschland auf dem besten Weg, in diesem Jahr etwa 1% zu erreichen, sagte Bundesbankpräsident Nagel der französischen Tageszeitung Le Monde. Im Juni noch hatte die Bundesbank für das laufende Jahr preis- und kalenderbereinigt 0,5% plus vorhergesagt. In Deutschland sollen in den kommenden Jahren zahlreiche neue Gaskraftwerke entstehen. Die EU-Kommission hat nun grünes Licht für Investitionen in Milliardenhöhe gegeben. Demnach darf die Bundesrepublik den Bau mit bis zu 35 Milliarden Euro unterstützen. Die Gaskraftwerke sollen mögliche Lücken bei der Versorgung abfedern, zum Beispiel wenn es zu wenig Strom aus Wind- und Solarkraft gibt. Bezahlt wird die Milliardenförderung über eine Umlage von den Stromkunden. Die neuerlichen US-Angriffe auf Iran sorgen für wachsende Unsicherheiten an den internationalen Energiemärkten. Antje Erhardt in der Frankfurter Börse erklärt, was das für die Ölpreise bedeutet.
20: Die Nordseesorte Brent ist heute Richtung 100 Dollar pro Fass gestiegen. Öl ist damit in einer Woche fast 10% teurer geworden. Die Frage hier an der Börse ist, wie an vielen anderen Aktienmärkten angesichts der Eskalation in Nahost, was soll die steigenden Rohölpreise aufhalten können? Was kann den Abverkauf am Anleihenmarkt stoppen, der ebenfalls die Märkte beeinträchtigt? Derzeit gibt es keine Antwort, denn die Hoffnung auf eine Öffnung der Straße von Hormuz und wieder fließendes Öl von dort ist gesunken. Investoren ziehen in Betracht, und das immer mehr, dass es womöglich eine unbefriedigende, eine schwierige Versorgungslage vor der nächsten Heizperiode gibt. Sprich, ohne eine politische Lösung in Nahost keine Entspannung bei den Energiepreisen hier. Und weil Energie augenscheinlich teuer bleibt und Haupttreiber der Inflation ist, müssen Zentralbanken mit Zinserhöhungen gegenhalten. Diese Erkenntnis gewinnt immer mehr Raum und drückt Stimmung und Kurse.
3: Weiter steigende Zinsen an den Kapitalmärkten haben den deutschen Aktienmarkt erneut belastet. Nach seiner Höchstmarke am vergangenen Freitag verlor der DAX heute weitere 0,5% und schloss bei 25.839 Punkten. Es ist der tiefste Stand seit Anfang August. Im Tarifkonflikt bei den deutschen Seehäfen hat die Gewerkschaft Verdi zu einem neuen Warnstreik aufgerufen. In Hamburg sollen die Beschäftigten mit Beginn der Nachtschicht für 48 Stunden die Arbeit niederlegen. Auch in Niedersachsen und Bremen sollen Beschäftigte streiken. Zuletzt hatte die Arbeitgeberseite eine Lohnerhöhung von 5,1% geboten. Verdi fordert 8,2%. Nach Gewerkschaftsangaben geht es in der Tarifrunde um Lohnforderungen für rund 11.000 Beschäftigte. Für Verbraucher könnte es beim nächsten Smartphone oder der Spielekonsole teurer werden. Das zeigen aktuelle Marktdaten des Marktforschungsinstituts NIQ. Ursache dafür ist der weltweite Boom rund um künstliche Intelligenz, der die Halbleiterindustrie tiefgreifend verändert, weil Produktionskapazitäten für Chips massiv in den Ausbau von Hochleistungsrechenzentren abwandern. Werden moderne Prozessoren und schnelle Speichermodule im Konsumgüterbereich zur Mangelware. Mehr als 1000 Jahre nach seinem Tod sind die Gebeine von Otto dem Großen im Magdeburger Dom beigesetzt worden. Das Ganze geschah gestern bei einer feierlichen Zeremonie. Vorausgegangen war eine aufwendige Sanierung des ursprünglichen Steinsarkophags und eine wissenschaftliche Untersuchung der Gebeine.
21: Ein kleiner Sarg für einen großen Kaiser, Otto der Große.
1: Hunderte Gäste erwiesen ihm im Magdeburger Dom die letzte Ehre in einem ökumenischen Gottesdienst und einem Festakt.
21: Sehr verehrte Majestät, wenn wir Sie nun zu Grabe tragen, dann schreiben wir Geschichte. Wir schreiben Ihre Geschichte zu Ende und unsere Geschichte voran.
1: Ottos Geschichte liegt über 1000 Jahre zurück. Ein Kaiser, dessen Reich sich von der Nordsee bis nach Mittelitalien erstreckte. Eine Schlüsselfigur der europäischen Geschichte. Begründer des Heiligen Römischen Reiches, noch ohne deutscher Nation. Das kam erst 500 Jahre später. Bestatten ließ sich Kaiser Otto 973 im Magdeburger Dom. Sein Sarkophag, ein kulturhistorisches Denkmal. Vor 2 Jahren wurde entdeckt, dass es stark beschädigt ist.
22: Der Steinsarkophag war instabil. Es haben sich Risse aufgetan. Der Untergrund unter der Grabstätte, da gibt es Hohlräume, aufsteigende Nässe. Das alles hat diese Grabstätte angegriffen und die Restaurierung notwendig gemacht.
1: Und der Kaiser selbst? Die Öffnung des Grabes bot die einmalige Chance für Untersuchungen. Über 40 Wissenschaftler aus ganz Deutschland haben sich daran beteiligt. Und sie können so manche Frage beantworten.
23: Das Allerwichtigste ist, wir wissen, bei Otto handelt es sich um Otto. Wir konnten einen genetischen Abgleich mit seinem Großenkel Heinrich II. In Bamberg machen. Wir sehen Spuren erheblicher Gewalt. Wir sehen aber auch, dass er sein Leben lang geritten ist, dass er fantastisch ernährt war und vieles andere.
1: Allein Karies und Arthrose quälten Otto, der mit knapp 1,80 Meter auch körperlich der Große war. Dennoch findet er nun in einem neu gestalteten, eher kleinen Sarg die letzte Ruhe. Aber der ist immerhin aus Titan, Gold und Silber. Angemessen für einen Kaiser, so wie der heutige Festakt, finden die Besucher.
24: Ich bin selber nicht christlich, das muss ich gestehen. Aber es hat mich sehr beeindruckt.
25: Ohne Worte, ohne Worte. Es ist sehr beeindruckend gewesen.
26: Es war sehr, sehr feierlich, sehr schön. Und wir waren erstaunt, hatten das nicht erwartet.
1: Für einen letzten Blick ins noch geöffnete, restaurierte Grabmal bildeten sich lange Schlangen. Die Wiederbeisetzung eines Kaisers, nicht nur für Magdeburger, ein Jahrhundertereignis. Am Abend wurde die Grablege dann geschlossen, vermutlich für viele Jahrhunderte.
3: Es beginnt mit einem Kanonenschuss und Männer tragen kiloweise Blumen in Hörnern durch die Stadt. Das Schützenfest in Neuss ist das größte weltweit, das von einem Verein ausgerichtet wird. Die Traditionsveranstaltung zieht jährlich Hunderttausende Besucher an. 4 Tage lang führen die Festzüge quer durch die Stadt. Höhepunkt die Königsparade.
27: Die Krawatte noch ein bisschen enger.
28: Noch einmal prüfen, ob alles sitzt. Für die anstehende Königsparade.
29: So Jungs, ihr seht alle gut aus. Wir genehmigen uns jetzt eine geile Parade und auf einmal unseren Schlachtruf mit dem Pöllekalender an.
30: Außer Rand und Band.
29: Sehr schön, auf geht's.
28: Paul Brücken ist 20 Jahre alt und leitet einen der Jungzüge beim Neusser Schützenfest.
31: Schon in den Kindestagen hat ja alles sich viel um Schützenfest gedreht, also an den Tagen selber. Man stand am Straßenrand, hat Blümchen gebracht, durfte beim Vater mit dabei sein. Und ich glaube, da fängt die Faszination schon ganz, ganz früh an und für viele gibt es dann gar keine andere Möglichkeit.
29: Frei weg!
28: Abmarsch zur Königsparade. Ein Umzug, der durch die Innenstadt führt und zu Ehren des Schützenkönigs gehalten wird. Hunderttausende Besucher strömen für das Spektakel jährlich in Richtung Marktplatz. Die Püllekens, wie sich der Zug von Paul Brücken und seinen Kameraden nennt, sind zum 4. Mal mit dabei. Ihre Truppe besteht aus 17 Männern. Frauen dürfen bei diesem Schützenfest nicht mitlaufen. Der Schützenverein verweist darauf, dass er vor mehr als 200 Jahren zur Verteidigung der Stadt gegründet wurde und dort nur Männer und keine Frauen mitkämpften. Dennoch sehen viele der Jungschützen die Vereinsregel inzwischen kritisch.
32: Also ich persönlich muss sagen, dass ich auch viele Freundinnen habe, wo das auch Thema war und die meisten wollen nicht aktiv mitmachen. Ich finde es aber vollkommen legitim, dass die Forderung da ist, zu sagen, wir wollen vielleicht nicht selber mitmachen, aber wir wollen zumindest dürfen, wenn wir wollten.
28: Der Nachmittagsumzug. Die Freundinnen der Jungschützen schauen ihnen vom Straßenrand aus zu. Luisa hat Paul vor 2 Jahren hier beim Schützenfest kennengelernt. Sie und auch andere Frauen aus der Gruppe halten es für überholt, dass sie nicht mitlaufen dürfen, finden es aber in Ordnung.
0: Ich habe damit kein Riesenproblem, also ich kann es verstehen, wenn man es möchte. Aber ich bin eigentlich froh, am Straßenrand zu stehen, mit den Mädels zu sein. Wir machen die Blumen zusammen, wir gehen zum Essen, gucken die Umzüge. Und ich hätte auch gar keine Lust, so viel zu laufen. Ja.
2: Was ist denn eure Rolle hier bei dem Schützenfest?
0: Also bei mir ist das, also ich muss auf einer Seite meinem Vater total viel helfen, weil wir immer samstags abends ganz viele Gäste haben. Und dem Paul helfe ich irgendwie immer zwischendurch mal dann.
2: Genau wie Luisas Familie ist auch die von Paul fest im Verein verankert. Schon sein Opa war Mitglied und auch Vater Volker Brücken ist seit mehreren Jahrzehnten als einer von mehr als 6000 Schützen aktiv dabei. Heutzutage geht es vielen weniger ums Schießen, als vielmehr darum, das Gemeinschaftsgefühl an die jüngere Generation weiterzugeben.
4: Wie stolz sind Sie denn darauf, dass Sie hier mitlaufen können und wissen, Ihr Sohn ist ein paar Reihen vor Ihnen dran?
31: Ja, das ist auf jeden Fall eine ganz tolle Sache. Emotional auf jeden Fall, weil ich ja auch selber jetzt schon durch meinen Vater erlebt habe, der vor mir mitmarschiert ist, dann ich, jetzt mein Sohn. Das ist halt eine Fortführung dieser wunderbaren Tradition.
2: Tradition. Ein Wort, das an diesem Tag in fast jedem Satz fällt und das auch Paul Brücken benutzt, wenn er erklärt, was für ihn das Schützentum ausmacht.
32: Es bedeutet einfach die Tradition, die schon unsere Väter, Großväter angefangen haben fortzuführen. Eine Mischung aus der Disziplin, guter Laune. Es freut uns einfach, dass, sag ich mal, ist ja grundsätzlich aufgrund unseres Festes viele Leute in der Stadt eine schöne Zeit haben. Das ist für uns, denke ich, eines der höchsten Güter.
2: Es sind Brauchtümer, die die Menschen Jahr für Jahr begeistern und Generationen verbinden.
5: Deutschland ist ja hin und wieder Jammerland und auch das Wetter gibt dazu eine ganze Menge Gründe. Also im Süden Deutschlands zum Beispiel kann man durchaus darüber jammern, dass es schon wieder oder immer noch trocken ist. Das dürfen Sie sehen, wie Sie möchten. Im Norden dagegen kann man jammern, weil es so windig ist, weil schon wieder so viele Wolken da sind und weil es schon wieder regnet. Und ja, das ist für den Boden gut, aber man selber braucht einen Schirm. Also Sie merken, unzufrieden sein über das Wetter, das geht immer. Alles in allem dürfen wir uns aber vor Augen führen. Ganz so dramatisch ist es im Moment ja nicht. Ja, es gibt ein Stück weit eine Zweiteilung. Aber zum Beispiel, was die Temperaturen angeht, so wirklich frieren müssen wir nicht. Das ist immer noch ein mindestens ausgeglichenes Temperaturniveau für die Jahreszeit. An manchen Stellen liegt es auch darüber. Und gerade wenn wir uns die nächsten Tage anschauen, da ist es im Süden Deutschlands schon wieder so, dass wir tatsächlich die 30-Grad-Marke knacken werden. Und dann sind wir schon wieder bei einem Hitzetag, als wenn es nicht sowieso schon so viele Hitzetage gegeben hätte. Viel Sonnenschein in Bayern und Baden-Württemberg, sehr viel weniger im Norden. Wenn wir mal einen Blick darauf werfen, was sich in den nächsten 24 Stunden so tut, dann sehen wir die zwei großen Akteure, die das bestimmen. Wir haben dieses Hoch vom Atlantik über Frankreich, reicht es bis in den Südwesten Deutschlands rein. Im Norden Tiefdruckeinfluss, von da kommen Wolken und die ziehen insbesondere über die Nordhälfte hinweg. Das Ganze mit einem sehr spürbaren Wind, morgen teilweise stürmische Böen, dazu sind die Wolken dicht und es kann ganz ordentlich Regen geben, an manchen Stellen auch mal ausdauernder, auch mit Schauern und Gewittern. Im Süden dagegen bleibt es trocken. Und die Frühtemperaturen zwischen 8 und 17 Grad auf den Nordseeinseln ist es morgens am mildesten, nachmittags dann dort knapp über der 20-Grad-Marke, während wir in Bayern und Baden-Württemberg schon schwer in Richtung 30-Grad-Marke tendieren. Aber morgen sind es in der Spitze in Anführungsstrichen nur 29, was klar überdurchschnittlich warm für die Jahreszeit ist. Dann aber die Folgetage und da wird es tatsächlich noch mal wärmer, der Freitag mit 33 Grad im Südwesten. Erstmal das Wärmste, im Norden Regen, im Süden ist es trocken. Dann haben wir am Samstag einen insgesamt etwas wechselhafteren und gerade im Süden auch etwas kühleren Tag. Nicht wirklich kühlen, aber etwas kühler, bevor dann am Sonntag sich wieder mehr Hochdruckeinfluss durchsetzt. Und dann schon wieder über 30 Grad im Südwesten angesagt sind. Mit diesen Aussichten zurück nach Hamburg.
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0: Willkommen zur Tagesschau in einfacher Sprache. Ich bin Michael Pabelitz und das sind unsere Nachrichten. Drohne mit Sprengstoff, Strafe für Russland. Nordrhein-Westfalen, Angriff auf Stromleitung. Bundesregierung, neue Regeln für die Steuer. Magdeburg, neues Grab für früheren Kaiser. Und nun zur ersten Nachricht. Drohne mit Sprengstoff, Strafe für Russland. Auf dem Foto ist die Polizei auf dem Flughafen in Leipzig. Das Foto ist 4 Wochen alt. Damals hat die Polizei am Flughafen eine Drohne mit Sprengstoff gefunden, also ein Flugzeug ohne Pilot. Die Drohne in Leipzig ist nicht explodiert. Die Regierung von Deutschland sagt, Russland ist verantwortlich für die Drohne mit Sprengstoff. Und sie sagt, wir bestrafen Russland. Unter anderem muss Russland ein Konsulat in Deutschland schließen, in der Stadt Bonn. Ein Konsulat kümmert sich um Pässe und andere Alltagsprobleme von Russen in Deutschland. Wie reagiert Russland? Dazu zeigen wir jetzt einen Film.
1: Das ist der Präsident von Russland, Wladimir Putin. Er sagt, die Strafen für Russland sind ein schwerer Fehler. Deutschland hat keine Beweise für die Schuld von Russland. Sein Land will jetzt Deutschland bestrafen. Wie genau? Ist noch nicht klar. Vielleicht wird Russland ein Konsulat von Deutschland schließen oder ein Haus für deutsche Kultur verbieten, ähnlich wie Deutschland. In Europa wollen viele Länder Deutschland helfen. Bei einem Treffen von der EU in Irland haben Politiker über neue Strafen für Russland gesprochen. Die Chefin von der EU-Kommission, Ursula von der Leyen, sagt, wir nehmen den Angriff von Russland auf Deutschland nicht hin und wir wollen weiter der Ukraine helfen. Die Behörden in Deutschland verfolgen 2 Männer. Sie sollen bei dem Angriff auf den Flughafen in Leipzig mitgemacht haben. Es ist aber nicht klar, wo die Männer jetzt sind.
0: Und nun zur nächsten Nachricht. Nordrhein-Westfalen. Angriff auf Stromleitung. Im Westen von Deutschland, in der Stadt Bergheim bei Köln, haben unbekannte Täter Stromleitungen angegriffen. Die Behörden sagen, das war Sabotage. Sabotage bedeutet, dass Dinge absichtlich beschädigt werden. Wir zeigen jetzt einen Film zu dem Angriff in Bergheim.
1: In der Nacht waren viele Polizisten in Bergheim unterwegs. Sie suchten nach Spuren in einer großen Anlage. Dort wird der Strom auf die Häuser verteilt. Mitarbeiter hatten Lichtblitze gesehen. Danach gab es einen Stromausfall in der Anlage. Der Innenminister von Nordrhein-Westfalen, Herbert Reul, sagt, die Täter haben wahrscheinlich Kabel über die Stromleitung gelegt. Deshalb gab es den Stromausfall. Die Polizei hat Rampen für Silvesterraketen gefunden. Vielleicht haben die Täter damit Kabel auf die Stromleitungen geschossen. Wer steckt dahinter? Reul sagt, das war Absicht und eine Straftat. Vielleicht waren das Linksextremisten, also Menschen mit radikaler Meinung, die gegen den deutschen Staat kämpfen. Oder ein anderes Land will uns schaden. In Brandenburg und Baden-Württemberg gab es bereits ähnliche Angriffe.
0: Und nun zur nächsten Nachricht. Bundesregierung, neue Regeln für die Steuer. Steuern sind das Geld für den Staat. Die meisten Erwachsenen müssen Steuern an den Staat bezahlen, etwa von ihrem Gehalt. Der Staat benutzt das Steuergeld für verschiedene Dinge, zum Beispiel für Schulen, Polizei oder Straßen. Auf dem Foto ist die Regierung von Deutschland. Sie hat jetzt entschieden, es gibt bald neue Regeln für die Steuer. Wer wenig Geld verdient, soll weniger Steuern bezahlen. Wenn Menschen aber sehr viel Geld verdienen, dann sollen sie mehr Steuern zahlen. Die neuen Regeln sollen ab dem kommenden Jahr gelten. Und nun zur nächsten Nachricht. Magdeburg, neues Grab für früheren Kaiser. In der Stadt Magdeburg im Osten von Deutschland steht eine sehr alte Kirche, der Magdeburger Dom. In dem Dom ist das Grab von einem früheren Kaiser. Er heißt Otto der Große und ist seit mehr als

0: Feier. Dabei hat Otto der Große ein neues Grab bekommen und einen neuen Sarg. Ein Sarg ist ein Kasten, in den ein toter Mensch gelegt wird. Dieser Experte sagt, der alte Sarg aus Holz war beschädigt. Das Grab hatte Risse. Deshalb hat Otto der Große einen neuen Sarg aus Metall bekommen. Wissenschaftler haben die Knochen von Otto dem Großen untersucht. Sie haben herausgefunden, er ist viel auf Pferden geritten, hatte Karies an den Zähnen und war 1,80 Meter groß. Damals also größer als die meisten anderen Menschen. Die Knochen sind jetzt in dem neuen Sarg aus Metall. Viele Menschen in Magdeburg wollten den Sarg sehen und sich von dem Kaiser verabschieden. Jetzt liegt Otto der Große in dem neuen Grab. Die Menschen hoffen, am besten für viele hundert Jahre.
1: Und das waren unsere Nachrichten. Drohne mit Sprengstoff, Strafe für Russland. Nordrhein-Westfalen, Angriff auf Stromleitung. Bundesregierung, neue Regeln für die Steuer. Magdeburg, neues Grab für früheren Kaiser. Und jetzt kommt das Wetter. Oben im Norden gibt es viele Wolken und Regen, am Meer auch Gewitter. Weiter unten im Süden scheint die Sonne. Es werden 20 bis 29 Grad. Das war die Tagesschau in einfacher Sprache. Tschüss, bis zum nächsten Mal.

0: Gestern ein Angriff auf ein Umspannwerk in Brandenburg, heute in Bergheim in Nordrhein-Westfalen. Die Polizei geht davon aus, dass in beiden Fällen ein großflächiger Stromausfall ausgelöst werden sollte und ermittelt wegen verfassungsfeindlicher Sabotage. Und es gibt offenbar Parallelen. An beiden Orten wurden Abschussvorrichtungen und Bürotechnik gefunden. Damit wurden Kabel über die Stromleitungen gebracht, um einen Kurzschluss zu verursachen.
1: Gestern Abend vor dem Umspannwerk Bergheim nahe Köln, ein Spaziergänger filmt zufällig gut sichtbar den Kurzschluss. Kurz danach Großeinsatz der Polizei, schnell ist klar, es ist ein Anschlagsversuch, ähnlich wie am selben Tag schon in Brandenburg.
2: Gestern Abend gab es einen Vorfall im Umfeld der Umspannanlage, was dazu führte, dass die Zuleitungen beschädigt worden sind. Das wiederum führte zu Kraftwerksausfällen bei RWE. Die gute Nachricht ist, die allgemeine Stromversorgung war davon nicht betroffen. Das heißt, wir konnten in Sekundenschnelle wieder ausgleichen, sodass es da keine Auswirkungen für Verbraucherinnen und Verbraucher gab.
1: Die Staatsanwaltschaft Köln ermittelt wegen verfassungsfeindlicher Sabotage. Polizisten finden in Maisfeldern nebenan 6 Abschussvorrichtungen. NRW-Innenminister Reul kommt heute mit seiner Energieministerin zum mutmaßlichen Tatort.
3: Ob Leipzig, ob Brandenburg und jetzt Bergheim, auch Nordrhein-Westfalen steht im Fadenkreuz. Mehr Sabotage, mehr hybride Angriffe, das findet nicht weit weg statt. Das findet jetzt vor der Haustür statt. Und wer so vorgeht, der will nicht nur Kabel treffen, der will unser Land treffen.
1: Allein in diesem Jahr häufen sich die Fälle. Im Januar zünden linksextreme Täter mehrere Starkstromkabel in der Nähe eines Kraftwerks im Südwesten von Berlin an. 45.000 Haushalte haben im Winter keinen Strom. Im Mai gibt es Angriffe auf 2 Hochspannungsmasten in Bayern. Im Juni einen Brandanschlag mit Explosionen auf ein Umspannwerk im baden-württembergischen Reutlingen. Gestern dann der mutmaßliche Anschlag in Jentschwalde nähe Cottbus, wieder auf ein Umspannwerk. Dort wird wegen Terrorverdachts ermittelt. Es hätte bei den jüngsten Ereignissen weitaus schlimmer kommen können, wissen Fachleute.
4: Das Kritische ist, wenn es tatsächlich zu gleichzeitigen Störungen kommt, wenn verschiedene Infrastrukturen betroffen sind und wenn es insbesondere in so einem Ballungszentrum in den Großstädten eine Koordinierung auch mit den Behörden, mit den Verwaltungen, mit der Polizei, mit der Feuerwehr braucht. Da hat sich gezeigt, dass die Verantwortlichkeiten noch nicht an jeder Stelle klar sind.
1: Um die kritische Infrastruktur besser zu sichern, fordert die Deutsche Polizeigewerkschaft jetzt weitere Maßnahmen von den Betreibern.
5: Es gibt reichlich Technik auf dem Markt, die innerhalb kürzester Zeit beschafft werden kann. Sensortechnik, Radartechnik, um genau diese Gefahren rechtzeitig abzuwehren, bevor ein Schaden entsteht. Wer Sicherheit in Deutschland möchte, der muss auch ausreichend Geld zur Verfügung stellen, damit die Sicherheit umgesetzt werden kann.
1: Die von Anschlägen auf Stromnetze betroffenen Bundesländer

0: Wollen sich jetzt stärker in Abwehrmaßnahmen vernetzen. In Brandenburg habe man großes Glück gehabt gestern, so Innenminister Rettmann.
1: Wir sind leider in der Situation, dass viel zu viele Daten unserer kritischen Infrastruktur im Internet verfügbar sind. Zum Beispiel der Verlauf unserer Höchstspannungsleitungen, auch die Existenz der Umspannwerke. Sowas kann man alles auch aus dem Internet rausfinden.
0: Bergheim in Nordrhein-Westfalen heute Nachmittag. Hier wird weiter in alle Richtungen ermittelt am besagten Umspannwerk. Die Polizei in NRW hat den Schutz vergleichbarer Objekte im ganzen Land verstärkt.
2: Ich habe vorhin mit meiner Kollegin Carolina Hoffmann in Bergheim über die Lage vor Ort gesprochen.
3: Über die Abschussvorrichtung selbst wissen wir noch nicht sehr viel. Wir stehen gerade hier an diesem Maisfeld. Das ist neben dem Umspannwerk. Das sind die Leitungen rüber ins Kraftwerk. Und hier sind die Polizisten immer noch im Einsatz am Maisfeld und im Maisfeld. Es fliegt noch eine Drohne oder flog gerade eben noch eine Drohne. Und die kriminaltechnische Untersuchung ist immer noch da. Und die sind in das Feld gegangen. Die haben die Spuren gesichert. Und wir haben auch gehört, dass gleichzeitig auch noch untersucht werden soll, ob denn möglicherweise welche Handys zum Tatzeitpunkt hier in der Funkzelle eingeloggt gewesen sind. Also die Ermittlungen hier dauern noch an. Wir wissen nur ein wenig über diese Abschussrampen. Es sollen ja 6 sein und sie sollen in irgendeiner Form für pyrotechnische Raketen, sollen damit möglicherweise abgeschossen worden sein, um dann eine Art Kabel oder Leitung über die Leitung zu werfen und dadurch diesen Kurzschluss auszulösen. Das ist, was hier bisher bekannt wird, ist die Ermittlungen dauern noch an.
2: In Bergheim sind ja mehrere Kraftwerksblöcke in der Folge ausgeschaltet worden. Welche Auswirkungen hatte das auf die Bevölkerung? Inwieweit war die Stromversorgung in der Region gefährdet?
3: Die Anbieter haben gesagt, dass die Stromversorgung die ganze Zeit in der Region hier nicht gefährdet war. Es ist so gewesen, dass durch diesen Kurzschluss die Leitung ausgefallen ist und dann im Kraftwerk hier nebenan, im Braunkohlekraftwerk, 5 Blöcke ausgefallen sind. Einige sind schon wieder hochgefahren worden und die anderen werden bis zum Wochenende hochgefahren worden. Man hat möglicherweise gestern Abend, als das passiert ist, in seinem Haus vielleicht mal kurz so ein Flackern gehabt. Aber das ist das Einzige, was man davon gemerkt hat.
2: Also es ist glimpflich ausgegangen, der Strom ist nicht ausgefallen. Gibt es dafür Gründe?
3: Ja, tatsächlich ist das so, dass die Strominfrastruktur ja durchaus darauf vorbereitet ist, dass Ausfälle passieren, natürlich eher technischer Natur. Und dann gibt es Ersatzleitungen. Es gibt also nicht nur diese eine Leitung oder diese Leitungen, die betroffen waren, rüber zum Kraftwerk, sondern es gibt mehrere. Und innerhalb kürzester Zeit ist dann einfach eine Ersatzleitung eingesprungen und darüber ist der Strom dann geflossen. Solche Umspannwerke sind ja gerade wichtig, um zum Beispiel so ein Kraftwerk zu verbinden, dann mit den Haushalten, den Endkunden am Ende, und weil über diese Trassen und auch aus dem Kraftwerk das Strom ja mit einer wesentlich höheren Wattzahl, also wesentlich höherer Strom über diese Leitung gegeben wird. Und das kann man in unseren Haushalten natürlich überhaupt nicht verwenden in der Spannung. Und deshalb wird das dann umgespannt, also runtergespannt auf unseren Haushaltsstrom. Und dann kann das genutzt werden. Und da gibt es immer die Möglichkeit, dass etwas mal ausfällt, kaputt geht. Und deshalb gibt es diese Ersatzleitungen. Und in diesem Fall hat das dann auch funktioniert und das hat gegriffen. Und es ist tatsächlich hier in den Haushalten fast nichts davon zu spüren gewesen.
2: Caroline, jetzt gibt es ja Parallelen zu einem ähnlichen Fall in Brandenburg, wo Unbekannte gestern Morgen in der Nähe des Kraftwerks Jenschwalde versucht haben, die Stromversorgung zu stören. Wie schätzen das denn die Ermittler bislang ein? Gibt es da einen Zusammenhang zwischen den beiden Fällen?
3: Ob es einen Zusammenhang gibt, ist noch unklar, aber es ist durchaus möglich. Und deshalb kooperieren die Ermittler eng zusammen. Denn diese Art, wie Abschussrampen verwendet worden sind, möglicherweise pyrotechnisch in irgendeiner Form Raketen so einen Draht anbringen, das ist ja sehr ähnlich wie in Brandenburg. Und deshalb hat auch Innenminister Herbert Reul, der Innenminister von NRW, heute betont, dass man da sehr eng zusammenarbeitet und die Ermittlungen miteinander kooperieren. Aber genaue Aussagen dazu haben wir bisher noch nicht bekommen.
2: Dann schauen wir noch mal auf die Ermittlungen. Gibt es bereits Spuren, wer hinter diesem Angriff in Bergheim steckt und wegen was wird ermittelt?
3: Tatsächlich ist noch völlig unklar, wer hinter diesem mutmaßlichen Anschlag hier in Bergheim steckt. Innenminister Herbert Reul hat gesagt heute auf der Pressekonferenz, dass in 2 Richtungen ermittelt wird. Er geht von einer verfassungsfeindlichen Sabotage aus oder so wird ermittelt. Und es die eine Ermittlungsrichtung ist, dass es in Richtung des linksextremistischen Milieus sein könnte, ein Anschlag aus dieser Richtung möglicherweise, oder dass ein staatsfeindlicher Akteur, ein anderer Staat hinter einem Anschlag dieser Art stecken könnte. Allerdings sind das bisher ist dafür noch kein Täter genannt worden. Insofern sind das die Richtungen, in die jetzt ermittelt wird. Und diese Parallelen mit Brandenburg sind deshalb auch sehr interessant. Und es wird zusammengearbeitet und verstärken diese Idee. Aber natürlich ist es noch nicht klar. Und ich denke, wir werden im Laufe der nächsten Zeit dann mehr dazu hören.
2: Caroline, eine Frage noch zum Schluss. Wie lange dauert es jetzt, bis das Kraftwerk wieder voll hochgefahren ist?
3: Der Kraftwerksbetreiber RWE hat gesagt, dass das Kraftwerk am Wochenende wieder voll hochgefahren sein soll. Da war ja eine Leistung von 4200 Megawatt ungefähr ausgefallen. Allerdings ist das hier in der Region, wie gesagt, nicht spürbar gewesen. Insofern wird das Kraftwerk dann wieder voll einsatzfähig sein. Aber im Moment gibt es hier auch keinerlei Probleme mit der Stromversorgung für die Bevölkerung.
2: Informationen und Hintergründe von Caroline Hoffmann. Ganz herzlichen Dank nach Berghahn. Das Bundeskabinett hat die geplante Einkommensteuerreform auf den Weg gebracht. Nach dem Entwurf von Finanzminister Klingbeil sollen vor allem Familien sowie Menschen mit kleinen und mittleren Einkommen entlastet werden. Kritiker bemängeln, dass unter dem Strich wenig für die Steuerzahler übrig bleibe, wegen steigender Belastungen an anderer Stelle, wie etwa höhere Sozialbeiträge. Der Entwurf wird nun von Bundestag und Bundesrat beraten.
4: Als das Kabinett am Vormittag die Einkommensteuerreform beschließt, fehlt ausgerechnet der Finanzminister. Der Grund: ein technisches Problem am Regierungsflieger. Klingbeil muss nach dem G20-Finanzministertreffen länger in den USA bleiben und erklärt dort, wer von der Reform profitieren soll.
5: Um Busfahrer, um Polizeibeamte, um die Pflegekraft, um die Erzieherin, die sollen, nachdem das Leben in den letzten Jahren doch teurer geworden ist, jetzt auch entlastet werden und am Ende des Monats mehr Geld in der Tasche haben. Und ein weiterer Fokus liegt bei Kindern, bei Familien.
4: Die Beispielrechnung laut Klingbeil: eine Familie mit zwei Kindern und einem Jahresbrutto von etwa 60.000 Euro soll künftig um mindestens 600 Euro pro Jahr entlastet werden. Die Reform sieht eine schrittweise Erhöhung des Grundfreibetrags vor. Außerdem soll das Kindergeld erhöht werden. Auf Sonn- und Feiertagszuschläge sollen künftig weniger Steuern anfallen. Die Kosten für diese Reform: 10 Milliarden Euro. Die Opposition fordert mehr Entlastung.
6: 10 Milliarden über zwei Jahre auszugleichen, gleicht nicht den Anstieg durch die Inflation, also diese kalte Progression, aus. Unterste Einkommen werden nicht entlastet und deswegen ist das eine Mogelpackung.
7: Gut gemeint ist nicht gut gemacht und das trifft wie für vieles auch hier bei der Einkommensteuerreform von Klingbeil und Merz zu.
4: Die Reform muss noch durch den Bundestag. Änderungen gelten als wahrscheinlich. Weil die Entlastung über eine höhere Reichensteuer gegenfinanziert werden soll, gibt es schon jetzt Kritik, zum Beispiel von Wirtschaftsverbänden.
2: Vor allem Steuerpflichtige mit kleinen und mittleren Einkommen sowie Familien mit Kindern sollen also entlastet werden. Ob das so aufgeht, das hat meine Kollegin Kirsten Gerhardt mit Nicole Kunert aus dem ARD-Hauptstadtstudio besprochen.
8: Ja, das wird man jetzt sehen müssen, weil die Hauptkritik ist, dass diese sogenannte kalte Progression nicht ausgeglichen wird. Was ist das? Also, wenn jemand eine Gehaltserhöhung hat, dann rutscht er womöglich in einen höheren Steuertarif, muss höhere Steuern zahlen. Und wenn dann die Verbraucherpreise auch nochmal erhöht werden, dann bleibt von der Gehaltserhöhung also nicht viel übrig. Das frisst dann die Gehaltserhöhung auf und es trifft dann eben auch jeden, der eine Gehaltserhöhung bekommt. Und diese kalte Progression, das haben die anderen Vorgänger von Finanzminister Klingbeil auch Christian Lindner als Finanzminister ausgeglichen. Das tut er jetzt nicht. Und jetzt wird man eben schauen müssen, was inwiefern jetzt also auch die Inflation, die hohen Verbraucherpreise eben solche Steuervergünstigungen tatsächlich auffressen wird. Das ist die eine Kritik. Dann muss man natürlich auch noch mal im Detail gucken. Zum Teil ist es eben das Kindergeld, das erhöht wird. Am Ende ist es nicht unbedingt auch die Steuervergünstigung. Und je nachdem, welchen Einkommenstarif man hat, ist es eben mal mehr oder weniger. Und gerade auch für Singles, die eben auch keine Kinder habt, heißt es eben nicht unbedingt Steuerentlastung. Also der Teufel steckt da im Detail, da wird man sehen müssen.
9: Wie schätzt du das ein? Wird die Entlastung denn bei den genannten Gruppen überhaupt spürbar sein?
8: Ja, das ist zumindest das Ziel, was Familien mit Kindern angeht. Aber was eben auch klar war, also man hätte sich, und das sagt Finanzminister Klingbeil auch immer wieder, man hätte sich gerne mehr Entlastung gewünscht. Man hätte auch eben gerne, eben auch wäre mehr gerne an höhere Einkommen gegangen. Das war aber mit dem Koalitionspartner nicht möglich. Und man muss auch sagen, in den vergangenen Wochen wurde viel im Hintergrund eben diskutiert, debattiert, wo man was wie noch machen kann. Das war eben auch ein Streitpunkt bei diversen Kabinettsklausuren. diese Einkommensteuerreform, was eben eine große Reform für diese Koalition ist. Und das, würde ich mal sagen, ist jetzt eher der kleine Kompromiss, wie man mittlere und kleine Einkommen entlasten kann. Aber der ganz große Wurf ist es nicht.
9: Also es wird Entlastungen geben, aber wie hoch die ausfallen, das wird sich zeigen. Allerdings kommt jetzt schon Kritik unter anderem von Steuerexperten. Und die sagen nämlich, die Bundesregierung verteile nach dem Gießkannenprinzip. Jeder bekommt ein bisschen, also so viel, dass man es am Ende vielleicht gar nicht merkt. Warum konnte man sich denn nicht auf einen mutigeren Entwurf einigen in der Koalition?
8: Ja, das war im Hintergrund schon ein ziemliches Gezerre. 10 Milliarden kostet diese Steuerreform. Das heißt, 10 Milliarden, die eben nicht quasi in den Bundeshaushalt kommt, weil man versucht, da zu entlasten. Also weniger Steuern heißt eben auch weniger Geld im Bundeshaushalt, 10 Milliarden. Und dann war man eben auf der Suche, wo kann man eigentlich noch Geld sparen, die der Bundeshaushalt ausgibt, damit man die Menschen mehr entlasten kann. Und da wurden Subventionslisten durchgeguckt zwischen SPD und Union. Da wurde Dinge wie die Mutterrente auf den Tisch, die eben auch 10 Milliarden Euro kosten wird. Da waren Subventionen für Landwirte auf den Tisch. Da waren andere Subventionen auf den Tisch. Und man konnte, und das hat man gemerkt, sich nicht darauf einigen, wirklich ganz große Reformen zu machen. Und so hat man eben so ein bisschen entlastet. Also ein bisschen eben für mittlere und kleine Einkommen, Familien mit Kindern. Das war eben der Fokus von Finanzminister Klingbeil. Das stellt er in den Vordergrund. Und auch der Kanzler hat es immer wieder erwähnt. Aber eben auch beim Spitzensteuersatz wird man eben jetzt etwas höher gehen. Also wer ein Einkommen von 250.000 Euro hat, der wird 45% Steuersatz zahlen, 280.000 dann 47%. Damit versucht man eben das gegen zu finanzieren. Das war jetzt also auch der Kompromiss, wie weit man gehen konnte. Aber da gibt es eben auch schon Gegenwind. Also es war ein ziemliches Gezerre im Hintergrund, was man tatsächlich machen kann.
9: Jetzt war ja heute von Finanzminister Klingbeil auch zu vernehmen, der ja übrigens festsitzt wegen einer Flugzeugpanne in den USA. Er sei offen für weitere Steuerentlastungen. Die Union soll doch einfach mal Vorschläge machen. Also konnte da noch was kommen oder wird man sich da im Kreis drehen?
8: Naja, also das war wieder ein Zeigen auf den Koalitionspartner. Es fiel sogar der Satz in den USA, wo im Moment Finanzminister Klingbeil eben gestrandet war mit seinem Regierungsflieger. Viel Glück beim Geldsuchen. Also genau das ist das Problem. Dieses Gesetz kommt jetzt ins parlamentarische Verfahren, aber es ist und kleine Änderungen wird es geben. Das sagen die Parlamentarier auch immer wieder, diejenigen, die da drauf gucken, die Finanzpolitiker. Klar ist aber auch, so viel Geld ist einfach nicht da. Man konnte sich im Hintergrund schon nicht einigen, wo man da sparen könnte, wo man das Geld herholt. Und das war auch nochmal der Hinweis vom Finanzminister Klingbeil. Viel Spaß, guckt doch mal, wo ihr noch Geld findet. Klar ist aber, ganz große Änderungen wird es nicht geben.
9: Ganz kurz noch zum Schluss, wie soll das Ganze finanziert werden?
8: Also die Finanzierung, das hatte ich ja auch schon erwähnt, das ist eben über den Spitzensteuersatz. Also die SPD nennt es Reichensteuer. Also dadurch, derjenige, der 280.000 Einkommen hat, der muss in Zukunft einen höheren Steuersatz zahlen, 47%. Das ist ein Teil der Gegenfinanzierung, gestaffelt. Darüber erhofft man sich eben die Milliarden, diese 10 Milliarden dann über 2 Jahre reinzukriegen an Steuergeldern, damit man die anderen entlasten kann. Mehr ist aber nicht drin. Man müsste tatsächlich richtig Subventionen streichen oder anders umschichten. Und das sehe ich im Moment nicht.
9: Dankeschön nach Berlin, Nicole Konert.
2: Ganz offen hat die Bundesregierung gestern Russland für den Anschlagsversuch auf den Flughafen Leipzig-Halle verantwortlich gemacht und weitere Sanktionen angekündigt. Die Antwort aus Moskau ließ nicht lange auf sich warten. Noch gestern Abend ging der russische Präsident Putin vor die Presse. Er wies alle Anschuldigungen zurück und warf der Bundesregierung ein taktisches Manöver in Wahlkampfzeiten vor. Russland will nun seinerseits Sanktionen gegen Deutschland verhängen.
10: Die Kernbotschaft auf die Strafmaßnahmen aus Berlin hat der Kreml-Chef Putin schon im fernen Kirgisistan verkündet. Deutschland habe einen großen Fehler gemacht und Russland angebliche Beweise untergeschoben. Ein Grund?
11: Ich denke, das liegt vor allem an der innenpolitischen Lage. Der Kanzler befindet sich in einer schwierigen Position. Er genießt nicht das Vertrauen seiner Bürger. Und es ist klar, warum. Er schützt nationale Interessen nicht, sondern verscherbelt sie. Für Beobachter ein Versuch des Kreml, Teile der Opposition zu stärken.
12: Ja, Putin drehte sofort um als eine Möglichkeit, hier auch auf den deutschen Wahlkampf einzuwirken, auf die Unterstützung der AfD, der Linken, der BSW für sich zu bekommen.
11: In Moskau wird der deutsche Geschäftsträger ins Außenministerium einbestellt. Der Vorwurf, Berlin zerstöre die Beziehungen zwischen beiden Ländern, die Generationen aufgebaut hätten. Unklar bleibt zunächst, wie Russland weiter reagieren will. Das Goethe-Institut in Moskau könnte geschlossen werden, so Spekulationen. Aber auch das deutsche Generalkonsulat in St. Petersburg. Nahe Wladiwostok reagierte Putin heute auch auf die Ankündigung, mehr Druck auf Russlands Schattenflotte zu machen. Die Beschlagnahme von Schiffen sei Piraterie und Raub. Das werde angemessen beantwortet, auch in internationalen Gewässern.
2: Viel Unterstützung für das deutsche Vorgehen gegen Russland gab es heute von den westlichen Verbündeten. EU und NATO stärkten der Bundesregierung und damit auch Außenminister Wadephul den Rücken. Die EU plant selbst weitere Sanktionen gegen Moskau. Das kündigte die Außenbeauftragte Kallas bei einem Treffen der Außenminister in Irland an.
13: Das Wetter in Wicklow passt zur Stimmungslage. Der deutsche Außenminister spricht von einem Herbst der Herausforderungen und erntet viel Zustimmung dafür, dass Deutschland erstmals Moskau so klar als Drahtzieher bezeichnet.
14: Mich beeindruckt die starke europäische Unterstützung für das, was wir getan haben. Russland muss jetzt wissen, dass sein Weg, militärische Lösungen zu suchen, mit Gewalt, auch mit hybriden Mitteln Ansprüche durchsetzen zu wollen, gescheitert ist.
13: Ein härteres Vorgehen gegen die russische Schattenflotte und vor allem neue Sanktionen soll die Antwort auf die russische Aggression sein. Die EU-Außenbeauftragte spricht von Staatsterrorismus. Schnell könnten weitere Personen und Institutionen auf die Sanktionsliste kommen. Wir haben schon 1600 weitere Listings in der Pipeline in Verbindung mit Russlands militärischem Komplex. Und es könnten noch mehr werden. Eine ähnliche Botschaft der Geschlossenheit kommt auch aus Brüssel, wo Kommissionspräsidentin von der Leyen und NATO-Generalsekretär Rutte vor die Presse gehen. Wir sind absolut solidarisch mit Deutschland, die NATO und die EU. Man lasse sich nicht spalten und nicht einschüchtern, betonen die Außenminister. Und auch die Unterstützung für die Ukraine will man noch weiter hochfahren. Die Botschaft aus Wicklow lautet, Putins Kalkül dürfe nicht aufgehen. Für jede weitere hybride Attacke müsse Russland die Folgen spüren.
2: Und über die Reaktionen von EU und NATO habe ich vorhin mit unserem Korrespondenten Christian Feld in Brüssel gesprochen.
15: Volle Unterstützung. Es war schon sehr deutlich zu spüren, wie gleich die Botschaften sowohl hier in Brüssel geklungen haben, als sich Kommissionspräsidentin von der Leyen und NATO-Generalsekretär Rutte getroffen haben, aber auch beim Außenministerinnen- und Außenministertreffen in Irland. Da musste man nicht lange auf die Uhr gucken, bis dann das Wort Solidarität mit Deutschland dann auch gefallen ist, dass man Deutschland auch in vollster Weise unterstützen will. Und das liegt auch daran, dass das kein reines Deutschland-Problem ist, sondern viele Mitgliedstaaten haben auch schon Erfahrungen gemacht mit Drohnenvorfällen oder mit anderen Problemen. Und viele Mitgliedstaaten denken sich, hups, das kann auch uns demnächst treffen. Insofern Unterstützung für Deutschland, aber auch gleichzeitig die Botschaft der Geschlossenheit und eben das Signal an Russland, wir werden uns da nicht spalten lassen und wir werden uns das auch nicht bieten lassen.
2: Jetzt hat Russlands Präsident Putin den Maßnahmenkatalog Deutschlands gegen Russland als schweren Fehler bezeichnet. Das russische Außenministerium kündigte ja auch Gegenmaßnahmen an. Wie beeindruckt ist man davon in Brüssel und schaukelt sich da jetzt was hoch?
15: Ich würde sagen, da ist jetzt keine ganz große Überraschung zu spüren. Vieles davon war sicher auch vorhersehbar. Und die entscheidende Frage ist jetzt, was folgt den russischen Worten? Welche Taten folgen da? Wenn es bei dem, was man spiegelbildliche Reaktion nennt, bleibt, in Anführungszeichen, wenn also Deutschland ein Konsulat schließt und Russland dann auch ein Konsulat schließt, wenn es dabei bleibt, dann glaube ich, ist jetzt erstmal kurzfristig da keine weitere Eskalation zu erkennen. können. Wenn allerdings von russischer Seite die Gegenmaßnahmen deutlich härter ausfallen, dann ist auch die EU, dann ist auch Deutschland gezwungen, dann nochmal wieder zu reagieren. Das kann dann zu einer Spirale werden. Aber um es nochmal klar zu sagen, das kann passieren, das muss aber nicht passieren.
2: Die EU bereitet ja weitere Sanktionen gegen Russland vor. Dazu hat sich die EU-Außenbeauftragte Kallas geäußert. Auf was muss sich Russland einstellen?
15: Ja, das, was da jetzt vor allem im Mittelpunkt steht, wir haben es im Film auch schon mal gehört, sind diese Listungen in der EU-Sanktionsliste. 1600 Personen, das ist eine relativ große Zahl. Die ist wohl auch in der Vergangenheit noch mal deutlich angestiegen. Und in Irland hieß es heute auch, dass einige Mitgliedstaaten jetzt noch mal überlegt haben, dass sie das auch noch mal noch erweitern wollen. Daran will man jetzt arbeiten. Das heißt ja für diese Personen unter anderem ein Einreiseverbot in die EU, aber auch, dass das Vermögen innerhalb der EU festgesetzt wird. Vielleicht kann man schon beim nächsten Außenministertreffen im Oktober da schon konkreter werden. Ein zweiter Punkt, wir hatten ja eine sehr lange und intensive Diskussion unter anderem bei EU-Gipfeln über das eingefrorene russische Vermögen, was hier beim belgischen Finanzdienstleister Euroclear liegt. Da hat sich Belgien sehr heftig dagegen gewehrt, dass da nicht nur auf die Zinsen, sondern auf das Geld zugegriffen wird. Jetzt haben wohl einige Mitgliedstaaten bei diesem Treffen in Irland das noch mal wieder auf die Tagesordnung gebracht oder zur Diskussion gebracht. Aber Belgien sagte auch klipp und klar, nee, da werden wir auch weiterhin beim Nein bleiben.
2: Dann sprechen wir noch über Russlands Schattenflotte. Frankreich will den Kampf genau dagegen ausweiten. Was schwebt Außenminister Barrot da vor?
15: Ja, ganz konkret ist er da jetzt nicht geworden. Er hat gesagt, ja, wir werden Vorschläge machen für konkrete Maßnahmen und konkrete Schiffe bei der Schattenflotte. Wir Frankreich wollen auch deutsche Vorschläge da unterstützen. Was das jetzt im Detail bedeutet, dazu hat er sich heute im Detail nicht geäußert, aber das ist vielleicht auch nicht ganz verwunderlich.
2: Dann schauen wir noch auf die NATO. Generalsekretär Rutte sagte, Russland handle zunehmend rücksichtslos, während es seinen schrecklichen Krieg gegen die Ukraine fortsetze. Man sehe, wie immer mehr Drohnen und Raketen entlang der Ostflanke in den NATO-Luftraum eindringen und damit die Risiken erhöhen würden. Außerdem verwies er auf mehr feindselige Aktivitäten, die direkt auf das NATO-Gebiet abzielen. Das alles vorausgeschickt. Wie will denn die NATO auf diese hybride Kriegsführung Russlands reagieren?
15: Ich denke, da fährt man mindestens zweigleisig. Das eine ist, die EU und die Ukraine zu stärken gegen solche Angriffe und dann durch Sanktionen, wir haben eben darüber gesprochen, Russland auch zu schwächen. Die EU ist schon dabei, die eigene Verteidigungsfähigkeit auszubauen, auszuweiten, die eigene Waffenproduktion zu stärken, die eigene Rüstungsindustrie zu stärken. Aber gleichzeitig geht es ja auch hier nicht nur um harte Waffen. Es geht um Angriffe im digitalen Raum, es geht um Desinformation. All das wird man weiter ausbauen, um sich auf diese Bedrohung vorzubereiten und die möglichst gut abwehren zu können. Aber auch hier muss man dazu sagen, das ist jetzt keine Diskussion, die erst gestern begonnen hat. Das geht schon eine ganze Weile und da ist man mit Sicherheit auch nicht, noch nicht am Ende der eigenen Möglichkeiten und auch der eigenen Fähigkeiten angekommen.
2: Christian Feld in Brüssel, vielen Dank für diese Informationen und Hintergründe. Im Fall des versuchten Sprengstoffanschlags mit Drohnen auf den Flughafen Leipzig-Halle haben Ermittler offenbar Tatverdächtige identifiziert. Nach Informationen von NDR, WDR und SZ handelt es sich bei einem Verdächtigen um einen Belarussen, dessen DNA entdeckt wurde. Ein zweiter Mann soll als Logistiker und Instrukteur des Anschlags agiert haben. Über die Hintergründe der Tatverdächtigen hat meine Kollegin Kirsten Gerhardt mit Florian Flade gesprochen, der der Recherchegruppe von WDR, NDR und SZ angehört.
16: Nach unseren Recherchen handelt es sich dabei um zwei Männer, einen Belarussen, der auch wohl einen russischen Pass besitzt, der schon durch Straftaten im Baltikum aufgefallen sein soll. Bei ihm konnten die Ermittler Ein- und Ausreise rekonstruieren. Er ist mit einem italienischen Touristenvisum ausgereist, das im April in Minsk ausgestellt wurde. Und die zweite Person, die Ermittler identifizieren konnten, ist ein lettischer Staatsangehöriger, der auch einen russischen Pass besitzt. Er gilt als Logistiker. Er soll Ende Juli über den Flughafen BER in Berlin eingereist sein und auch wieder ausgereist sein, und zwar noch vor dem gescheiterten Anschlag am Leipziger Flughafen. Bei dieser Person gehen die Ermittler davon aus, dass sie über Kontakte zu russischen Geheimdiensten verfügt.
9: Und wie sind die Ermittler den Verdächtigen auf die Spur gekommen?
16: Nun, einerseits sind das DNA-Spuren, die gefunden wurden am Tatort, an der Drohne, an dem Sprengsatz. Das war ja eine Konservendose gefüllt mit Sprengstoff, dann aber auch in der Nähe des Flughafens an einer Antenne, die dort angebracht war. Das sind diverse DNA-Spuren, bei denen es Treffer gab in europäischen Datenbanken. Und hinzu kommen nachrichtendienstliche Erkenntnisse der deutschen Sicherheitsbehörden, insbesondere des Bundesamtes für Verfassungsschutz, die jetzt dazu geführt haben, dass mehrere Personen ins Visier der Ermittler gerückt sind.
9: Haben sich denn damit mögliche Spuren in Richtung Russland verdichtet?
16: Man muss sagen, bei diesen beiden Personen, zu denen wir in den vergangenen Tagen recherchiert haben, da gibt es Verbindungen nach Russland, russische Staatsangehörigkeiten, Reisen nach Russland. Es gibt auch Erkenntnisse, dass eine Person Verbindungen hatte in der Vergangenheit zu russischen Geheimdiensten. Da zeigt vieles in Richtung Russland. Es ist immer noch kein letztendgültiger Beweis, wer das alles in Leipzig verantwortet hat, wer die Auftraggeber waren. Aber ich würde schon sagen, dass sich dieses Bild verdichtet, ja.
9: Und wie sind die mutmaßlichen Täter vorgegangen? Weiß man da inzwischen mehr?
16: Dem BKA ist es mittlerweile gelungen, diese Tat zumindest in groben Zügen zu rekonstruieren. Die Ermittler sind auch überzeugt davon, nach unseren Recherchen, dass mehrere Drohnen zum Einsatz gekommen sind oder kommen sollten, und zwar mehrere auch mit Sprengstoff bestückte Drohnen. Man glaubt, dass es sozusagen einen Logistiker gab, der das vorbereitet hat, und dass es dann andere gab, die es umgesetzt haben. Und die Ermittler gehen auch davon aus, dass sich die Tatverdächtigen nicht mehr in der Europäischen Union aufhalten.
9: Das wäre meine nächste Frage gewesen. Weiß man denn, wo sich die Verdächtigen aufhalten?
16: Man konnte nach unseren Recherchen zumindest bei den beiden besagten Personen rekonstruieren, dass sie Deutschland und auch den Schengen-Raum verlassen haben. Und man geht davon aus, dass sie sich eben nicht mehr in der Europäischen Union aufhalten. Über den genauen Aufenthaltsort wissen die Ermittler nach unseren Erkenntnissen bislang nichts Konkretes.
9: Das heißt, es gibt keine großen Chancen, dass die Verdächtigen jemals zur Verantwortung gezogen werden können, oder?
16: Das ist noch unklar. Es gab in der Vergangenheit durchaus Fälle, bei denen Personen festgenommen werden konnten mit Hilfe europäischer oder internationaler Haftbefehle. Jüngst ist das geschehen bei den Anschlägen auf die Nord Stream Pipelines. Da konnte ein weiterer tatverdächtiger Ukrainer festgenommen werden, der nach Kroatien gereist war. Vorher war bereits jemand festgenommen worden, der nach Italien gereist war. Also es ist nicht auszuschließen, aber in der Vergangenheit muss man sagen, bei diesen russischen Spionage- oder Sabotagefällen ist das sehr selten gelungen, eigentlich nie, weil die Personen nicht mehr nach Europa eingereist sind.
9: Und welche offenen Fragen gibt es noch in diesem Fall jetzt zu Leipzig?
16: Es gibt tatsächlich noch einige Fragen zum genauen Tathergang und der Rolle der mutmaßlich mehreren Drohnen, die da zum Einsatz kamen, 3 oder 4, vielleicht sogar mehr, was sie denn eigentlich machen sollten, ob sozusagen jede Drohne für eines der Transportflugzeuge am Leipziger Flughafen der ukrainischen Frachtmaschinen gedacht war. Und es gibt natürlich auch noch Fragen über die Hintermänner und wie das genau organisiert wurde und ob da möglicherweise tatsächlich eine russische staatliche Stelle den Auftrag gegeben hat und vielleicht sogar Vertreter russischer Geheimdienste direkt in die Tat involviert waren.
9: Dankeschön für diese Informationen, Florian Flade.
16: Gerne.
2: Russland hat erneut Ziele in der Ukraine angegriffen. Damit beginnt unser Update in der Tagesschau-Redaktion des Jonas Salto. Ja, Jonas, dabei sind nach ukrainischen Angaben 2 Menschen ums Leben gekommen. Wo sind die Raketen eingeschlagen?
17: Es gab mehrere Ziele Russlands. Lass uns mal beginnen mit der Stadt Dnipro. Die liegt im Zentrum des Landes. Dort sind auch die beiden Menschen ums Leben gekommen, ein Mann und eine Frau. Außerdem ist dort nach Angaben der Ukraine ein Lebensmittellager getroffen worden und auch eine Einzelhandelskette. Weitere Angriffe gab es auch in der Region Odessa. Da habe ich jetzt mal ein paar Bilder der Zerstörung mitgebracht. Dort sind mehrere Wohnhäuser zerstört worden, unter anderem auch ein 24-stöckiges Wohnhaus. Und Odessa ist ja immer wieder Ziel russischer Raketenangriffe, weil dort auch der für die Ukraine wichtigste Seehafen ist in dieser Region südöstlich des Landes. Außerdem gab es in der Nacht wieder Angriffe auf Kiew und die Region rundherum. Übrigens jetzt schon der 7. Tag in Folge, dass es Angriffe auf Kiew gegeben hat. Allerdings ist jetzt der Angriff in der vergangenen Nacht wohl nicht ganz so stark ausgefallen wie in den vergangenen Tagen.
2: Die Ukraine ihrerseits greift wiederum Ziele in Russland an. Was genau steht da im Fokus der Angriffe?
17: Ja, es sind verschiedene Ziele, zum Beispiel zuletzt im August der Online-Versandhändler Blueberries. Wir sehen hier ein paar Aufnahmen von ukrainischen Raketenangriffen auf diesen Versandhändler. Blueberries ist in Russland sowas, was bei uns Amazon ist. Außerdem greift die Ukraine in Russland auch immer wieder Ölraffinerien an, zum Beispiel auch Gas- und Chemiewerke, Öllager und auch Waffenproduktionsstätten. Das sind so die Ziele der Ukraine in Russland.
2: Dann kommen wir zum nächsten Thema. Lass uns in den Nahen Osten schauen. Dort spitzt sich die Lage offenbar wieder zu. Die USA melden neue Angriffe auf iranische Ziele nahe der Straße von Hormus. Als Reaktion darauf beschoss Iran wiederum offenbar Jordanien mit ballistischen Raketen. Was haben die USA in Iran denn angegriffen?
17: Offenbar ging es da um Radarstellungen des Iran nahe der Straße von Hormus. Mit diesen Standorten kann Iran den See- und Luftraum vor Ort überwachen. Iran soll nach amerikanischen Angaben diese Standorte zuletzt erst repariert haben. Jetzt haben die USA wieder dort angegriffen. Und bei diesen Angriffen sind nach iranischen Angaben mindestens 18 Menschen ums Leben gekommen. Darunter wohl auch ein paar Hochzeitsgäste. Es soll zum Zeitpunkt der Angriffe eine Hochzeit stattgefunden haben nahe der Straße von Hormus. Dort sind wohl 4 Hochzeitsgäste ums Leben gekommen, sagt Iran. Die USA wiederum sagen, man beschieße keine zivilen Ziele. Also da steht gerade Aussage gegen Aussage.
2: Kurze Nachfrage, warum hat Iran daraufhin Jordanien mit Raketen angegriffen?
17: Die Amerikaner haben in Jordanien wichtige Militärstützpunkte, unter anderem einen wichtigen Luftwaffenstützpunkt. Und Jordanien hat gemeldet, dass insgesamt 13 ballistische Raketen in deren Luftraum eingedrungen seien. Die meisten konnten sie aber abfangen und 3 Stück sind dann dort in Jordanien runtergekommen. Allerdings in der Region, in der keine Menschen leben. Das heißt, es gab dort keine Verletzten in Jordanien.
2: Dann schauen wir zum Schluss noch in die Schweiz. Nach den Schüssen auf einem Techno-Rave dort spricht die Polizei jetzt von einem Amoklauf. Was ist denn inzwischen über den mutmaßlichen Täter bekannt?
17: Der hat sich ja der Polizei gestellt, rund 24 Stunden nach der Tat. Ein 43-jähriger Schweizer und er soll hier auf diesem Gelände mit einem Sturmgewehr mehr als 40 Schüsse abgegeben haben, dann noch mit einer Pistole nachgeschossen haben. Dabei ist ja eine Person ums Leben gekommen, 6 weitere sind verletzt worden. Die Polizei spricht heute davon, dass der Angeklagte psychische Leiden habe. Das genaue Motiv ist allerdings noch unbekannt. Und was die Polizei auch noch mitteilte, ist, dass der Angeklagte früher mal Koch war in der Truppe, in der Armee, ist dort allerdings 2013 ausgeschieden. Und nun läuft eben das Strafverfahren gegen ihn in der Schweiz.
2: Jonas Salto, ganz herzlichen Dank für das Update.
17: Gerne.
2: Symbolische Trauerfeiern inmitten der Geröllmassen. Etwas anderes bleibt vielen Angehörigen nicht. Eine Woche nach der zerstörerischen Sturzflut in Nepal und Tibet gelten noch etwa 4.500 Menschen als vermisst. Und die Wahrscheinlichkeit, sie noch zu finden, ist gering. Auslöser der Katastrophe in der Himalaya-Region zwischen Tibet und Nepal war der Abbruch eines Gletschers. Daraufhin ergoss sich eine gewaltige Welle aus Schmelzwasser, Eis und Gestein in die Täler.
18: Eine Woche nach der Sturzflut gleicht das Tal des Trishuli-Flusses in Nepal einer Landschaft aus Schlamm und Trauer. Ganze Siedlungen wurden ausgelöscht, Häuser teils hunderte Meter mitgerissen. Tausende Menschen sind obdachlos und suchen inmitten der Trümmer nach ihren Habseligkeiten. Die Rettungsmannschaften suchen nach weiteren Überlebenden. Teams aus Nepal, Indien und China graben sich durch Geröll und Schlamm und hoffen, im Tunnelnetz der zerstörten Wasserkraftwerke noch hunderte Arbeiter zu finden. Für einige von ihnen bestehe noch Hoffnung, so Nepals Elektrizitätsbehörde. Angesichts von mehr als 1100 bestätigten Todesopfern und 4000 Vermissten sind die Leichenhallen überfüllt. Und Familien, deren Angehörige in den Fluten verschwunden sind, halten vielerorts symbolische Trauerfeiern ab. Unser Enkel war mit seinem Transporter aufgebrochen, um Waren von der Grenze zu holen. Wir haben seine Leiche nicht gefunden. Internationale Organisationen stimmen mit der Regierung ab, wo welche Hilfe am nötigsten ist. Auch eine Woche nach der Flut geben viele Überlebende ihre Suche nicht auf.
19: Viele haben Familie verloren, sind auf der Suche nach ihren Familienmitgliedern und wandern von Norden nach Süden den Fluss ab mit Bildern in der Hand von ihren Angehörigen und suchen, ob sie die noch lebendig oder tot finden.
18: Neben der Not lähmt die Angst vor einer erneuten Flut die Menschen. Im Bezirk Chitwan trotzen Trauernde den heftigen Monsunregenfällen. Sie suchen Trost in Gemeinschaft. Nepal, ein Land in Trauer und Schock.
2: Das Deutsche Institut für Wirtschaftsforschung blickt wieder zuversichtlicher in die Zukunft. Für das laufende Jahr erwarten die Forscher ein Wachstum von 1,2%. Noch im Juni hatte die Prognose lediglich bei 0,5% gelegen. Insbesondere die hohen Staatsausgaben förderten die Entwicklung, so das Institut. Auch der deutsche Außenhandel sei stärker als bislang angenommen. Ja, auch die Bundesbank gibt sich optimistisch, ist bei den Wachstumserwartungen aber etwas zurückhaltender. Auf Grundlage der ersten beiden Quartale sei Deutschland auf dem besten Weg, in diesem Jahr etwa 1% zu erreichen, sagte Bundesbankpräsident Nagel der französischen Tageszeitung Le Monde. Im Juni noch hatte die Bundesbank für das laufende Jahr preis- und kalenderbereinigt 0,5% plus vorhergesagt. In Deutschland sollen in den kommenden Jahren zahlreiche neue Gaskraftwerke entstehen. Die EU-Kommission hat nun grünes Licht für Investitionen in Milliardenhöhe gegeben. Demnach darf die Bundesrepublik den Bau mit bis zu 35 Milliarden Euro unterstützen. Die Gaskraftwerke sollen mögliche Lücken bei der Versorgung abfedern, zum Beispiel wenn es zu wenig Strom aus Wind- und Solarkraft gibt. Bezahlt wird die Milliardenförderung über eine Umlage von den Stromkunden. Die neuerlichen US-Angriffe auf Iran sorgen für wachsende Unsicherheiten an den internationalen Energiemärkten. Antje Erhardt in der Frankfurter Börse erklärt, was das für die Ölpreise bedeutet.
20: Die Nordseesorte Brent ist heute Richtung $100 pro Fass gestiegen. Öl ist damit in einer Woche fast 10% teurer geworden. Die Frage hier an der Börse ist, wie an vielen anderen Aktienmärkten angesichts der Eskalation in Nahost, was soll die steigenden Rohölpreise aufhalten können? Was kann den Abverkauf am Anleihenmarkt stoppen, der ebenfalls die Märkte beeinträchtigt? Derzeit gibt es keine Antwort, denn die Hoffnung auf eine Öffnung der Straße von Hormuz und wieder fließendes Öl von dort ist gesunken. Investoren ziehen in Betracht, und das immer mehr, dass es womöglich eine unbefriedigende, eine schwierige Versorgungslage vor der nächsten Heizperiode gibt. Sprich, ohne eine politische Lösung in Nahost keine Entspannung bei den Energiepreisen hier. Und weil Energie augenscheinlich teuer bleibt und Haupttreiber der Inflation ist, müssen Zentralbanken mit Zinserhöhungen gegenhalten. Diese Erkenntnis gewinnt immer mehr Raum und drückt Stimmung und Kurse.
2: Weiter steigende Zinsen an den Kapitalmärkten haben den deutschen Aktienmarkt erneut belastet. Nach seiner Höchstmarke am vergangenen Freitag verlor der DAX heute weitere 0,5% und schloss bei 25.839 Punkten. Es ist der tiefste Stand seit Anfang August. Im Tarifkonflikt bei den deutschen Seehäfen hat die Gewerkschaft Verdi zu einem neuen Warnstreik aufgerufen. In Hamburg sollen die Beschäftigten mit Beginn der Nachtschicht für 48 Stunden die Arbeit niederlegen. Auch in Niedersachsen und Bremen sollen Beschäftigte streiken. Zuletzt hatte die Arbeitgeberseite eine Lohnerhöhung von 5,1% geboten. Verdi fordert 8,2%. Nach Gewerkschaftsangaben geht es in der Tarifrunde um Lohnforderungen für rund 11.000 Beschäftigte. Für Verbraucher könnte es beim nächsten Smartphone oder der Spielekonsole teurer werden. Das zeigen aktuelle Marktdaten des Marktforschungsinstituts NIQ. Ursache dafür ist der weltweite Boom rund um künstliche Intelligenz, der die Halbleiterindustrie tiefgreifend verändert, weil Produktionskapazitäten für Chips massiv in den Ausbau von Hochleistungsrechenzentren abwandern. Werden moderne Prozessoren und schnelle Speichermodule im Konsumgüterbereich zur Mangelware. Es beginnt mit einem Kanonenschuss und Männer tragen kiloweise Blumen in Hörnern durch die Stadt. Das Schützenfest in Neuss ist das größte weltweit, das von einem Verein ausgerichtet wird. Die Traditionsveranstaltung zieht jährlich Hunderttausende Besucher an. 4 Tage lang führen die Festzüge quer durch die Stadt. Höhepunkt die Königsparade.
1: Die Krawatte noch ein bisschen enger.
21: Noch einmal prüfen, ob alles sitzt. Für die anstehende Königsparade.
22: So Jungs, ihr seht alle gut aus. Wir genehmigen uns jetzt eine geile Parade und auf einmal unseren Schlachtruf. Mit dem Pöhlegelände an! Außer Rand und Band! Sehr schön, auf geht's.
21: Paul Brüggen ist 20 Jahre alt und leitet einen der Jungzüge beim Neusser Schützenfest.
23: Schon in den Kindestagen hat ja alles sich viel um Schützenfest gedreht, also an den Tagen selber. Man stand am Straßenrand, hat Blümchen gebracht, durfte beim Vater mit dabei sein. Und ich glaube, da fängt die Faszination schon ganz, ganz früh an und für viele gibt es dann gar keine andere Möglichkeit.
22: Frei, weg!
21: Abmarsch zur Königsparade. Ein Umzug, der durch die Innenstadt führt und zu Ehren des Schützenkönigs gehalten wird. Hunderttausende Besucher strömen für das Spektakel jährlich in Richtung Marktplatz. Die Pöllekens, wie sich der Zug von Paul Brüggen und seinen Kameraden nennt, sind zum 4. Mal mit dabei. Ihre Truppe besteht aus 17 Männern. Frauen dürfen bei diesem Schützenfest nicht mitlaufen. Der Schützenverein verweist darauf, dass er vor mehr als 200 Jahren zur Verteidigung der Stadt gegründet wurde und dort nur Männer und keine Frauen mitkämpften. Dennoch sehen viele der Jungschützen die Vereinsregel inzwischen kritisch.
24: Also ich persönlich muss sagen, dass ich auch viele Freundinnen habe, wo das auch Thema war und die meisten wollen nicht aktiv mitmachen. Ich finde es aber vollkommen legitim, dass die Forderung da ist, zu sagen, wir wollen vielleicht nicht selber mitmachen, aber wir wollen zumindest dürfen, wenn wir wollten.
21: Der Nachmittagsumzug. Die Freundinnen der Jungschützen schauen ihnen vom Straßenrand aus zu. Luisa hat Paul vor 2 Jahren hier beim Schützenfest kennengelernt. Sie und auch andere Frauen aus der Gruppe halten es für überholt, dass sie nicht mitlaufen dürfen, finden es aber in Ordnung.
25: Ich habe damit kein Riesenproblem. Also ich kann es verstehen, wenn man es möchte. Aber ich bin eigentlich froh, am Straßenrand zu stehen, mit den Mädels zu sein. Wir machen die Blumen zusammen, wir gehen zum Essen, gucken die Umzüge. Und ich hätte auch gar keine Lust, so viel zu laufen. Ja.
21: Was ist denn eure Rolle hier bei dem Schützenfest?
25: Ich muss auf einer Seite meinem Vater total viel helfen, weil wir immer samstags abends ganz viele Gäste haben. Und dem Paul helfe ich irgendwie immer zwischendurch mal dann.
21: Genau wie Luisas Familie ist auch die von Paul fest im Verein verankert. Schon sein Opa war Mitglied und auch Vater Volker Brüggen ist seit mehreren Jahrzehnten als einer von mehr als 6.000 Schützen aktiv dabei. Heutzutage geht es vielen weniger ums Schießen, als vielmehr darum, das Gemeinschaftsgefühl an die jüngere Generation weiterzugeben.
26: Wie stolz sind Sie denn darauf, dass Sie hier mitlaufen können und wissen, Ihr Sohn ist ein paar Reihen vor Ihnen dran?
23: Ja, das ist auf jeden Fall eine ganz tolle Sache, emotional auf jeden Fall, weil ich ja auch selber jetzt schon durch meinen Vater erlebt habe, der vor mir mitmarschiert ist, dann ich, jetzt mein Sohn. Das ist halt eine Fortführung dieser wunderbaren Tradition.
21: Tradition, ein Wort, das an diesem Tag in fast jedem Satz fällt und das auch Paul Brüggen benutzt, wenn er erklärt, was für ihn das Schützentum ausmacht.
23: Es bedeutet einfach die Tradition, die schon unsere Väter, Großväter angefangen haben fortzuführen. Eine Mischung aus der Disziplin, guter Laune. Es freut uns einfach, dass, sag ich mal, ist ja grundsätzlich aufgrund unseres Festes viele Leute in der Stadt eine schöne Zeit haben. Das ist für uns, denke ich, eines der höchsten Güter.
21: Es sind Brauchtümer, die die Menschen Jahr für Jahr begeistern und Generationen verbinden.
27: Deutschland ist ja hin und wieder Jammerland und auch das Wetter gibt dazu eine ganze Menge Gründe. Also im Süden Deutschlands zum Beispiel kann man durchaus darüber jammern, dass es schon wieder oder immer noch trocken ist. Das dürfen Sie sehen, wie Sie möchten. Im Norden dagegen kann man jammern, weil es so windig ist, weil schon wieder so viele Wolken da sind und weil es schon wieder regnet. Und ja, das ist für den Boden gut, aber man selber braucht einen Schirm. Also Sie merken, unzufrieden sein über das Wetter, das geht immer. Alles in allem dürfen wir uns aber vor Augen führen. Ganz so dramatisch ist es im Moment ja nicht. Ja, es gibt ein Stück weit eine Zweiteilung. Aber zum Beispiel, was die Temperaturen angeht, So wirklich frieren müssen wir nicht. Das ist immer noch ein mindestens ausgeglichenes Temperaturniveau für die Jahreszeit. An manchen Stellen liegt es auch darüber. Und gerade wenn wir uns die nächsten Tage anschauen, da ist es im Süden Deutschlands schon wieder so, dass wir tatsächlich die 30-Grad-Marke knacken werden. Und dann sind wir schon wieder bei einem Hitzetag, als wenn es nicht sowieso schon so viele Hitzetage gegeben hätte. Viel Sonnenschein in Bayern und Baden-Württemberg, sehr viel weniger im Norden. Wenn wir mal einen Blick darauf werfen, was sich in den nächsten 24 Stunden so tut, dann sehen wir die zwei großen Akteure, die das bestimmen. Wir haben dieses Hoch vom Atlantik über Frankreich, reicht es bis in den Südwesten Deutschlands rein. Im Norden Tiefdruckeinfluss. Von da kommen Wolken und die ziehen insbesondere über die Nordhälfte hinweg. Das Ganze mit einem sehr spürbaren Wind. Morgen teilweise stürmische Böen, dazu sind die Wolken dicht. Und es kann ganz ordentlich Regen geben, an manchen Stellen auch mal ausdauernder, auch mit Schauern und Gewittern. Im Süden dagegen bleibt es trocken. Und die Frühtemperaturen zwischen 8 und 17 Grad auf den Nordseeinseln ist es morgens am mildesten, nachmittags dann dort knapp über der 20-Grad-Marke, während wir in Bayern und Baden-Württemberg schon schwer in Richtung 30-Grad-Marke tendieren. Aber morgen sind es in der Spitze in Anführungsstrichen nur 29, was klar überdurchschnittlich warm für die Jahreszeit ist. Dann aber die Folgetage. Und da wird es tatsächlich noch mal wärmer, der Freitag mit 33 Grad im Südwesten. Erstmal das Wärmste, im Norden Regen, im Süden ist es trocken. Dann haben wir am Samstag einen insgesamt etwas wechselhafteren und gerade im Süden auch etwas kühleren Tag. Nicht wirklich kühlen, aber etwas kühler, bevor dann am Sonntag sich wieder mehr Hochdruckeinfluss durchsetzt. Und dann schon wieder über 30 Grad im Südwesten angesagt sind. Mit diesen Aussichten zurück nach Hamburg.
2: Hier geht es jetzt weiter mit der 20-Uhr-Ausgabe der Tagesschau, heute mit Julia Niharika-Senn. Und direkt danach melden wir uns wieder. Gestern Brandenburg, heute Nordrhein-Westfalen. Was steckt hinter den Angriffen auf Deutschlands Stromversorgung? Das ist unser Tagesschau24-Top-Thema um 20.15 Uhr. Wenn Sie mögen, bis dahin.
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1: Guten Abend, ich begrüße Sie zur Tagesschau. Gestern hat die Bundesregierung Russland für den versuchten Anschlag am Flughafen Leipzig-Halle verantwortlich gemacht. Ohne Einzelheiten zu nennen, worauf der Verdacht genau beruht. Heute nun berichten NDR, WDR und Süddeutsche Zeitung, Ermittlern des Bundeskriminalamtes sei es gelungen, mehrere Tatverdächtige zu identifizieren. Zwei der Männer besitzen demnach unter anderem die russische Staatsbürgerschaft.
2: Die Spur führt nach Russland. Das zeigen auch Recherchen von NDR, WDR und Süddeutscher Zeitung. Demnach haben Ermittler mehrere Verdächtige identifiziert. Bei einem der Männer handelt es sich um einen Belarussen, der auch einen russischen Pass besitzen soll.
3: Die Kriminaltechniker des Bundeskriminalamts haben an verschiedenen Gerätschaften, die dort gefunden wurden, eben DNA-Spuren gesichert, unter anderem auch an Drohnenteilen. Offensichtlich waren die Täter unvorsichtig, als sie diese Geräte in die Hand genommen haben, transportiert haben, womöglich zusammengebaut haben.
2: Der zweite Verdächtige reiste kurz vor dem Anschlagsversuch auf den Flughafen Leipzig-Halle nach Deutschland ein und unmittelbar danach wieder aus. Beide Männer dürften sich inzwischen in Russland aufhalten. Die Bundesregierung zieht nun Konsequenzen. Das Generalkonsulat in Bonn soll am 18. September schließen. Das hat auch Folgen für russische Staatsbürger in Deutschland, sagt das Auswärtige Amt.
4: Dann wird es eine konsularische Betreuung durch die Botschaft in Berlin abgedeckt werden müssen. Das machen ganz, ganz viele andere Länder auch so. Aber klar, das wird eingeschränkt, aber das ist eine Folge dieser Maßnahmen, die Russland zu verantworten hat.
2: Wie die Regierung gestern bekannt gab, sollen auch etwa die Einreisekontrollen verschärft und der Druck auf die Schattenflotte erhöht werden. Damit umgeht Russland Handelsverbote für Gas und Erdöl.
5: Etwas enttäuschend ist, wie wenig konkret dann die Maßnahmen bezüglich der Schattenflotte, der Frozen Assets, der Frage der Einschränkungen von Visa sind. Ja, wo ist die Konkretion nach den 4 Wochen, die jetzt verstreichen mussten?
2: Die AfD sieht dagegen eine Doppelmoral.
6: Das hätte ich mir auch gewünscht beim Nord Stream-Anschlag. Auch die Schnelligkeit der Reaktion hätte ich mir auch dort bei dem Nord Stream-Anschlag gewünscht. Hier wird mit zweierlei Maß gemessen. Hier wird mit Russland und mit Ukraine unterschiedlich umgegangen.
2: Für die Bundesregierung ist klar, der Druck auf Moskau soll weiter steigen. Wie weit Deutschland dabei gehen will, ist offen. Und damit auch die Frage, wie das Land auf die wachsende Bedrohung reagieren kann.
1: Viel Unterstützung für das deutsche Vorgehen gegen Russland gab es heute von den westlichen Verbündeten. EU und NATO stärkten der Bundesregierung und damit auch Außenminister Wadefuhl den Rücken. Die EU plant selbst weitere Sanktionen gegen Moskau. Das kündigte die Außenbeauftragte Kallas bei einem Treffen der Außenminister in Irland an.
7: Das Wetter in Wicklow passt zur Stimmungslage. Der deutsche Außenminister spricht von einem Herbst der Herausforderungen. Und erntet viel Zustimmung dafür, dass Deutschland erstmals Moskau so klar als Drahtzieher bezeichnet.
8: Mich beeindruckt die starke europäische Unterstützung für das, was wir getan haben. Russland muss jetzt wissen, dass sein Weg, militärische Lösungen zu suchen, mit Gewalt, auch mit hybriden Mitteln Ansprüche durchsetzen zu wollen, gescheitert ist.
7: Ein härteres Vorgehen gegen die russische Schattenflotte und vor allem neue Sanktionen soll die Antwort auf die russische Aggression sein. Die EU-Außenbeauftragte spricht von Staatsterrorismus. Schnell könnten weitere Personen und Institutionen auf die Sanktionsliste kommen. Wir haben schon 1600 weitere Listings in der Pipeline in Verbindung mit Russlands militärischem Komplex. Und es könnten noch mehr werden. Eine ähnliche Botschaft der Geschlossenheit kommt auch aus Brüssel, wo Kommissionspräsidentin von der Leyen und NATO-Generalsekretär Rutte vor die Presse gehen. Wir sind absolut solidarisch mit Deutschland, die NATO und die EU. Man lasse sich nicht spalten und nicht einschüchtern, betonen die Außenminister. Und auch die Unterstützung für die Ukraine will man noch weiter hochfahren. Putins Kalkül dürfe nicht aufgehen, lautet die Botschaft von Wicklow.
9: Auf diese markige Ansage müssen nun aber auch Taten folgen. Noch fehlt der Ukraine die so dringend benötigte Flugabwehr, weil nicht alle EU-Partner aus ihren Beständen liefern. Und wie genau das härtere Vorgehen gegen die russische Schattenflotte aussehen soll Ob nun auch Deutschland verdächtige Schiffe festhalten will wie Schweden oder Frankreich, verrät der Außenminister nicht. Von Ankündigungen alleine dürfte sich Putin kaum abschrecken lassen.
1: Und nach den Strafmaßnahmen der Bundesregierung hat sich der Ton zwischen Moskau und Berlin verschärft. Doch gestern Abend ging der russische Präsident Putin vor die Presse. Er wies alle Vorwürfe zurück und warf der Bundesregierung ein taktisches Manöver in Wahlkampfzeiten vor. Russland will nun seinerseits Sanktionen gegen Deutschland verhängen.
10: Die Kernbotschaft auf die Strafmaßnahmen aus Berlin hat der Kreml-Chef Putin schon im fernen Kirgisistan verkündet. Deutschland habe einen großen Fehler gemacht und Russland angebliche Beweise untergeschoben. Ein Grund? Ich denke, das liegt vor allem an der innenpolitischen Lage. Der Kanzler befindet sich in einer schwierigen Position. Er genießt nicht das Vertrauen seiner Bürger. Und es ist klar, warum. Er schützt nationale Interessen nicht, sondern verscherbelt sie. Für Beobachter ein Versuch des Kreml, Teile der Opposition zu stärken.
11: Ja, Putin dreht es sofort um als eine Möglichkeit, hier auch auf den deutschen Wahlkampf einzuwirken, auf die Unterstützung der AfD, der Linken, der BSW für sich zu bekommen.
10: In Moskau wird der deutsche Geschäftsträger ins Außenministerium einbestellt. Der Vorwurf, Berlin zerstöre die Beziehungen zwischen beiden Ländern, die Generationen aufgebaut hätten. Unklar bleibt zunächst, wie Russland weiter reagieren will. Das Goethe-Institut in Moskau könnte geschlossen werden, so Spekulationen. Aber auch das deutsche Generalkonsulat in St. Petersburg. Nahe Wladiwostok reagierte Putin heute auch auf die Ankündigung, mehr Druck auf Russlands Schattenflotte zu machen. Die Beschlagnahme von Schiffen sei Piraterie und Raub. Das werde angemessen beantwortet, auch in internationalen Gewässern.
1: Gleich zwei Sabotageversuche am deutschen Stromnetz beschäftigen seit gestern die Ermittler. Nach dem Vorfall nahe dem Kraftwerk Jenschwalde in Brandenburg fand in Nordrhein-Westfalen ein weiterer Angriff nach ähnlichem Muster statt. Ob es einen Zusammenhang gibt, das ist unklar. Der zweite Sabotageversuch ereignete sich gestern Abend in Bergheim westlich von Köln. Er zielte mutmaßlich auf die Leitungsinfrastruktur für Kohlekraftwerke in der Region.
12: Lichtblitze an einem Umspannwerk in Bergheim bei Köln gestern Abend. Gefilmt von einem Anwohner. Ein mutmaßlicher Anschlag.
13: Die Stromversorgung war jederzeit stabil und sichergestellt und es gab keinen Einfluss darauf.
12: Der Energie-

0: Brandenburg gestern Morgen. Die Ermittler prüfen derzeit einen möglichen Zusammenhang. In NRW lobt Energieministerin Neubauer die beteiligten Unternehmen dafür, dass sie einen Stromausfall verhindert haben.
1: Wer auch immer hinter diesem Vorfall steckt, er hat sich an unseren Profis die Zähne ausgebissen.
0: Die deutsche Energieversorgung sei robust, so die Ministerin. Und doch fordert Neubauer, wie viele andere auch, die kritische Infrastruktur in Deutschland müsse endlich besser geschützt werden.
2: Das Bundeskabinett hat die geplante Reform der Einkommensteuer auf den Weg gebracht. Nach dem Entwurf von Finanzminister Klingbeil sollen vor allem Familien sowie Menschen mit kleinen und mittleren Einkommen entlastet werden. Kritiker bemängeln, dass unterm Strich wenig für die Steuerzahler übrig bleibe, wegen steigender Belastungen an anderer Stelle, wie etwa höheren Sozialbeiträgen. Über den Entwurf beraten nun noch Bundestag und Bundesrat.
3: Als das Kabinett am Vormittag die Einkommensteuerreform beschließt, fehlt ausgerechnet der Finanzminister. Der Grund: ein technisches Problem am Regierungsflieger. Klingbeil muss nach dem G20-Finanzministertreffen länger in den USA bleiben und erklärt dort, wer von der Reform profitieren soll.
4: Polizeibeamte, die Pflegekraft, die Erzieherin, die sollen, nachdem das Leben in den letzten Jahren doch teurer geworden ist, jetzt auch entlastet werden und am Ende des Monats mehr Geld in der Tasche haben.
3: Die Beispielrechnung laut Klingbeil: eine Familie mit zwei Kindern und einem Jahresbrutto von etwa 60.000 Euro soll künftig um mindestens 600 Euro pro Jahr entlastet werden. Die Reform sieht eine schrittweise Erhöhung des Grundfreibetrags vor. Außerdem soll das Kindergeld erhöht werden. Auf Sonn- und Feiertagszuschläge sollen künftig weniger Steuern anfallen. Die Kosten für diese Reform: 10 Milliarden Euro. Die Opposition fordert mehr Entlastung.
5: 10 Milliarden über 2 Jahre auszugleichen, gleicht nicht den Anstieg durch die Inflation, also diese kalte Progression, aus. Unterste Einkommen werden nicht entlastet und deswegen ist das eine Mogelpackung.
3: Kritik auch innerhalb der Koalition. Zwar stimmt Wirtschaftsministerin Reiche der Reform im Kabinett zu, aus ihrem Ministerium aber wird ein Brief öffentlich. Darin die Forderung nach noch mehr Entlastungen, auch für hohe Einkommen. Die SPD reagiert irritiert, die Union verteidigt.
6: Der Hinweis ist, glaube ich, richtig. Mehr geht immer. Also von daher sind wir dabei, die Dinge aufzugreifen, die die Ministerin da nochmal angesprochen hat in dem Schreiben. Von daher ein richtiges Signal, spricht aber nicht gegen dieses Gesetz.
7: Die Einkommensteuerreform muss jetzt durch den Bundestag. Dass es dort aber zu großen Veränderungen kommen wird, gilt als unwahrscheinlich. Denn eine weitere steuerliche Entlastung müsste auch gegenfinanziert werden. Und wie das gelingen soll, in dieser Frage liegen Union und SPD weit auseinander.
2: Das Kabinett beschloss heute auch einen Gesetzentwurf von Familienministerin Prien. Danach soll es Sprachtests und mehr Personal für Kitas in Problemvierteln geben. Die Bundesregierung will so die Qualität der frühkindlichen Bildung verbessern und insbesondere benachteiligte Kinder stärker fördern. So sollen künftig bei allen 4-Jährigen die Sprachentwicklung und andere Fähigkeiten erfasst werden. Falls sich dabei Defizite zeigen, soll es eine entsprechende Förderung geben. Im Konflikt zwischen den USA und Iran war es mehrere Wochen relativ ruhig. Diplomatische Bemühungen liefen. Seit dem Wochenende greifen sich beide Seiten nun wieder an. Vergangene Nacht attackierte das US-Militär nach eigenen Angaben iranische Militäreinrichtungen. Teheran meldete mindestens 18 Tote. Auch eine Hochzeitsfeier sei getroffen worden. Irans Streitkräfte reagierten mit Angriffen auf US-Stützpunkte in mehreren Golfstaaten. Laut Revolutionsgarde fuhren zudem 2 Öltanker in der Straße von Hormus auf Seeminen. Eine symbolische Trauerfeier ohne Leichnam inmitten von Geröllmassen. Etwas anderes bleibt vielen Angehörigen nicht. Eine Woche nach der Sturzflut in Nepal und Tibet gelten etwa 4.500 Menschen als vermisst. Die Wahrscheinlichkeit, sie noch zu finden, ist gering. Auslöser der Katastrophe in der Himalaya-Region zwischen Tibet und Nepal war der Abbruch eines Gletschers. Danach ergoss sich eine zerstörerische Welle mit Schlamm und Geröllmassen in die Täler.
8: Mit dem Auto geht es ein paar Kilometer ins Katastrophengebiet. Aber dann ist die Straße zu Ende, die nächste Siedlung nur noch stundenlangem Fußmarsch zu erreichen. Sämtliche Brücken flussaufwärts sind zerstört, die Menschen auf der anderen Seite abgeschnitten. Als Übergang gibt es seit heute eine Seilbahn mit einem Blechkorb. Ich bin mit dem Auto hergekommen, um auf die andere Seite

0: zu gelangen. Da lebt mein Bruder. Er wird vermisst. Meine Eltern sind unverletzt. Ich muss sie sehen. Viele Regionen können nur mit dem Hubschrauber erreicht werden. Die kehren dann zu diesem Armeelandeplatz zurück, manchmal mit Geretteten an Bord. Ich habe es geschafft, aber von meinem Bruder, seiner Frau und ihren drei Töchtern fehlt jede Spur. Ihr Haus war gerade fertig geworden, es ist völlig zerstört. Ständig werden die Namen neuer Vermisster in Listen eingetragen, auch wenn die Hoffnung von Tag zu Tag sinkt. Ich bin den ganzen Weg von Indien gekommen, um nach meiner Schwester zu suchen. Ich war schon in der Hauptstadt Kathmandu, aber sie war in keinem der Krankenhäuser dort. Wer die Flut überlebt hat, steht oft vor den Trümmern seiner Existenz. Die Anzahl der zerstörten Wohnungen und Häuser wird auf mehr als 10.000 geschätzt.
1: Eine Woche nach der Katastrophe wird weiter nach Vermissten gesucht. Gleichzeitig richtet sich der Fokus immer mehr auf die Versorgung der Geretteten und auf den Wiederaufbau der kritischen Infrastruktur, etwa der Stromversorgung und der Verkehrswege.
2: Er war eine der prägendsten Figuren des DDR-Sports, Eberhard Vogel. Jetzt ist der ehemalige Fußballer mit 83 Jahren gestorben. Mit dem FC Karl-Marx-Stadt wurde der Linksaußen 1967 Meister. Mit 440 Einsätzen ist er Rekordspieler der DDR-Oberliga. Im Nationaltrikot holte Vogel zweimal Olympia-Bronze. Später war er als Trainer aktiv, unter anderem bei Hannover 96. Bei der Eröffnung der 83. Filmfestspiele heute in Venedig stand er im Mittelpunkt. George Clooney hat für sein Lebenswerk den Goldenen Löwen bekommen. Laudatorin war Clooneys Schauspielkollegin Laura Dern. Der Eröffnungsfilm in diesem Jahr stammt vom britischen Regisseur Danny Boyle. Mit 20 anderen Werken konkurriert er um den Hauptpreis. Das Festival dauert 11 Tage. Und nun die Wettervorhersage für morgen, Donnerstag, den 3. September.
3: Auch morgen ist es im Norden unter Tiefdruckeinfluss windig und wechselhaft, während im Süden unter Hochdruckeinfluss öfter die Sonne scheint. Dort klart es heute Nacht auch vielerorts auf, während es im Norden wolkig bleibt und von Westen regnet es mitunter. Später sind an der Nordsee auch kräftige Schauer unterwegs. In der Nordhälfte auch am Tag viele Wolken und es wird immer wieder nass, vor allem in Küstennähe auch einzelne Gewitter. Im Süden neben einigen Wolken dagegen öfter Sonnenschein. Im Nordwesten heute Nacht 17 bis 15, in einigen Berglagen wieder unter 10 Grad. Im Norden morgen etwas über 20, am Oberrhein dagegen nahe 30 Grad. Freitag ähnliches Wetter, im Süden allerdings mancherorts heiß und im Norden teilweise stürmisch. Samstag auch im Süden unbeständiger, im Nordosten noch sehr windig. Sonntag geht's dann zumindest Richtung Süden mit Temperatur und Sonnenstunden wieder nach oben.
4: Ich will nicht drum herum reden, das war kein kaputter Schalter, das war Absicht, das war eine Straftat. Es besteht der Anfangsverdacht einer verfassungsfeindlichen Sabotage. Wir prüfen in zwei Richtungen. Fremdstaatlich gelenkte Sabotage und Linksextremismus. Nichts davon können wir derzeit ausschließen.
5: Wie anfällig ist die kritische Infrastruktur in Deutschland und wer ist verantwortlich für die Angriffe der vergangenen Tage? Das fragt sich nicht nur NRW-Innenminister Reul. Und damit guten Abend und herzlich willkommen zum Top-Thema bei Tagesschau 24. Gestern ein Angriff auf ein Umspannwerk in Brandenburg, heute in Bergheim in Nordrhein-Westfalen. Die Polizei geht davon aus, dass in beiden Fällen ein großflächiger Stromausfall ausgelöst werden sollte. Die Behörden ermitteln, wir haben es eben schon gehört, wegen verfassungsfeindlicher Sabotage. Und es gibt offenbar Parallelen. An beiden Orten wurden Abschussvorrichtungen und Pyrotechnik gefunden. Damit wurden Kabel über die Stromleitungen gebracht, um einen Kurzschluss zu verursachen. In der Nähe von beiden Tatorten sind Braunkohlekraftwerke.
6: Gestern Abend vor dem Umspannwerk Bergheim nahe Köln, ein Spaziergänger filmt zufällig gut sichtbar den Kurzschluss. Kurz danach Großeinsatz der Polizei, schnell ist klar, es ist ein Anschlagsversuch, ähnlich wie am selben Tag schon in Brandenburg.
7: Gestern Abend gab es einen Vorfall im Umfeld der Umspannanlage, was dazu führte, dass die Zuleitungen beschädigt worden sind. Das wiederum führte zu Kraftwerksausfällen bei RWE. Die gute Nachricht ist, die allgemeine Stromversorgung war davon nicht betroffen. Das heißt, wir konnten in Sekundenschnelle wieder ausgleichen, sodass es da keine Auswirkungen für Verbraucherinnen und Verbraucher gab.
6: Die Staatsanwaltschaft Köln ermittelt wegen verfassungsfeindlicher Sabotage. Polizisten finden in Maisfeldern nebenan 6 Abschussvorrichtungen. NRW-Innenminister Reul kommt heute mit seiner Energieministerin zum mutmaßlichen Tatort.
4: Ob Leipzig, ob Brandenburg und jetzt Bergheim, auch Nordrhein-Westfalen steht im Fadenkreuz. Mehr Sabotage, mehr hybride Angriffe, das findet nicht weit weg statt. Das findet jetzt vor der Haustür statt. Und wer so vorgeht, der will nicht nur Kabel treffen, der will unser Land treffen.
6: Allein in diesem Jahr häufen sich die Fälle. Im Januar zünden linksextreme Täter mehrere Starkstromkabel in der Nähe eines Kraftwerks im Südwesten von Berlin an. 45.000 Haushalte haben im Winter keinen Strom. Im Mai gibt es Angriffe auf 2 Hochspannungsmasten in Bayern. Im Juni einen Brandanschlag mit Explosionen auf ein Umspannwerk im baden-württembergischen Reutlingen. Gestern dann der mutmaßliche Anschlag in Jentschwalde nähe Cottbus, wieder auf ein Umspannwerk. Dort wird wegen Terrorverdachts ermittelt. Es hätte bei den jüngsten Ereignissen weitaus schlimmer kommen können, wissen Fachleute.
8: Das Kritische ist, wenn es tatsächlich zu gleichzeitigen Störungen kommt, wenn verschiedene Infrastrukturen betroffen sind und wenn es insbesondere in so einem Ballungszentrum in den Großstädten eine Koordinierung auch mit den Behörden, mit den Verwaltungen, mit der Polizei, mit der Feuerwehr braucht. Da hat sich gezeigt, dass die Verantwortlichkeiten noch nicht an jeder Stelle klar sind.
6: Um die kritische Infrastruktur besser zu sichern, fordert die Deutsche Polizeigewerkschaft jetzt weitere Maßnahmen von den Betreibern.
9: Es gibt reichlich Technik auf dem Markt, die innerhalb kürzester Zeit beschafft werden kann. Sensortechnik, Radartechnik, um genau diese Gefahren rechtzeitig abzuwehren, bevor ein Schaden entsteht. Wer Sicherheit in Deutschland möchte, der muss auch ausreichend Geld zur Verfügung stellen, damit die Sicherheit umgesetzt werden kann.
6: Die von Anschlägen auf Stromnetze betroffenen Bundesländer wollen sich jetzt stärker in Abwehrmaßnahmen vernetzen. In Brandenburg habe man großes Glück gehabt gestern, so Innenminister Rettmann.
10: Wir sind leider in der Situation, dass viel zu viele Daten unserer kritischen Infrastruktur im Internet verfügbar sind. Zum Beispiel der Verlauf unserer Höchstspannungsleitungen, auch die Existenz der Umspannwerke. Sowas kann man alles auch aus dem Internet rausfinden.
6: Bergheim in Nordrhein-Westfalen heute Nachmittag. Hier wird weiter in alle Richtungen ermittelt am besagten Umspannwerk. Die Polizei in NRW hat den Schutz vergleichbarer Objekte im ganzen Land verstärkt.
5: Und ich habe vorhin mit meiner Kollegin Caroline Hoffmann in Bergheim über die Lage vor Ort gesprochen.
11: Über die Abschussvorrichtungen selbst wissen wir noch nicht sehr viel. Wir stehen gerade hier an diesem Maisfeld. Das ist neben dem Umspannwerk. Das sind die Leitungen rüber ins Kraftwerk. Und hier sind die Polizisten immer noch im Einsatz am Maisfeld und im Maisfeld. Es fliegt noch eine Drohne oder flog gerade eben noch eine Drohne. Und die kriminaltechnische Untersuchung ist immer noch da. Und die sind in das Feld gegangen. Die haben die Spuren gesichert. Und wir haben auch gehört, dass gleichzeitig auch noch untersucht werden soll, ob denn möglicherweise welche Handys zum Tatzeitpunkt hier in der Funkzelle eingeloggt gewesen sind. Also die Ermittlungen hier dauern noch an. Wir wissen nur ein wenig über diese Abschussrampen. Es sollen ja 6 sein und sie sollen in irgendeiner Form für pyrotechnische Raketen, sollen damit möglicherweise abgeschossen worden sein, um dann eine Art Kabel oder Leitung über die Leitung zu werfen und dadurch diesen Kurzschluss auszulösen. Das ist, was hier bisher bekannt wird, ist, die Ermittlungen dauern noch an.
5: In Bergheim sind ja mehrere Kraftwerksblöcke in der Folge ausgeschaltet worden. Welche Auswirkungen hatte das auf die Bevölkerung? Inwieweit war die Stromversorgung in der Region gefährdet?
11: Die Anbieter haben gesagt, dass die Stromversorgung die ganze Zeit in der Region hier nicht gefährdet war. Es ist so gewesen, dass durch diesen Kurzschluss die Leitung ausgefallen ist und dann im Kraftwerk hier nebenan, im Braunkohlekraftwerk, 5 Blöcke ausgefallen sind. Einige sind schon wieder hochgefahren worden und die anderen werden bis zum Wochenende hochgefahren worden. Man hat möglicherweise gestern Abend, als das passiert ist, in seinem Haus vielleicht mal kurz so ein Flackern gehabt. Aber das ist das Einzige, was man davon gemerkt hat.
5: Also es ist glimpflich ausgegangen, der Strom ist nicht ausgefallen. Gibt es dafür Gründe?
11: Ja, tatsächlich ist das so, dass die Strominfrastruktur ja durchaus darauf vorbereitet ist, dass Ausfälle passieren, natürlich eher technischer Natur. Und dann gibt es Ersatzleitungen. Es gibt also nicht nur diese eine Leitung oder diese Leitungen, die betroffen waren, rüber zum Kraftwerk, sondern es gibt mehrere. Und innerhalb kürzester Zeit ist dann einfach eine Ersatzleitung eingesprungen und darüber ist der Strom dann geflossen. Solche Umspannwerke sind ja gerade wichtig, um zum Beispiel so ein Kraftwerk zu verbinden, dann mit den Haushalten, den Endkunden am Ende, und weil über diese Trassen und auch aus dem Kraftwerk das Strom ja mit einer wesentlich höheren Wattzahl, also wesentlich höherer Strom über diese Leitung gegeben wird. Und das kann man in unseren Haushalten natürlich überhaupt nicht verwenden in der Spannung. Und deshalb wird das dann umgespannt, also runtergespannt auf unseren Haushaltsstrom. Und dann kann das genutzt werden. Und da gibt es immer die Möglichkeit, dass etwas mal ausfällt, kaputt geht. Und deshalb gibt es diese Ersatzleitungen. Und in diesem Fall hat das dann auch funktioniert und das hat gegriffen. Und es ist tatsächlich hier in den Haushalten fast nichts davon zu spüren gewesen.
5: Caroline, jetzt gibt es ja Parallelen zu einem ähnlichen Fall in Brandenburg, wo Unbekannte gestern Morgen in der Nähe des Kraftwerks Jenschwalde versucht haben, die Stromversorgung zu stören. Wie schätzen das denn die Ermittler bislang ein? Gibt es da einen Zusammenhang zwischen den beiden Fällen?
11: Ob es einen Zusammenhang gibt, ist noch unklar, aber es ist durchaus möglich. Und deshalb kooperieren die Ermittler eng zusammen. Denn diese Art, wie Abschussrampen verwendet worden sind, möglicherweise pyrotechnisch in irgendeiner Form Raketen, so einen Draht anbringen, das ist ja sehr ähnlich wie in Brandenburg. Und deshalb hat auch Innenminister Herbert Reul, der Innenminister von NRW, heute betont, dass man da sehr eng zusammenarbeitet und die Ermittlungen miteinander kooperieren. Aber genaue Aussagen dazu haben wir bisher noch nicht bekommen.
5: Ja, die Ermittlungen sind also noch ganz am Anfang. Meine Kollegin Kirsten Gerhardt hat am Nachmittag mit dem ARD-Terrorismusexperten Michael Götschenberg gesprochen und ihn gefragt, wovon in Ermittlerkreisen ausgegangen wird. Was für einen Hintergrund könnten die Täter haben?
12: Das eine wäre ein linksextremistischer Hintergrund, der denkbar wäre, weil wir in den vergangenen Jahren immer wieder Anschläge auf die Stromversorgung, insbesondere von Linksextremisten, gesehen haben, und zwar sowohl in Nordrhein-Westfalen als auch in Berlin und Brandenburg. Die andere Variante, die im Raum steht, die ebenfalls von Minister Reul angesprochen wurde, wäre ein hybrider Hintergrund, also eine möglicherweise von einem russischen Geheimdienst gesteuerte Operation. Das sind die beiden Arbeitsthesen, mit denen man es im Moment zu tun hat.
13: Ja, erst am gestrigen Morgen hatten ja Unbekannte nahe dem Kohlekraftwerk Jenschwalde in Brandenburg auch versucht, Kurzschlüsse an einem Umspannwerk auszulösen. Also zwei Angriffe innerhalb kurzer Zeit auf kritische Infrastruktur. Wer könnte daran ein Interesse haben?
12: Ja, zunächst muss man sagen, dass in Brandenburg im Grunde genommen in genau dieselben Richtungen ermittelt wird. Die Bewertung hat sich nach meiner Kenntnis im Laufe des heutigen Tages ein bisschen gedreht. Heute Vormittag, als ich mich bei den Sicherheitsbehörden erkundigt habe, hieß es noch, dass man keinen Zusammenhang sieht, der die beiden Fälle miteinander verbindet. Nun sind aber tatsächlich eben in Nordrhein-Westfalen diese Abschussrampen für Pyrotechnik aufgetaucht und das sind natürlich bemerkenswerte Parallelen zu dem Modus operandi, der eben auch in Brandenburg zur Anwendung gekommen ist. Man muss sagen, dass diese Vorgehensweise neu ist. Die haben die Ermittler noch nicht gesehen. Das passt weder zu dem, was Linksextremisten in der Vergangenheit gemacht haben. Die haben eher auf Brandanschläge gesetzt, haben sich dann auch dazu bekannt. Nun kann eine Bekennung noch kommen. Wir haben es hier offenbar mit unterschiedlichen Gruppen zu tun, die zeitversetzt handeln. Und das kann natürlich auch ein Grund dafür sein, dass eine Bekennung auf sich warten lässt. Denkbar wäre, dass auch an anderer Stelle noch zugeschlagen wird. Also das kann man noch nicht ausschließen, dass es am Ende eine linksextremistische Bekennung geben könnte. Aber mit Blick auf einen hybriden Hintergrund muss man sagen, dass das auch nicht wirklich zu dem passt, was man bisher an von Russland gesteuerten Operationen gesehen hat. Also ich spüre da noch eine große Zurückhaltung, sich da in irgendeine Richtung festlegen zu wollen.
13: Also könnten die Ermittler schon von einem Zusammenhang sprechen zwischen diesen beiden Fällen?
12: Der besteht vor allem darin, dass die Vorgehensweise eben so vergleichbar war. Und weil die so ausgefallen ist, weil man die bisher so noch nicht gesehen hat, ist es naheliegend, dass es einen Zusammenhang gibt. Aber an dem Punkt ist man eben erst, seitdem diese Abschussvorrichtungen für Pyrotechnik in Nordrhein-Westfalen bei den Ermittlungen aufgetaucht sind. Und die Spurensicherung ist ja noch nicht zu Ende. Also man wird die Felder drumherum noch genauer absuchen. Möglicherweise tauchen noch weitere Dinge auf.
13: Was könnte denn das Motiv hinter diesen Anschlägen sein?
12: Ja, ich denke, man kann davon ausgehen, es ging darum, hier die Stromversorgung zum Erliegen zu bringen. Und dann muss man halt auch sagen, dass dieser Modus operandi nicht wirklich erfolgreich gewesen ist. Also es ist etwas, was wir so noch nicht gesehen haben, was aber tatsächlich auch nicht wirklich super funktioniert hat. Aber man kann sicherlich davon ausgehen, was die beabsichtigte Wirkung war, nämlich hier Haushalte, Privathaushalte von der Stromversorgung abzuschneiden. Das wäre allerdings etwas, was bei beiden zugrunde gelegten Hintergrundvarianten eine Rolle spielen könnte. Zum einen eben die ideologisch motivierte, linksextremistische Motivation, zum anderen aber eben auch, wenn man einen hybriden Hintergrund annimmt, hier Verunsicherung und Angst zu schüren, dass Russland eben einmal mehr zeigen könnte, wozu es in der Lage ist.
13: Michael, gestern kam raus, Russland steckt hinter dem Sprengstoffanschlag am Leipziger Flughafen. Also könnte es auch sein, dass in diesen Fällen Russland dahinter steckt? Also dass es quasi so aussehen soll, als seien es Taten von Linksextremisten?
12: Das wäre die Variante einer sogenannten False-Flag-Operation. Das heißt, dass man die Spuren versucht, in eine gewisse Richtung zu lenken. Ich muss sagen, dass mir das am wenigsten wahrscheinlich erscheint, aus dem einfachen Grunde, weil es tatsächlich ja im Interesse der russischen Seite ist, dass diese Sabotage-Operationen auch mit ihr in Verbindung gebracht werden. Man will ja den Eindruck erwecken, dass Russland hier nach Belieben schalten und walten kann und unsere Sicherheit beeinträchtigen kann. Man bestreitet zwar immer, dafür verantwortlich gewesen zu sein, aber am Ende geht es ja eben genau darum, sodass ich das für wenig wahrscheinlich halte, dass man hier versucht, die Ermittlungen bewusst in eine falsche Richtung zu lenken.
13: Nun hat sich das Bundesinnenministerium schon zur Kernaufgabe gemacht, die kritische Infrastruktur zu schützen. Man muss sich die Frage stellen, ist die Stromversorgung in Deutschland ausreichend geschützt?
12: Nein, das ist sie nicht. Das zeigen die zahlreichen Anschläge, die wir in den vergangenen Jahren gesehen haben. Die waren mal mehr, mal weniger erfolgreich. Ich erinnere an den Brandanschlag auf die Stromversorgung in Berlin zu Beginn dieses Jahres. Da waren 45.000 Haushalte von der Stromversorgung abgeschnitten und das im tiefsten Winter und das für mehrere Tage. Also wir sind hier sehr verwundbar, das ist völlig klar. Man muss aber auch sagen, darf sich da keine Illusionen hingeben, dass man die Stromversorgung so sichern könnte, dass derartige Szenarien überhaupt nicht mehr denkbar wären.
13: Danke für diese Einordnung, Michael Götschenberg, ARD-Terrorismus-Experte.
12: Gerne.
5: Ja, soweit unser Top-Thema zu den Angriffen auf die Stromversorgung in Brandenburg und Nordrhein-Westfalen. Ich danke für Ihr Interesse. Hier kommt jetzt Maischberger und wir sind mit ausführlichen Nachrichten um 22.45 Uhr zurück. Ihnen einen schönen Abend. Auf Wiedersehen.
14: Einen wunderschönen guten Abend. Schön, dass Sie da sind. Wir beginnen mit dem, was heute wahrscheinlich die wichtigste Nachricht ist. Die Bundesregierung hat sich festgelegt und benennt den Täter, die Täter der Drohnenattacke in Leipzig.
15: Die Bundesregierung kommt deswegen zum Schluss, dass Russland den hybriden Angriff in Leipzig am 4. August zu verantworten hat. Wir befinden uns nicht im Krieg, aber wir sind tägliches Ziel hybrider Kriegsführung.
14: So, bei Markus Preis war am Sonntag schon der Bundeskanzler und er hat schon gesagt, es wird in dieser Woche die Täter benannt.
16: Die Reaktion, die dann folgte, wurde ja dann auch aufgelistet vom Außenminister. Das Generalkonsulat in Bonn wird also zugemacht, das russische Haus in Berlin. Es gibt Einreisekontrollen, verschärfte für russische Staatsangehörige. Es gibt einen mehr Druck auf die russische Schattenflotte. Ist das das, was Merz meinte, als er auch in einem anderen Interview gesagt hat, die werden bezahlen?
17: Ich glaube, das ist eine durchaus angemessene Reaktion. Ich glaube, der eine oder andere hätte da noch etwas Eskalierenderes sich vorstellen können. Aber ich glaube, es gibt schon die Sorge auch, dass man, wenn man einen Schritt weiter geht, dann vielleicht auch eine andere Reaktion von Russland nochmal provoziert. So gesehen, ich glaube, das ist schon etwas, wenn man auf einer diplomatischen Ebene am Ende bleiben möchte. Und ich glaube, das ist das Interesse auch Deutschlands, was in Russland auch verstanden wird. Man wird sehen, wie es weitergeht. Ich glaube, dieses Spiel wird sich noch einige Runden auch weiter drehen.
16: Mhm. Frau Dickmann, angemessene Reaktion. Also aus Russland kommt ja heute auch dann schon, man wird das quasi spiegelbildlich beantworten.
18: Das war eingepreist, ne? Also dass man Russland hinter dieser Drohne vermutet, das hören wir ja seit Tagen, das kursierte schon im politischen Berlin und auch darüber hinaus. Und die Frage war ja die ganze Zeit, wie schmal oder breit ist der Korridor, in dem sich diese deutsche Reaktion dann bewegen wird? Weil wir es mit einer Atommacht zu tun haben. Das ist nicht irgendein Staat, sondern das ist Russland. Und da wurden dann auch schon verschiedene Varianten durchgespielt. Was könnte die Reaktion sein, von der Merz also schon Tage zuvor gesprochen hat? Und diese spiegelbildlichen Reaktionen waren da auch schon eingepreist, ganz offensichtlich. Ne? Mhm. Also das russische Haus, Sie haben es eben erwähnt, dann auf der anderen Seite wird jetzt vermutlich das Goethe-Institut geschlossen. Jetzt hat man das Generalkonsulat, das russische in Bonn schließt man. Das ist dann, glaube ich, das fünfte und letzte Generalkonsulat, das Deutschland schließt. Dasselbe passiert dann auf der anderen Seite mit dem deutschen Generalkonsulat in St. Petersburg. Das ist alles wenig überraschend. Ich würde mich Markus Preis anschließen.
16: Ja.
18: Das klingt sehr angemessen, eben mit diesem Korridor vor Augen.
16: Aber wenn man, Herr Mangold, den Kanzler im Ohr hatte, wie er eben, das war zwar nicht am Sonntag, aber davor eben in einem Statement von der Koalitionsklausur, da hat er gesagt, Deutschland wird reagieren und sie werden bezahlen. Haben Sie mehr erwartet?
19: Na, ich glaube, so die medialen Narrative sind natürlich andere und verlangen andere Bilder und wollen andere Geschichten erzählen. Und das lässt sich aber sehr schwer auf so eine hochriskante weltpolitische Situation anwenden. Ich glaube, die Diplomatie kennt ihre eigenen Sprache. Ihre eigenen Sprachen hat ihren eigenen Instrumentenkasten, der sehr fein abgewogen ist. Und ich gebe auch zu, ich finde in der Tat die Schließung des Konsulats in Bonn für eine Bedrohung. Ich meine, man stelle sich vor, was passiert wäre, wenn diese Drohne tatsächlich zur Explosion gekommen worden wäre. Dann finde ich das auch eine zurückhaltende Antwort. Mir scheint es aber richtig zu sein. Wir dürfen auch nicht vergessen, Sie sagten es gerade, Russland als Nuklearmacht steckt ja in einer Situation totaler Schwäche. Der Angriff auf die Ukraine steckt total fest. Das ist nicht der militärische Triumph geworden, den Putin sich versprochen hat. Und wir kennen das Sprichwort, ein Hund, den man in die Ecke drängt, der wird unberechenbar. Und deswegen ist es, glaube ich, wichtig, dass wir mit Stärke, aber auch mit Besonnenheit antworten und reagieren. Und zu der Besonnenheit gehört schon auch, die labile Psyche gewissermaßen Russlands mit in Rechnung zu stellen.
16: Ja, also wenn Markus Preis sagt, das Spielchen wird jetzt dann weitergehen, was ist denn da das Szenario? Was kann in diesem Herbst uns drohen?
17: Ich glaube, die erste spannende Frage ist erstmal, Nicole Dickmann hat es gesagt, ob Russland auch nur sozusagen symmetrisch reagiert. Also ob genau das passiert. Es wird das Konsulat in Bonn geschlossen und es wird dann das in St. Petersburg geschlossen. Es wird das russische Haus geschlossen und es wird das Goethe-Institut in Moskau. Oder ob etwas anderes passiert. Und ansonsten, was ich sehr stark höre, ist eben, dass die Analyse so ist, dass Russland eine Situation hat, wo es in der Ukraine nicht wirklich vorwärts geht und wo man jetzt eskaliert. Wo man sieht, die Ukraine hat die Fortschritte auch dadurch, dass sozusagen die Versorgungsstruktur weiter im Hinterland angegriffen wird. Mhm. Und Russland sagt, wo ist denn das Hinterland der Ukraine? Womöglich am Leipziger Flughafen. Und dass diese Schritte weitergehen könnten. Und wie gesagt, ich finde es sehr spannend zu sehen, was als nächster Schritt passiert. Ob es hoffentlich auf dieser Ebene der Symmetrie bleibt oder ob wir noch ganz andere Dinge erleben.
16: Also wie passt denn ins Bild, dass eben gerade ein CIA-Chef in Moskau war? Worüber genau gesprochen wird, wissen wir nicht. Die Vermutung aber der Kollegen vom Wall Street Journal ist, es ginge auch um eine Warnung vor einem Angriff auf die NATO. Und das hat dann Donald Trump mit seiner ihm eigenen Art aufgegriffen und sagt, wir hatten gute Gespräche mit Putin, meinte er, er wird die NATO nicht angreifen. Wie beruhigend ist das für Sie?
18: Also wir sprechen von Putin und von Trump. Das ist jeder für sich schon eher unzuverlässig, würde ich mal sagen, in seinen Ankündigungen. Und Trump alleine reicht ja schon, ist wahnsinnig erratisch. Es gibt ja noch eine andere Theorie, was da besprochen worden ist zwischen dem CIA-Chef und dem Kreml. Die kommt, glaube ich, von der New York Times, nämlich, dass man Putin wirklich mal realistisch darüber informieren wollte, wie gerade Stand der Dinge ist für sein Militär. Weil es anscheinend große Zweifel gibt, auch im Weißen Haus, ob mit Putin wirklich offen darüber gesprochen wird, wie ernst die Lage auch für
20: Russland ist. Aber der CIA-Chef war ja gar nicht bis zu Putin vorgedrungen.
18: Nö, aber im Zweifel hat er die Leute da irgendwo sitzen, die dann doch in der Lage sind, das im Auftrag des US-Präsidenten weiterzuleiten.
20: Okay, und das würde ihn vor einem Angriff abhalten?
19: Na, wir haben ja zur gleichen Zeit in der Nähe von Kaliningrad bedeutende NATO-Manöver in den letzten Wochen abgehalten. Vor allem auch unterstützt von den USA. Und ich glaube, das war schon eine eindrückliche Vorführung der militärischen Schlagkraft des Bündnisses, das so schwach nicht ist. Und dazu würde Ihre Theorie ja auch passen.
20: Der CIA-Chef in Moskau, das letzte Mal, als einer da war, ist 3 Monate später ein Krieg ausgebrochen, der gegen die Ukraine.
17: Also ich glaube, die Ukraine ist aus meiner Interpretation nicht das dringendste Thema, was gerade in den USA besprochen wird. Soweit wie ich höre, spielt auch das Thema Iran eine sehr große Rolle und die Unterstützung auch Russlands für den Iran. Aber wie gesagt, wir haben jetzt schon 3 verschiedene Theorien dazu gehört. Ich glaube, ganz genau weiß es keiner hier am Tisch. Auf jeden Fall spielte das Thema Iran mit Sicherheit auch eine Rolle, weil wenn man sich Trump, der eben erstmal an sich denkt, analysiert, dann sieht man natürlich auch, er wird sein Problem erstmal adressieren. Und das ist ganz klar momentan das Thema Iran.
20: Aber Donald Trump spricht nicht über den Iran, sondern über den Lake Ontario, weil er im Zollstreit gegen Kanada entdeckt hat, dass da ein See nicht so heiß, wie er es möchte. Lake Ontario nämlich, da verläuft die Grenze zwischen den Vereinigten Staaten und Kanada. Er hat ihn umbenannt in Lake America und das ist noch nicht alles.
21: As you know, we took something called the Gulf of Mexico, we changed it, and now it's very routinely the Gulf of America. So if you think about it, we have a Gulf and we have a lake. Now all we need is an ocean. So maybe we'll have to change the name of the Atlantic and or the Pacific. Maybe we'll change them both.
20: Also wir lachen alle so. Natürlich. Ist das eine Ablenkung? Ist das ernst gemeint? Was haben wir davon zu halten?
17: Ja, warum nicht der Trump-Ozean und der Donald-Ozean? ich glaube, das spricht in gewisser Weise auch für sich. Ich weiß nicht, an welchem Punkt er sich da genau gerade befindet. Aber für mich zeigt das, er dreht sich sehr stark um sich selbst. Und ich glaube, das könnte auch ein Hintergrund eben dieser Reise sein, über die wir gerade gesprochen haben.
20: Also Sigmar Gabriel, der gleich hier sein wird, der sagt in einem Interview, Donald Trump hat den Gipfelpunkt seiner Macht überschritten. Mag das ein Ausweis dafür sein?
18: Ja, Donald Trump sieht die Midterms vor der Nase. Es ist nicht mehr lang hin bis zu den Zwischenwahlen in den USA. Und es läuft ja nicht. Es läuft ja überhaupt nicht. Und es ist natürlich einfacher, irgendeinen See umzubenennen. Das ist natürlich, hätte ein Drittklässler die Machtfülle, die Donald Trump hat, wäre das vielleicht auch sein Mittel der Wahl. Also ja, nicht hochkomplex, aber das ist natürlich eine Machtgeste. Die kommt natürlich nicht bei jedem so an, wie Donald Trump das gerne hätte, weil es zu durchschaubar ist. Und man muss kein Volkswirt sein, um zu sagen, also die Inflation kriegt Trump durch sowas auch nicht in den Griff.
19: Ja? Ja, aber das Schöne ist doch, dass diese Machtgeste, ist mein Eindruck, ins Leere gelaufen ist. Als er den Golf von Mexiko umbenannt hat, war die Reaktion, auch die mediale Reaktion, sehr aufgeregt. Und jetzt haben wir es eigentlich ins Leere laufen lassen. Wir stellen fest, dass dieser sehr begabte Kommunikator, den er zu Recht ist, das ist seine Superkraft, wenn man so möchte, dass er dieses Mal gar nicht mehr so weit dringt. Und er tut etwas, und deswegen bringt es mich tatsächlich auch ein bisschen zum Schmunzeln. In den letzten 20 Jahren war ja das Umbenennen von Dingen eigentlich eine sehr linke Tradition. Die Linke war ja überzeugt, man muss allen Dingen neue Namen geben, um in der symbolischen Ordnung die Dinge wenigstens zurechtzurücken. Dass jetzt Trump gewissermaßen als Rache, Auge, Auge, Zahn um Zahn für zu viel Wokismus nun selber mit genau solchen Sprachspielen beginnt, drückt für mich eher ein Zeichen seiner Schwäche aus.
20: Das ist aber sehr, das ist, weiß nicht mal, ob Donald Trump das bewusst ist, was er da macht dann, oder?
17: Ich würde sagen, man sieht sehr deutlich, dass er den Höhepunkt seiner Macht und leider auch den der USA überschritten hat, beziehungsweise sehr stark schädigt. Ich habe in den letzten Monaten wenn ich das vergleiche auch mit seiner ersten Amtszeit, wo auch in Deutschland natürlich ihm gegenüber eine sehr große Skepsis war, sehr viel auch ja, fast lächerlich machen, habe ich sehr viele auch aus der Wirtschaft getroffen, die gesagt haben, ja, aber das funktioniert da, das läuft, die Steuern gehen runter, das boomt. Und in dieser zweiten Amtszeit sieht man einfach sein Gaza Peace Board, die Friedenspreise, die er sich verleihen lässt, solche Auftritte. Also Amerika hat da ja, schadet sich selber, schadet den Verbündeten, die es hat, schadet der Stärke, die es ausgestrahlt hat, weil sie gerade nicht nutzen mussten. Mhm. Und jetzt werden so viele, ich sag mal, auch Bluffs ein bisschen aufgedeckt. Das entscheidend zum Beispiel ist für mich der Iran. Der Mann schadet seinem eigenen Land aus meiner Sicht.
19: Gleichwohl, Herr Preis, ich wäre ganz gerne völlig Ihrer Meinung. Aber einen Punkt müssen wir auch selbstkritisch einräumen. Die Zollpolitik, von der wir alle überzeugt waren, dass sie einen richtigen Dämpfer für die amerikanische Volkswirtschaft darstellen würde. Die Dynamik der amerikanischen Volkswirtschaft ist nach wie vor sehr stabil. Wir Europäer, namentlich wir Deutschen, könnten uns nur eine Scheibe davon abschneiden.
20: Ja. Selbe Zollmittel dann anzulegen, ist die eine Frage. Und die andere Frage ist, ist es eigentlich gut für die Verbündeten, wenn die Vereinigten Staaten schwach sind? Und wie ist die Reaktion der Bundesregierung auf eben die russische Attacke zu werten? Wir sprechen mit einem, der Sie alle kennengelernt hat. Er war Bundesaußenminister, er war Vizekanzler, er war SPD-Chef. Er ist jetzt Chef der wichtigen Atlantikbrücke und heute hier Sigmar Gabriel. Herzlich willkommen. Hallo, Herr Gabriel. Herr Gabriel, es war Russland. Hatten Sie Zweifel dran?
0: Eigentlich nicht. Es sprach vieles dafür, dass Russland weiter versucht, uns zu destabilisieren, uns auch zu testen. Wie halten die eigentlich zusammen da? Was passiert, wenn ich da Drohnen über ein Land schicke, einen Kampfjet über ein Land oder jetzt ein Attentat plane. Also was passiert da? Ich glaube, er will uns einfach testen. Und das in einer Phase, wo er natürlich auch sieht, dass die Amerikaner schwach sind. Mhm. Dass er selbst nicht stark ist. Ich weiß nicht, ob er das sieht, aber das sehen alle anderen.
20: Putin,
0: ja. Aber ich glaube, es sind einfach Testballons zu gucken, wie halten die das eigentlich aus und halten die zusammen.
20: Sie haben mal gesagt, im Prinzip, Putin testet uns und da müssten rote Linien gezogen werden. Wenn Sie jetzt auf die Reaktionen gucken der Bundesregierung, also das Generalkonsulat, das russische Haus, die Einreiseschwierigkeiten, ist das schon sozusagen eine Antwort auf?
0: Das ist zumindest mal eine, die man geben kann, ohne dass man selber eskaliert. Wir haben ja kein Interesse, mit Russland in einen sozusagen Überbietungswettbewerb zu kommen.
20: Aber Sie kennen ja Wladimir Putin, Sie haben ihn ja getroffen.
0: Ich glaube, dass am Ende natürlich
20: beeindruckt ihn
0: bei
20: das.
0: Ihm, das wird ihn nicht beeindrucken. Es wird ihn hoffentlich beeindrucken, wenn wir in der NATO und in Europa zusammenhalten. Das kann man zum Beispiel dadurch zeigen, dass man Drohnenüberflüge über ein Land der NATO nicht einfach hinnimmt, sondern sie runterholt. Oder auch ein Jagdflugzeug nicht einfach vorbeifliegen lässt, das NATO-Gebiet überfliegt. Da kann man sowas machen. Aber ansonsten ist es natürlich auch unser Interesse, dass wir jedenfalls nicht so in einen Kreislauf zu kommen, wo dann keiner mehr raus kann, außer es wird schlimmer. Aber beeindrucken wird ihn das nicht. Beeindrucken tut ihn, dass seine Armee offensichtlich nicht in der Lage ist, mehr als 20% der Ukraine zu erobern. Das ist ja eher ein Zeichen der Schwäche. Beeindrucken wird ihn, wenn wir seine Schattenflotte noch stärker in den Griff bekommen. Dann fehlt ihm das Geld. Und ein paar andere Dinge. Also die wirtschaftliche Situation Russlands dürfte jetzt nicht überbordend gut sein.
20: Ja.
0: Aber er ist natürlich ein Diktator. Er muss auf seine Bevölkerung nicht hören. Und er hat um sich herum Leute, die ihn stützen. Mit beeindrucken dürfte da wahrscheinlich nicht viel zu erreichen sein.
20: Die Polen hatten einen Drohnenvorfall, der war heftiger als dieser hier. Wenn die Drohne in Leipzig explodiert wäre, wäre das ein anderes Thema. Aber die Polen haben den Artikel 4 im NATO-Vertragswerk gezogen, Konsultationen. Hier ist es ausgeblieben in Deutschland. Warum?
0: Ich glaube, weil wir den formell gar nicht einberufen müssen. Da wird jeden Tag in der NATO drüber geredet.
20: Aber es ist ein Signal natürlich.
0: Ja. Ist das wirklich ein Signal, dass, wenn man sagt...
20: Ich dachte, dafür ist es da.
0: Naja, in Situationen, bei denen Sie sowieso jeden Tag über dieses potenzielle Gefahrenpotenzial Russlands reden, müssen Sie vielleicht nicht extra Artikel 4. Und Sie müssen aufpassen, dass Sie die Leute auch nicht verrückt machen, weil der nächste Artikel ist Artikel 5.
20: Und der Beistandspakt.
0: Der Beistandspakt. Also ich weiß nicht, ich fand die Bemerkung, die vorhin kam, man muss aufpassen, dass man jemanden, der in der Ecke steht, nicht zu irrationalen Handlungen bewegt. Das finde ich gar nicht so falsch, diese Bemerkung. Man muss auch immer überlegen, wir haben es halt mit jemandem zu tun, der auch in der Lage ist, notfalls in der Ukraine taktische Atomwaffen einzusetzen. Deswegen werden die Amerikaner auch versuchen, ihm rechtzeitig Zeichen zu geben, dass er die Finger davon lässt. Trotzdem glaube ich auch, dass der Iran das eigentliche Thema ist, warum die Amerikaner mit den Russen reden.
20: Wir bleiben trotzdem noch mal einen Moment. Das war der CIA-Chef. Sie glauben, dass der in Moskau eher über den Iran geredet hat?
0: Mindestens ist das wichtigste Thema seines Präsidenten. Und ich glaube nicht, dass er den CIA-Chef nach Moskau schickt, um über die Themen 2, 3 und 4 auf der Tagesordnung zu reden und das Thema 1 auszulassen.
20: Ja.
0: Aber nochmal zum Thema Reaktion. Wir erinnern uns daran nicht mehr dran. Wir sind früher schon Opfer terroristischer Gewalt gewesen, gerade in Berlin, die Diskothek La Belle damals, ganz klar libysche Geheimdienste. Wir haben damals auch keine Kriegserklärung an Herrn Gaddafi weggeschickt, sondern haben versucht, diplomatisch auch mit Gerichten zu reagieren. Auch jetzt, finde ich, würde es sich wahrscheinlich lohnen, genauer zu untersuchen, gibt es eigentlich Verbindungen in die russische Botschaft.
20: Ja, aber wir schließen gerade das Generalkonsulat dann.
0: Ja, das ist auch in Ordnung. Die Russen werden damit auch gerechnet haben, dass sowas passiert. Mhm. Aber man kann noch mehr machen. Also da ist noch nicht das Ende der Fahnenstange erreicht. Das wäre schon eine neue Qualität, wenn es unmittelbare Beziehungen zur Vorbereitung dieses Attentates über die russische Botschaft gegeben hätte. Mhm. Dann kann man die auch nicht verhaften, weil sie Immunität genießen. Aber dann gibt es auch noch andere Möglichkeiten. Aber nochmal, ich glaube, er testet uns. Mhm. Und viel wichtiger ist, hält die NATO und hält die Europäische Union zusammen? Zucken wir zurück bei der Unterstützung der Ukraine, kriegen die Auftrieb, die es ja auch in Deutschland gibt, die sagen, besser ist, wir machen das nicht mehr, dann haben wir den Ärger nicht.
20: Ja.
0: Darauf setzt er. Mhm. Und das findet, glaube ich, alles nicht aus Zufall zu einem Zeitpunkt statt, wo in Deutschland sozusagen die politische Stabilität in Gefahr ist, in Frankreich.
20: Ja, ja.
0: Das ist kein Zufall.
20: Aber es ist ja eben auch Großbritannien und da merkt man schon, und das ist ja die Frage, wohin führt diese jetzt mal verbale Eskalation. Wir zeigen kurz mal, was die Sprecherin des russischen Außenministeriums gegenüber dem gesagt hat, was sie an kriegerischem Tun Großbritanniens empfindet und wie Russland darauf reagieren will.
1: Wir haben davor gewarnt, dass wir auf Angriffe mit britischen Waffen auf russisches Territorium reagieren könnten. Und zwar gegen britische Einrichtungen in der Ukraine sowie außerhalb ihrer Grenzen. Wer Kriegsverbrechen begeht, auch gegen die Zivilbevölkerung, wird für seine Taten bestraft werden.
20: Also wie groß ist die Gefahr, dass es sozusagen dann auch eine militärische Aktion zum Beispiel in einem NATO-Land?
0: Also finde ich es gar ganz interessant, dass sie sagt, wer Kriegsverbrechen begeht, wird zur Rechenschaft gezogen. Ich weiß nicht, ob ihr Präsident zugehört hat, auf den würde das ja zuallererst zutreffen. Aber im Ernst,
20: ja,
0: wir wissen das nicht. Wir wissen nicht, und das ist sozusagen die Unsicherheit, die wir haben, wie weit sind die Russen bereit zu gehen? Mhm. Welches Risiko wollen sie in Kauf nehmen? Ich würde immer noch sagen, noch ist das so eine Phase von, wir testen die. Ob sie noch weitergehen wollen, werden wir sehen. Die Erfolge des russischen Militärs in der Ukraine sprechen jetzt nicht dafür, dass sie sich morgen mit der NATO anlegen wollen. Trotzdem, kein Mensch kann das vorhersagen, was sie tun.
20: Das Fenster für Verhandlungen, also es gibt ja die Einladung Wladimir Putin, der könnte mir gerne den Gerhard Schröder schicken.
0: Und alle haben sich danach gesagt.
20: Genau, haben sich alle auf Schröder konzentriert und hat danach aber noch gesagt, genau. Nämlich, ich glaube, sowas wie,
0: ist mir egal, wen ihr schickt, ich nehme jeden.
20: Jeden anderen Europäer.
0: So ist es. Und da fand ich es auch gut, dass der Präsident des Europäischen Rates, Antonio Costa, den Kontakt in den Kreml gesucht hat. Und zwar zu so Leuten, die im unmittelbaren Umfeld von Putin sind. Dafür ist er heftigst kritisiert worden, auch durch Deutschland. Ich finde das falsch. Welches Risiko haben wir eigentlich, wenn wir Putin beim Wort nehmen? Wenn er sagt, mir ist egal, welcher Europäer kommt. Ich bin bereit, mit jedem über eine Beendigung des Krieges dort zu reden. Das Risiko ist, dass er uns genauso vorführt wie die Amerikaner und trotzdem weitermacht. Aber einfach nichts zu tun und so zu tun, als gäbe es dieses Angebot an die Europäer nicht, ist deshalb falsch, weil wir auf der anderen Seite oft beklagen, dass er nur mit Trump redet.
20: Tut und er ja auch nicht mehr,
0: und der offensichtlich. Trump, ja, und der Trump uns hinterher informiert. Also ich hätte es besser gefunden, man hätte ihn beim Wort genommen, weil es für uns kein wirkliches Risiko ist.
20: Vielleicht passiert ja noch was. Donald Trump, wir haben darüber gesprochen, Sie sind Chef der Atlantikbrücke. Das heißt, das ist sozusagen das Netzwerk zwischen diesem europäischen und dem atlantischen, dem amerikanischen Ende des Atlantiks. Wie schwach stehen die Vereinigten Staaten außenpolitisch mit diesem Präsidenten da?
0: Na, sehr schwach, würde ich sagen. Wie ich überhaupt finde, dass diejenigen, die sich so als Großmacht bezeichnen, wie China, die USA oder Russland, eigentlich gerade geopolitische Schwächlinge sind. Ich meine, der Iran kappt 50% der Erdölversorgung Chinas. Mhm. Das kann eigentlich einem Land, das in einer Rezession sich befindet, bei dem die Jugendarbeitslosigkeit hoch ist, das kann nicht so gut sein. Trotzdem behauptet China, sie seien Verbündete vom Iran. Also richtig Einfluss scheinen sie nicht zu haben. Oder es überwiegt die Freude, dass das zugleich die Schwäche der USA ist. Mhm. Der Präsident ist in einen Krieg gegangen, aus Hybris. Vielleicht, weil er gedacht hat, das ist genauso einfach wie in Venezuela und weil die Israelis ihn dazu aufgefordert haben. Und er findet keinen Ausweg. Und das Problem ist, wir stecken mittendrin in dieser Krise, die durch die Schließung der Straße von Hormuz in der gesamten Weltwirtschaft aufgetaucht ist. Also die Großmächte zeichnen sich jetzt gerade nicht dadurch aus, dass sie in der Lage wären, solche Krisen zu beherrschen. Und das macht mir eigentlich Sorgen, weil die Krisen ja zunehmen. Wir brauchen, das geht von der Klimakrise bis zur Proliferation mit Nukleartechniken. Überall brauchen wir eigentlich die Zusammenarbeit. Wie soll das sonst gehen?
20: Alleine. Und mit europäischer Verteidigungs- und Rüstungsmacht.
0: Kriegen Sie eine weltweite Pandemie auch nicht in den Griff. Und die Klimakrise auch nicht. Also man merkt, die Themen, bei denen wir eigentlich zusammenarbeiten müssen, die wachsen. Und die Bereitschaft, das zu tun, oder die Fähigkeit, das zu tun, nimmt ab. Und da kommt dazu, dass die das alles auf Pump finanzieren. Die Amerikaner finanzieren das auf Pump, auch den Krieg. Die Chinesen finanzieren auf Pump ihre Billigexporte in die Europäische Union, die Russen sowieso. Also das alles führt so viel Unsicherheit in die Welt, dass die Europäer sich ziemlich wappnen müssen, dass sie da nicht erwischt werden.
20: Also auch die Deutschen finanzieren ja die neue Rüstung sozusagen auf Pump.
0: Aber wir sind ja gemessen an den Schulden, die die anderen aufhöfen, sind wir ja hier ganz sparsame Leute.
20: Es gab mal einen Wahlkämpfer von der SPD 2017, der hieß Sigmar Gabriel. Und damals ging es nur um 2% Beitrag zum NATO. Und sie haben im Wahlkampf dagegen gewettert, dem Trump, der damals auch mal Präsident war, zu folgen, mit den Worten, es geht darum, sich der Unterwerfung unter die Militarisierung der Außenpolitik durch Donald Trump entgegenzustellen und sich ihr nicht zu unterwerfen, wie es zu meinem Entsetzen nun CDU, CSU und FDP vorhaben. Und jetzt, weil wir damals, und Frau Merkel hat sich dem ja nicht unterworfen, nicht investiert haben, müssen wir 5% zahlen.
0: Also erstens,
20: war das falsch.
0: Erstens habe ich damals vorgeschlagen, wir sollen 1,5% in die Bundeswehr stecken und 0,5% in den Verteidigung der Ostflanke der NATO. Mhm. Dass Deutschland mal Verantwortung übernimmt für die Sicherheit der Ostflanke. Das machen bisher nur die Amerikaner. Und das Zweite ist, ich finde es auch nicht richtig, dass wir sozusagen ausschließlich noch über Rüstung reden. Mhm. Ich weiß, dass Verteidigung notwendig ist, um überhaupt ernst genommen zu werden. Damals übrigens war der Beschluss, in Richtung 2% sich zu entwickeln.
20: Und
0: war noch nicht mal gesagt, das müssen 2% sein.
20: Ja, Angela Merkel hat es einfach erstmal nicht gemacht.
0: Sie hat damit angefangen.
20: Sie hat sich dem Zorn Donald Trumps zugezogen.
0: Sie hat damit angefangen, aus seiner Sicht, aus Sicht der Amerikaner, ich würde auch sagen, heute zu Recht, nicht genug. Die Amerikaner sind eine genauso große Volkswirtschaft wie wir. Und dass sie 70% der Verteidigungslasten Europas tragen, das kann man ihnen auf Dauer nicht zumuten. Darüber haben schon andere amerikanische Präsidenten gemeckert. Trotzdem müssen wir doch feststellen, dass wir ausschließlich im Bereich von Aufrüstung wirklich in der Lage sind, uns gut aufzustellen. In anderen Fragen, zum Beispiel der wirtschaftlichen Stärke Europas oder Deutschlands, sind wir weitgehend schwach geblieben. Ich glaube, dass Europa und Deutschland in der Welt vor allen Dingen wegen unserer wirtschaftlichen Stärke geachtet wurde. Diplomatisch sind wir außen vor. Wir stehen neben den Konflikten. Manchmal, weil uns keiner reinbittet. Und manchmal, wie eben an dem Beispiel Russland gesehen, weil wir auch gar nicht rein wollen. Ich glaube, dass das dazukommen muss und dass Rüstung alleine uns nicht aus der Krise rausführen wird.
20: Gut, Diplomatie ist vielleicht weniger. Ja, Sie können gerne unterstützen, wenn Sie wollen. Diplomatie ist wahrscheinlich das, was dann am wenigsten Kosten verursacht. Aber jetzt ist ja das Problem, dass man alles gleichzeitig finanzieren muss und das Geld ist nicht für alles gleichzeitig da. Und wir haben einen klassischen Konflikt. Früher hieß das mal Rüstung oder Rente. In Anführungszeichen, Markus Preis hat genau diesen Konflikt dem Bundeskanzler am Sonntag hingelegt und sagte, wie er die massiven Verteidigungsausgaben rechtfertigen könne, während gleichzeitig beim Sozialen gespart werde. Das ist die Antwort von Friedrich Merz.
2: Wir müssen die Defizite der letzten 15 Jahre korrigieren. Die Bundeswehr ist nicht da, wo sie sein müsste. Wir müssen uns verteidigen können in Deutschland. Die Notwendigkeit ist offensichtlich. Und was nützt uns das schönste Elterngeld, wenn wir unsere Freiheit verlieren und der Frieden in Europa gefährdet ist?
20: Also er sagt im Prinzip, Verteidigung ist wichtiger als Elterngeld.
0: Naja, das ist, glaube ich, dass die Frage bei uns gar nicht stellt. Es ist ja nicht so, dass der Sozialstaat gerade zerstört wird. Wir reden über Reformen.
20: Es kommt drauf an, wen Sie fragen.
0: Naja, wir reden über die Frage, wo können wir zum Beispiel in der Rente nicht wegen Krieg, sondern wegen Demografie die Rente stabilisieren. Wir reden ja gar nicht über die Frage, dass wir irgendwo kürzen, um die Finanzierung der Verteidigung sicherzustellen. Denn die Bundesregierung hat sich dazu entschieden, wie ich glaube zu Recht, dass sie in dieser extremen Situation mit einem Krieg in Europa bereit ist, für die Verteidigung Schulden zu machen. Und zwar 500 Milliarden.
20: Ja.
0: Und das finde ich auch gerechtfertigt. Übrigens, damals, das gebe ich auch zu, ich habe es nicht für möglich gehalten, dass aus der Konflikt in der Ostukraine ein sozusagen voll entwickelter Krieg gegen die Ukraine kommt. Das haben ja in Deutschland, glaube ich, wenige gedacht. In der Ukraine auch viele nicht. Die Amerikaner haben uns davor gewarnt und wir haben es nicht geglaubt. Aber ja, zu dem Zeitpunkt, wo wir über 2% geredet haben, waren wir alle der festen Überzeugung, ein solcher Krieg steht nicht ins Haus. Da haben wir uns bitter geirrt und den Fehler wollen wir nicht nochmal machen.
20: So, deswegen, aber jetzt ist die Kassenlage eine andere.
0: Aber die Kassenlage ist ja nicht so, dass die Frage steht, Rente oder Elterngeld oder Verteidigung.
20: Die Menschen nehmen es aber so wahr. Also ganz viele Menschen sagen, ihr gebt das Geld für die Ukraine aus, ihr gebt es für die Rüstung aus und dann müssen wir Zuzahlung, Medikamente war das Stichwort, Elterngeld ist das Stichwort, Kürzungen eben, die dann tatsächlich dann die Menschen spüren.
0: Aber die Wahrheit ist erstmal, das müssten wir alles auch machen, ohne die 500 Milliarden Schulden für die Rüstung. Denn die Pflege und die Krankenversicherung und die Rentenversicherung ist sozusagen in sich nicht mehr zahlungsfähig, weil die Demografie uns erwischt, weil wir mittendrin in einer Wirtschaftskrise sind. Also selbst wenn wir die 500 Milliarden Schulden nicht für die Rüstung gemacht hätten, hätten wir dieses Problem in den sozialen Sicherungssystemen. Und im Übrigen stimmt es natürlich, wenn Sie anfangen, sozusagen innerhalb einer Demokratie die Freiheit zu verteidigen, auszuspielen gegen die innerstaatliche Solidarität, dann enden sie im Nirvana, dann wird ihnen auch keiner folgen. Und deswegen hat er in der Sache erstmal recht. Aber diese Frage stellt sich in Wahrheit in der Praxis ja nicht. Und wir würden das alles machen, auch ohne die Unterstützung der Ukraine.
20: So, aber die SPD an sich, also die Basis glaubt eben, dass die Regierung mit SPD-Beteiligung einen falschen Weg geht. Es gibt zum Beispiel diese Briefe aus der hessischen SPD von der Basis, die sagen, wir sind es leid, Sozialabbau verteidigen zu müssen, während wir kommunal täglich für soziale Gerechtigkeit kämpfen. Sie zählt die Parteichefs an, weil sie diese Politik der Regierung eben mittragen. Also vor allem Bärbel Baas, die das ja dann auch ausführen muss, ob es die Abschaffung der Rente mit 63 ist, also oder eben jetzt die Krankschreibung, die ab dem ersten Tag attestpflichtig sein soll.
0: Also die Sozialdemokratie ist ja eine Partei, der Sie nicht vorwerfen können, dass sie Angst vor Reformen hätte. Die letzte Reform, die in diesem Land stattgefunden hat, haben Sozialdemokraten durchgesetzt, haben zugegebenermaßen damit auch ihre Regierungsführung verloren unter
20: Gerd Schröder. Schröder hatte keine Angst vor Reformen.
0: Und deshalb gibt es viele in der SPD, die sagen, lass uns diesen Fehler nicht nochmal machen.
20: Ja.
0: Ich finde, dass jetzt doch eine ganz gesunde Debatte stattfindet. Nicht alles, was die Rentenkommission vorgeschlagen hat, wird 1:1 durch den Bundestag gehen. Das war übrigens vorher klar, auch als die Regierung gesagt hat, wir wollen das. Es gilt das alte Gesetz von Peter Struck. Nichts, was den Bundestag erreicht, geht auch so wieder raus. Und eine Diskussion darüber, was sind die richtigen Wege dafür, soziale Sicherungssysteme zu stabilisieren, ist doch nichts Dramatisches. Sie haben recht, es gibt viel Unruhe in der Bevölkerung. Die hat was damit zu tun, dass vieles in diesem Land auch nicht mehr so funktioniert, wie sich Menschen das vorstellen. Das hat auch was damit zu tun, dass wir, jetzt sind wir wieder bei der Außenpolitik, eher noch in weiter unsichere Zeiten hineingehen werden in der Welt, als in sichere Zeiten. Und nichts ist schwieriger für die Politik, als in unsicheren Zeiten die Gesellschaft beieinander zu halten. Und deswegen muss man auch bei Sozialreformen aufpassen, dass sie das Land nicht auseinandertreiben. Ich hoffe, dass die Regierung den Weg, das sozusagen auf so einem Mittelweg zu führen, weiter einhält. Ich finde es auch richtig, dass man jetzt noch mal darüber redet, wie kann man das eigentlich machen, dann Kompromiss zu finden, dass nicht jeder, der 45 Versicherungsjahre erreicht hat, am Ende doch bis 67 arbeiten muss. Es gibt einfach viele Berufe, in denen geht das nicht. Und deswegen gehen die Leute dann früher in Rente und verlieren Renteneinkommen.
20: Ja.
0: Und dass man sich da auf einer schwierigen Linie bewegt, das ist offensichtlich. Aber ich glaube, dass die Debatte dem Land eigentlich gut tut.
20: Tut denn die Debatte über die Auswechslung der SPD-Spitze der SPD gut?
0: Nee, das hat es noch nie getan. Wir haben ja so eine komische...
20: Das ist aber wieder voll im Gange, ne?
0: Ja, das wird, glaube ich, nicht dazu kommen. Und die SPD hat leider eine unselige Tradition, so ein bisschen was Jakobinerhaftes, da immer gleich die Vorsitzenden zur Frage zu stellen. Das ändert an der Lage in Deutschland nichts.
20: Also Sie würden jetzt eine Wette eingehen, dass Lars Klingbeil und Bärbel Baas Weihnachten noch SPD.
0: Ja, würde ich, weil ich auch nicht glaube, was ändert sich durch das Austauschen von Köpfen? Ändert sich dadurch was an der Demografie?
20: Sagen Sie,
0: ändert sich was an der Bedrohung durch Russland? Ändert sich dabei da was in den Situationen der Krankenversicherung? Das glaube ich alles nicht. Ich erhoffe mir, dass diese Regierung neben dem Thema, was sie in Sozialreformen machen will, deutlich mehr Kraft steckt in die Frage, was muss ich eigentlich tun, um die deutsche Wirtschaft von den Fesseln zu befreien, die wir über Jahrzehnte angelegt haben. Das scheint mir das große Thema zu sein, um die Volkswirtschaft wieder in Gang zu bekommen. Dann werden wir übrigens auch weniger Probleme bei Rente und Krankenkasse haben. Das scheint das wichtigste Thema zu sein.
20: Dann schauen wir mal, ob die Regierung mit SPD-Beteiligung das aufgreift. Und danke für den Besuch. Vielen Dank, Sigmar Gabriel, dass Sie da waren. Dankeschön. Zwei Seiten in der Regierung. Die eine wird von der eigenen Basis in Frage gestellt, aber auch Friedrich Merz hat mit Kritik aus der eigenen Partei zu kämpfen und mit schlechten Umfragewerten. Ich glaube, er ist der Kanzler mit den schlechtesten Zustimmungswerten überhaupt. Auch darüber hat Markus Preis mit Friedrich Merz gesprochen.
2: Jemand, der dem Land Veränderungen zumutet, der ist natürlich zu Beginn nicht populär. Ich schaue auch nicht, ich beschäftige mich damit. Was ist nicht der Maßstab meiner Politik? Der Maßstab meiner Politik ist, führen wir in dieser Bundesregierung das Land in eine stabile, friedliche, freiheitliche Zukunft.
20: Also und am Ende, weil es ihm gelungen ist, wird auch er besser bewertet? Ist das das, was Friedrich Merz glaubt?
17: Ich glaube, das glaubt er und es ist auch möglich. Ja. Die Frage ist sozusagen, wie nervös werden in der Zwischenzeit alle? Das ist, glaube ich, auch für ihn die entscheidende Frage. Er hat ja auch im Interview sehr deutlich gesagt, ein Drittel seiner Amtszeit ist rum, abgerechnet wird am Ende. Also die Perspektive ist da, er kann das schaffen und ich nehme ihm auch absolut ab, dass das genau sein Ziel ist, dass er etwas Gutes für dieses Land will. Die Frage ist sozusagen, weil wir auch die Diskussion um seine Person haben. Ihr habt das eben diskutiert auf der Ebene der SPD. Ich glaube, die Diskussion gibt es auch auf der Unionsseite, auf der CDU-Seite. Und ich glaube, die entscheidenden Akteure zum Thema Nervosität sind die Abgeordneten. Angela Merkel konnte allen sozusagen mit einem, um es neudeutsch zu sagen, guten Track Record sagen, ich sage euch, das und das machen wir. Ihr stimmt mir nicht zu, aber ich sage euch, wir gewinnen die nächste Wahl. Und da gibt es bei Friedrich Merz halt große Zweifel bei den Abgeordneten, ob das wirklich so ist. Und je weiter man auf der Zeitachse fortschreitet und die Erfolge sich nicht einstellen, umso größer wird die sozusagen Nervosität. Und dann natürlich bröckelt auch die Loyalität. Aber das muss nicht so kommen.
20: Ja, und dann werden aber auch die Reformen am Ende dann nicht so kommen, denn... wenn die eigenen Leute ihn quasi dann beinstellen, weil sie nicht an ihn glauben?
18: Das kann man so sehen, das kann man auch, aber auch anders sehen. Ich will mal einmal sagen, ich bin total überrascht von diesem kommunikativen Kniff, wie geschickt Friedrich Merz in diesem Sommerinterview an dieser Stelle argumentiert hat. So kennt man ihn ja eigentlich nicht. Kommunikation ist ja nicht sein Steckenpferd, sagen wir, sein größtes Talent. Es so zu drehen, zu sagen, ich bin so unbeliebt, weil ich so viele Reformen angeschoben habe, das halte ich für Wunschdenken. Also ich sehe eher Leute, die fragen, ja, wann geht's denn jetzt mal los? Herbst der Reformen, der Frühling der Reformen. Ich glaube, dass sicherlich gibt es große Unzufriedenheit mit dem, was da angekündigt wird. Rente, Pflege, Gesundheit, Krankenkassen. Aber ich würde wetten, mindestens die Hälfte der Unzufriedenen sind deshalb unzufrieden, weil immer noch so wenig passiert. Mhm. Weil immer noch so wenig passiert. So, und jetzt komme ich noch mal zu Ihrer Frage. Die Aussicht, der unbeliebteste Kanzler zu bleiben, könnte ja auch ein Motor sein, es jetzt wirklich anzupacken, sich da selber rauszuziehen.
20: Du hast keine Chance, also nutze sie?
18: Naja, scheitern als Chance, genau. Und vielleicht ist Friedrich Merz auch irgendwann, vielleicht gibt es so einen Realitätssinn und so eine gewisse Demut in ihm, die ihm sagt, eine zweite Amtszeit, das kriegst du selbst in der eigenen Partei nicht mehr durch. Also nutze die erste und schiel nicht auf die Umfragen, sondern mach das, was du für richtig hältst. Kann ja sein.
20: Wow, Herr Mangold, glauben Sie das?
19: Naja, ein bisschen, glaube ich, holt ihn die Merkel-Nemesis ein. Er ist angetreten mit dem großen Versprechen, das war ja auch die Hoffnung gewissermaßen aus dem bürgerlichen Lager, dass diese Merkel-Epoche durch den neuen CDU-Vorsitzenden beendet wird und ein echter Politikwechsel stattfindet. Ich glaube, im Wahlkampf sprach Merz sogar von Schluss mit links und solchen kraftvollen, auf Attacke getrimmten Sätzen. Und das konnte er dann mit dem Wahlergebnis, das er erzielt hatte, das ein erbärmliches war, halt überhaupt nicht umsetzen, sondern er ist in einer babylonischen Gefangenschaft dieser schwarz-roten Koalition, die sowohl die Anhänger der SPD in sozialpolitischer Hinsicht nicht befriedigt, als auch die Anhänger des bürgerlichen Lagers nicht befriedigt, was Reformfreude betrifft. Mhm. Es gelingt ihm nicht, die deutsche Wirtschaft wieder anzuschubsen. Das war ja doch eine seiner großen Kompetenzversprechen. Es ist ihm nicht gelungen. Sie haben zu Recht gesagt, vom Herbst der Reform war letztes Jahr die Rede und wir haben jetzt ein Jahr später. Er startete seine Kanzlerschaft mit dem Bruch des Wahlversprechens, was die Schuldenbremse betrifft. Ja. Das heißt, sehr viele bürgerliche Hoffnungen sind sowieso enttäuscht worden von ihm und deswegen funktioniert er natürlich als Hoffnungsträger des bürgerlichen Lagers nicht.
17: Die spannende Frage an der Stelle ist für mich sozusagen, hat er das wirklich nicht erkannt vorher, dass er diese Schritte gehen muss. Das wäre, finde ich, fast erschreckend, dass man nicht weiß, dass man hinterher wahrscheinlich eine Koalition machen muss. Oder ist er quasi jetzt einfach sozusagen nachträglich davon überfahren, von den Problemen, vor denen er steht. Also ich finde wirklich, seine Glaubwürdigkeit ist wirklich angeknackst. Und,
19: ja, wir haben ihn ja danach gefragt.
17: Genau, das hat er auch.
19: Und da rudelte er interessanterweise, glaube ich, zum ersten Mal zurück und sagte, nein, er habe schon im

0: Wahlkämpfen zurzeit keine Rolle mehr. Es war das Hauptthema des Bundestagswahlkampfes 2025.
1: Das Thema Migration spielt in diesen Wahlkämpfen keine Rolle mehr. Was haben Sie gedacht, als Sie das gehört haben?
2: Also man kann das so sehen. Ich glaube, es hat nicht mehr die gleiche Emotionalität. Es ist auf jeden Fall da. Und wenn man sagt, also wenn man sich allein auf die Zahlen beruft, dann muss man eben auch die globale Situation sehen. Also natürlich gehen Zahlen runter, aber auch, weil wir in einer Lage sozusagen regional, sagen wir mal, im Bereich Syrien und in den entsprechenden Ländern sind, wo auch nicht so viele kommen.
1: Ja.
2: Die Frage ist, wie sähe es denn aus, wenn wir in einer anderen Lage wären, also in einem Moment, wo der Bürgerkrieg richtig tobt, wo sich sehr viel mehr Leute auf den Weg machen. Und dann zu sagen, wir haben das jetzt sozusagen, weil wir gehandelt haben, auf eine andere Ebene gebracht, das finde ich halt einfach, das erweckt den falschen Eindruck. Man hat in gewisser Weise, ich sag mal, wenn man die Zahlen sehr niedrig haben möchte, Glück, dass eben momentan nicht so viele sich auf den Weg machen. Aber das als persönliche Lösung darzustellen, finde ich ein bisschen übertrieben.
1: Aber das Wort Remigration ist doch extrem präsent, gerade im Wahlkampf in Sachsen-Anhalt jetzt. Am Sonntag wird da gewählt.
3: Genau.
1: Oder irren wir uns da?
3: Ich war Samstag in Magdeburg, da war der zweite Bundeskongress der neuen AfD-Jugend. Die heißen ja jetzt Generation Deutschland.
1: Die alte wurde quasi deshalb aufgelöst, weil sie zu radikal war. Die neue ist...
3: Nein, die alte wurde aufgelöst, weil man einem Verbot zuvorkommen wollte, weil die so radikal war. Das war ein Verein, da ist ein Verbot viel, viel einfacher als das Verbot einer Partei. Dann haben quasi dieselben Leute eine neue Jugendorganisation gegründet. Die ist jetzt aber quasi angebunden an die Mutterpartei. Also wer in der Generation Deutschland Mitglied ist, muss auch AfD-Mitglied sein. Und wenn es da dann gefährlich wird mit Äußerungen, dann greift die Mutterpartei mal ein. So, und diese Generation Deutschland, wie die sich nennt, die haben sich am Samstag in Magdeburg getroffen.
1: Millionen müssen dieses Land wieder verlassen, wurde da zum Beispiel gesagt.
3: Unter anderem. Also die ganze Veranstaltung startete mit einem Imagefilm. Und ich glaube, ab Sekunde 15, ich müsste noch mal in meine Aufzeichnungen schauen, wurde skandiert in diesem Film Abschieben, Abschieben. Es gab einen Reflex, den kenne ich von zig Parteitagen dieser Partei. Wenn ein Redner vorne steht und merkt, die Rede zündet nicht, dann wird das Stichwort Remigration eingebaut, denn dann tobt der Saal. Und genau das ist am Samstag auch wieder passiert. Also die AfD setzt natürlich auf das Thema Flucht, Asyl, wie sie es nennt, Remigration. Das ist ihr Kernthema. Es wäre schön blöd, wenn sie es nicht machen würde.
1: Und wird damit erfolgreich vielleicht, Herr Mangold? Viele sagen, das ist historisch. Machen Sie Sorgen, dass ein erster Ministerpräsident jemals, also von der AfD gestellt werden könnte? Machen Sie sich Sorgen?
4: Ich glaube, wir leben einfach in einer wahnsinnig starken Transformationsphase. Und es ist wichtig, diese Veränderungen auch wahrzunehmen. Wir können keine Politik gegen die Wirklichkeit machen. Und in Demokratien sind Wahlen Ausdruck wirklicher Machtverhältnisse. Und wenn es nun mal so ist, dass die AfD in Sachsen-Anhalt zu einer absoluten Mehrheit im Landesparlament kommt, dann ist es folgerichtig, dass der nächste Ministerpräsident von der AfD ist. Ist es dann historisch? Ja, natürlich in einem technischen Sinne, denn vorher gab es noch nie einen AfD-Ministerpräsident. Sind wir deswegen dann 5 Minuten vor 33, wie das in den öffentlichen Diskursen dann immer sehr schnell gesagt wird? Ich weiß es nicht. Ich glaube auch nicht, dass es hilft im Umgang mit dieser Wirklichkeit, mit der wir uns alle arrangieren werden müssen. In jedem Parlament müssen wir uns arrangieren. Da hilft es nicht, wenn wir die AfD nur und ausschließlich als ein Symbol für die NSDAP wahrnehmen. Ich weiß, da sind viele unappetitliche, hässliche und auch rassistische Momente in dieser Partei zu beobachten. Viele, aber auch nicht nur. Aber vor allem sind sie eine Realität, mit der wir politisch arbeiten müssen. Das heißt, wir müssen auch mit ihnen zusammenarbeiten. Vielleicht nicht in der Form einer Koalition, aber wie es zum Beispiel interessanterweise auch in Thüringen schon passiert ist. In Thüringen hat die CDU zusammen mit der AfD die Grunderwerbsteuer von 6,5% auf 5% reduziert. Es gibt ja auf den kommunalen und auf der Länderebene bereits diese Zusammenarbeit. Und ich glaube, die einzig glaubwürdige Option für mich oder realistische Option, diese Partei auch wieder zu deradikalisieren, ist, sie Verantwortung übernehmen zu lassen und sie dann in die Pflicht zu nehmen.
1: Frau Diekmann schüttelt den Kopf.
3: Also die AfD zu deradikalisieren würde bedeuten, die AfD aufzulösen. Diejenigen, die in der AfD das Sagen haben, die Strippen ziehen, die im Hintergrund stehen und nicht die Posterboys, wie es zum Beispiel in Uri Siegmund sind, die sind radikal. Die werden vom Verfassungsschutz seit vielen Jahren beobachtet, als gesichert rechtsextremistisch eingestuft und auch zum Teil außerhalb ihrer parlamentarischen Tätigkeiten beobachtet. Das ist nochmal eine eigene Liga. Die AfD ist radikal. Die AfD versucht es zu verschleiern. Die AfD versucht mit so einem lila Laune Siegmund ein

0: Wahlkampf zu machen. Im Hintergrund sitzen aber die Leute, die die Programme schreiben, die dem angeblich aufgelösten Flügel von Björn Höcke angehören. Eine AfD ohne Radikalität gibt es gar nicht.
1: Und das heißt für die anderen Parteien, sie schließen sich dann besser zusammen, also wenn es nicht für die absolute Mehrheit reicht, und dann macht die CDU was mit den Linken?
2: Also das, glaube ich, können wir gleich nochmal. Ich möchte noch einen Punkt machen, der die AfD selber betrifft. Die Partei hat sehr lange gesagt, es ist undemokratisch, dass es die Brandmauer gibt. Die wollen nichts mit uns zu tun haben. Wir sehen jetzt in Sachsen-Anhalt, dass Ulrich Siegmund selber sagt, also ich möchte nur die absolute Mehrheit.
3: Ja, aber das ist Wahlkampf. So kontraproduktiv war die Brandmauer.
2: Ja, also, aber sozusagen dieses Argument wird jetzt demnächst noch mal anders diskutiert werden. Ich bin gespannt, wie das ausgeht, was wirklich in Sachsen-Anhalt passiert im Moment sozusagen nach der Wahl. Wir haben Ulrich Siegmund gehört, der sagt, ich kann, Zitat, nicht mit denen regieren, die Deutschland zerstören. Und wir sehen umgekehrt die Bundesebene, die sozusagen gewissen Pragmatismus fordert. Tino Chrupalla, der sagt, allen, wir strecken allen die Hand aus, alle, die ein gutes Sachsen-Anhalt und ein gutes Deutschland wollen. Also es wird auch spannend, wie sich die AfD selber verhält und wie sehr sie im Zweifel auch selber eine Brandmauer hat, wenn es quasi kurz vor dem Moment ist, wo man dann selber regieren kann. Mhm. Weil Sie sehen natürlich auch, ein Koalitionspartner, Friedrich Merz, erlebt es jeden Tag und betont es auch jeden Tag, ist natürlich was anderes, als wenn man allein regiert.
0: Ja. Was ein bisschen vergessen wird bei der Diskussion um die Brandmauer ist, die Brandmauer ist der USP der AfD. Die braucht die Brandmauer. Das sichert ihr nämlich den Paria-Status, mit dem sie für sich wirbt. So, das ist das eine. Und ich war am Samstag ja, wie gesagt, in Magdeburg und da trat Ulrich Siegmund auch auf. Und das war wirklich interessant. Noch ist nicht gewählt und das scheint man jetzt auch in der AfD Sachsen-Anhalt verstanden zu haben. Ulrich Siegmund hat da eine Rede gehalten, ungefähr eine Viertelstunde, und plötzlich zuckten wir Journalistinnen und Journalisten zusammen, weil plötzlich zimmerte sich Ulrich Siegmund da auf offener Bühne eine Hintertür und sagte plötzlich, vielleicht holen wir nicht die absolute Mehrheit. Dann wird sich ein Bündnis zusammentun aus den anderen Parteien. Das wird aber höchstens 2 Jahre halten. Und dann sind wir dran. Dann gibt es Neuwahlen. Also man liest anscheinend die Umfragen in Sachsen-Anhalt, auch in der AfD. Man wird jetzt doch ein bisschen nervöser und versucht jetzt die Wähler also trotzdem bei Laune zu halten nach dem Motto, und wenn es am Sonntag doch nicht klappen sollte, was wir seit Monaten behaupten,
1: dann machen alle anderen eben
0: dann in 2 Jahren.
1: Politik, aber und dann werden wir stärker.
2: Fakt ist, die Kooperation hat das Potenzial, beide Parteien zu zerreißen. Wenn es die AfD macht, dann gibt es da richtige Risse. Und wenn es die CDU macht, dann auch.
1: Darf ich Sie noch, weil wir gleich hier mit Ulf Poschert und Ricarda Lang diskutieren. Und Ulf Poschert hat eine These in den Raum gestellt. Ich hätte gerne Ihre Meinung dazu. Der sagte, wir sind überhaupt in dieser Situation wegen den Grünen. Und zu den Grünen sagt er, ihr habt euch zu Tode gesiegt und habt damit das Land gespalten, die Gesellschaft gespalten. Ihr tragt Mitverantwortung, Achtung, für den Aufstieg der AfD. Richtig oder falsch?
3: Hier gibt es ja schon lebhaft spontane Äußerungen aus dem Publikum. Naja, mir scheint schon, dass es so etwas gibt wie eine sozialpolitische Physik. Das heißt, auf eine bestimmte Kraft in die eine Richtung wird mit einer Gegenkraft reagiert. Und die letzten 15 Jahre standen ganz gewiss unter einer bestimmten linksprogressiven Hegemonie. Stichwort Vogue, das spielte eine große Rolle. Mhm. Und das hat viele große Teile der Gesellschaft wirklich genervt und auch zum Teil um den Verstand gebracht. Und es war nicht verwunderlich, dass das eine starke Gegenreaktion hervorgerufen hat. Es ist ja interessant, dass heute so ein Posterboy des progressiven Milieus wie AOC, Alexandra Octavio,
1: Ocasio-Cortez in Amerika
3: jetzt selber sagt, Vogue 1 war verrückt. Wenn man das hört, macht man sich natürlich so ein bisschen Sorgen, wie dann Vogue 2 ausfällt. Auch der Grünen-Vorsitzende Banaschak hat in eigentlich sehr skrupulöser, selbstkritischer Weise noch mal drüber nachgedacht und gesagt, ja, das linke Lager, auch die Grünen, waren am Kulturkampf schon beteiligt.
1: Also das heißt, die haben es übertrieben und deshalb ist die AfD jetzt so stark? Ich bin gespannt, Frau Diekmann.
0: Also ich kenne Ulf Poschert als einen ganz überzeugten Anhänger der persönlichen Freiheit und der Eigenverantwortung in den abenteuerlichsten Kontexten. Dass jetzt die logische Folge ist, dass jemand, der die Identitätspolitik der Grünen, die Analyse würde ich auch teilen, teilweise vielleicht zu stark betont wurde, zwangsläufig den Wählern keine andere Wahl lässt als die der AfD, das finde ich wirklich eine steile These.
2: Okay. Ich finde auch die Monokausalität, ja, die da so ein bisschen rausspricht,
1: geht
2: ein bisschen zu weit. Mitverantwortung. Ich glaube, man kann sich da auch noch eine ganze Menge weitere Objekte zum Studium suchen, wenn man über die Spaltung der Gesellschaft reden will. Da kann man sagen, da gibt es politische Projekte der Grünen, die auf jeden Fall polarisiert haben. Aber mir würden auch noch ein paar andere einfallen, die mindestens genauso weiter zur Spaltung der Gesellschaft beigetragen
1: haben. Dann streiten wir darüber und tun das mit eben Ulf Foschert, der da ist, und Ricarda Lang. Herzlich willkommen. Schönen guten Abend. Hier sitzt Ricarda Lang und hier sitzt Ulf Foschert und er hat gesagt, er sei die Ricarda Lang des Journalismus. Das hat er gesagt, nachdem er sozusagen den Posten des Weltgruppe-Herausgebers eingetauscht hat gegen den freiesten Mitarbeiter von Springer. Ist es ein Lob, wenn Broschert sagt, er sei die Ricarda Lang des Journalismus?
4: Nee, ich würde eher sagen, das ist ein bisschen Rufschädigung, ehrlicherweise. Denn man muss ja sagen, ich glaube, unsere beiden Modelle der Aufmerksamkeiten, auch der politischen Arbeit, haben sehr wenig miteinander zu tun. Also Ulf Broschert, Sie fordern immer einen zivilen Umgang miteinander, eine offene Debatte. Aber wenn ich allein auf die letzten 7 Tage schaue, auf Ihre Äußerungen, dann wurden andere Journalisten als Hofschranzen bezeichnet. Dann wurde der gesamte öffentlich-rechtliche Rundfunk zu einem linksgrünen Think Tank. Einladen lässt man sich dann trotzdem noch. Dann erleben wir, dass es wieder die alten Witze von den GrünInnen gibt. Und das hat aus meiner Sicht sehr wenig mit Bürgerlichkeit zu tun, sondern es ist die Verächtlichmachung des politischen Gegenübers mit dem Ziel, von einer Empörungsmaschine zu profitieren. Und das ist eigentlich ein als Freiheitskampf getarnter Zynismus. Und deshalb finde ich auch diese Vorstellung, dass Sie sich jetzt rausnehmen zu entscheiden, sich zum Richter aufzuschwingen, wer hier in diesem Land Kulturkampf macht und nicht, dafür habe ich überhaupt kein Verständnis, weil man muss gerade ehrlicherweise sagen, wenn es einen Kulturkämpfer par excellence gibt in Deutschland, dann heißt er Ulf Poschardt.
5: Ja, vielen Dank. Also ich würde erstmal aufräumen wollen mit der Fehlinterpretation, das ist natürlich nicht monokausal. Ja? Und die Ricarda Lang des Journalismus hat schlicht und ergreifend mit einem riesen Kompliment für Frau Lang zu tun. Warum? Weil ich sehr bemerkenswert finde, dass sie anders als viele Grünen A, selbstkritisch ist, klang jetzt nicht so richtig durch, fand es auch sehr gut, dass Herr Banatschak ja keineswegs angesichts, wir duzen uns heimlich. Ich hoffe, das regt bei Frau Lang genauso viele Leute auf wie in meinem Umfeld. Aber zu glauben, dass die politische Wirklichkeit der Bundesrepublik durch die kulturelle Dominanz von einem rot-grünen Kulturkampf die letzten 70 Jahre nicht geprägt ist, ist einfach verwegen. Ich mache ja mehr als Twitter. Ich freue mich natürlich sehr, dass bei Ihnen der X-Account wie bei vielen anderen Grünen so im Zentrum steht. Ich habe dazu 2 Bücher geschrieben, insgesamt 600 Seiten. Shitbürgertum erklärt,
1: es wie ist seit jede 1947... Sendung, der Sie sind, machen Sie die Werbung, aber ist okay.
5: Nee, aber ich muss es hier erklären. Sie
1: ja, natürlich.
5: Sagen, das steht am Ende von hunderten Seiten, wissenschaftlich, historisch nachgeguckt.
1: Ich war ja noch bei Ricarda Lang. Ja. Und Sie sind schon bei Ihrem Buch.
5: Ja, so schnell geht das. Da merkt man den Neoliberalen in mir. Aber ich kann gerne, was das, was Frau Lang gesagt hat, so kann man das sehen. Und ich könnte jetzt drauf einsteigen, ist aber vollkommen egal. Ich kann nur sagen, in Dänemark, meine dänische Mutter würde sagen, so sehr wie der, dann sagen wir es so, das ist euer Problem. Ihr müsst euch überlegen, ob ihr Verantwortung dafür übernehmt, wie die Debatten geführt worden sind, was ihr in den vergangenen 10 Jahren, Migration, Corona, Klima, Gender und so weiter. Wenn ihr sagt, das waren wir alles gar nicht, dann viel Spaß. Ich sage nur, angesichts der Bedrohung, und mich hat sehr beeindruckt, was Sigmar Gabriel hier gesagt hat, wir brauchen eine resiliente Gesellschaft, wir brauchen eine Gesellschaft, die nicht polarisiert. Wenn wir äußere Feinde haben und so auseinanderdividiert, irgendwie versuchen, irgendjemanden zu beeindrucken, das wird nicht gelingen. Und die Polarisierung, wenn ich das noch sagen will, dann halt die Klappe. Die Polarisierung in dem Land ist so groß geworden und es gibt eine interessante Untersuchung, die abgekapselten Milieus in Deutschland. Es gibt 2. Die Grünen wollen am liebsten mit Grünen zu tun haben und der AfD-Wähler. Daher kommt die Polarisierung. Ich möchte keine amerikanischen Verhältnisse. Deshalb werbe ich für eine pragmatische, wirtschaftsliberale Stimme der Vernunft.
1: Da waren jetzt viele Argumente. Darf ich eines, weil Ulf Poschert hat ja, das letzte Buch heißt Bückbürger. Und die These ist die, weil eben der linksgrüne Mainstream so stark war, haben sich die Konservativen, die politische Mitte davor gebückt. Also sie haben sich angepasst und haben dann plötzlich eine Klimapolitik gemacht, die eben übertrieben war und deswegen leidet jetzt Deutschland. Können Sie diese Klimapolitik in der aktuellen, Sie würden, glaube ich, Merz nicht ausnehmen, oder?
5: Nö, also Angela Merkel war in den letzten 4 Jahren die erste grüne Kanzlerin. Das wird auch die letzte sein.
1: So, und Friedrich Merz ist Bückbürger? Also hat er sich auch gebückt?
5: Natürlich. Ich kenne ja noch, also Friedrich Merz läuft ja durch Berlin rum und sagt, Leute, Journalisten wie ich sind diejenigen, die ihm gerade seine Tour vermasseln. Ich poste immer wieder, also wenn Sie bei X reingucken, werden Sie es auch sehen, Reden von Friedrich Merz, die er bis zu dem Abend gemacht hat, wo er das Ergebnis hatte.
1: So, und jetzt bückt er sich und macht die Klimapolitik, die Grünen ihm quasi das Milieu ihm nahegelegt hat.
4: Also erstens, wer auf die Klimapolitik von Katharina Reiche schaut, die gerade alles tut, um den Ausbau der erneuerbaren Energien wieder abzuwürgen und das für eine grüne Klimapolitik hält, der hat irgendwie die Zeichen der Realität nicht erkannt. Und wenn es darum geht, wer trägt Verantwortung für den Ausstieg der AfD und vor allem, wie gehen wir mit der jetzigen Situation um? Ich bin die Erste, die bereit ist zur Selbstkritik. Das habe ich immer wieder auch in der Vergangenheit getan. Ein zu starker Fokus auf Sprache, zu wenig Fokus auf ökonomische Themen, eine zu starke Skandalisierung von Meinungen, die nicht ins eigene Weltbild gepasst haben. Aber diese Grundthese, dass wir jetzt im Moment noch eine grün-linke Dominanz erleben würden, das ist doch vollkommen weit weg von der Realität. Wir erleben 2026 eine Situation, wo eine Partei droht, in einem Bundesland stärkste Kraft zu werden, die politischen Gegner nach der Machtübernahme Gewalt antut. Wir erleben einen Präsidenten in den USA, der Wahlkampf mit der Meinungsfreiheit gemacht hat und jetzt sich hinstellt und Journalisten, Wissenschaftler und Anwaltskanzleien verfolgen lässt, die ihm widersprechen. Das heißt, in der Situation 2026 so zu tun, als ob der große Kampf um die Freiheit geführt wird gegen den Genderstern, gegen die Grünen, das ist doch komplett absurd. Und dieses fast wahnhafte Kämpfen gegen alles Woke, das führt nicht nur dazu, dass auf der einen Seite auch der berechtigte und notwendige Einsatz für Gleichberechtigung und Menschenwürde abgewertet wird, sondern es führt auch dazu, dass die tatsächlichen Feinde der Freiheit ignoriert und im schlimmsten Fall auch noch verharmlost werden.
1: Ihr Argument.
5: Ja, also ich finde es sehr gut, wenn wir so sprechen. Wahnhaft ist natürlich ein starker Vorwurf. Natürlich ist das so. Und dieses Buch Bückbürgertum erzählt im Grunde genommen Geschichte der bürgerlichen Welt, die alle Kulturkämpfe verloren hat. So, es ist ja ein Triumph. Das ist euch ja gelungen. Und gleichzeitig so zu tun, das war eigentlich gar nicht so. Und wir haben es vielleicht an der einen oder anderen Stelle übertrieben. Wie gesagt, ich bin doch gar nicht der, der den Grünen nahelegen muss, dort drüber nachzudenken, was man dort falsch gemacht hat. Wenn wir Amerika angucken, gibt es 2 Zahlen, die mich sehr beeindruckt und schockiert haben. Die kulturelle Dominanz rot-grüner oder grün-roter oder rot-rot-grüner medialer Eliten, die ist so obvious. Jeder, der an der Journalistenschule ist, ich verkehre ja, wie Sie wissen, nicht nur irgendwie in konservativen Kreisen. Im Gegenteil, mein Problem ist, dass ich nach so einer Sendung von meinem Freundeskreis, meiner Familie vor allem höre, wie schlimm das ist, was ich sage. Ich will nur sagen, das ist so. Und wenn ihr nicht einsehen wollt, dass wer im ÖRR in allen Medien hier sitzt, Herr Mangold von der Zeit, so, es ist doch vollkommen klar, dass bei ganz vielen Medien, das waren die Talking Points von euch. Die amerikanischen Zahlen. Gallup, ein amerikanisches Meinungsforschungsinstitut, untersucht, wie ist die Akzeptanz von Legacy-Medien in Amerika.
1: Was immer das ist.
5: Das heißt, und ich möchte gerne den Punkt zu Ende bringen, dort sieht man, was am Ende einer zum Beispiel medialen Auseinanderentwicklung. Bei den Republikanern vertrauen nur noch 8% Legacy-Medien.
1: Weil die sagen, Legacy-Medien? Also das, was
5: New
1: wir
5: York
1: jetzt
5: Times,
1: haben würden,
5: Washington
1: etablierte,
5: Post, CNN
1: etablierte
5: und so
1: Medien.
5: Ja. Bei den Demokraten sind es noch 51%, bei den Unabhängigen sind es 27%. Das heißt, wir haben eine polarisierte Gesellschaft, weil der Kulturkampf dazu führt, dass sich ein Teil, der sich immer nur als Verlierer in den Kulturkämpfen wahrnimmt, wie die Republikaner, sich abschotten von dem gesellschaftlichen Diskurs, den wir hier gerade haben und sagen, ich höre da gar nicht mehr hin, mich interessiert es auch gar nicht mehr, die sind durch. Meine Wahrnehmung der AfD-Wähler ist, denen geht es genauso. Ich treffe die auch auf Auto-Meetings, ich habe so Oldtimer, da treffe ich die tätowiert in Brandenburg und so weiter. Und dann reden wir und die sind so durch mit dieser Kultur. Die sind so durch und die wollen sagen, ich habe genug davon und ich wähle jetzt ein paar, ich mag sie nicht mehr. Ich finde den Russland-Firma dieser Partei furchtbar, aber ich wähle sie, weil wir keinen Bock mehr haben, dass es in der Bundesrepublik mit den Eliten, mit den Parteien so weitergeht. Ein allerletztes Argument.
1: Wir haben keine nicht so viel auf einmal, weil wir können das nicht sortieren, wenn Sie so viele Sachen machen. Sie haben ja gesagt, Klima, Migration und Gendern, das waren die drei Punkte, wo Sie sagen, da gehen die Leute steil. So, beim Gendern haben Sie schon gesagt, da haben Sie übertrieben. Klima machen Sie jetzt anders, Migration.
4: Also ein Punkt erstmal vorneweg. Ilioma Mangold von der Zeit sitzt hier gerade und hat gerade eben die These vertreten, dass die Brandmauer weg müsste und man die AfD mal in pragmatische Bündnisse in der Regierung bringen würde. Das ist jetzt gerade Ihr Beispiel für den linksgrün durchsifften Öffentlich-Rechtlichen und die linksgrün durchsiffte Medienwelt. Sorry, das geht genauso wenig auf, wie so zu tun, als ob Friedrich Merz im Moment eine linke Politik macht. Wenn ich auf die Migrationspolitik schaue, werden dort Fortschritte, zum Beispiel beim Staatsbürgerrecht, zurückgezogen. Wenn ich auf die Klimapolitik schaue, wird der Ausbau der erneuerbaren Energien blockiert. Wenn ich auf die Gesellschaftspolitik schaue, dann wird dort alles gemacht, aber ganz sicher keine progressive Politik. Das heißt, sie führen eine Debatte aus 2016, aus 2018, vielleicht noch aus 2019. Und das ist so eine Form von dem Kämpfen gegen die Windmühlen. Und deshalb daher kommt auch dieser Begriff wahnhaft von meiner Seite.
5: Ja, Sie haben es nochmal gesagt, ist eigentlich ein starker, ist echt starker Tobak. Ne? Also das ist ja auch eine Arroganz, zu glauben, nur weil man Sie kritisiert, ist es wahnhaft. Ja?
4: Nein, mir geht es nicht darum, Sie können mich sehr, sehr gerne kritisieren.
5: Ja, na, ich würde es aber nicht machen. As you know, mache ich das ja auch nicht. Und ich würde sowas nie sagen. Aber das ist gar nicht der Punkt, sondern diese Kriterien, das können wir ja mal sprechen, Atompolitik. Grüne Umweltpolitik wäre ja, wir schalten die AKWs wieder an. So, wir haben gerade von der russischen Bedrohung gesprochen. Wir haben darüber gesprochen, dass wir abhängig waren vom russischen Gas. Und wir haben in dieser Phase des Ukraine-Kriegs etwas, was, und das ist typisch Bückbürgertum, die Energiewende 2011 verschärft. Wir wissen, es war schwarz-gelb, weil sie Angst hatten, einen Wahlkampf in Baden-Württemberg zu verlieren mit Mappus gegen Kretschmann, haben es aber dann glücklicherweise
1: gemacht.
5: Moment,
1: das muss ich jetzt verstehen. Moment, also der Mappus hatte ein Problem nach Fukushima.
5: Genau.
1: Daraufhin ist Angela Merkel, die die Atomkraftwerke verlängert hat, auf die Idee gekommen, nee, wir steigen jetzt aus der Atomkraft. Und daran
5: schneller
1: sind die Grünen schuld. Ich wollte es nur verstehen.
5: Nein, der Wahlkampf
4: an vielen anderen auch.
1: Nee, aber ich habe es nicht verstanden, weil es war ja sozusagen, der Mappus hat das gemacht, weil er gedacht hat, seine Bevölkerung ist jetzt atomkritisch. Und deswegen nach Fukushima lieber weg davon.
5: Also die deutsche Panik, daran, die ja auch Teil
1: das ist, sind auch die Grünen schuld. Ich wollte es nur,
5: ich sitze doch nicht hier, Frau Lang.
1: Lassen
5: Sie mir mal kurz ausreden, wenn Sie gefragt werden. Ich sitze doch nicht hier, wie so eine, als wäre ich sozusagen eine Comicfigur und sage, bei allem sind die Grünen schuld. Wer das wirklich lesen will, das ist sehr, sehr ausdifferenziert in dem Buch nachzulesen.
1: Will ich nicht. Ich wollte es verstehen.
5: Wäre gut und ich glaube, das ist sinnvoll, sich das anzugucken, weil interessanterweise nach Fukushima schwarz-gelbe Politiker das eine zwei Wochen vorher gesagt haben und dann, weil die Mappus und die CDU unter Druck geraten ist durch einen sehr guten Wahlkämpfer wie Winfried Kretschmann, ist man eben auch in dieser Frage wie dem mit dem schnelleren Atomkraftausstieg hat man sich an die Position der Grünen schneller angenähert und hat dann einfach diese Entscheidung, schwarz-gelb hat sie getroffen.
1: Hat nicht mehr gereicht, aber dann, ich nehme meine anderen
4: Mehrheiten verändert. Mhm.
5: Ja, es kann auch sein, aber das ist ja auch ein Zeichen dafür, dass ihr sie geprägt habt.
4: Natürlich haben wir die Zeiten geprägt, das ist gar keine Frage. Aber die Vorstellung, dass wir gerade eine so dominante Rolle einnehmen würden, ich würde es mir wünschen. Also wenn ich Ihr Buch lese, dann denke ich mir, wunderbar, wenn die Grünen so mächtig wären, wie das in der Vorstellung des Shitbürgertums oder des Bückbürgertums ist. Aber es ist halt leider nicht die Realität, weder der jetzigen Regierung noch diese Erzählung der ganzen letzten Jahrzehnte, wo wir 3,5 Jahre in der Regierung waren.
5: Das ist ganz einfach so, dass ihr seid politisch,
4: bei der Klimapolitik
5: ihr seid
4: haben,
5: politisch durch, aber kulturell
4: Politiker hatten, wenn ich auf 2015 schaue. Das kann ich nicht einfach alles abtun als Bückbürgertum, sondern das kann natürlich auch sein, dass Menschen überzeugt wurden.
1: Also, weil wir bei 2015 sind, und das ist, glaube ich, ein Punkt, den würde ich auch deshalb gerne aufgreifen. Wir hatten neben die Migration, da hat tatsächlich Angela Merkel eine Willkommenskultur etabliert, indem sie die Grenzen nicht geschlossen hat und sich danach auch geweigert hat, Obergrenzen einzuführen. Aber die Grünen waren es, die quasi dann mit der Fahne vorne weggerannt sind. Katrin Göring-Eckardt aus dieser Zeit.
6: Das sind alles einzelne Menschen. Und diese einzelnen Menschen haben es verdient, dass wir jeden von ihnen individuell anschauen und fragen, wo kommst du her? Was hast du erlebt? Was brauchst du für Hilfe? Was brauchst du für Unterstützung? Und ja, unser Land wird sich ändern, und zwar drastisch. Und ich sage euch eins, ich freue mich drauf. Vielleicht auch, weil ich schon mal eine friedliche Revolution erlebt habe. Dieses hier könnte die sein, die unser Land besser macht.
1: So, der Vorwurf an der Stelle ist ja, die Grünen haben viel zu lange oder bis heute noch Migration ausschließlich positiv gesehen, ausschließlich positiv auch verkauft. Und das ist ja der Vorwurf sozusagen, wir, die Medien, sind dem einfach dann gefolgt und haben sehr lange alle Probleme ausgeblendet, die dann da waren.
4: Also wenn ich mir die letzten Jahre anschaue, dann findet man von mir, dann findet man von Felix Banacak, dann findet man von Cem Özdemir, dann findet man von Robert Habeck, dann findet man von fast allen Grünen in Spitzenpositionen Aussagen, wo wir gesagt haben, zum Beispiel was die Integration angeht, da wurde vieles verschlafen. Da wurden teilweise auch in Stadtvierteln mit einem hohen Migrationsanteil Lehrer, Eltern, ganze Kieze alleine gelassen mit dem Aushandeln dieser kulturellen Probleme. Aber wenn wir auf 2015 schauen, Sie haben es einmal gesagt, Angela Merkel hat damals die Entscheidung getroffen und sie hat sie nicht allein aufgrund der Grünen oder einer linken Bewegung getroffen, sondern mit einem gesellschaftlichen Mehrheit im Rücken, weil damals viele Menschen gesagt haben, wenn diese Menschen vor Krieg und vor Terror fliehen, aufgrund von Putins Bomben übrigens, dann wollen wir ein menschliches Antlitz behalten.
1: Ich nehme jetzt trotzdem das auf, was ja, glaube ich, auch Herr Poschardt meint. Also die damals aber schon am Anfang gesagt haben, oh Vorsicht, da kommen Menschen, mit denen wir möglicherweise Probleme bekommen. Sehr häufig und sehr schnell wurde dann gesagt, du bist möglicherweise ein Rassist. Ich glaube, das ist das, was Herr Poschardt auch gemeint hat. Sozusagen in dem Diskurs war es dann nicht mehr möglich, für Menschen da Kritik dran zu üben. Nehmen Sie das?
4: Das habe ich ja durchaus schon gesagt. Also, dass wir sehr, sehr schnell auf Leute reagiert haben mit, das ist die falsche Debatte, die ihr gerade anfängt. Ja, wenn jemand zu mir kommt mit einer Angst, mit einer Sorge, ja, mit vielleicht auch einem Problem und ich ihm erstmal erkläre, das ist die falsche Debatte, muss ich mich nicht wundern, wenn die danach nicht mehr auf mich hören oder wenn die vor allem nicht mehr mit mir reden wollen. Es geht ja bei Politik nicht ums Hören,
1: sondern
4: es geht
1: darum, recht,
4: in den Diskurs zu gehen. Dass da Fehler gemacht wurden, auf jeden Fall. Es geht mir nur darum, dass so eine komplett einseitige Geschichte erzählt wird. Und das sehen wir auch mit Blick auf 2015. Denn von den Menschen, die damals angekommen sind 2015, sind heute 64% in Arbeit. Bei den Männern sind es sogar 76%. Das ist ganz knapp über den deutschen Männern ohne Migrationshintergrund. Und das sind ja nicht nur Zahlen. Aus diesen Menschen sind Nachbarn geworden, sind Kollegen geworden, sind Bürger geworden. Und wenn wir jetzt gerade eine Zeit erleben, wo viele von denen unter Generalverdacht gestellt werden, sind ja auch plötzlich alle ein Problem im Stadtbild. Und wo vor allem eine Partei gerade in Sachsen-Anhalt droht, in Regierungsmacht zu kommen, die deutsche Staatsbürger remigrieren will, dann sehe ich es auch als meine Aufgabe zu sagen, ich werde mich auch vor diese Menschen stellen, die Teil dieses Landes geworden sind, die ihr Steuern zahlen, die sich an die Regeln halten und ihre Familien haben.
1: So, also würden Sie sagen, also da regt sich doch ein völlig anderer Geist im Moment, auch wenn Sie Dobrindt und Merz und das, was die jetzt machen bei Migration sehen, können Sie noch sagen, dass die einem links-grünen Bild folgen?
5: Also, nochmal, das geht nicht darum mit Fingerpointing, sondern natürlich ist das, was Katrin Göring-Eckardt gesagt hat, das ist sozusagen die vulgärste und populärste Form, sozusagen eine naive, moralisierende Politik zu machen. Sie haben es jetzt etwas feiner präsentiert, also mit so einer Rede in einer normalen Diskussion, aber ich weigere mich einfach, in solche Holzschnittformate reinzupassen, könnte ich jetzt sagen, wollen wir mal über die Straffälligkeit bei Sexualstraftätern und ihrer Herkunft sprechen. Wollen wir mal darüber sprechen, wie viele Messerattacken? Wollen wir all diese? Ich will das gar nicht, weil das ist gar nicht mein Punkt. Nur um nochmal deutlich zu machen, dass wir alle gemeint sind. In dem Buch nur mal so, und dann rede ich auch nie mehr drüber, gibt es ein Kapitel über den gebückten Poschardt, weil die alle haben mitgemacht. Julian Reichelt war der Erfinder von Refugees Welcome. Ich will nur sagen, alle waren dabei, alle haben mitgemacht. Und ich glaube, wenn wir eine Gesellschaft entwickeln wollen, in der wir sagen, im Augenblick läuft es nicht gut. Und ich habe das Buch eigentlich nur geschrieben, weil in Deutschland im siebten Jahr sind wir in Stagnation. Und früher war Center Left, it's the economy, stupid. Ich habe Frau Lang gerade noch im Studio, habe ich mich bedankt. Die letzte Steuersenkung verdanke ich der SPD, Sigmar Gabriel, und den Grünen von 53% auf 42%. Das war, als die Grünen noch alle Tassen in den Schrank hatten. Und insofern geht es gar nicht um ein pauschalisierendes Aburteilen der Grünen, sondern es geht, wir müssen uns fragen, warum haben wir uns zu einem so unerfolgreichen Land entwickelt? Warum gelingt uns so wenig? Warum sind wir wirtschaftlich so schwach? Warum sind wir kulturell so gespalten? Warum ist die Lage so polarisiert? Und wenn wir über die Kritik an der AfD reden, um das auch nochmal zu sagen an Frau Diekmann, Generation Deutschland, wenn da Leute stehen und sagen, wir wollen 20 Millionen Leute remigrieren, ich glaube, es war ein Zitat.
1: Wir sind 80 Millionen, wir können auch 60 sein.
5: Das setzt, ehrlich gesagt, auf eine subtile Art Herrn Mangold, der ja nicht steht für alle Redakteure in der Zeit und Redakteuren, ich glaube, der ist da auch eher eine kluge Minderheit, dann stellt das grundsätzliche Fragen, die dazu führen, dass man sagt, das sollen sie doch mal versuchen, irgendwas realpolitisch davon zu machen. Sie werden scheitern. Und wir haben es in der politischen Kultur, auch die Medien, nicht geschafft, die AfD kleiner zu machen. Deshalb sehe ich es auch so. Brandmauer hat der Union geschadet, hat die AfD weiter radikalisiert. Deswegen glaube ich, nicht, dass die absolute Mehrheit holen. Aber ich glaube, die müssen auch mal realpolitisch Verantwortung übernehmen. Und dann wird man sehen, wie ein Herr, wie heißt der Typ, der da immer jetzt mit der Russentasse rumläuft?
1: Er heißt Till Schneider. Ich habe den Faden verloren.
5: Klarkommt.
4: Also gerade jemand, der offensichtlich mehr Putins Willen hört als den Willen der eigenen Bevölkerung, der sollte gerade nicht in Regierungsverantwortung gehen. Es leben über 2 Millionen Menschen in Sachsen-Anhalt, die zu einer Art von Spielwiese für Demokratieexperimente zu erklären. Wir probieren das mal aus. Die AfD kann in einer Landesregierung.
5: Die Leute wollen eine Mitte-Rechts-Politik und können nicht immer von Grünen und Linken abhängig dann, wenn sie CDU und Merz wählen, am Ende linke Politik. So funktioniert Demokratie nicht.
4: Es gibt Umfragen dazu, sowohl in Sachsen-Anhalt als auch bundesweit, dass es unter den CDU-Wählern keine Mehrheit für eine Koalition mit der AfD gibt.
5: Nö, aber
4: und dass
5: es gibt
4: jeder, der CDU will, wählt, eine Politik der AfD will. Ich bin wirklich nicht arg verdächtig, die CDU zu verteidigen.
5: Aber das wird
4: dieser Partei weder in ihren Inhalten noch in ihrer Politik gerecht.
5: Habe ich nicht gesagt.
4: Aber dass ich sage, eine Brandmauer. Die Brandmauer hatte nie das Ziel, die AfD klein zu halten. Dafür muss unsere Politik besser werden. Dafür müssen wir auch lernen. Mhm. Aber sie hat das Ziel, diese Partei von staatlicher Macht abzuwenden. Und das kann man einmal historisch herleiten. Das ist ein sehr weitgehender Vergleich. Ich weiß, wir haben eine werfte Demokratie, weil wir in Deutschland einmal die Erfahrung gemacht haben, dass eine Partei sich demokratischer Mittel bedienen kann, um an die Macht zu kommen, um sie dann, wenn sie an der Macht ist, die Demokratie abzuschaffen. Wenn Ihnen der Vergleich historisch zu weitgehend ist, können wir auch in die USA schauen. Auch da gab es viele, die gesagt haben, wenn Donald Trump nochmal in die Regierung kommt,
5: dann wird er sich deradikalisieren.
4: Ich habe ja gerade gesagt, wenn Ihnen der Vergleich zu weitgehend ist, dann wird er sich deradikalisieren. Was haben wir jetzt? Er schaut weg, wenn Eistruppen Bürger erschießen. Er geht gegen kritische Journalisten vor, er bereichert sich die ganze Zeit selbst. Und das heißt, Antidemokraten werden staatliche Macht immer nutzen, um Demokratie abzuschaffen. Und ich bin nicht bereit, Sachsen-Anhalt aufzugeben und zum Experimentierfeld zu machen. Für mich ist klar, bei der Demokratie darf es keine Experimente geben.
5: Ja. Aber Demokratie. Demokratie heißt, wenn ich das richtig verstanden, der Wille des Volkes. Und wenn dort die Leute so wählen, also meine Wahl ist es auch nicht, aber wenn die Leute so wählen, müssen wir uns akzeptieren. Oder aber wir sprechen halt, wir kriegen es nicht hin. Ihr habt es ja auch nicht hinbekommen. Wir kriegen es überhaupt nicht mit der Wirtschaft hin. Wir kommen nichts weiter. Migrationswende ist ein Witz. Ja, wir sehen an den Bildern von Ceuta, was dringend notwendig wäre. Wir brauchen ein abgesichertes Europa. Wir brauchen noch stärkere Migrationspolitik. Und
4: aber
5: ist
4: was hat das jetzt alles mit der Brandmauer zu tun?
5: Das hat einfach damit zu tun, dass die Leute unter anderem die AfD wählen, die gucken Ceuta und sagen, das will ich nicht mit Göring-Eckardt wiederkommen, aber wenn es um Abschiebungen geht, wer ist denn immer wieder, der es verhindert? Wenn es um Bezahlkarten geht? Die Grünen sind nicht die migrationsskeptische Partei, sind sie bei Weitem nicht.
4: Das ist keine überraschende Aussage.
5: Ja, so, und dann sagen die Leute, aber ich mag es nicht. Ich will nicht, dass unsere Städte so aussehen. Ich will nicht, dass die Schulen so vor die Hunde gehen. Die PISA-Ergebnisse, guck mal an, da sind Klassen hier in Berlin, ganze Klassenzüge, die sprechen kein richtiges Deutsch, sind in Mathematik, überhaupt nicht auf Drittklasse-Level. Und die Leute sagen, wir wollen es so. Das ist nicht das Deutschland, das wir wollen. Und das müssen wir einfach akzeptieren. Und ihr hattet, es gibt ein super Zitat, weil du Donald Trump ist ein Demokrat und ihn Antidemokrat zu nennen, ist eine Unverschämtheit. Mamgami hat gewonnen unter Trump in den Midterms-Elections. Wirst du sehen, die Demokraten werden gewinnen und es wird einen Wahlkampf irgendwann geben, da freue ich mich drauf. Dann AOC gegen Marco Rubio. Wenn wir sehen, das ist alles demokratisch und die Deutschen haben nie irgendeinen republikanischen US-Präsidenten gemocht und Trump halt schon gar nicht.
4: Also Donald Trump hat schon mal eine Wahl, die er verloren hat, danach dich akzeptiert. Wir erinnern uns an den Sturm auf das Kapitol.
5: Ja,
4: da wurden im Nachhinein diejenigen, die dort gegen eine legitime Wahl auf die Straße und ins Kapitol eingedrungen sind, gewaltvoll. Wir haben von ihm einen Pardon bekommen, weil er dort auch Terroristen gesagt hat, nein, das ist für mich in Ordnung, solange die auf meiner Seite stehen. Also ich meine, sorry, wir haben in der Vergangenheit, ich bin weit davon entfernt, Wladimir Putin und Donald Trump zu vergleichen, weil Donald Trump gerade keinen bestialischen Angriffskrieg in der Ukraine führt. Aber wir kennen diese Aussagen der lupenreinen Demokraten. Also wenn man jetzt plötzlich auch Donald Trump zum lupenreinen Demokraten
5: macht,
4: dann gibt es ja bitte schon gar keine Maßstäbe mehr dafür. Für mich heißt Demokratie, dass ich auch den politischen Gegner akzeptiere, dass ich Bürgerrechte akzeptiere, dass ich auch die Rechte von denen akzeptiere, die mich nicht gewählt habe, und dass ich die Menschenwürde vielleicht nicht immer zum einzigen Ausgangspunkt meiner Politik mache, aber dass ich die Menschenwürde achte. Und Donald Trump tut alles,
1: so,
4: aber nicht die Menschenwürde.
1: Ich muss hier einen Punkt machen, weil wir könnten, glaube ich, lange weiterreden, weil alles mit einem zusammenhängt. Und, aber ich habe eine einfache Frage. Mal angenommen, Ricarda Lang würde in Berlin für die Grünen antreten, was sie nicht tut. Würden Sie sie wählen?
5: Also ich mag sie wirklich sehr, auch wenn man das heute wahrscheinlich nicht so gemerkt hat. Aber ich kann sie nicht wählen, weil Frau Lang muss sich ja auch die Fragen stellen, mit wem werden wir koalieren. Und wenn wir hier die großen 33-Reden halten, hier in Berlin gibt es eine Partei, die ist nicht irgendwie...
1: Okay, bevor wir jetzt über die Linken reden, ich wollte über Ricarda Lang reden.
5: Partei, ja. Eliminatorischen Antisemitismus. Das ist übrigens das Kernmerkmal des deutschen Faschismusgewinns. Das sind eure möglichen Koalitionspartner. Ihr habt, wenn ihr über Russland redet,
1: Frau Schwesig in
5: Mecklenburg-Vorpommern, mit der müsst ihr auch überlegen, ob ihr koalieren wollt. Also ich will nur sagen, ich kann Frau Lang wählen, wenn sie... Also Steuersenkungen,
1: eine absolute Mehrheit bekommen, das habe ich jetzt verstanden.
5: Fahre ich auch mit Fahrrad
4: Steuersenkungen in die Arbeit. Für Sie und Ihre Einkommensklasse wird es mit mir nicht geben. Das kann,
5: ja, dann kann ich Sie nicht
4: Herr
5: wählen.
1: Okay, aber Sie treten ja auch gar nicht an.
4: Nein, das stimmt. Und die Steuerpolitik wird auch nicht
1: langsam. Wie lange wollen Sie die freiste Mitarbeiterin der Grünen bleiben?
4: Ich bin das ja noch gar nicht so lange.
1: Ach so. Das ist aber auch noch keine Antwort von wie lange noch.
4: Das sind 2 Jahre. Ich bin 32 Jahre alt und ich habe immer gesagt, ich kann mir irgendwann vorstellen, wieder an die Spitze zurückzukommen. Aber ich meine das sehr ernst. Nur dann, wenn ich das Gefühl habe, dass das, was mir das letzte Mal passiert ist, dass ich mich selbst in dieser Rolle verloren habe, dass mir es nochmal passiert. Wann das sein wird, kann ich Ihnen leider heute noch nicht verraten.
1: Poschert als Medienberater wäre mein Vorschlag. Vielen Dank, Ricarda Lang. Vielen Dank, Ulf Poschert, fürs heutige hier sein. Und so viel für heute. Danke meinen Gästen hier im Studio. Und Ihnen fürs Zuschauen. Wir sind nächste Woche wieder zur Stelle. Markus Söder, Carsten Maschmeyer, Carsten Breuer haben sich angesagt. Hier kommt die Tagesschau.

0: Willkommen zur Tagesschau in 100 Sekunden. Sabotageversuche auf das Stromnetz beschäftigen Ermittler in Brandenburg und Nordrhein-Westfalen. Beim Angriff in Bergheim westlich von Köln war ebenfalls die Infrastruktur eines Kraftwerks Ziel. Auch beim Vorfall nahe des Kraftwerks Jenschwalde besteht Terrorverdacht. Stromausfälle gab es nicht. Ob es einen Zusammenhang zwischen den Taten gibt, ist unklar. NATO und EU unterstützen deutschen Kurs gegenüber Moskau. Die Bundesregierung macht Russland für die Sprengstoffdrohne in Leipzig verantwortlich und verhängte Strafmaßnahmen. Die EU-Außenbeauftragte Kallas sagte, Brüssel plane selbst neue Sanktionen gegen Moskau. Präsident Putin hatte schon gestern die Vorwürfe aus Berlin zurückgewiesen und Reaktionen angekündigt. Tatverdächtige nach Anschlagsversuch am Flughafen Leipzig identifiziert. Nach Recherchen von NDR, WDR und Süddeutscher Zeitung besitzen zwei der Männer unter anderem die russische Staatsbürgerschaft. Sie gelten als Hintermänner. Am Flughafen war Anfang August eine mit Sprengstoff und Zünder versehene Drohne entdeckt worden. Bundeskabinett bringt Einkommensteuerreform auf den Weg. Nach dem Entwurf von Finanzminister Klingbeil sollen vor allem Familien sowie Menschen mit kleinen und mittleren Einkommen entlastet werden. Kritiker bemängeln, dass wenig für die Steuerzahler übrig bleibe, etwa wegen steigender Sozialbeiträge. Der Entwurf wird nun von Bundestag und Bundesrat beraten. Trauer um DDR-Fußballlegende Eberhard Vogel. Der Linksaußen war für den FC Karl-Marx-Stadt und den FC Carl Zeiss Jena insgesamt 440 Mal in der DDR-Oberliga aufgelaufen und damit Rekordspieler. In 74 Länderspielen traf er 25 Mal. Später arbeitete Vogel als Trainer, unter anderem in Jena, Hannover und Magdeburg. Vogel wurde 83 Jahre alt. Das Wetter. Morgen in der Nordhälfte stark bewölkt und zeitweise Regen, vor allem in Küstennähe auch Gewitter. Dazu windig. Sonst Sonne und Wolken, ganz im Süden länger freundlich. 20 bis 29 Grad.
1: In Sachsen-Anhalt vor der Wahl.
2: Egal, welche politische Entscheidung getroffen wird bei der Landtagswahl, es ist alles eine Unsicherheit. Keiner weiß, wo es danach hingeht.
1: Wohin steuert das Land?
3: Ich habe eher Angst, dass alles so bleibt, wie es ist. Ich wäre froh, wenn sich was ändert.
1: Die AfD führt bei den Wahlumfragen unangefochten.
4: Manche ziehen schon Schlüsse und kommen gar nicht mehr nach Sachsen-Anhalt. Finde ich total schade. Die meiden jetzt schon den Osten. Manche haben Pläne, wegzuziehen.
1: Was passiert hier gerade und warum?
5: Weil viele, viele Menschen haben ganz einfach die Nase voll. Es hat ja irgendwelche Gründe, dass die Leute sich so entscheiden.

0: Es ist 5:45 an der Tankstelle zum Seeadler in Arendsee im Norden der Altmark. Um diese Zeit ist immer viel los. Punkt 12 Uhr kommt die Preiserhöhung. Um wie viel wird es nach oben gehen? Marie-Josephine Landsberg, 24 Jahre alt. Sie ist die Juniorchefin und hat den Familienbetrieb von ihrem Vater übernommen. Alfred Landsberg, er will seine Harley voll tanken.
1: Vor um 12 Uhr tanken.
0: Dann klettern die Preise. Wie jeden Tag um diese Zeit. Der Liter Diesel um 22 Cent auf 2,34 Euro. E10 steht jetzt bei 2,28. Und für Super und Super Plus geht es auch kräftig nach oben.
2: Wenn wir den Preis umstellen, was gar nicht wir machen, sondern oben der Konzern in Hamburg, bekommen wir es als erstes ab. Also wir haben viele patzige Kunden, viele meckern rum, sind unfreundlich, wofür wir als letztes was für können. Ja, aber wir bleiben freundlich. Wir tun das dann ein bisschen ab oder gehen nicht darauf ein. Wir müssen es ja selber auch tanken.
0: Etwa 60 Kilometer östlich. Die hohen Dieselpreise schlagen zu Buche, auch bei Junglandwirt Jacques Köpke. Bereits sein Großvater hat hier in Garz, zwischen Elbe und Havel, ganz im Osten der Altmark, Kartoffeln geerntet.
3: Wenn du mal so weitermachst, ist die Kiste gleich voll. Ja.
0: Bald übernimmt der 28-Jährige den Hof. Heute müssen Frühkartoffeln geerntet werden, für den Hofladen und den wichtigen Lieferservice.
4: Wenn ich das jetzt auf die Landwirtschaft beziehe, stehen wir hier vor großen Herausforderungen. Also nicht nur wir in der Region hier, sondern allgemein betrachtet in Deutschland. Wir produzieren Lebensmittel auf so, so hohem Standard und dürfen uns dann aber trotzdem alltäglich mit den Weltlagen und Weltpreisen vergleichen. Rein vom Logischen her, wie soll das funktionieren?
0: Ohne Subventionen aus Brüssel geht es nicht in der Landwirtschaft. Und selbst damit werden die wirtschaftlichen Spielräume immer enger. 1750 Hektar Land bewirtschaften die Köpkes mit 17 Mitarbeitern. Die laufenden Kosten sind hoch und sie steigen und steigen.
3: Klar, also Pflanzenschutzmittel, Düngemittel, Lohnkosten,
5: Kraftstoff,
3: Maschinen. Es gibt eigentlich nichts, was wir einsetzen, was nicht teurer geworden ist.
0: Die Köpkes müssen neue Wege finden, um über die Runden zu kommen. Sie setzen auf Energieproduktion und auf Selbstvermarktung. Die Kartoffeln verkaufen sich gut. Sie werden zu regionalen Märkten und bis nach Berlin geliefert. Die steigenden Preise sind nicht einmal das größte Problem. Die Köpkes verlieren immer wieder Saat und Ernte an Gänse oder Kraniche.
4: Da fliegen sogar welche, ja. Da sind ja nicht viele, ne? Da sind mal 3, mal 4. Die Herausforderung ist halt, wenn es mehr wird.
0: Auch mit ihrer Tankstelle in Arendsee suchen Marie-Josephine und Alfred Landsberg nach neuen Wegen, damit der Betrieb nicht unter die Räder kommt.
2: Okay, danke.
3: Schönen Tag noch, ne?
2: Ebenso. Tschüss.
6: So, wie ist jetzt die weitere Planung?
2: Naja, Leckerland kommt nachher auch noch.
6: Gut.
0: Vater und Tochter sind ein Team. Es gibt einen Mittagstisch, Spielautomaten und große Zukunftspläne für einen Autohof mit Entertainment Center.
6: Der Kraftstoffabsatz tendenziell sinkt. Ja, es kommen mehr E-Autos dazu und wir müssen ganz einfach Alternativen finden, um den Betrieb am Leben zu erhalten. Und deswegen wollen wir dieses Entertainment Center bauen. Zeitgemäß mit Parkplätze, Rastplätze für LKWs, die werden immer gebraucht. Trackerduschen, Babywickelraum, Behindertentoilette, alles was zum Autohof dazugehört.
0: Hier soll das Entertainment Center entstehen. Mehr als ein Jahrzehnt gibt es die Idee schon, bislang aber nur auf dem Papier.
6: Das hier sind 11.200 Quadratmeter. 12.000. weil hier ein sogenanntes Ersatzhabitat dabei ist. Wir mussten also Lebensraum für die Maulwürfe wieder dazu kaufen, dass die dort also wieder buddeln können, weil wir ja einen Teil von ihren Lebensraum wegnehmen. Das war eine Auflage vom Landratsamt.
0: Umweltauflagen und andere Vorschriften verzögern das Vorhaben. Allein die Baugenehmigung zu bekommen, hat 7 Jahre gedauert. Die Landsbergs fühlen sich ausgebremst.
6: Wenn man die Kosten sieht für diese Baugenehmigung, 18.600 Euro. 6.000 Euro davon war für einen Statiker. Das ist ja normal, das muss ja sein. Aber warum muss diese Statik von einem anerkannten Diplom-Ingenieur, der das jeden Tag macht, nochmal gegengeprüft werden in Ständer und nochmal 7.100 Euro? Das sind natürlich Summen für ein kleines Unternehmen, die schwer zu verkraften sind.
2: Das macht einen wütend. Also diese ganzen Forderungen, die sind auch nicht nachvollziehbar und das macht einen einfach nur wütend. Man möchte ja was tun für die Stadt, fürs Land, für die Bevölkerung hier. Und dann hat man so viele Hürden. Und dann fragt man sich auch, warum soll ich das noch machen?
0: Sachsen-Anhalt ist das wirtschaftsschwächste Bundesland. Das Bruttoinlandsprodukt lag 2024 bei etwa 36.500 Euro pro Einwohner. Der Bundesdurchschnitt dagegen bei über 50.000 Euro. Für die Landsbergs ist klar, die Rahmenbedingungen müssen sich verändern.
2: Ich denke schon, dass die AfD was verändern kann. Ich sage nicht, dass alles gut ist, was sie sagen. Aber ich denke schon, dass da einige Punkte bei sind, die was ändern würden.
6: Das hat ja irgendwelche Gründe, dass die Leute sich so entscheiden. Weil viele, viele Menschen haben ganz einfach die Nase voll. Ja. So, und man sucht dann eben nach Alternativen, ob es besser wird. Weiß keiner. Aber die Menschen wollen erstmal nicht, dass es so weitergeht.
2: Ja, also ich kann schon verstehen, dass viele Angst haben. Aber ich denke mal, ja. Die sollten mehr davor Angst haben, dass alles so bleibt, wie es ist. Oder in die falsche Richtung immer weitergeht. Weil dann können wir irgendwann unser Land vergessen.
0: Anne Buch sieht das anders. Sie lebt in Salzwedel, 25 Kilometer westlich von Arendsee.
7: Okay, da müssen wir jetzt nur mal überlegen. Wahrscheinlich ist es gut, wenn Kunstinstitut eher unten steht. So eingehakt.
0: Demokratie leben, darum geht es ihr. Mit dem Projekt Kunstinstitut bietet sie Kindern und Jugendlichen die Möglichkeit, sich kreativ auszuprobieren. In einer strukturschwachen Region.
7: Wieso wird jetzt viel die AfD gewählt? Weil sie vielleicht Angebote macht, die Menschen irgendwie beruhigen, weil wir in einer sehr komplexen Welt leben, die vielleicht Angst macht. Und wenn also eine Partei Antworten gibt, die mir gefallen oder die einfach erscheinen, dann kann man das erstmal so machen. Aber es ändert natürlich nicht die Probleme, was den Klimawandel angeht, was Verteilung angeht von Ressourcen. Also die Probleme, die da sind, auf die die AfD Antworten geben könnte, gehen ja mit der AfD nicht weg.
0: Die zweifache Mutter will Angebote schaffen im Norden der Altmark. Sie bereitet ein besonderes Sommerevent vor, den Floßbauspielplatz am Arendsee.
7: Hier in der Altmark hast du das Gefühl, hier wurde keinem was geschenkt. So, ne? Und wenn du schon in irgendeinem Mangel groß geworden bist, sei es finanziell, sei es mit Zuneigung, irgendwas auch immer, da kannst du, was willst du da weitergeben? Also ja, das ist jetzt, also, ne, aber ich glaube, das ist das, was ich wirklich spüre, dass wenn mir nichts geschenkt wurde, wieso soll ich anderen was schenken? So.
0: Jetzt kann es losgehen mit dem Floßbauspielplatz. Zurück bei Jacques Köbke und seinem besonderen Problem, den Gänsen und Kranichen, die Saat und Ernte fressen. Wie hier die reifen Erbsen.
4: In dem Fall sind es die Gänse, die ganzjährig inzwischen hier bleiben, weil sie hier aufgewachsen sind und von der Natur aus keinen Grund mehr sehen, im Sommer in den Norden zu fliegen und im Winter in den Süden. Und die sind natürlich auf der Suche nach Nahrung.
0: Auf diesen 16 Hektar ist die Ernte komplett verloren. Die Gänse filmte der Landwirt mit dem Handy.
8: Ende Juni war das jetzt hier, wo mit einmal Masseneinflug war. Und wenn dann hier natürlich 500, 600, vielleicht auch 1000 Gänse sitzen, die brauchen Platz und die nehmen sich den und fressen an sich die Schoten auf.
0: Die Vögel kommen aus der direkt angrenzenden Havelaue. Ein Naturschutz-Großprojekt. Der Fluss wurde aufwendig renaturiert, auf einer Länge von 90 Kilometern. Entstanden ist ein Rückzugsort für Flora und Fauna. Der Bund, die Länder Brandenburg und Sachsen-Anhalt und der Naturschutzbund Deutschland haben hier ein kleines Paradies geschaffen.
8: Ja, der Naturschutz darf sein und soll sein. Es ist auch schön, wenn die Vögel umherfliegen, jetzt die Lerche zwitschern zu hören, die Gänse fliegen zu sehen. Das gehört halt einfach dazu. Und das ist ja auch, was unsere Region ausmacht. Aber die Landwirtschaft drumherum kann nicht die Konsequenzen alleine tragen. Es geht halt einfach darum, dass wir die Gänse und die Kraniche und manchmal auch Schwäne, die hier leben oder auch nur rasten, halt füttern. Aktiv mit 100.000 Euro im Jahr.
0: Schleswig-Holstein und auch Niedersachsen zahlen bei Vogelfraß eine Kompensation. Anders ist das hier. Köpke hat versucht, darüber mit zuständigen Politikern ins Gespräch zu kommen. Bisher vergeblich.
8: Man fühlt sich dadurch definitiv alleingelassen, missverstanden, gar nicht verstanden. Und fragt sich schon, welchen Wert unsere Landwirtschaft überhaupt noch hat.
0: Um einen Überblick über die Fraßschäden zu bekommen, macht Jack Köpke Bilder von seinen Feldern. Und er hat ein Gutachten erstellen lassen. Das Ergebnis? 100.000 Euro Verlust in einem Jahr, allein auf den begutachteten Flächen. Die Schätzung für den Gesamtbetrieb? Eine 250.000 Euro Minus.
8: Also wenn alles so weitergeht, dann können wir noch 2 Jahre so weitermachen. Und dann ist ein Erbe von 30 Jahren vernichtet. Ja. Das selber so auszusprechen und also das Bewusstsein dafür ist da, aber es jetzt auszusprechen, so ganz klar, ist schon hart.
0: Auch bei Alfred Landsberg hat sich Frust angestaut. Über die A14, ein Mammutprojekt, das nur im Schneckentempo vorankommt.
9: Das dauert alles zu lange. Was soll denn das, was in 10 Jahren oder in den 20 Jahren erst fertig ist? Woanders ist man schneller mit dem Autobahnbau. Warum nicht in Deutschland? Das kann ich nicht nachvollziehen.
0: Ende Juni wird endlich ein neuer Teilabschnitt eröffnet. Und Alfred Landsberg ist als Mitglied der Industrie- und Handelskammer Salzwedel eingeladen.
10: Meine Tochter sollte eigentlich auch mitkommen, aber die kommt heute aus dem Betrieb nicht raus. Die rennt uns die Bude ein.
0: Die Altmark ist der größte weiße Fleck im deutschen Autobahnnetz. Mit der A14 soll sich das ändern. Ein kompletter Neubau zwischen Magdeburg und Schwerin. 155 Kilometer insgesamt. Bisher fertiggestellt wurde rund die Hälfte, 77 Kilometer. Das hat 15 Jahre gedauert. Mit seinen Mitstreitern der IHK hat sich Alfred Landsberg vorbereitet.
10: Siehst du, so setzen wir uns ein für die A14 und die B190N.
0: Die Unternehmer fordern neben dem schnelleren Autobahnbau auch den Ausbau der B190N. Die soll die A39 und die A14 miteinander verbinden. Erst einmal wird feierlich eröffnet. Mit Bundesverkehrsminister Patrick Schnieder, inzwischen nicht mehr im Amt, und Sachsen-Anhaltsministerpräsident Sven Schulze.
11: Und ich möchte, wenn die nächste Legislatur abgeschlossen ist, auch die komplette A14 hier in Sachsen-Anhalt bis zur Ostsee haben. Das ist mein Ziel und dafür sollten wir kämpfen.
0: Dem 70-jährigen Tankstellenbesitzer reicht das nicht. Ein Kontaktversuch.
10: Herr Ministerpräsident, darf ich eine Frage stellen? Landsberg ist mein Name. Ja. Wie sehen Sie denn den Ausbau der B190N?
11: Kann ich im Moment wenig zu sagen, ja, weil ich die absoluten letzten Details nicht kenne. Wichtig ist, das habe ich ja eben auch in meiner Rede gesagt, dass wir in Infrastruktur mehr und schneller investieren müssen.
12: weil es am Ende darum geht, dass es eine Lebensqualität für die Menschen ist. Und wir haben in Sachsen-Anhalt mittlerweile mehrere Umgehungsstraßen in den letzten Jahren gut hinbekommen und wir werden auch in der Zukunft weiterhin daran arbeiten. Ich kann jetzt aber zu der ganz aktuell nichts Neues sagen. Dankeschön.
10: Danke. Vielen Dank.
12: Dankeschön.
0: Ob der Ausbau der Bundesstraße kommen wird?
10: Naja, er wird die Situation besser kennen als ich. Das Geld muss ja auch da sein, um eine Straße zu bauen. Ne? Ich glaube, ich werde die B190N nicht mehr erleben in meinem Alter.
7: Sehr gut.
0: Am Strandbad vom Ahrensee. Auf dem Floßbauspielplatz ist viel los und Anne Buch mittendrin.
7: Wir sagen guten Morgen zu Tag 3. Jetzt geht's los auf dem Floßbauspielplatz.
0: Über 40 Kinder aus der ganzen Altmark machen mit, bauen sich ihr eigenes Floß aus Fässern, Tonnen und Paletten. Und manche sogar mit eigenem Segel.
7: Es gab Kinder, die waren noch nie hier. Es gab noch nie welche, die noch nicht mal im Strandbad waren. Ne? Also die waren noch nie baden. Und dann denke ich, hey, die leben ja hier schon 10, 12 Jahre. Also ich finde, jedes Kind sollte ja einmal am See gewesen sein, die hier wohnen. Genau, also sich einfach mit der Region noch mal ganz anders verbinden. Das finde ich total wichtig.
13: Wir wollen hier jetzt noch, hier und auf der anderen Seite und da hinten auch, zwei Tonnen machen zur Stabilisierung, damit wir nicht so leicht umkippen.
7: Die Ratsche ist falsch rum. Als erstes kommen immer die Ideen, kommt die Kreativität. Da muss man überlegen, wird es so, wie ich es mir vorgestellt habe? Und dann muss man noch im Team seine Idee reinbringen, die anderen erzählen ihre Ideen. Oft geht der Plan nicht auf, den man hat. Und dann muss man einfach mal umschwenken und auch ein bisschen flexibel im Kopf sein.
0: Dazu gibt es eine Druckwerkstatt.
7: Und das A ist ein G. Wollen wir ein richtiges A machen oder soll es ein G bleiben?
0: Für Segel und Fahnen. Auf spielerische Art und Weise will die Grafikdesignerin Kindern für ihren Lebensweg etwas mitgeben.
7: Die prägendsten Jahre sind die Kindheitsjahre. Also von daher ist es ganz wichtig, dass sie da gute Erfahrungen machen und das in Gruppen vor allem. Gerade weil jetzt einfach viele mehr und mehr vereinzelt sind oder im digitalen Raum unterwegs. Das ist das Wichtigste gerade in der Kindheit, also weil da werden ja die Weichen gelegt.
0: Dann ist es soweit. Das erste Floß sticht in See.
14: Achtung, Gießkanne.
7: Gießkanne.
15: Achtung, Gießkanne bei euch.
7: Coole.
15: Viel
14: besser. Ah.
7: Jetzt wird man gucken, okay, was fehlt, was funktioniert nicht. Und dann immer wieder nachbessern, ne? Wie in der Politik. Oder wie im Leben, nein, wie im richtigen Leben. Das sind ja dann eigentlich die schönen Momente, genau.
0: Das Projekt wird mit öffentlichen Geldern finanziert. Doch Mittel für Jugend- und Demokratiearbeit zu bekommen, wird schwieriger. Und ginge es nach der AfD, gäbe es wohl keine Gelder mehr für Demokratieprojekte wie dieses.
7: Dann werden wir vielleicht noch wieder mehr ins Ehrenamt rutschen. Also wahrscheinlich wird es in die Richtung gehen. Dann ist halt die Frage, wie lange werden wir das aushalten können. Also sicherlich kann man sowas eine Weile machen. Oder wir werden andere Geldquellen suchen. Das kann ich mir auch ganz gut vorstellen. Also es wird immer Leute geben, die ein Interesse daran haben, eine offene Kulturarbeit, dass die stattfindet. Und die werden wir finden. Oder die dürfen gleich herkommen.
0: Schon 2025 hatte der Stadtrat von Salzwedel Bundesfördermittel für das Programm Demokratie leben in Höhe von 1,2 Millionen Euro abgelehnt. Für Anne Buch beginnt gerade persönlich ein neues politisches Kapitel. Sie rückt für eine Wählergemeinschaft in den Salzwedeler Stadtrat nach. Dort ist die AfD bereits stärkste Kraft.
7: Ich habe also Respekt vor Auseinandersetzungen und das ganze Taktieren. Also ich glaube, Politik ist viel Taktieren. Genau, da bin ich noch ein Greenhorn.
0: Und sollte die AfD tatsächlich die Landtagswahl gewinnen?

0: zur Scheibe und jetzt hochgehen. Der war nicht sauber gedrückt.
1: Ruhiger.
0: Also, erst 45 Grad und dann hochgehen. Absetzen.
2: Schießen ist das große Hobby von Marie-Josephine Landsberg.
3: Sogar eine 7 in Schwarze.
4: Hey!
2: Heute in Salzwedel mit der Pistole, sonst mit dem Gewehr. Sie war mal Kinderschützenkönigin.
3: Das erste Mal habe ich geschossen, da war ich 11 und da hatte ich 96 von 100 Ringen. Eigentlich hat Papa nur gesagt, ich soll das mal aus Spaß ausprobieren und habe mir nicht mal viel Mühe gegeben und dann kam das Ergebnis. Und dann habe ich gedacht, das könnte ich eigentlich öfter machen.
2: Ihr Vater ist natürlich auch Sportschütze und stolz auf seine Tochter.
3: Tada!
5: Cool. Schönes Ergebnis.
3: Das erste Mal die Waffe?
5: Das erste Mal mit dieser Waffe, ja. Das ist ein schönes Trefferbild.
2: Stolz vor allem aber, weil sie hier bleibt in der Heimat und die Tankstelle weiterführt.
3: Wäre das jetzt mit dem Familienbetrieb hier nicht, dann wäre ich auch weggezogen, weil es hier wenig Perspektiven gibt. Auch der Grund, warum meine ganzen Freunde weggezogen sind.
2: Ihre Heimatstadt Salzwedel mit knapp 24.000 Einwohnern habe sich verändert.
3: Gerade in Salzwedel schließen super viele Läden. Die Innenstadt wird immer leerer. Das ist sehr traurig, auch mit dem Migrationsthema. Also in Salzwedel ist das ganz extrem geworden. Wenn man abends in die Stadt geht, sind das schon eher so Leute, die sich nicht an Regeln halten und wo man dann auch als Frau gar nicht mehr so gerne in die Stadt gehen möchte, obwohl das eine Kleinstadt ist. Das ist ziemlich traurig geworden.
2: Der Ausländeranteil in Salzwedel hat sich in den letzten 5 Jahren verdoppelt auf 11,5%. In ganz Sachsen-Anhalt liegt er bei 9%. Beides deutlich unter dem Bundesdurchschnitt von 15%. Alfred Landsberg wurde in Polen geboren, mit deutscher Staatsbürgerschaft. 1958, er war 2 Jahre alt, übersiedelte seine Familie in die DDR. Damals seien auch sie als Flüchtlinge angesehen worden, als Vertriebene, sagt Landsberg.
5: Wir haben mit null angefangen. Wir haben keine Sozialhilfe bekommen, nichts. Ja, wir haben alles selber uns erarbeiten müssen. Ja, und dort gab es keine Hilfe von der DDR. Einen Arbeitsplatz hat man bekommen, ja, man konnte arbeiten gehen. Heutzutage geht man zum Sozialamt, hat nichts gemacht, hat nichts eingezahlt und bekommt dann auch noch Geld. Man sollte das Geld ganz einfach doch sinnvoller ausgeben.
3: Also wenn man sich auch weigert, unsere Sprachen zu lernen und sich gar nicht bemüht, mit uns zu arrangieren, miteinander zu leben, dann finde ich, hat das hier nichts zu suchen.
2: Dass sich Salzwedel durch die gestiegene Migration verändert hat, sieht auch Anne Buch so.
6: Für mich ist es bereichernd, dass überhaupt da Jugendliche sind, weil sonst wäre gar keiner da. Also es belebt auf alle Fälle die Stadt. Ich finde die Arbeit mit Jugendlichen, die Migrationshintergrund haben, total bereichernd. Und finde es schade, wenn man darin nicht den Mehrwert sehen kann für eine Gesellschaft, weil der ist aus meiner Sicht definitiv da. Uhu.
2: Die 45-Jährige ist im Verein Bürgermeisterhof aktiv. Zusammen wollen die Ehrenamtlichen das prägende Gebäude in der Salzwedeler Innenstadt erhalten und für alle öffnen. Den Bürgermeisterhof.
4: Alles, was hier so grün markiert ist, ist vom Bauamt abgesegnet, umrandet, wo was gebaut werden darf, was genehmigt ist. Und hier oben Kaffeeraum und Sitzgelegenheiten in dem zweiten Raum.
6: Aber eigentlich ist das Interessante, finde ich, eine Projektküche zu haben. Ja. Also da, dass wirklich gekocht wird hier. Also und dass man zusammen kocht und zusammen isst.
2: Und dann geht es, wie so oft, um Politik. Heinz Laing und Sabine Spangenberg kommen ins Reden. Warum ist die Stimmung im Land so schlecht?
4: Es wird auch viel herbeigeredet, ist mein Eindruck. Es wird sozusagen dramatisiert, was

0: gar nicht so dramatisch ist.
1: Als ein gebürtiges Ossi sehe ich das ein bisschen anders zwangsläufig. Gerade in meiner Generation, dazu hat es einfach zu viele Verletzungen gegeben. Ja, uns ist deutlich gemacht worden, dass wir die Loser sind.
0: Ja.
1: Es ist komplex.
0: Es wird immer gesprochen über Wiedervereinigung. Es war keine Wiedervereinigung, es war einfach Anschluss, eine feindliche Übernahme, wenn du willst. Also sozusagen, der Kapitalismus fiel ein und hat sich alles genommen, was er irgendwie kriegen konnte.
2: Noch ist das Begegnungscafé eine große Baustelle. Anne Buch hofft, dass hier bald viel Leben einzieht. Die gebürtige Rostockerin hat in der Altmark ihr Zuhause gefunden. Ob das auch nach der Landtagswahl so bleiben wird?
3: So wie es jetzt ist, lebe ich gern und so würde ich gern weiterleben. Hier kann ich erstmal so sein, wie ich bin und darf das umsetzen, was ich denke, was ich umsetzen kann. Und wenn das dann nicht mehr geht, würde ich mir wieder einen Ort suchen, wo es geht, sagen wir mal so. Von daher ist Heimat vielleicht da, wo man sein kann.
2: In Garz an der Havel findet das jährliche Sommerfest statt. Die 140 Einwohner feiern. Sie sind stolz auf ihre Dorfgemeinschaft. Landwirt Jacques Köbke ist natürlich auch dabei, zusammen mit seiner Schwester Jessica und der ganzen Familie.
4: Auf die Plätze! Fertig! Los!
2: Der Höhepunkt des Tages ist der Nagelwettbewerb. Es gibt Wasser statt Bier. Denn bei zu viel Promille wird es schwer, den Nagel auf den Kopf zu treffen. Die drei Männer vom Köbke-Hof schauen lieber zu. Jacques, Jens und Joachim, 28, 56 und 81 Jahre alt. Drei Generationen Landwirtschaft.
5: Man braucht da eine Menge Idealismus dazu, um unter den heutigen Bedingungen das zu machen. Dieser Bürokratismus, der sich heute abspielt, das ist fast nicht zu beherrschen.
6: Ja, unsere Besetzung im Büro, wenn man die alleine betrachtet, im Gegensatz zu früher, das ist Wahnsinn. Das ist krank. Also das ist nicht nur Wahnsinn, das ist, aber ja.
7: Im Endeffekt kriegen wir dann wieder den Knüppelmarkt der Bene geworfen und den. Dann kommt wieder der Anruf, dann kommt der wieder zur Kontrolle und will das sehen und das machen. Und Alter, da bleibt dann der Spaß schon ganz schön auf der Strecke.
2: Wie werden Sie sich entscheiden bei der Landtagswahl? Viele Menschen sind unzufrieden, wollen kein Weiter-so. Wird sich was ändern? In der Altmark? In Sachsen-Anhalt? In Deutschland?
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9: Heute bei den Weltbildern. Südafrika. Das Traumziel und der Sehnsuchtsort für viele Deutsche kämpft gegen krassen Wassermangel. Japan. Eine Aussteigerin bei der Yakuza, der japanischen Mafia, sucht irgendwie Vergebung. Wir beginnen in den USA. Und zwar dort, wo es so aussieht wie auf dem roten Planeten, dem Mars. Unwirtlich, heiß, trocken. Menschen könnten dort nur im Schutz einer solchen Raumstation überleben. Diese hier aber steht im US-Bundesstaat Utah und beherbergt Forschende und Studierende. Sie stecken mitten in einem Experiment und dürfen die Station nur im Weltraumanzug verlassen.
10: Der Mars. Kein Mensch hat ihn bisher betreten. Noch. Der US-Bundesstaat Utah. Hier simulieren Mars-Fans und Wissenschaftler das Leben auf dem roten Planeten.
11: Wie auf dem Mars.
10: Auch Elon Musk hatte zum Start in das Projekt investiert. Denn es braucht mehr als nur Hightech-Raketen, um den Planeten zu erobern. Aber kann diese Simulation auf der Erde wirklich das Überleben auf dem Mars vorbereiten? Oder ist das ein teures Abenteuerspiel?
12: Sie kommen.
10: Meine Mission beginnt an dieser Tür.
12: Hi, how are you?
10: Außer mir hat niemand die Crew seit Start ihrer Mission getroffen. Die Simulation soll nicht unterbrochen werden. Denn einfach reinspazieren, das würde auf dem Mars nicht funktionieren.
13: Auf dem Mars herrscht ein völlig anderer Druck und wenn man zu abrupt den Druck ändert, ist das für den Menschen sehr gefährlich.
10: Hinter dieser Tür lebt Crew 337, Studierende aus Florida. Eine Woche simulieren sie Leben in Einsamkeit. Ich werde für einen Tag Teil des Experiments sein.
14: I'm Peyton, I'm the crew commander.
10: Mein erster Eindruck, es ist eng. Das Team besteht aus Commander Peyton und 5 anderen Studierenden. Privatsphäre? Kaum.
15: Das ist eines von 6 Zimmern. Das Zimmer des Commanders ist das einzige mit einem Fenster. Wir haben ein bisschen Stauraum unter dem Schreibtisch, ein paar Schränke, ein Bett. Mehr Platz gibt es hier nicht.
10: Verbunden mit der Außenwelt ist die Crew per Funkgerät. So holen sie sich das Go für einen der Höhepunkte ihrer Tage, die sogenannten EVAs.
15: Können wir die EVA wie geplant machen?
10: EVA steht für Extravehicular Activity. Das bedeutet Weltraumausflüge.
16: Das Radar sieht gut aus. Wenn ihr wollt, können wir das möglich machen.
10: Schon am Vorabend haben sie den Einsatz nach strengen Regeln geplant. Auf dem Mars kann jeder kleinste Fehler tödlich sein. Aber auch auf der Erde werde ich im Sicherheitsbriefing vorgewarnt. Im Helm kann es stickig werden und es ist heiß.
17: Du könntest schneller erschöpft oder dehydriert sein. Achte darauf, wie du dich fühlst, dass du okay bist. Und verausgabe dich nicht so sehr, dass du zum Beispiel nicht mehr zurück zum Rover laufen kannst.
3: Check, check, check.
14: Nope. We have another one to swap it.
10: Unser Equipment hat mit den Hightech-Anzügen der NASA nichts zu tun. Ich frage mich, warum macht die Simulation trotzdem Sinn?
15: Das ist ein weiteres Puzzleteil. Unsere Uni hat sehr enge Verbindungen zur Raumfahrtindustrie. Wir befinden uns nicht nur in der Nähe der NASA, sondern sind auch von großen Unternehmen umgeben, die alle im Bereich der Raumfahrt tätig sind. Unsere Hochschule forscht viel im Bereich Natur- und Ingenieurswissenschaften.
10: Ich bekomme ein Gefühl dafür, wie schwer und unbequem es sein kann, in solch einem Anzug zu stecken.
13: Das kommt über deinen Kopf.
12: Really feels like being an official.
10: Wie im Aquarium.
12: It really does. All right. That's it?
14: That's it.
10: In der Schleuse habe ich gleich mit dem ersten Problem zu kämpfen. Die Kappe, die mein Headset halten soll, fällt von meinem Kopf. Abbrechen und Zeit verlieren oder weitermachen?
15: Hält dein Headset? Wir können unterbrechen.
12: Well, for now it feels good.
10: Im Moment ist es okay.
12: I think it's okay.
14: Okay.
10: Doch auf mich warten andere Probleme. Ich will das Team auf keinen Fall aufhalten, denn was wir vorhaben, ist wichtiger Teil des Experiments. Das ist nicht nur eine spaßige Offroad-Tour. Wir haben eine Mission in der Wüstenlandschaft. Ich soll die Augen offen halten nach allem, was mir in der kargen Umgebung ungewöhnlich erscheint. Warum ist das die perfekte Umgebung für Marsforschung?
17: Sie ist dem Mars sehr ähnlich. Es ist sehr trocken und wüstenartig. Hier gibt es außerdem ähnliche, wenn auch weniger extreme Temperaturschwankungen, sehr, sehr kalte Nächte und wärmere Tage. Außerdem ist es sehr einsam.
10: Die Crew studiert an der Universität Florida Tech. Die ist für ihre Forschung zum Thema Raumfahrt bekannt. Wir suchen vor allem Pflanzen.
15: Wir entnehmen etwas Erde an den Wurzeln und bringen sie mit zurück.
10: Wie kann ich helfen?
15: Schieb die oberste Erdschicht ein bisschen beiseite, um näher an die Wurzel zu kommen. Dann nehmen wir eine kleine Probe.
12: Okay. I have to say, it's very exhausting.
10: Es ist wirklich anstrengend mit den schweren Rucksäcken und in der Position.
12: In that position? Crazy.
10: Obwohl wir nicht weit gelaufen sind, bin ich erschöpft und außer Atem. Wir müssen die Simulation unterbrechen. Das soll eigentlich nicht passieren.
15: Wir nehmen unsere Helme ab und trinken etwas. Wir unterbrechen damit die Simulation. Sicherheit geht vor.
10: Oh. Ich bin froh über frische Luft und Wasser.
18: That's kind of a relief.
10: Eine Erleichterung, es ist so heiß. Die Station besteht nicht nur aus dem Wohnbereich in der Mitte. Die weiße Halbkugel ist der sogenannte Science Dome, ein Labor. Hier untersuchen die angehenden Mikro- und Astrobiologinnen gesammelte Proben. Eine Forschungsidee, zu prüfen, ob bestimmte Bakterien auf dem Mars überleben könnten. Warum würde das Menschen auf dem Mars helfen?
19: Astronauten müssen essen. Für die Besiedelung des Mars müssen Pflanzen so gut wie möglich wachsen. Dieses Bakterium befördert das Wachstum der Pflanzen.
10: Und Bakterien sind leichter zu transportieren als fruchtbare Erde für Pflanzen.
17: Wenn wir also einfach nur Mikroben transportieren und den Boden nutzen könnten, der bereits auf dem Mars vorhanden ist, hilft das, weil das Raumschiff leichter wird.
10: Auch die Station ist nur so groß, dass sie theoretisch zum Mars geschossen werden könnte. Für die Zeit der Simulation müssen sich die Crews selbst versorgen können. Insgesamt hat das zylinderförmige Hauptgebäude einen Durchmesser von 8 Metern und ist alles in einem. Aufenthaltsraum, Arbeitsplatz, Küche.
20: Okay. So, we'll come over here.
13: And this is where hier steht unsere Pulvernahrung.
20: Powdered food.
18: Okay, wow.
10: Gefriergetrocknetes Obst und Gemüse, Eier und Fleischersatz in Pulverform werden mit Wasser zurückverwandelt und gekocht zu richtigen Mahlzeiten. Wir fangen mit Butter an. Der Geruch des Pulvers, gewöhnungsbedürftig, wie gegorene Milch. Und der Geschmack? Während wir darauf hinarbeiten, denke ich an Astronauten, die nur aus Päckchen essen und trinken. Könnte man auf dem Mars wirklich in so einer Küche kochen?
13: Auf der Raumstation ISS zum Beispiel ist man schwerelos. Man kann kein Wasser laufen lassen oder Pulver nutzen. Pulver sind dort absolut tabu, weil die Körnchen sich überall verteilen können. Auf dem Mars herrscht eine höhere Schwerkraft. Die Bedingungen sind denen auf der Erde ähnlicher. Wir können dort wahrscheinlich in einer Küche wie dieser kochen, wobei man das nicht sicher weiß.
10: Es geht mehr darum, mit wenigen Ressourcen kreativ zu werden. Und das ist für meinen Geschmack auch nötig. Ich würde immer normale Butter bevorzugen, aber es geht. Der Rest des Essens, Nudeln mit einer Soße aus Trockenzwiebeln und Tomaten, schmeckt überraschend normal. Das gemeinsame Abendessen ist für die Gruppe ein wichtiges Ritual. Vor dem Start der Woche kannten sie sich nur flüchtig, wenn überhaupt. Gruppendynamik und die Psyche, auch das sind Teile des Experiments.
19: Wenn man nicht auf psychische Gesundheit achtet, leidet die Forschung. Du denkst vielleicht, ich mache das gut, aber begehst immer wieder kleine Fehler, die am Ende zu einem größeren Problem werden könnten. Deshalb müssen wir uns um unsere psychische Gesundheit genauso kümmern wie um die körperliche. Das ist sehr wichtig.
10: Betrieben wird die sogenannte Mars Desert Research Station seit mehr als 20 Jahren von der Mars Society. Sie finanziert sich über Spenden, Crowdfunding und Gebühren der teilnehmenden Astronauten. Es geht vor allem darum, Grundlagenforschung zu betreiben. Für mich war der eine Tag spannend, eine Mars-Mission aber könnte 2 Jahre dauern. Das kann ich mir nicht vorstellen. Wer will Astronaut werden?
18: Everyone, okay.
10: Alle, ihr habt hier noch keine Zweifel?
17: Astronaut zu werden ist ein sehr hochgestecktes Ziel. Es gibt für die breite Öffentlichkeit nicht viele Möglichkeiten, das mal auszuprobieren. Für uns ist es aufregend, dass das möglich ist und wir diese Erfahrungen machen konnten.
10: Sie sind Ingenieure, angehende Biochemikerinnen, Astrobiologinnen. Ihre Begeisterung und ihr Wille, weiterzuforschen, sind hier gewachsen. Die angefangenen Experimente setzen sie fort. Sie hoffen, so einen kleinen Beitrag geleistet zu haben auf dem Weg der Menschheit Richtung Mars.
9: Kapstadt in Südafrika. Ein Traumziel und Sehnsuchtsort auch für viele Deutsche. Doch das Urlaubsland Südafrika kämpft längst mit der Klimakrise. Kapstadt muss ein Riesenproblem mit seiner Wasserversorgung lösen, sonst kommt hier bald nichts mehr aus dem Wasserhahn. Mit mehreren Projekten versucht die Metropole am Kap der guten Hoffnung eine Anpassung an Klimaextreme, um in Zukunft für Dürren und Starkregen gleichermaßen gewappnet zu sein.
1: Unser Tag beginnt früh. Wir sind auf dem Weg ins Township Masipumulele. Masipumulele heißt übersetzt, lasst uns Erfolg haben. Die Realität aber sieht anders aus. Etwa 50.000 Menschen leben hier. Laut Schätzungen ist jeder zweite von ihnen arbeitslos.
21: Hi, Suleka.
22: How are you?
21: Good.
1: Suleka aber hat durch die Wasserkrise einen Job gefunden. Sie macht eine Ausbildung zur Flusswächterin. Wie ihre Arbeit aussieht, sehe ich später.
22: Welcome home. This is my home.
1: Auf diesen 13 Quadratmetern leben sie zu viert. In den Eimern bewahrt die Familie Wasser auf. Für alle Fälle, sagt Suleka, falls es mal wieder kurzzeitig abgeschaltet wird. Um an Wasser zu kommen, müssen wir raus. Direkt neben dem Wasserhahn, wo auch das Abwasser entsorgt wird, jede Menge Müll. Eigentlich ist der Ort nur für Wasser vorgesehen. Müll gehört hier nicht hin. Deshalb fühle ich mich nicht wohl dabei. Es macht mich traurig, das zu sehen. Manchmal räumt sie hier auf, sagt sie. Aber kurz danach sehe es wieder genauso aus. Ein Eimer genügt für zwei Personen pro Tag, sagt Suleka. Das sind gerade einmal 20 Liter. In meiner Realität kaum vorstellbar. Es ist kostbares Wasser, das hier in einem von Kapstadts berüchtigsten Townships gewonnen wird. Mitchells Plain ist von Ganggewalt und Armut geprägt und mittendrin eine grüne Oase. Bis 2019 war das noch ein trostloses Loch im Boden, um vor Überschwemmungen zu schützen. Seit dem Ende der Wasserkrise hat das Team des Future Water Institutes das Loch bepflanzt. Sie erforschen hier neue Wege für Kapstadts Wasserversorgung und Reginald ist Teil davon.
23: Ein Großteil des Regenwassers ist vorher einfach abgelaufen. Deshalb haben wir uns überlegt, diese Flächen dürfen keine Müllplätze werden. Wir wollen sie in Rückhaltebecken verwandeln.
1: Denn unter dem Becken liegt ein großer Grundwasserspeicher, den die Stadt stärker nutzen will. Das bepflanzte Becken hilft dabei. Es hält Regenwasser zurück, die Pflanzen filtern das Wasser und der Boden speichert es wie ein Schwamm für trockene Zeiten. Doppelt so viel neues Grundwasser konnte so schon gebildet werden. Trotz des Erfolgs, auch hier holen sie immer wieder Müll raus. Ob das Projekt langfristig funktioniert, hängt davon ab, ob die Menschen vor Ort es annehmen, erzählt mir Kirsty Carden. Sie leitet das Projekt. Genau an diesem Punkt stoßen sie hier immer wieder an Grenzen. Viele Menschen hier haben ganz andere Sorgen. Sie kämpfen darum, über die Runden zu kommen, Essen für ihre Familien zu besorgen. Da denkt man natürlich nicht als erstes darüber nach, wie man eine natürliche Ressource schützen und verbessern kann. Reginald hat Familie in Mitchells Plain und lebt selbst in einer einkommensschwachen Gegend. Er hat einen engen Draht zur Community und wird so zu einem wichtigen Vermittler.
23: Wir wollen unser Wissen teilen und Räume schaffen, in denen Menschen aus unseren Gemeinschaften zusammenkommen, sich austauschen und wieder näher zusammenfinden.
1: Damit die Wasserstrategie langfristig erfolgreich sein kann, braucht es Brückenbauer wie Reginald und vor allem eines: viel Geduld. Die ist auch hier gefragt. Die Wasserläufe des Sandflay Naturreservats sind Solekas Arbeitsplatz. Am Ufer und in den Wasserwegen haben sich nichtheimische Pflanzen unkontrolliert ausgebreitet und sie müssen weg. An Land entziehen die Pflanzen dem Boden viel Wasser. Das fehlt dort, wo es gebraucht wird, im Fluss. Im Wasser verursachen sie andere Probleme für die Wasserversorgung. Das ist Wassersalat. Der wächst und nimmt den ganzen Platz weg. Er kommt vor allem aus Ägypten und breitet sich so schnell aus, dass er heimische Arten verdrängt und ganze Wasserläufe blockiert. Die Wasserqualität leidet und bei Starkregen kann es zu Überschwemmungen kommen. Das überschüssige Wasser fließt ungenutzt ab und fehlt später im Grundwasserspeicher.
0: was das für eine Menge ist, die hier rauskommt. Und das ist jetzt gerade mal, ja, einmal ziehen gewesen, aber ein kräftiges Ziehen. Also brauchst du hier schon richtig viel Kraft.
1: Die Arbeit ist ein wichtiger Teil von Kapstadts Wasserstrategie, sagt Tara Cathcart. Sie bildet die Flusswächter aus. Bei ihrer Arbeit gehe es um viel mehr als nur darum, Wasser für trockene Zeiten zu sichern. Wir dürfen nicht nur auf das Wasser schauen, wir müssen das ganze Ökosystem im Blick haben. Nur wenn diese natürlichen Systeme gesund und intakt bleiben, kann sich eine Stadt besser gegen die Herausforderungen der Zukunft wappnen, gegen Wasserknappheit und den Klimawandel. Bis dieser Flussabschnitt komplett frei ist, haben Soleka und die anderen Flusswächter noch eine Woche Arbeit vor sich. Zurück in Masipumulile. Soleka hat Feierabend. Es ist körperlich fordernd, was sie jeden Tag tut. Trotzdem, am Ende weiß sie, wofür sie das alles macht, sagt sie. Ich würde gerne hier in der Gegend bleiben, aber in ein größeres Haus ziehen. Also eins, das von der Stadt gefördert wird. Der Kampf ums Wasser bedeutet für sie mittlerweile beides. Die Angst vor einer neuen Wasserkrise, aber auch die Hoffnung auf eine bessere Zukunft für sich und ihre Heimat.
9: Bei der Yakuza, der japanischen Mafia, hatten vor allem Männer das Sagen. Sie ist eine der wenigen bekannten Frauen unter den Yakuza. Mako Nishimura ist Aussteigerin. Sie hat mit der brutalen Welt der organisierten Kriminalität abgeschlossen. Zuvor kostete sie ihre kriminelle Karriere einen Finger und das Vertrauen ihrer beiden Söhne. Was kann sie aus ihrem neuen Leben in Japan machen und schafft sie es, ihre düstere Yakuza-Vergangenheit irgendwie abzuschütteln? Sie waren die Herrscher der Halbwelt. Erkennungszeichen: der abgeschnittene Finger. Jahrzehntelang dominierte die Yakuza das organisierte Verbrechen in Japan. Mittendrin in der Mafia eine Ausnahmeerscheinung. Als Frau in der brutalen Gangsterwelt, nicht als Opfer, sondern als Täterin.
4: Ich habe Mädchen verkauft. Sie haben viel Leid erfahren.
5: Da legt jemand eine komplette Lebensbeichte ab. Schonungslos. Auch mit sich selber.
9: Späte Reue. Doch Japan vergibt den Aussteigern nicht. Nicht einmal die eigene Familie.
6: Ich möchte lieber nicht so viel mit ihr zu tun haben. Sie ist ein schlechter Mensch, finde ich.
9: Gifu im Westen Japans. Die Provinz soll schöner werden. Schön und ohne Yakuza.
5: Müll sammeln. Gibt es eigentlich sehr häufig in Japan. Hier ist es so sauber, dass es eigentlich kaum Müll einzusammeln gibt. Das ist auch immer ein bisschen komisch an der Sache, aber das ist mehr so eine Geste. Also die, die heute hier Müll sammeln, die wollen die Gesellschaft eigentlich um Verzeihung bitten.
9: Mit den alten Zeiten ist es vorbei. Mako Nishimura bricht mit ihrem früheren Leben. Wie viele ihrer Freunde war sie jahrelang im Milieu unterwegs. Geld, Autos, teure Klamotten, aber auch Gewalt, Erpressung und Knast. Diese Hand hat hart ausgeteilt.
4: Lieber Daiki, bitte vergib Mama alles, was passiert ist. Von nun an will ich mein Bestes für dich geben. Bitte lass uns reden. So wie damals, als du noch klein warst. In einem Brief lassen sich Gefühle besser ausdrücken als am Telefon. Ich wollte ihm sagen, dass ich jetzt ein anständiges Leben führe. In der Hoffnung, dass er mich besser versteht.
9: Nur scheinbar waren sie eine normale Familie. Vater und Mutter, von Beruf Gangster. Mit knapp 60 Jahren erkennt Mako Nishimura, was ihr Sohn durchgemacht hat.
4: Meinen Brief hat er zerrissen. Ich habe nicht nur meine Pflichten als Mutter vernachlässigt. Ich habe Drogen verkauft. Mein Sohn musste währenddessen auf seinen kleinen Bruder aufpassen. Er hat sich dabei einsam gefühlt. Sehr einsam. Das war sicher schlimm für ihn.
2: Sogar in Buchform hat sie alles aufgearbeitet. Wie sie überhaupt hineingeriet in diese Szene, davon erzählt sie offen. Als junge Frau suchte sie nach Anerkennung unter Kriminellen. Mit 20, offiziell aufgenommen als Bandenmitglied. Es war Mitte der 80er, als sie auf die schiefe Bahn geriet. Ihr bürgerliches Elternhaus verließ sie, angezogen von der vermeintlich coolen Verbrecherwelt.
4: Das war die Zeit, als ich wie ein Mann auftrat. Ich habe mich voll und ganz darauf konzentriert, ein richtiger Yakuza zu werden.
2: Yakuza, so nennen sie in Japan das organisierte Verbrechen. Zu Boomzeiten zählten die kriminellen Banden mehr als 180.000 Mitglieder. Berüchtigt für ihre Brutalität, auch untereinander. Abgeschnittene Finger als Loyalitätsbeweis. Ihre Nischen, illegales Glücksspiel, Schutzgelderpressung, Waffenhandel, Drogenhandel. Um als einzige Frau in ihrer Bande zu bestehen, übernahm Mako alles, was einen echten Yakuza ausmacht.
4: Wenn man schon böse ist, sieht man mit Tattoos doch cooler aus, oder? Also, ich habe mich tätowieren lassen, um die Böseste von allen zu werden.
2: Sie verstümmelte sich selbst, als der Chef es verlangte.
5: Das Gespräch hat mich wirklich beeindruckt. Da legt jemand eine komplette Lebensbeichte ab. Schonungslos. Auch mit sich selber. Alle Fehler werden eingestanden. Alles kommt auf den Tisch. Jeder Fehltritt. Das ist hart. Es ist auch hart, so mit sich selber ins Gericht zu gehen.
2: Im Rotlichtviertel ihrer Heimatstadt Gifu kassierte sie Schutzgeld von den Bars, wie sonst nur Männer taten. Heute geht sie auf unsicheren Schritten. Damals stolzierte sie selbstsicher durch ihr Revier. Im Milieu schreckte sie vor nichts zurück. Auch nicht davor, andere Frauen in die Prostitution zu vermitteln.
4: Sie verkauften ihren Körper, um Schulden zu begleichen. Manche erlitten ein Trauma dabei. Das tut mir heute sehr leid.
2: Damals von Reue keine Spur. Auch nicht, als sie für 2,5 Jahre ins Gefängnis musste. Wegen Drogenhandels und Körperverletzung. Danach Rückkehr in die Szene. Doch schärfere Gesetze und der Druck der Polizei drängten die Banden in die Defensive.
4: Heute können Yakuza nicht einmal mehr Schutzgeld eintreiben. Die Geschäfte gehen pleite. Es gibt keine Arbeit mehr für sie.
2: Die schweren Jungs von einst sind in die Jahre gekommen. Mako versucht anderen zu helfen. Sie selbst arbeitet heute auf dem Bau. Mit regelmäßigem Müllsammeln entschuldigen sie sich für ihre Taten.
7: Meine Verbrechen waren Mord, versuchter Mord, Hehlerei, also Handel mit gestohlenen Sachen und so weiter. Ich war Teil dieser Welt. Ich habe es getan, obwohl ich wusste, dass es falsch war. So habe ich damals meinen Lebensunterhalt verdient.
2: Sie finden damit kaum Gehör. Mit viel Mühe kann Mako Aussteigern aus der Szene Jobs und Unterkünfte vermitteln.
8: Das geschieht nur dank ihr. Jeder andere hätte mich längst aufgegeben. Aber Mako ist anders. Sie bleibt dran. Sie passt auf mich auf.
2: Viele von ihnen bleiben lebenslang Außenseiter.
5: Die Zeiten, in denen die hier die Bosse waren, die sind vorbei. Und jetzt geht es darum, irgendwie wieder Fuß zu fassen in der Gesellschaft. Nicht so einfach.
2: Auch die Scherben in ihrem Privatleben würde sie gern zusammenkehren. Von ihren beiden Söhnen trifft sich immerhin der Ältere wieder mit ihr. Sie muss dafür jedes Mal 280 Kilometer weit nach Tokio fahren. Das heißt nicht, dass sie zusammenfinden.
4: Mal sehen, wie gut wir miteinander reden können. Die Distanz zwischen uns ist immer noch groß. Das macht mir Sorgen.
2: Marco erkennt ihren Sohn schon von Weitem. Doch der scheint von ihrem Auftauchen eher peinlich berührt zu sein. Blickkontakt hält er kaum. Bleibt buchstäblich auf Abstand. Daiki hat Spaß an Kampfsport und träumt von einer Profikarriere. Marco hat einen Personal Trainer für ihn engagiert. Mehr als mit dem Trainer ringt der 29-Jährige mit der Familiengeschichte. Soll seine Mutter ruhig zahlen für das Training? Nähe kann sie sich nicht kaufen.
6: Ich möchte lieber nicht so viel mit ihr zu tun haben. Sie ist ein schlechter Mensch, finde ich. Ich denke immer, dass sie irgendwas im Schilde führt, dass sie mich irgendwie ausnutzen will. Das geht mir auch jetzt noch so.
2: Daiki will nicht mit seiner Mutter in Verbindung gebracht werden. Den Familiennamen solle sie lieber ablegen und wieder ihren Geburtsnamen tragen, findet er.
4: Ach, so sind die jungen Männer halt. Wenn die Mutter auftaucht, ist ihnen das peinlich. Es liegen ja auch ein paar Jahre Funkstille hinter uns.
2: Immerhin hat er zugestimmt, sie wieder zu treffen. Dann werde er ihr doch verzeihen, hofft Marco. Das organisierte Verbrechen in Japan hat sich inzwischen mehr ins Internet verlagert und die alten Yakuza-Organisationen spielen dabei eigentlich kaum noch eine Rolle. Man kann wirklich sagen, sie haben den Anschluss an die Digitalisierung verpasst und das ist mit ein Grund für ihren Niedergang.
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0: Guten Abend und herzlich willkommen bei Tagesschau 24, dem Nachrichtensender der ARD. Was wird morgen wichtig? Darauf schauen wir jetzt. In der Tagesschau-Redaktion ist mein Kollege Jonas Salto. Jonas, morgen treffen die Außenminister des sogenannten Weimarer Dreiecks aufeinander. Was werden die voraussichtlich besprechen?
1: Ja, die Außenminister von Deutschland, Frankreich und Polen treffen morgen auseinander. Und ein Sprecher des Auswärtigen Amtes in Berlin hat schon so ein bisschen durchblicken lassen, um was es da morgen gehen wird. Zum Beispiel um hybride Bedrohungen, also zum Beispiel den Angriff auf kritische Infrastruktur. Das ist ja etwas, das wir gerade erlebt haben in Deutschland, gestern und heute, die versuchten Anschläge auf Stromnetze, zum Beispiel wie hier in Nordrhein-Westfalen beim Umspannwerk. Und der Innenminister von Nordrhein-Westfalen spricht ja zum Beispiel von fremdstaatlich gelenkter Sabotage oder Linksextremismus. Das muss nun noch ermittelt werden. Aber ja, über genau solche Angriffe werden sich die Außenminister dann morgen austauschen. Außerdem wird es noch gehen um die Lage im Nahen Osten und eine Reform der EU-Außenpolitik. Und um 11 Uhr ist morgen dann dazu eine Pressekonferenz geplant.
0: Das ist schon mal ein Thema, das uns morgen erwartet. Außerdem erwarten wir morgen die neue Konjunkturprognose für Deutschland vom IFO-Institut. In welche Richtung wird die Konjunktur gehen?
1: Das ist eine Nachricht, die mich tatsächlich überrascht hat. Bei all den Krisen und Kriegen auf der Welt wird die Wirtschaft hier in Deutschland wohl steigen, auch stärker als ursprünglich gedacht. Die Experten des IFO-Instituts hatten im Sommer noch gesagt, dass sie von einem Bruttoinlandsproduktzuwachs von 0,8% ausgehen. Und die Deutsche Zentralbank hat das nun inzwischen schon nach oben korrigiert auf rund 1%. Und jetzt ja, müssen wir mal abwarten, was morgen jetzt die Experten des IFO-Instituts sagen, inwieweit sie da ihre Vorhersage nach oben korrigieren werden. Dort wird es eine Pressekonferenz geben um 10:30.
0: Jonas, dann lass uns noch auf das Wetterphänomen El Niño schauen. Das tritt ja alle paar Jahre auf. In diesem Jahr aber erwarten die Experten der Weltwetterorganisation eine besonders starke Ausprägung. Was kommt da auf uns zu?
1: Also erstmal auf Deutschland und Europa geblickt, kann ich sagen, dass die Experten davon ausgehen, dass es hier keine unmittelbaren Auswirkungen dieses Wetterphänomens geben wird. Dafür aber auf andere Teile der Welt. Und wir können einmal grundsätzlich schauen, was bei El Niño passiert. Ich habe da mal eine Grafik mitgebracht. Bei El Niño ist es so, dass die Passatwinde abschwachen. Das warme Wasser, das schwappt dann rüber zur Küste Südamerikas. Und dort gibt es dann in Teilen heftige Regenfälle. Und im Gegenzug gibt es dann in Teilen Asiens extreme Trockenheit. El Niño kommt alle 2 bis 7 Jahre vor, fällt immer unterschiedlich stark aus. Und in diesem Jahr wird es wohl vor allem Auswirkungen haben, zum Beispiel auf die Fischer von Peru. Denn das Wasser dort wird sich stark erwärmen. Die Fische werden das Gebiet verlassen und die Fischer entsprechend weniger fangen. Gleichzeitig werden auch Auswirkungen in Teilen Afrikas zum Beispiel erwartet. Dort rechnen Experten mit erheblichen Ernteausfällen. Und global hat es auch Auswirkungen, denn die Durchschnittstemperatur weltweit wird sich während des Wetterphänomens erhöhen um 0,1 bis 0,2 Grad Celsius. Und das kann möglicherweise jetzt dazu führen, dass das Jahr 2026 das heißeste Jahr wird seit Beginn der Wetteraufzeichnungen.
0: Vielen Dank für diese Informationen und den Blick auf morgen. Jonas Salto in der Tagesschau-Redaktion.
1: Gerne.
0: Mehr als 1000 Jahre nach seinem Tod sind die Gebeine von Otto dem Großen im Magdeburger Dom beigesetzt worden. Das Ganze geschah gestern bei einer feierlichen Zeremonie. Vorausgegangen war eine aufwendige Sanierung des ursprünglichen Steinsarkophags und eine wissenschaftliche Untersuchung der Gebeine.
2: Ein kleiner Sarg für einen großen Kaiser, Otto der Große. Hunderte Gäste erwiesen ihm im Magdeburger Dom die letzte Ehre in einem ökumenischen Gottesdienst und einem Festakt.
3: Sehr verehrte Majestät, wenn wir Sie nun zu Grabe tragen, dann schreiben wir Geschichte. Wir schreiben Ihre Geschichte zu Ende und unsere Geschichte voran.
2: Ottos Geschichte liegt über 1000 Jahre zurück. Ein Kaiser, dessen Reich sich von der Nordsee bis nach Mittelitalien erstreckte. Eine Schlüsselfigur der europäischen Geschichte. Begründer des Heiligen Römischen Reiches, noch ohne deutscher Nation. Das kam erst 500 Jahre später. Bestatten ließ sich Kaiser Otto 973 im Magdeburger Dom. Sein Sarkophag, ein kulturhistorisches Denkmal. Vor 2 Jahren wurde entdeckt, dass es stark beschädigt ist.
4: Der Steinsarkophag war instabil. Es haben sich Risse aufgetan. Der Untergrund unter der Grabstätte, da gibt es Hohlräume, aufsteigende Nässe. Das alles hat diese Grabstätte angegriffen und die Restaurierung notwendig gemacht.
2: Und der Kaiser selbst? Die Öffnung des Grabes bot die einmalige Chance für Untersuchungen. Über 40 Wissenschaftler aus ganz Deutschland haben sich daran beteiligt. Und sie können so manche Frage beantworten.
5: Das Allerwichtigste ist, wir wissen, bei Otto handelt es sich um Otto. Wir konnten einen genetischen Abgleich mit seinem Großenkel Heinrich II. In Bamberg machen. Wir sehen Spuren erheblicher Gewalt. Wir sehen aber auch, dass er sein Leben lang geritten ist, dass er fantastisch ernährt war und vieles andere.
2: Allein Karies und Arthrose quälten Otto, der mit knapp 1,80 Meter auch körperlich der Große war. Dennoch findet er nun in einem neu gestalteten, eher kleinen Sarg die letzte Ruhe. Aber der ist immerhin aus Titan, Gold und Silber, angemessen für einen Kaiser. So wie der heutige Festakt, finden die Besucher.
6: Ich bin selber nicht christlich, das muss ich gestehen. Aber es hat mich sehr beeindruckt.
7: Ohne Worte. Es ist sehr beeindruckend gewesen.
8: Es war sehr, sehr feierlich, sehr schön. Und wir waren erstaunt, hatten das nicht erwartet.
2: Für einen letzten Blick ins noch geöffnete, restaurierte Grabmal bildeten sich lange Schlangen. Die Wiederbeisetzung eines Kaisers, nicht nur für Magdeburger ein Jahrhundertereignis. Am Abend wurde die Grablege dann geschlossen, vermutlich für viele Jahrhunderte.
0: Es beginnt mit einem Kanonenschuss und Männer tragen kiloweise Blumen in Hörnern durch die Stadt. Das Schützenfest in Neuss ist das größte weltweit, das von einem Verein ausgerichtet wird. Die Traditionsveranstaltung zieht jährlich Hunderttausende Besucher an. 4 Tage lang führen die Festzüge quer durch die Stadt. Höhepunkt die Königsparade.
9: Die Krawatte noch ein bisschen enger.
10: Noch einmal prüfen, ob alles sitzt, für die anstehende Königsparade.
11: So Jungs, ihr seht alle gut aus. Wir genehmigen uns jetzt eine geile Parade und auf einmal unseren Schlachtruf. Mit dem Pönigelände an!
12: Außer Rand und Band!
11: Sehr schön, auf geht's.
10: Paul Brüggen ist 20 Jahre alt und leitet einen der Jungzüge beim Neusser Schützenfest.
13: Schon in den Kindestagen hat ja alles sich viel um Schützenfest gedreht, also an den Tagen selber. Man stand am Straßenrand, hat Blümchen gebracht, durfte beim Vater mit dabei sein. Und ich glaube, da fängt die Faszination schon ganz, ganz früh an und für viele gibt es dann gar keine andere Möglichkeit.
11: Frei, weg!
10: Abmarsch zur Königsparade. Ein Umzug, der durch die Innenstadt führt und zu Ehren des Schützenkönigs gehalten wird. Hunderttausende Besucher strömen für das Spektakel jährlich in Richtung Marktplatz. Die Pülikens, wie sich der Zug von Paul Brüggen und seinen Kameraden nennt, sind zum 4. Mal mit dabei. Ihre Truppe besteht aus 17 Männern. Frauen dürfen bei diesem Schützenfest nicht mitlaufen. Der Schützenverein verweist darauf, dass er vor mehr als 200 Jahren zur Verteidigung der Stadt gegründet wurde und dort nur Männer und keine Frauen mitkämpften. Dennoch sehen viele der Jungschützen die Vereinsregel inzwischen kritisch.
14: Also ich persönlich muss sagen, dass ich auch viele Freundinnen habe, wo das auch Thema war und die meisten wollen nicht aktiv mitmachen. Ich finde es aber vollkommen legitim, dass die Forderung da ist, zu sagen, wir wollen vielleicht nicht selber mitmachen, aber wir wollen zumindest dürfen, wenn wir wollten.
10: Der Nachmittagsumzug. Die Freundinnen der Jungschützen schauen ihnen vom Straßenrand aus zu. Luisa hat Paul vor 2 Jahren hier beim Schützenfest kennengelernt. Sie und auch andere Frauen aus der Gruppe halten es für überholt, dass sie nicht mitlaufen dürfen, finden es aber in Ordnung.
15: Ich habe damit kein Riesenproblem. Also ich kann es verstehen, wenn man es möchte. Aber ich bin eigentlich froh, am Straßenrand zu stehen, mit den Mädels zu sein. Wir machen die Blumen zusammen, wir gehen zum Essen, gucken die Umzüge. Und ich hätte auch gar keine Lust, so viel zu laufen. Ja.
10: Was ist denn eure Rolle hier bei dem Schützenfest?
15: Ich muss auf einer Seite meinem Vater total viel helfen, weil wir immer samstags abends ganz viele Gäste haben. Und dem Paul helfe ich irgendwie immer zwischendurch mal dann.
10: Genau wie Luisas Familie ist auch die von Paul fest im Verein verankert. Schon sein Opa war Mitglied und auch Vater Volker Brüggen ist seit mehreren Jahrzehnten als einer von mehr als 6.000 Schützen aktiv dabei. Heutzutage geht es vielen weniger ums Schießen, als vielmehr darum, das Gemeinschaftsgefühl an die jüngere Generation weiterzugeben.
16: Wie stolz sind Sie denn darauf, dass Sie hier mitlaufen können und wissen, Ihr Sohn ist ein paar Reihen vor Ihnen dran?
13: Ja, das ist auf jeden Fall eine ganz tolle Sache, emotional auf jeden Fall, weil ich ja auch selber jetzt schon durch meinen Vater erlebt habe, der vor mir mitmarschiert ist, dann ich, jetzt mein Sohn. Das ist halt eine Fortführung dieser wunderbaren Tradition.
10: Tradition, ein Wort, das an diesem Tag in fast jedem Satz fällt und das auch Paul Brüggen benutzt, wenn er erklärt, was für ihn das Schützentum ausmacht.
13: Es bedeutet einfach die Tradition, die schon unsere Väter, Großväter angefangen haben fortzuführen. Eine Mischung aus der Disziplin, guter Laune. Es freut uns einfach, dass, sag ich mal, ist ja grundsätzlich aufgrund unseres Festes, viele Leute in der Stadt eine schöne Zeit haben. Das ist für uns, denke ich, eines der höchsten Güter.
10: Es sind Brauchtümer, die die Menschen Jahr für Jahr begeistern und Generationen verbinden.

0: Gestern ein Angriff auf ein Umspannwerk in Brandenburg, heute in Bergheim in Nordrhein-Westfalen. Die Polizei geht davon aus, dass in beiden Fällen ein großflächiger Stromausfall ausgelöst werden sollte und ermittelt wegen verfassungsfeindlicher Sabotage. Und es gibt offenbar Parallelen. An beiden Orten wurden Abschussvorrichtungen und Bürotechnik gefunden. Damit wurden Kabel über die Stromleitungen gebracht, um einen Kurzschluss zu verursachen.
1: Gestern Abend vor dem Umspannwerk Bergheim nahe Köln, ein Spaziergänger filmt zufällig gut sichtbar den Kurzschluss. Kurz danach Großeinsatz der Polizei, schnell ist klar, es ist ein Anschlagsversuch, ähnlich wie am selben Tag schon in Brandenburg.
2: Gestern Abend gab es einen Vorfall im Umfeld der Umspannanlage, was dazu führte, dass die Zuleitungen beschädigt worden sind. Das wiederum führte zu Kraftwerksausfällen bei RWE. Die gute Nachricht ist, die allgemeine Stromversorgung war davon nicht betroffen. Das heißt, wir konnten in Sekundenschnelle wieder ausgleichen, sodass es da keine Auswirkungen für Verbraucherinnen und Verbraucher gab.
1: Die Staatsanwaltschaft Köln ermittelt wegen verfassungsfeindlicher Sabotage. Polizisten finden in Maisfeldern nebenan 6 Abschussvorrichtungen. NRW-Innenminister Reul kommt heute mit seiner Energieministerin zum mutmaßlichen Tatort.
3: Ob Leipzig, ob Brandenburg und jetzt Bergheim, auch Nordrhein-Westfalen steht im Fadenkreuz. Mehr Sabotage, mehr hybride Angriffe, das findet nicht weit weg statt, das findet jetzt vor der Haustür statt. Und wer so vorgeht, der will nicht nur Kabel treffen, der will unser Land treffen.
1: Allein in diesem Jahr häufen sich die Fälle. Im Januar zünden linksextreme Täter mehrere Starkstromkabel in der Nähe eines Kraftwerks im Südwesten von Berlin an. 45.000 Haushalte haben im Winter keinen Strom. Im Mai gibt es Angriffe auf 2 Hochspannungsmasten in Bayern. Im Juni einen Brandanschlag mit Explosionen auf ein Umspannwerk im baden-württembergischen Reutlingen. Gestern dann der mutmaßliche Anschlag in Jentschwalde nähe Cottbus, wieder auf ein Umspannwerk. Dort wird wegen Terrorverdachts ermittelt. Es hätte bei den jüngsten Ereignissen weitaus schlimmer kommen können, wissen Fachleute.
4: Das Kritische ist, wenn es tatsächlich zu gleichzeitigen Störungen kommt, wenn verschiedene Infrastrukturen betroffen sind und wenn es insbesondere in so einem Ballungszentrum in den Großstädten eine Koordinierung auch mit den Behörden, mit den Verwaltungen, mit der Polizei, mit der Feuerwehr braucht. Da hat sich gezeigt, dass die Verantwortlichkeiten noch nicht an jeder Stelle klar sind.
1: Um die kritische Infrastruktur besser zu sichern, fordert die Deutsche Polizeigewerkschaft jetzt weitere Maßnahmen von den Betreibern.
5: Es gibt reichlich Technik auf dem Markt, die innerhalb kürzester Zeit beschafft werden kann. Sensortechnik, Radartechnik, um genau diese Gefahren rechtzeitig abzuwehren, bevor ein Schaden entsteht. Wer Sicherheit in Deutschland möchte, der muss auch ausreichend Geld zur Verfügung stellen, damit die Sicherheit umgesetzt werden kann.
1: Die von Anschlägen auf Stromnetze betroffenen Bundesländer wollen sich jetzt stärker in Abwehrmaßnahmen vernetzen. In Brandenburg habe man großes Glück gehabt gestern, so Innenminister Rettmann.
6: Wir sind leider in der Situation, dass viel zu viele Daten unserer kritischen Infrastruktur im Internet verfügbar sind. Zum Beispiel der Verlauf unserer Höchstspannungsleitungen, auch die Existenz der Umspannwerke. Sowas kann man alles auch aus dem Internet rausfinden.
1: Bergheim in Nordrhein-Westfalen heute Nachmittag. Hier wird weiter in alle Richtungen ermittelt am besagten Umspannwerk. Die Polizei in NRW hat den Schutz vergleichbarer Objekte im ganzen Land verstärkt.
0: Ich habe vorhin mit meiner Kollegin Carolina Hoffmann in Bergheim über die Lage vor Ort gesprochen.
7: Über die Abschussvorrichtungen selbst wissen wir noch nicht sehr viel. Wir stehen gerade hier an diesem Maisfeld. Das ist neben dem Umspannwerk. Das sind die Leitungen rüber ins Kraftwerk. Und hier sind die Polizisten immer noch im Einsatz am Maisfeld und im Maisfeld. Es fliegt noch eine Drohne oder flog gerade eben noch eine Drohne. Und die kriminaltechnische Untersuchung ist immer noch da. Und die sind in das Feld gegangen. Die haben die Spuren gesichert. Und wir haben auch gehört, dass gleichzeitig auch noch untersucht werden soll, ob denn möglicherweise welche Handys zum Tatzeitpunkt hier in der Funkzelle eingeloggt gewesen sind. Also die Ermittlungen hier dauern noch an. Wir wissen nur ein wenig über diese Abschussrampen. Es sollen ja 6 sein und sie sollen in irgendeiner Form für pyrotechnische Raketen, sollen damit möglicherweise abgeschossen worden sein, um dann eine Art Kabel oder Leitung über die Leitung zu werfen und dadurch diesen Kurzschluss auszulösen. Das ist, was hier bisher bekannt wird, ist, die Ermittlungen dauern noch an.
0: In Bergheim sind ja mehrere Kraftwerksblöcke in der Folge ausgeschaltet worden. Welche Auswirkungen hatte das auf die Bevölkerung? Inwieweit war die Stromversorgung in der Region gefährdet?
7: Die Anbieter haben gesagt, dass die Stromversorgung die ganze Zeit in der Region hier nicht gefährdet war. Es ist so gewesen, dass durch diesen Kurzschluss die Leitung ausgefallen ist und dann im Kraftwerk hier nebenan, im Braunkohlekraftwerk, 5 Blöcke ausgefallen sind. Einige sind schon wieder hochgefahren worden und die anderen werden bis zum Wochenende hochgefahren worden. Man hat möglicherweise gestern Abend, als das passiert ist, in seinem Haus vielleicht mal kurz so ein Flackern gehabt. Aber das ist das Einzige, was man davon gemerkt hat.
0: Also es ist glimpflich ausgegangen, der Strom ist nicht ausgefallen. Gibt es dafür Gründe?
7: Ja, tatsächlich ist das so, dass die Strominfrastruktur ja durchaus darauf vorbereitet ist, dass Ausfälle passieren, natürlich eher technischer Natur. Und dann gibt es Ersatzleitungen. Es gibt also nicht nur diese eine Leitung oder diese Leitungen, die betroffen waren, rüber zum Kraftwerk, sondern es gibt mehrere. Und innerhalb kürzester Zeit ist dann einfach eine Ersatzleitung eingesprungen und darüber ist der Strom dann geflossen. Solche Umspannwerke sind ja gerade wichtig, um zum Beispiel so ein Kraftwerk zu verbinden, dann mit den Haushalten, den Endkunden am Ende, und weil über diese Trassen und auch aus dem Kraftwerk, das Strom ja mit einer wesentlich höheren Wattzahl, also wesentlich höherer Strom über diese Leitung gegeben wird. Und das kann man in unseren Haushalten natürlich überhaupt nicht verwenden in der Spannung. Und deshalb wird das dann umgespannt, also runtergespannt auf unseren Haushaltsstrom. Und dann kann das genutzt werden. Und da gibt es immer die Möglichkeit, dass etwas mal ausfällt, kaputt geht. Und deshalb gibt es diese Ersatzleitungen. Und in diesem Fall hat das dann auch funktioniert und das hat gegriffen. Und es ist tatsächlich hier in den Haushalten fast nichts davon zu spüren gewesen.
0: Caroline, jetzt gibt es ja Parallelen zu einem ähnlichen Fall in Brandenburg, wo Unbekannte gestern Morgen in der Nähe des Kraftwerks Jenschwalde versucht haben, die Stromversorgung zu stören. Wie schätzen das denn die Ermittler bislang ein? Gibt es da einen Zusammenhang zwischen den beiden Fällen?
7: Ob es einen Zusammenhang gibt, ist noch unklar, aber es ist durchaus möglich. Und deshalb kooperieren die Ermittler eng zusammen. Denn diese Art, wie Abschussrampen verwendet worden sind, möglicherweise pyrotechnisch in irgendeiner Form Raketen so einen Draht anbringen, das ist ja sehr ähnlich wie in Brandenburg. Und deshalb hat auch Innenminister Herbert Reul, der Innenminister von NRW, heute betont, dass man da sehr eng zusammenarbeitet und die Ermittlungen miteinander kooperieren. Aber genaue Aussagen dazu haben wir bisher noch nicht bekommen.
0: Dann schauen wir noch mal auf die Ermittlungen. Gibt es bereits Spuren, wer hinter diesem Angriff in Bergheim steckt und wegen was wird ermittelt?
7: Tatsächlich ist noch völlig unklar, wer hinter diesem mutmaßlichen Anschlag hier in Bergheim steckt. Innenminister Herbert Reul hat gesagt heute auf der Pressekonferenz, dass in zwei Richtungen ermittelt wird. Er geht von einer verfassungsfeindlichen Sabotage aus oder so wird ermittelt. Und es die eine Ermittlungsrichtung ist, dass es in Richtung des linksextremistischen Milieus sein könnte, ein Anschlag aus dieser Richtung möglicherweise, oder dass ein staatsfeindlicher Akteur, ein anderer Staat hinter einem Anschlag dieser Art stecken könnte. Allerdings sind das bisher ist dafür noch kein Täter genannt worden. Insofern sind das die Richtungen, in die jetzt ermittelt wird. Und diese Parallelen mit Brandenburg sind deshalb auch sehr interessant. Und es wird zusammengearbeitet und verstärken diese Idee. Aber natürlich ist das noch nicht klar. Und ich denke, wir werden im Laufe der nächsten Zeit dann mehr dazu hören.
0: Caroline, eine Frage noch zum Schluss. Wie lange dauert es jetzt, bis das Kraftwerk wieder voll hochgefahren ist?
7: Der Kraftwerksbetreiber RWE hat gesagt, dass das Kraftwerk am Wochenende wieder voll hochgefahren sein soll. Da war ja eine Leistung von 4200 Megawatt ungefähr ausgefallen. Allerdings ist das hier in der Region, wie gesagt, nicht spürbar gewesen. Insofern wird das Kraftwerk dann wieder voll einsatzfähig sein. Aber im Moment gibt es hier auch keinerlei Probleme mit der Stromversorgung für die Bevölkerung.
0: Informationen und Hintergründe von Caroline Hoffmann. Ganz herzlichen Dank nach Bergheim. Das Bundeskabinett hat die geplante Einkommensteuerreform auf den Weg gebracht. Nach dem Entwurf von Finanzminister Klingbeil sollen vor allem Familien sowie Menschen mit kleinen und mittleren Einkommen entlastet werden. Kritiker bemängeln, dass unter dem Strich wenig für die Steuerzahler übrig bleibe, wegen steigender Belastungen an anderer Stelle, wie etwa höhere Sozialbeiträge. Der Entwurf wird nun von Bundestag und Bundesrat beraten.
8: Als das Kabinett am Vormittag die Einkommensteuerreform beschließt, fehlt ausgerechnet der Finanzminister. Der Grund: ein technisches Problem am Regierungsflieger. Klingbeil muss nach dem G20-Finanzministertreffen länger in den USA bleiben und erklärt dort, wer von der Reform profitiert.

0: Zuschläge sollen künftig weniger Steuern anfallen. Die Kosten für diese Reform 10 Milliarden Euro. Die Opposition fordert mehr Entlastung.
1: 10 Milliarden über 2 Jahre auszugleichen, gleicht nicht den Anstieg durch die Inflation, also diese kalte Progression, aus. Unterste Einkommen werden nicht entlastet und deswegen ist das eine Mogelpackung.
2: Gut gemeint ist nicht gut gemacht und das trifft wie für vieles auch hier bei der Einkommensteuerreform von Klingbeil und Merz zu.
0: Die Reform muss noch durch den Bundestag. Änderungen gelten als wahrscheinlich. Weil die Entlastung über eine höhere Reichensteuer gegenfinanziert werden soll, gibt es schon jetzt Kritik, zum Beispiel von Wirtschaftsverbänden.
3: Vor allem Steuerpflichtige mit kleinen und mittleren Einkommen sowie Familien mit Kindern sollen also entlastet werden. Ob das so aufgeht, das hat meine Kollegin Kirsten Gerhardt mit Nicole Kunert aus dem ARD-Hauptstadtstudio besprochen.
4: Ja, das wird man jetzt sehen müssen, weil die Hauptkritik ist, dass diese sogenannte kalte Progression nicht ausgeglichen wird. Was ist das? Also, wenn jemand eine Gehaltserhöhung hat, dann rutscht er womöglich in einen höheren Steuertarif, muss höhere Steuern zahlen. Und wenn dann die Verbraucherpreise auch nochmal erhöht werden, dann bleibt von der Gehaltserhöhung also nicht viel übrig. Das frisst dann die Gehaltserhöhung auf und es trifft dann eben auch jeden, der eine Gehaltserhöhung bekommt. Und diese kalte Progression, das haben die anderen Vorgänger von Finanzminister Klingbeil auch Christian Lindner als Finanzminister ausgeglichen. Das tut er jetzt nicht. Und jetzt wird man eben schauen müssen, was inwiefern jetzt also auch die Inflation, die hohen Verbraucherpreise eben solche Steuervergünstigungen tatsächlich auffressen wird. Das ist die eine Kritik. Dann muss man natürlich auch noch mal im Detail gucken. Zum Teil ist es eben das Kindergeld, das erhöht wird. Am Ende ist es nicht unbedingt auch die Steuervergünstigung. Und je nachdem, welchen Einkommenstarif man hat, ist es eben mal mehr oder weniger. Und gerade auch für Single, die eben auch keine Kinder habt, heißt es eben nicht unbedingt Steuerentlastung. Also der Teufel steckt da im Detail, da wird man sehen müssen.
5: Wie schätzt du das ein? Wird die Entlastung denn bei den genannten Gruppen überhaupt spürbar sein?
4: Ja, das ist zumindest das Ziel, was Familien mit Kindern angeht. Aber was eben auch klar war, also man hätte sich, und das sagt Finanzminister Klingbeil auch immer wieder, man hätte sich gerne mehr Entlastung gewünscht. Man hätte auch eben gerne, eben auch wäre mehr gerne an höhere Einkommen gegangen. Das war aber mit dem Koalitionspartner nicht möglich. Und man muss auch sagen, in den vergangenen Wochen wurde viel im Hintergrund eben diskutiert, debattiert, wo man was wie noch machen kann. Es war eben auch ein Streitpunkt bei diversen Kabinettsklausuren, diese Einkommensteuerreform, was eben eine große Reform für diese Koalition ist. Und das, würde ich mal sagen, ist jetzt eher der kleine Kompromiss, wie man mittlere und kleine Einkommen entlasten kann. Aber der ganz große Wurf ist es nicht.
5: Also es wird Entlastungen geben, aber wie hoch die ausfallen, das wird sich zeigen. Allerdings kommt jetzt schon Kritik unter anderem von Steuerexperten. Und die sagen nämlich, die Bundesregierung verteile nach dem Gießkannenprinzip. Jeder bekommt ein bisschen. Also so viel, dass man es am Ende vielleicht gar nicht merkt. Warum konnte man sich denn nicht auf einen mutigeren Entwurf einigen in der Koalition?
4: Ja, das war im Hintergrund schon ein ziemliches Gezerre. 10 Milliarden kostet diese Steuerreform. Das heißt, 10 Milliarden, die eben nicht in den Bundeshaushalt kommt, weil man versucht, da zu entlasten. Also weniger Steuern heißt eben auch weniger Geld im Bundeshaushalt. 10 Milliarden. Und dann war man eben auf der Suche, wo kann man eigentlich noch Geld sparen, die der Bundeshaushalt ausgibt, damit man die Menschen mehr entlasten kann. Und da wurden Subventionslisten durchgeguckt zwischen SPD und Union. Da war Dinge wie die Mutterrente auf den Tisch, die eben auch 10 Milliarden Euro kosten wird. Da waren Subventionen für Landwirte auf den Tisch. Da waren andere Subventionen auf den Tisch. Und man konnte, und das hat man gemerkt, sich nicht darauf einigen, wirklich ganz große Reformen zu machen. Und so hat man eben so ein bisschen entlastet. Also ein bisschen eben für mittlere und kleine Einkommen, Familien mit Kindern. Das war eben der Fokus von Finanzminister Klingbeil. Das stellt er in den Vordergrund. Und auch der Kanzler hat es immer wieder erwähnt. Aber eben auch beim Spitzensteuersatz wird man eben jetzt etwas höher gehen. Also wer ein Einkommen von 250.000 Euro hat, der wird 45% Steuersatz zahlen, 280.000 dann 47%. Damit versucht man eben das gegen zu finanzieren. Das war jetzt also auch der Kompromiss, wie weit man gehen konnte. Aber da gibt es eben auch schon Gegenwind. Also es war ein ziemliches Gezerre im Hintergrund, was man tatsächlich machen kann.
5: Jetzt war ja heute von Finanzminister Klingbeil auch zu vernehmen, der ja übrigens festsitzt wegen eines Flugzeugpanne in den USA. Er sei offen für weitere Steuern.

0: Steuerentlastungen. Die Union soll doch einfach mal Vorschläge machen. Also konnte da noch was kommen oder wird man sich da im Kreis drehen?
1: Naja, also das war wieder ein Zeigen auf den Koalitionspartner. Es fiel sogar der Satz in den USA, wo im Moment Finanzminister Klingbeil eben gestrandet war mit seinem Regierungsflieger. Viel Glück beim Geldsuchen. Also genau das ist das Problem. Dieses Gesetz kommt jetzt ins parlamentarische Verfahren, aber es ist und kleine Änderungen wird es geben. Das sagen die Parlamentarier auch immer wieder, diejenigen, die da drauf gucken, die Finanzpolitiker. Klar ist aber auch, so viel Geld ist einfach nicht da. Man konnte sich im Hintergrund schon nicht einigen, wo man da sparen könnte, wo man das Geld herholt. Und das war auch nochmal der Hinweis vom Finanzminister Klingbeil. Viel Spaß, guckt doch mal, wo ihr noch Geld findet. Klar ist aber, ganz große Änderungen wird es nicht geben.
0: Ganz kurz noch zum Schluss, wie soll das Ganze finanziert werden?
1: Also die Finanzierung, das hatte ich ja auch schon erwähnt, das ist eben über den Spitzensteuersatz. Also die SPD nennt es Reichensteuer. Also dadurch, derjenige, der 280.000 Einkommen hat, der muss in Zukunft einen höheren Steuersatz zahlen, 47%. Das ist ein Teil der Gegenfinanzierung, gestaffelt. Darüber erhofft man sich eben die Milliarden, diese 10 Milliarden dann über 2 Jahre reinzukriegen an Steuergeldern, damit man die anderen entlasten kann. Mehr ist aber nicht drin. Man müsste tatsächlich richtige Subventionen streichen oder anders umschichten. Und das sehe ich im Moment nicht.
2: Ganz offen hat die Bundesregierung gestern Russland für den Anschlagsversuch auf den Flughafen Leipzig-Halle verantwortlich gemacht und weitere Sanktionen angekündigt. Die Antwort aus Moskau ließ nicht lange auf sich warten. Noch gestern Abend ging der russische Präsident Putin vor die Presse. Er wies alle Anschuldigungen zurück und warf der Bundesregierung ein taktisches Manöver in Wahlkampfzeiten vor. Russland will nun seinerseits Sanktionen gegen Deutschland verhängen.
3: Die Kernbotschaft auf die Strafmaßnahmen aus Berlin hat der Kreml-Chef Putin schon im fernen Kirgisistan verkündet. Deutschland habe einen großen Fehler gemacht und Russland angebliche Beweise untergeschoben. Ein Grund? Ich denke, das liegt vor allem an der innenpolitischen Lage. Der Kanzler befindet sich in einer schwierigen Position. Er genießt nicht das Vertrauen seiner Bürger. Und es ist klar, warum. Er schützt nationale Interessen nicht, sondern verscherbelt sie. Für Beobachter ein Versuch des Kreml, Teile der Opposition zu stärken.
4: Ja, Putin dreht es sofort um als eine Möglichkeit, hier auch auf den deutschen Wahlkampf einzuwirken, auf die Unterstützung der AfD, der Linken, der BSW für sich zu bekommen.
3: In Moskau wird der deutsche Geschäftsträger ins Außenministerium einbestellt. Der Vorwurf, Berlin zerstöre die Beziehungen zwischen beiden Ländern, die Generationen aufgebaut hätten. Unklar bleibt zunächst, wie Russland weiter reagieren will. Das Goethe-Institut in Moskau könnte geschlossen werden, so Spekulationen. Aber auch das deutsche Generalkonsulat in St. Petersburg. Nahe Wladiwostok reagierte Putin heute auch auf die Ankündigung, mehr Druck auf Russlands Schattenflotte zu machen. Die Beschlagnahme von Schiffen sei Piraterie und Raub. Das werde angemessen beantwortet, auch in internationalen Gewässern.
2: Viel Unterstützung für das deutsche Vorgehen gegen Russland gab es heute von den westlichen Verbündeten. EU und NATO stärkten der Bundesregierung und damit auch Außenminister Wadefuhl den Rücken. Die EU plant selbst weitere Sanktionen gegen Moskau. Das kündigte die Außenbeauftragte Kallas bei einem Treffen der Außenminister in Irland an.
5: Das Wetter in Wicklow passt zur Stimmungslage. Der deutsche Außenminister spricht von einem Herbst der Herausforderungen und erntet viel Zustimmung dafür, dass Deutschland erstmals Moskau so klar als Drahtzieher bezeichnet.
6: Mich beeindruckt die starke europäische Unterstützung für das, was wir getan haben. Russland muss jetzt wissen, dass sein Weg, militärische Lösungen zu suchen, mit Gewalt, auch mit hybriden Mitteln Ansprüche durchsetzen zu wollen, gescheitert ist.
5: Ein härteres Vorgehen gegen die russische Schattenflotte und vor allem neue Sanktionen soll die Antwort auf die russische Aggression sein. Die EU-Außenbeauftragte spricht von Staatsterrorismus. Schnell könnten weitere Personen und Institutionen auf die Sanktionsliste kommen. Wir haben schon 1600 weitere Listings in der Pipeline in Verbindung mit Russlands militärischem Komplex. Und es könnten noch mehr werden. Eine ähnliche Botschaft der Geschlossenheit kommt auch aus Brüssel, wo Kommissionspräsidentin von der Leyen und NATO-Generalsekretär Rutte vor die Presse gehen. Wir sind absolut solidarisch mit Deutschland, die NATO und die EU. Man lasse sich nicht spalten und nicht einschüchtern, betonen die Außenminister. Und auch die Unterstützung für die Ukraine will man noch weiter hochfahren. Die Botschaft aus Wicklow lautet, Putins Kalkül dürfe nicht aufgehen. Für jede weitere hybride Attacke müsse Russland die Folgen spüren.
2: Und über die Reaktionen von EU und NATO habe ich vorhin mit unserem Korrespondenten Christian Feld in Brüssel gesprochen.
7: Volle Unterstützung. Es war schon sehr deutlich zu spüren, wie gleich die Botschaften sowohl hier in Brüssel geklungen haben, als sich Kommissionspräsidentin von der Leyen und NATO-Generalsekretär Rutte getroffen haben, aber auch beim Außenministerinnen- und Außenministertreffen in Irland. Da musste man nicht lange auf die Uhr gucken, bis dann das Wort Solidarität mit Deutschland dann auch gefallen ist, dass man Deutschland auch in vollster Weise unterstützen will. Und das liegt auch daran, dass das kein reines Deutschland-Problem ist, sondern viele Mitgliedstaaten haben auch schon Erfahrungen gemacht mit Drohnenvorfällen oder mit anderen Problemen. Und viele Mitgliedstaaten denken sich, hups, das kann auch uns demnächst treffen. Insofern Unterstützung für Deutschland, aber auch gleichzeitig die Botschaft der Geschlossenheit und eben das Signal an Russland, wir werden uns da nicht spalten lassen und wir werden uns das auch nicht bieten lassen.
2: Jetzt hat Russlands Präsident Putin den Maßnahmenkatalog Deutschlands gegen Russland als schweren Fehler bezeichnet. Das russische Außenministerium kündigte ja auch Gegenmaßnahmen an. Wie beeindruckt ist man davon in Brüssel und schaukelt sich da jetzt was hoch?
7: Ich würde sagen, da ist jetzt keine ganz große Überraschung zu spüren. Vieles davon war sicher auch vorhersehbar. Und die entscheidende Frage ist jetzt, was folgt den russischen Worten? Welche Taten folgen da? Wenn es bei dem, was man spiegelbildliche Reaktion nennt, bleibt, in Anführungszeichen, wenn also Deutschland ein Konsulat schließt und Russland dann auch ein Konsulat schließt, wenn es dabei bleibt, dann glaube ich, ist jetzt erstmal kurzfristig da keine weitere Eskalation zu erkennen. Wenn allerdings von russischer Seite die Gegenmaßnahmen deutlich härter ausfallen, dann ist auch die EU, dann ist auch Deutschland gezwungen, dann nochmal wieder zu reagieren. Das kann dann zu einer Spirale werden. Aber um es nochmal klar zu sagen, das kann passieren, das muss aber nicht passieren.
2: Die EU bereitet ja weitere Sanktionen gegen Russland vor. Dazu hat sich die EU-Außenbeauftragte Kallas geäußert. Auf was muss sich Russland einstellen?
7: Ja, das, was da jetzt vor allem im Mittelpunkt steht, wir haben es im Film auch schon mal gehört, sind diese Listungen in der EU-Sanktionsliste. 1.600 Personen. Das ist eine relativ große Zahl. Die ist wohl auch in der Vergangenheit noch mal deutlich angestiegen. Und in Irland hieß es heute auch, dass einige Mitgliedstaaten jetzt noch mal überlegt haben, dass sie das auch noch mal noch erweitern wollen. Daran will man jetzt arbeiten. Das heißt ja für diese Personen unter anderem ein Einreiseverbot in die EU, aber auch, dass das Vermögen innerhalb der EU festgesetzt wird. Vielleicht kann man schon beim nächsten Außenministertreffen im Oktober da schon konkreter werden. Ein zweiter Punkt, wir hatten ja eine sehr lange und intensive Diskussion, unter anderem bei EU-Gipfeln, über das eingefrorene russische Vermögen, was hier beim belgischen Finanzdienstleister Euroclear liegt. Da hat sich Belgien sehr heftig dagegen gewehrt, dass da nicht nur auf die Zinsen, sondern auf das Geld zugegriffen wird. Jetzt haben wohl einige Mitgliedstaaten bei diesem Treffen in Irland das noch mal wieder auf die Tagesordnung gebracht oder zur Diskussion gebracht. Aber Belgien sagte auch klipp und klar, nee, da werden wir auch weiterhin beim Nein bleiben.
2: Dann sprechen wir noch über Russlands Schattenflotte. Frankreich will den Kampf genau dagegen ausweiten. Was schwebt Außenminister Barrot davor?
7: Ja, ganz konkret ist er da jetzt nicht geworden. Er hat gesagt, ja, wir werden Vorschläge machen für konkrete Maßnahmen und konkrete Schiffe bei der Schattenflotte. Wir Frankreich wollen auch deutsche Vorschläge da unterstützen. Was das jetzt im Detail bedeutet, dazu hat er sich heute im Detail nicht geäußert, aber das ist vielleicht auch nicht ganz verwunderlich.
2: Dann schauen wir noch auf die NATO. Generalsekretär Rutte sagte, Russland handle zunehmend rücksichtslos, während es seinen schrecklichen Krieg gegen die Ukraine fortsetze. Man sehe, wie immer mehr Drohnen und Raketen entlang der Ostflanke in den NATO-Luftraum eindringen und damit die Risiken erhöhen würden. Außerdem verwies er auf mehr feindselige Aktivitäten, die direkt auf das NATO-Gebiet abzielen. Das alles vorausgeschickt. Wie will denn die NATO auf diese hybride Kriegsführung Russlands reagieren?
7: Ich denke, da fährt man mindestens zweigleisig. Das eine ist, die EU und die Ukraine zu stärken gegen solche Angriffe und dann durch Sanktionen, wir haben eben darüber gesprochen, Russland auch zu schwächen. Die EU ist schon dabei, die eigene Verteidigungsfähigkeit auszubauen, auszuweiten, die eigene Waffenproduktion zu stärken, die eigene Rüstungsindustrie zu stärken. Aber gleichzeitig geht es ja auch hier nicht nur um harte Waffen, es geht um Angriffe im digitalen Raum, es geht um Desinformation. All das wird man weiter jetzt weiter ausbauen, um sich auf diese Bedrohung vorzubereiten und die möglichst gut abwehren zu können. Aber auch hier muss man dazu sagen, das ist jetzt keine Diskussion, die erst gestern begonnen hat. Das geht schon eine ganze Weile und da ist man mit Sicherheit auch nicht, noch nicht am Ende der eigenen Möglichkeiten und auch der eigenen Fähigkeiten angekommen.
2: Christian Feld in Brüssel, vielen Dank für diese Informationen und Hintergründe. Im Fall des versuchten Sprengstoffanschlags mit Drohnen auf den Flughafen Leipzig-Halle haben Ermittler offenbar Tatverdächtige identifiziert. Nach Informationen von NDR, WDR und SZ handelt es sich bei einem Verdächtigen um einen Belarussen, dessen DNA entdeckt wurde. Ein zweiter Mann soll als Logistiker und Instrukteur des Anschlags agiert haben. Über die Hintergründe der Tatverdächtigen hat meine Kollegin Kirsten Gerhardt mit Florian Flade gesprochen, der der Recherchegruppe von WDR, NDR und SZ angehört.
8: Nach unseren Recherchen handelt es sich dabei um zwei Männer, einen Belarussen, der auch wohl einen russischen Pass besitzt, der schon durch Straftaten im Baltikum aufgefallen sein soll. Bei ihm konnten die Ermittler Ein- und Ausreise rekonstruieren. Er ist mit einem italienischen Touristenvisum ausgereist, das im April in Minsk ausgestellt wurde. Und die zweite Person, die die Ermittler identifizieren konnten, ist ein lettischer Staatsangehöriger, der auch einen russischen Pass besitzt. Er gilt als Logistiker. Er soll Ende Juli über den Flughafen BER in Berlin eingereist sein und auch wieder ausgereist sein, und zwar noch vor dem gescheiterten Anschlag am Leipziger Flughafen. Bei dieser Person gehen die Ermittler davon aus, dass sie über Kontakte zu russischen Geheimdiensten verfügt.
0: Und wie sind die Ermittler den Verdächtigen auf die Spur gekommen?
8: Nun, einerseits sind das DNA-Spuren, die gefunden wurden am Tatort, an der Drohne, an dem Sprengsatz. Das war ja eine Konservendose gefüllt mit Sprengstoff, dann aber auch in der Nähe des Flughafens an einer Antenne, die dort angebracht war. Das sind diverse DNA-Spuren, bei denen es Treffer gab in europäischen Datenbanken. Und hinzu kommen nachrichtendienstliche Erkenntnisse der deutschen Sicherheitsbehörden, insbesondere des Bundesamtes für Verfassungsschutz, die jetzt dazu geführt haben, dass mehrere Personen ins Visier der Ermittler gerückt sind.
0: Haben sich denn damit mögliche Spuren in Richtung Russland verdichtet?
8: Man muss sagen, bei diesen beiden Personen, zu denen wir in den vergangenen Tagen recherchiert haben, da gibt es Verbindungen nach Russland, russische Staatsangehörigkeiten, Reisen nach Russland. Es gibt auch Erkenntnisse, dass eine Person Verbindungen hatte in der Vergangenheit zu russischen Geheimdiensten. Da zeigt vieles in Richtung Russland. Es ist immer noch kein letztendgültiger Beweis, wer das alles in Leipzig verantwortet hat, wer die Auftraggeber waren. Aber ich würde schon sagen, dass sich dieses Bild verdichtet, ja.
0: Und wie sind die mutmaßlichen Täter vorgegangen? Weiß man da inzwischen mehr?
8: Dem BKA ist es mittlerweile gelungen, diese Tat zumindest in groben Zügen zu rekonstruieren. Die Ermittler sind auch überzeugt davon, nach unseren Recherchen, dass mehrere Drohnen zum Einsatz gekommen sind oder kommen sollten, und zwar mehrere auch mit Sprengstoff bestückte Drohnen. Man glaubt, dass es sozusagen einen Logistiker gab, der das vorbereitet hat, und dass es dann andere gab, die es umgesetzt haben. Und die Ermittler gehen auch davon aus, dass sich die Tatverdächtigen nicht mehr in der Europäischen Union aufhalten.
0: Das wäre meine nächste Frage gewesen. Weiß man denn, wo sich die Verdächtigen aufhalten?
8: Man konnte nach unseren Recherchen zumindest bei den beiden besagten Personen rekonstruieren, dass sie Deutschland und auch den Schengen-Raum verlassen haben. Und man geht davon aus, dass sie sich eben nicht mehr in der Europäischen Union aufhalten. Über den genauen Aufenthaltsort wissen die Ermittler nach unseren Erkenntnissen bislang nichts Konkretes.
0: Das heißt, es gibt keine großen Chancen, dass die Verdächtigen jemals zur Verantwortung gezogen werden können, oder?
8: Das ist noch unklar. Es gab in der Vergangenheit durchaus Fälle, bei denen Personen festgenommen werden konnten mit Hilfe europäischer oder internationaler Haftbefehle. Jüngst ist das geschehen bei den Anschlägen auf die Nord Stream Pipelines. Da konnte ein weiterer tatverdächtiger Ukrainer festgenommen werden, der nach Kroatien gereist war. Vorher war bereits jemand festgenommen worden, der nach Italien gereist war. Also es ist nicht auszuschließen, aber in der Vergangenheit muss man sagen, bei diesen russischen Spionage- oder Sabotagefällen ist das sehr selten gelungen, eigentlich nie, weil die Personen nicht mehr nach Europa eingereist sind.
0: Und welche offenen Fragen gibt es noch in diesem Fall jetzt zu Leipzig?
8: Es gibt tatsächlich noch einige Fragen zum genauen Tathergang und der Rolle der mutmaßlich mehreren Drohnen, die da zum Einsatz kamen, 3 oder 4, vielleicht sogar mehr, was sie denn eigentlich machen sollten, ob sozusagen jede Drohne für eines der Transportflugzeuge am Leipziger Flughafen der ukrainischen Frachtmaschinen gedacht war. Und es gibt natürlich auch noch Fragen über die Hintermänner und wie das genau organisiert wurde und ob da möglicherweise tatsächlich eine russische staatliche Stelle den Auftrag gegeben hat und vielleicht sogar Vertreter russischer Geheimdienste direkt in die Tat involviert waren.
0: Dankeschön für diese Informationen, Florian Flade.
8: Gerne.
2: Willkommen zur Tagesschau in 100 Sekunden. Sabotageversuche auf das Stromnetz beschäftigen Ermittler in Brandenburg und Nordrhein-Westfalen. Beim Angriff in Bergheim westlich von Köln war ebenfalls die Infrastruktur eines Kraftwerks Ziel. Auch beim Vorfall nahe des Kraftwerks Jänschwalde besteht Terrorverdacht. Stromausfälle gab es nicht. Ob es einen Zusammenhang zwischen den Taten gibt, ist unklar. NATO und EU unterstützen deutschen Kurs gegenüber Moskau. Die Bundesregierung macht Russland für die Sprengstoffdrohne in Leipzig verantwortlich und verhängte Strafmaßnahmen. Die EU-Außenbeauftragte Kallas sagte, Brüssel plane selbst neue Sanktionen gegen Moskau. Präsident Putin hatte schon gestern die Vorwürfe aus Berlin zurückgewiesen und Reaktionen angekündigt. Tatverdächtige nach Anschlagsversuch am Flughafen Leipzig identifiziert. Nach Recherchen von NDR, WDR und Süddeutscher Zeitung besitzen 2 der Männer unter anderem die russische Staatsbürgerschaft. Sie gelten als Hintermänner. Am Flughafen war Anfang August eine mit Sprengstoff und Zünder versehene Drohne entdeckt worden. Bundeskabinett bringt Einkommensteuerreform auf den Weg. Nach dem Entwurf von Finanzminister Klingbeil sollen vor allem Familien sowie Menschen mit kleinen und mittleren Einkommen entlastet werden. Kritiker bemängeln, dass wenig für die Steuerzahler übrig bleibe, etwa wegen steigender Sozialbeiträge. Der Entwurf wird nun von Bundestag und Bundesrat beraten. Trauer um DDR-Fußballlegende Eberhard Vogel. Der Linksaußen war für den FC Karl-Marx-Stadt und den FC Carl Zeiss Jena insgesamt 440 Mal in der DDR-Oberliga aufgelaufen und damit Rekordspieler. In 74 Länderspielen traf er 25 Mal. Später arbeitete Vogel als Trainer, unter anderem in Jena, Hannover und Magdeburg. Vogel wurde 83 Jahre alt. Das Wetter. Morgen in der Nordhälfte stark bewölkt und zeitweise Regen, vor allem in Küstennähe auch Gewitter. Dazu windig. Sonst Sonne und Wolken, ganz im Süden länger freundlich. 20 bis 29 Grad. Der Einfluss Chinas auf die deutsche Wirtschaft hat sich in den vergangenen Jahren zunehmend gewandelt. Während Deutschland nach der Jahrtausendwende noch als Zulieferer und Exporteur von Maschinen nach China profitierte, hat sich das inzwischen geändert. China hat sich selbst zu einem hochentwickelten Konkurrenten entwickelt. Mit massiven Auswirkungen zum Beispiel auf die deutsche Automobilindustrie. Mehr Informationen dazu von Markus Girne an der Frankfurter Börse.
9: Die wirtschaftlichen Beziehungen zu China waren für deutsche Unternehmen lange eine einzige Erfolgsgeschichte. Ein scheinbar endloser Markt, wachsend noch dazu mit konsumfreudigen Menschen, die deutsche Produkte liebten. Heute ist China immer noch ein riesiger Markt, er wächst immer noch, aber nicht nur die Probleme deutscher Autohersteller in China machen deutlich, dass sich hier etwas Entscheidendes verändert hat. China kauft immer mehr Made in China. Statt deutscher Statussymbole von Audi, BMW, Mercedes und VW nun Nationalstolz von BYD und Geely. Es ist nicht die einzige Branche, in der China auf China setzt. China will sich auch bei künstlicher Intelligenz, Halbleitern oder Robotik als Weltmarktführer vor den USA etablieren. Der Anspruch Chinas hat bereits die Kräfteverhältnisse in einigen Bereichen hierzulande verändert. Aus der einstigen Werkbank in Fernost ist ein riesiger Konkurrent in vielen Bereichen geworden, der nun seinerseits auf unseren heimischen Markt kommt. Massiv subventioniert durch den Staat. Ob Solarbranche, Autohersteller, Stahl. In diesen Branchen ist China bereits Weltmarktführer, während es fast Gewissheit ist, dass unsere Unternehmen einen ruinösen Preiskampf mit chinesischen Herstellern nicht gewinnen können. Nun zeigt sich in einer weiteren Branche Chinas Übermacht. Ob Kommoden, Tische, Stühle oder Sessel, 60% der Möbel, die hierzulande zum Verkauf angeboten werden, kommen aus dem Ausland. 30% der Importe allein aus China. Die Volksrepublik verdrängt in der Statistik der importierten Möbel Polen von Platz 1. Platz 3 hält Italien. Subventionierte Möbel aus China finden auch deshalb immer öfter ihren Weg nach Europa und nach Deutschland, weil der US-Markt durch hohe Zölle unattraktiv ist. Der Verband der deutschen Möbelindustrie schlägt Alarm und warnt in drastischen Worten vor einem Verlust eines industriellen Kerns Deutschlands. Die Umsätze sind im ersten Halbjahr um 2,7% gesunken. Dabei sind US-Zölle und China-Konkurrenz nicht die einzigen Übel. Auch der schleppende Wohnungsbau, geringe Konsumfreude bei uns Deutschen, schlicht wegen zu hoher anderer Belastungen sowie steigende Material-, Energie- und Lohnkosten machen der Möbelbranche die Geschäfte immer schwerer. Ihr Verband hofft auf Linderung durch die Politik und bringt Schutzzölle ins Spiel. Zollspiralen aber nutzen nach Ansicht von Ökonomen wenig. Sicher ist, die nächste heimische Branche ist massiv unter Druck. Eine Lösung nicht absehbar.
2: Guten Abend und herzlich willkommen bei Tagesschau 24, dem Nachrichtensender der ARD. Was wird morgen wichtig? Darauf schauen wir jetzt. In der Tagesschau-Redaktion ist mein Kollege Jonas Salto. Jonas, morgen treffen die Außenminister des sogenannten Weimarer Dreiecks aufeinander. Was werden die voraussichtlich besprechen?
10: Ja, die Außenminister von Deutschland, Frankreich und Polen treffen morgen auseinander. Und ein Sprecher des Auswärtigen Amtes in Berlin hat schon so ein bisschen durchblicken lassen, um was es da morgen gehen wird. Zum Beispiel um hybride Bedrohungen, also zum Beispiel den Angriff auf kritische Infrastruktur. Das ist ja etwas, das wir gerade erlebt haben in Deutschland, gestern und heute, die versuchten Anschläge auf Stromnetze, zum Beispiel wie hier in Nordrhein-Westfalen beim Umspannwerk. Und der Innenminister von Nordrhein-Westfalen spricht ja zum Beispiel von fremdstaatlich gelenkter Sabotage oder Linksextremismus. Das muss nun noch ermittelt werden. Aber ja, über genau solche Angriffe werden sich die Außenminister dann morgen austauschen. Außerdem wird es noch gehen um die Lage im Nahen Osten und eine Reform der EU-Außenpolitik. Und um 11 Uhr ist morgen dann dazu eine Pressekonferenz geplant.
2: Das ist schon mal ein Thema, das uns morgen erwartet. Außerdem erwarten wir morgen die neue Konjunkturprognose für Deutschland vom IFO-Institut. In welche Richtung wird die Konjunktur gehen?
10: Das ist eine Nachricht, die mich tatsächlich überrascht hat. Bei all den Krisen und Kriegen auf der Welt wird die Wirtschaft hier in Deutschland wohl steigen, auch stärker als ursprünglich gedacht. Die Experten des IFO-Instituts hatten im Sommer noch gesagt, dass sie von einem Bruttoinlandsproduktzuwachs von 0,8% ausgehen. Und die Deutsche Zentralbank hat das nun inzwischen schon nach oben korrigiert auf rund 1%. Und jetzt ja, müssen wir mal abwarten, was morgen jetzt die Experten des IFO-Instituts sagen, inwieweit sie da ihre Vorhersage nach oben korrigieren werden. Dort wird es eine Pressekonferenz geben um 10:30.
2: Jonas, dann lass uns noch auf das Wetterphänomen El Niño schauen. Das tritt ja alle paar Jahre auf. In diesem Jahr aber erwarten die Experten der Weltwetterorganisation eine besonders starke Ausprägung. Was kommt da auf uns zu?
10: Also erstmal auf Deutschland und Europa geblickt, kann ich sagen, dass die Experten davon ausgehen, dass es hier keine unmittelbaren Auswirkungen dieses Wetterphänomens geben wird. Dafür aber auf andere Teile der Welt. Und wir können einmal grundsätzlich schauen, was bei El Niño passiert. Ich habe da mal eine Grafik mitgebracht. Bei El Niño ist es so, dass die Passatwinde abschwachen. Das warme Wasser, das schwappt dann rüber zur Küste Südamerikas. Und dort gibt es dann in Teilen heftige Regenfälle. Und im Gegenzug gibt es dann in Teilen Asiens extreme Trockenheit. El Niño kommt alle 2 bis 7 Jahre vor, fällt immer unterschiedlich stark aus. Und in diesem Jahr wird es wohl vor allem Auswirkungen haben, zum Beispiel auf die Fischer von Peru. Denn das Wasser dort wird sich stark erwärmen. Die Fische werden das Gebiet verlassen und die Fischer entsprechend weniger fangen. Gleichzeitig werden auch Auswirkungen in Teilen Afrikas zum Beispiel erwartet. Dort rechnen Experten mit erheblichen Ernteausfällen. Und global hat es auch Auswirkungen, denn die Durchschnittstemperatur weltweit wird sich während des Wetterphänomens erhöhen um 0,1 bis 0,2 Grad Celsius. Und das kann möglicherweise jetzt dazu führen, dass das Jahr 2026 das heißeste Jahr wird seit Beginn der Wetteraufzeichnungen.
2: Vielen Dank für diese Informationen und den Blick auf morgen. Jonas Salto in der Tagesschau-Redaktion.
10: Gerne.
2: Mehr als 1000 Jahre nach seinem Tod sind die Gebeine von Otto dem Großen im Magdeburger Dom beigesetzt worden. Das Ganze geschah gestern bei einer feierlichen Zeremonie. Vorausgegangen war eine aufwendige Sanierung des ursprünglichen Steinsarkophags und eine wissenschaftliche Untersuchung der Gebeine.
11: Ein kleiner Sarg für einen großen Kaiser, Otto der Große. Hunderte Gäste erwiesen ihm im Magdeburger Dom die letzte Ehre in einem ökumenischen Gottesdienst und einem Festakt.
12: Sehr verehrte Majestät, wenn wir Sie nun zu Grabe tragen, dann schreiben wir Geschichte. Wir schreiben Ihre Geschichte zu Ende und unsere Geschichte voran.
11: Ottos Geschichte liegt über 1000 Jahre zurück. Ein Kaiser, dessen Reich sich von der Nordsee bis nach Mittelitalien erstreckte. Eine Schlüsselfigur der europäischen Geschichte. Begründer des Heiligen Römischen Reiches, noch ohne deutscher Nation. Das kam erst 500 Jahre später. Bestatten ließ sich Kaiser Otto 973 im Magdeburger Dom. Sein Sarkophag, ein kulturhistorisches Denkmal. Vor 2 Jahren wurde entdeckt, dass es stark beschädigt ist.
13: Der Steinsarkophag war instabil. Es haben sich Risse aufgetan. Der Untergrund unter der Grabstätte, da gibt es Hohlräume, aufsteigende Nässe. Das alles hat diese Grabstätte angegriffen und die Restaurierung notwendig gemacht.
11: Und der Kaiser selbst? Die Öffnung des Grabes bot die einmalige Chance für Untersuchungen. Über 40 Wissenschaftler aus ganz Deutschland haben sich daran beteiligt. Und sie können so manche Frage beantworten.
14: Das Allerwichtigste ist, wir wissen, bei Otto handelt es sich um Otto. Wir konnten einen genetischen Abgleich mit seinem Großenkel Heinrich II. In Bamberg machen. Wir sehen Spuren erheblicher Gewalt. Wir sehen aber auch, dass er sein Leben lang geritten ist, dass er fantastisch ernährt war und vieles andere.
11: Allein Karies und Arthrose quälten Otto, der mit knapp 1,80 Meter auch körperlich der Große war. Dennoch findet er nun in einem neu gestalteten, eher kleinen Sarg die letzte Ruhe. Aber der ist immerhin aus Titan, Gold und Silber. Angemessen für einen Kaiser, so wie der heutige Festakt, finden die Besucher.
15: Ich bin selber nicht christlich, das muss ich gestehen. Aber es hat mich sehr beeindruckt.
16: Ohne Worte. Es ist sehr beeindruckend gewesen.
17: Es war sehr, sehr feierlich, sehr schön. Und wir waren erstaunt, hatten das nicht erwartet.
11: Für einen letzten Blick ins noch geöffnete, restaurierte Grabmal bildeten sich lange Schlangen. Die Wiederbeisetzung eines Kaisers, nicht nur für Magdeburger ein Jahrhundertereignis. Am Abend wurde die Grablege dann geschlossen, vermutlich für viele Jahrhunderte.
2: Es beginnt mit einem Kanonenschuss und Männer tragen kiloweise Blumen in Hörnern durch die Stadt. Das Schützenfest in Neuss ist das größte weltweit, das von einem Verein ausgerichtet wird. Die Traditionsveranstaltung zieht jährlich Hunderttausende Besucher an. 4 Tage lang führen die Festzüge quer durch die Stadt. Höhepunkt die Königsparade.
18: Die Krawatte noch ein bisschen enger.
19: Noch einmal prüfen, ob alles sitzt. Für die anstehende Königsparade.
20: So Jungs, ihr seht alle gut aus. Wir genehmigen uns jetzt eine geile Parade und nach einmal unseren Schlachtruf. Mit dem Pöhlegelände an!
21: Außer Rand und Band!
20: Sehr schön, auf geht's.
19: Paul Brüggen ist 20 Jahre alt und leitet einen der Jungzüge beim Neusser Schützenfest.
1: Schon in den Kindestagen hat ja alles sich viel um Schützenfest gedreht, also an den Tagen selber. Man stand am Straßenrand, hat Blümchen gebracht, durfte beim Vater mit dabei sein. Und ich glaube, da fängt die Faszination schon ganz, ganz früh an. Und für viele gibt es dann gar keine andere Möglichkeit.
4: Frei weg!
19: Abmarsch zur Königsparade. Ein Umzug, der durch die Innenstadt führt und zu Ehren des Schützenkönigs gehalten wird. Hunderttausende Besucher strömen für das Spektakel jährlich in Richtung Marktplatz. Die Püllikens, wie sich der Zug von Paul Brüggen und seinen Kameraden nennt, sind zum vierten Mal mit dabei. Ihre Truppe besteht aus 17 Männern. Frauen dürfen bei diesem Schützenfest nicht mitlaufen. Der Schützenverein verweist darauf, dass er vor mehr als 200 Jahren zur Verteidigung der Stadt gegründet wurde und dort nur Männer und keine Frauen mitkämpften. Dennoch sehen viele der Jungschützen die Vereinsregel inzwischen kritisch.
22: Also ich persönlich muss sagen, dass ich auch viele Freundinnen habe, wo das auch Thema war und die meisten wollen nicht aktiv mitmachen. Ich finde es aber vollkommen legitim, dass die Forderung da ist, zu sagen, wir wollen vielleicht nicht selber mitmachen, aber wir wollen zumindest dürfen, wenn wir wollten.
19: Der Nachmittagsumzug. Die Freundinnen der Jungschützen schauen ihnen vom Straßenrand aus zu. Luisa hat Paul vor 2 Jahren hier beim Schützenfest kennengelernt. Sie und auch andere Frauen aus der Gruppe halten es für überholt, dass sie nicht mitlaufen dürfen, finden es aber in Ordnung.
23: Ich habe damit kein Riesenproblem, also ich kann es verstehen, wenn man es möchte. Aber ich bin eigentlich froh, am Straßenrand zu stehen, mit den Mädels zu sein. Wir machen die Blumen zusammen, wir gehen zum Essen, gucken die Umzüge. Und ich hätte auch gar keine Lust, so viel zu laufen. Ja.
19: Was ist denn eure Rolle hier bei dem Schützenfest?
23: Also bei mir ist das, also ich muss auf einer Seite meinem Vater total viel helfen, weil wir immer samstags abends ganz viele Gäste haben. Und dem Paul helfe ich irgendwie immer zwischendurch mal dann.
19: Genau wie Luisas Familie ist auch die von Paul fest im Verein verankert. Schon sein Opa war Mitglied und auch Vater Volker Brüggen ist seit mehreren Jahrzehnten als einer von mehr als 6000 Schützen aktiv dabei. Heutzutage geht es vielen weniger ums Schießen, als vielmehr darum, das Gemeinschaftsgefühl an die jüngere Generation weiterzugeben. Wie stolz sind Sie denn darauf, dass Sie hier mitlaufen können und wissen, Ihr Sohn ist ein paar Reihen vor Ihnen dran?
1: Ja, das ist auf jeden Fall eine ganz tolle Sache, emotional auf jeden Fall, weil ich ja auch selber jetzt schon durch meinen Vater erlebt habe, der vor mir mitmarschiert ist, dann ich, jetzt mein Sohn. Das ist halt eine Fortführung dieser wunderbaren Tradition.
19: Tradition, ein Wort, das an diesem Tag in fast jedem Satz fällt und das auch Paul Brüggen benutzt, wenn er erklärt, was für ihn das Schützentum ausmacht.
1: Es bedeutet einfach die Tradition, die schon unsere Väter, Großväter angefangen haben fortzuführen. Eine Mischung aus der Disziplin, guter Laune. Es freut uns einfach, dass, sage ich mal, ist ja grundsätzlich aufgrund unseres Festes viele Leute in der Stadt eine schöne Zeit haben. Das ist für uns, denke ich, eines der höchsten Güter.
19: Es sind Brauchtümer, die die Menschen Jahr für Jahr begeistern und Generationen verbinden.
24: Im Süden klart es heute Nacht vielerorts auf, während es im Norden wolkig bleibt und von Westen regnet es mitunter. An der Nordsee sind auch kräftige Schauer unterwegs. In der Nordhälfte gibt es auch am Tag viele Wolken und es wird immer wieder nass. Vor allem in Küstennähe sind auch einzelne Gewitter dabei. Im Süden neben einigen Wolken dagegen öfter Sonnenschein. Im Norden am Tag etwas über 20, am Oberrhein dagegen nahe 30 Grad. In der Nacht zum Freitag am Niederrhein nahe 20, im südöstlichen Bergland knapp über 10 Grad.
2: Das war's von uns. Meine Kollegin Susanne Daubner bringt Sie im Anschluss in der Spätausgabe der Tagesschau auf den neuesten Stand der Dinge. Bleibt mir nur noch, Ihnen eine gute Nacht zu wünschen. Auf Wiedersehen.

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1: Ein herzliches Willkommen. Gestern hatte die Bundesregierung Russland für den versuchten Anschlag am Flughafen Leipzig-Halle verantwortlich gemacht, ohne Einzelheiten zu nennen, worauf der Verdacht genau beruht. Heute nun berichten NDR, WDR und Süddeutsche Zeitung, Ermittlern des Bundeskriminalamtes sei es gelungen, mehrere Tatverdächtige zu identifizieren.
2: Die Spur führt nach Russland. Das zeigen auch Recherchen von NDR, WDR und Süddeutscher Zeitung. Demnach haben Ermittler mehrere Verdächtige identifiziert. Bei einem der Männer handelt es sich um einen Belarussen, der auch einen russischen Pass besitzen soll.
3: Die Kriminaltechniker des Bundeskriminalamts haben an verschiedenen Gerätschaften, die dort gefunden wurden, eben DNA-Spuren gesichert, unter anderem auch an Drohnenteilen. Offensichtlich waren die Täter unvorsichtig, als sie diese Geräte in die Hand genommen haben, transportiert haben, womöglich zusammengebaut haben.
2: Der zweite Verdächtige reiste kurz vor dem Anschlagsversuch auf den Flughafen Leipzig-Halle nach Deutschland ein und unmittelbar danach wieder aus. Beide Männer dürften sich inzwischen in Russland aufhalten. Die Bundesregierung zieht nun Konsequenzen. Das Generalkonsulat in Bonn soll am 18. September schließen. Das hat auch Folgen für russische Staatsbürger in Deutschland, sagt das Auswärtige Amt.
4: Dann wird es eine konsularische Betreuung durch die Botschaft in Berlin abgedeckt werden müssen. Das machen ganz, ganz viele andere Länder auch so. Aber klar, das wird eingeschränkt, aber das ist eine Folge dieser Maßnahmen, die Russland zu verantworten hat.
2: Wie die Regierung gestern bekannt gab, sollen auch etwa die Einreisekontrollen verschärft und der Druck auf die Schattenflotte erhöht werden. Damit umgeht Russland Handelsverbote für Gas und Erdöl.
5: Etwas enttäuschend ist, wie wenig konkret dann die Maßnahmen bezüglich der Schattenflotte, der Frozen Assets, der Frage der Einschränkungen von Visa sind. Ja, wo ist die Konkretion nach den 4 Wochen, die jetzt verstreichen mussten?
2: Die AfD sieht dagegen eine Doppelmoral.
6: Das hätte ich mir auch gewünscht beim Nord Stream-Anschlag. Auch die Schnelligkeit der Reaktion hätte ich mir auch dort beim Nord Stream-Anschlag gewünscht. Hier wird mit zweierlei Maß gemessen. Hier wird mit Russland und mit Ukraine unterschiedlich umgegangen.
2: Für die Bundesregierung ist klar, der Druck auf Moskau soll weiter steigen. Wie weit Deutschland dabei gehen will, ist offen. Und damit auch die Frage, wie das Land auf die wachsende Bedrohung reagieren kann.
1: Viel Unterstützung für das deutsche Vorgehen gegen Russland gab es heute von den westlichen Verbündeten. EU und NATO stärkten der Bundesregierung und damit auch Außenminister Wadephul den Rücken. Die EU plant selbst weitere Sanktionen gegen Moskau. Russlands Präsident Putin hatte schon gestern die Vorwürfe aus Berlin zurückgewiesen und Antworten auf die deutschen Maßnahmen angekündigt. Gleich 2 Sabotageversuche am deutschen Stromnetz beschäftigen seit gestern die Ermittler. Nach dem Vorfall nahe dem Kraftwerk Jenschwalde in Brandenburg fand in Nordrhein-Westfalen ein weiterer Angriff nach ähnlichem Muster statt. Ob es einen Zusammenhang gibt, ist unklar. Der 2. Sabotageversuch ereignete sich gestern Abend in Bergheim westlich von Köln. Er zielte mutmaßlich auf die Leitungsinfrastruktur für Kohlekraftwerke in der Region. Das Bundeskabinett hat die geplante Reform der Einkommenssteuer auf den Weg gebracht. Nach dem Entwurf von Finanzminister Klingbeil sollen vor allem Familien sowie Menschen mit kleinen und mittleren Einkommen entlastet werden. Kritiker bemängeln, dass unterm Strich wenig für die Steuerzahler übrig bleibe, wegen steigender Belastungen an anderer Stelle wie etwa höheren Sozialbeiträgen. Über den Entwurf beraten nun noch Bundestag und Bundesrat.
7: Als das Kabinett am Vormittag die Einkommensteuerreform beschließt, fehlt ausgerechnet der Finanzminister. Der Grund: ein technisches Problem am Regierungsflieger. Klingbeil muss nach dem G20-Finanzministertreffen länger in den USA bleiben und erklärt dort, wer von der Reform profitieren soll.
8: Polizeibeamte, die Pflegekraft und die Erzieherin, die sollen, nachdem das Leben in den letzten Jahren doch teurer geworden ist, jetzt auch entlastet werden und am Ende des Monats mehr Geld in der Tasche haben.
7: Die Beispielrechnung laut Klingbeil, eine Familie mit zwei Kindern und einem Jahresbrutto von etwa 60.000 Euro soll künftig um mindestens 600 Euro pro Jahr entlastet werden. Die Reform sieht eine schrittweise Erhöhung des Grundfreibetrags vor. Außerdem soll das Kindergeld erhöht werden. Auf Sonn- und Feiertagszuschläge sollen künftig weniger Steuern anfallen. Die Kosten für diese Reform 10 Milliarden Euro. Die Opposition fordert mehr Entlastung.
9: 10 Milliarden über zwei Jahre auszugleichen, gleicht nicht den Anstieg durch die Inflation, also diese kalte Progression, aus. Unterste Einkommen werden nicht entlastet und deswegen ist das eine Mogelpackung.
7: Kritik auch innerhalb der Koalition. Zwar stimmt Wirtschaftsministerin Reiche der Reform im Kabinett zu, aus ihrem Ministerium aber wird ein Brief öffentlich. Darin die Forderung nach noch mehr Entlastungen, auch für hohe Einkommen. Die SPD reagiert irritiert, die Union verteidigt.
10: Der Hinweis ist, glaube ich, richtig. Mehr geht immer. Also von daher sind wir dabei, die Dinge aufzugreifen, die die Ministerin da nochmal angesprochen hat in dem Schreiben. Von daher ein richtiges Signal, spricht aber nicht gegen dieses Gesetz.
7: Die Einkommensteuerreform muss jetzt durch den Bundestag. Dass es dort aber zu großen Veränderungen kommen wird, gilt als unwahrscheinlich. Denn eine weitere steuerliche Entlastung müsste auch gegenfinanziert werden. Und wie das gelingen soll, in dieser Frage liegen Union und SPD weit auseinander.
1: Die Bundesregierung will die Qualität der frühkindlichen Bildung verbessern und dabei insbesondere benachteiligte Kinder stärker fördern. Dazu beschloss das Kabinett heute einen Gesetzentwurf von Familienministerin Prien. So sollen künftig bei allen Vierjährigen die Sprachentwicklung und andere Fähigkeiten erfasst werden. Falls sich dabei Defizite zeigen, soll es eine entsprechende Förderung geben. In Thüringen haben drei Abgeordnete des BSW Partei und Fraktion verlassen. Sie wollen eine neue parlamentarische Gruppe bilden. Das Regierungsbündnis aus CDU, SPD und BSW wird damit jetzt zu einer Minderheitsregierung. Ihren Austritt aus dem BSW begründeten die drei Abgeordneten mit dem Kurs der Bundesspitze um Sarah Wagenknecht. Eine Woche nach der zerstörerischen Sturzflut in Nepal und Tibet gelten noch etwa 4.500 Menschen als vermisst, mehr als 1.200 verloren ihr Leben. In der betroffenen Himalaya-Region finden symbolische Trauerfeiern statt. Auslöser der Katastrophe war der Abbruch eines Gletschers. Zum Sport. Titelverteidiger Bayern München steht in der zweiten Runde des DFB-Pokals. Im Nachholspiel besiegten die Münchner den VfL Osnabrück.
11: Artiger Applaus der Bayern-Spieler nach dem Schlusspfiff. Die Pflichtaufgabe beim Zweitligisten Osnabrück am Ende erfolgreich abgearbeitet. Obwohl...
12: Wir wussten, dass Osnabrück echt guten Fußball spielt. Das haben sie auch heute bewiesen. Haben gut rausgespielt, dann ja mit einem brutalen Tor, das kann man nicht sagen. Ja, gut reingekommen natürlich, dann kommt das Stadion mit.
11: Das brutale Tor des VfL Meißner. Nach 4 Minuten traumhaft hübsch und unhaltbar für Orbich im Bayernkasten. Der kurze Hauch eines Wunders weht durchs Stadion.
13: Wir haben alle daran geglaubt, da kam das Tor, haben wir noch mehr dran geglaubt. Ja, dann müssen wir versuchen, mit der Führung oder im Unentschieden in die Pause zu gehen.
11: Doch das schaffen die Hausherren nicht, weil Bayerns Dominanz immer erdrückender wird. In seinem 150. Pflichtspiel für die Münchner erzielt Kane sein 147. Tor. Kurz danach kann VfL-Keeper Krumrey den Diaz-Abschluss noch abwehren. Gegen den Nachschuss von Bischoff ist er aber machtlos, die Bayern 2-1 in Front. Nach dem Seitenwechsel nimmt die Einseitigkeit weiter zu. Olise, 73. Minute zum 3-1. Allerdings, der Treffer hätte wegen eines Handspiels bei Torerzielung nicht zählen dürfen. Aber den Videobeweis gibt es in dieser Runde noch nicht. 4 Minuten vor dem Ende verwandelt Kane einen Foul-Elfmeter zum 4-1 Endstand. Der Titelverteidiger steht damit erwartungsgemäß in der zweiten Runde des DFB-Pokals.
1: Er war eine der prägenden Figuren des DDR-Sports, Eberhard Vogel. Jetzt ist der ehemalige Fußballer mit 83 Jahren gestorben. Mit dem FC Karl-Marx-Stadt wurde der Linksaußen 1967 Meister. Mit 440 Einsätzen ist er Rekordspieler der DDR-Oberliga. Im Nationaltrikot holte Vogel 2-mal Olympia-Bronze. Später war er als Trainer aktiv, unter anderem bei Hannover 96. Und hier noch der Blick auf das Wetter. Am Donnerstag in der Nordhälfte stark bewölkt, zeitweise Regen, dazu windig, sonst Sonne und Wolken, ganz im Süden länger freundlich. Höchstwerte 20 bis 29 Grad. Die Tagesschau meldet sich wieder gegen 1:30 Uhr. Ich wünsche Ihnen eine gute Nacht.

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1: Guten Abend, meine Damen und Herren. Bundeskanzlerin Merkel hat den Bundeswehrsoldaten ausreichenden Selbstschutz bei einem Libanon-Einsatz zugesichert. Im ARD-Sommerinterview des Berichts aus Berlin erläuterte die Kanzlerin die Einsatzbedingungen. In der Koalition und in der Opposition hält die Diskussion über eine deutsche Beteiligung an der Friedensmission an. Daneben gibt es weiter Kritik an Äußerungen von Verteidigungsminister Jung über den Umfang des deutschen Kontingents.
2: Heute gingen die ersten italienischen Soldaten zur Unterstützung der UN-Friedenstruppe im Libanon an Land. Die Bundesregierung wartet noch immer auf eine entsprechende Anforderung der libanesischen Regierung. Die Kanzlerin stellte derweil klar, dass deutsche Kriegsschiffe auch mit Gewalt gegen Waffenschmuggler vor der libanesischen Küste vorgehen werden.
3: Es muss schon so sein, dass unsere Marine dann auch in Absprache mit den Libanesen natürlich aber die Möglichkeit hat, ein Schiff auch am Weiterfahren zu hindern. Das ist keine Frage. Und es geht vor allen Dingen, und das ist für unsere Soldaten natürlich auch wichtig, um die Fragen des Selbstschutzes.
2: Immer wieder neue Zahlen werden genannt, wie viele Soldaten Deutschland entsenden wird. Aus dem Verteidigungsministerium war heute nur zu hören, dass sie deutlich über den ursprünglich genannten 1200 Soldaten liegen wird. Derweil wächst die Kritik an Verteidigungsminister Jung auch in der Koalition. CSU-Chef Stoiber griff ihn heute indirekt an.
4: Zur Küstensicherung engagiert, sollte man in Berlin nicht jeden Tag über eine noch größere Truppenstärke diskutieren.
2: Auch die Verteidigungsexperten der SPD bemängelten Jungs schlechte Informationspolitik. Seine in der Koalition nicht abgestimmten Vorstöße schadeten der Truppe. Noch schärfer reagierte die Opposition.
5: Er ist sehr unklar in seinen Äußerungen. Es werden immer neue Zahlen auf den Markt gebracht. Er wird zunehmend zu einer Belastung auch für die Bundesregierung. Und entweder sollte Herr Jung seine Berater wechseln oder die Kanzlerin sollte ihren Minister wechseln.
2: Seitdem der Verteidigungsminister die Mission im Libanon als Kampfeinsatz bezeichnete, hat er stark an Ansehen verloren. Wie viele Soldaten tatsächlich nach Nahost gehen, wird erst nach der libanesischen Anforderung entschieden. Sollte sie bis morgen da sein, wird das Kabinett am Montag über die Truppenstärke entscheiden.
1: Das Interview mit Bundeskanzlerin Merkel sendet das Erste morgen um 18.30 Uhr im Bericht aus Berlin. Die Europäische Union will im Atomstreit mit Iran weiter verhandeln. Der Außenbeauftragte der EU, Solana, soll Anfang kommender Woche mit dem iranischen Atomunterhändler Larijani nach Auswegen aus der Krise suchen. Solana warnte, Teheran bleibe nicht viel Zeit. Allerdings gäbe es kein weiteres Ultimatum. Bereits heute ist UN-Generalsekretär Annan nach Teheran gereist. Er will die Position der Vereinten Nationen in dem Atomkonflikt bekräftigen. Morgen wird Annan Irans Präsidenten Ahmadinejad treffen.
6: Zur richtigen Einstimmung auf seinen Besuch in Teheran bekam Kofi Annan nicht nur Blumen. Zur selben Zeit nämlich gab sich der iranische Präsident in einer Radioansprache weiterhin unbeugsam und härter denn je. Kein Jota werde er beim iranischen Atomprogramm nachgeben, auch wenn er vom UN-Generalsekretär darum gebeten werde. Kofi Annan sprach also gleich zu Beginn seines Besuchs von einer besorgniserregenden Entwicklung. Denn die internationale Atombehörde hatte gerade in einem vertraulichen Bericht an den UN-Sicherheitsrat festgestellt, dass der Iran auch nach Ablauf des Ultimatums an der Urananreicherung weiterarbeite. Kofi Annan kann eigentlich nur eine gute Miene zum bösen Spiel machen, meinte ein westlicher Diplomat. Erster Gesprächspartner war der iranische Außenminister. Es ging um den Waffenstillstand im Libanon und Irans Unterstützung der Hisbollah-Milizen. Man geht in Teheran ohnehin davon aus, Israel zusammen mit den Hisbollah-Milizen klar besiegt zu haben. Seither ist der Ton im Atomstreit kompromisslos. Und auch da fühlt sich Präsident Ahmadinejad immer mehr als Sieger. Denn nach dem Ultimatum gibt es anstatt Sanktionen wieder mal Gespräche. Iran darf also weiter pokern.
1: Die Lage im Irak ist nach Einschätzung der US-Regierung prekärer denn je. Alle Bedingungen für einen Bürgerkrieg seien in dem Land gegeben, heißt es in einem Bericht des Verteidigungsministeriums. Die Zahl der Anschläge liegt inzwischen bei etwa 800 pro Woche. Die der Opfer unter den Zivilisten stieg um mehr als 50%. Allein im Juli dieses Jahres starben nach Pentagon-Angaben 1.800 Menschen durch die ausufernde Gewalt im Irak. Im Süden Afghanistans ist eine Militärmaschine während eines NATO-Einsatzes abgestürzt. Die Maschine sei über der Region Kandahar plötzlich vom Radar verschwunden, teilte das Verteidigungsministerium in London mit. 14 britische Soldaten der internationalen Schutztruppe kamen ums Leben. Einen Abschuss des Flugzeugs schließt man derzeit aus.
7: Die britische Polizei hat bei mehreren Antiterror-Razzien insgesamt 16 Verdächtige festgenommen. Sie sollen zu Anschlägen angestiftet und diese vorbereitet haben. Allein in einem Londoner China-Restaurant kam es gestern Nacht zu 12 Festnahmen. Ein Polizeisprecher sagte, die Einsätze in London und Manchester hätten keinen Zusammenhang mit den jüngst vereitelten Anschlägen auf Flüge von London in die USA.
1: Die umstrittenen Mohammed-Karikaturen waren nach Einschätzung des Bundeskriminalamtes Auslöser für die versuchten Anschläge mit Kofferbomben. BKA-Chef Zierke sagte dem Magazin Focus, die Veröffentlichung der Karikaturen sei eines von mehreren Motiven der beiden Hauptverdächtigen gewesen. Die mutmaßlichen Bombenleger seien erst in Deutschland radikalisiert worden, unter anderem über das Internet.
7: Bundespräsident Köhler hat für einen deutsch-polnischen Dialog über die Vertreibungen im vergangenen Jahrhundert geworben. Beim Tag der Heimat des Bundes der Vertriebenen forderte Köhler in Berlin dazu auf, bestehende Ängste in Polen und Tschechien ernst zu nehmen.
8: Wir müssen das Gespräch darüber mit unseren polnischen, tschechischen, slowakischen, ungarischen Nachbarn, den anderen Nachbarländern und Freunden suchen, weil zu einer gemeinsamen, guten Zukunft auch gehört, dass wir aufrichtig und auf Versöhnung bedacht mit unserer Vergangenheit umgehen.
7: Der Besuch Köhlers beim Bund der Vertriebenen wurde in Polen kritisiert. Ministerpräsident Kaczynski meinte, dies sei eines der beunruhigenden Ereignisse in Deutschland.
1: Die CSU will sich stärker von anderen Parteien abgrenzen und als soziale Volkspartei der Mitte aufstellen. Das machte Parteichef Stoiber zum Auftakt der Debatte über ein neues Grundsatzprogramm deutlich. Der erste Kongress dazu fand heute in München statt. Im Mittelpunkt standen die Punkte Ehe, Familie und Kinder.
9: Dem CSU-Parteivorsitzenden Edmund Stoiber gefällt das Leitbild einer solidarischen Leistungsgesellschaft. Der Vorsitzende der Grundsatzkommission Alois Glück hat es entwickelt. Stoiber betonte in seiner Grundsatzrede, ohne Leistungsanreize gäbe es keine Kraft zur Solidarität. Das neue Grundsatzprogramm soll wertkonservativ und zukunftsweisend sein. Das Familienbild der CSU möchte er nicht verändern.
4: Niemand darf andere Lebensformen diskriminieren, was vielleicht vor 30, vor 20, vor 40 Jahren an der Tagesordnung war. Aber für uns in der CSU gilt, das will ich schon festhalten, die Ehe ist ein Wert an sich für uns.
9: Mit der CSU sei eine Abschaffung des Ehegattensplittings nicht zu machen. Das Richtige herausfinden zwischen Bewahren und Modernisieren ein schwieriges Geschäft.
10: Weil es auch ziemlich wirkungslos wäre, wenn wir über Werte diskutieren, aber dies nicht einen konkreten Bezug hat zur Situation der Menschen und zu den Aufgaben der Politik heute.
9: Doch an diesem Punkt setzte Kritik an. Rund 450 CSU-Parteimitglieder diskutierten über erste Leitlinien. Und manche sahen eine Diskrepanz zwischen Anspruch und Ausführung in der Politik ihrer Partei. Beispiele: die Bereiche Bildung und Kinderbetreuung. Auch die CDU meldete sich heute mit kritischen Tönen zu Wort.
11: Wir wollen, dass die Kinder stärker einbezogen werden in den steuerlichen Ausgleich. Und deshalb wollen wir das Ehegattensplitting weiterentwickeln zu einem Familiensplitting.
9: Die CSU will ihr neues Grundsatzprogramm im Herbst nächsten Jahres verabschieden.
1: Die Grünen diskutieren über ihren künftigen Kurs. Auf einem sogenannten Zukunftskongress in Berlin geht es an diesem Wochenende um politische Ziele und programmatisches Profil. Dabei gibt es offenen Streit über die Öffnung für neue Koalitionen.
12: Eine Weltkarte aus schmelzendem Eis, für die Grünen Symbol der globalen Erderwärmung. Auf ihrem Zukunftskongress haben sie es noch einmal deutlich gemacht. Ohne erneuerbare Energien und Energiesparen sei der Klimawandel nicht zu stoppen.
13: Wir bauen falsch und wohnen falsch. Wir bewegen uns falsch im Sinne von Mobilität und wir ernähren uns falsch.
12: Mit seiner Fundamentalkritik machte der Fraktionsvorsitzende klar, die Grünen sind noch immer die Partei für Ökologie. Doch sie wollen ihr Profil in Zukunft auch mit anderen Themen schärfen, wie Bildung, Familie und Arbeitsmarkt. Das sei der Weg aus der Opposition.
14: Wir wollen natürlich wieder Regierungsverantwortung, aber nicht per se, als Wert per se, sondern wir wollen mit unseren Inhalten eine andere Politik gestalten. Wir wollen Macht, aber nicht Macht um der Macht willen, sondern um mit Macht dieses Land zu verändern.
12: Macht in der Politik. Um die zu erlangen, will der hessische Grünen-Vorsitzende sogar eine Koalition aus Grünen, Union und vor allem FDP.
15: Für mich ist es wichtig, dass die Grünen und die FDP das Kriegsbeil ein wenig begraben, ihre Fehde beenden und sich darauf besinnen, dass sie gemeinsam stärker gegen die Große Koalition sind als einzeln, vor allem dann, wenn sie einzeln noch untereinander sich permanent streiten.
12: Den Problemen der Erderwärmung werden sich die Grünen verstärkt stellen. Die Ergebnisse des Zukunftskongresses sollen ins Wahlprogramm einfließen.
1: Nach den jüngsten Funden von verdorbenem Fleisch

0: Fest, in Großmärkten sei eine hundertprozentige Kontrolle von Fleischprodukten praktisch unmöglich, so Experten. Anders beim Metzger um die Ecke. Darauf jedenfalls bauen die Verbraucher auch weiterhin, angesichts von insgesamt 100 Tonnen nicht einwandfreiem Fleisch. Hier Bilder von gestern im Fleischlabor. Erst am zweiten Tag nach Bekanntwerden des Skandals kündigte Bayerns Verbraucherminister Schnapp auf heute eine bessere Vernetzung der Kontrollen an, vor allem aber härtere Sanktionen gegen kriminelle Fleischgroßhändler.
1: Es muss der Strafrahmen bei Delikten im Lebensmittelrecht, im Fleischhygienerecht verschärft werden. Und bei Gesundheitsgefährdung trete ich persönlich dafür ein, dass auch das als Verbrechen eingestuft wird. Das heißt also, dass mindestens ein Jahr Freiheitsstrafe droht.
0: Während die Ermittlungen der Sonderkommission Kühlhaus in Bayern, Österreich und der Schweiz auf Hochtouren laufen, forderte Bundesminister Horst Seehofer, künftig Betriebe ohne Voranmeldung zu überprüfen, als Maßnahme gegen Korruption.
2: Das Problem dieses Falles hier in Bayern ist ja, dass er nicht durch staatliche Behörden aufgedeckt wurde, sondern durch anonyme Hinweise. Und mir wäre es lieber, wenn solche riesigen Betriebe durch die staatliche Kontrolle ertappt werden.
0: Das gesamte Ausmaß des Fleischskandals sei noch nicht absehbar, so die Kriminalbeamten am Nachmittag. Die Vertriebswege unzähliger Fleischlieferungen nachzuvollziehen, könne Wochen, wenn nicht Monate dauern.
3: Die deutsche Fußballnationalmannschaft startet in rund einer halben Stunde in die Qualifikation zur Europameisterschaft 2008. Dabei trifft die Elf von Bundestrainer Löw in Stuttgart auf Irland.
4: Ankunft der deutschen Fußballnationalmannschaft vor wenigen Minuten im Gottlieb-Daimler-Stadion. Mit insgesamt 10 WM-Teilnehmern in der Startformation soll der erste Sieg in der EM-Qualifikation perfekt gemacht werden. An der Seite von Arne Friedrich gibt der Mainzer Manuel Friedrich dabei sein Debüt von Anfang an in der Innenverteidigung. Gegner Irland wird in Stuttgart von ca. 15.000 Fans begleitet, die sich seit den frühen Mittagsstunden in der Innenstadt lautstark, aber friedlich auf die Begegnung eingestimmt haben. Die Euphorie bei den Gästefans ist riesengroß. Schließlich hat Irland seit 27 Jahren nicht mehr gegen Deutschland verloren. Ein kleines Verkehrschaos gab es, als der deutsche Bus am Stadion vorfuhr, weil zu viele Anhänger den direkten Zugang zur Kabine versperrten. Nach einer kurzen Wartezeit war dann aber der Weg frei für die DFB-Auswahl und das Unternehmen Europameisterschaftsteilnahme 2008.
3: Bei den Weltmeisterschaften der Langstreckenschwimmer hat Angela Maurer Gold über 25 Kilometer gewonnen. Die 31-Jährige aus Wiesbaden siegte heute im Golf von Neapel vor der Russin Natalia Pankina. Es ist Maurers erster WM-Titel. Und hier nun die Lottozahlen. 6, 34, 36, 38, 46, 48. Zusatzzahl 49, Superzahl 0. Die Gewinnzahl im Spiel 77, 9, 3, 4, 4, 9, 6, 8. Die Gewinnzahl der Lotterie Super 6, 2, 5, 4, 8, 8, 4. Diese Angaben sind wie immer ohne Gewähr. Und nun die Wettervorhersage für morgen Sonntag, den 3. September.
5: Zwischen den Tiefs, die nach Skandinavien ziehen, und dem Hoch über dem Mittelmeer steigt der Druckunterschied kräftig. Die Folge? Der Wind legt zu. Besonders betroffen sind morgen und übermorgen der Norden und die Mitte Deutschlands. Im Norden und Westen werden die Wolken in der Nacht dichter. Gebietsweise regnet es ab und an. In Schleswig-Holstein und an den Küsten regnet es kräftig. Auch tagsüber halten sich im Norden und in der Mitte dichte Wolken. Zeitweise regnet es im Norden wieder kräftig. Auch im Süden überwiegen die Wolken. Wenig Regen, am Nachmittag im äußersten Süden etwas Sonne. An den Küsten und den freien Lagen schwere Sturmböen, sonst starke bis stürmische Böen aus Südwest bis West. Die Nachttemperaturen liegen zwischen 12 und 18 Grad. Am Tag steigen die Werte an auf 18 bis 25 Grad. Die Aussichten. Erst im Laufe des Montags bessert sich im Westen und Norden das Wetter, auch an den Alpen etwas Sonne, im Norden und Osten nach wie vor starker bis stürmischer Wind. Am Dienstag halten sich an Alpen und Ostsee die Wolken am längsten, am Mittwoch nur lockere Wolken und trocken.
6: Das hier ist nicht Sylt, sondern Norderney. Der Trend zum Luxus ist mittlerweile auf vielen der Nordseeinseln zu Hause. Wellness-Anwendung statt Wattwanderung. Das macht Umsatz. Doch nicht jeder Urlauber kann sich das leisten.
7: Was möchte die Insel denn? Wen möchte sie hier quasi beherbergen? Wen möchte sie als Touristen haben? Eher eine Versyltung, nenne ich das jetzt einfach mal.
6: Immobilienpreise wie in Düsseldorf oder Köln. Neu entstehen

0: meist nur Ferienwohnungen. Da haben die Einheimischen das Nachsehen.
1: Das Problem ist hier, dass wir auf der Insel eben halt Vermietung haben, touristische Vermietung.
0: Die ersten Nordseeinseln versuchen umzusteuern. Auf anderen geht die Entwicklung weiter.
2: Naja, alles, was dem Gast gut tut, tut ja am Ende auch dem Bürger, dem Insulaner, der Insulanerin sehr gut.
0: Kleinere Inseln setzen auf behutsameren Tourismus, bodenständig und nah am Alltag. Ist das eine Lösung? Oder wird Inseltourismus zwangsläufig zum Luxus? Wir starten unsere Reise auf der ostfriesischen Insel Norderney. Hannes traut sich ins Wasser. Bei gerade mal 19 Grad Außentemperatur. Aber es ist der erste Kontakt mit dem Meer in diesem Urlaub. Hierauf hat er sich wochenlang gefreut.
3: Das ist geil, wenn man hier so in die Richtung schaut, denkt man, hat das ganze Meer für sich alleine.
0: Vater Jochen ist selbst schon als Kind mit seinen Eltern hergekommen. Norderney versetzt ihn jedes Mal in diese Zeit zurück.
3: Ich Idiot habe tatsächlich meine Badehose vergessen. Ansonsten wäre ich natürlich sofort drin. Kommt ein Handtuch, komm mal her.
4: Hannes, du musst mal das Handtuch bitte ein bisschen mehr um dich legen. So, und festhalten, ja? Weil sonst ist das gleich weggeflogen und dann haben wir kein Handtuch mehr.
0: Jochen und Marina Langenbach kommen aus Köln. Sie lieben Norderney, haben hier sogar geheiratet und kommen jetzt mit ihren beiden Kindern Romy und Hannes. Nach dem 20-Minuten-Ausflug ins Meer geht es in den geschützten Strandkorb. So machen das alle hier. Ohne Strandkorb geht fast nichts. Nach einer kurzen Aufwärmphase ist genug Energie für das nächste Projekt da. Eine Burg mit Wassergraben für Hannes. Strandspaß bei 19 Grad. Die beiden stört überhaupt nicht, dass es hier ziemlich kühl ist.
3: Wir hatten ja in Köln jetzt auch einige Wochen oder einige Tage sehr, sehr anstrengende Temperaturen. Und wir wohnen mitten in der Stadt, was wir auch genießen, aber da steht die Luft, ne? Und da hat man schon das Gefühl, habe ich schon das Gefühl, wenn ich hier hinkomme, hier kann man wieder durchatmen. Ich bin auch großer Strandkorb-Fan. Das gibt einem sofort ja eine ganz andere Wärme, wenn man da drin sitzt.
0: Doch beim Strandkorb kommt schon ein erstes Störgefühl auf. Denn der ist über die Jahre deutlich im Preis gestiegen.
3: Ein Strandkorb sind 17 Euro am Tag. Dann gibt es einen kleinen Rabatt, der die ganze Woche ist. Aber klar, das wird dann schon ein dreistelliger Betrag.
0: Verspätetes Frühstück im Surfercafé gleich nebenan.
3: Jetzt habe ich Hunger.
0: Den beiden gefällt hier, dass alles einzeln ausgesucht werden kann. So muss nichts bestellt werden, was man nicht will.
4: Tatsächlich ist es hier noch völlig in Ordnung. Es ist immer eine lockere Atmosphäre. Hier vorne ist ganz viel Platz, wo man die Fahrräder abstellen kann. Und man hat einen einzigartigen Blick einfach auf die Nordsee.
0: Aber dann gibt es doch noch eine Überraschung.
5: Ja, Grapefruitsaft, 0,2 Liter kostet?
4: Nee.
5: 7 Euro.
4: Wow.
5: Ist das gut?
4: Ich weiß es nicht. Das ist, glaube ich, dann wahrscheinlich frisch gepresst.
5: Aber wahrscheinlich sind das die Preise mittlerweile, ne? Ist halt so.
0: Die Insel im Wandel. Bislang war sie immer auch Ziel für Wattwanderer und Partytouristen. Doch Angebot und Preise entwickeln sich so, dass damit vor allem klassische Sylt-Urlauber angesprochen werden. Das ist auch Jochen und Marina aufgefallen. Sie sind auf dem Weg vom Strand zu ihrer Ferienwohnung am Rande des Zentrums.
3: Aber hier wird auch gerade komplett neu renoviert.
0: Wandel gehört dazu. Das sehen auch die beiden so. Aber hier geht alles in eine Richtung. So empfinden sie es. Besonders wehtut ihnen, dass ihr Stammlokal verschwunden ist.
3: Und davon übrig geblieben ist nur noch das Friesenhus im Namen. Jetzt ist da drin ein Italiener. Aber wir haben da schon gegessen, es ist echt lecker, muss man dazu sagen.
4: Sehr guter Italiener, ja.
0: Hier gibt es auch Gerichte für über 40 Euro. Eine Preiskategorie, die für eine vierköpfige Mittelklassefamilie kaum zu stemmen ist. Und auch die Unterkünfte sind teurer geworden. Für ihre kleine Ferienwohnung zahlen sie dieses Mal 200 Euro pro Nacht.
4: Früher hat uns einfach irgendwie in ein Zimmer gereicht. Und jetzt wollen wir natürlich irgendwie schon noch mal abends eine Möglichkeit haben, uns hinzusetzen, wenn die beiden schlafen. Das heißt, irgendwie zwei Zimmer ist schon das, was eigentlich sein müsste. Was hast du, oder? Es ist halt die Frage, was möchte die Insel denn? Wen möchte sie hier quasi beherbergen? Wen möchte sie als Touristen haben? Eher eine Versöhnung, nenne ich das jetzt einfach mal.
5: Was?
4: Ja. Oder ist es tatsächlich, oder bleibt es noch ein bisschen dieses Mischverhältnis? Da bin ich wirklich sehr gespannt, wie sich das so in den nächsten Jahren entwickelt.
6: Oh, danke.
0: Ins Restaurant Müllers kommen Touristen, die gehobene Küche suchen. Oftmals inklusive edler Getränke.
7: Möchten Sie weißen Champagner oder Rosé?
6: Weiß, bitte.
7: Weiß, sehr gerne.
0: Ist das hier ein Ort ausschließlich für wohlhabendere Urlauber? Theo Landwehr ist hier der Geschäftsführer. Ihm ist wichtig, dass es auch günstige Klassiker wie Schnitzel oder Pasta auf der Karte gibt. Aber
8: gleichzeitig kann man hier auch herkommen, wenn man vielleicht noch einen höheren Anspruch hat, wenn man mal eine Auster probieren möchte. Man muss nicht gleich sechs bestellen, sondern man kann eine probieren. Wir haben die Möglichkeit, auch andere Gerichte. Wir haben mal ein Dreigang-Menü, was wir anbieten, wo wir die Gäste vielleicht auch so ein bisschen an das Menüessen ranführen.
0: Das Restaurant Müllers wurde vor 3 Jahren auf der Insel eröffnet und hat sich gleich den Unmut der Norderneier zugezogen. Denn auf der Karte gab es eine Currywurst für 32 Euro. Und dass der Inhaber, TV-Koch Nelson Müller, sich damit rechtfertigte, dass im Preis auch ein Glas Champagner inbegriffen sei, hat es für viele Insulaner damals nicht besser gemacht.
8: Ich glaube, die Currywurst war einfach so, wie es auch auf der Karte stand. Natürlich mit dem Currywurst und den Champagner überliest man dann und dann hat man da ein Preisschild und das erschreckt einen natürlich erstmal ganz zu Recht. Eine Currywurst muss keine 32 Euro kosten und das, wie gesagt, das Glas Champagner wurde dann wahrscheinlich auch so ein bisschen überlesen. Ich glaube, wenn es nicht das gewesen wäre, hätte man vielleicht irgendwas anderes gefunden, wo man gesagt hätte, hey, das stört mich. Zum einen hat sich natürlich das Preisniveau auf der Insel auch verändert und vielleicht wir mit der neuen Karte war da ein Restaurant, wo man mal genau hingeguckt hat auf die Preise. Es gibt Restaurants auf der Insel, da kostet die Currywurst tatsächlich sogar mehr als bei uns.
0: Den Currywurst-Shitstorm hat das Müllers längst überstanden. Die Touristen kommen. Das Restaurant ist gut ausgelastet.
8: Aber ich glaube, grundsätzlich passt das Konzept gut auf die Insel. Und wir haben unseren Markt und ja.
0: Im selben Gebäude ist auch ein 4-Sterne-Hotel untergebracht. Ein Doppelzimmer kostet hier um die 300 Euro pro Nacht. Kein Ort für Jochen und Marina. Sie kommen nur zufällig vorbei.
4: Das ist definitiv nicht unsere Preisklasse.
5: Glaube nicht. Da ist ja auch das Nelson Müller Restaurant drin, ne? Genau.
4: Genau. Komm mal wieder hier runter.
0: Gibt es für Gäste wie Jochen und Marina bald keinen Platz mehr auf der Insel? Wir fragen nach bei Wilhelm Loth. Er ist der Kurdirektor von Norderney.
9: Die haben sich immer schon auch Adel und ja, auch besser gestellte Menschen getummelt und ich sag mal vorsichtig, hier haben nicht die Ärmsten der Armen ihren Urlaub verbracht. Wir sind auf der anderen Seite aber nicht so mondän wie jetzt zum Beispiel die Insel Sylt, wo also die Reichen und die Schönen, sagt man ja so gerne, hingehen, sondern wir haben auch immer noch die Ferienwohnung für den kleinen Geldbeutel und machen uns nichts vor, setze ich mich heute in den Flieger mit Familie oder auch ohne Familie, zahle ich auch mittlerweile einen Haufen Geld.
0: Norderney setzt zunehmend auf hochpreisigen Spa-Tourismus. So wie hier im frisch renovierten Badehaus der Kommune. In den vergangenen 20 Jahren haben 4 große Hotels einen eigenen Spa-Bereich eröffnet oder ausgebaut. Und dieser Trend hält an. Direkt neben dem städtischen Badehaus stehen schon wieder die Bagger. Hier entsteht ein 4-stöckiges Hotel. Noch einmal etwa 100 Gästebetten zusätzlich. Auf 4-Sterne-Niveau. Anke Dröst ist eine vehemente Gegnerin des Hotelneubaus. Sie hat vor einigen Jahren dagegen sogar eine Bürgerinitiative gegründet. Denn auch sie will nicht noch mehr Luxus auf ihrer Insel.
10: Wir haben sehr gute Hotels auf der Insel, auch schöne, auch hochwertige Hotels. Was wir gar nicht haben, sind zum Beispiel Hostels. Oder was in diese Richtung. Natürlich geht mein Gedanke vielmehr ins Allgemeinwohl und nicht an wenige wirklich gut betuchte Menschen, die sich den Urlaub dann an dieser Stelle leisten können. Ich hätte schön gefunden, man hätte mehr Alternativen diskutieren dürfen.
0: Wenn man schon neu baut, warum dann nicht mutiger planen, meint Anke Dröst. Auch mit Wohnraum für Einheimische.
10: Man weiß, dass so ein Platz für Wohnraum natürlich der teuerste Platz ist, den man sich vorstellen kann. Die Schlossallee von Norderney sozusagen, die man dann hier in Wohnraum umwandelt. Ja, aber warum nicht? Wenn man Wohnraum mit etwas zusammenbringen kann, was dann auch wieder noch mehr Geld reinbringen kann, dann auch gerne Wohnraum mitten in der Stadt.
0: Norderney hat mit die höchsten Mieten in ganz Ostfriesland. Mietwohnungen für Insulaner zu schaffen, war in dieser Filetlage nie eine ernsthafte Option, erklärt Wilhelm Loth.
9: Es ist ein Grundstück, das sehr nah am Meer liegt und das eben auch sehr zentral zur Stadtmitte liegt. Und wir haben hier ein großes Thalassozentrum, das wir in die Zukunft gerichtet irgendwo auch wirtschaftlich gut aufstellen müssen. Und die Verbindung zwischen einem solchen Angebot und einem Bettenhaus liegt auf der Hand, zumal es auch noch mit dem Konversationshaus verbunden sein wird, um das Tagungsgeschäft dort eben auch anzubahnen. Also es liegt in der Natur der Sache, dass dort ein Hotel auf diesem Grundstück sehr sinnvoll ist, ohne dass wir außer Acht gelassen haben, wo wir auch weitere Wohnraum für Menschen, die hier auf der Insel leben, schaffen.
0: Tourismus als zunehmende Konkurrenz für Wohnraum. Das sorgt für Frust. Dabei profitieren die Norderneyer ja auch vom Tourismus.
9: Naja, alles, was dem Gast gut tut, tut ja am Ende auch dem Bürger, dem Insulaner, der Insulanerin sehr gut. Und wir haben hier auf Norderney ungefähr 6.000 Einwohner. Wir hätten natürlich bei weitem nicht eine so große Infrastruktur, wenn sie nicht touristisch geprägt wäre. Nicht ein 8.000 Quadratmeter großes Thalassozentrum oder ein wunderschönes Konversationshaus oder so ein Kurplatz oder ein Open-Air-Kino oder eben 5 Strände, die bewacht sind im Sommer.
0: Viele Vorteile. Doch auch Touristen erinnern sich voller Nostalgie an weniger luxuriöse Zeiten. So wie Jochen und Marina. Am Abend schauen sie einen alten Film an. Jochens Vater hat in den 80er Jahren den Familienurlaub mit seiner Super-8-Kamera aufgenommen.
5: Guck mal, das ist dein Onkel Christoph. Da hat der Christoph noch Haare gehabt.
11: Das ist mit Ton.
12: Nee, das Video ist nicht mit Ton.
5: Nee, das ist nicht mit Ton.
12: Das ist so alt.
5: Ich bin ja tatsächlich seit meinem zweiten Lebensjahr regelmäßig auf Norderney. Ich bin ja schon Jahrgang 76, also 78 hier hingefahren. Dann irgendwann mit Partnerin auch hier und dann auch ohne Kinder. Und dann haben wir tatsächlich ja auch 2017 hier geheiratet, schön im Badewagen am Strand. Und haben da spätestens angefangen, hier so unsere eigene Geschichte zu schreiben. Und dann ist natürlich irgendwo schön, dann auch irgendwann die eigenen Kinder mit hier hinzunehmen und so ein bisschen das nachzuleben, was man selber als Kind so genossen hat.
0: Die Familie Langenbach und Norderney, das hat Tradition. Gerade bei Jochen ist eine tiefe Verbundenheit zu spüren.
5: Tatsächlich ist es aber anstrengend, diese Tradition weiter fortzuführen. Ich finde, man merkt es schon zunehmend, dass es schon durchaus ans Portemonnaie geht, dann auch hier regelmäßig essen zu gehen oder einfach über einen Tag unterwegs zu sein. Ich mache ein bisschen Hunger.
10: Ja. Es wird schon von Jahr zu Jahr ein Stückchen teurer. Das merkt man so an Restaurants, die wechseln, die dann irgendwie früher vielleicht mal eine coole Fischbude waren. Jetzt ist es halt irgendwie ein Feinkostladen oder eine total hochpreisige Pizzeria. Und da geht man dann halt natürlich nicht mehr hin.
5: Das tut schon weh, dran zu denken, dass es vielleicht irgendwann nicht mehr klappt.
0: Ein ungutes Gefühl haben auch viele Norderneyer. Wir sind unterwegs mit Anke Dröst. Sie zeigt uns die Innenstadt und was sich hier alles verändert hat in den vergangenen Jahren. Beinahe jedes Geschäft richtet sich an Urlauber, nicht an Insulaner. So empfindet sie es. Vor allem an wohlhabendere Touristen. An dieser Ecke hat gerade erst ein neues Bekleidungsgeschäft eröffnet.
10: Das Angebot ist, glaube ich, sehr gut daran angepasst, dass man in der Hauptsaison der Ferienzeit auch Gäste erwartet, die in der Lage sind oder die vielleicht das auch gerne möchten, sich im Urlaub etwas zu leisten. Ich wage mal zu behaupten, das Gros der Menschen, die hier dauerhaft leben, interessiert so einen Laden nicht.
0: Hochwertige Modelabels. Solche Geschäfte liegen auf der Insel voll im Trend.
11: Ist das so Ihr Laden, Tommy Hilfiger?
10: Nee, die verkaufen meine Größe nicht.
0: Auch in der Strandstraße hat ein Geschäft für kaufkräftige Kunden aufgemacht. Hier gibt es hochwertige Möbel, alles Unikate. Auf Wunsch perfekt für die eigene Ferienwohnung angepasst. Früher war hier mal ein Bäcker.
10: Ich kann mir überhaupt nicht vorstellen, dass es für einen Gros von Norderneyer Menschen, die hier in der Gastronomie arbeiten oder die ganz normalen Berufen nachgehen und auch normale Einkommen erzielen, dass die Möglichkeit haben, sich hier etwas schaffen zu lassen.
0: Das Geschäft hat an keinem Tag durchgehend geöffnet. Montags, dienstags und mittwochs bleibt es gleich ganz zu.
10: Das gibt es häufiger, manchmal natürlich dem geschuldet, dass Personal schwierig zu bekommen ist. Wir haben sehr viel mehr Ruhetage auch in Gastronomiebetrieben als zu der Zeit, als vor 25 Jahren, als ich hierher gezogen bin. Da gab es keine Ruhetage in der Saison. Das gibt es jetzt sehr wohl.
0: Das liegt daran, dass der Insel langsam die Arbeitskräfte ausgehen. Denn Fachkräfte finden kaum bezahlbaren Wohnraum. Weder zu kaufen noch zu mieten. Dieser Immobilienmakler ruft beispielsweise Preise auf, die man eher in Großstädten erwartet.
10: Dass man kaum Wohnraum finden kann, das erzeugt schon zumindest Unzufriedenheit und auch mal Resignation und eben letztendlich auch den Wegzug von der Insel.
0: Wir verlassen Norderney Richtung Nordfriesland. Wir sind unterwegs zu einer Insel, die zeigt, dass manches auch anders geht. Amrum. Von Dagebüll aus setzen wir volle 2 Stunden über. Gleich nach der Ankunft zeigt sich schon am Fähranleger, wie beliebt die Insel bei Touristen ist. Sie alle suchen die weiten Sandstrände der Insel. Entspannen, abschalten, Sonne tanken. Mittendrin wirft aber eine ihr Strandtuch aus, die gar keine Urlauberin ist. Eva Waldschuk arbeitet hier in einem Hotel gleich hinter den Dünen, als Kosmetikerin.
13: Im Sommer versuche ich ja fast jeden Tag nach der Arbeit zu kommen, einfach mich zum Entspannen. Klar, diese Meer und Lauschen von Wellen beruhigt sehr.
0: Eva kommt aus Ostpolen. Sie hatte schon Jobs auf Zypern, auf Sizilien und in Irland. Eine echte Weltenbummlerin. Auf Amrum ist sie jetzt aber so ein bisschen sesshaft geworden. Und das liegt vor allem daran, dass ihre Chefin für sie diese Ferienwohnung freigeräumt hat. Eva ist vor allem von der Terrasse begeistert.
13: Wenn man nach Hause kommt, dann muss man sich ja wohlfühlen in zu Hause und das Arbeit macht Spaß, ne? Deswegen, ich fühle mich ja absolut wohl. Und Terrasse ist ja toll.
0: 600 Euro zahlt sie hier pro Monat. Als Ferienwohnung hat das Apartment vor der Umwandlung 200 Euro pro Tag eingebracht.
13: So sieht meine Wohnung aus, auf Amrum, wie du siehst. Offene Küche mit dem Wohnzimmer, also für eine Person, wunderbar. Du kannst ja auch deine Familie hier einladen, hast du genug Platz, ne, natürlich.
0: Evas Schwester kommt regelmäßig mit ihrem Mann und ihren beiden erwachsenen Kindern zu Besuch. Auch sie sind mittlerweile echte Amrum-Fans. Das Ferienhaus, in dem Eva lebt, steht direkt hinter dem Hotel, in dem sie arbeitet. Nicole Hesse gehört das Hotel. 30 Angestellte bringt sie so oder so ähnlich unter. Dadurch verzichtet sie in der Saison auf Vermietungseinnahmen von mehreren tausend Euro pro Monat. Am Ende rechnet es sich aber offenbar doch.
14: Wenn ich jetzt jemanden für die Etage suche, der dann oder die Ferienwohnung putzen soll, reinigen soll, wieder herrichten soll für Gäste und ich diese Person nicht einstellen kann, dann kann ich ja auch die Vermietung nicht so in der Form bespielen. Das heißt, ich müsste dann im Restaurant einen Ruhetag einführen, in der Belegung mit den Wohnungen und mit den Zimmern auch Abstriche machen.
0: Eva arbeitet in der Wellnessabteilung des Hotels als Kosmetikerin. Eigentlich wollte sie nur für 6 Monate bleiben. Daraus sind jetzt schon 3 Jahre geworden. Vor allem, weil sie hier so gut wohnt. Für ihre Chefin Nicole Hesse ist das ein Glücksfall. Denn sie braucht ständig neue Mitarbeiter für ihr Hotel.
14: Das ist natürlich auch jetzt eine Berufssparte, Kosmetikerin, Masseurin, die das muss man ja gelernt haben. Das ist ja jetzt auch wirklich eine qualitativ hohe Ausbildung. Dass, wenn ich jetzt jemanden für einen Service brauche, das kann ich jedem innerhalb von einer Woche beibringen. Und insofern war das schon ein Jackpot, dass sie gekommen ist und vor allen Dingen auch, dass sie geblieben ist.
0: Der Fachkräftemangel macht kreativ. Das italienische Restaurant um die Ecke setzt auf einen Service-Roboter. Andere mussten bereits einen zusätzlichen Ruhetag einlegen. Die Warnzeichen sind deutlich zu erkennen, auch auf Amrum. Mehr Wohnungen abseits vom Tourismus. Darum bemühen sich auch die Gemeinden auf Amrum. Auf einem Top-Grundstück der Insel wurde kein Hotel gebaut, sondern Wohnraum für Einheimische geschaffen. Judith Schubert und ihr Mann Klaus haben großes Glück gehabt. Sie haben eine Wohnung hier in der gemeinnützigen Wohnungsbaugenossenschaft Üs Aran bekommen. Friesisch für unser Zuhause. Und genau das ist die Wohnung für sie. Ein Zuhause.
1: Als ich das erste Mal hier reinkam, hatte ich dieses Wow-Gefühl und habe gesagt, okay, die nehmen wir.
15: Genau, also dieses Wow-Gefühl habe ich auch. Und vor allem jetzt, da ich ja immer ein paar Tage auf dem Festland in der Woche bin, ich genieße das, auf meinen Pinksessel zu sitzen und rauszuschauen. Also das hat schon was.
0: 64 Quadratmeter haben sie hier. Ein Zimmer zu wenig, wie beinahe bei jedem auf Amrum. Denn Platz ist knapp. Das Schlafzimmer ist auch Arbeitszimmer. Und Klaus hat ein Bett mit integriertem Stauraum gezimmert.
16: Wie ist das so, noch mal im Hochbett zu schlafen?
8: Geil.
15: es ist nicht viel anders als auf dem Boxspring oder was weiß ich, oder auch auf dem Futon zu schlafen. Aber der Vorteil hier ist, man macht die Fenster auf und man kann rausschauen. Das ist auch Lebensqualität.
0: 32 Wohnungen wurden hier vor 10 Jahren errichtet. Die Bewohner zahlen zwischen 5 und 10 Euro pro Quadratmeter, je nach Einkommen. Die Miete deckt die Kosten. Hier wird aber keine Rendite erwirtschaftet. Das macht es deutlich günstiger als anderswo auf der Insel.
15: Meine Mutter wohnt eine Straße weiter. Die bezahlt, die ist, glaube ich, nur bei 54 Quadratmeter. Fast ein Hunderter mehr wie wir in der Grundmiete.
1: Ja, das Problem ist hier, dass wir auf der Insel eben halt Vermietung haben, touristische Vermietung. Und dass dadurch natürlich Wohnraum für Otto Normalverbraucher verloren geht, sozusagen. Ja, das ist einfach, die haben eben halt 50 Euro oder 100 Euro nehmen die. Und wenn das noch luxuriöser wird, noch mehr am Tag. Und das ist natürlich ein super Geschäft. Würde ich auch machen, muss ich ehrlich gestehen.
15: Und hier, ich nehme mir noch eine Wurst, oder?
0: Abends trifft man sich zum Grillfest. Fast alle sind gekommen. Jeder hat etwas mitgebracht.
16: Was bedeutet dir denn die Gemeinschaft hier?
15: Wow, total viel. Austausch, Spaß, Fun, Action.
0: Alle hier bei Üs Aran genießen die Nachbarschaft und ihren Zusammenhalt. Die Gemeinde Norddorf auf Amrum. Christoph Decker ist hier der Bürgermeister. Auch er setzt sich für mehr Wohnraum ein. Straßen, in denen es fast ausschließlich Ferienwohnungen gibt, sind ihm ein Dorn im Auge.
17: Wir haben auch Immobilien hier, die so gut wie gar nicht genutzt werden. Das ist in der Satzung mit dem Begriff sogenannte Rollladensiedlung beschrieben worden. Das heißt, es kaufen sich Menschen hier eine Immobilie, die sie ein, zweimal im Jahr aufsuchen und sonst steht sie leer. Aber diese Ressource, Land, ist dann weg. Unwiederbringlich. Und das hat für keinen von uns einen Nutzen.
0: Er zeigt uns im Plan die Straßen, in denen es laut neuer Satzung jetzt mindestens eine Wohnung pro Haus für Insulaner geben muss.
17: Wir bekommen kein weiteres Bauland, um uns weiterentwickeln zu können, wenn wir nicht die innerörtlichen Baulücken schließen. Und deswegen müssen wir da etwas regelnd eingreifen, weil wir sind auf einer Insel.
0: Christoph Decker und sein Gemeinderat könnten die Ferienwohnungen hier auch komplett verbieten. So weit will er aber nicht gehen.
17: Es gibt keinen Beruf auf Amrum, aus dem sie selbst so viel Geld generieren können, dass sie ein Haus allein davon abzahlen können. So, also sind sie darauf angewiesen, den Kapitaldienst für ihre Immobilie in irgendeiner Art und Weise durch eine andere Einkunftsart zu unterstützen, dass sie ihn zahlen können. Und das ist ganz zwangsläufig die Ferienwohnungsvermietung. Dann rechnet sich das ganz schnell.
0: Die neue Regel hat auch direkte Auswirkungen auf die Touristen. Zumindest ein bisschen. Sie wohnen hier jetzt Tür an Tür mit mindestens einem Einheimischen. Zurück nach Norderney. Anders als auf Amrum ist es hier erklärtes Ziel der Gemeinde, noch mehr Touristen zu beherbergen. Aber manche Anbieter von Ferienwohnungen sind mittlerweile auch hier als Problem erkannt worden.
9: Ein Investor, der hier nicht mal lebt auf der Insel, der einfach nur Eigentümer von 3-4 Wohnungen ist, und dann noch erwartet, dass wir vielleicht seine Reinigungskraft günstig unterbringen, weil er seine eigenen Räumlichkeiten teuer vermieten muss. Da sage ich auch ganz deutlich, auch als Co-Direktor, den braucht kein Mensch.
0: Der Architekt Eilt Wessels lebt nicht nur auf Norderney, er ist auch hier aufgewachsen. Er baut und vermietet Ferienwohnungen. Das Prunkstück seines Portfolios? Das Haus Else. In den 50er Jahren erbaut als Ferienhaus einer industriellen Familie. Eilt Wessels ließ es mit viel Liebe zum Detail restaurieren.
18: Dies ist also kein Bild, welches in einem Rahmen gefasst ist, sondern ein Stück der alten Tapete, welche wir bei der Restauration des Hauses gefunden haben und dann entsprechend hier eingefasst haben im Kontext Zusammenarbeit mit dem Denkmalschutz.
0: Im ersten Stock liegt der schönste Raum des Hauses.
18: Ja, das ist das Teezimmer mit Blick auf die Nordsee. Hier hat die Familie sich das immer gemütlich gemacht, um Dinge zu besprechen. Dafür war der Platz dann ausgewählt worden. Und ich denke, er ist auch einzigartig und dafür sehr geeignet.
0: Ein direkter Blick auf die Nordsee. Das steigert auf Norderney den Wert einer Immobilie auf weit über 1 Million Euro.
18: Es gibt auf den Nordseeinseln auch nicht so viele Grundstücke mit freiem Blick aufs Meer. Es ist wirklich eine Ikone, wo auch viele Norderneyer oder Insulaner sich auch daran erfreuen, dass es auch erhalten wurde. War vorher in einem nicht so ganz guten Zustand.
0: Wie viel Arbeit nötig war, sieht man der Villa heute nicht mehr an.
18: Das war wirklich sehr aufwendig. Also das Haus ist wirklich komplett bis auf den Rohbau einmal runtergestrippt worden, wie man so sagt. Und dann komplett nach neuen technischen, baurechtlichen oder baulichen Gesichtspunkten wieder aufgebaut worden.
0: Das sind sogar noch die Originalschränke. Die hat Eilt Wessels aufs Festland schaffen und dort überarbeiten lassen. Alles passend im Stil der Zeit.
18: Natürlich ist ja die Architektursprache aus dieser Zeit und das kann man dann entweder nur so umsetzen oder man verändert die Sprache und verändert dann damit auch das gesamte Bild.
0: Wer so etwas mieten möchte, muss tief in die Tasche greifen. Bis zu 700 Euro kostet hier der Aufenthalt pro Nacht. Trotzdem hat das Haus seine Fans.
18: Ja, selbstverständlich. Das sind Leute, die sowas dann auch suchen. Es gibt auch entsprechende Portale, die genau solche Objekte anbieten. Und Leute, die einen Blick haben für Details, für Farbigkeit, diese Sensibilität besitzen, auch die Dinge dann so wahrzunehmen, wie wir sie angedacht haben.
0: Modernen Luxus gibt es aber auch im Kellerbereich. Direkt neben dem Haus Else hat Eilt Wessels den Apartmentkomplex Inselhaus neu gebaut. 21 moderne Ferienwohnungen zwischen 260 und 460 Euro pro Nacht.
18: Im Inselhaus betreiben wir Apartments in der Größe von 2 Personen, angefangen bis zu 8 Personen.
0: Der hohe Mietpreis liegt laut Eilt Wessels auch an den Baukosten.
18: Ja, die Baukosten auf der Insel sind zunächst mal höher, weil sämtliche Baumaterialien natürlich auf die Insel transportiert werden müssen. Steine, Beton ist in der Regel sehr viel teurer, weil der wird zwar auf der Insel in der Regel hergestellt, muss aber dann hier in sehr kleinen Fahrzeugen transportiert werden, weil die Straßen eine Gewichtsbeschränkung haben. So sind das viele Dinge, die da zusammenkommen, die zu höheren Aufwand und eben auch höheren Kosten führen.
0: Natürlich hätte er hier auch Dauerwohnraum für Insulaner schaffen können. Aber das geben die Baukosten nicht her, sagt er. Auf Norderney kosten Eigentumswohnungen auch schon mal 10.000 Euro pro Quadratmeter. Preise wie in Köln oder Düsseldorf.
18: Die Baukosten sind ja generell auch bundesweit schon sehr hoch. Und das zu refinanzieren mit, wie man sagt, bezahlbarem Wohnraum, ist einfach wirtschaftlich nicht tragfähig.
0: Wenn Einheimische Wohnungen finden, dann häufig in den Häusern der städtischen Wohnungsgesellschaft, außerhalb vom Zentrum. Heute gehören über 700 Wohnungen zum Bestand. Doch auch das reicht nicht. Es gibt eine Warteliste mit über 100 Plätzen. Und dann kommen auch noch knapp 600.000 Urlauber pro Jahr auf die Insel. Das spürt man deutlich. Zum Beispiel abends am Weststrand, rund um die Milchbar. Wenn sich ein schöner Sonnenuntergang ankündigt, dann ist nicht nur die legendäre Schickeria-Strandbar völlig überlaufen. Aperol-Touristen füllen den gesamten Weg und machen Fotos am Strand. Wo es schön ist, wollen eben alle hin. Wir fahren weiter zu einer Insel, die traditionell einen völlig anderen Weg geht. Das nordfriesische Pellworm. Schon auf der Fähre kommen die Touristen mit der Landwirtschaft in Kontakt. Etwa 80% der Inselfläche werden landwirtschaftlich genutzt. Felder, Weiden, Schafe und viel weite Fläche. Die meisten Touristen kommen in Ferienwohnungen auf Bauernhöfen unter. So wie Kerstin Hoffmann und ihre Töchter Miller und Ilvi. Die drei kommen schon seit Jahren auf die Insel. Sie wohnen auf dem Ferienhof von Nico Nomsen. Heute sind sie mit seinem Neffen Liam verabredet, um die frisch geborenen Kälber zu füttern.
19: Helf mir mit, Liam.
20: Ja. Guck mal, jetzt sind wir gerade die Flaschen. Also, guck, so, andere Richtung von Hand. Und jetzt einfach reinstecken. Einfach rein. Und Hand unterlegen eigentlich.
19: Warum muss die nicht warm sein?
20: Damit die das trinken will.
21: Ja, bei der Mama ist sie ja auch warm, ne?
20: Ja. Hallo.
19: Damit sie optimal die Fettkügelchen auflösen können im Magen.
21: Ich selber war auch schon als Kind hier auf Pellworm und da war das auch schon so und das ist eben was ich für meine Kinder toll fand. Das hat so ein bisschen was von irgendwie von Freiheit und man kann sich hier frei bewegen und dabei sein und es ist eben nicht nur so gestellt und 12 Uhr Fütterung, sondern eben man ist dabei. Genau, bei allem was so anfällt. Das ist der Saugreflex, den sie hat. Das ist so angeboren, ne?
0: Die Kinder sind auf dem Hof voll eingespannt. Vom Heuboden muss Nachschub für die Rinder geholt werden. Die wissen schon, was jetzt kommt.
21: Das ist so ein bisschen Angst und ein bisschen Spaß. Und wenn einer anfängt, müssen alle mitmachen.
19: Gut. So. Gut. Jetzt noch verteilen, oder wie?
21: Ja. Junge Mädels, wie ist euer Bett? Seid ihr zufrieden? Sollen wir noch was aufschütteln?
19: 10 von 10.
22: Das ist vielleicht gar nicht so diesen Tourismus, den ich da vermitteln möchte, sondern auch dieses Landleben und dieses landwirtschaftliche Leben. Also was da dranhängt und so, dass ein Kälbchen geboren wird und dass es versorgt werden muss. Und dass die Tiere halt 24/7 da sind und so, dass man Silvester, Weihnachten halt um 4:30 aufstehen muss und also ja.
0: Harte Arbeit auf dem Hof und dazu 6 Ferienwohnungen. Der Vorteil? Nico braucht dafür keine zusätzlichen Fachkräfte. Die Familie packt mit an. Dieses Modell fahren viele hier. Große Attraktionen wie auf Norderney gibt es hier nicht. Kein Tagungszentrum, keine Spielbank, kein Badehaus und noch nicht mal echten Sandstrand. Die Touristen entspannen hier auf Rasen, direkt am Wattenmeer. Dafür ist ein Teil der Strandkörbe umsonst. Und die Natur sowieso. Nico Nomsen will das genauso. Der Tourismus soll den Charakter der Insel nicht verändern.
22: Das Verhältnis passt hier auch. Es sind 1000 Einwohner, es sind 1800 Betten und sowas. Und von daher, ja, jeder macht ja sein Ding weiterhin und die Gäste, die laufen mit und haben halt dann, sind neben am Leben Teil der Pellwormer. Ne? Also das bin ich der Meinung, das kann man authentisch rüberbringen, dass Inselleben und Tourismus in Einklang funktionieren kann.
0: Um 16 Uhr machen sich Nikos Kühe auf den Weg zum Melken. Ilvi und ihre Mama passen auf, dass auf den letzten Metern keine ausbüchst.
20: Weiter.
0: Das hier ist kein vollautomatisierter Melkstand, wie es ihn häufig auf dem Festland gibt. Kein Problem, wenn man so fleißige Helfer hat. Die drei sind jeden Tag zum Melken hier. Und mit Spaß bei der Sache.
19: Und sag mal, Mira, kannst du dir auch vorstellen, mal so in der Landwirtschaft zu arbeiten, Bäuerin zu werden?
20: Ja, aber ich mag halt auch gerne Pferde. Deswegen, wenn, dann nur mit Pferden.
19: Pferdehof?
20: Ja.
0: Das hier sieht so gar nicht nach klassischem Urlaub aus. Wünscht sich Kerstin nicht auch manchmal, einfach die Füße hochzulegen?
21: Also andere gehen ja auch zwischen Füße hoch und irgendwie mal was machen, irgendwo wandern oder so. Und ich bin hier mit den Kindern bei den Kühen. Ja, es hat was Meditatives. Und ich mache es auch nur, wenn ich Lust dazu habe. Und wenn ich keine Lust dazu habe, dann lese ich mein Buch. Ne?
0: Zwei Stunden später. Frisch geduscht wird Nudelsalat gemacht.
20: Ja, und? Darf ich das umrühren, wenn die Insel. Nein, ich darf das doch gar nicht. Dann darf ich aber die Nudeln reinmachen.
0: In den vergangenen 5 Jahren ist der Preis für die 2-Zimmer-Ferienwohnung hier um 15 Euro pro Nacht gestiegen. 130 Euro zahlt Kerstin jetzt. Pellworm gilt als eine der günstigsten Nordseeinseln. Nico hat heute zur Grillparty geladen. Seine Frau Anna legt schon die Würste aufs Feuer. Eingeladen sind auch Freunde der Familie, die keine Feriengäste sind. Ein zwangloses Kennenlernen.
21: Das ist ein absolutes Plus hier auf dem Hof bei Anna und Nico, dass es eben tatsächlich eine Gemeinschaft ist. Und kommt man so ein bisschen in Austausch und das ist irgendwie wie eine große Familie.
20: Ein bisschen Wasser haben.
21: Nicht?

0: Zurück nach Norderney. Natürlich gibt es auch hier bodenständigen Tourismus. Jeden Tag ziehen hunderte Urlauber barfuß oder in Gummistiefeln ins Watt. Typisch Nordsee. Das gibt es nur hier. Das Watt ist Naturschutzgebiet und UNESCO-Weltnaturerbe. Ein Naturschutzgebiet gibt es hier aber auch an Land, im Osten der Insel. Jochen und Marina wollen das auf eigene Faust erkunden. Zuerst mit dem Rad, später dann zu Fuß.
1: Wir wollen heute ins Naturschutzgebiet wandern, bis zum Wrack.
2: Aber wir gucken jetzt mal, wie weit wir hier so kommen.
0: Das Schiffswrack, ganz im Osten der Insel, ist ein beliebtes Wanderziel. Aber eben auch 6 Kilometer entfernt vom Startpunkt. Hierher schaffen es nur die wenigsten Touristen.
1: Wir haben 50 Kilometer vor uns.
2: 50?
1: Ja, 1000 Höhenmeter.
2: Ja, klar.
0: Natürlich ist das ein Witz. Aber die Herausforderung ist trotzdem groß. Zumal ja auch noch die kleine Romy mitgetragen werden muss.
1: Ja, tschüss.
0: Doch die Insel entschädigt gleich auf den ersten Metern für alle Anstrengungen.
1: Hier fühlt es sich einfach an, als ob man auf einer ganz anderen Insel ist. Das Schöne ist ja auch, egal wie voll die Insel sonst ist, hier hinten verläuft es sich doch enorm. Das ist ja dann doch auch nochmal eine größere Anstrengung.
0: Auch das alles hier ist UNESCO-Weltnaturerbe. Mehr als 10.000 Tier- und Pflanzenarten leben hier. Und bei Flut stehen große Teile des Wanderwegs unter Wasser. Man muss also genau planen, wann man Richtung Wrack will. Sonst könnte der Rückweg schwierig werden. Ein paar Pfützen bleiben aber auch bei Ebbe.
2: Da vorne!
3: Pferde! Schön, euch im Naturschutzgebiet zu sehen!
2: Willst du wirklich die ganze Strecke machen?
1: Wir gucken mal, wie weit wir kommen. Und wenn wir an der Hälfte sind, schauen wir auf die Uhr.
2: Und wo ist die Hälfte? Das weißt
1: ungefähr
2: du genau?
1: Da, wo die Bäumchen auf dem Hügel sind, da vorne. Ich bin Romys Pferdchen. Unser Mindestziel ist die Barke da vorne. Dann klettern wir rauf, dann füttern wir die Kinder und uns selbst und dann entscheiden wir, ob es weitergeht. Ne?
4: Und Hannes, schafft ihr das?
3: Ja.
0: Aber nicht in einem Rutsch. Jochen braucht eine Pause. Er ist hier schon als Kind mit seinen Eltern gewandert. Das lässt ihn neue Kraft tanken. Naturschutzgebiete gibt es auf allen Nordseeinseln. Auf Norderney stehen sogar 85% der gesamten Fläche unter Schutz.
2: Wir haben es geschafft. Jetzt sind wir hier oben. Boah, hier kann man aber weit gucken, oder?
0: Deutlich später kommt Jochen an.
4: Und, kannst du noch?
1: Nö. Eine Hälfte von mir ist auch schon eingeschlafen. Guck mal, da hinten ist es. Ganz hinten. Ja.
3: Hilf mal, Frack.
1: Das ist da hinten, in der Richtung.
3: Ich glaube, das schaffen wir
1: noch. Naja, es sind 3 Kilometer. Eine Stunde.
2: Das ist noch eine ganze Stunde.
1: Nächstes Mal gehen wir früher los. Dann schaffen wir das auch noch. Wir müssen ja noch zurück, Hannes.
2: Wir müssen ja jetzt auch noch wieder zurück. Jetzt machen wir erstmal eine Pause.
0: Snacks zur Stärkung. Gegen den Wanderfrust. Nach ein paar Minuten kommt so die Begeisterung wieder zurück. Immerhin kann man hier bis zu den Nachbarinseln schauen.
1: Man sieht da hinten Baltrum und heute ist die Sicht sehr gut. Man sieht sogar Langeoog und in der Richtung das offene Meer. Das sind so meine Lieblingsperspektiven. Ne? Also, ja, ich glaube, hin und wieder braucht man mal so diese Weite, da die Seele so ein bisschen auftanken. Das hat man als Städter ja nicht so oft. Und das wird mir auch nicht langweilig und das wird auch nicht alt. Immer wieder schön.
0: Nach 3 Stunden Wanderung treten die 4 den Rückweg an. Dieser Ausflug hat Jochen und Marina wieder neu begeistert für Norderney. Solange es noch irgendwie erschwinglich bleibt, wollen sie weiter herkommen. Für die Insel Pellworm ist heute ein großer Tag. Denn heute findet der große Bootskorso mit anschließendem Inselfest statt. Für die Pellwormer die Gelegenheit, einmal auf einem der 4 Krabbenkutter rauszufahren. Der Einstieg? Abenteuerlich. Auch Kerstin und ihre Töchter trauen sich an Bord. Die Bootskolonne setzt sich in Bewegung und schnell sind sie raus aus dem Hafenbecken.
5: So. Und kannst du drüber gucken?
3: Ja.
5: Oh, schau mal, da ist der Leuchtturm. Da. So ganz tolles Licht mit den...
3: Wo?
5: Na, wo? Da. Da. Siehst du ihn?
3: Da.
0: So eine Perspektive ist für alle spannend. Deshalb mischen sich an Bord Insulaner und Touristen.
5: Ich bin so ein bisschen neidisch auf die Jungs auf dem Feuerwehrboot. Da wäre ich auch ganz gerne.
3: Entweder Stein.
5: Weil die so die Wellen und so ein bisschen Speed fahren. Aber so ist auch ganz nett zu scheppern.
0: Der Höhepunkt der Ausfahrt? Die Schiffe kreuzen voreinander. Für einen Wellengang. Fast wie auf hoher See.
4: Und Kerstin, ist hier jetzt genug Action?
5: Ja. Also so ein bisschen wie Autoscooter. Was sie hier machen. Welle!
0: Der Shantychor von Pellworm. Jetzt beginnt der gemütliche Teil. Und Kerstin sitzt mit am Tisch von Nico und seiner Familie.
4: Hörst du da schon auch irgendwie so mit dazu?
5: Ach nee, das glaube ich nicht. Also, das... Nee, irgendwie das nicht, aber man fühlt sich so, als würde man dazugehören. So rum, würde ich sagen. So ist das. Dass alle, die da sind, herzlich eingeladen sind, Teil des Dorfes für den Moment zu sein. So würde ich sagen, passt das genau.
0: Hier wie auf den anderen Inseln sind es die besonderen Nordseemomente, die den Urlaub zum Erlebnis machen. Und hoffentlich weiter erschwinglich bleiben.

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8: Nach dem Urlaub böse Post. Ein dicker Strafzettel.
9: Habe ich im ersten Moment gedacht, das kann nicht sein.
8: Grund? Komplizierte Mautsysteme im Ausland.
10: In jedem Land haben sie andere Systeme.
8: Ärger mit der digitalen Maut. Gleich bei Markt.
11: Wie schön, dass Sie eingeschaltet haben. Wir sind zurück aus der Sommerpause und wir kümmern uns gleich um diese ärgerlichen Mautknöllchen. Aber erstmal die Frage, wohin denn jetzt mit dem Wohnmobil? Das ist ein riesiges Streitthema in vielen Nachbarschaften. Da sind auf der einen Seite die, die jetzt gerade aus dem Urlaub zurückkommen und die ihr Mobil ja auch irgendwo jetzt dann abstellen müssen. Und auf der anderen Seite die, die fürs tägliche Parken gar keine freien Plätze mehr finden und natürlich auch keine Lust haben, jetzt monatelang so ein Riesenmonster vor der Nase stehen zu haben. Wir suchen nach Lösungen für den großen Wohnmobilärger.
8: Ferienende. Und plötzlich stehen sie da wieder. Reisemobile und Wohnwagen besetzen vielerorts die öffentlichen Parkplätze. Oft mitten im Wohngebiet. Für Wochen oder Monate. Ein Beispiel. Bonn-Beuel. Eine ruhige Wohngegend, die bei Campingfreunden sehr beliebt ist. Als Abstellfläche für das Feriendomizil auf Rädern. Die Besitzer kommen dafür sogar aus Nachbarstädten. Die, die hier wohnen, ärgert das.
12: Das sind meist Dauerparker. Die nehmen uns die Plätze vor der Haustür weg.
13: Wenn Sie morgens aus dem Wohnzimmer gucken und gucken auf so eine weiße Wand, ist das natürlich nicht unbedingt schön.
14: Wenn ich eine Ausfahrt habe und da steht rechts ein Wohnmobil davor, dann fahre ich so einen Meter im Blindflug, weil ich nicht sehen kann, kommt da von rechts ein Fußgänger, ein Kind, ein Radfahrer.
8: Die Beuler Bürger haben sich über die großen Dauerparker beschwert. Doch die stehen rechtlich meist ganz legal so rum. Die Vorschriften sind eindeutig. Ein Wohnmobil unter 7,5 Tonnen darf, wie ein PKW auch, auf öffentlichen Parkplätzen unbegrenzt parken. In vielen Städten gibt es sogar einen Anwohnerparkausweis, wenn der Besitzer kein weiteres Auto angemeldet hat. Ist das Parken auf dem Gehweg vorgesehen, darf der Camper allerdings nur 2,8 Tonnen wiegen und die Parkmarkierungen nicht überschreiten. Für angekoppelte Wohnwagen gelten die gleichen Regeln wie für Wohnmobile. Abgekoppelte Wohnwagen muss man nach 2 Wochen bewegen. Hier werden die neuesten Reisebrummer gerade angehimmelt. Auf dem Caravansalon in Düsseldorf verkauft die Branche gerade wieder den Traum von Freiheit und Abenteuer. Die passenden Stellplätze für den Alltag leider nicht. Wir treffen Stefan Lützenkirchen. Er analysiert den Caravaning-Markt und prophezeit, dass sich das Parkproblem noch verschärfen wird, weil Reisemobile boomen.
15: Das Reisen mit dem Reisemobil hat sich verändert. Die Menschen haben erkannt, dass sie damit Haustieren unterwegs sein können oder ihre Hobbys damit verbinden können. Viele Menschen haben mehr Tages- oder auch Wochenfreizeit.
8: Und die verbringen sie gerne im Wohnmobil. So gab es vor 10 Jahren bundesweit rund 417.000 Fahrzeuge. Bis heute hat sich die Zahl auf rund 1,2 Millionen fast verdreifacht. Und die müssen irgendwo hin. Dirk Lehmacher hat das Problem erkannt und macht ein Geschäft draus. Er vermietet Stellplätze an 30 Standorten bundesweit und die Wohnmobilisten rennen ihm die Türen ein.
16: Also wir haben Anfragen jeden Tag ohne Ende. Ich habe heute Morgen geguckt, nur auf meinem Account schon 30 Anfragen. Das ist fast zu 80% Nordrhein-Westfalen. Und das jeden Tag, 7 Tage die Woche. Am Wochenende mehr.
8: Beispiel Leverkusen. In 2 Leichtbauhallen stehen dauerhaft 60 Reisemobile für 160 bis 180 Euro im Monat. Dafür gibt's Videoüberwachung, Stromanschluss und auch ein Brandmeldesystem. Manchmal werde ein Stellplatz gemietet, obwohl das Wohnmobil noch nicht ausgeliefert worden sei, sagt Lehmacher. Gerade in Ballungsgebieten sind die Wartelisten lang.
16: Essen ist sehr lang, Leverkusen auch. Duisburg ist jetzt ganz schlimm, weil da ist Düsseldorf daneben. Wir haben sehr viele Anfragen aus Düsseldorf. Die größten Hallen würde ich da füllen können, wenn ich sie hätte.
8: Bleiben die vielen Reisemobile, die nicht so komfortabel stehen, sei es aus Platz- oder Kostengründen. Die packen dann draußen und konkurrieren um immer weniger Parkplätze.
15: Gleichzeitig werden Parkflächen, vor allen Dingen in großen Ballungsräumen, werden reduziert aus verschiedenen Gründen, Verkehrssicherheit oder Durchfahrmöglichkeit für Feuerwehr oder andere Gründe.
8: Wohnmobile im öffentlichen Parkraum. Die Städte sehen sich damit konfrontiert. Von 22 angefragten Kommunen bestätigen 19, es gibt Beschwerden von Anwohnern über dauergeparkte Wohnmobile. Unsere Recherchen zeigen, viele Kommunen würden den Parkdruck gerne mindern, sehen rechtlich aber kaum Möglichkeiten. So schreibt uns die Stadt Köln.
5: Eine pauschale Bevorzugung von Pkw mit dem Ziel, andere Fahrzeugarten wie Wohnmobile oder Wohnwagen auszuschließen, ist gemäß der Straßenverkehrsordnung nicht möglich. Darüber hinaus ist sie auch planerisch nicht zielführend. Sie würde einen erhöhten Beschilderungsaufwand verursachen und zu einem kleinteiligen System unterschiedlicher Einzelregelungen im Straßenraum führen.
8: Trotzdem gibt es kreative Lösungen. Moers und Siegburg stellen grundsätzlich keine Bewohnerparkausweise mehr für Wohnmobile aus. In Leverkusen, Köln und Münster gibt es Bewohnerparkausweise nur, wenn das Wohnmobil gewisse Maße einhält. In Münster zum Beispiel darf es nicht länger als 5,25 Meter sein. Und Felbert richtet in vielen Straßen ein zeitweiliges Halteverbot ein, um Straßenreinigung sicherzustellen. So müssen Dauerparker einmal pro Woche umparken. Und was sagen die Camper selbst dazu? Wir sind im eigentlichen Habitat der Wohnmobilisten. Auf dem ältesten Campingplatz Deutschlands, bei Camping Berger in Köln. Auch hier diskutiert man über Campingboom und Stellplatznot.
17: Der Parkplatzraum ist gering. Ich sehe ja selber, ich muss ja selber parken mit meinem Auto.
12: Teils, ja.
18: Teils. Wir dürfen, wir bezahlen Steuern dafür. Aber so ein großes Teil möchte ich bestimmt auch nicht jeden Tag bei mir vor der Türe stehen.
19: Wir haben zum Beispiel ein Auto, nicht zwei. Da finde ich es eigentlich auch legitim, ein Wohnmobil an der Straße abzustellen. Warum nicht?
8: Benedikt ist der Juniorchef bei Camping Berger. 4 Generationen lang hat die Familie ausschließlich an Touristen und Dauercamper vermietet. Jetzt hat der Unternehmer einen neuen Geschäftszweig aufgetan.
20: Wir haben das Glück gehabt, jetzt Ende letzten Jahres noch eine Abstellfläche hier direkt um die Ecke anpachten zu können. Und die nutzen wir jetzt quasi als Abstellfläche für Wohnwagen, Wohnmobile. Und da haben wir natürlich auch viele Gäste, die jetzt erstmal mit dem Campingplatz gar nichts zu tun haben, sondern hier aus dem Großraum Köln kommen.
8: Die Lösung des Stellplatzproblems, sie liegt nicht einfach auf der Straße, sondern eher in stillgelegten Tennishallen oder leerstehenden Scheunen, glaubt Marktanalyst Lützenkirchen.
15: Die Privatwirtschaft ist so konditioniert, mit Lösungen Geld zu verdienen. Das heißt, ich kenne einen Schmerz eines Kunden und überlege mir, wie kann ich den lösen. Ja? Und im Caravaning-Sektor ist der Schmerz durchaus bekannt. Und da werden Leute garantiert sehr kreativ, diese Herausforderungen zu meistern.
8: Vorausgesetzt, die Wohnmobilisten sind bereit, für einen Stellplatz Geld zu bezahlen. Zurück in Bonn-Beuel, wo sich so viele Anwohner über die Wohnmobile beschwert hatten. Kommunalpolitiker Alexander Frank-Paul lässt neue Schilder aufstellen. Jetzt gilt hier, parken nur für Pkw.
21: Was wir jetzt gesehen haben, ist, dass insbesondere diese Straße hier frei geworden ist von Anhängern, von Wohnwagen, auch insbesondere die hier über einen ganz langen Zeitraum immer kontinuierlich gestanden sind. Und das hat dann dazu geführt, dass jetzt wieder mehr normale Fahrzeuge von den Anwohnern stehen.
8: Kleine Lösung für Bonn-Beuel. Die Wohnmobile stehen jetzt alle ein paar hundert Meter weiter die Straße runter, wo sie weniger stören. Und für die Zukunft wünscht sich Paul einen ausgewiesenen Stellplatz für Wohnmobile.
11: So, und dann tauchen wir gedanklich nochmal zurück in den Urlaub. Vielleicht sind Sie auch an der einen oder anderen Mautstation vorbeigefahren. Und dann hoffe ich für Sie, dass Sie die richtige Spur genommen haben. Denn sonst könnte es jetzt teuer werden. Wenn Sie jetzt Post kriegen, dann kann das auch nicht eine Ausrede sein, dass Sie sagen, ja, diese unterschiedlichen Mautsysteme in diesen unterschiedlichen Ländern sind auch so verwirrend. Das zählt nicht als Ausrede. Wenn Sie sogenannte Ersatzmaut zahlen müssen, dann kommen die allerwenigsten drumherum.
22: Gerade aus dem Urlaub zurück bekommt Stefan Hausladen überraschend Post. Ein Einschreiben der österreichischen Autobahngesellschaft ASFINAG mit einer Zahlungsaufforderung.
9: Als diese Strafzettel für die 120 Euro bei mir ankam, habe ich im ersten Moment gedacht, das kann nicht sein.
22: 120 Euro soll er bezahlen, weil er die Mautgebühr für einen 5,5 Kilometer langen Tunnel nicht bezahlt haben soll. Normalerweise kostet die 6,50 Euro.
9: Dafür 120 Euro zu bezahlen, ohne irgendeine Aufforderung, ohne eine Mahnung, ohne eine Frist oder so versäumt zu haben, das kann nicht sein.
22: Dabei dachte er, er hätte in Sachen Maut alles bedacht. Von Kaiserslautern will Stefan Hausladen nach Kroatien fahren. Er legt dabei noch einen Stopp bei seinem Sohn im österreichischen Graz ein. Dann geht es weiter über Slowenien an die Adria. Kroatien erhebt die Maut abhängig von der Strecke an beschrankten Mautstationen. Für Slowenien und Österreich hat er an den Grenzen jeweils die dort gültige Vignette gekauft.
9: Mir war bisher nicht bewusst, dass man in Österreich noch einzelne zusätzliche Mautstrecken hat. Das ist uns dort dann erst aufgefallen, wo halt dann diese Stationen kamen.
22: Wie in diesem Asfinag-Informationsvideo zu sehen, gilt auf 6 Abschnitten zusätzlich die sogenannte digitale Streckenmaut. So auch auf der von ihm befahrenen A9. Kameras überprüfen dort automatisch die Fahrzeugkennzeichen.
9: Dann hat man ja 5 Spuren oder so. Und dann versucht man natürlich an eine Spur zu kommen, wo man dann relativ schnell auch drankommt. Und dann manchmal halt, wenn man so unter Druck da hinkommt, muss man halt relativ kurzfristig davor die Spur wechseln. Ich vermute, dass es so passiert ist. Weil mir war das überhaupt nicht bewusst,

0: beim Kennzeichenabgleich einfach zugeblieben wäre und ihn vor dem folgeschweren Fehler bewahrt hätte. Nun soll er die deutlich teurere Ersatzmaut zahlen.
1: Da steht drin, wenn man das nicht innerhalb von 4 Wochen bezahlt, dass man dann direkt eine Strafe von 300 Euro bezahlen muss. Und wenn die nicht fristgerecht eingeht, dann wird sogar von 300 bis 3000 Euro gesprochen. Und das ist natürlich die Holzhammer-Methode. Und das ist Erpressung in meiner Sicht.
0: Zähneknirschend bezahlt er, so wie viele andere Betroffene. Das lässt sich auch aus der Asfinag-Jahresbilanz 2025 ablesen. Die Ersatzmordeinnahmen, hier als Enforcement bezeichnet, sind im Vergleich zum Vorjahr um fast ein Viertel auf nahezu 94 Millionen Euro gestiegen. Als Grund gibt die Asfinag den steigenden Ersatzmautversand ins europäische Ausland an. Ein Drittel der Ersatzmauteinnahmen kommt aus Deutschland. Und seit diesem Jahr wird es bei Verstößen noch teurer. Jetzt kostet die Ersatzmaut nicht mehr 120, sondern 200 Euro. Wir fragen bei der Asfinag nach, warum. Man antwortet, die Gebühr sei seit 2003 nicht erhöht worden. Zur Abbildung der Kostenwahrheit bei gleichzeitig kontinuierlich gestiegenen Kosten für die Kontrolle der Mautpflicht sowie zur Beibehaltung des generalpräventiven Charakters der Ersatzmaut war eine Anhebung des Ersatzmautbetrags somit überfällig. Beim Zentrum für europäischen Verbraucherschutz melden sich vermehrt Betroffene, die Probleme mit ausländischen Mautsystemen haben. Dabei fallen Carolina Voital vor allem die hohen Ersatzforderungen bei Verstößen auf.
2: Es sind sehr hohe Forderungen, die viele Verbraucher überraschen, insbesondere weil es kaum Möglichkeiten gibt, hier auch tatsächlich Einspruch einzulegen. In jedem Land haben sie andere Systeme. Das heißt, jeder Verbraucher, der in Europa unterwegs ist, muss sich wirklich pro Land informieren.
0: Hinzu kommt, immer mehr Länder schaffen die Schranken an Mautstationen nach und nach ab, um den Verkehrsfluss zu verbessern. Kroatien etwa beginnt damit im März 2027. Frankreich ist schon mittendrin. Schilder weisen im nordfranzösischen Boulay auf die Kennzeichenerfassung hin. Bezahlt werden muss die Maut dann innerhalb von 72 Stunden, entweder direkt vor Ort oder online. Sonst gibt's Post. Die hat auch Thomas Bay bekommen, aber aus Italien. Das Land testet ebenfalls das schrankenlose System. Wie schon häufig zuvor war er im März 2023 mit seinem Wohnwagengespann unterwegs Richtung Elba.
3: In diesem Jahr war aber leider der Tunnel direkt nach der Grenze in Chiasso gesperrt und wir mussten dann durch Chiasso eine ziemliche Umleitung fahren.
0: Die Umleitung führte ihn auf das schrankenlose Mautsystem der A59. Auch hier stehen Kameras. Bezahlt werden muss in Italien innerhalb von 15 Tagen. Hinweisschilder, die auf das sogenannte Free-Flow-System aufmerksam machen sollen, hat Thomas Bay gesehen. Er dachte allerdings, alles richtig gemacht zu haben.
3: Da habe ich die Seite aufgerufen von der Autobahngesellschaft mit dem Handy. Dort musste man das Kennzeichen des Autos angeben. Und dann wurde angezeigt, dass ich für diese Maut 2,60 Euro bezahlen muss. Und das habe ich dann mit Kreditkarte nach etwas Mühe geschafft. Und es wurde als erfolgreich bezahlt angezeigt.
0: Umso verwunderter ist er, als etwa 4 Monate nach dem Urlaub plötzlich ein Brief des italienischen Inkassodienstleisters Nive S.p.A. ankommt. Man sei von der Autobahngesellschaft Pedemontana Lombarda beauftragt, die auf der A59 nicht gezahlten Mautgebühren einzutreiben.
3: Nicht so hoch zum Glück, 11,02 Euro und ich habe mich halt gewundert, warum.
0: Das fragt er auch mehrfach das Inkassobüro, bekommt darauf aber nur die Antwort, dass für sein Kennzeichen eben keine Maut bezahlt worden wäre. Der Grund? Das schrankenfreie Mautsystem macht von vorne und von hinten ein Bild, um das Fahrzeug zu erkennen. Allerdings sind seine Kennzeichen vorne am Auto und hinten am Wohnwagen unterschiedlich. Das Wohnwagenkennzeichen hat er nie angegeben. Nach einer weiteren Mahnung bezahlt er die 11,02 Euro.
3: Da habe ich auch ein bisschen Sorge gekriegt, weil man liest natürlich auch im Internet bei Inkasso nehmen so einiges. Aber da ich das aus Frankreich anders kannte, bin ich einfach auch gar nicht auf die Idee gekommen, dass man jetzt plötzlich 2 Kennzeichen eingibt.
0: Das französische System erkennt Gespanne automatisch, auch bei verschiedenen Kennzeichen. Das war bei ihm in Italien offensichtlich nicht der Fall.
2: Es gibt Verbraucher, die versuchen, mit dem Inkassobüro

0: zu diskutieren. Wir erleben, dass sie oft auch gar keine Rückmeldung bekommen und deshalb wenden sie sich dann in der Folge oft auch an uns, weil sie schlicht nicht wissen, wie sie sich verhalten sollen, ob ihnen gar weitere Zahlungen drohen oder was zum Beispiel auch passiert, wenn sie wieder einreisen. Das sind alles Ängste, die natürlich bestehen.
1: Nachdem sich das Zentrum für europäischen Verbraucherschutz einschaltet, überprüft NIVI SBA den Vorgang. Es stellt sich heraus, die Maut, die er bezahlt hat, war korrekt. Das Wohnwagenkennzeichen hätte nicht berechnet werden dürfen. NIVI SBA hat den Mahnbetrag mittlerweile erstattet, abzüglich Transaktionskosten. Beim ADAC kennt man die Tücken der europäischen Mautsysteme nur zu gut. Der Club bietet deswegen auf seiner Internetseite einen kostenlosen Mautrechner an.
2: Hier ist es auch wieder Vorbereitung, wie fahre ich, welche Strecke fahre ich, um dann entsprechende Vorkehrungen zu treffen, das heißt, sich entsprechend zu registrieren.
1: In diesem Jahr fliegt Stefan Hausladen ganz ohne Mautstress in den Urlaub nach Griechenland. Zu seinem Sohn nach Österreich will er auch bald wieder fahren. Dann aber mit mehr Vorbereitung auf die Tücken der Maut.
3: Haben Sie das hier schon mal gesehen? Das ist kein normales Gras. Das ist der neue Horror der Bauern. Erdmandelgras. Sieht so schön aus, aber ist wirklich ein Problem für unsere Landwirtschaft, gerade im Moment in Nordrhein-Westfalen. Es ist eine invasive Art, die sich sehr schnell ausbreitet. Und wenn sie einen Acker einmal übernommen hat, dann wird es mit der Ernte immer schwieriger. Bauern fordern die sofortige Meldepflicht für Erdmandelgras, fast wie bei Tierseuchen.
4: Zwischen den Maisstangen wächst es fast unauffällig. Oben schönes Grün, unter der Erde niedliche mandelähnliche Knollen. Aber Erdmandelgras ist kein harmloses Unkraut. Es ist eher eine Alien-Invasion. Gekommen, um zu bleiben.
5: Bis vor 3 Jahren habe ich nicht mehr gewusst, was ein Erdmandel ist.
6: In 10 Jahren würde ich schon erwarten, dass sich das Erdmandelgras deutlich weiter noch ausbreitet und vielleicht ganze Regionen gar nicht mehr bewirtschaftbar sind.
7: Aber dann ist da auch gar nichts mehr dran zu ändern.
4: Vor 3 Jahren hatte Thomas Altenbockum aus Dülmen 2 Hektar neue Ackerfläche bekommen. Dass sie mit Erdmandelgras kontaminiert war, wusste niemand. Jetzt sitzt es in dieser Parzelle zwischen dem Mais.
5: Die Erdmandel ist was ganz Neues, Krasses. Man kann sie nicht bekämpfen, die geht einfach nicht kaputt.
4: Geht nicht kaputt. Verbreitet sich extrem schnell und nimmt den Ackerpflanzen schnell die Lebensgrundlage. Seit er es entdeckt hat, reinigt Thomas Altenbock um seine Maschinen penibelst. Denn mit der Erde, die daran klebt, könnte er seine anderen Felder kontaminieren.
5: Vor 5 Wochen haben wir die Maschine schon mal gereinigt gehabt. Und ich wollte für mich selber mal wissen, wie viel sitzt jetzt wirklich in den Restdreck, der auf der Maschine sitzt, an Erdmandeln. Hab den Haufen mal zusammengeschäppt und ich bin wirklich erschrocken. Da sind mit Sicherheit 30, 40 Erdmandelpflanzen aufgegangen.
4: 30 bis 40 Pflanzen alleine im Restdreck.
5: Wie viel doch in so einen kleinen Haufen Erde, was man dann an kontaminiertes Material mit nach Hause bringt, was man sonst auf anderen Flächen verteilen würde.
4: Denn dort wäre es der überlegene Feind.
5: Die Erdmandel wächst halt ständig. Und dadurch nimmt sie Licht, Wasser, Nährstoffe und dadurch kümmert die Hauptkultur und dadurch werden Erträge dann auch weniger.
4: Heißt, es drohen irgendwann Ernteausfälle. Deshalb ist die Parzelle von Thomas Altenbockum inzwischen Versuchsfeld der Landwirtschaftskammer NRW. Und Pflanzenschutzexperte Günther Klingenhagen, Dauergast.
7: Dann haben wir vorgestern so ein kleines Loch hier gegraben und haben die Mandeln aus der Erde raussortiert. Mhm. Und hatten dann pro Quadratmeter über 5000 von denen. Das zeigt auch das Problem, dass man die nie wieder los wird, weil immer irgendwelche Mandeln drin bleiben.
4: Der Experte fürchtet eine Entwicklung wie in Niedersachsen. Hier dauerte es 30 Jahre, bis das Gras 10.000 Hektar befallen hatte. Dann ein rasanter Anstieg. In den letzten 5 Jahren stieg der Befall auf 250.000 Hektar. In Nordrhein-Westfalen breitet es sich von den Grenzen her aus.
7: Also wir haben da jetzt gerade mit den Kollegen aus den Kreisstellen eine Karte erstellt. Und daran sieht man, dass wir schon einen Import haben von den Erdmandeln aus Holland. Also wir haben an der Grenze zu Holland stärkeren Befall und aus Niedersachsen. Im Bereich, der außerhalb dieser Grenzen liegt, ist das im Moment noch grün, wobei es auch fast in jedem Kreis eine Einzelfläche gibt, wo schon erster Befall ist.
5: Das ist ja nicht nur für uns Landwirte. Wir Landwirte produzieren ja Lebensmittel. Das wird ja auch für die Bevölkerung. Wenn da jetzt beispielsweise ganz Deutschland mit verseucht wäre mit der Erdmandel, hätten wir ein Problem mit der Ernährungssicherheit.
4: Was also tun? Bei wenig Pflanzen auf kleinen Flächen müssten die Bagger ran. Extrem aufwendig. Bei stärkerem Befall droht eine sogenannte Schwarzbrache, also eine komplette Stilllegung des Ackers.
7: Also wir sehen eine Maßnahme hier direkt neben uns, das ist die sogenannte Schwarzbrache. Nach Untersuchungen aus der Schweiz ist das die effektivste Methode, das Erdmandelgras zu dezimieren. Und die Schwarzbrache hat aber das Problem, dass man da keine Kultur anbauen kann für eine Zeit von 5 Jahren.
4: Eine Vollkatastrophe für Landwirte. Kartoffelbauer Lukas Wessling aus Herford ist bisher erdmandelfrei. Aber er hat Angst, dass das invasive Gras seine Felder doch irgendwann erwischt. Seine Kartoffeln sind besonders gefährdet.
8: Ja, die Erdmandel schaffte sogar, in die Kartoffel reinzuwachsen, dort eine Lagersaison zu überdauern und im nächsten Jahr bei der Auspflanzung auf einem neuen Feld sich wieder zu verbreiten.
4: Sein Problem? Er teilt sich manche der riesigen Landmaschinen mit anderen Landwirten. Heißt,
8: die wir haben, müssen gründlichst gereinigt werden, wenn wir auch nur den geringsten Verdacht haben. Was unfassbar teuer ist, einen so einen Roder zu reinigen, dauert mit 2 Leuten den ganzen Tag. Das heißt, das kann man gar nicht protektiv nach jedem Schlag machen. Deswegen wäre es für uns absolut essentiell wichtig zu wissen, wo ist es und wo ist es nicht, dass wir nur nach Verdachtsflächen dann auch sauber machen müssten.
4: In der Schweiz und in den Niederlanden gibt es eine Meldepflicht für Erdmandelgras. Bei Befall erteilt die Behörde ein sofortiges Anbauverbot für mindestens 3 Jahre. Eine Radikalkur, die anderen Äcker schützen soll. Deshalb fordert Lukas Wessling auch eine Meldepflicht in Deutschland.
8: In anderen Bereichen wie der Tierhaltung gibt es auch für jede Tierseuche eine Meldepflicht, um die Ausbreitung zu verhindern. Und das bräuchten wir zwingend und zwar schnell beim Erdmandelgras auch.
4: Zurzeit gibt es auch in Deutschland eine Datenerfassung per Drohne. Nur nicht von amtlicher Stelle. Der Zuckerhersteller Pfeiffer und Langen hat selber die Initiative ergriffen und lässt die Felder seiner Vertragslandwirte überfliegen, um eventuellen Befall zu erfassen. Denn der wäre nicht nur für die Landwirte eine Gefahr.
6: Die Rübe ist nun mal unser Rohstoff für die Zuckerproduktion. Ohne Rübe kein Zucker.
4: Wird Erdmandelgras in größerer Zahl entdeckt, hat das Konsequenzen für die Bauern.
6: Ist die ganze Fläche betroffen? Muss ich die Rüben leider weigern. Das ist natürlich bitter für den Landwirt, aber nicht anders zu machen, weil wir die Erdmandeln nicht in der Zuckerfabrik haben wollen. Überbetrieblicher Maschineneinsatz, die Roder, die auf verschiedene Flächen fahren, die Verladeeinheiten, die an verschiedenen Stellen die Rüben verladen. Das muss alles erdmandelfrei bleiben, damit wir die Betriebe schützen, die noch kein Erdmandelgras haben.
4: Dafür arbeitet die Firma mit dem Verband der Rübenbauer im Schulterschluss. Aber damit sind noch nicht alle Beteiligten im Boot.
9: Wir müssen eine Meldepflicht haben und wir müssen dieses Problem, was da sich am Horizont aufbäumt, entgegenwirken und schnell genug.
4: Ein klarer Appell an die Verantwortlichen in der Politik. Was sagen die?
10: Eine Meldepflicht ist momentan nicht möglich zu erlassen, da Erdmandelgras eben nicht als europäischer Quarantäneschadorganismus geregelt ist. Wir werden das Thema Erdmandelgras zeitnah in Gesprächen mit dem Bund nehmen und dort eben auch alle möglichen Handlungsoptionen, wozu eben auch die Meldepflicht gehört, mitnehmen und auch diskutieren mit dem Bund.
4: Es kann also dauern, bis sich politisch etwas tut. Auf den Feldern wird inzwischen einiges ausprobiert. Auf dem Maisfeld von Thomas Altenbockum wird ein Sprayer getestet, der Pestizide treffsicher nur auf das Erdmandelgras spritzt. Der Haken? Das passende Pestizid muss noch gefunden werden. Ein anderer Hersteller baut Unkrautvernichter, die mit Stromschocks arbeiten. Aber das funktioniert nur, wenn das Feld frei von Nutzpflanzen ist. Bisher ist keine Technik gegen das Unkraut ausgereift. Und dann gelten die Knollen des Grases auch noch als Superfood. Gartenfreunde können das Gras sogar kaufen.
6: Ganz wichtig für den Verbraucher auch, dass der Verbraucher bewusster mit den Dingen umgeht, die er zum Beispiel im Baumarkt an Blumen und sonstigen Dingen kauft, dass er die in den Hausmüll entsorgt oder in der grauen Tonne und nicht aufs Feld an die Feldränder wirft. Ja? Weil wir haben mehrere Fälle von Erdmandelgras, wo genau das passiert ist.
4: Für Fachleute ist klar, das Erdmandelgras muss jetzt in Schach gehalten werden. Sonst bedroht es die Ernten unserer Kinder und Enkelkinder.
3: Unglaublich, wer hätte gedacht, dass so Gras solche riesigen Auswirkungen haben kann. Und jetzt kommen wir zu einer Sache, die liebt unser Gehirn. Rabatte, Schnäppchen, Angebote. Selbst wenn sie ganz kritische Verbraucher sind, da werden wir irgendwie hibbelig. Das wollen wir haben. Und dann merken wir gar nicht, dass das vielleicht gar nicht so ein super Angebot ist. Und besonders anfällig sind wir, wenn es viele unterschiedliche Rabattaktionen auf einmal sind, wenn wir nicht mehr durchschauen. Da gibt es auch einen Fachbegriff für diesen Marketing-Trick, der extra angewendet wird. Er heißt Confusio-Poly. Wie das funktioniert und wie Sie sich schützen können, verraten wir Ihnen jetzt.
11: Mobilfunkanbieter locken mit vielen Angeboten. Mit einem Bonus, fetten Einsparungen, der Wahl zwischen mehreren hundert Gigabyte oder Unlimited XL Mega On-Demand Staffeltarifen. Wer soll da durchblicken?
12: Das check ich auch nicht.
13: Das ist schon wieder,
12: das will ich nicht. Nee, das stresst
13: das
12: mich.
13: Das ist total kompliziert.
12: Nehmen wir nicht.
11: Der Verdacht, die Verwirrung hat System. Es ist wie beim Spiel ums Geld. Bloß niemand versteht die Regeln. Willkommen bei Confusiopoly, dem Verwirrspiel mit Tarifen.
14: Confusiopoly. Was ist das für ein Spiel?
15: Confusiopoly? Ich weiß nicht, denn Confusio kommt wahrscheinlich irgendwie von konfus sein und sowas. Ich glaube, sie wollen mich verarschen.
11: Wir sicher nicht. Aber einige Unternehmen vielleicht uns. Confusiopoly ist natürlich kein Spiel, sondern ein Phänomen. Professor Bernd Skira von der Wirtschaftswissenschaftlichen Fakultät der Goethe-Uni in Frankfurt erklärt uns den Fachbegriff.
16: Der Begriff ist letzten Endes ein Kunstbegriff und setzt sich aus zwei Begriffen zusammen. Einmal aus dem Begriff Confusion, also Verwirrung, und dann aus dem Begriff Oligopol. Also zum Ausdruck bringen, dass wir einen Markt haben, wo vergleichsweise wenige Unternehmen agieren, also kein Monopol, wo nur ein Unternehmen ist, aber auch kein Markt, wo jetzt ein extrem harter Wettbewerb ist. Und diese Konfusion bezieht sich darauf, dass man eben versucht, sehr, sehr viele Tarife anzubieten. Und das kann dann durchaus zur Verwirrung von Konsumenten führen. Und der Begriff suggeriert ein bisschen, dass sich hier Unternehmen zulasten der Konsumenten quasi bereichern.
11: Typische Branchen im Confusiopoly: Telekommunikation, Energieversorger oder auch Fluggesellschaften. Deren Preispolitik ist teils so kompliziert, dass Kunden nicht mehr durchblicken und manchmal draufzahlen.
15: Das spielen die mit uns, die Schweine.
11: Anbieterwechsel ist im Spiel was für Profis.
17: Haben Sie mal versucht zu wechseln?
14: Vor ein paar Jahren, ja. Aber leider ohne Erfolg.
17: Woran ist es denn gescheitert?
14: Weiß ich nicht, das war online.
18: Wir können ja nicht viel daran ändern, oder? Also wir müssen halt mitspielen.
11: Die Anbieter kalkulieren ein, dass Verbraucher aufgeben, nach dem besten Tarif zu suchen. Gefragt sei Ausdauer.
16: Aus Sicht der Anbieter versucht man eben auch, den Markt zu segmentieren. Wer sich denn wie viel Mühe gibt beim Auswählen eines Tarifes, also der Bereitschaft, letzten Endes nach den besten Tarifen zu suchen.
11: Wir spielen mal die Confusiopoly Mobilfunk Edition. Finde den besten Tarif mit Studentin Ella und ihrer Mutter Ina. Beide haben ihre Verträge ewig nicht hinterfragt.
19: Ich habe dann irgendwie das Handy so mit dem Vertrag hängen und dann läuft der Vertrag auch so lange, bis dieses Handy abbezahlt ist. Und dann kümmere ich mich natürlich auch nicht drum.
11: Mit der Handy-Inclusive-Karte ist schon der erste teure Spielzug gemacht.
16: Na gut, aber Sie haben teilweise Diskontierungsraten von 30% ja, pro Jahr. Das ist Wucherzins. Also keine Bank dürfte Ihnen 30% Zinsen berechnen.
11: Mit komplizierten Vertragskonditionen kriegen die Anbieter das aber hin. Ella und Ina suchen den besten Tarif bei den großen Anbietern. Telekom, Vodafone, O2 sowie 1&1. Bei der Telekom wählt man zwischen einer Vertragslaufzeit von 24 Monaten und...
20: Und keine Vertragslaufzeit? Was heißt das?
19: Weiß ich nicht, steht da nicht.
20: Ja, wo steht das denn?
19: Weiß ich nicht.
11: Dranbleiben. Es gibt Tarife nach Alter. Ella ist unter 28.
19: Hast du Grundgebühr von 40 Euro, 35 Euro so monatlich und nach dem 61. Monat, also nach, keine Ahnung,
20: fünf Jahren,
19: kostet es dann plötzlich 75 Euro.
11: Dafür aber unbegrenztes Datenvolumen, wird auch empfohlen. Und zack ist die Datenvolumenkarte im Spiel. Im Schnitt steigt die Nutzung zwar seit Jahren, der Durchschnittsnutzer braucht aber trotzdem nur 8,4 Gigabyte Datenvolumen. Die meisten buchen zu viel, das 2- bis 6-fache ihres tatsächlichen Bedarfs.
20: Also am besten ist unbegrenzt, das empfehle ich dir. Und schau mal, was du alles sparst. Und dass du vielleicht im Endeffekt dann doch viel zu viel bezahlst, auf die Idee kommst du dann nicht mehr, ne?
11: Auch die Webseite von Vodafone ist herausfordernd. Doch wer sucht, der findet.
12: 100 Gigabyte habe ich 20 Euro, unbegrenzt habe ich 29 Euro. Das ist ja schon mal günstiger als eben.
11: Noch besser scheint O2. Ein Jahr surfen für nur 7,50 Euro monatlich.
12: Oh, das war günstig.
11: Das Datenvolumen dazu steht im Produktinformationsblatt.
12: Habe ich jetzt 150 Gigabyte für 365 Tage oder habe ich 150 Gigabyte jeden Monat?
20: Wie rechnen die das pro Tag?
11: Weitere Tarife sind übersichtlicher.
12: Und hier ist es quasi für alle schon deutlich, deutlich günstiger. Also wenn wir jetzt gucken, 25 Euro gegenübergestellt mit der Telekom von 85 Euro im Monat, das sind ja Welten.
11: Ihr Favorit scheint mit O2 gefunden. Aber Konkurrent 1&1 verschenkt offensichtlich endlos Gigabyte.
12: Weitere Gigabyte jederzeit kostenfrei aktivieren. Kostenfrei.
20: Wie geht das denn?
12: Das wüsste ich aber auch.
11: Es gibt eine Erklärgrafik.
20: Das ist schon wieder viel zu kompliziert.
19: Das check ich auch nicht.
20: Das
19: will ich nicht. Nee, das stresst mich.
11: Confusiopoli pur. Diese Grafik ist sogar schon eine angepasste Version, erfahren wir bei der Verbraucherzentrale Bundesverband.
13: Das beruht eben auf einem Gerichtsurteil, das gesagt hat, unbegrenzt muss unbegrenzt sein. Das heißt, nicht auf Nachfrage sozusagen zu buchen, sondern man muss von vornherein unbegrenztes Datenvolumen erhalten, wenn der Tarif so beworben wird.
11: Wie es dann nach solchen Urteilen weitergeht, ist Auslegungssache.
13: Das ist natürlich so, dass die Anbieter dann darauf reagieren, wenn das gerichtlich festgestellt wurde und dann neue Varianten entwickeln. Also wir haben da wirklich das Gefühl, das ist wie so ein kleines Katz-und-Maus-Spiel zwischen uns und den Anbietern. Was geht noch, was geht nicht mehr, wo entscheiden die Gerichte? Das ist jetzt wirklich eine rote Linie und unzulässig.
11: Bei dem ganzen Wirrwarr verlassen sich viele auf Vergleichsportale wie Verivox oder Check24. Für einen Überblick okay.
13: Nichtsdestotrotz muss man im Hinterkopf haben, dass das aktuell alles kommerzielle Anbieter sind. Das heißt, die werden über Werbeeinnahmen, über andere Kooperationen für diese Vergleichsarbeit sozusagen bezahlt.
11: Eine Karte haben wir noch im Ärmel, den Discounter-Joker. Weil Netzbetreiber ihre Netze teilen müssen, bringen Discounter etwa mit Alditalk oder Tchibo Mobile Bewegung ins Spiel.
21: Man kann grob schon sagen, dass also die Discounter eine sehr, sehr einfache Tarifstruktur haben. Wie gesagt, ohne viel Schnickschnack außenrum, aber es werden eben regelmäßig Preissenkungen auch durchgereicht. Also wo ich nicht meinen Tarif wechseln muss, sondern automatisch eine Preissenkung bekomme.
11: Günstiger sind die Discounter-Verträge auch, weil es keine subventionierten Smartphones gibt. Auch wenn die Discounter billiger sind, scheut Ella den Wechsel.
12: Das ist für mich wieder so viel Anstrengung im Kopf, dass ich mir, glaube ich, einfach bei O2 gucken würde, gibt es da neue Tarife? Und wir haben ja gesehen, da gibt es günstigere Tarife, als ich gerade schon habe. Hm. Dann würde ich wahrscheinlich innerhalb von O2 wechseln. Ich habe dann vielleicht in irgendeinem Keller gerade mal kein Internet, das ist mir dann auch egal.
11: Wie gut die Netzabdeckung der Anbieter ist, kann man auf Karten der Bundesnetzagentur nachschauen. Und selbst wenn einem die Wechselhürde zu groß ist, kann es sich lohnen, mit dem Kündigungsjoker Bewegung ins Spiel zu bringen.
22: Habe ich jetzt auch gehabt. Dann wollen die einen wieder zurückhaben, weil ich einen neuen Anbieter jetzt genommen habe. Und dann bieten sie einen dann wieder noch 200 Euro, wenn ich wieder zurückgehe.
11: Confusiopoli eben. Nur wer durchhält, spart.
23: Durchhalten ist ein gutes Stichwort, wenn es um sogenannte Microneedling geht. Das ist sowas, man sticht sich extra die Haut auf. Am Ende soll man dann schöner und glatter aussehen. Sowas gibt es bei Kosmetikern, sowas gibt es bei Hautärzten. Aber mittlerweile gibt es sowas auch zum Selbermachen zu Hause. Wir wollen wissen, was kostet das und was bringt's?
24: Schmerzen für schönere Haut. Aber muss es gleich blutig werden? Glaubt man diesen Beauty-Influencern? Offenbar schon.
0: verspreche dir, das ist das Beste, was du für deine Haut tun kannst.
1: Diese Mikronadeln hier in diesem Serum sind so klein, stechen einfach so kleine Piekser in die Haut.
2: Auf euer Gesicht leicht aufdrücken und das hochwirksame Peptidserum dringt tief in die Dermis ein und strafft eure Haut.
24: Microneedling und Microinfusion sind in den sozialen Medien der Renner. Freiwillig verletzen sich zumeist Frauen mit tausenden Nadelstichen, um weniger Falten und Pigmentflecken zu haben. Und dafür muss man tief in die Tasche greifen. So ein akkubetriebener Stift namens Dr. Pen kostet 89,90 Euro. Die Produkte des Herstellers zählen zu den meistverkauften Microneedling-Geräten für den Heimgebrauch. Die Bewertungen einzelner Kundinnen und Kunden klingen fast ausnahmslos positiv. So schreibt eine Steffi:
5: War 3 Jahre bei der Kosmetik zum Microneedling. Jetzt spare ich Geld, kann Serien je nach Wunsch nehmen.
24: Und ein Francesco berichtet:
7: Gekauft zur Behandlung von Aknenarben. Nach 4 Sitzungen ist die Textur gleichmäßiger.
24: Rein mechanisch soll eine Microinfusion mit so einem Nadelstempel funktionieren. Der Preis von 144 Euro für die einmalige Anwendung resultiert vermutlich aus dem ultrakonzentrierten Serum, das zum Set gehört und Botox-ähnliche Peptide und Hyaluronsäure enthalten soll. Der Hersteller verspricht unter anderem 25% Faltenreduktion schon 3 Stunden nach der Anwendung. Und selbst eine Naturvariante gibt es, in Form eines Serums, in dem die Nadeln eines Süßwasserschwamms und Lachs-DNA stecken sollen. Kosten 83,99 Euro für 2 Dosen. Wie fühlt es sich an?
25: Naja, so ganz leicht Brennnessel vielleicht.
24: Auf der Shop-Seite nur 5-Sterne-Bewertungen. Überraschung. So schreibt Fatima:
5: Der Glow am nächsten Morgen hat mich komplett überzeugt.
24: Und Jasmin erklärt:
5: Nach 2 Wochen sind meine Pickelmale deutlich heller.
24: Dann schauen wir uns die Nadelinstrumente fürs heimische Badezimmer mal genauer an. Zuerst der Akku-Pen. Laut Hersteller stecken in verschiedenen Aufsätzen 12 bis 42 Nadeln, die bis zu 2,5 mm tief in die Haut stechen können. Klingt wenig. Bedeutet aber durch die Epidermis, also unsere äußere Schutzschicht. Durch die Dermis, also die Lederhaut. Da haben wir bereits Blutgefäße und Nerven. Und selbst die Unterhaut mit deutlich größeren Blutgefäßen sollen die Nadeln erreichen. Kann das gefährlich werden? Wir fragen 2 Hautärzte, unabhängig voneinander.
26: Wenn irgendwo ein Pickel besteht und man geht mit den Nadeln da drüber, dann verteilt man die Bakterien im ganzen Gesicht und kann dann ganze Ausbrüche von Pickeln bekommen.
27: Man kann Herpes bekommen, man kann sich Narben produzieren und das Ganze eben, weil man irgendwie nach Gefühl behandelt, mit einem Nadelsystem, das extrem tief geht.
24: Davon finden wir auf der Internetseite des Herstellers aber nichts. Stattdessen Vorher-Nachher-Fotos, die super Ergebnisse versprechen. Pickel, große Poren, kleine Äderchen, alles weg. Wir fragen beim Hersteller. Haben ihm Kundinnen diese Fotos geschickt oder sind sie Teil unabhängiger wissenschaftlicher Studien zum Pen? Eine Antwort bekommen wir nicht. Weiter mit dem zweiten Produkt, dem Nadelstempel für 144 Euro. Macht man es wie die Beauty-Influencerinnen in ihren Clips, drückt man damit eher, als dass man sticht. Diese Nadel könnte laut Hersteller 0,5 mm tief in die Haut eindringen. Das heißt, die Nadeln stechen durch die Epidermis bis knapp in die Dermis hinein. Stark bluten wird diese Prozedur daher eher nicht. Völlig unbedenklich ist sie aber trotzdem nicht. Vor allem, wenn man mit den Nadeln auf Muttermale trifft.
26: Man weiß nicht, inwieweit sich nicht Muttermale bei regelmäßiger Verletzung verändern und dann vielleicht hinterher fehlinterpretiert werden. Und beim weißen Hautkrebs ist es so, der sieht halt selbst klinisch aus wie eine Wunde. Und wenn man sich regelmäßig Wunden setzt, dann kann es sein, dass der Arzt das nicht erkennt.
24: Deutlich prominenter als die Gefahren veröffentlicht der Hersteller Ergebnisse, die sein Produkt bringen soll. Stirnfalten könne man so nach 3 Stunden um 25,1% reduzieren, heißt es auf der eigenen Shopseite. Um Falten auszugleichen, muss der Körper aber von innen aufpolstern, zum Beispiel indem er mehr Kollagen produziert. Kann das wirklich in 3 Stunden funktionieren?
27: Das ist absoluter Humbug. Kollagen wird vom Körper nach bestimmten Reizen produziert. Und das sieht man in klinischen Studien, fängt das ganz langsam nach ungefähr 8 bis 10 Wochen an. Und die Haupteffekte sieht man zwischen Monat 3 und Monat 6.
24: Außerdem hält die Wirkung offenbar nicht besonders lang an. Nach 14 Tagen sinkt die angebliche Faltenreduktion auf 11,4%. Daher fragen wir beim Hersteller, wie häufig man sich pro Monat pieksen sollte. Zur Erinnerung, wir haben für 144 Euro ein Fläschchen Serum mit einem Nadelkopf für die einmalige Anwendung gekauft. Er antwortet, sein Produkt
7: wurde für eine erste Anwendungsphase im 15-Tage-Rhythmus entwickelt. Wenn Sie die Ergebnisse aufrechterhalten möchten, sollte die Behandlung monatlich wiederholt werden.
24: Bleibt noch das Serum mit den Nadeln eines Süßwasserschwamms. Für 83,99 Euro haben wir 2 Dosen bekommen. Die Soft-Variante mit weniger Naturnadeln für Anfänger. Und eine Dose mit mehr Naturnadeln für das Advanced Level. Dass beide funktionieren, sollen wieder Vorher-Nachher-Bilder von Kundinnen zeigen. Mein Kollege ist der mutigere von uns beiden.
3: So. Also der Hersteller sagt, wenn es kribbelt, dann wirkt es.
25: Ja, so ein bisschen, ganz wenig kribbelt es. Also ich merke auf jeden Fall, dass da so ein bisschen Kribbeln drin ist.
4: Achtung, kommt ein bisschen viel raus.
24: Wer traut sich noch?
4: Ritzelt's?
6: Tut es tatsächlich.
4: Ehrlich?
6: Ja.
4: Wie fühlt sich das an?
6: Also es ist kein unangenehmes Pritzeln. Also es geht tatsächlich.
4: Jetzt pritzelt's richtig, ja. Können Sie das mit was vergleichen? Nee, Brennnessel vielleicht. Würden Sie sich das ins Gesicht machen?
8: Nee, das will ich nicht.
4: Warum nicht, wenn es schöner
8: ist? Ja, ich bin so schön genug.
24: Wie das Serum wirken soll, erklärt der Hersteller auf seiner Shopseite. Demnach sollen die Schwammnadeln die Epidermis öffnen können. So würde die Lachs-DNA in die Haut eindringen und dort die Kollagenproduktion fördern. Wir fragen den Hersteller, ob er Studien zu seinem Serum hat, die das belegen. Doch er antwortet nicht. Kein Wunder, denn
27: da gibt es keine Studien, die belegen, dass das funktioniert.
24: Und was ist dran am Versprechen, Lachs-DNA kann unsere Haut straffen?
26: Die Applikation mit Spritzen unter die Haut, da gibt es auch Studien zu, die das belegen, dass die Elastizität sich verbessert, aber eben nicht als extern aufgetragenes, also auf die Haut aufgetragenes Produkt.
24: Darum lautet unser Fazit, wer sich für ein Microneedling entscheidet, sollte das bei ausgebildeten Therapeuten machen lassen. Zaubern können auch die nicht. Aber zumindest wissen sie, wie häufig und wie tief sie stechen dürfen. Allerdings lassen sie sich das mit bis zu 400 Euro pro Sitzung bezahlen. Die Do-it-yourself-Methode scheint da verlockend. Im Zweifel schadet sie aber mehr, als dass sie sichtbare Ergebnisse bringt.
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32: Diese Familie kämpft um Gerechtigkeit für ihre jüngste Tochter. Die zufällige Begegnung mit einem fremden Mann brachte die Schülerin, wir nennen sie Marla, an den Rand des Todes. Ihr Peiniger soll Marla über Stunden misshandelt und vergewaltigt haben. Wir haben sie mehrfach getroffen, zuletzt vor wenigen Wochen.
33: Dieses Trauma nimmst du immer mit und es wartet an jeder Ecke. Und du weißt nicht, wann das irgendwann rauskommt. Und du lebst die ganze Zeit so im Schutz vor allem.
32: 4 Jahre ist es her, dass die Schülerin nachts auf dem Heimweg in Berlin auf einen Mann trifft, Marvin S. Sie ist stark betrunken. Der damals 35-Jährige überredet sie, mit zu ihm nach Hause zu gehen. Dort soll er sie animiert haben, harte Drogen mit ihm zu nehmen. Heroin, Kokain und Cannabis. Am nächsten Tag ruft er den Krankenwagen. Marla hat aufgehört zu atmen. Herzstillstand. Die Notärztin reanimiert Marla 12 Minuten lang. Die Schülerin ist nackt, auf ihrer Haut frauenfeindliche Beleidigungen. Die Notärztin ruft die Polizei. Marvin S. erzählt den Beamten von einer eskalierten Drogennacht, von einvernehmlichem Sex. Und die Polizei glaubt ihm offenbar. Sie sieht zumindest keinen Verdacht auf eine Straftat. In der Berliner Charité aber, wo Marla tagelang im künstlichen Koma liegt, erkennt man Hinweise auf sexualisierte Gewalt. Die Klinik meldet das der Polizei. Die Polizei leitet zu diesem Zeitpunkt jedoch keine Ermittlungen gegen Marvin S. ein. Auf Anfrage von Kontraste erklärt sie später, der Hinweis der Klinik sei nie eingegangen. Marla erinnert sich noch immer an die Zeit nach der Entlassung aus der Klinik.
33: Als ich nach Hause gekommen bin, das war schon unerträglich, dass sich niemand wirklich darum kümmert und dass die Polizei eben das hinnimmt und nicht weiter ermittelt, nicht arbeitet. Das war schwer auszuhalten.
32: An die Nacht selbst hat Marla keine Erinnerung. Ihre Familie fand aber Aufnahmen auf ihrem Handy wenige Tage später. Sie zeigen sexuelle Handlungen. Marla wirkt dabei benommen.
33: Als wir die Fotos und Videos auf meinem Handy gefunden haben, war uns klar, das passiert nicht zum ersten Mal. Das ist geplant gewesen und das ist schon durchdacht.
32: Die Familie ging mit den Videos zu ihrer Anwältin. Die erstattete Anzeige. Erst jetzt, also einen Monat nach der Tatnacht, begann die Polizei zu ermitteln. Marvin S. Wohnung wurde daraufhin durchsucht und Geräte wurden sichergestellt. Darunter ist ein Handy, das die Ermittler aber zunächst nicht auswerten. Später wird sich zeigen, ein fatales Versäumnis. Es hätte schon damals Beweise für weitere Fälle geliefert. Im Dezember 2022 kam Marvin S. in Untersuchungshaft. Doch auf Beschwerde der Verteidigung prüfte das Gericht die Beweislage und ließ ihn nach 3 Monaten frei. Die Richter hielten es für möglich, dass es sich um einvernehmlichen Sex gehandelt haben könnte. Und das, obwohl ein Video aus der Nacht vorlag, das den Oralverkehr mit der tief bewusstlosen Schülerin zeigt. Sie atmet kaum noch, die Lippen bläulich. Die Richter sahen keinen dringenden Tatverdacht, um Marvin S. in Haft zu behalten. Für Marla und ihre Familie war das ein Schock.
0: Der Beschuldigte ist aus der U-Haft entlassen. Wir haben das nicht verstanden. Und da wurde es dann auch für uns wirklich angstvoll. Da haben wir Angst gekriegt.
32: Angst, dass Marvin S. frei herumläuft und noch einmal so etwas tun könnte. Heute ist klar, die Angst war wohl berechtigt. In den Monaten nach der Entlassung aus der Untersuchungshaft soll er eine weitere Frau schwer missbraucht und vergewaltigt haben. Und es soll noch ein weiteres Opfer geben, bei dem die mutmaßliche Tat schon im Jahr 2014 stattgefunden haben soll. Das Gericht hat inzwischen auch in diesen Fällen eine Anklage zugelassen, erklärt die Sprecherin der Berliner Strafgerichte, Lisa Jani.
1: Einigen Frauen scheint erst im Nachhinein klar geworden zu sein, was ihnen da eigentlich angetan wurde. Und es ist wohl davon auszugehen, dass er da eben sehr gefährlich ist für junge Frauen.
32: Im Juli 2025 gab es im Fall Marla endlich ein Urteil gegen Marvin S. Der bestritt den Vorwurf der Vergewaltigung. Sein Verteidiger ließ umfangreiche Fragenkataloge von Kontraste bis heute unbeantwortet. Das Berliner Landgericht verurteilte Marvin S. zu 5 Jahren und 6 Monaten Haft wegen der Vergewaltigung von Marla. Außerdem wegen fahrlässiger Körperverletzung durch den Drogenkonsum. Nicht aber wegen schwerer Körperverletzung, denn es stellte keinen Vorsatz fest. Juristisch ein entscheidender Unterschied, erklärt die Strafrechtlerin Julia Genois.
11: Es wurde angenommen, dass es im Grunde ein sozusagen Unfall beim gemeinsamen Drogenkonsum war. Aber es wurde eben kein Vorsatz angenommen. Das heißt, es wurde nicht angenommen, dass er wusste und wollte, dass es zu dieser körperlichen Schädigung kommt, die er dann ausnutzen kann für die sexuellen Handlungen.
32: In Marlas Prozess aber wurde deutlich, dass es sich bei Marvin S. wohl um einen Serientäter handelt. Denn erst dann wurde das bei der Hausdurchsuchung 2022 sichergestellte Handy auf Anweisung des Gerichts ausgewertet. Es liefert die zentralen Beweise dafür, dass es weitere Opfer gibt. Aufnahmen zeigen, wie Marvin S. zwei weitere Frauen vergewaltigt, während sie bewusstlos waren. Eine von ihnen ist Greta. Marvin S. war damals sogar ihr Partner. Sie erfuhr erst durch die Polizei von ihrer mehrfachen Vergewaltigung.
2: Es ist einfach, ja, schrecklich zu wissen, dass sowas mit mir passiert ist in meinem eigenen Bett, in meinem eigenen Zuhause. Und mich selbst so zu sehen, wie ich da liege und halt keine Regung zeige, das ist auch, also es sieht einfach aus, als wäre ich wirklich so, also willenlos. Irgendwie habe ich immer diese Assoziation mit so einer Sexpuppe, die halt benutzt wird für die eigenen Bedürfnisse.
32: Das zweite Urteil gegen Marvin S. fällte das Berliner Gericht im November 2025 für die Taten an Greta und einer weiteren Frau. Außerdem verhängte das Gericht gegen ihn die Sicherungsverwahrung. Marvin S. habe einen Hang zur Begehung schwerster Sexualstraftaten.
1: Ferner hat eine Sachverständige festgestellt, dass bei ihm eine sexuelle Präferenzstörung vorliegt. Und er habe wohl insbesondere eine abnorme Präferenz, mit Frauen Sex zu haben, die nicht mehr einwilligungsfähig sind.
32: Im Juni 2026 zieht Marlas Anwältin vor den Bundesgerichtshof. Sie will unter anderem erreichen, dass in Marlas Fall ein Vorsatz zur Körperverletzung angenommen wird. Die Richter geben der Revision statt. Das Berliner Urteil weise mehrere Rechtsfehler zugunsten des Angeklagten auf. Das Urteil wird in weiten Teilen aufgehoben. Erleichterung bei Marlas Familie.
0: Dass grundsätzlich die Absicht, die er eventuell von Anfang an hatte, und den Eindruck hatte ich, dass das von ihm geplant war, dass das jetzt auch sozusagen berücksichtigt und nochmal neu vom Landgericht verhandelt wird, das erleichtert mich sehr.
32: Es ist der Familie und Marlas Mut zu verdanken, dass das ganze Ausmaß ans Licht kam. Mittlerweile sind im Gericht 5 mutmaßliche Opfer bekannt. In einem weiteren Fall ermittelt die Staatsanwaltschaft. Ab November wird eine andere Kammer des Berliner Landgerichts über die neue Anklage verhandeln. Auch Marlas Fall wird dann neu bewertet.

0: Ready?
1: Verrill fährt oft nachts durch London. Für ihn ist es keine Sightseeing-Tour. Verrill sieht, was andere Menschen nicht sehen. Er hält Ausschau nach Obdachlosen, nach Personen, die im Verborgenen sitzen, die Hilfe brauchen.
0: You like some frozen water?
1: Er bietet dem Mann kaltes Wasser an und ein Käsesandwich. Verrill hilft aus Überzeugung. Das macht er schon seit Jahren. Ich helfe, weil ich Probleme mit der psychischen Gesundheit hatte. Ich habe eine zweite Chance bekommen und die nutze ich, um anderen zu helfen. 4.800 Menschen schlafen jede Nacht in England unter freiem Himmel, schätzen die Behörden. Verrill weiß, auch Zuhören ist wichtig. Malcolm lebt seit 20 Jahren auf der Straße mit Unterbrechungen. Er möchte nicht erkannt werden. In meinem Leben ging's hoch und runter. Drogenabhängig, Depressionen, schlechte mentale Gesundheit. Er hat von Andy Burnhams Ankündigung gehört, der Obdachlosigkeit beenden will. Das ist Blödsinn. Ich glaube ihm nicht. Malcolm hat seine Erfahrungen gemacht. Er hat kaum Zugang zu medizinischer Versorgung. Ich war bei einer Hilfsorganisation, wollte ein Medikament bekommen. Die sagten, komm in 2 Wochen wieder. Auch Verrill ist skeptisch. Jede Person ist anders. Und jeder, der sagt, man könne Obdachlosigkeit drastisch absenken, in einer bestimmten Zeit, die Gründe sind so vielfältig, das ist nicht möglich. Andy Burnham hat aber genau das angekündigt in seiner ersten Rede als Premierminister. Ich werde gleich durch diese Tür hinter mir gehen und meine erste Anweisung formulieren, die Obdachlosigkeit in diesem Land zu beenden. Burnham müsste wissen, was er versprochen hat. Denn als Bürgermeister hat er das schon einmal auf die Agenda gesetzt, für den Großraum Manchester. War er erfolgreich? Wer heute durch Manchester geht, sieht, in der Stadt gibt es Obdachlose, die hier schlafen, die hier leben. 2017, als Burnham als Bürgermeister antrat, gab es den Behörden zufolge 268 Obdachlose. 4 Jahre später nur noch 90. Inzwischen ist die Zahl wieder nach oben gegangen. Was geblieben ist? Burnhams Programm, ein Bett jede Nacht mit 600 Schlafplätzen. Hier bei der Hilfsorganisation Emmaus im Osten des Großraums Manchester können 26 Personen in Einzelzimmern unterkommen. Die Bewohner helfen, das angegliederte Sozialkaufhaus zu betreiben. Die Gegenstände hier stammen aus Auflösungen, sind gespendet. Darren Bateman war selbst jahrelang obdachlos, bis er hierher fand. Da ist ein Gefühl der Zugehörigkeit, zu Hause zu sein, Arbeit. Das gibt den Menschen Sicherheit, richtet sie auf. Es gibt hier Weiterbildungsmöglichkeiten, Vermittlung in Jobs. Ant Hopkinson ist der Geschäftsführer. Andy Burnham habe viel erreicht. Er habe in Manchester gute Projekte vorangetrieben. Aber die Herausforderungen auf nationaler Ebene seien riesig. Wir müssten pro Jahr etwa 90.000 Sozialwohnungen fertigstellen. Derzeit gibt es nur sehr wenige bezahlbare Mietwohnungen für Sozialhilfeempfänger. Hier brauchen wir eine fundamentale Umkehr. Das würde viel Geld kosten, was der neue Premier nur bedingt hat. Doch Andy Burnham will trotz aller Schwierigkeiten das Problem angehen. Der Tag, an dem er Keir Starmer ablöste. Sein erster Programmpunkt? Er trifft Obdachlose und Vertreter der kirchlichen Hilfsorganisation The Passage. Er selbst ist Katholik. Jenny Travassos hat ihn getroffen. Was ich wirklich gut fand bei dem Treffen, er hat mit denen gesprochen, die das Leben auf der Straße kennen. Er hat gefragt, was kann ich tun? Was brauchst du, damit das nicht wieder passieren kann? Das ist wirklich Führung, was ich gut finde. Schön, das zu haben. Sie und ihre Kollegin finden, er bringt die richtigen Menschen aus Behörden, Unternehmen und Hilfsorganisationen zusammen. Sie sieht darin seine Stärke. Warum gibt es so viele Obdachlose? Wir sind ein wohlhabendes Land. Das ist nicht in Ordnung. Wenn es um Verantwortung geht, er signalisiert Behörden, wir lösen das jetzt. Lasst nicht nach. Bindet Hilfsorganisationen mit ein. Nehmt das ganze System in die Verantwortung. Ich denke, er ist der richtige Mann dafür. Hoffnung konnte Burnham bei den Mitarbeiterinnen von The Passage schon mal wecken. Doch Ergebnisse brauchen Zeit.
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0: 2 Uhr mit Wolfgang Berger. Die EU und die NATO haben sich im Konflikt mit Russland hinter Deutschland gestellt. Nach dem versuchten Sprengstoffanschlag am Leipziger Flughafen hat die EU-Außenbeauftragte Kallas außerdem neue Sanktionen gegen Moskau angekündigt. Aus der Nachrichtenredaktion Martin Seiler.
1: Der Anschlagsversuch in Leipzig weise alle Merkmale von staatlich gefördertem Terrorismus auf, sagte Kallas. EU-Kommissionschefin von der Leyen warf Russland eine neue Eskalationsstufe vor. Der Vorfall reihe sich jedoch in ein breiteres Muster ein. Solche Angriffe seien die neue Normalität, so von der Leyen. NATO-Generalsekretär Rutte sicherte der Bundesregierung ebenfalls Rückendeckung zu. Laut Recherchen von NDR, WDR und Süddeutscher Zeitung sind nach dem Zwischenfall in Leipzig 2 Verdächtige identifiziert. Demnach handelt es sich um Männer mit russischer Staatsbürgerschaft.
0: Nach den Angriffen auf Umspannwerke in Brandenburg und Nordrhein-Westfalen laufen die Ermittlungen. Die Behörden sprechen vom Anfangsverdacht verfassungsfeindlicher Sabotage bzw. Terrorismus. Auch ein Zusammenhang zwischen beiden Taten wird nicht ausgeschlossen. Sowohl in Brandenburg als auch in Nordrhein-Westfalen versuchten die Täter offenbar mit selbstgebauten Raketen und Drähten einen Kurzschluss auszulösen. In einem Fall mit Erfolg. Die Hintergründe sind unklar. In Spanien haben landesweit Zehntausende Menschen gegen die Krise in der Exklave Ceuta protestiert. Viele warfen Minister